0: come.
1: Sie haben Theaterwissenschaften studiert und auch biblische Beratung. Diese beiden Studien, inwiefern helfen sie Ihnen bei Ihrer Arbeit als Autor und auch als Berater?
0: When you sit with people, you listen to their story.
2: Wenn man mit Menschen zusammensitzt, hört man ihre Geschichten. Und im Theater erzählt man Geschichten. Da gibt es also eine sehr enge Verbindung. Und wenn man Autor ist, erzählt man ebenfalls Geschichten. Und das ist die Methode Jesu. Er erzählte Geschichten, nicht nur um zum Verstand zu sprechen, sondern um zum menschlichen Herzen zu sprechen. Er will zum Herzen sprechen. Also verwenden wir Geschichten und Theologie und Psychologie. Es kommt alles zusammen. Verstehst du?
1: Ich habe mal diesen schönen Spruch gehört, der Herr beruft einen mit seinem ganzen Leben, mit all seinen Talenten. Jetzt kann ich ein weiteres Mal besser verstehen, wie der Herr Sie über diese Studien zu ihrer Tätigkeit geführt hat. Vielen herzlichen Dank. Jetzt verstehe ich sehr, sehr gut Ihren Hintergrund. Zwei Ihrer Hauptwerke würde ich gerne in den kommenden Minuten etwas tiefer betrachten. Das erste ist Ihr Bestseller Wild at Heart, wo Sie über die Maskulinität sprechen. Mhm. Und darüber hinaus haben Sie erst jüngst ein Buch über Resilienz veröffentlicht. Starten wir mit dem Buch über die Männlichkeit. Und ich bin ganz gespannt, wenn Sie uns einfach mal erklären könnten, was das Hauptkonzept und die Hauptbotschaft dieses Buches ist.
0: If we can heal a man, we can heal a family.
2: Wenn wir einen Mann heilen können, können wir eine Familie heilen. Wenn wir eine Familie heilen können, können wir eine Kirchengemeinde heilen und wir können die Welt heilen. Die Krise unter Männern, Angst, Depression, Einsamkeit, ist größer als jemals zuvor. Daher müssen wir Christus ins Herz der Männer bringen und ihnen ihren himmlischen Vater zeigen, sie tiefe Sohnschaft und die Liebe des Vaters spüren lassen, sodass sie ihre Familien als geistliche Leiter führen können.
0: To come into deep sonship, the love of the Father, to lead their families.
2: Es ist wunderschön und es ist so sehr heilend. Und Gott tut dies gerade jetzt auf der ganzen Welt. Er heilt Männer, wenn sie in Beziehung zu Jesus Christus treten.
0: He is healing men as they come into relationship with Jesus Christ.
1: Was sind die Gründe für die heutige Krise des Mannseins beziehungsweise die heutige Krise der Vaterschaft?
0: Isolation
2: zum einen, Einsamkeit, Trennung. Männer sind nicht in Gemeinschaft miteinander wie vor 100 oder 200 Jahren und auch die Unsicherheit der Welt. Werde ich einen Job haben? Wie wird die Wirtschaft sein? Will ich überhaupt heiraten? Es gibt junge Männer, die Angst haben, Väter zu werden. Wir haben eine Krise der Vaterlosigkeit. So viele junge Männer wachsen ohne Väter auf oder ohne einen Vater, der Christus und die Familie liebt. Und so fühlen sich Männer allein und überfordert. Sie sind sich nicht sicher. Bin ich ein Mann? Habe ich das Zeug dazu, eine Frau zu lieben, Kinder großzuziehen? Habe ich das Zeug dazu, ein Mann in der heutigen Welt zu sein?
0: Do I have what it takes to love a woman, to raise children?
2: Es gibt so viel Zweifel und so viel Angst. Das sind die Kernthemen für Männer: Unsicherheit und Einsamkeit.
0: And so much fear. Those are the core issues for men: uncertainty and loneliness.
1: Wenn ein Mann für sich jetzt festgestellt hat, und das alleine ist ja schon mal ein erster Schritt, dass er ein Problem hat in seiner männlichen Identität. Was sind die Schritte, die er unternehmen kann, um das Problem anzupacken?
0: Part of it is horizontal.
2: Ein Teil davon ist horizontal. Ein Teil ist vertikal. Er muss erkennen, dass er einen himmlischen Vater hat, der ihn zutiefst liebt. Und er allein oder Gott allein hat das Recht, ihm zu sagen, wer er ist. Und beachte, dass, wenn in der Heiligen Schrift Gott Männer durch die Schrift ruft, Abraham und David und dann Petrus, gibt er ihnen einen Namen, richtig? Er sagt ihnen, wer sie sind. Und so können wir in unserem himmlischen Vater den Vater finden, den wir nicht hatten, und die Vaterschaft in uns heilen. Aber es muss auch so stattfinden, wir müssen mit anderen Männern zusammen sein. Wir müssen in Gemeinschaft mit Männern kommen, besonders ältere Männer mit jüngeren Männern, die ihnen helfen zu wissen, du bist geliebt, du bist ein Mann, du hast das Zeug dazu. Wir werden dir helfen. Wir werden das zusammentun.
1: Sie haben jetzt gerade eben als Teil Ihrer Antwort die Heilige Schrift zitiert. Welches sind die Top-Bibelstellen, die Bücher aus der Bibel, wo Sie sagen, das sollte ein Mann mal in einer ruhigen Minute sich zur Hand nehmen und wirklich darüber meditieren?
0: Most men that are named in the scripture get maybe one paragraph.
2: Die meisten Männer, die in der Schrift genannt werden, bekommen vielleicht einen kleinen Absatz. Aber über König David gibt es ganze Bücher und Kapitel. David ist also ein wunderschönes Beispiel für uns im Alten Testament, wie Gott einen Mann ruft und ihn liebt, von Herzen.
0: This is a man who loves me. He is after my own heart, is what God says of David.
2: Gott sagt über David, das ist ein Mann, der mich liebt. Er ist ein Mann nach meinem eigenen Herzen. Bedeutsam war auch seine Formation. Männliche Formation ist in der modernen Welt verloren gegangen. Als David Goliath gegenübertritt, sagt er zu König Saul, ich bin dem Löwen gegenübergestanden, ich bin dem Bären gegenübergestanden, das ist kein Problem. Siehst du, Gott hatte ihn als jungen Mann geformt, um ein Krieger zu werden, und dann ein Anführer zu werden. Männliche Formation ist fast verloren in der Welt, aber es gibt jetzt einige sehr, sehr gute Programme dafür, die in der katholischen Kirche entstehen, richtig? Das Exodus-Programm und die Nachfolge des heiligen Josef zum Beispiel. Es gibt viele gute Programme zur männlichen Formation. Wir müssen das wiedergewinnen. Im Neuen Testament sehen wir die Berufung der Jünger, die meisten von ihnen waren junge Männer.
0: You look at the calling of the disciples, most of them young men. I love the Gospel of John.
2: Ich liebe das Johannesevangelium. Ich liebe Johannes' Beziehung zu Jesus. Sie stehen sich sehr nahe. Er liebt ihn. Er lehnt sich an ihn. Er hört ihm zu. Und das ist ein Beispiel von Intimität. Der Vater will Intimität mit uns.
0: Example of intimacy. The Father wants intimacy with us.
1: Das ist etwas, was man sich wirklich auf der Zunge zergehen lassen kann und wirklich tief in sein Herz fallen lassen kann. Herr Eldridge, Sie sprachen auch von der horizontalen Ebene. Zu dieser Ebene zählt ja nicht selten, vor allem in der Ehe, die Ehefrau. Gibt es Tipps und Hinweise, wo Sie sagen können, hier und dort kann die Ehefrau ganz konkret den Mann in seiner Identität stärken und, ja, wie wir im Deutschen sagen, den Rücken stärken.
0: Yes, so important, right? It is not good for man to be alone.
2: Ja, das ist sehr wichtig. Es ist nicht gut, dass der Mann alleine ist. Die tiefste Frage, die jeder Mann hat, ist, habe ich das Zeug dazu? Bin ich ein Mann? Mit ihren Worten an ihn kann sie ihm Zuspruch geben. Danke, dass du uns liebst. Danke für die Art, wie du mit unserem Kind gesprochen hast. Sie kann ihn bestärken. Ich glaube an dich. Ich vertraue dir. Du hast das Zeug dazu. Du bist ein guter Mann. Das bedeutet so viel für das Herz eines Mannes. Ja, sehr, sehr wichtig. Oder aber, sie kann ihn niederreißen. Siehst du? Und sie kann ihn niederreißen, wenn sie Dinge sagt wie, du bist enttäuschend. Wo warst du? Warum kannst du das nicht? Du bist so dumm. Sie kann ihn niederreißen. Oder sie kann ihn aufbauen.
0: You're disappointing. Where have you been? How come you can't do this? You're so stupid. She can tear him down or she can build him up.
1: Was ich raushöre, sind die Worte, die man auch gerne in der Erziehung zu seinem Kind entsprechend ausdrückt. Du bist stark, du kannst das, ich glaube an dich. Welche Ratschläge geben Sie jungen Vätern ganz konkret auf ihre Vaterschaft zu ihren Söhnen?
0: Every little boy has two questions of his father. Do you love me?
2: Jeder kleine Junge hat Fragen an seinen Vater. Liebst du mich? Freust du dich an mir? Magst du mich? Willst du Zeit mit mir verbringen? Siehst du mich? Und dann, habe ich das Zeug dazu? Bin ich stark? Bin ich fähig? Werde ich eines Tages ein Mann sein? Der Vater spricht da hinein, sowohl durch seine Worte, gut gemacht, das war erstaunlich. Ich liebe es, wie du in der Kirche ministriert hast. Ich liebe, wie du deine Prüfungen gemacht hast. Ich liebe, wie du heute auf dem Feld gespielt hast, gut gemacht.
0: Well done.
2: Diese Worte sind Nahrung für die Seele des Jungen. Ich mag dich, ich bin gerne mit dir zusammen, ich liebe dich, ich freue mich über dich, und du wirst ein Mann sein. Diese Bestätigung ist alles für die Seele.

0: Seele eines Jungen, aber man darf das nicht überstürzen. Du musst Zeit mit deinen Kindern verbringen und ihnen zeigen, dass sie die Welt für dich bedeuten. Deine Zeit ist alles.
1: And to show them that they mean the world to you. Your time is everything.
2: Einer unserer Senderpatrone ist der heilige Josef. Wahrscheinlich eine der bekanntesten und mit Sicherheit die wesentlichste Vaterfigur in der Heiligen Schrift. Keine Worte sind von ihm überliefert. Was können wir uns erschließen, wie der heilige Josef die Vaterschaft zu Jesus gelebt hat und was können wir dafür mitnehmen?
1: I love Saint Joseph.
0: Ich liebe den heiligen Josef. Einen Mann erkennt man nicht durch seine Worte, sondern durch seine Taten, durch seine Handlungen. Wahre Männlichkeit ist Stärke zugunsten anderer, nicht für sich selbst, Stärke für andere.
1: Strength for others. Look what Joseph does. He takes a great risk upon himself.
0: Schau, was Josef tut. Er nimmt ein großes Risiko auf sich. Niemand wird die Geschichte glauben, richtig? Sie werden ausgelacht werden, sie werden gehasst werden. Und er sagt, Maria, ich werde dir meine Stärke geben, für dich und für dein Kind. Ich werde dich beschützen, ich werde für dich sorgen und ich werde den Spott anderer ertragen.
1: So he is masculinity in action. Because he lays his life down.
0: Er ist Männlichkeit in Aktion, weil er sein Leben für sie hingibt. Es ist so schön, es ist so mutig. Männlichkeit drückt sich in Mut aus, besonders im Mut zu lieben.
2: Herr Eldridge, eins Ihrer jüngsten Bücher, und ich glaube, Sie werden auch bald hier auf der Mehrkonferenz darüber sprechen, geht über die Resilienz. Sagen Sie uns, warum ist dieses Thema aktuell in jedem Mund? Warum ist die Frage nach Resilienz so aktuell?
1: We are in a global mental health crisis.
0: Wir sind in einer globalen psychischen Gesundheitskrise. Auf der ganzen Welt, alle psychischen Gesundheitsdienste, Therapeuten, Kliniken, Krankenhäuser, jeder wird sagen, in meinem Beruf kann der Bedarf nicht gedeckt werden. Der Bedarf in unserer Zeit nach Hilfestellung gegen Angst, gegen Depression, Sucht ist so groß. Die Welt, in der wir jetzt leben, ist ermüdend für die menschliche Seele, tief ermüdend.
1: Fatiguing on the human soul, deeply, deeply. It wears us down every day.
0: Sie zermürbt uns jeden Tag. Wo werden wir stark sein? Wo werden wir Psalm 23 finden? Meine Lebenskraft bringt er zurück. Wo werden wir das finden? In Psalm 1, du wirst sein wie ein Baum, gepflanzt an Bächen voll Wasser und dessen Blätter nicht welken. Wie werden wir solche Menschen in einer Welt, die voller Unsicherheit ist?
1: How do we become those people in a world?
0: Es ist eine Welt, die erfüllt ist von viel Hass und Chaos. Es gibt Chaos in der Bildung, Chaos in der Medizin, Chaos in der Politik, richtig? Du siehst es überall. Nun, es ist sehr, sehr zehrend für die menschliche Seele. Und so glaube ich als Fachmann für psychische Gesundheit, aber auch als tiefgläubiger Jünger Christi, dass Gott die Antwort auf die globale psychische Gesundheitskrise hat. Christus ist die Antwort.
1: I believe that God has the answer to the global mental health crisis.
0: Wenn wir Menschen zurück in eine tiefe Vereinigung mit Jesus Christus ziehen können, er sagt, ich bin der Weinstock, ihr seid die Reben. Ohne den Weinstock können wir als Menschen nicht gedeihen. Und somit ist Resilienz ein sehr tiefes Bedürfnis in dieser Stunde. Und Menschen den Weg Christi zu lehren, unsere Seele wiederherzustellen, unsere Vereinigung mit Christus wiederherzustellen, ist einfach das Wunderbarste auf der Welt, wirklich. Und Sie sind sehr lebendig und klar, wegen Ihrer Verbindung zu Christus, richtig? Ich denke, das ist die einzige Hoffnung.
1: In
2: der katholischen Kirche haben wir das Sakrament der Heiligen Beichte, um wieder eine Reinigung zu erfahren, auch eine innere Stärkung. Für alle Menschen, die dieses Sakrament entweder nicht empfangen können oder noch wenig Praxis darin haben. Was sind die ganz konkreten lebenspraktischen Tipps, wie man seine Resilienz stärken kann?
1: First, let me say this: the human soul was never meant to know.
0: Ja, zunächst möchte ich sagen, die menschliche Seele war niemals dazu bestimmt, die ganze Tragödie der Welt zu kennen. Aber dein Telefon liefert dir jeden Tag Herzschmerz, Trauma, die Angst der Welt. Du warst nie dazu bestimmt, das zu tragen. Nur Gott war dazu bestimmt, das zu tragen.
1: So, 1. Peter, Chapter 5, Verse 7. Cast all your cares.
0: Also 1. Petrus Brief, Kapitel 5, Vers 7. Werft alle eure Sorgen auf ihn, denn er kümmert sich um euch. Das ist der Ausweg, das ist die Rettung, dass jeden Tag durch Beichte, durch unsere eigenen Gebete, wir alle unsere Sorgen auf den Herrn werfen. Nicht nur unsere Sünden, unsere Sorgen, unsere Ängste, sondern auch die Menschen, die wir lieben, unsere Arbeit, die Zukunft. Wir müssen das jeden Tag an Christus übergeben. Wir sind dazu eingeladen, okay?
1: You have to hand this over to Christ every day. You are invited to, okay? And this practice, psychologically, this changes the brain.
0: Und diese Praxis verändert psychologisch das Gehirn. Das ist eine sehr einfache Praxis. Herr Jesus, ich gebe dir jeden und alles. Und dann benennst du das. Meine Mutter, ihre Gesundheit, meine Arbeit, unsere Finanzen, meine Kinder. Ich gebe all das dir, Christus. Das ist eine der einfachsten Praktiken, die deine Resilienz wiederherstellen wird, weil du dir nicht Sorgen machst und den Herzschmerz der Welt trägst.
1: This is one of the simplest practices that will restore your resilience, because you're not worrying and caring about the heartache of the world.
2: Vielen herzlichen Dank für diesen klaren Aufruf, alles auf den Herrn zu werfen. Wortwörtlich, wir haben in der katholischen Tradition die schöne Andacht von Priester Don Dolindo, Jesus, sorge du. Das ist sozusagen die katholische Übersetzung genau dieses Gedankens, alles dem Herrn zu überlassen und infolgedessen sich nicht mit den Sorgen, mit allen Sorgen und allen Nöten der Welt zu belasten, sondern einfach gestärkt und frei nach vorne gehen. Mit diesen Worten sage ich herzlichen Dank für Ihre Aufmerksamkeit. Ich hoffe, Sie konnten auch eine starke Inspiration von John Eldridge mitnehmen. Und ich werde mit Sicherheit eines seiner Bücher gleich hier vom Stand mitnehmen. Danke Ihnen.

0: Liebe Zuschauer von KTV, ich habe jetzt die Freude, mit Abt Nikodemus Schnabel zu sprechen, den ich ganz herzlich begrüßen möchte. Er ist der Abt eines Doppelklosters, einerseits die Benediktinerabtei auf dem Zionsberg in Jerusalem, andererseits das Priorat am See Genezareth, Tapka. Schön, dass Sie sich Zeit nehmen für dieses Gespräch.
1: Ja, danke für Ihr Interesse.
0: Abt Nikodemus, Ende Februar hat der Angriffskrieg der Vereinigten Staaten zusammen mit Israel auf den Iran begonnen. Auch Jerusalem wurde angegriffen, das Heilige Land. Wie ist denn jetzt die Situation aktuell in Ihrem Kloster, in Jerusalem, im Heiligen Land?
1: Ja, es ist schwierig zu beschreiben, so ein Schwebezustand, aber ein, ja, wie soll man sagen, fast wie so eine Art Vakuumgefühl. Weil, wie soll man das nennen? Ist das Krieg? Ist das Frieden? Es ist so ein eingefrorener Krieg. Also ich meine, ich glaube, was viele noch mitbekommen, die Straße von Hormus ist ja immer noch blockiert. Es gibt Verhandlungen, die aber sich hinziehen. Es gibt immer noch auch eine Militärpräsenz. Es gibt, ja, gerade wenn man sieht, an der Front im Libanon wird immer wieder die Waffenruhe auch gebrochen. Man hört immer wieder von, ja, auch kleineren Vorfällen in der Straße von Hormus. Also es ist halt die Realität, aber de facto natürlich, es fliegen keine Raketen mehr. Man muss nicht mehr in die Bunker, nicht mehr in die Schutzräume. Wir durften unser Kloster auch wieder aufmachen. Wir waren ja 5 Wochen wirklich zwangsgeschlossen in dieser, ja, ganz heißen Phase des Krieges, was auch nochmal ein geistlicher Schmerz war, weil eben als Benediktiner will man gastfreundlich sein, will man offene Türen haben. Das ist jetzt wieder möglich, aber, und das ist natürlich die ganz bittere Realität, es kommt niemand. Das heißt, ich habe jetzt geöffnete Türen, geöffnete Klöster, meine Mitarbeiter kommen wieder, wir sind da im Gebet in Treue, aber wir erleben das, was wir schon

0: wirklich seit Jahren nicht erlebt haben, sind wirklich nur wir Mönche. Wirklich nur wir im Gebet. Also es gab auch in anderen Kriegsphasen immer Einzelpilger, dass wenigstens ein, zwei, drei andere mit uns gebetet haben. Aber jetzt ist wirklich, ja, seit Wochen, sowohl in Tapka wie in Jerusalem, wenn wir zum Chorgebet gehen, wenn wir zur Eucharistiefeier gehen, sind wir, nur wir. Sonntags kommen einige von unserer Gemeinde, wir sind ja auch eine Auslandsseelsorgestelle, aber das sind eben auch wenige, die verblieben sind, weil es gilt immer auch noch eine Reisewarnung. Deswegen, sonst sage ich immer auch gerne eigentlich, ja, kommen Sie, aber jetzt muss ich ehrlich sagen, ich kann nicht dazu raten, momentan. Man kann kommen in dem Sinn, dass es sicher ist, also nur ich kann da nicht garantieren, dass der Rückflug geht, weil der Krieg kann jederzeit wieder aufflammen und das ist halt gerade die Stimmung, die wirklich schwierig ist und ich kann es nicht verhehlen. Das bedeutet natürlich auch eine enorme finanzielle, wirtschaftliche Belastung, weil ich natürlich jetzt Mitarbeiter weiter bezahle, ohne dass ich Einnahmen habe. Und da bin ich gar nicht mal allein. 60% der Christen arbeiten im Tourismusbereich, im Pilgerbereich. Das sind einfach wirklich schwierige Zeiten. Ja.
1: Wir führen dieses Gespräch hier in Würzburg im Rahmen des Katholikentages. Das Motto lautet: Hab Mut, steh auf. Was macht dieses Motto mit Ihnen, der Sie aus Jerusalem dahergekommen sind?
0: Ja, also Mut ist eine ganz wichtige Eigenschaft, die man, glaube ich, auch mal braucht, um einfach Mönch im Heiligen Land zu werden. Das muss man auch ehrlich sagen, man braucht bei uns wirklich diese doppelte Berufung. Einerseits wirklich, den man für jedes Benediktinerkloster braucht, einerseits dieser Lebensstil, dieser Way of Life von Gebet, Arbeit, Studium, andererseits ein konkreter Ort. Nur bei uns ist der konkrete Ort durchaus ein Ort, der eben auch im Krieg versinken kann und der eben auch Unfrieden bedeuten kann. Und dort einfach zu sein, zu bleiben, das ist das, was mir Mut gibt. Und das ist tatsächlich etwas, was mich gerade sehr beschäftigt. Also wenn ich wirklich sage, meine Reaktion, ich war jetzt lange, lange nicht mehr in Deutschland. Es wirklich war monatelang nicht hier. Und es war schon so ein bisschen Kulturschock, weil wenn ich überlege, dass in Deutschland Leute überlegen, aus der Kirche auszutreten, zu sagen, ja, das gefällt mir nicht und sich dann, sag mal, ja, an Dingen aufhängen, wo ich sage, ich lebe gerade in einem Land, wo Menschen bleiben, wo Christen bleiben. Sei es die Christen in Gaza, sei es, wir Ordensleute, sei es die Christen im Libanon. Also es gibt so viele Orte, wo Leute, ja, eigentlich davor stehen, sogar die Frage von Leben und Tod. Und die sagen, ich bleibe und ich vertraue Christus. Da muss ich manchmal sagen, ja, es macht mich wirklich traurig. Also wenn ich dann sehe, wie hier in Deutschland Leute die Kirche verlassen, aus wirklich weit geringeren Gründen, als verglichen, wie die Christen in meiner Wahlheimat bleiben.
1: Und bleiben im Heiligen Land in Jerusalem ist nicht einfach. Vor ein paar Tagen ging ein Video viral. Eine Ordensschwester, eine weiß gekleidete Ordensschwester, ging durch die Altstadt. Ein Mann kam von hinten herbeigestürmt, ganz brutal, rücklings, hat diese Schwester brutal niedergestoßen. Ich glaube, sie hat sich ihren Kopf angeschlagen an so einen Bordstein. Was war das?
0: Ja, ich kenne die Schwester gut. Sie arbeitet in Ecole Biblique und sie kam direkt aus der Domitio. Deswegen haben wir auch nochmal so ein eigenes Gefühl, wo ich denke, oh Gott, die Arme. Die hat wirklich unser Kloster verlassen, hat dort eine geweihte Jungfrau besucht, die auch bei uns wohnt. Also wir haben, wer die Domitio kennt, im Garten auch kleine Häuschen und haben eben auch Möglichkeiten, Zimmer zu vermieten. Und tatsächlich, wir haben bei uns in der Domitio wohnt eine ganz, ganz wichtige, kann man sagen, ja, Gestalt für die lateinische Kirche, gerade für die Frauen, für die Ordensfrauen, für die geweihten Jungfrauen und die da wirklich eine ganz gute Rolle spielt. Und eben, das war eigentlich, ich finde das so traurig, weil das war ein ganz nettes Treffen, dass eben die Schwester hat halt eben diese Frau besucht bei uns und hatten gemeinsam einen Tee getrunken, haben sich unterhalten und sie eigentlich, ja, ist eigentlich ganz, kann man sagen, friedlich heimgekehrt. Also eigentlich kann man sich vorstellen, so ein, ja, bestärkendes Gespräch und man sieht ja auch, sie läuft ja da in sich ruhend, friedlich lang und auf einmal kommt jemand von hinten, genau, und wird wirklich von hinten halt umgestoßen. Wie gesagt, die hat, das ist eine Minute, nachdem sie das Kloster verlassen hat. Also wer die Domitio kennt, die hat quasi die Tür hinter sich zugemacht, ist ein paar Meter gegangen. Wie gesagt, man sieht, wie sie in Frieden da geht und dann wirklich kommt jemand von hinten, stößt sie zu Boden nieder und dann, das finde ich nochmal, sie liegt am Boden und er tritt mehrfach auf sie ein. Also es ist wirklich brutal. Ich habe mit ihr auch gesprochen, also das ist, also wir haben dann auch Ersthilfe geleistet und Krankenwagen geholt, Polizei und so und das ist schon, und es geht mir halt sehr, sehr nah, weil es wirklich

Es war wirklich direkt, also sie kommt direkt aus der Domitie und ist direkt vor unserer Tür. Und ja, was ich, also diese Brutalität, mich hat nochmal sehr geschockt, dass ein Mann

0: die Neonazis in Deutschland sagen Deutschland den deutschen Ausländer raus. Die Kahanisten sagen Israel den Juden, nicht Juden raus. Und in deren Weltbild ist es vollkommen klar, sie war natürlich als Ordensfrau gut erkennbar. So ähnlich wie ich als Mönch gut erkennbar bin. Und diese Leute haben einen abgrundtiefen Hass gegen Christen, gegen Muslime, gegen Drusen, alles, was nicht jüdisch ist. Aber besonders nochmal sehr speziell gegen Christen. Und hat einfach, also ich will das jetzt gar nicht rationalisieren, aber hat einfach für sich entschieden, da läuft eine Ordensfrau und das ist mein Jerusalem. Und das ist ja auch tatsächlich, wenn ich angespuckt werde oder so, ist ja eines der Worte, das sie auf dem Boden zeigen, sagen wir mal, Shelanu, also unser Land, das gehört uns. Und das war einfach so eine Art Revier markieren, in primitivster Art und Weise. Das ist hier die heilige Stadt für Juden. Und du quasi als offensichtliche Nichtjüdin, die hier mit dem Habit um Kreuz rumläuft, nein, also da wehre ich mich. Und das ist ja tatsächlich ihr Narrativ. Also wenn man sie dann fragt, das ist Abwehr. Die sehen sich ja nicht als Täter, sondern sie sagen nein. Es ist also, ja, die haben ein sehr geschlossenes Weltbild. Und sie mixen, sag mal, richtige Erkenntnisse und vermischen die dann halt mit wirklich brutal zynischen Ansichten. Also was sie eben sagen, die sagen, schau mal in der Geschichte, und da haben sie einen absoluten Punkt, was haben die Christen den Juden angetan? Diese Leidensgeschichte, wo ich sagen würde, absolut, es ist schrecklich. Also durch die Jahrhunderte haben wir uns Christen immer wieder an Juden versündigt und wirklich brutalst verfolgt. Ja, und dann sagen sie, ja, schau mal in die Welt, wie wir angegriffen werden, der Antisemitismus, der auch real ist, das stimmt, so. Und das sozusagen, diese richtigen Beobachtungen mixen sie aber damit, wir müssen uns verteidigen, weil alle Christen der Welt, alle Muslime hassen uns. Und das ist auch ihre, also ich hatte tatsächlich, und ich kann es jetzt so authentisch sagen, weil ich hatte ein Interview mit einem französischen Radio genau an dieser Stelle, wo ein jüdischer Extremist kam, sich aufgeregt hat, ja, der Nikodemus wird immer interviewt, interviewt doch mal mich mal. Und dann durfte ich halt mal wirklich zuhören, was diese Leute ins Mikro sagen. Und er hat ganz klar gesagt, ja, wir verteidigen uns nur hier. Zum Glück haben die Mönche hier keine Waffen. Wenn die Waffen hätten, die würden alle Juden hier umbringen. Und sie sagen, ja, der Papst ruft ja auch dazu auf, alle Juden umzubringen. Da sagt er, Papst Leo, ja, ja, sein YouTube gäbe es ja ein Video, wo er das sagen würde. Da sag ich, okay, fangen wir bitte erstmal mit Medienkompetenz an. Ich meine, klar, mit Künstlicher Intelligenz kann man alles, aber eben, die haben in sich ein, und damit rechtfertigen sie sich selbst, sie verteidigen quasi ihren Glauben gegen die, die sie hassen. Und da gehört dann eben auch eine absolute friedliche, introvertierte, also wer sie kennt, die Schwester dazu, die einfach ihres Weges geht, wird dann auf einmal in ihrem Weltbild zu einer Bedrohung, zu quasi einem gefährlichen, ja, Monsterdrachen, den man quasi jetzt besiegen muss. Und man hat ja gesehen, die Brutalität. Es kam mir dann ein Russe übrigens, der ist auch klar, der dann sich mit dem Mann angelegt hat. Ich glaube, wenn der nicht dazwischen gegangen wäre, also die musste ins Krankenhaus eingeliefert werden. Aber die Brutalität war so, wo ich sage, ich traue diesem Mann zu, dass er die Schwester auch getötet hätte. Das war eine Brutalität, er hat sie nicht abgelassen. Und das ist schon, und das ist etwas, was ich jetzt wirklich auch sagen muss, was ich sehr schwierig finde. Weil es ist richtig und wichtig, dass wir als Kirche immer sagen, auch gerade jetzt nochmal in Deutschland oder im deutschsprachigen Raum, dass jeder Jude sich sicher fühlt. Und wir haben einen Antisemitismus. Und an diesem völkischen Antisemitismus haben wir als Christen durch unseren religiösen Antijudaismus auch einen ganz maßgeblichen Anteil. Also da gibt es nichts, auf was wir stolz sein sollten. Wir haben Nostra Aetate, die wunderbare Erklärung vom Zweiten Vatikanischen Konzil, die übrigens mein Vorgänger Leo von Rudloff mit als Hauptautor in der Domitio verfasst hat. Deswegen kann ich immer sagen, wir als Domitio sind tatsächlich auch eines der wichtigen Orte für den interreligiösen Dialog und gerade auch mit Blick aufs Judentum. Aber das kann uns nicht davor befreien, auch zu benennen, und das sagen viele jüdische Israelis, wir schämen uns, wie wir und auch gerade unsere Regierung der Welt überall den Antisemitismus anprangern, aber im eigenen Land nicht die Hausaufgaben macht und wirklich immer wieder verharmlosen und weglächeln den real existierenden Christenhass von diesen jüdischen Extremisten. Und das ist ein Problem.
1: Sie warnen ja vor Vandalismus, Brandstiftung, Schändung, Hass, Graffiti. Sind Sie selber auch bedroht?
0: Ja, ich meine, das ist eine Erfahrung, die leider zu meinem täglichen Leben mittlerweile dazugehört. Also ich kann auch nur einmal mal sagen, ich lade jeden Journalisten ein, mich einfach mal in der Stadt zu begleiten. Wir haben das einmal gemacht, weil die mal sagen, ja, also das war der Spiegel, der hat gesagt, okay, wollen wir das mal erleben. Und es war offensichtlich, dass ich von zwei Journalisten begleitet werde, wo einer wirklich mit der Kamera lief und ich wurde 7-mal also angegangen. Also ich wurde tatsächlich nicht angespuckt, es wurde nur 7-mal vor meine Füße gespuckt, aber auch mit der Verbalattacke. Und

0: Das, wie gesagt, das kann man nachlesen. Also wer mir nicht glaubt, also ich lade auch jeden Journalisten ein, einfach mal mit mir durch die Stadt zu gehen. Das ist einfach eine Realität. Also ich meine, es war ein Spaziergang durch die Stadt, wo einfach er gezählt hat 7-mal. Und das ist halt einfach etwas, wo es mich wirklich traurig macht, wie auch gerade in Deutschland zum Teil Sachen nicht gesehen werden wollen, was ich wirklich schwierig finde. Ich denke, wenn wir etwas gelernt haben sollten als Kirche und gerade auch, wenn ich jetzt das ganz, ganz sensible Thema und wirklich ungute Thema Missbrauch anspreche. Im Missbrauch war das große Problem, dass wir den Opfern, den Betroffenen nicht geglaubt haben, sondern gesagt haben, naja, die bilden sich was ein und so. Also, und sag mal, und dasselbe erlebe ich jetzt aber auf meinen Fall bezogen. Nämlich, das wäre genauso zynisch, wenn jetzt irgendwie der deutsche Bundeskanzler oder der deutsche Bundespräsident als Christen sagen würden, ja, die Juden in Deutschland, was haben die denn? Ist doch alles super. Wir fördern die finanziell, man kann Synagogen bauen, ist doch alles, das jüdische Leben blüht in Deutschland, alles wunderbar. Und die Juden sollen mal gucken nach Russland, wie es ihnen da geht. Wir wären total skandalisiert, zu Recht. Dasselbe lassen wir aber zu, dass die derzeitige israelische Regierung in die Welt fährt und sagt, ist doch alles super, was haben die Christen denn? Ist doch alles, also hier blüht das Christentum, es ist also großartig alles hier. Ja, und man soll doch mal gucken, in manche arabische Länder wieder, sag ich mal, also. Und das finde ich wirklich mein Wunsch, bitte hört den Betroffenen zu, bitte hört den Opfern zu, bitte. Und ich finde es wirklich auch, ja, auch zum Teil skandalös, dass gerade ich aus Kirchenkreisen zum Teil auch angegriffen werde, wenn ich das benenne, ja, das ist furchtbar, was sie machen, sie fördern dadurch den Antisemitismus. Dann sage ich, genau die Spielchen hatten wir schon, wo es beim Missbrauch ging. Die, die den Mund aufgemacht haben, waren auf einmal die Bösen, nur weil sie Dinge benannt haben. Und ich muss wirklich sagen, ich finde es auch beschämend, wie viele Christen uns als Betroffene, die wirklich Brandanschläge erlebt haben, Friedhofsschändungen und so vieles, dargestellt werden, als ob wir lügen würden. Und jetzt kommt mal ein Video. Ich meine, es gibt ja zig Sachen, die nicht gefilmt werden. Auf einmal sind alle schockiert, aber da gibt es ja schon die Antwort, ist ein Einzelfall. Ist ein Einzelfall, der natürlich, den man ganz isoliert betrachten muss. Und dann muss ich sagen, nein, es sind eben nicht Einzelfälle. Und das große Problem ist wirklich, dass die derzeitige israelische Regierung in ihren Teilen Kahanisten hat. Also wir haben mit dem Minister, der für die Polizei zuständig ist, Itamar Ben-Gvir, dieser Mann durfte nicht im israelischen Militär Dienst tun, weil er Mitglied einer jüdischen Terrororganisation ist. Dieser Mann ist ein vorbestrafter Krimineller, ein notorischer Christenhasser. Dieser Mann hat die Brandstifter verteidigt, die unser Kloster Tapka 2015 in Brand gesetzt haben. Dieser Mann hasst das Christentum abgrundtief. Und dieser Mann ist jetzt für die Polizei zuständig. Wer das benennt, sind Leute wie der Rabbiner Pinchas Goldschmidt von der Europäischen Rabbinerkonferenz. Und es gibt sehr viele Rabbiner, sehr viele Juden, die sagen, wir machen uns Sorge, in welche Richtung sich unser Staat entwickelt und wir sind wirklich in großer Sorge. Und was mich dann wirklich stört, statt dann zu sagen, naja, die Rabbiner schlagen Alarm, ganz viele jüdische Israelis, also wer zum Beispiel sehr klar sich geäußert, war die Hebräische Universität, die Professoren. Es gibt so viele, die schlagen Alarm und sagen, wir sind in Sorge, wohin wir uns entwickeln. Und dann sehe ich dann die Stimme aus Deutschland, die sagen, nein, wir müssen dieser Regierung Netanjahu die Treue halten, weil das ist ja unser Job, wir sind ja pro Israel und so weiter. Das sage ich jetzt schon, was ist das für ein Pro-Israel? Pro-Israel bedeutet doch, wenn man denn so sein will, dass man wirklich mit allen, die dort sind, in Solidarität ist und doch bitte auch mit den Minderheiten, wie eben wir Christen auch sind, gerade als Christ, die Glaubensgeschwister, die darf man auch mal zuhören und nicht mit dieser wirklich furchtbarsten Regierung, die Israel jemals hatte.
1: Ab Nikodemus, mit der Bitte um eine kurze Antwort. Wie geht es dieser Ordensschwester heute?
0: Also körperlich, sie hatte Schürfwunden und Gehirnerschütterung, also da ist sie auf einem guten Weg der Besserung, sie ist ja ins Krankenhaus eingeliefert worden. Was an ihr nagt, und das weiß ich eben von ihrer Freundin, die sie besucht hat und die bei uns wohnt, sie traut sich kaum noch vor die Tür, weil sie natürlich wirklich Angst, das verstehe ich, weil sie natürlich, und das ist ja, also sie hat wirklich Angst, ja, vor die Tür zu gehen, erkennbar als Ordensfrau, weil natürlich, sie hat Angst, dass sich das wiederholt.
1: Wieder große Frage, wie ist dann die Situation der lateinischen Kirche in, also dieser arabisch sprechenden, jener im Gaza-Streifen, jener im Westjordanland?
0: Genau, also danke für Ihre Frage, weil ich glaube, das Spannende ist ja, die lateinische Kirche, die römisch-katholische Kirche ist ja bunter, als wir denken. Also das ist ja, glaube ich, das Faszinierende, dass wir als Kirche, und da sind wir wieder bei der Politik, wir können ja gar nicht pro-israelisch oder pro-palästinensisch sein, sondern wir können einfach nur konsequent pro-Mensch sein, weil die römisch-katholische Kirche im Heiligen Land umfasst sowohl arabisch sprechende palästinensische Katholiken, umfasst aber auch hebräisch sprechende israelische Katholiken. Das sind dann Kinder oft aus religionsverbindenden Ehen. Also sag mal sehr, sehr klassisch, eine katholische Italienerin, katholische Deutsche heiratet einen säkularen jüdischen Israeli. Jude ist, wer eine jüdische Mutter hat, wenn die Mutter halt eben katholisch ist. Und dann der Mann ist säkular, der hat eine Synagoge schon lange nicht von innen gesehen. Die Mutter sagt, nein, ich möchte meine Kinder katholisch erziehen. Die machen dann halt eben Taufe, Erstkommunion, viermal auf Hebräisch. Also das ist ein Erwachsenenphänomen. Dann haben wir die unfassbar immer größer werdende Zahl von Migranten und Asylsuchenden. Dann haben wir sowas wie meiner einer, ich sage das mal so, die Profi-Christen, also was, ne, wir haben allein 600 Ordensmänner und 1000 Ordensfrauen und dann natürlich, wenn Frieden ist, die Pilger dazu. Das heißt, wir sind einfach mit verschiedensten Staatsbürgerschaften, verschiedensten sozialen Ständen, also die Katholiken sind die Flughafentoiletten in Tel Aviv putzen, das sind Konkani-sprachige Inder. Katholiken sind aber auch die durchaus Anwälte sind und Ärzte und Apotheker in Israel mit Staatsbürgerschaft. Katholiken sind die, die in Gaza leben. Katholiken sind die, die in der Westbank leben. Deswegen, wir haben eine ganz interessante Mischung, die uns aber davor bewahrt, so schön bekömmlich schwarz-weiß zu denken, weil wir sind auf allen Seiten. Und das weiß ich auf unserem Patriarchen, der immer sagt, wenn die Leute immer gern von mir so schrille Ansagen haben, gerne so, ne, so einen schönen plakativen Satz, da sagt er, also, und das ist ja auch unsere Realität, wenn wir Gottesdienst feiern, große Gottesdienste, dann ist klar, dann ist die erste Lesung auf Arabisch, der Antwortpsalm auf Hebräisch, die zweite Lesung auf Spanisch, das Evangelium auf Englisch und also wir sind einfach immer Weltkirchen, Ortskirchen mit verschiedensten Realitäten und tatsächlich Ihre jetzt konkrete Frage, was machen jetzt unsere Glaubensgeschwister in Gaza und Westbank, ist natürlich ja schwierige Situation. Ich meine, in Gaza, das sind natürlich unsere Helden, muss man einfach sagen, die einfach gesagt haben, nein, wir bleiben. Wir bleiben hier und besonders auch die Ordensfrauen, die dort bleiben. Wir haben eben sowohl Mutter Teresa Schwestern wie von Verbo Incarnato, großartige Frauen. Ich möchte die auch mal nennen, weil wir nennen immer den Pfarrer Gabriel Romanelli, den ich auch schätze, aber ich müsste mal sagen, und das kann ich selbst sagen, weil ich in meiner Arbeit Migranten Asylsuchende, ohne die Ordensschwestern, ohne Ordensfrauen, wären wir Priester aufgeschmissen. Das muss auch mal gesagt werden. Also wirklich, gerade die Ordensfrauen, wirklich mein Hut ab, die da wirklich, ja, wirklich ihre Frau stehen da, und da auch durchhalten mit den Menschen sind und eben sehr viele Menschen sind halt bettlägerig, sind behindert, sind haben ihre Häuser verloren, leben ja wirklich schon jetzt mittlerweile seit Jahren auf dem Kirchengelände und die einfach jetzt auch versuchen, so wie Bildung, wir haben ja auch Kinder, es gibt ja auch, das sind ja auch Sachen, über die wir gar nicht reden, es gibt ja dieses offensichtliche Leid, ich sag mal ein zerfetzter Körper oder eine Leiche, aber es gibt ja auch dieses ganz andere Leid, wie eben Kinder, die keine Schule mehr haben, wo es ja gar keine normale Struktur mehr gibt. Und das heißt, das ist ja auch eine verlorene Generation, wenn man die einfach so groß werden lässt. Und da sind eben auch die Ordensfrauen ganz wichtig, die sagen, okay, wir versuchen irgendwie, sag ich mal, improvisiert trotzdem Schule zu machen und so. Und das ist also deswegen nochmal ein kleines Liebesbekenntnis. Nochmal, wir können alle Ordensfrauen, gerade in Gaza, aber auch wirklich auch in der Westbank, die wirklich da ganz Heroisches leisten. Ja, und die Sache ist, und wenn wir auf die Westbank schauen, ich glaube, die ist ein bisschen mehr im Schatten als Gaza. Ich glaube, über Gaza kann man nur erahnen, ist einfach eine humanitäre Katastrophe. Und auch wenn die Kameras nicht mehr hinschauen, die Menschen leben auf engstem Raum. Und
1: Papst Leo telefoniert ja regelmäßig mit dem Pfarrer in Gaza. Sie haben gerade den Namen auch genannt. Ja,
0: Gabriel Romanelli.
1: Was wird denn da besprochen? Weiß man das?
0: Ne, es geht um dieses Mutmachen und dieses Zeichen. Es hat ja mit Papst Franziskus schon angefangen. Papst Franziskus hat das ja sogar täglich gemacht. Das war wirklich dieses einfach... Ja, und ich glaube.
1: Es war wirklich täglich bei Papst Franziskus.
0: Das ist, was ich gehört habe, ja, genau. Ich glaube, wir als Kirche steht uns gut an, dass wir bei den Armen sind, bei den Ausgestoßen, meine Verwundeten. Ich meine, wenn wir Jesus ernst nehmen, und auch die Benediktsregel, sag ich mal als Benediktiner, der Benedikt sagt auch schon mal, sagen wir, die Reichen und Schönen, die Wichtigen, die behandeln wir eh gut. Ich meine, das ist so, aber eben die gerne übersehen werden, ne, die auch gerne in der ganzen Kriegsrhetorik, das sind ja diese Kollateralschäden, dieses zynische Wort. Es gibt ja Menschenleben, das ist ja diese Haltung, wo gehobelt wird, fallen Späne und jeder Krieg gibt es halt auch Tote. Nur wenn man mal wirklich durchleuchtet, wer sind die Toten? Und das durfte ich ja auch schon mal im Gespräch nochmal klar machen, da reden wir vor allem auch über Katholiken. Also die ganzen getöteten Golfstaaten sind katholische Arbeitsmigranten. Der erste getötete Mensch in Israel war eine katholische Philippiner und. Aber das ist so halt alles, das sind halt so Nachrichtensplitter und.
1: Wie nachhaltig sind denn die Friedensappelle von Papst Leo?
0: Ich bin großer Fan von Papst Leo. Also ich bin wirklich, also ich hatte schon viel Hoffnung, als er gewählt wurde und dieses, ja, der Friede sei mit euch und die

0: Friedensbotschaft kann man sagen, naja gut, ja, ein Papst Friede ist jetzt nicht, naja, ist ja also quasi, geht immer, aber jetzt, und da muss ich sagen, und da bin ich jetzt wirklich, also ich oute mich wirklich als Fan, weil eben dieses Anfangswort wird jetzt mit Leben gefüllt, dass er eben wirklich ganz klar, sowas von klar ist mit, es gibt keinen heiligen Krieg. Es gibt nur heiligen Frieden. Und wer betet, dass Waffen treffen, der wird nicht erhört von Gott. Und also ich finde, er ist so klar, so erfrischend klar. Und das finde ich auch beeindruckend, weil nicht nur ich bin begeistert, sondern viele meiner jüdischen, meiner muslimischen Freunde, auch meiner säkularen Freunde in Europa, die sagen, du Nikodemus, ich traue mir es gar nicht zu sagen, aber ich bin gerade Fan, der einzige vernünftige Stimme in dieser Welt ist der Papst, dass ich das jetzt immer sage, also von Leuten, die wirklich mit Kirche sonst nichts am Hut haben, wo ich sage, ja, Leo ist gerade, kann man sagen, die wichtigste Stimme in dieser immer zynisch werdenden Welt, die eigentlich ganz klar macht, die Würde des Menschen, die Heiligkeit des Friedens, die Möglichkeit zur Versöhnung, die Möglichkeit zum Dialog oder auch, ich habe noch sehr, sehr präsent seine allererste Audienz für die Journalisten, wo er gesagt hat, achtet auf die Worte, entwaffnet eure Worte. Also da fängt es auch schon an. Also wenn wir, die Dehumanisierung fängt ja nicht an, indem ich jemanden umbringe. Dehumanisierung fängt an, indem ich in das Menschsein abspreche. Indem ich sage, der andere ist eine Kakerlake, ein Monster, eine Ratte, ein Hund und so. Nein, die Würde des Menschen, eben auch des Feindes, eben auch des Gegners, eben auch des Täters, aber eben auch die Würde des Menschen, des Vulnerablen, des Verletzlichen, ja, dessen, der am Rande steht und so. Und da finde ich ihn sehr, also ich muss wirklich sagen, es tut so gut, Leo zu haben. Also ich bin wirklich so dankbar und ich merke auch, er wird gehört, er wird ernst genommen und viele sagen, und ich, da muss ich auch kritisch sagen, manche Politiker in Europa, die da auch gerne mal vielleicht auch ein C in ihrem Parteinamen haben oder gerne das Christi Abend nannte, sage ich mal, da gäbe es jemanden, an dem man Maß nehmen könnte, wo man vielleicht den einen oder anderen Satz auch mal für sich übernehmen kann, wenn man sich politisch äußert, weil ich glaube, dieser Papst gibt wirklich Orientierung. Also.
1: Und dieser Papst lebt das, was hier auf dem Katholikentag als Motto steht, hab Mut, steh auf. Er hat Mut, einfach das zu sagen, was im Evangelium, was in der Bibel steht. Wer Waffen in den Händen hält, lege sie nieder.
0: Ja. Ja, also ich muss sagen, wirklich, also das ist, glaube ich, auch wirklich dran, dieses Mut haben, Jesus ernst zu nehmen, weil darum geht es ja. Also ich finde, also es tut uns immer gut als Kirche, immer zurück zu den Wurzeln. Zurück zu den Wurzeln sind die Kirchenväter, ist die Heilige Schrift des Alten und des Neuen Testaments, aber eben natürlich immer wieder zentral die Person Jesu. Und da muss man sagen, also wenn es jemanden gibt, der sehr klar, provokativ immer wieder den Frieden verkündet hat. Und ich meine, mir ging es vielleicht einfach auch ein ganz persönliches Erlebnis. Ich durfte ja, dürfen klingt vielleicht ein bisschen merkwürdig, dieses Triduum Ostern im, ich sag mal, im schönsten Bunker Jerusalems feiern, in der Krypta der Domitio. Während ich die Füße gewaschen habe, Gründonnerstag, gab es Raketenalarm und es sind Raketen eingeschlagen um uns herum. Ich meine, das war so für mich der erste Moment, wo ich gesagt habe, ja, eigentlich realistischer Gründonnerstag gibt es nicht. Die Brüder singen gerade, genau, wo die Güte und die Liebe ist, da ist Gott. Und ich darf hier gerade die Füße waschen. Und um uns herum sehe ich die andere Realität, dass Menschen ihre Kreativität nutzen, um zu zerstören, um zu vernichten. Und der Krieg, der wirklich nicht abstrakt ist, sondern hautnah da ist. Und dann eben wirklich das starke Wort aus der Passion, wo Jesus ganz klar zu Petrus sagt, steck dein Schwert in die Scheide. Und das war für mich in diesem Ostern, das war ja schon ein paar am Sonntag in der Passion, nach Matthäus, diese sehr große Klarheit, wo ich sage, ja, das ist Jesus' Wort. Also steck die Waffen weg. Also Jesus, der zu Petrus gesagt hat, das ist nicht das, wie ich Nachfolge will. Ich will nicht die Nachfolge, dass du meinem Namen das Schwert ziehst. Das ist nicht meine Botschaft, das ist nicht meine Nachfolge. Und ich finde, da sollten wir den Mut haben, auf diesen Jesus zu hören, den ich im Glauben bekenne als mein Fels und mein Erlöser. Und das ist mein Leitstern.
1: Abt Nikodemus, vielen Dank für dieses Gespräch.
0: Danke Ihnen.

Wenn ihr doch an meine Liebe glauben könntet. Immer wieder versuche ich, euch diese Liebe begreiflich zu machen. Mit einer so grenzenlosen Geduld komme ich euch entgegen, mit der Zärtlichkeit einer Liebe, wie sie nur ein Vater schenken kann, der für das Wohl seiner Kinder sich ganz einsetzt und hingibt. O glaubt doch an diese Liebe, vertraut euch dieser Liebe an. Ich verlange keine großen Taten. Ich wünsche mir nur euer Vertrauen, ja, ein uneingeschränktes Vertrauen, dem ich mit meiner ganzen Liebe und Fürsorge, mit meiner Gnade und Barmherzigkeit entgegenkommen und antworten kann. Ich will ja das Bild meiner Liebe in euch vollenden, will euer Herz mit meinem Herzen vereinen und eure Seele der ewigen Seligkeit zuführen.

Im Namen des Vaters und des Sohnes und des Heiligen Geistes. Amen. Amen. Allmächtiger und gütiger Gott, liebender Gott, Vater, Sohn und Heiliger Geist, der du uns wirklich in diese Welt gestellt hast, um Frucht zu bringen aus diesen Gaben, aus den Tugenden heraus, ganz besonders aus der göttlichen Tugend, Glaube, Hoffnung und Liebe, auf denen alles aufbaut und alle Früchte hervorkommen, die du in deiner Kirche und die du durch all jene Kinder hervorbringen willst, wie du selbst die Früchte hervorgebracht hast durch deinen Sohn. So willst du auch, Vater im Himmel, in der Kraft des Heiligen Geistes, dass alle deine Kinder Frucht bringen. In Jesus Christus. Ohne ihn können wir nichts tun. Und nur am Weinstock und am Rebstock können wir jene Frucht bringen, wenn wir den ganzen Lebenssaft des Heiligen Geistes, die Liebe, erfahren und dann 30, 60 und 100-fältige Frucht bringen können. Segne uns dazu mit den 12 Früchten des Heiligen Geistes, dass wir immer mehr Frucht bringen, dass das Reich Gottes in dieser Welt aufgebaut wird. Im Namen des Vaters und des Sohnes und des Heiligen Geistes. Amen. So, jetzt dürfen wir nach den Gaben, die wir so intensiv betrachtet haben, die Gaben des Geistes, 7 Gaben, gibt es jetzt 12 Früchte. Ja, jetzt geht es ans Eingemachte. Die Früchte sind immer schön. Die müssen wir auch irgendwie sichtbar werden lassen in unserem christlichen Leben. Denn Jesus sagt ja, wenn ihr mein Wort annehmt und es bereitwillig aufnehmt, jener Sämann, der hinausgeht und das Wort auf den Acker wirft, auf den Acker deines Herzens, diese Worte wirft, und der sie bereitwillig und in Liebe aufnimmt, der bringt 30, 60 und 100-fältige Frucht. Oder das, was Jesus sagt, wer in mir bleibt, wie auch dieses Gleichnis vom Weinstock, ihr wisst es, der Rebzweig muss am Weinstock bleiben. Ohne mich könnt ihr nichts tun. Wer an mir bleibt, der bringt reiche Frucht. Getrennt von mir könnt ihr nichts tun. Und dann heißt es am Ende dieses Gleichnisses, ich habe schon ein paar Mal, ist für mich als Missionar, der ich ja missionarisch tätig bin, ganz Deutschland, Schweiz und auch Österreich, immer wieder die Voraussetzung für jede Fruchtbarkeit, für jede Frucht, dass wir Frucht sehen, ist jene, dass wir mit Jesus vereinigt sind. Wer in mir bleibt, so heißt es dann am Ende, wer in mir bleibt. Ja, wie geht denn das in mir? Wir haben es jetzt ganz, ganz deutlich gehört. Wer bleibt denn in ihm? Der durch die Taufe in ihn eingegliedert ist und der im Alltag die Taufe lebt. Nicht nur ein Nebenbei, ein U-Boot-Christentum und ein durchschnittliches Christentum lebt, ein Furnier-Christentum. Und nicht ein Christentum, das durch und durch ist, der diese Taufe lebt, der Christus lebt. Wisst ihr, wenn er sagt, wer sagt, dass er mich kennt, muss auch so gelebt haben, wie ich gelebt habe. Wer sagt, dass er mich liebt, muss auch so gelebt haben, wie ich gelebt habe. Der hat die Taufe verstanden. Das ist kein Automatismus, die Taufe, sondern du sollst sie leben. Es ist eine Kraftentfaltung in der Taufe, die so gewaltig ist, dass sie so weit reicht, dass du selbst so ähnlich leben kannst wie Jesus. Und dass diese Frucht hervorkommt in deinem Leben. Aber das geht nur, indem du diese Dimension der Taufe lebst. Du musst die Taufe leben, im Alltag leben. In dieser Beziehung, wie wir heute auch in der Predigt gehört haben, dass das Vorbild der Vater ist, in ihn werde ich verwandeln, mit ihm will ich eins sein. Und alles von Jesus annehme, alle Worte, also das zweite heißt dann, wer in mir bleibt, da gehört auch die Eucharistie dazu. Wenn ich
immer wieder die Eucharistie empfange, und zwar mit reinem Herzen, nicht mit allen möglichen Sünden da in der Seele drin, da kommt nichts Richtiges raus, dann gibt es keine richtige Frucht. Sondern die Taufe, wo ich eingegliedert bin und das lebe und dann in der Eucharistie diese Kraftentfaltung erfahre, der Taufe, die aktiviert wird, immer wieder diese Standesgnade der Taufe, der Gotteskindschaft. Und dann kommt noch eine Dimension dazu, die letztlich die Katholischen ein bisschen, und ich würde sagen, im gehörigen Maße stiefmütterchenhaft behandeln. Wenn meine Worte in euch bleiben. Wisst ihr, wie das heißt? Bleiben. Findet er schon in dir diese Worte, die der Sohn euch gegeben hat, vom Vater? Hast du sie schon so aufgenommen, diese Worte? Wie der einzig geborene Sohn des Vaters diese Worte des Vaters angenommen hat. Er sucht Söhne und Töchter, die sie annehmen. Dass er in diesem Sohn findet, siehst du, Vater, wie viel Worte er von mir angenommen hat, und eigentlich ja nicht von mir, sondern von dir, Vater. Er hat sie auch angenommen. Und diese Tochter, die sie angenommen hat. Schau mal, wie viele Worte das in ihnen sind und bleiben. Nicht, dass man sie hört und auf Durchzug gestellt und über die Woche lebe ich, was ich will. Ein Christentum ohne im Wort Gottes zu sein. Das geht nicht. Wenn meine Worte in euch bleiben, bleiben, wenn der Herr in dir bleibt, wenn er Wohnung nimmt und wenn diese Worte drin bleiben, und nicht nur weggehen. Oder dass du ein Sieb bist und alles geht dir davon, gell? Merkt ihr, das ist das Entscheidende, dass wir überhaupt Frucht bringen können. Wisst ihr, wie es dann weitergeht? Wer diese Dimension lebt, für mich ist das das Wesentliche für jede Evangelisation, um Frucht zu bringen. Dass ich genau

zuerst einmal in dieser Dimension lebe und mich schaue, dass ich mich da auf Vordermann bringe oder auf Vorderfrau bringe, gell? Wie man so sagt, ist ja egal, beides. Dass wir uns wirklich da in diese Dimension hineinziehen lassen. Da geht alles von ganz alleine. Wir machen Pläne in der Kirche, wir sitzen in den Sitzungen, wir tun Aktionen starten und beginnen in der zweiten Reihe. Anstatt diese Dimension zuerst einmal zu leben, ganz in ihm zu sein, die Taufe zu leben, die Eucharistie zu sein, ein eucharistischer Mensch, ganz in ihm, der bleibt in mir und er bleibt und wir bleiben in ihm. Wer mein Fleisch isst und mein Blut trinkt, der bleibt in mir und ich bleibe in ihm. Wer mein Wort aufnimmt, wisst ihr, wie es weitergeht? Wer mein Wort bereitwillig aufnimmt, in dem ist die Gottesliebe wahrhaft vollendet. Und da gehen wir Katholiken sträflich um. Ja, 3 Stunden vor dem Fernsehen manchmal, viele Deutsche und keine Heilige Schrift, kein Katechismus, kein Glaube. Kommt da was raus? Wundern wir uns, dass es so aussieht und dass Deutschland im Glauben so runtergekommen ist und dass die Kirchen leer geworden sind, wenn wir so mit dem umgehen, wo wir eigentlich ausersehen gewesen sind und erwählt wurden, ein Volk zu sein, das Frucht bringt und dass die Frucht bleibt? Das müssen wir wieder tun und die Hausaufgabe nachmachen. Genau dort in diese Dimension zu kommen, dann kommt die Frucht ganz alleine. Aber da müssen wir natürlich zu Füßen Jesu sitzen, jeden Tag. Wie die Maria Magdalena, die zu Füßen Jesu sitzt und Jesus sagt zu Martha, die kommt, kümmert es dich nicht, dass sie mir die ganze Arbeit überlässt. Dann sagt Jesus etwas ganz Tolles. Martha, Martha, du kümmerst dich um vieles. Und jetzt kommt's. Nur eines ist notwendig. Notwendig, um diese Frucht zu bringen. Wisst ihr, das ist gut, dass die Martha gesorgt hat. Das ist eine große Liebe. Es ist gut, dass du sorgst und deine ganze Arbeit machst. Eine Ordensschwester, dass du arbeitest den ganzen Tag. Martha, Martha. Aber wenn du vergisst als Ordensschwester, oder als Christ, täglich zu den Füßen Jesu zu sitzen, hast du das eine Notwendige nicht getan. Manche decken sich mit Arbeit zu und sitzen nicht zu Füßen Jesu, um sein Wort zu lauschen. Wenn meine Worte in dir bleiben, ja, wie können sie in dir bleiben, wenn du sie nicht hörst, wenn du sie nicht liest, wenn du nicht zu Füßen Jesu sitzt, das heißt, in die Heilige Schrift in die Hand nimmst und den Katechismus in die Hand nimmst und betrachtest und nicht nur jetzt denkst, jetzt muss ich wieder eine Seite in der Heiligen Schrift lesen, dass ich sie gelesen habe. Nein, bleib stehen bei einem Wort, verkoste es, schau es an von allen Seiten, wie Maria es getan hat. Sie erwog alles in ihrem Herzen, sie schaute alles an und dachte darüber nach. Merkt ihr? Dann gibt es Frucht. Das ist die erste Dimension. Da müssten wir alle mal wieder zu Füßen Jesu, gell? Alle Beichten gehen, dass wir wirklich diese Standesgnade, in die heiligmachende Gnade kommen, in der ganzen Kirche, alle in die Beichte gehen. In die heiligmachende Gnade kommen, wieder verankert werden, ganz in Christus, um die Taufe leben zu können. Und dann, dass das Wort Gottes in uns kommt. Und dass wir es leben im Alltag, dass wir nicht darüber sprechen. Ich spreche ja viel über das Wort Gottes, aber ich muss es noch mehr leben. Sprecht nicht nur über das Wort, sondern lebt danach. Dann ist es gut. Seht ihr? Und dann geht es weiter. Das ist die Dimension. Und für jede Fruchtbarkeit in der Evangelisation, für mich. Nicht das Erste, dass ich Aktionen mache. Und da noch ein Kurs und da noch ein Kurs. Und da muss ich noch sein. Ich sage, nein. Ich muss das eine Notwendige jeden Tag tun. Zu Füßen Jesu. In der Kapelle. Seinem Wort lauschen. Bei ihm sein. Das ist das Wichtigste. Wie sehne ich mich als danach, wenn ich so viel rede? Meine Seele, die auch eine kleine Braut ist,
zum Bräutigam hin, die genauso zu Füßen Jesu sitzen muss. Und dann sagt Jesus wieder so im Stillen, du, meine Braut, ich hab eine Audienz, also ich habe dir eine Audienz gegeben, jeden Tag bei mir. Willst du nicht kommen? Ein Rendezvous mit mir, zu meinen Füßen. Willst du nicht kommen? Willst du nicht zu meiner Liebe kommen? Könnte ich euch etwas geben, wenn ich das nicht tun würde? Nichts könnte ich geben. Aus diesem lebe ich. Genau aus dem. Und das ist das Wichtigste. Und nur wer das lebt, bringt automatisch Frucht. Und es geht sogar noch weiter. Es ist so wunderbar, das Wort Gottes, dass ihr es betrachtet, indem es heißt, wer so lebt, wer in mir bleibt und wenn meine Worte in euch bleiben, dann bittet um was ihr wollt. Ihr werdet es erhalten. Ihr wollt doch fruchtbar sein, oder? Wir reden über die Früchte, die 12 Früchte des Heiligen Geistes. Dann bist du fruchtbar. Dann bittet um was ihr wollt. Ihr werdet es erhalten, weil du wirst dann in dieser Einheit nie um etwas bitten, um einen Ferrari oder Lamborghini oder dann vielleicht ein Bungalow, weiß wo. Um das wirst du nicht bitten. Du wirst bitten, dass jeder gerettet wird. Du wirst bitten, dass das Reich Gottes kommt. Du wirst bitten, dass die Liebe in diese Welt hineinkommt. Du wirst bitten darum, dass der Heilige Geist sich ergießt auf jedes Herz. Du wirst bitten darum, dass endlich Gott erkannt wird. Du wirst bitten darum, dass jeder getauft werden kann und diese Gnade annehmen darf, die Gott doch jedem schenken will, die er gekauft hat am Kreuz. Du wirst bitten darum, dass sie die Liebe erkennen, die Gott uns geschenkt hat, als er ans Kreuz gegangen ist und sich so hingegeben hat. Das wirst du erbitten. Das wirst du erbitten. Das sind die großen Früchte. Und diese reichen hinüber. Ja, sammelt euch nicht Schätze, die Motte und Rost verfressen. Das sind die Früchte, sondern die hinüberreichen bis ins ewige Leben. Diese Schätze, diese Früchte, sammelt sie. Dann geht es aber noch weiter, meine Lieben. Gott hat Großes mit uns vor. Das sind die Früchte, das muss ich als Vorspann bringen, um dass ihr es versteht, was mit dieser Frucht ist. Ja? Wer kärglich sät, wird kärglich ernten. Wer reichlich sät, wird reichlich ernten. Ja, also seid nicht ein bisschen knickrig, oder? So ein bisschen sparsam. Nein, nein, nein, mit offenen Händen. Oh je, alles soll reichlich ausgesät werden, sein Wort, dass es überall hinkommt. Ja, deswegen gibt es auch Fernsehen, katholisches Fernsehen, KTV gibt es auch. Ne? Das wird jetzt übertragen. Dass überall hinausgeht, Frucht bringt, sein Wort, sein heiliges Wort. Dass es hinausgeht und die Herzen berührt. Und Frucht bringt, 30, 60, 100-fältige Frucht. Denn es geht dann weiter, denn der Vater wird dadurch verherrlicht, dass ihr reiche Frucht bringt und meine Jünger werdet. Seht ihr, wenn wir um Frucht reden, müssen wir das voranstellen. Das bringt Frucht. 30, 60 und 100-fältige. Ohne das kannst du keine Frucht bringen. Schau mal, und viele Bereiche in der Kirche, ich muss es wirklich sagen, ich sehe es. Ihr sagt, wo ist eure Beziehung zu Jesus? Wo ist das Wort in euch? Und dann wollt ihr Frucht bringen? Ihr werdet keine bringen, wenn ihr nicht aus dieser Dimension lebt. Dann wird die Frucht automatisch kommen. Die kriegst du sogar nachgeworfen. Wisst ihr, was heißt in der Heiligen Schrift? Ihr müsst es immer wieder aus der Heiligen Schrift alles erschließen. Suche in allem das Reich Gottes. Und wie geht's weiter? Alles andere wird dir dazu, falsch übersetzt, wisst ihr, wie es heißt? Wird dir nachgeworfen. Nachgeworfen heißt im Griechischen. Du kriegst es obendrauf. Wenn du in allem dieses Reich Gottes suchst, aber wie kannst du es, dieses Reich Gottes suchen, wenn du nicht in dieser Dimension der Einheit mit Gott bist, in dieser Einheit mit ihm und dass seine Worte in dir sind? Wie kannst du es bringen? Nicht. Das ist
ein Rezept für die ganze Kirche, auch für die deutsche Kirche. Ich glaube, in tiefster Weise, da müssen wir wieder hinkommen.

stöhnen manchmal, wie können wir Frucht bringen? Wir resignieren. Wir brauchen nicht resignieren. Du bringst automatisch Frucht, wenn du in diese Dimension kommst. Ja, dann lass mal. Gehen wir vor den Tabernakel. Gehen wir Priester vor den Tabernakel. Gehen wir und leben die Taufe. Gehen wir beichten. Und gehen wir wieder neu ins Wort Gottes und bringen das Wort Gottes nicht um die Kraft, sondern nehmen wir es so, wie es dasteht und wie es die Kirche auslegt. Dann wirst du automatisch eine Stärke haben in der Verkündigung. Sonst redest du immer nach dem Mund, verkündest vielleicht ein paar Geschichtchen und ein bisschen ein Happening, dass wir ein bisschen gut miteinander umgehen, aber wir verkünden das Wort nicht. Wir reden nach dem Mund. Wir wollen nicht jene sein, wo Paulus sagt, es wird eine Zeit kommen, da wird man Lehrer suchen, die den Ohren schmeicheln. Man wird die Wahrheit als Lüge und die Lüge als Wahrheit hinstellen. Da wollen wir doch nicht mitmachen. Aber manchmal denke ich mir, wenn ich manche Verkündigung höre, ob wir nicht in dieser Zeit angelangt sind. Wir müssen wieder in diese Einheit kommen, um Frucht zu bringen. Das ist das Rezept. Und da hilft uns das Wort Gottes. Seht ihr? Und da müssen wir Katholiken sehr, sehr lernen. Habe ich mal erlebt. Das sage ich euch. Bin zu jemandem gekommen und dann hat er einen ganzen halben Schrank mit Privatoffenbarungen voll gehabt. Und hat eine brutale Angst gehabt. Was kommt denn da alles auf uns zu? Und dann fragte ich ihn, wo hast du die Heilige Schrift? Und dann überlegte er. Auf einmal rannte er los und dann habe ich gehört, jetzt rennt er die Treppe hoch und dann rumpelt es da oben rum, irgendwo und hat alle in Schublade gezogen, bis er dann ganz stolz mit der Heiligen Schrift gekommen ist. Sie war noch im Schober drin. Ich ziehe es aus dem Schober raus und jede Seite klebt noch an der anderen. Der hat die Bibel nie richtig benutzt. Wisst ihr, dann kann die Bibel und die Heilige Schrift nicht in deinem Herzen abgespeichert sein. Sie muss auf deinem Herzen abgespeichert sein, auf deiner Festplatte deines Herzens. Wenn meine Worte in dir bleiben, wir sind auch so ein kleiner Computer, das muss mal abgespeichert werden auf dem Herzen, dass wenn du in die Situation kommst, dass du richtig leben kannst und Frucht bringen kannst fürs Reich Gottes. Das gilt für die Ordensschwester genauso. Lass dich ja nicht zudecken mit der Arbeit. Nur eines, sag's oft. Manchmal kommen sie sogar im Kloster in Stress und verlieren eines, zu Füßen zu sitzen und Jesus zuzuhören. Und genauso die Katholiken genauso. Und auch ich. Ich werde dann als ganz unruhig, wenn ich zu viel Arbeit habe und komme nicht mehr so vor den Tabernakel und kann das Wort Gottes nicht mehr betrachten. Dann merke ich, jetzt zieht mich wieder der Bräutigam. Jetzt will er wieder was von mir. Er sagt, du, jetzt kriegst du langsam eine Schlagseite. Ja? Jetzt gehst du langsam aus dem Ruder raus. Ja? Das spüre ich ganz deutlich. Da müssen wir korrigieren. Das eine Notwendige. Das darf Maria nicht genommen werden. Allen uns, allen. Dann bringen wir Frucht. Ja, und diese Früchte des Geistes, die Früchte des, also die Früchte des Fleisches, die kennt ihr ja alle, die stehen auch bei Galater 22, aber jetzt geht es um die Früchte des Geistes. Aus diesem Heiligen Geist, diese Früchte, die wir jetzt betrachten dürfen, was aus dem heraus, aus dieser Beziehung mit Gott herauskommt, wenn du die Gaben auch verwendest, wenn du die Tugenden lebst und was dann für Früchte herauskommt, das musst du in deinem Leben betrachten, ob das da ist, ob das sich verwirklicht oder nicht. Du kannst dich also ganz genau in diesen Früchten jetzt betrachten, ist das schon da? Also muss ich noch mehr in den Heiligen Geist hineinwachsen, in diese Beziehung, dass diese Früchte wirklich kommen. Das Erste, was genannt wird, ist die Liebe. Ich habe schon so tief darüber gesprochen, aber ich sage es euch, diese Liebe ist die göttliche Tugend. Diese Liebe ist die schönste Frucht, die du hervorbringst. Und ich sage jetzt immer, betet darum, Herr, liebe in mir. Ich habe es manchmal erlebt, ich sag's euch, ich habe so richtig Schwierigkeiten mit anderen gehabt oder mit einem oder mit jemandem. Ihr kennt es selbst und dann stehst du da davor und sagst, du kannst mit dem Menschen nichts anfangen.
Das habe ich dann Jesus gesagt, so im Herzen. Ich sagte, du, könntest du nicht mal was springen lassen, dass ich jetzt besser lieben kann? Lieb doch mal in mir, wie du diesen Menschen liebst. Und auf einmal kam es über mich. Und ich habe so eine Liebe bekommen für diese Menschen. Das war echt übernatürlich. Ich hätte gerade knuddeln können, versteht ihr? So richtig nehmen können. Wenn dann die Liebe kommt, sie wird dir einfach geschenkt. Das ist eine Frucht. Und seit dem Kerl muss ich jetzt mal helfen, dass er es besser kann. Wir brauchen doch alle Nachhilfe in dieser Liebe, oder? Dass die Frucht der Liebe kommt. Dass du diese Liebe lebst, wenn das Kreuz dich drückt. Wenn du es in allen Situationen, wir haben ihr Männer, gegenüber den Frauen in der Ehe, sag oft, Jesus, liebe mir meine Frau, wie du sie liebst. Und sage auch in einer Bitte im Gebet, Herr, liebe in meiner Frau mich, wie du mich liebst, dann geht es mir auch gut. Ja, da geht es mir auch gut. Da geht es beiden gut. Ja? Ihr Ordensschwestern, sagt oft, liebe Jesus in mir, die Mitschwestern, wie du sie liebst. Dann geht es allen Schwestern im Konvent gut. Dann gehen sie gut miteinander um und dann ist die Liebe da. Liebe in mir. Meine Mitschwester, auch jene, die mit der ich Schwierigkeiten habe, wie die kleine Theresia direkt neben die gesessen ist, wo wie ein Kaktus war. Und dann ist sie extra daneben gesessen und hat noch ein freundliches Gesicht gemacht und gesagt, Jesus, hilf mir jetzt, dass ich sie lieben kann. Ja? So geht's mir jetzt manchmal auch. Und dann gehe ich auch zu meinem Mitbruder und sage, Jesus, schenk mir doch die Liebe zu meinem Priester, zu meinem Priesterbruder. Und er gibt sie. Er gibt sie. Gib mir jetzt zu diesem Menschen, der lästig ist, denn ein Werk der geistigen Barmherzigkeit, der leiblich, ich glaube, der leiblichen Barmherzigkeit, lästige, geduldig ertragen. Ha? Gib mir die Liebe, dass ich die lästigen geduldig ertrage. Wenn jetzt jemand quer kommt und da kommt er direkt dazwischen oder regt dich irgendwie auf und ich sage, Herr, lass jetzt die Liebe groß werden. Die ist so klein, ich spüre, es kratzt schon überall. Geht doch euch genauso wie mir, oder? Und ich habe alles durchgemacht. Also die Priester lässt da überall durchgehen. Wisst ihr, dass er, ja, wirklich so, um euch gute Ratschläge zu geben. Das schleust uns wirklich überall durch, um dass wir dann euch Ratschläge geben können, dass wir sofort erinnert, oh je, habe ich auch schon mitgemacht, so etwa bin ich herausgekommen, merkt ihr? Aber dass du dann in diese Liebe hineinkommst, dass du die Welt anschaust mit Liebe, dass du die Flüchtlinge in Liebe anschaust, wo jetzt so langsam eine Tendenz kommt, sie wirklich als Feinde zu sehen. Nein, das will Gott nicht. Der hat noch einen größeren Plan mit all den Flüchtlingen in Deutschland. Auch wenn vielleicht manche in einer nicht gerade guten Intention hierher gekommen sind, hat er noch einen größeren Plan in seiner Barmherzigkeit und in seiner Liebe, dass wir die Liebe noch größer machen. Dass wir eine Liebe bekommen innerhalb der Familie, wenn die Kinder überhaupt nicht mehr den Glauben leben. Wie oft kommen Eltern zu mir und sagen, oh, mir dreht es alles um, die leben nicht mehr den Glauben, ich kann sie nicht mehr richtig annehmen. Ist ein Bruch da. Wie kann ich sie noch lieben? Meine eigenen Kinder. Da kannst du sagen, Herr, hilf mir mit dieser Frucht der Liebe. Hilf mir. Und das ist in jeder Familie, auch in meiner Familie, haben wir Leute, die objektiv nicht mehr in der heiligen Mahnenden Gnade leben, die in der Sünde sind. Und sage ich oft, Jesus, und du hast mich als Sünder geliebt, und jetzt lass mal wirklich diese Liebe groß werden, dass ich in meiner Familie auch jene liebe, wie du alle geliebt hast, denn du bist gekommen, um die Sünder zu lieben, um die Sünder zu rufen. Gib mir diese Liebe. Dass ich sie lieben kann. Denn sie werden nur erkennen, dass es einen Vater im Himmel gibt, wenn wir einander lieben. Und nicht so, versteht ihr? Bleibt einmal schön weg, auf Abstand.
Nein, dieser Sauerteig der Liebe, der muss die ganze Welt durchsäuern. Und wir haben doch die Kraft von Christus empfangen. Nein, ich muss es besser ausdrücken. Jesus Christus ist unsere Kraft der Liebe. Wir springen auf den Zug der großen Liebe auf, die Christus ist. Und wir lieben in seiner Liebe. Lass die Liebe in dir lieben. Und wie sehr braucht es das in der Kirche? Innerhalb der Kirche, diese Frucht der Liebe, die so groß ist, die alles umfasst, wenn der Herr zusammenfasst, liebt einander, wie ich euch geliebt habe. Die Liebe ist die Erfüllung des Gesetzes. Die Liebe ist die Erfüllung des Gesetzes und aller Propheten. Die Liebe ist die Zusammenfassung von allem, weil sie jeden gut behandelt, weil sie zu keinem schlecht ist, weil die Liebe immer richtig handelt und niemand verletzt. Weil sie einfach diese wunderbarste Gabe ist und diese wunderbarste Frucht, die ja Gott in seinem Wesen selbst ist. Wisst ihr, da müssen wir hinkommen. Und das kannst du nicht allein, da kommst du mit deiner Liebe manchmal an die Grenze. Und da musst du bitten, Herr, gib mir diese Frucht. Veredel mit meine so kleine menschliche Liebe und erheb sie in deine göttliche Liebe. Und mach sie stark, diese Liebe, dass wir sie sehen. Ganz konkret im Alltag, ihr könnt 1 Korinther 13 durchlesen, noch einmal als Betrachtung. Diese Liebe ist konkret, sie ist nicht abgehoben, sie ist nicht nur ein Gefühl, wie ich es jetzt oft einmal gelesen habe, auf einem schönen Herzen. Die Liebe ist das schönste Gefühl. Aber wenn es nur ein schönes Gefühl wäre, dann wäre es ein bisschen wenig, das sage ich euch. Wenn man die Liebe nur degradiert als ein Gefühl, ja dann gute Nacht. Dann gehe ich ja nur liebevoll um, wenn ich ein Gefühl habe zum anderen. Aber wenn ich mal kein Gefühl mehr habe, dann schlage ich ihm eins an die Ohren, oder wie? Versteht ihr? Nein, dann gehst du trotzdem um, weil du weißt, was die Liebe ist. Wenn dir vielleicht alles versagt in deinen Gefühlen, du hast die Liebe erkannt und so ist es recht. Ja, die Liebe geht weitaus größer hinaus über das, was Gefühl ist. Glaubt ihr, Jesus hat große Gefühle am Kreuz gehabt, als er da gehangen ist? Der hat geliebt, auch wenn es wehgetan hat. So wie die Mutter Teresa sagt, liebe, bis es wehtut. Liebe, bis es wehtut. Und die Liebe liebt sogar noch, wenn das Kreuz da ist und der Schmerz da ist. Sie liebt, weil sie stärker ist, weil sie größer ist. Und diese Gabe der Liebe, die eine große Frucht, die erste große Frucht, die alles umfasst, alle anderen Früchte, ist das Größte. Die Liebe ist das Größte. Das Zweite, die Freude. Oh, wir müssen aus dieser Freude leben, einen solchen Gott zu haben. Wir haben jetzt so viel gehört, ich sag's euch. Diese Freude über unseren Herrn, dass er so gut zu uns ist. Denn die Freude am Herrn ist unsere Kraft. Und nichts kann uns von dieser Freude bringen. Weißt du, es kann Katzen hageln. Es kann weiß, was da draußen passieren. Es kann ein Erdbeben geben. Nichts kann mich von dieser Freude, dass der Herr für mich gesorgt hat, am Kreuz trennen. Nichts. Das wurde mir mal ganz, ganz tief gezeigt, wo ich diese Stelle auf der Autobahn in einer Bibelkassette gehört habe. Ich bin nicht gekommen, ein Jota des Gesetzes aufzuheben. Ich bin gekommen, es zu erfüllen. Er hat nicht gesagt, meine Lieben, ich bin gekommen, euch zu zeigen, wie ihr das Gesetz erfüllen sollt. Hat er das gesagt? Das hat er eben nicht gesagt. Sondern er hat stellvertretend für dich erfüllt, am Kreuz. Da, wo du das Gesetz gebrochen hast und rechtmäßig eigentlich bestraft werden müsstest, weil wir alle gesündigt haben und das Gesetz der Liebe gebrochen haben. Alle sind wir Sünder. Aber der Herr ist gekommen
um alle Delikte, die wir getan haben, alle Schuldscheine zu sammeln, sie ans Kreuz zu bringen. Alle Sünden haben ihn getroffen, alle Verfehlungen, alle Delikte, die wir tun. Und er hat sie stellvertretend gesühnt für uns, dass wenn du sie annimmst, dass wenn du um Vergebung bittest, wisst ihr, was dann passiert? Dann stehst du vor dem Vater, wie du nichts getan hast. Wie du nichts getan hast. Wer in Christus ist, gibt jetzt nichts Verdammungswürdiges mehr. Wer ihn ganz angenommen hat als Erlöser, wo er für alle Sünden gesorgt hat, bis zur letzten Sünde, die ich begehen werde, je in meinem Leben, die er schon gesühnt hat, umarmt hat in unendlicher barmherziger Liebe, unendlicher barmherziger Liebe, hat gesorgt dafür, hat sie umarmt und hat gesagt, ich habe es für dich getan, ich habe es vollbracht für dich. Du musst nicht mehr leiden für deine Sünden. Ich habe es getan. Ja, was muss ich jetzt noch machen? Um Vergebung bitten. Und die Vergebung entgegennehmen und die Freude leben. Und die Freude leben, einen solchen Erlöser zu haben, einen solchen Gott, der sogar für mich aus Liebe gelitten hat, dass es ja nicht mich trifft, sondern er alles von mir, was ich verbockt habe, ihn getroffen hat. Und wenn das nicht eine Freude ist, wenn das nicht eine Quelle der Freude ist, einen solchen Gott zu haben, dann friss ich wirklich einen Besen, das sage ich euch. Das ist pure Freude und das ist mir aufgegangen. Da bin ich auf der Autobahn gefahren, habe das gehört und das ist aufgegangen. Ganz tief in mir. Ich muss es nicht mehr selbst tun. Ich muss mich nicht erlösen. Habe ich genug getan, dass ich in den Himmel komme? Nein, Gott hat alles getan, dass ich in den Himmel komme. Deswegen habe ich beide Hände frei, um für andere zu sorgen und das Evangelium zu verkünden, dass sie diese Botschaft auch annehmen. Und dass sie diesen Gott der Liebe kennenlernen und eine Freude an ihm haben, dass er das getan hat. Das ist der Zugang, genau der wichtige Zugang zur Freude, wenn ich weiß, einen Gott, einen solchen Gott zu haben. Und das kann mich von ihm nicht mehr trennen. Denn die Freude an diesem Herrn ist meine Kraft. Da kann mich nichts mehr trennen. Und diese Freude bleibt. Eine wesentlich, als zweites genannt, meine Lieben, in der Folge, als zweites genannt, das ist etwas Wesentliches, was in jedem Christen da sein muss, sogar im Kreuz, diese Freude, einen solchen Gott zu haben, der für mich so gesorgt hat. Er spürt, es trifft mich, es erschüttert mich. Jedes Mal, wenn ich darüber rede, so einen Gott zu haben, da kann ich tausendmal darüber reden. Jedes Mal berührt es mich noch tiefer. Wisst ihr, und das fehlt mir so in der Verkündigung. Da höre ich so runtergeleierte Predigten, die keine Freude mehr haben. Die nicht mehr von dieser Freude Auskunft geben, einen solchen Gott zu haben, der das gemacht hat. Der so für uns gesorgt hat, der alles getan hat und am Ende gesagt hat, es ist vollbracht. Und das gilt für dich. Und das ist die Quelle der Freude. Du musst nicht mehr selber vollbringen. Du musst deine Erlösung nicht mehr selber vollbringen. Jede Selbsterlösung ist damit gestorben. Jeder Pharisäer in dir ist gestorben, der alles selber tun will, der sich selbst erlösen will. Alles ist gestorben. Nur noch die Freude. Es hat schon jemand für dich getan. Und jetzt habe ich alle Hände frei, um für alle anderen zu sorgen, dass sie diese Freude auch annehmen und diese Liebe. Merkt ihr? So bin ich als Missionar unterwegs. Ich sorge nicht mehr für mich. Ich weiß, für mich ist gesorgt. Aber dann sorge ich nur noch für andere, dass alle diese Botschaft auch annehmen. Weil der hat es wirklich verdient, dieser Gott, der für alle gestorben ist, dass wir diese Botschaft annehmen. Das dritte ist der Friede. Ich bin doch nicht gekommen, dass ihr
einen Frieden habt, wie die Welt ihn gibt, sondern wie ich ihn geben kann. Dieser Friede, der aus dem herauskommt, wieder Gott so erkannt zu haben, dass er so liebt.

ganz annimmst, dann kommt Frieden. Weil er ist ein Gott des Friedens, ein Friedensfürst, der endlich Frieden in dieses ganze Chaos des Krieges hineinbringt. In dieses Auge um Auge, Zahn um Zahn. Eine Bombe rüber, eine zurück. Alles Testament. Nein, wir sind hineingenommen in eine neue Dimension, wo er uns lehrt, liebe deine Feinde, du Gutes denen, die dich hassen, segne die, die dich verfluchen. Jetzt hast du Friede, einen solchen Gott zu haben. Dieser Friede ist so stark, wie ich selber mal erlebt habe, ich sage es euch, da ist auch Friede gekommen. In einem Festzelt, das war ich so, ich war noch kein Priesteramtskandidat, und dann ist einer vor mir gestanden und wollte mich schlagen ins Gesicht mit einer Faust. Und ich habe ihn angeschaut und habe gesagt, ich will dir nichts Böses. Ich habe keinen Streit und habe die Arme unten gehabt. Er hat schon die Faust so gehabt. Ich hätte eine gedonnert bekommen, aber ganz gehörig, das sage ich dir, der hat eine Wut in sich gehabt. Er sagt, wir sind doch Freunde. Auf einmal hat er die Faust nach unten fallen lassen, ist auf die Bank gesessen und begann zu weinen. Da bin ich hingegangen und habe gesagt, was hast du alles mitgemacht, dass du so viel Aggression in dir hast? Seht ihr, der Friede Gottes lässt die Gewalt niedergehen. Er verbrennt den Mantel des Soldaten, der Stiefel, der daherstampft und nur Krieg machen will. Gott ist Friede, er ist das Lamm, das den Frieden gebracht hat. Wenn wir nur in diesem Frieden, den Gott gibt, uns alle schenken lassen, und das ist eine Frucht des Geistes, eine Frucht des Heiligen Geistes, die so schön ist, die Geduld, dass wir die Geduld haben, weil wir selber erkannt haben, weil wir uns als Sünder erkannt haben, wie viel Geduld und wie viel Eselsgeduld hat der liebe Gott und hat mein Jesus mit dem Werner gehabt. Oh, ich sag's euch. Ich habe ihm schon was gekostet, das sage ich euch. Und deswegen, weil ich es erkannt habe, weil er so geduldig ist, lerne ich doch mal geduldig mit dem Nächsten umzugehen, mit deiner Mitschwester, im Orden, mit deinem Mann, mit deiner Frau, mit deinen Kindern, als Oma und Opa, als Priester gegenüber all jenen, die kommen, schuldbeladen, Geduld zu haben. Wenn Sie jetzt manchmal so auf der Leitung stehen, wie viel Geduld müssen die Eltern haben, bis die Kinder durch sind? Wie viel müssen wir manchmal haben, diese Geduld? Oh, dann geht es immer wieder das Gleiche. Manchmal müssen wir Geduld mit uns selbst haben, weil wir immer in die gleichen Sünden fallen. Diese Geduld ist so gut. Wie Benedikt der 16. sagt, wir leiden an der Geduld Gottes, gell? Und da ist seine Ungeduld in uns. Und dann willst du alles auf einmal haben. Nein, du kannst nicht alles auf einmal haben. Gottes Mühlen mahlen langsam, aber trefflich. Sehr genau, sehr geduldig, sehr trefflich. Und ruhig, in der Ruhe liegt die Kraft. Nicht in dieser Ungeduld. Eine Frucht des Geistes, eine Freundlichkeit. Wisst ihr, wo ich das gelernt habe? Ich war ja Briefträger 12 Jahre. Immer freundlich zu sein. Das war eine Maxime von mir. So wie du den Wald hineinschreist, so kommt es wieder zurück. Also ich bin das oft aber mit schlechter Laune weggegangen und dann war ich einfach freundlich. Und auf einmal war ich freundlich mitten im Tag, weil die Leute wieder freundlich zu mir waren. Ja, wenn du freundlich bist, erntest du Freundlichkeit. Und der Geist, wenn er in dir lebt, bringt Freundlichkeit hervor. Freundlichkeit, Menschenfreundlichkeit. Gott ist ein menschenfreundlicher Gott. Manchmal haben sie jetzt zu mir gesagt, jetzt redest du da, grüß Gott, wenn du anfängst und uns begrüßt. Weißt du, jetzt fangst du noch mit dem an, wir haben dich eigentlich lieb, gell? Aber jetzt kommst du noch mit dem. Ich sage, oh, gell? Das war manchmal so ein Kampf, wo ich dann bekannt habe, schon als Briefträger, meinen lieben Gott. Da habe ich schon gesagt,

gesagt, ja, grüß Gott. Dann haben sie gesagt, ja, wenn ich ihn sehe, sage ich grüß Gott. Dann habe ich jetzt gesagt, wenn ich dich sehe, dann sehe ich ihn. Oh. Dann sagte sie, ja, warum? Weil er dich so schön gemacht hat. Weil du ein Abbild von dem Gott bist, weil er dich mit ewiger Liebe geliebt hat. Ja, was denn? Wirklich? Siehst du, deswegen bin ich freundlich zu dir. Ha? Freundlichkeit, Freundlichkeit. Wie schön ist es, ein freundliches Gesicht zu treffen morgens, gell? Wenn sie so ein bisschen wie eine Primel rumhängen, die ganzen, gell? Und so weiter. Manchmal hänge ich also auch so rum. Und wenn ich ein freundliches Gesicht habe, dann ist es gut. Dann ist es gut. Gell? Also Güte, wie Güte. Ich habe mal einer getroffen, ich sage es euch im Priesterseminar. Der hat wirklich also das eingegossen, wahrscheinlich angeboren. Ich habe dem ins Auge geschaut, der hat nur Güte ausgestrahlt. Aber nicht nur Güte im Gesicht, sondern er hat die Güte auch in allen Taten, was er gemacht hat, gelebt. Gewaltig. Eine Güte gehabt. Wie schön ist die Güte, die Wohlwollenheit zum Nächsten. Ich bin gütig mit dir. Gott ist gütig mit uns. Er meint es gut. Er hat Pläne des Heils und nicht des Unheils. Ganz wichtig, diese Güte, diese Langmut, wie es das heißt, die Liebe ist langmütig, sie ist gütig. Also da steckt zwei Worte drin. Lang, er hat einen langen Atem. Und Mut. Wisst ihr, wo die Mut hingeht? Ich halte durch. Bis ich so lange suche, bis ich das Gute in dir finde und das fördere, bis das Gute sich ganz in dir durchgesetzt hat. Das ist die Liebe. Und so gehe ich mit jedem um. Jeder hat dieses Gute in sich. Er ist ein Prachtexemplar, das der liebe Gott gemacht hat in seiner Seele. Und dieses Gute ist drinnen. Und ich bin so lange auf der Suche, bis ich es finde. Lang, und ich habe Mut dazu, es zu suchen, bis wir es finden. Sanftmut, oh, das ist so wunderbar, ihr habt es gesehen in den Bildern, sanftmütig zu sein, diese Gabe der Taube, diese Gabe des Heiligen Geistes, sanftmütig zu sein, wenn sich die Liebenden sanfte Worte sagen, das ist die größte Liebe. So Turteltauben-Worte, ja? Turteltauben-Worte, ganz großartig. Wenn sie das sagen, wenn die Liebe so groß ist, dort ist sie ganz stark. Er ist doch das sanfte Lamm, das so viele gute und schöne Worte gesagt hat. Zärtliche Worte, liebende Worte. Lernen wir von den Verliebten. Die kleine Teresa sagt, ich muss auf die Verliebten schauen, wie sie miteinander umgehen. So zärtlich und milde und sanftmütig und gütig. So sanft. Dann lerne ich, wie ich mit meinem Jesus umgehen muss. Da will ich lernen. Seht ihr? Sanftmut. Ganz tief. Die Treue. Die so wichtig ist, oder? Die Treue. Oh, ich habe es einmal so gehabt. Ich sag's euch, dann bin ich unterwegs gewesen in einem Gottesdienst. 125 Jahre Feuerwehr in meiner Kaplanszeit. Und da war das Evangelium von der Zurechtweisung. Olé, was soll ich jetzt predigen, Zurechtweisung. Und in mir war die Stimme, das, also Sonntagsheiligung, du sollst Vater und Mutter ehren, du sollst nicht abtreiben und du sollst nicht die Verhütungsmittel nehmen, du sollst all diese richtig heißen Eisen, was da ist, gell, also was man sich noch vorstellen kann, das war in mir drin. Und ich sagte, nee, will ich nicht. Habe ich gesagt, ich will eine brave Predigt halten. Ich will eine brave Predigt halten. Und da war es aber so, nichts, der hat nicht locker gelassen. Der Heilige Geist hat nicht locker gelassen. Er sagt, du musst treu bleiben. Wen verkündest du? Immer wieder diese Stimme. Wen verkündest du? Dich selbst oder mich? Oh. Er sagt, die schrauben mir den Kopf runter. Jetzt überleg dir mal, jetzt ist die ganze Wiese bei 125 Jahren Feuerwehrfest voll. Und dann rede ich über all diese Dinge, die holen mich ja von der Kanzel runter. Das geht doch nicht. Und er hat nicht locker gelassen. Und mich hat es fast zerlegt. Ich sage es euch in der Vorbereitung, fast zerlegt. Und dann habe ich wieder Mut bekommen, dass ich

das Allerheiligste mitnehmen durfte, aus der Kapelle, es war eine Antoniuskapelle, raus. Und habe ich losgelegt. Und da kam eine Kraft über mich. Ja, tatsächlich habe ich über das alles, all das geredet. Und es ging gut, in Liebe. Weil die Kirche steht auf oder fällt, wenn wir über das nicht reden. Also, diese Treue zu Christus, die Treue, ihm nachzufolgen, ihn zu verkünden und nicht mich zu verkünden. Und dann ging es los. Da war alles vorbei. Ich ging in die Kapelle wieder rein, habe das Allerheiligste mit und sagte, Jesus, jetzt habe ich dich verkündet. Jetzt muss ich aber noch ins Festzelt. Ich wollte nicht hinein. Ich wollte mich verkriechen in das letzte Eck. Und dann kommt der Vorstand vom Feuerwehrverein, Herr Kaplan, Sie kommen an den Ehrentisch. Da war der Regierungsrat aus München da, die Bürgermeister waren alle da, die waren in der ersten Reihe gesessen. Stell dir das mal vor, wo ich das noch gesehen habe. Olé. Und dann bin ich da so hin und sage, oh, jetzt muss ich da hin. Jetzt geht's los. Also, hört mal zu, wie es dann ausgegangen ist. Dann kam's. Der Regierungsrat aus München. Herzlichen Glückwunsch, Herr Kaplan, für diese Predigt. Ja, endlich haben Sie mal Tacheles geredet. Ja, und dass Sie die Abtreibung mal angesprochen haben, weil ich habe es erlebt, wo Sie es erzählt haben, die Grünen, dass Sie auf dem Küchentisch abgetrieben haben. Das ist gut, dass Sie das gesagt haben. Seid ihr wunderbar. Bin ich weiter an den nächsten Tisch. Sagt eine Frau, eine Ehefrau zu seinem Mann, das ist auch so einer, wo am Sonntag arbeitet, immer mit dem Traktor auf dem Feld. Der wird so klein wie ein Hut. So klein wie ein Hut. Okay? Und so ging es weiter. Dann haben sie erzählt, endlich mal wieder eine Predigt, wie es früher war, dass über die Predigt gesprochen wurde. Und dann kam sogar eine Frau, ich sag's euch, das hat mich ganz schön getroffen. Die ist im gebärenden Alter gewesen, hat gesagt, danke, dass Sie das mit der Pille und mit der Spirale und mit der Abtreibung, mit der Sterilisation gesagt haben. Jetzt weiß ich, wo es lang geht. Ich habe immer ein unruhiges Gefühl gehabt. Jetzt bin ich Ihnen dankbar, dass Sie mir klaren Wein eingeschenkt haben. Wenn ich diese Treue nicht gelebt habe, hätte, für das Evangelium, und das war für mich die Initialzündung, das Aha-Erlebnis in meinem Priestertum, den Mund nicht zu halten. Weil da machen wir die Menschen frei. Und diese Treue muss da sein. Treue zum Evangelium, Treue zur Wahrheit, Treue zur Liebe, Treue zu den Geboten, Treue. Nicht, dass ich abhaue im Kloster. Oder als Priester irgendwann abhaue und sage, ja, ich habe den Hand an den Pflug gelegt, oh, schau mir ein bisschen zurück, gell? Es ist doch noch besser vielleicht und so weiter. Gell? Genauso in der Ehe, oh, es gibt doch noch einen besseren. Meistens bekommst du dann nicht den besseren oder nicht die bessere. Da geht es nämlich das Chaos los. Wir haben es jetzt in der Gesellschaft. Auch den Bereich, die Gabe der Bescheidenheit. Wie schön ist es, eine Zier bescheiden zu sein, bescheiden zu sein und sich in dieser Bescheidenheit zu geben. Weißt du, diese Demut, diese Zurückhaltung, dieses Verborgene ist so schön. Im Glauben, sie geht aus dem Geiste hervor. Sie trägt doch das Geheimnis in sich. Sie darf bescheiden sein, weil sie weiß, sie hat ja schon alles. Du musst dich nicht profilieren, du musst dich nicht selbst verwirklichen, du musst dich nicht, du verwirklichst dich selbst, indem du Jesus findest, dass er in dir ist, dann kommst du zu dir selbst. Verwirkliche dich, ja, wirklich, wir müssen uns alle verwirklichen, aber in Christus, so wie Paulus sagt, nicht mehr ich lebe, sondern Christus lebt in mir. Das ist die wahre Verwirklichung. Die Bescheidenheit, diesen Weg zu gehen. Die Selbstbeherrschung als nächstes, was ganz, ganz wichtig ist. Diese Beherrschung gegenüber all das, was in der Welt ist. Dieses Zusammenreißen, sich selbst verleugnen, Gott zu dienen. Da steckt das Wort drin, beherrschen. Wisst ihr, was
In der Heiligen Schrift steht, der Gewalttätige reißt das Himmelreich an sich. Dass du dir Gewalt antust. Viele wollen von den Christen den anderen Gewalt antun. Du hast dich so zu verhalten, sonst kommt die Rübe runter. So wie sie es machen, oder? Die Rübe kommt runter. Jesus sagt es ganz anders. Der Gewalttätige gegen sich. Dass du dich verleugnest, was Sünde ist. Und wenn du das als Licht vorlebst, wenn du dich selbst beherrschst, gibst du dem anderen so ein Zeugnis, dass er auch nachfolgen kann. Das ist genug. Das ist Selbstbeherrschung. Seine Frucht des Geistes, dass ich nicht ausraste und ständig Wut und Zorn und nachtragend bin, sondern dass ich mich beherrsche. Und so eine Gleichförmigkeit lebe in meinem Leben, sodass sie wohltuend für das Umfeld ist. Das Letzte, wo auch ein Schlüssel ist, ist die Keuschheit. Wo in diesen Gaben in Galater 5, 22 und folgende immer wieder angetönt wird. Der Leib ist Tempel des Heiligen Geistes, die Keuschheit, die Reinheit des Herzens. Gott liebt die Reinheit. Die reinen Herzen sind, werden Gott schauen. Werden Gott schauen. Und dieser wunderbare Tempel wird durch Internet, durch Handys, durch Fernsehen so beschmutzt. Und dann wundern wir uns, dass wir keinen Zugang zum Heiligen mehr haben. Weil er sagt, ihr seid der Tempel Gottes, in dem die Herrlichkeit Gottes wohnt. Wie gehen wir mit unserem Tempel um? Wir sind der Tabernakel des Heiligen Geistes. So wie es der heilige Pfarrer von Ass so gemacht hat, als immer ein Mann zu früh weggegangen ist und hat den Schlusssegen des Priesters nicht mehr abgewartet, ist er immer abgehauen. Und der Pfarrer von Ass hat einen Auftrag den Ministranten gegeben. Und jetzt geht er hinterher nach, rechts und links mit Kerzen, in voller Montur. Und der Mann hat gesagt, was macht ihr da? Geht zurück zum Pfarrer. Der Pfarrer hat uns den Auftrag gegeben. Ja, warum denn? Du hast Jesus empfangen und du bist ein Tabernakel, ein Tempel des Heiligen Geistes. Deswegen hast du recht, dass wir ein Spalier dir geben. Du bist wie eine Monstranz und da gehören zwei Kerzen dazu. Tempel des Heiligen Geistes. Der im Geiste ist und der in der Liebe ist, will seinen Tempel nicht beschmutzen. So hat das mir mal ganz schön hinter die Ohren gerieben, das sage ich euch, wo ich meinte, ein bisschen mich abzulenken, wo die Pfarrei nicht so wollte, wie ich wollte. Und dann lässt du dich gehen, dann gehst du vielleicht in das Höhenheiligtum und hast noch ein paar Opferstätten da oben, zum Beispiel ein Fernsehen, dann habe ich mich ein bisschen so zerstreut, oder? Dann kam die innere Stimme in mir. Was mutest du mir eigentlich zu? Ich sage, was, Jesus, bist du da? Jesus, bist du da? Wo bist du denn? Die Stimme gehört. Was mutest du mir eigentlich zu? Was tust du, wo du mich jetzt hineinmisst, was ich anschauen muss? Und da habe ich viel gelernt. Da habe ich Nein sagen gelernt, aber aus der Liebe, er macht es ganz gut. Was mutest du mir zu? Ich sage, das kann ich nicht mehr zulassen, Jesus, ich habe dich so lieb. Ich schaue kein Fernsehen mehr. Und mir geht es sehr, sehr gut, weil ich kein Fernsehen mehr schaue. Um diese Keuschheit, versteht ihr, diese Reinheit des Tempels, in dem Gott einwohnt, du bist heilig, zu leben. Das versteht der, der aus dem Geiste lebt. Das ist eine große Frucht, eine sehr schöne Frucht. Und jetzt beten wir. Allmächtiger, ewiger Gott, wir danken dir, wir loben dich und preisen dich, dass du uns in diesen Früchten immer mehr voranbringst. Dass diese ganz sichtbar werden. Dass wir in unserem Leben 30, 60, 100-fältige Frucht bringen. Dass diese Früchte
sich ganz verwirklichen.

und im Alltag für die anderen sichtbar werden, dass sie das erkennen, was der Geist in uns wirkt. Denn du hast gesagt, stell dein Licht nicht unter den Scheffel, sondern stell es auf den Leuchter, damit es allen leuchtet, damit sie eure guten Taten sehen und den Vater im Himmel preisen. Wir danken dir, o Heiliger Geist, dass du jetzt diese Früchte ganz tief installierst in uns, hineingießt, dass die Früchte immer mehr sichtbar werden für alle, die zuhören. Und das gewähre uns der allmächtige Gott, der Vater, der Sohn und der Heilige Geist. Amen. Danke.

0: Christenverfolgung fand im 20. Jahrhundert statt, findet im 21. Jahrhundert statt. Wie erleben Sie das in Afrika? In Afrika wächst die Kirche, aber es wächst auch der Islam und es wächst seine Radikalisierung. Wie gefährlich ist diese Radikalisierung des Islam für die Christen in Afrika?
1: Dramatisch gefährlich. Und wie ich in Enugu gelandet bin, ist am selben Tag ein Priester von den Fulani erschossen worden. Ich musste dann unter Polizeischutz weiter.
0: Pater Karl Wallner ist seit 2016 Nationaldirektor der päpstlichen Missionswerke in Österreich. Aber bereits im zarten Alter von 18 Jahren, lieber Pater Karl, sind Sie in das Zisterzienserstift Heiligenkreuz eingetreten. Mönch und Missionar, Stabilitas Loci und jetzt für die Missio weltweit unterwegs. Wie passt denn das zusammen? Wie schaffen Sie das?
1: Ich hatte, wie ich mit 17 am Beginn der Matura-Klasse dann meine Berufung zum Priestertum bekommen habe, das war eine sehr umwerfende Erfahrung, irgendwie das Gefühl, ich möchte was Missionarisches sein und wusste dann nicht, ob ich Weltpriester werden soll oder die Salesianer mich sehr angezogen, die 4 Kilometer von meinem Heimatdorf entfernt ein Studienhaus hatten. Und dann hat mich der liebe Gott sehr, sehr eindeutig nach Heiligenkreuz geschickt. Ich habe mich dort in die Liturgie, gregorianischen Choral, aber auch diese wunderbare Gemeinschaft, die mittlerweile übrigens, wie ich eingetreten bin, waren wir 42, jetzt sind wir über 100 mit prachtvollen jungen Leuten, bin dann dort eingetreten und dachte mir jetzt, also so im Verborgenen und so weiter. Der Bernhard Meuser hat einmal, wie wir so einen großen Erfolg hatten, 2008 mit unserer CD über mich gesagt, der liebe Gott hat ihn dorthin geschickt, damit er dieses Kloster als Basic Camp, Ausgangslager für seine weltweiten Aktionen verwendet, was mich sehr ehrt. Gott hat es dann anders gemacht. Heiligenkreuz hat ja 20 Pfarreien. Ich war dann sehr früh Pfarrer. Nach meiner Promotion bin ich dann sehr jung Professor an der Hochschule geworden, durfte dann auch mit meinem wirklich missionarischen Drive dazu beitragen, dass als Jugendseelsorger, dass viele junge Leute zu uns gekommen sind. Heiligenkreuz ist ein Ort der Jugendbewegungen, Jugendvigil. Und dann die Hochschule, die dann international wurde, auch mit Studenten aus dem globalen Süden. Und dann war es eigentlich irgendwie eine sehr schöne und überraschende Sache, dass man auf die Idee gekommen ist, einen Zisterziensermönch, der nie in Afrika oder irgendwo gewesen war, zum Nationaldirektor der päpstlichen Missionswerke in Österreich zu machen, noch dazu nach so einer großen und prägenden Persönlichkeit, wie es der Pater Leo Maasburg gewesen ist, der ja mit Mutter Teresa internationale Erfahrungen hatte. Und plötzlich habe ich da hier eine Organisation übernommen. Ich habe Bilder aus Afrika, Asien, wo wir überall tätig sind, gesehen und wusste danach, Pater Karl, du hast keine Ahnung von der Weltkirche. Du musst raus, du musst sehen, was wir machen. Du musst erfahren, was los ist in der Welt.
0: Und seit 9 Jahren sind Sie praktisch nur noch unterwegs in der ganzen Welt. Hat das auch Ihr Bild von Kirche, von Weltkirche verändert und geprägt?
1: Ich lebe in einer völlig neuen Welt und in einer völlig neuen Kirche, habe ich immer gesagt. Ja. Also dauernd unterwegs, das muss ich ein bisschen relativieren. Ja. Also wenn ich 2 Besuche im Jahr mache, dann schaut es natürlich quantitativ durch die Bilder, die ich bringe. Also mein Team organisiert mir diese Projektbesuche so, dass wir ein dichtestes Programm haben. Und da genügen 6, 7 Tage, um Schulen und Brunnenprojekte, um den Bischof, die Priesterseminare zu besuchen. In sehr bunten Szenen steht man drinnen. Man spricht mit den Leuten. In 6 Tagen kannst du wirklich sehr viel erleben. Und das schaut dann natürlich so aus, als wäre der Pater Karl dauernd unterwegs. Dem muss ich widersprechen. Meine Hauptarbeit und mein Hauptmissionsgebiet ist auch Österreich, weil ja ein berühmter Vorgänger von mir, Weihbischof Kunden, hat dieses Wort geprägt. Weltmission ist ein Antidepressivum für unsere Kirchenfrustration, die wir hier haben, dass die Weltkirche im globalen Süden so stark ist und auch in Afrika zum Beispiel so stark wächst. Das habe ich vorher nicht gewusst. Und das ist eben dann auch, was mich hier aufbaut Und was ich dann versuche, hier nach Österreich zu bringen und die Leute zu motivieren, wirklich für die Weltkirche zu beten und natürlich auch zu spenden, damit wir helfen können. Ja.
0: Wir wollen heute über Afrika sprechen. Das spielt für die Tagespost eine große Rolle. Nur mal kurz das Cover in die Kamera halten darf. Kontinent der Hoffnung. Also die Tagespost berichtet sehr intensiv über die Kirche in Afrika. Sie kennen jetzt beide Wirklichkeiten, die afrikanische und die europäische. Und da ist ja eines sofort augenscheinlich, nämlich die demografische Entwicklung. Ja. Europa vergreist, hat zu wenige Kinder, während in Afrika die höchsten Geburtenraten sind. Spiegelt sich das auch in der Kirche? Kann man sagen, naja, wenn ich so in einen durchschnittlichen europäischen Sonntagsgottesdienst gehe, da sieht die Kirche manchmal doch ziemlich alt aus. Ist das in Afrika ganz anders?
1: Es ist das genaue Gegenteil in Afrika nicht. Ich hatte mal das Erlebnis, dass ich in Nigeria unterwegs mit einem österreichischen Pfarrer bei einer normalen Sonntagsmesse war. Das war so um 10 Uhr und da waren gerade die 2000 Leute von der ersten Messe, gingen gerade weg. Wir waren bei der zweiten Messe wieder 2000 Leute und nach uns dann wieder mal 2000 Leute. Und danach durfte ich in Bayern eine sehr gut besuchte Wallfahrt halten, an einem sehr wunderbaren Wallfahrtsort, und dort waren auch 1000 Leute. Und die waren ganz glücklich, die Veranstalter. Ich war auch glücklich, dass da in Bayern so viele Leute waren. Aber der Unterschied war halt, in Afrika waren alle jung und dort hat man graue Köpfe in Hülle und Fülle gesehen. Also da hat man auch sinnenfällig diesen Unterschied gehabt. Afrika wird noch um 1 Milliarde wachsen dieses Jahrhundert bis 2090. Dann wird es nach unten gehen. Wir sind demografisch ja bereits seit 50 Jahren auf einem dramatischen absteigenden Ast Europa. Europa ist auch nur 9% der Weltbevölkerung insgesamt. Natürlich die bevölkerungsreichsten Staaten sind, also ist Asien hat 60% der Weltbevölkerung, Indien, Kalkutta war ich, aber Afrika braucht unser Augenmerk, auch weil es uns so nahe ist. Es ist ja nur das Mittelmeer dazwischen und es ist eigentlich, wie soll ich sagen, also unser Heimkontinent von Europa aus. Deshalb Sorge für diese junge, wachsende Kirche muss ein maximales Anliegen für uns hier in Europa sein.
0: Ja, wir wollen nicht nur über Quantitäten sprechen, sondern auch über Qualitäten. Ja. Man hat ja mitunter in Europa den Eindruck, also das Glaubenswissen ist ziemlich gering geworden, ziemlich gesunken, aber auch die Glaubenskraft ist irgendwie weg. Also nicht überall und immer, es gibt auch Dinge, Entwicklungen, die uns Hoffnung machen, aber in der Breite, glaube ich, kann man das analysieren. Welche Erfahrungen machen Sie diesbezüglich in Afrika?
1: Also da könnte ich jetzt stundenlang reden, einmal, dass wir dort hochintelligente Menschen haben, Bischöfe und so weiter. Ich habe das noch, bevor ich bei Missio war, durch Studenten an unserer Hochschule aus Nigeria, die kommen nach 3 Monaten Sprachstudium, die Phänomenologie von Hegel lesen, also wirklich hochintelligent. Also ich bin sicher, ich hoffe, dass ich noch vielleicht einen schwarzen Papst erlebe, auch, aber das Potenzial hätten die. Dann gibt es natürlich auch diese Traumatisierung durch diese Ahnenkulte und diese magisch-okkulten Dinge, die dort sind, Dämonen glauben. Deshalb hat sich Afrika, das subsaharische Afrika, dann auch so schnell jetzt eben dem Christentum geöffnet, weil der Glaube an einen erlösenden, liebenden Gott eine echte Befreiung vor diesem Dämonenglauben durch diese Masken ja dargestellt. Auch das musste man mal erleben in der Serengeti, wo ich eine Messe halten durfte in einer Kirche, die wir für die Maasai dort gebaut haben und wo 300 Maasai-Kinder dann jetzt eben gesungen, getanzt haben. Ich war mit dem Pfarrer dort und dann erzählt mir der Pfarrer, dass die Großväter nicht also noch in diesem Ahnenglauben teilweise sind und deshalb Angst haben, wenn jemand stirbt, dann muss der sofort raus in die Serengeti, dass die Hyänen ihn fressen, weil sonst kommt er als böser Geist zurück in die Hutte. Also was sind das für Vorstellungen, die man dort hatte? Deshalb auch Öffnung für den Monotheismus, auch für den Islam. Da ist ein großer Kampf im Augenblick, ein echter Konkurrenzkampf. Also der Islam missioniert dort in einer Weise, wie wir uns das nicht vorstellen können. Und die Kirche aber, die einfach wirklich stark ist, weil eine Freude am Glauben ist und weil eine Theozentrik ist, eine Liebe zum Übernatürlichen, zum Göttlichen, die uns hier abhanden gekommen ist.
0: Ja, die päpstlichen Missionswerke fördern ja die Priesterpatenschaft, durch die Priesterpatenschaften, die Ausbildung von Priestern. Es gibt viele Berufungen. Wir haben in Europa genau das Gegenteil. Wenige Berufungen, immer weniger Sakramentenspendungen, immer weniger Messbesuche. Also Afrika genau der gegenläufige Trend. Wächst hier das Leben aus den Sakramenten? Wachsen hier die Berufungen?
1: Also wir haben als Thema natürlich Afrika, Kontinent der Hoffnung, das ist er auch. Man muss sich bei einer gewissen Blauäugigkeit natürlich hüten auch, Aber wenn man in Afrika die Situation der Berufungen anschaut, ist das Erste natürlich wow. Ja. Also es ist einfach unglaublich. Ich durfte, da liegen zum Beispiel in Kampala in Uganda zwei Seminare, nur 500 Meter nebeneinander, das internationale, interdiözesane und das diözesane, in jedem Seminar 250 Seminaristen. Ich durfte da dann 2 Tage hinter die Messe halten in der Früh und du hast in dem einen Seminar eine wogende Schar von Weißgekleideten und die schauen alle aus, als würden es Bayern München Fußballspieler sein können von diesen sportlichen Typen, ja. Und dann durch das Kirchentor schaust du raus auf den Viktoriasee. Also das ist einfach berührend. Und dann am nächsten Tag im nächsten Seminar 500 Meter daneben. Also man muss das mal gesehen haben. Auch die Gläubigkeit, wenn die bei der Anbetung sind, beim Rosenkranz und so weiter. Es ist alles so schön normal katholisch, ja, dort auch. Das ist ja auch ein Grund. Also die verstehen die Kirche nicht als Diskussionsverein und eben jetzt also die Glaubensinhalte nicht als einen Früchtekorb, wo ich mir meine Rosinen rauspicke, sondern die verstehen schon ein Gesamtvitaminpaket, ja, für das ganze Leben drunter, an dem, was die Kirche jetzt an Offenbarung ihnen liefert. Also das ist einfach faszinierend und wir dürfen von Missio dazu beitragen, dass diese Berufungen gefördert werden. Und ich glaube auch, also wenn man sich unseren Schwund anschaut, wir haben jetzt einen neuen Erzbischof in Wien, demografisch wird der in 15 Jahren ungefähr halb so viele Katholiken haben wie jetzt, weil wir in einem derartig dramatischen Abschwung sind und er wird sich besten Wissens und Gewissens anstrengen, aber es ist die Realität einfach, die demografische Realität, dass bei uns runtergeht. Dort haben wir einen Aufbruch. Unser Ziel ist es, Afrika zu stützen, zu unterstützen, dass sich die gut entwickeln können, weil ich sicher bin, dass einmal Afrika uns wieder Christus zurückbringen wird müssen.
0: Sie sprachen über die breite Jugend in Afrika. Gibt es denn auch so etwas wie eine christliche Kinderkatechese, eine christliche Jugendkultur?
1: Ich bin Nationaldirektor für 4 Werke. Ja, also, das eine nennt man die Heilige Kindheit, gegründet von einem französischen Bischof, päpstliches Missionswerk. Also ich wäre hier in Österreich für die ganze Kindermissionsarbeit zuständig. Das ist natürlich ein Titel ohne Mittel hier in Österreich. Aber eben in Afrika ist die Holy Childhood und in Asien, also was das päpstliche Kindermissionswerk jetzt eben macht, das ist einfach gigantisch. Das trägt dort die ganze Kirche mit riesigen Katecheseveranstaltungen, Messveranstaltungen, Feiern und so weiter und so fort. Also es gibt dort, bei uns hat sich das irgendwie nie entwickelt. Da gibt es andere Formen von Jugend- und Kinderarbeit in den Pfarren. Aber die päpstlichen Missionswerke sind für die Jugendarbeit, Kinderarbeit in Afrika unverzichtbar. Und in Afrika ist es sogar so, dass man die päpstlichen Missionswerke vor allem von der Kinderarbeit jetzt eben her kennt. Ja. Bei uns eher von der allgemeinen Glaubensverbreitung und vom Spendensammeln für Afrika. Aber das gibt es dort und das wird sehr systematisch gemacht. Und die legen, würde ich mal sagen, 80% ihres Augenmerks auf die Kinder, was ich mir für uns auch wünschen würde, weil auch wenn es bei uns weniger sind, aber wenn wir die Kinder eben jetzt nicht zu Jesus führen, dann wird es eben in einigen Jahren keine Christen mehr geben.
0: Vielen Dank, lieber Pater Karl, für diese Einblicke in eine wachsende und junge Kirche. Und beim nächsten Mal sprechen wir über ein sehr ernstes Thema, nämlich über die bedrängte und verfolgte Kirche in Afrika.

0: Herzlich willkommen zum Podcast Im Osten was Neues. Heute mit Starbesetzung. mit Bader Kilian. Ja, wir wollen heute mal das Thema Schönheit besprechen und Sehnsucht vielleicht. Mal gucken, was alles noch so kommt. Aber am Anfang wollen wir gerne was beten.
1: Genau.
0: Das machst du?
1: Im Namen des Vaters und des Sohnes und des Heiligen Geistes.
0: Amen.
1: Vater, ich danke dir, dass du uns führst und leitest. Ich danke dir, dass du uns dein Herz geoffenbart hast in deinem Sohn Jesus Christus, der Mensch geworden ist, ja, damit du wirklich auf Augenhöhe uns begegnen kannst. Danke für die Schönheit, die du in die Schöpfung gelegt hast. Danke für alles, was uns begegnet. Hilf uns, wie Kinder zu staunen, wenn wir die Spuren deiner Hände, die Spuren deiner Werke sehen, überall um uns herum und auch an uns und ja in unserer eigenen Seele. Ich möchte dich bitten, dass du uns führst, lenkst und leitest, dass du unsere Herzen öffnest für das, was du uns heute und jetzt geben willst. Komm, Heiliger Geist, leite und lenke uns durch Christus, unseren Herrn.
0: Amen.
1: Des Vaters und des Sohnes und des Heiligen Geistes.
0: Amen.
1: Halleluja.
0: Ja, super. Schönheit. Du hast gerade schon gesagt, dass du, also in dem Gebet gesagt, dass du den Herrn bittest, uns zu staunen zu lassen. Ich finde, das ist so unheimlich krass, wenn man glauben kann, wie anders man Dinge wahrnimmt. Also das ist mir jetzt, bin ja nur so sehr frisch noch im Glauben und das ist mir so total krass aufgefallen, wenn ich so durch die Natur gehe. Ich bin immer schon so ein naturverbundener Mensch gewesen und immer gerne viel in der Natur gewesen, aber es war halt immer so da. Und jetzt echt, ich habe manchmal so echt irgendwas angucke und denke, wie wunderschön dieses Geschaffen, also dieses, wenn man dieses, dass die Dinge erschaffen wurden, wenn man das glauben kann, wie anders man die Dinge doch betrachtet und wie viel schöner Dinge dann einfach werden. Und ja, das würde ich so vielleicht als Einstieg, was ist Schönheit einfach?
1: Also ich glaube, dass das Staunen echt ganz, ganz viel damit zu tun hat. Also sozusagen als so eine ganz kindliche Reaktion oft, ja, auf diese Schönheit, die einem begegnet. Und dass man dann eben auch staunen kann natürlich darüber, dass man im Lauf des Lebens das immer wieder mal neu lernt. Also man verändert sich ja, man wird ja älter, ja. Und ja. Natürlich ist so diese geistliche Hilfe, die man bekommt, auch durch den Glauben, was einen wirklich zum Staunen bringt. Das kann ich absolut selber auch bestätigen, wie du das gerade beschrieben hast, als ich vor 18 Jahren ja wirklich diese krasse Gottesbegegnung hatte. War ich teilweise so geflasht einfach von Marienkäfern.
0: Ja, von so kleinen Dingen, wo man so denkt, so, hä, ja. Warum bist denn du auf einmal so schön? Ja, total krass.
1: Krass. Wirklich so ein bisschen, wie auf Schönheit high sein.
0: Ja, ja genau.
1: So habe ich das wirklich damals erlebt. Also so ein ganz krasses Erschüttertsein auch, ja. Dass man so oft an Dingen vorbeigelaufen ist.
0: Ja.
1: Ich glaube, was Schönheit wirklich ausmacht, und das ist mir damals irgendwie dann auch so intuitiv nochmal klar geworden, ist eine gewisse Ordnung.

0: Ordnung. Ja, also ohne Ordnung gibt es keine Schönheit. Und dann kann man natürlich auch feststellen, dass es manchmal eine Art von Schönheit gibt, die ist so übermäßig geordnet, dass sie auch schon wieder befremdlich wird. Ja, also ich glaube, etwas, was so auch durch die technischen Möglichkeiten, die wir inzwischen haben, einem begegnet, ist dann so ein Staunen, das einen aber eher irgendwie auch ein bisschen erschreckt, wenn sowas so super perfekt,
1: perfekt
0: ist.
1: Ja,
0: ja. Das ragt schon so ein bisschen in die Architektur rein.
1: Ja.
0: Also ja, es gibt bestimmte Arten der Architektur, die sind nahezu perfekt und so krass, dass du wirklich da drin stehst. Und ich merke dann immer, dass ich dann aber auch eingeschüchtert bin und das Gefühl habe, ich störe da irgendwie drin.
1: Ich bin dann
0: verhältnismäßig doch irgendwie unordentlich. Da.
1: Und dann so, ja, also Architektur ist ja auch ein Thema, was zur Schönheit gut dazu passt. Und also Eisenhüttenstadt hat ja auch eine wahnsinnig spannende Architektur und auch in bestimmten Bereichen eine wirkliche Schönheit auch dahinter.
0: Ja. Also ich glaube, dass es ja wirklich auch da mit so einer Ordnung zusammenhängt, mit Proportionen ganz stark. Ja, das ist ja sozusagen die Längenverhältnisse zueinander, ja, die da eine Rolle spielen. Und die machen einfach auch körperlich etwas mit einem. Mhm. Ja, also das, ich glaube, Architektur hat da wirklich eine ganz große Kraft, weil sie ja auf andere Weise als jetzt ein Bild zum Beispiel ja dreidimensional sozusagen auf uns wirkt, ja, und ich ganz schnell, wenn ich in einen Raum reinkomme, ganz intuitiv, und das hat, glaube ich, auch jeder Mensch, merke, ich fühle mich hier wohl oder ich fühle mich jetzt irgendwie unwohl, ja, noch bevor da irgendwas passiert.
1: Bevor überhaupt in dem Raum was passiert ist, ja. Manchmal ja auch, wenn ich in einen Raum komme und da sind Menschen und die strahlen ja auch eine gewisse Schönheit aus, also nicht unbedingt optische Schönheit, sondern manchmal sind es ja auch wirklich Menschen, wo man, die man vielleicht noch gar nicht kennt, aber die guckst du an und du hast irgendwie so ein Feeling mit denen. Also es gibt's nicht immer, aber also manchmal hat man einfach so, wo die von innen heraus strahlen auch.
0: Ja,
1: oder ich finde auch manchmal ist es so, man lernt jemanden kennen oder du siehst jemanden und der ist erstmal ja optisch ansprechend, aber der ist jetzt nicht so wow. Und dann lernst du den kennen und denkst so, bist du total geflasht von dem, weil der so von innen heraus schön wird oder schöner wird dadurch irgendwie, ne? Ja. Das finde ich auch manchmal ganz bewundernd.
0: Das stimmt und ich glaube, das ist auch ein ganz wichtiger Punkt, der den du schon ansprichst. Also Schönheit hat immer auch mit Beziehung zu tun. Ja, ich muss ja Schönheit irgendwie wahrnehmen und sicherlich ist es was anderes, ob ich jetzt ein Gänseblümchen bestaune oder halt einen Menschen bestaune oder so, ja, oder eine Architektur. Aber es tritt halt immer in irgendeine Art von Beziehung. Das ist notwendig, ja. Mhm. Und das ist halt, finde ich, auch gerade wenn man in Richtung Glauben dann sich da Gedanken macht über das Thema Schönheit, deswegen wichtig, weil ich merke, dass ich oft erst im Spiegel Gottes oder dann halt auch im Austausch, sage ich mal, mit anderen über geistliche Dinge Schönheit mir erschließen kann. Ich kann mir meine Schönheit zum Beispiel nicht selber geben, sondern ich entdecke eigentlich eine Schönheit in mir immer über Gott zu höchst, das ist klar, ja. Aber dann auch immer im Austausch mit anderen. Und das finde ich einfach spannend, weil das ist gerade so im Blick auf sich selber, denke ich, doch ein Bereich, wo die meisten Menschen am ehesten merken, was wir mit Sündenfall und mit dieser Gebrochenheit im Menschen irgendwie auch meinen. Ja, also wir haben eine gebrochene Kapazität, uns selber richtig wahrzunehmen oder auch die Schönheit in uns zu entdecken. Wir sind so mäkelig, ja, also viele jedenfalls. Und wenn es in die andere Richtung umschlägt, dann ist es auch unangenehm, ja. Wenn ich also hier so der super tollste,
1: eingebildet,
0: die super tollste bin, ja. Das funktioniert auch nicht. Also, aber ich merke das nicht nur an mir selber, sondern auch wirklich so in der Seelsorge, dass genau dieses Verhältnis, das ist ganz schwierig in eine Balance zu bringen, ja. Und das kann, glaube ich, nur letztlich von Gott her heilen, wenn ich erkenne, du hast mich geschaffen, du bist mein Vater, du bist mein Schöpfer. Und alles, was du gemacht hast, ist schön. Ich sehe es überall. Und dann kann ich nämlich nicht sagen, ja, du hast alles wunderbar gemacht und ich preise deinen Namen. Nur bei mir hast du irgendwie so ein bisschen geschludert.
1: Du hast mal in einem M-Haus-Treff gesagt, Hausaufgabe für jeden, in den Spiegel gucken und sagen, boah Gott, als du mich gemacht hast, hast du einen richtig guten Tag gehabt. Genau. Und das habe ich mir, das hat sich so eingeprägt, weil ich das so toll fand. Weil, also, das muss man sich erstmal wirklich sagen, um sich selbst wirklich dann auch schön zu finden, anzunehmen, sich selbst zu lieben, ohne dass es eingebildet ist. Weil du dankst ja Gott dafür, dass er das gemacht hat. Ich mache ja das nicht, weil ich jetzt hier mir besonders schön geschminkt oder keine Ahnung was habe, sondern ich danke ja Gott dafür. Und das fand ich so toll, dass man, also, weil man wird ja oft eingebildet, also dargestellt manchmal auch. Man meint es vielleicht gar nicht selber eingebildet, aber es ist oft was, wenn man vielleicht wirklich gut aussieht oder so, dass die Leute, ja, die ist ja eingebildet. Mhm. Also das ist ganz schnell so. Oder wenn man jemanden sieht und denkt, der ist ja hübsch und dann kommt der bestimmt auch eingebildet. Und ist ja, klar, ja meistens so, ne?
0: Ist, ja, aber dann stimmt aber, halt das Spiegelbild
1: auch nicht, ja? Genau, es spiegelt es oft wieder. Ja. Und aber wenn ich mir selbst sagen kann, ich fühle mich gut und ich fühle mich geliebt und ich nehme mich selber auch so an, dann können viele damit nicht umgehen, weil sie das sich selber halt nicht so annehmen können, ja, glaube ich. Ne?
0: Ja. Also es braucht viel, viel Heilung.
1: Ja.
0: Und ich glaube, das ist auch grundsätzlich okay, also dass man da selber auch eine gewisse Geduld entwickelt und sich das aus der Beziehung, auch gerade zum Herrn heraus, immer wieder neu sagen lässt. Ja, dass er vielleicht wirklich genauso dankbar und staunend und vielleicht sogar mit Tränen in Augen, also übertragen sind, vor dir, vor mir steht, vor jedem seiner Kinder und so wie ich damals halt irgendwie vor einem Marienkäfer oder einem Gänseblümchen gekniet habe, ja, und ich dachte, wow, krass, also was für ein Wunderwerk, ja. Und das glaube ich, erfahre ich zumindest immer wieder für mich selber auch als eine ganz große Quelle der Heilung, ja, wirklich zu wissen, okay, selbst wenn ich da irgendwie gerade an mir rummäkel oder mich gerade mal selbst nicht ausstehen kann, was auch bei Mönchen und Priestern passiert, dann ist da wirklich einer, der auf mich
1: der schaut, wollte das,
0: der wirklich, der mich ja ganz kennt. Mhm. Ja, der mag ja nicht nur irgendwie einen Teil von mir, sondern der hat mich ja wirklich ganz im Blick. Ja, und ich finde es immer so toll in diesem einen Lobpreislied, ja, wenn mein Herz voll Schatten ist, dann strahlt ein Lächeln über mir.
1: Total schön, ja.
0: Super, ja. Ja. Also wenn ich da echt in der Finsternis sitze und meine Schönheit nicht erkenne, dann leuchtet er wirklich mit seiner Wärme, mit seiner Liebe auf mich drauf und sagt, ich sehe dich.
1: Ich sehe dich, egal wie, auch wenn da jetzt Schatten drauf sind, die sollen jetzt da gerade sein, weil die will er ja, dass die gerade sind, weil das vielleicht in gerade irgendeine Prüfung für dich ist oder irgendwas. Ja.
0: In jedem Gemälde ist das so. Also man kann Gemälde ohne dunkle Töne sind strunzlangweilig. Ja. Du musst sozusagen, du brauchst diese Schattierung. Und ich glaube, das ist wirklich eine schöne Metapher einfach für unser
1: aus den Kontrast Leben. Einfach.
0: Ja, wir brauchen nicht diese glatt polierte Perfektion. Wie gesagt, das ist was befremdlich wird, eher sowohl für mich als auch für andere. Sondern gerade weil Gott vollkommen ist und die Schönheit, die Wahrheit, die Liebe ist in Vollkommenheit, kann er ja uns erlauben, unvollkommen
1: unperfekt zu sein. Unperfekt zu sein, ja.
0: Und ich glaube, gerade da kommt die Schönheit. Man kann, kennst vielleicht dieses Beispiel, wenn man sein eigenes Gesicht fotografiert und in der Mitte
1: so übereinander genau legt,
0: spiegelt.
1: Ja, ist ganz anders.
0: Es sieht ganz anders aus und es sieht auch echt total befremdlich aus. Ja, also dieses Copy and Paste
1: System. Symmetrie ist da komisch.
0: Ist komisch. Also jedes Gesicht ist irgendwie so leicht asymmetrisch und das finde ich einfach toll. Ja, daran erkennen wir uns irgendwie, dass das so unvollkommen sein darf.
1: Genau, ja. Man sagt ja auch so, dieses Sprichwort sagt ja, Schönheit liegt im Auge des Betrachters. Aber der Betrachter ist ja in unserem Fall Gott und der betrachtet seine Geschöpfe ja immer mit Liebe. Ja. Und deswegen ist ja irgendwie, also diese Schönheit liegt im Auge des Betrachters eigentlich total ein komisches Sprichwort, finde ich, wenn man es so, weil, also es ist, er wollte das ja so schaffen, sonst hätte er es ja anders gemacht.
0: Ja. Also ich glaube, gerade so im Blick auf Gott sagt man ja immer, man wird dem auch ähnlich, den man anbetet. Mhm. Ja. Boah, und das hat natürlich dann schon Konsequenzen. Ja. Also wenn ich mir so angucke, was manche Leute inzwischen
1: was sie so anbeten.
0: Veranstalten, ja, das ist ein Abbild dessen, was sie anbeten, ob sie es wissen oder nicht. Ja, und das führt mich. Und da glaube ich, sind wir wirklich gut bedient, ja, wenn wir das Knie vor der Wahrheit, der Gutheit, der Schönheit,
1: der Liebe
0: Gottes, der Liebe beugen.
1: Ja, da sind wir, glaube ich, auf einem ganz guten Weg. Also da gibt es ja wirklich durchaus schwierigere Fraktionen. Ja.
0: Ja. Aber ich meine, wir haben immer donnerstags in der zweiten Woche in unserem Stundengebet in der Vesper diesen wunderbaren Psalm, ja, wo es letztlich auch

0: genau darum geht, ja, dass der Herr mich erkennt, wo ich bin. Ja, egal, ob ich sozusagen an die Enden der Schöpfung, ja, an das Ende des Horizonts oder zum Morgenrot fliege oder in die tiefsten Tiefen der Unterwelt, der ist immer da,
1: Ja.
0: ja. Und das ist, finde ich, immer krass, wenn ich so manchmal so Begegnungen habe mit Leuten, die sich so bekehren, an welchen Orten die
1: Das
0: geistlich
1: passiert.
0: sozusagen diese Bekehrungen hatten, ja. Und insofern würde ich sagen, selbst also wenn jemand sozusagen eher was Dunkles anbetet, da gibt es in der Offenbarung eine ziemlich schöne Stelle, nämlich wärst du doch heiß oder kalt, ja, du bist aber lau, deswegen spucke ich dich aus meinem Mund. Ja. Und ich glaube, sozusagen mit Werbe, mit voller Kraft in die falsche Richtung laufen, ist immer noch, sag ich mal, ein besserer Ansatzpunkt als, ist mir alles
1: Als
0: wurscht.
1: lauwarm, ja.
0: Ja. Also das kann diese Kraft, ich weiß nicht, stelle ich mir manchmal so vor, weißt, wenn du ein Flugzeug hast und du hast ein Triebwerk falsch rum montiert,
1: Ja,
0: dann
1: dann geht's
0: dreht
1: im
0: sich das
1: Kreis.
0: halt im
1: Also entweder in
0: Kreis.
1: die Richtung oder in die.
0: Genau, also eins
1: Vorwärts
0: von
1: oder
0: beiden.
1: rückwärts.
0: Bald musst du einfach umdrehen und der Herr kann das machen, ja.
1: Ja.
0: Und dann stimmt das Vorzeichen und dann geht's ab.
1: Irgendwann geht's in die richtige Richtung,
0: Ich hoffe es,
1: hoffentlich.
0: ja. Nee, also wenn das natürlich, wie soll ich sagen, statt vorwärts, rückwärts.
1: Ja. Ja.
0: Gut, braucht man eine Totalmontage.
1: Auf jeden Fall. Es ist ja oft im Leben so, dass man sich nach Schönheit sehnt. Also, dass man vielleicht gerade, wenn man an sich einfach Sachen, und die hat ja jeder. Also, ob ich nur in den Spiegel gucke und sage, danke, Herr, dass du mich so erschaffen hast. Aber trotzdem habe ich ja was, wo ich sage, oh, hier stört mich die Falte, da stört mich das. Das ist ja nicht, das kann ich ja nicht, das geht ja trotzdem nicht weg. Und dann ist es natürlich so, dass man sich ja in der heutigen Zeit durchaus auch da helfen lassen kann, das alles so schön zu machen, dass man damit selber auch zufrieden ist. Was sagst du denn dazu?
0: Ich finde es ein bisschen schwierig, weil ich sag mal, es ist ja immer so ein bisschen eine kurzfristige Lösung, ja. Also
1: Ja, so
0: nach ein
1: gibt's ja
0: paar
1: auch
0: Jahren so
1: längerfristig hier
0: kann man ja
1: Nasen
0: so,
1: machen
0: also
1: und so, aber
0: wenn ich manche, ich denke, das ist in den USA ja noch viel
1: bisschen
0: verbreiteter als
1: krasser,
0: bei
1: ja.
0: uns, ja. Aber wenn ich manche Leute sehe, die halt einfach älter werden, ja, ich meine, ich bin ja nur auch keine 18 mehr. Das heißt, also
1: Wir haben
0: ich
1: ja gerade
0: kenne
1: ein Foto
0: viele,
1: gesehen.
0: was?
1: Wir haben ja gerade ein Foto
0: Ah
1: gesehen.
0: ja, genau, ja. Ich kenne halt manche noch, ja, als das selber, da waren die wahrscheinlich jünger als ich jetzt, als die irgendwie so Stars waren oder so, ja. Und wenn ich mir dann angucke, wie die inzwischen aussehen, also die erkennst du fast nicht wieder und das ist furchtbar. Also Leute, die irgendwie in den 90er Jahren sich da alles
1: Da
0: aufspritzen
1: schon
0: lassen, die sehen heute wirklich
1: Millionen.
0: aus wie, hui, ja, also, und das ist einfach nicht schön. Also ich weiß nicht, ich tue mir da echt schwer damit, ja. Ich kann es verstehen, aber ich glaube, das ist, also ich kann verstehen, dass jemand das macht, aber ich glaube, es ist eigentlich eine Symptombehandlung und die eigentliche Heilung braucht es an der Wurzel.
1: Die eigentliche Sehnsucht ist eine andere. Nicht unbedingt die,
0: Genau.
1: ich will jetzt wieder schön sein, sondern eigentlich, ich habe vielleicht meine Jugend nicht so gelebt, wie ich sie leben wollte. Oder
0: Zum
1: ich sehne
0: Beispiel.
1: mich nach irgendwas anderem, ne?
0: Zum Beispiel, oder habe ich, und das würde ich sagen, ist in den meisten Fällen das Problem, habe ich eigentlich ein Problem damit, dass ich sterblich bin? Ja.
1: Ja.
0: Was ist denn, also was ist meine Identität? Wer bin ich überhaupt? Was habe ich hier in diesem
1: Was habe ich
0: Leben
1: denn
0: verloren? Ja.
1: erreicht und
0: Und was habe ich
1: ne,
0: erreicht?
1: genau, bin ich denn, habe ich denn das gemacht, wozu ich da war, wozu Gott mich geschaffen hat? Also gerade, du hast ja Amerika angesprochen, sind ja doch oft viel, also die haben ja einen großen Glauben, der Glaube dort ist viel verbreiteter als hier, gerade bei uns. Und da sind, glaube ich, auch gerade viele Stars, ich hatte mich jetzt mal so ein bisschen mit beschäftigt, die auch wirklich doch einen tiefen Glauben haben und denen dann vielleicht manchmal so echt auffällt, so, ja, aber eigentlich habe ich jetzt gar nicht so das geschafft, was ich schaffen oder nicht das, was ich vielleicht denke, was Gott mir eingegeben hat. Und dann oft vielleicht so zu irgendwelchen Ersatzschönheiten dann halt sich versuchen, irgendwie zu ändern, dass da doch noch irgendwas ist, das als Ersatzhandlung vielleicht mache einfach.
0: Ja, ich glaube, nochmal, das ist wirklich der Punkt. Also erkenne ich meine eigene Schönheit und wie gehe ich letztlich im Laufe meines Lebens auch mit diesen großen Fragen um? Und zwar so, dass ich die nicht einmal beantwortet habe und dann ist das passé, ja, sondern ich muss das ja immer neu auch bearbeiten, solche Sachen. Also
1: Abfragen.
0: bin ich genug? Ja, bin ich geliebt? Bin ich angenommen, so wie ich bin? Und wenn ich den Anker sozusagen nicht in Gott habe, Also nicht bei jemandem, der außerhalb dieser Welt, außerhalb des Vergänglichen auch ist. Donnerwetter, ja, dann habe ich wirklich meinen Anker ziemlich in den Sand geschossen.
1: Habe ich oder gar keinen Anker. Also
0: dann, wenn ich überhaupt einen habe.
1: Wenn ich gar keinen habe, ja, dann bin ich wie so ein...
0: Dann ist es die Meinung, die öffentliche Meinung und so weiter, ja. Und das rutscht irgendwie ab. Das ist echt schwierig. Also ich will das aber gar nicht verurteilen, ich will die Leute gar nicht verurteilen, sondern ich glaube, das ist echt ein ganz, ganz großes Leiden einfach, was dahinter steckt. Und wie dann am Schluss damit umgegangen wird, ja, das ist bei uns ja nicht anders. Pater Simeon sagt immer, abgerechnet wird am Schluss. Ja. Also du musst dann schon gucken, wie der Übergang kommt. Und das ist ja klar, also keiner kommt diesem letzten Übergang
1: Kommt da raus,
0: nee. Ja, egal, was du dir wo hast hinspritzen lassen und einbauen lassen oder
1: am Ende ist es wurscht, ja.
0: Das ist Feierabend, ne?
1: Ja, und dann wird abgerechnet.
0: Und dann kann man ja wirklich auch beten, und das tun wir auch als Mönche, ja, und viele, viele andere Menschen ja auch. Wirklich so ein allgemeines Gebet. Herr, schenke wirklich allen eine gute Sterbestunde. Ja, dass diese Sachen sozusagen, die sowieso dann abgeschält werden, ja, dass die dann nicht im Weg stehen und dass die Leute wirklich einen guten Übergang haben und auch vielleicht sagen können, oh Herr, hätte ich das früher kapiert, ja, dann hätte ich mir vielleicht nicht irgendwie
1: sonst einbauen
0: lassen,
1: genau,
0: und
1: ja,
0: da noch was dran und überhaupt da ganz umgemodelt
1: ganz
0: oder so.
1: Anders, ja, gibt ja ganz komplizierte Sachen, ja. Ja. Weil am Ende ist es ja dann auch wirklich viel egal. Also am Ende zählt nur noch, was habe ich gemacht, was ich sollte, oder habe ich einfach irgendwie so vor mich hingelebt, und alles andere ist dann oft egal.
0: Genau, und das ist, glaube ich, auch ein großes Thema, echt, weil ich muss ja es schaffen, meinen Selbststand, meine Identität ja so zu definieren, dass ich mich nicht dauernd mit anderen vergleiche. Ja, also ich bin nicht der Pater Isaak, ja, und das muss ich auch nicht sein. Ich bin auch nicht, was weiß ich, der heilige Franz von Sales oder so, ja, muss ich nicht sein. Ich soll der Pater Kilian sein, und zwar volle Möhre, ja.
1: So
0: wie der Herr das will.
1: Wollte, genau.
0: Und das, glaube ich, ist, sag ich mal, auch für diese Generation, also im Blick auf Social Media und so weiter, echt eine Herausforderung, weil du dauernd diese Vergleichsmomente hast, und zwar immer den Peak, immer
1: noch den schöner Moment, wo und es noch gelingt. Toller.
0: Ja. Den Moment, oder der, wo es natürlich auch total scheitert, so diese Fails und so. Ja. Ja. Aber bei den meisten, gerade so bei sportlichen Sachen oder so, oder artistischen Dingen, ja, dass man wirklich so stark diesen einen Moment, wo es klappt, und letzten Endes, ja, kannst du das auch übertragen auf Sachen wie Pornografie oder sowas, ja. Es ist ja immer nur der ganz kurze Moment. Und damit wird das echt zu so einem riesen Vergleichsding, was echt problematisch ist, ja. Und ich kann da echt nur sagen, also Leute, seid ihr selber, ja. Fragt den Herrn, was willst du für mich? Was willst du für mein Leben? Und dann helf mir, wirklich genau der oder genau die zu werden, als den du mich siehst.
1: Ja, ja.
0: Das ist nämlich schön. Da findest
1: dann ist,
0: du wirklich.
1: Dann ist es schön, genau.
0: Ja, ja, dann wohnst du bei dir.
1: Ja.
0: Und das ist genau die Ausstrahlung, von der du vorhin gesprochen hast.
1: Genau.
0: Das merkst du Leuten an.
1: Ob die sich selber auch annehmen. Und dann strahlen die das nach außen aus. Genau, ja. Und ich glaube, was du angesprochen hast mit diesem ganzen Instagram und Co. und sich vergleichen, ist der heutigen Generation ja noch viel schwerer macht, sich selbst zu finden und sich selbst auch von Gott annehmen zu lassen. Und gerade hier bei uns in der Region, wir sind halt einfach so wenig Christen hier oder auch Leute, die da überhaupt familiär mit aufgewachsen sind. Und deswegen bin ich so froh, dass ihr da seid und dass wir hier so tolle Projekte machen können. Und um einfach den Leuten das näher zu bringen, dass man sich selber annehmen darf und dass man sich von Gott annehmen lassen darf. Und ohne, dass man dann eingebildet ist oder irgendwie fernab jeglicher Realität ist. Und auch wenn ich vielleicht mich nicht als die Schönste in der Klasse fühle, ich muss es mir selber sagen. Und irgendwann kann ich mich dann auch einfach so annehmen. Das hatten wir schon mal in einem Podcast auch, wo wir über Selbstliebe gesprochen haben, dass man sich wirklich auch das mal einfach sagen muss. Und das nennt sich in der Psychologie sich selbst erfüllende Prophezeiung oder so. Es ist so ähnlich. Aber im Prinzip ist es ja das, ich bete dafür, dass, und ich sage mir das, und irgendwann kann ich es annehmen.

0: Und ja, das wünsche ich uns allen da, dass wir da mehr Zugang haben und dass man hier vielleicht auch gerade den Jugendlichen so den Rücken so ein bisschen stärken kann.
1: Ich glaube, dass das einfach hilft, auch den

0: eben da irgendwie orientiert und so weiter, das ist klar, das kenne ich auch, ja. Und was weiß ich, so dieses ganze Thema
1: Sich
0: Bodyshaming und
1: vergleichen
0: so
1: und
0: weiter,
1: so.
0: ja. Also was glaube ich schon echt ein Thema ist. Aber wirklich zu erkennen, so wie ich
1: Bin ich gut?
0: bin ich gut und bin ich genug und bin ich
1: Bin ich
0: geliebt und
1: geliebt?
0: angenommen,
1: Ja.
0: ja, und bin ich auch schön,
1: Ja.
0: auch wenn ich das selber ja
1: Noch nicht sehen
0: noch
1: kann.
0: nicht sehen kann,
1: Ja.
0: ja. Ich will es euch echt so sagen, ihr seid echt schön.
1: Ihr
0: Ja,
1: seid halt
0: ich
1: einfach
0: sehe euch zwar
1: alles
0: gerade
1: schön.
0: nicht, aber ihr seid super schön,
1: Genau.
0: ja.
1: Das mit dem Schleier weg, dazu fällt mir gerade noch ein. Ich hatte ja also zur Taufe damals oder im Vorfeld haben wir uns ja so vorgestellt vor der Gemeinde und da habe ich ja diesen Liedtext vorgelesen von dem Lied Krüger aus Thun oder auf Englisch von dem Liedtext, ich weiß gerade nicht, wie es auf Englisch heißt, egal. Jedenfalls Broken Vessels, genau. Und da ist das auch so beschrieben. Also erst bin ich blind und dann sehe ich. Und das war so beeindruckend für mich. Das war halt wirklich so dieses Lied, das beschreibst du einmal, als das hätte ich schreiben können. Das hätte ich einfach direkt so schreiben können, weil jeder Satz in diesem Liedtext so präzise zutrifft. Und das war halt einfach wirklich wie so Schleier weg. So, das war erst bin ich so blind und gucke halt, ja, ist schön, aber dann auf einmal so wie Lampe an und dann sehe ich. Und so war es halt einfach auch wirklich, ja, total schön. Genau, wir würden uns gerne noch deinen priesterlichen Segen
0: Sehr gerne.
1: zum Schluss, ja.
0: Sehr, sehr gerne. Der Herr sei mit euch.
1: Und mit deinem Geiste.
0: Auf die Fürsprache eurer heiligen Schutzengel und der Mutter Gottes und aller Engel und Heiligen segne und behüte euch und alle, die euch auch anvertraut sind. Schenke euch den wahren, entschleierten Blick auf euch selbst und eure Schönheit und die Schönheit der Schöpfung, der Allmächtige und der dreieine Gott, der Vater und der Sohn und der Heilige Geist.
1: Amen.
0: Halleluja.
1: Ja, super. Dann, ihr seid alle schön, so wie ihr seid, und bis zum nächsten Mal.

0: Ihr Traumberuf als Kind oder Jugendlicher war?
1: Das war immer, Opernsänger zu werden.
0: Hatten Sie ein entscheidendes Erlebnis in Ihrem Glaubensleben?
1: Nein, also vom Pferd gestürzt wie der heilige Paulus bin ich nicht. Das ist aber leicht zu erklären, ich habe nie auf einem gesessen. Nein, es gibt schöne, wirklich schöne Momente, die mich auch sicher weitergebracht haben, aber kein entscheidendes.
0: Welches Buch außer der Bibel hat Sie geprägt?
1: Das sind vor allen Dingen die Bücher von Reinhold Schneider und von Gertrud von Lefort. Früher auch sehr stark die Biografien, die heiligen Biografien von Walter Nick.
0: Welche Persönlichkeit der Geschichte oder Zeitgeschichte bewundern Sie?
1: Die Heiligen. Die Heiligen sind für mich ein schier unerschöpflicher Fundus an gelungenem Leben. Und da staune ich selbst immer wieder, für was die sich begeistert haben, für was ich mich dann auch begeistern lassen kann.
0: Ihr Lieblingsessen ist?
1: Wildschweinsteak ist schon was sehr Leckeres. Und an Süßem mache ich sehr gern Marzipan.
0: Was ist Ihr Traumziel oder ein Ort, an dem Sie noch nie waren?
1: In den Himmel zu kommen. Und bis dahin Gott wohlgefällig zu leben, mit aller Schwachheit, die mir zu eigen ist, aber das nicht aus dem Auge zu verlieren.
0: Was ist für Sie das vollkommene irdische Glück?
1: Das gibt es nicht.
0: Worüber können Sie sich so richtig ärgern?
1: Über Hinterhältigkeit, gerade auch in der Kirche, und manchmal über mich selbst, wenn ich merke, dass meine Befindlichkeit einer guten, offenen, ehrlichen, weiterführenden Kommunikation im Wege gestanden hat. Das bedauere ich auch.
0: Mit wem würden Sie gerne mal essen gehen und über Gott und die Welt reden?
1: Ja, zum Beispiel mit Matthias Matusek.
0: Haben Sie einen unerfüllten Lebenstraum?
1: Ich würde gern mal in die Oper in Venedig, das Teatro Fenice, hineingehen. Verdi hat dort eine Reihe seiner Werke uraufführen lassen. Und den liebe ich besonders.
0: Bitte ergänzen Sie. Als Papst würde ich
1: das, was wichtig ist für die Bewahrung des Glaubens in der Kirche, in den Haupttext und nicht in die Anmerkungen schreiben.
0: Kirche in Not, schätze ich, weil
1: ja, Sie machen mir Spaß. Was soll ich denn da hier ehrlich antworten? Aber mal Spaß beiseite. Kirche in Not schätze ich schon seit vielen

Ja, kann schon bald sagen, seit Jahrzehnten habe ich schon früher als Journalist an den Kongressen, Kirche in Notkongressen teilgenommen. Mir gefällt daran, dass es ein päpstliches Hilfswerk ist und damit eine gewisse Objektivität gegeben ist. Offenheit für Menschen auf der ganzen Welt in den verschiedenen Notlagen und dass es auch ökumenisch ausgerichtet ist, sehr offen für die orthodoxen Schwestern und Brüder.

0: Ein wichtiges Apostolat im Leben des heiligen Pater Pio von Pietrelcina war die Seelenführung. Diese hat eine lange Tradition in der Kirche. Von den Wüstenvätern bis zum heiligen Ignatius von Loyola, von Franz von Sales bis zur heiligen Theresia von Avila.
1: Heilige haben ihren eigenen Charakter, ihr eigenes Gesicht. Und es ist die Vielfalt menschlicher Charaktere, die auch die Verschiedenheit der Heiligen begründet. Sie sind ganz verschieden, aber in einem sind sie alle gleich. Eines verbindet sie miteinander, nämlich in ihrer starken Liebe zu Christus und zu seiner Kirche.
0: Pater Pio war ein Meister des geistlichen Lebens und hatte eine sehr klare Vorstellung von der Wichtigkeit der geistlichen Führung für den Aufstieg der Seele zur Vollkommenheit. Ein Mitbruder erkundigte sich bei Pater Pio einmal, ob man ohne einen Seelenführer auskommen könne. Dieser antwortete, dass auch der Beichtvater genüge. Und wenn dieser nicht in der Lage sei, gewisse Zustände des Geistes zu begreifen, man sich ganz auf die Güte Gottes verlassen solle.
1: Wo der Glaube wirklich gelebt wird, da geschieht etwas, was die Welt im Innersten berührt und was die Welt im Innersten auch verändert. Sie wird Ort der Anwesenheit Gottes und Berührungspunkt des Menschen mit Gott selbst.
0: Jedoch sagte er auch, allein zu handeln ist wie allein zu lernen. Mit einem Lehrer geht es schneller und besser. So sehr Pater Pio also von der Notwendigkeit einer Seelenführung durch einen geistigen Leiter überzeugt ist, so sehr beklagt er den Mangel an guten Seelenführern. So schreibt er während des Ersten Weltkriegs über eine ihm von Pater Agostino anvertraute Frau, dass sie einen Seelenführer nötig hätte, der auf den Wegen Gottes gut erleuchtet ist. Aber wo soll man den in diesen schlimmen Zeiten finden? Und falls jemand einen Seelenführer gefunden habe, müsste die Führung besser und sorgfältiger sein. Oft seien die Seelenführer sogar ein Hindernis auf dem Weg zu einem vollkommenen christlichen Leben, sodass den ihnen anvertrauten Seelen mehr Schaden als Gutes zugefügt wird. Pater Pio war nicht nur der Seelenführer von vielen Menschen, Pater Pio selbst war eine geführte Seele. Er vertraute sein Innerstes, was Jesus in ihm und um ihn herum wirkte, seinen Beichtvätern und Seelenführern an und bezog diese mit ein. Obwohl Pater Pio einen mystischen Austausch pflegte mit Jesus, mit der Gottesmutter und mit anderen Kreaturen des Paradieses, hatte er doch das Bedürfnis nach einem menschlichen Wort eines Seelenführers. Der erste war Pater Benedetto, der ihn bis 1922 begleitete. Damals hat das Heilige Offizium verfügt, jegliche Verbindung zwischen beiden müsse abgebrochen werden, selbst der Briefkontakt. Ab diesem Jahr wurde Pater Pio dann von seinem Beichtvater geistlich begleitet, Pater Agostino. Diesen beiden hat der künftige Heilige seine mystischen Phänomene mitgeteilt, wenn auch nicht ohne Schwierigkeiten. Pater Benedetto wurde über die erste Stigmatisation in Kenntnis gesetzt, die sich 1910 in Pietrelcina ereignete, und zwar erst ein Jahr nach dem Erscheinen dieses Phänomens, weil Pater Pio vorher seine Scham nicht überwinden konnte. Es war dann eben Pater Benedetto, der seinen Schüler davon überzeugen konnte, dass die Wundmale keine Strafe der göttlichen Gerechtigkeit für seine Sünden waren. All das, was in euch geschieht, erklärt er ihm, ist eine Wirkung der Liebe, ein Test, eine Berufung zum Miterlösen. All das ist ein Quell der Ehre. Bei dieser geistigen Begleitung ging es nicht um den Menschen, Pater Pio, sondern um Gott. Pater Pio lehnte Geschenke, Aufmerksamkeiten, Zuneigung ab. Einem Seelenführer schreibt er: Ich bitte euch nur darum, dass ihr mir immer mit eurem Rat und eurem Gebet zur Seite steht. Etwas anderes brauche ich nicht. Und selbst wenn ich es bräuchte, will ich gern darauf verzichten.
1: Der heilige Pater Pio wurde auf einen Weg geführt, auf dem er nicht in Versuchung kam, sich selbst oder die Dinge, die ihm am Herzen lagen, zu vergöttern. Auf einem solchen Weg klingt der Mensch sich aus all dem aus, was für ihn eigentlich gang und gäbe ist, sich selbst zu bestimmen und zu verwirklichen. Wer heute sagt, es gäbe nur den einen und einzigen Gott, der wendet sich gegen die Anbetung der Macht und dagegen Politik oder Reichtum oder Vergnügen oder Menschen absolut zu setzen. Denn dort, wo der Mensch sich Gott entzieht, da greifen all diese Dinge wie Götter nach uns Menschen. Wer sich aber, wie Pater Pio, sich ganz Gott verschreibt, der muss sich nicht mehr auf sich selbst stellen. Der muss den Sinn seines Lebens nicht mehr in den Menschen und in den Dingen um sich herum suchen. Ja, in Pater Pio ist Gott uns nahe, ist Gott uns zugänglich geworden. Denn Gott reicht in das Geringste der Menschen hinein, weil nichts zu gering ist für ihn. Denn das höchste Wesen verliert sich nicht im Abstrakten. Er ist keine reine Mathematik des Alls, sondern lebendige, persönliche Zuwendung. Pater Pio hat in seinem kleinen, in seinem eng begrenzten Lebensraum, in seinen kleinen Lebensverhältnissen etwas getan, was uns hilft, nämlich er ist authentischer Dolmetscher der großen Ratschlüsse Gottes für die Menschen geworden. Und darum, gerade auch für unsere Gegenwart, ist er eine lichtvolle Gestalt.
0: Gleichzeitig betrachtet er die ihn betreffenden Entscheidungen als Willen Gottes. Am 27. Februar 1916 schreibt Pater Pio: Ich bemühe mich, den Versicherungen derer zu folgen, die Gott vertreten. Und am 17. März 1922: Ich bemühe mich mit aller Kraft, mich an das zu halten, was ihr mir im Namen Jesu sagt. Er legt Wert darauf, dass seine Seelenführer dies auch so verstehen.

0: Jesus selbst ist es, der sie führt, erklärte einem. Und ihr seid nichts weiter als der Diener dieses erhabenen Führers. Auch wenn Pater Pio selbst Seelen führt, will er ihnen immer nur das vermitteln, was in der Schule Jesu und Maria gelernt hatte. Gott allein weiß, schreibt er, wie sehr ich Jesus auch gebeten habe, dass er mir seinen Willen in Bezug auf jenes engelgleiche Geschöpf kundtun möge. Der barmherzige Jesus und seine allerseligste Mutter mögen meine Hand führen, damit ich das, was sie mir nahelegen, so getreu wie möglich, wenigstens zum Teil, niederschreiben kann. Ob sich Pater Pio seinen Seelenführern regelrecht unterworfen hat oder ob er selbst Seelen führt, immer geht es darum, miteinander den Willen Gottes zu erkennen und anzunehmen. Das war auch der Grund, warum Pater Pio sich so oft an seine Seelenführer wandte. Der bloße Gedanke nämlich, er könne mit seinem Leben Gott missfallen, bereitete ihm seelische und körperliche Qualen. Aus diesem Grund waren ihm die Versicherungen und Beschwichtigungen der Diener Gottes wichtig, um den Frieden und die Ruhe des Geistes zu bewahren oder wiederzufinden. Pater Pio wollte etwa im Blick auf seine Einsprechungen auf keinen Fall ein Opfer des Teufels sein oder irgendeiner anderen Täuschung erliegen. Das Urteil seiner Seelenführer war ihm hier immer Orientierung. Ende Januar 1916 schreibt Pater Pio: Ich habe mich nie auf mich selbst verlassen und ich kann ruhigen Gewissens behaupten, niemals einen Schritt getan zu haben, ohne den Rat anderer. In der Regel waren ihm diese Ratschläge ein Trost und vermittelten Pater Pio das Gefühl von Sicherheit auf seinem Weg. Sie gaben ihm Ruhe und Frieden, und zwar immer dann, wenn seine Seele von Finsternis umgeben war und von diabolischen Einflüssen, von Zweifeln und Ungewissheit über das eigene Verhalten, über die Echtheit gewisser mystischer Phänomene und über den Zweck der freigeschenkten Gaben, übernatürliche Phänomene wie Seelenschau, Prophetie und andere. Pater Pio vernahm in den Ratschlägen seiner Seelenführer die Stimme Jesu. Denn nur einer ist euer Meister, heißt es im Matthäus-Evangelium. Die Seelenführer waren lediglich die Werkzeuge Jesu. Pater Benedetto war der einflussreiche Provinzial der Kapuziner und 15 Jahre älter als Pater Pio. Pater Agostino war 7 Jahre älter und ein geschätzter Professor, ein Mann von hoher Kultur. Pater Pio nennt diese beiden Seelenführer seine Väter und Vorgesetzte. In der Geschichte der Spiritualität ist das Besondere an Pater Pio, dass er bei seinen Seelenführern ein solches Ansehen erlangt, dass er seinerseits ihr Führer und Lehrer wird. Pater Pio wird zwar nicht ihr Spiritual im eigentlichen Sinn, doch vertrauen Pater Benedetto und Pater Agostino ihre seelischen Probleme schon sehr früh Pater Pio an und folgen seinem Rat. Denn sie wussten nur zu gut, dass sein Rat nicht nur Frucht von Studien oder menschlichen Erfahrungen war, sondern einem höheren Licht entsprang. Pater Pio selbst hält diesen Rollentausch für unpassend und sieht einen Widerspruch darin, dass der Schüler zum Lehrer derjenigen wird, die die Aufgabe haben, ihn zu führen, dass der Kranke seinen Ärzten Rezepte ausstellt und Medikamente verschreibt. Schlussendlich bekommt Pater Pio immer mehr Anfragen von Mitbrüdern, ihre Seelen zu führen.
1: Der heilige Pater Pio kann uns in seiner Berufung da helfen und unseren Blick auf Gott freimachen.

0: Denn dann leben wir im Verbindlichen und nicht im Unverbindlichen. Und dann stimmt das menschliche Leben auch wieder. Denn ohne Gott, ohne diesen Fixpunkt außerhalb unserer selbst, da verrutscht das ganze Koordinatensystem unseres Lebens. Ist er der Wirkliche oder müssen wir ihn als solchen erst erdenken? Ist er der Wahre oder müssen wir die Wahrheit erst erfinden? Gott ist da und das bedeutet, es gibt die Wahrheit. Es gibt die Würde des Menschen über alle Zwecke und über alle Interessen hinaus. Es gibt den unantastbaren Wert des irdisch Wertlosen, zum Beispiel den Wert des unheilbar Kranken, die Würde des ungeborenen Kindes. Es gibt die Anbetung Gottes, die den Menschen vor der Diktatur der Zwänge und Zwecke schützt und allein imstande ist, ihn vor den Klauen der modernen Götzen zu verteidigen. Und genau das wird im Leben des heiligen Pater Pio deutlich. Seine Christusnachfolge wirkt befreiend, denn der Grund dazu liegt nicht in den Dingen, die man ihm wegreißen oder die man ihm aus den Händen schlagen kann, sondern liegt in der innersten Tiefe seines Daseins begründet, die keine Macht der Welt zu entreißen vermag, nämlich im Dasein Gottes selbst.
1: Im Lauf der Jahre hat Pater Pio unzählige Seelen geführt, in der Beichte und mit Briefen. Auch die Korrespondenz zwischen Pater Pio und seinen geistigen Töchtern wurde zu Beginn der 20er Jahre nach Entscheid des Heiligen Offiziums unterbrochen. Von diesem Moment an konnten ihm nur noch jene weiterhin folgen, die entweder in San Giovanni Rotondo lebten oder die immer wieder zu ihm kommen konnten in der Hoffnung, dass sie mit ihm sprechen dürften. Seine Briefe sind die sichere Grundlage dafür, um die Methode zu verstehen, mit der dieser stigmatisierte Kapuziner jene auf dem Weg zur christlichen Vollkommenheit führte, die sich ihm anvertrauten. Wir verstehen dann, dass Pater Pio den Schatz der wertvollen Ratschläge, die er selbst von den beiden Patres Benedetto und Agostino erhalten hatte, auf seine geistigen Kinder übertrug, wenn diese die gleichen Situationen durchlebten, wie er schon vorher. Natürlich waren die Ratschläge dann abgestimmt auf deren besonderen Bedürfnisse. Sowohl in der Seelenführung wie auch in den Beichten hat Pater Pio sich wie ein echter Vater verhalten. Er ließ es nie fehlen an dem Rat, der von ihm erbeten wurde, oder an einer angemessenen Ermutigung. Auch ließ er es nicht fehlen an gesunden Züchtigungen, wenn nötig. So erteilte er einmal einer geistigen Tochter eine Ohrfeige, um diese von der Versuchung von Skrupeln zu befreien, die ein wahres Martyrium war. Letzteres wäre heute nicht mehr denkbar.
0: Alles, was wir von diesem heiligen Kapuziner wissen, zeigt uns, dass wir es nicht mit einem sanften Heiligen zu tun haben. Gezeichnet durch die Wundmale Christi und geprägt von einem kantigen Charakter, hat er von den Menschen, die zu ihm kamen, viel gefordert. Und er verschonte sie nicht, wenn er die Wahrheit ihres Lebens deutlich zur Sprache gebracht hat. Manchmal, da war er auch grob und manchmal konnte er auch schroff sein. Und dennoch erreichte er nicht nur in Italien, sondern inzwischen weit darüber hinaus eine Bekanntheit und Verehrung, die erstaunen lässt.
1: Thema der Seelenführung durch Pater Pio sind immer mehr der Weg zur Heiligkeit und die Mittel dazu. Seine Briefe zielen auf die Selbstheiligung des jeweiligen Briefpartners. So wie er selbst entschlossen nach den Grundwahrheiten des Glaubens lebte, möchte er auch die ihm anvertrauten Seelen dahin führen. Seine Orientierungshilfen entspringen seiner tiefen Beziehung zu Gott. Pater Pio verliert nicht viele Worte und liebt keine langen Abhandlungen, sondern geht vielmehr sofort zum Kern der Sache.
0: in dieser herausfordernden und zugleich faszinierenden Gestalt des Pater Pio, da zeigt sich, es gibt etwas, was vor aller Augen hintritt und uns Zeichen gibt, in denen wir erkennen, Heiligkeit ist da und Heiligkeit gibt uns Menschen neue Kräfte.
1: Wichtig war ihm der Friede im Herzen bei den ihm anvertrauten Menschen. Der Feind unseres Heils weiß nur zu gut, schreibt er, dass der Friede des Herzens ein sicheres Zeichen der göttlichen Hilfe ist. Und deshalb lässt er keine Gelegenheit verstreichen, um uns diesen Frieden zu rauben. Er ermuntert die ihm anvertrauten Seelen, sich um die Hilfe Gottes zu bemühen, die Demut und die Nächstenliebe immer mehr zu festigen, da sie die Hauptstützen des ganzen großen Gebäudes sind, von welchen alles andere abhängt. Wenn man das Herz immer zur Ausübung dieser zwei Tugenden anhält, erklärt Pater Pio, wird man mit den anderen dann keine Schwierigkeiten haben. Denn sie sind die Mütter aller Tugenden. Die anderen folgen ihnen wie die Küken der Glucke. Pater Pio ist sich immer bewusst, dass die Botschaft, die er vermittelt, nicht seine eigene ist, sondern von Jesus kommt. Und deshalb erfüllt er seine Mission nicht ohne eine gewisse Kühnheit und bedient sich einer offenen und freimütigen Sprache. Er verlangt, dass jede Botschaft ohne Widerrede akzeptiert und unverzüglich und treu befolgt wird. Auch wenn er das Weise in sanfte Worte kleidet und mit Entschuldigungen zu versüßen weiß. Einem seiner Seelenführer schreibt er, dass Jesus mit ihm recht ärgerlich sei, wegen dem Umgang mit einer Seele. Jesus hat mir zu verstehen gegeben, dass ihr mit ihm über alles, was mit jener Seele geschehen ist und noch geschehen wird, abrechnen müsst. Verzeiht mir, mein Vater, wenn ich so unverschämt war, euch diese letzten Worte wiederzugeben. Für Pater Paolino Rossi, seinerzeit Generalpostulator des Kapuzinerordens, waren Pater Pio bei der Seelenführung drei Dinge wichtig. Feinfühlig nimmt er immer Rücksicht auf das Alter, die Bildung, die soziale Stellung und den Beruf eines jeden Einzelnen und bewertet dies alles entsprechend. Pater Pio zeigt sich also als Meister der differenzierten Methode. Einmal wurde ihm aus solchem Anlass gesagt, Vater, ihr gehört wirklich ganz und gar allen. Worauf er sofort antwortete, das ist nicht korrekt. Ich gehöre jedem Einzelnen ganz und gar. Ein jeder kann sagen, Pater Pio ist mein. Außerdem war Pater Pio wichtig, nicht so sehr die Gestalt des Seelenführers als Gott selbst durchblicken zu lassen. Ich bin ein Werkzeug in den Händen Gottes, das nur dann zu etwas Nütze ist, wenn er vom göttlichen Urheber gehandhabt wird. Bisweilen wird seine manchmal schroffe Art der Seelenführung mit eben dieser Haltung erklärt, nämlich in und mit der Autorität Gottes zu sprechen. Ein dritter wichtiger Punkt ist die klare und aufrichtige innere Teilnahme des Beichtvaters an den Ängsten, inneren Konflikten, den Betrübnissen und Nöten der von ihm geführten Seelen. So schreibt Pater Pio einmal, ich fühle euren Kummer, als wäre es mein eigener. Gebt mir all eure Schmerzen und ich werde sie für euch dem Herrn als Brandopfer darbieten. Genau das war es, was die Menschen bei diesem Heiligen spürten, dass ihr Leben und natürlich auch ihr ewiges Leben ihm am Herzen lag. Der Rat von Pater Pio und seine Orientierungshilfen beruhigen viele Menschen. Seine Worte, ob gesprochen oder geschrieben, besitzen eine einnehmende Wärme und mitreißende Kraft.
0: Denn wer in die Nähe dieses Mannes kam und kommt, der wurde im tiefsten angerührt und auch aufgewühlt.
1: Pater Pio hat vielen Menschen ein Gefühl der Sicherheit gegeben. Voller Vertrauen folgen sie seinen Anweisungen und er freut sich lebhaft, wenn die ihm anvertrauten Seelen Gutes tun oder Ziele erreichen, den Frieden wieder erlangen. Auf der anderen Seite empfindet Pater Pio Trauer angesichts ihrer Leiden und wünscht, dass der Herr sie ihm auferlegen solle und den Verdienst dafür ganz dem Leidenden zukommen lasse. Die Probleme, die Schmerzen und die Freuden anderer macht Pater Pio zu seinen eigenen. Seine Teilnahme ging so weit, dass er sich selbst bei der Seelenführung als armer, mitleidiger Simon von Cyrene empfindet, der das Kreuz für alle trägt, zusammen mit Jesus. Wenn Sie mehr wissen möchten zum Thema Pater Pio und die Seelenführung, dann sei Ihnen dieses Buch empfohlen, Pater Pio von Pietrelcina, Briefe, Teil 1. Vielleicht sind diese Gedanken für Sie eine Anregung, selber nach einem Seelenführer Ausschau zu halten. Ein guter Ort dafür ist immer die Beichte.

0: Grüß Gott und herzlich willkommen zu Grenzenlos. Eine Auszeit, eine Unterbrechung des Berufsalltags, die länger ist als ein dreiwöchiger Urlaub, das wünschen sich ganz viele Menschen. Doch gerade heute, wo man froh sein muss, einen sicheren Arbeitsplatz zu haben, ist es recht schwierig geworden zu sagen, ich bin da mal weg. Manche jungen Leute sehen deshalb vor allem nach dem Abschluss der Schulzeit eine Gelegenheit, etwas ganz anderes zu machen. Etwas, das nicht in erster Linie dem beruflichen Fortkommen dient, sondern neue Horizonte öffnet. Auch Clara und Tobias haben sich für so ein Sabbatjahr entschieden. Als Matzler, als Missionare auf Zeit sind sie für 12 Monate nach Ghana aufgebrochen, um dort außergewöhnliche Erfahrungen zu machen. Wir haben die beiden in ihrem neuen Zuhause in Westafrika besucht.
1: Yes, and it is for free. This is what we already said. The sending in general is free.
2: Informatikunterricht in Westafrika. Noch vor einem Jahr hat der Lehrer Tobias Röttgerkamp selbst die Schulbank gedrückt und für seinen Schulabschluss gebüffelt. Seit einigen Monaten lebt er in Ghana und unterrichtet Schüler.
3: Es war auch ein bisschen ungewohnt und ein bisschen komisch vielleicht in den ersten Stunden. Aber mit der Zeit habe ich mich sehr schnell daran gewöhnt und auch die Schüler haben mich akzeptiert.
1: Any disadvantages? About
2: Computerunterricht gehört in Ghana zum regulären Stundenplan. Doch einen eigenen PC hat hier keiner. Die meisten Kinder leben in bescheidenen Verhältnissen, zum Teil in Hütten ohne Strom. Es ist eine ganz andere Welt, in die der 18-jährige Tobias hier eingetaucht ist. Die Hauptstraße, an der die Schule liegt, ist eine der wichtigsten Verbindungen von Nord nach Süd, von Burkina Faso zur Atlantikküste. 400 Kilometer sind es in die Hauptstadt Accra. Wenn alles gut geht, eine Tagesreise. Der Verkehr hat aus dem kleinen Djemma ein aufstrebendes Städtchen mit heute 18.000 Einwohnern gemacht. Dass es Tobias gerade in diesen Landstrich verschlagen hat, liegt daran, dass Djemma auch eine Missionsstation hat. Die Schule, in der er unterrichtet, gehört zur Pfarrei der Steyler Missionare. Seit einem halben Jahr sein Zuhause. Auch die 18-jährige Clara Schäfer wollte nach dem Abitur Auslandserfahrungen sammeln. Wie Tobias hat sie sich für das Projekt Missionar auf Zeit entschieden.
4: It was too small. I told her she should make just a simple insert. No, she just made it wider.
2: Clara ist verärgert. Sie hat sich ein Kleid schneidern lassen, doch nichts passt. Die beiden Köchinnen der Missionsstation haben Verständnis für ihre Enttäuschung. An Claras Begeisterung für Afrika ändert das verpatzte Kleid nichts. Für sie ist das Auslandsjahr eine Zeit der Orientierung.
5: Ich finde, es ist für mich auch erstmal so ein Jahr von der Auszeit wieder, nach dieser ganzen Schulzeit jetzt erstmal ein Jahr einfach so ein bisschen Pause zu haben, durchzuschnaufen. Für mich ist es auch noch mal ein bisschen Zeit zum Nachdenken, was ich jetzt überhaupt danach machen werde.
2: Am nächsten Morgen besuchen wir Clara dort, wo sie gerade ihr pädagogisches Geschick erprobt. 5-mal die Woche arbeitet sie im Kindergarten der Missionsstation. Nicht 10 oder 15 Kinder wie in Deutschland bilden hier eine Gruppe, sondern 80. Zusammen mit einer Kollegin bemüht sich Clara, die Kinder von 8 Uhr morgens bis 2:30 sinnvoll zu beschäftigen. Besonders wichtig, die zu trösten, die eigentlich lieber bei der Mama wären.
5: Ja, ich nehme hauptsächlich die Kinder auf dem Arm oder auf dem Schoß, wenn sie mal wieder weinen, helfe ihnen beim Schuhebinden, wenn die aufgegangen sind, helfe ihnen die Schuluniform wieder zuzuknöpfen, zuzubinden oder sonst was. Also ich bin manchmal schon etwas überfordert, weil es ist ganz schön laut. Die Kinder kämpfen ganz schön viel auch, was alles nicht so einfach ist. Und es ist vor allem für mich nicht so einfach, weil die Kinder sind hier gewöhnt, dass sie doch relativ viel geschlagen werden. Also auch schon von zu Hause, dass die Eltern sie schlagen, dann eben auch in der Schule, dass die Lehrerinnen sie schlagen. Und ich habe aber gesagt, ich mache das nicht. Ich habe gesagt, ich möchte die Kinder nicht schlagen. Das ist einfach, das führt aber eben dazu oft, Die Kinder wissen, dass ich sie nicht schlagen werde. Das merken sie ja. Egal, wie sie mir auf der Nase rumtanzen, schlage ich nicht zu. Deswegen tanzen sie mir eben auch viel auf der Nase rum. Es ist einfach so eine Erfahrung, die man fürs Leben machen kann, weil ich meine, in Deutschland hätte ich, glaube ich, nie die Möglichkeit, in einem Klassenzimmer mit 80 Kindern zu sein. Es ist einfach eine Erfahrung, die mich hoffentlich irgendwann auch mal weiterbringen wird.
2: Am Nachmittag besucht Clara mit ihrer Kollegin Jenny eine Familie. Dem Kindergarten ist es wichtig, den Kontakt mit den Eltern zu pflegen. Und so begleiten die beiden gelegentlich Kinder aus ihrer Gruppe mit nach Hause. Die Mutter der kleinen Anna, von Joseph und Gregory, lebt mit ihrem Mann in einem typischen Gehöft. Ein paar Hühner, einige Ziegen und kleine Felder, auf denen sie Hirse und Mais anbauen, sichern das Überleben. Der Kindergarten, so hofft die Mutter, ist eine gute Grundlage für einen erfolgreichen Start in die Schule. Die Kinder sollen es einmal besser haben, meint sie. Und Jenny und Clara können auf ihre Weise dazu beitragen. Das Zuhause von Clara und Tobias. Auch auf der Missionsstation wird im Freien gekocht. Es gehört zwar nicht zu ihren Aufgaben, aber Küchenhilfe ist stets willkommen. Die Köchin freut sich über ein kleines Schwätzchen. Heute gibt es Fufu, eine typische ghanaische Speise. Die kartoffelartige Frucht wird dazu erst zu Brei zerstampft. Eine durchaus schweißtreibende Angelegenheit. Selbst für Tobi eine wahre Herausforderung. Am nächsten Morgen. Die Hausgemeinschaft trifft sich zum Frühstück. Neben den beiden Patres Franek und Michael ist auch ein Mitbruder aus Indonesien zu Gast. Seit jedes Jahr zwei deutsche Missionare auf Zeit mitleben, hat sich auch der Speiseplan etwas geändert.
6: Eine von ihnen hat einmal 10 Kilo in 3 Monaten abgenommen. Nicht, weil sie gefastet hat. Sie hat mit uns gegessen. Aber das ghanaische Essen ist eben anders.
2: Bei den gemeinsamen Mahlzeiten wird alles Wichtige besprochen. Michael, ein gebürtiger Filipino, ist der Kaplan der Missionsstation. Der Pole Franek, der Pfarrer. Als Gemeindeleiter ist Pater Franek auch für Clara und Tobias zuständig, die ein Jahr hier mitarbeiten und leben.
7: I would like to be a partner in all these areas of life.
6: Ich möchte ein Partner sein. Ich sehe meine Aufgabe nicht als Chef oder Leiter, sondern als Partner.
2: Es ist Sonntag. Die Kirche ist voll. Und auch draußen, wo während der Woche Unterricht stattfindet, sind die Plätze knapp. 60% der Ghanaer sind Christen.
8: So, live with or live together, work together and pray together.

0: Schon fast 20 Jahre arbeitet Pater Franek in Ghana. Aus bescheidenen Anfängen hat er die Missionsstation aufgebaut. Als man vor 5 Jahren bei ihm anfragte, ob er auch junge Freiwillige aus Deutschland aufnehmen würde, war er gleich begeistert. Er sah die Laienmissionare als Chance.
1: They see them as a part of our pastoral team.
2: Die Leute sehen sie als Teil unseres Pastoralteams. Sie leben mit uns, sie beten mit uns. Jeden Sonntag sind sie da. Wenn wir Versammlungen haben, sind sie mit dabei. Sie leisten einen sehr guten Beitrag zum Wachsen unserer Gemeinde.
0: Die Einbindung in das kirchliche Leben unterscheidet das MATS-Projekt von vergleichbaren anderen Auslandsangeboten. Seit nunmehr 30 Jahren laden die Steyler Missionare junge Leute dazu ein.
3: Ich habe sogar in meiner Gemeinde erfahren von einer Gemeindereferentin, dass so ein Projekt angeboten wird. Und von daher fand ich die Idee natürlich klasse, dass man ein Auslandsjahr dann auch noch mit dem Glaubensaspekt verbinden kann.
0: Es ist ein sehr lebendiger Glaube, dem die jungen Leute aus Deutschland hier begegnen. Kennzeichen einer jungen Kirche, die mitreißt.
3: Ja, die Gottesdienste sind einfach super. Die sind so fröhlich und wie schon gesagt, die Leute sind mit so viel Spaß dabei und mit so viel Emotionen. Am Anfang habe ich mich ein bisschen schwer getan, weil es ungewohnt ist, sich dann mitten in der Kirche anfangen, da irgendeinen Rhythmus zu klatschen, um dann da mitzutanzen. Aber mittlerweile ist das Normalste der Welt. Man ist selber einfach, man freut sich jede Woche immer auf den Gottesdienst. Es macht einfach Spaß.
0: Am Nachmittag besucht Pater Franek Gemeindemitglieder. Für Clara und Tobias Gelegenheit, auch die Lebensverhältnisse der Dorfbewohner näher kennenzulernen.
4: Are you a Margaret? Are you keeping the hair I didn't recognize? Margaret? Look. You got too much money, I think. For Christmas, Margaret.
0: Joseph und seine Familie freuen sich über den Besuch. Noch sein Vater war Fetischpriester, Funktionär der Naturreligion mit ihren magischen Vorstellungen. Joseph und seine Familie sind nun Christen. Voller Stolz zeigt er ein T-Shirt, das an die Priesterweihe eines Neffen erinnert, der nun selbst als Missionar in Österreich arbeitet.
3: Do you use for boiling or drinking? For boiling. So for soup or for the pito.
0: Mittlerweile sind die Besucher bei der dritten Familie angekommen. Eine Tochter erklärt Tobias, wie Pito, ein afrikanisches Bier, gebraut wird.
3: In Deutschland, das habe ich jetzt aber auch erst im Nachhinein gemerkt, sieht man doch so viele Dinge als selbstverständlich an. Ghana in Afrika, es ist einfach, eigentlich ist es nichts selbstverständlich. Es ist noch nicht mal Essen. Tägliches Essen ist noch nicht mehr selbstverständlich für die Leute hier. Und dieses Denken von der Selbstverständlichkeit von gewissen oder von fast allen Dingen in Deutschland, das werde ich, glaube ich, in Zukunft dann doch anders sehen und dann auch mal in gewissen Situationen dann umdenken und mich dann nochmal selber frage, muss das jetzt sein? Muss ich jetzt das kaufen für so viel Geld, wenn ich doch weiß, dass es anderen nicht so gut geht?
0: An diesem Abend gibt es reichlich. Mutter Anastasia hat mit ihren Töchtern für die Gäste aufgekocht. Die Angst, die Speisen nicht zu vertragen, ist mittlerweile verflogen, obwohl sich Tobi bereits 3 Tage nach seiner Ankunft in Ghana eine Salmonellenvergiftung zugezogen hat. Gelegt hat sich bei den beiden auch die Sorge vor anderen Krankheiten.
5: Ja, mit der Malaria hänge ich manchmal etwas in meinem Bett rum. Das sind dann auch so diese Momente, wo man sich denkt, ja gut, warum liege ich jetzt hier in Afrika mit Malaria? Wäre ich irgendwo anders, hätte ich das nicht bekommen. Aber das ist mittlerweile auch, dann ist man halt krank. In Deutschland bin ich auch oft krank gewesen und im Bett gelegen.
0: Am nächsten Morgen steht erst einmal eine Besorgungsfahrt auf dem Plan. dass Tobi nicht nur einen Führerschein hat, sondern auch keine Angst vor afrikanischen Straßen, ist hier von großem Nutzen.
3: Ich muss Leute woanders hinfahren, Leute abholen, Einkäufe erledigen. Also das Fahren spielt hier doch schon eine große Rolle, zumal die meisten Ghana auch keinen Führerschein haben.
0: Was bei den Frauen des Dorfes zum täglichen Ritual gehört, ist in der Missionsstation nur noch die Ausnahmesituation. Seit Pater Franek eine eigene Quelle gefasst hat, kommt das Wasser aus dem Hahn. Um das kostbare Trinkwasser zu sparen, holt Tobias derzeit jeden Morgen Wasser aus dem Fluss. Es wird benötigt, um Zement zu mischen. Denn auch Baumaßnahmen gehören auf einer Missionsstation zum Alltag. Direkt an der Straße hat Pater Franek angefangen, ein weiteres Gemeindegebäude zu errichten. Neben einem Pfarrsaal sollen hier auch Läden entstehen, die der Gemeinde ein kleines Einkommen sichern. Zwei Räume des Pfarreigebäudes sind bereits fertiggestellt. Einer davon ist das Reich von Tobias. Was hier steht, davon träumen die meisten Schulen in Ghana. Auch wenn es sich bei den Computern um alte, ausgemusterte Geräte handelt. Hier in Afrika sind sie ein Schatz. Die Spenden aus Deutschland ermöglichen, was in den meisten Schulen Theorie bleiben muss.
3: Der Computerunterricht, der ist schon Pflicht. Allerdings ist es in 90% der Schulen oder noch mehr ist es so der Fall, dass sie einfach keine Computer vor Ort haben. Das heißt, die sitzen vor den Büchern, lernen, wie man ins Internet geht, aber wenn die Schüler einfach nicht in der Lage dazu sind, den Computer wirklich mit eigenen Augen zu sehen und zu bedienen, ist das doch sehr, sehr, sehr schwierig für die, da überhaupt den Computer anzumachen.
6: Turn on the computers, please, and start Microsoft Excel.
0: Auch wenn es dauert, bis der Bildschirm aufleuchtet, die müden Prozessoren leisten hier wertvolle Arbeit.
3: Was schnell ist für die Schüler, wissen wir ja auch nicht, weil die kennen ja gar keine schnellen Computer. Von daher ist für den 2 Minuten Warten beim Starten auch ganz normal.
0: Es war ein Matzler, ein Vorgänger von Tobias, der den Schülern die Computerwelt eröffnet hat. Für die Schule der Pfarrei ein Gewinn.
3: Manchmal springen sie auf und klatschen und freuen sich einfach, dass sie es geschafft haben und sind mir doch dann immer sehr dankbar und haben einfach auch Spaß dabei, einfach mit dem Computer etwas, die einfachsten Sachen einfach zu machen, sei es nur die Maus zu bewegen.
7: Er ist sehr, sehr gut. Einfach fantastisch. So ruhig und auch so offen.
0: Vor dem Kindergarten wird unterdessen fleißig gekocht. Über 200 Kinder werden sich bald hungrig auf diese vegetarischen Teigwaren stürzen. Dass die beiden Köchinnen täglich die Teller füllen können, dafür ist seit einem halben Jahr Clara verantwortlich. Sie sammelt nicht nur das Geld für die Speisung ein, sie verwaltet es auch, bespricht mit den Köchinnen den Speiseplan und gibt ihnen das Geld für die Einkäufe. Weit mühsamer ist es freilich, dafür zu sorgen, dass die Ausgabe des Essens einigermaßen gesittet abläuft. Franek hat Clara deshalb auch zur Leiterin des Kindergartens ernannt.
1: Her presence alone is already it influence, let's say, the behavior of the teachers. There were cases, you know, where the teachers.
2: Es ist vorgekommen, dass die Betreuer die Kinder eingesperrt haben und auf den Markt gegangen sind. Ich konnte es nicht glauben, aber mit dieser Chefin können sie das nicht machen.
0: Für sie eine Chance, berufliche Möglichkeiten auszuloten.
5: In sozialen Studiengängen wird es eben einem angerechnet und natürlich sind die Leute auch mehr davon begeistert, wenn sie wissen, jemand hat sowas schon mal gemacht, also eine soziale Aufgabe gemacht und dann wissen sie auch, dass sich jemand wirklich dafür begeistert, dass es jemandem wirklich gefällt und dass es nicht nur so ein, ich weiß gerade nicht, was ich sonst studieren soll, dann mache ich halt mal sowas in die Richtung.
0: Ein Ausflug ins Grüne. Auch Matzler brauchen ihre freien Tage. Pater Franek hat Tobias und Clara dazu den Pick-up der Missionsstation überlassen.
1: Well, I am happy that as young people they will be independent and well, family father will do the same.
2: Als junge Leute wollen sie unabhängig sein. Ein Familienvater würde dasselbe tun. Hier ist das Auto, fahrt los, aber seid vorsichtig, damit ihr nicht in unnötige Gefahren kommt.
0: Die Gefahren eines Auslandsaufenthaltes haben die beiden oft genug durchdiskutiert. Sie sind nicht unvorbereitet nach Afrika aufgebrochen.
5: Bei dem MATS-Projekt gibt es im Gegensatz zu ja, vor allem staatlichen Trägern eine relativ lange Vorbereitung. Also es geht über ja, ein Dreivierteljahr eigentlich. Also es hat im Oktober angefangen und im August sind wir dann erst letztendlich ausgereist. Und es hat erstmal angefangen mit einem Orientierungsseminar, wo wir eben erstmal das ganze Programm vorgestellt bekommen haben. Dann im Laufe der anderen Seminare haben wir uns eben mit uns selbst beschäftigt, haben eben uns aber auch mit dem Leben der Missionare beschäftigt, haben das Kloster kennengelernt, wie die Leute dort leben, wie das überhaupt in so einer Ordensgemeinschaft alles vor sich geht. Und ja, besonders auf unserem letzten Seminar haben wir dann noch so die, ja, ich sag mal, letzten Notfallstipps bekommen, also was uns denn wirklich nochmal darauf vorbereiten sollte. Jetzt zum Thema Kultur hatten wir Vorträge gehabt, zu medizinischen Tipps, was dann am besten wäre mitzunehmen. Also ich glaube schon, dass ich sehr gut darauf vorbereitet war. Natürlich gibt es Situationen, darauf kann man einfach theoretisch nicht vorbereitet werden, da rutscht man dann halt einfach rein. Aber von dem, was wir an Informationen bekommen haben, war es doch schon einiges.
3: Wenn es irgendwie Probleme gibt, wenn wir wissen, dass es etwas nicht gerade rund läuft oder wenn es Probleme gibt, wissen wir, in Deutschland ist unser MATS-Team, was uns zur Seite steht und wo wir uns auch rund um die Uhr telefonisch oder in anderer Art und Weise melden können.
0: Zurück auf der Missionsstation. In seinem für afrikanische Verhältnisse recht noblen Zimmer hat sich Tobias schnell heimisch gefühlt. Die Gedanken an Zuhause bleiben dennoch nicht aus. Tobias schreibt Tagebuch. Und schon mehrmals hat er den Freunden und Bekannten zu Hause in einem Rundbrief mitgeteilt, was ihn in Afrika bewegt. Aufbruch zu einer Außenstation. Wenn Tobias fährt, ziehen es Pater Franek und der Katechet vor, sich auf der Ladefläche den kühlen Wind um die Ohren blasen zu lassen. Ja, okay. Unterwegs ein erster Halt. Eine Familie will hier auf dem Gelände ihr neues Haus errichten. Sie haben den Pater gebeten, vor Baubeginn das Grundstück zu segnen.
1: When God created heaven and earth, he said, let's.
0: Auch als Christen sind viele Afrikaner noch dem Glauben verhaftet, dass die Welt von Geistern durchflutet ist. Das Gebet des Missionars soll alle schädlichen Einflüsse von ihnen fernhalten.
1: Now let's pray for the ancestors, for the souls of those people who are hunting here, who are farming here, the spirits and the souls of those who were once owners of this land. May they rest in peace.
0: Es geht weiter. 22 Außenstationen gehören zur Pfarrei von Pater Franek. Gemeinden, die zum Teil Stunden von Jemma entfernt im Busch liegen. Der Pater ist da, tönt es aus jeder Hütte. Wie ein Lauffeuer verbreitet sich die Nachricht vom Besuch des Missionars im Dorf. Wer seine Begleiter sind, ist manchen noch unklar.
3: Man hat als Weißer halt durch die Geschichte von Ghana doch noch den Status, man ist immer etwas Besseres und man hat immer Geld. Da ist es dann doch am Anfang schwierig, denen dann zu erklären, dass wir nicht hier sind, um einfach nur irgendwo Geld an Leute zu verteilen, sondern dass wir hier sind einfach, um zu arbeiten. Und wir arbeiten nicht für Geld, sondern wirklich aus unserem reinen Willen und aus unserem Glauben heraus. Und das ist für Jüngere sehr schwierig zu verstehen.
0: Nach einem gemeinsamen Gebet in der Kapelle tauchen allerlei kuriose Gestalten auf. Die Dorfbewohner wollen den Gästen etwas bieten. Clara und Tobias erleben afrikanische Spontanität und Lebensfreude pur. Und der Missionar freut sich, dass seine Gäste so herzlich aufgenommen

0: Kirche. Wir sind eine große Familie.
1: Auch wenn das improvisierte Fest in der Mittagshitze ermüdet, als Freunde erleben Clara und Tobias das Dorf. Das ist mehr als ein touristischer Besuch.
2: Es ist einfach ein ganz anderes Leben, wenn man ein Jahr woanders mitleben kann. Einfach, ich glaube schon, dass ich auch selber mehr bekomme davon, Erfahrungen, was ich einfach sammeln kann, als dass ich hier geben kann. Man fühlt sich einfach, ja, um viele Erfahrungen reicher. Man kann einfach viele Sachen erleben, man kann ein neues Land sehen, man kann eine neue Kultur kennenlernen, eben auch hier, wie die Religion ist. Man bekommt einfach viele neue Sachen mit.
1: Am letzten Tag unseres Besuches begleiten wir Clara und Tobias noch einmal zu einer anderen Außenstation. Die Messe hält an diesem Sonntag der Mitbruder von Pater Franek, Pater Michael.

0: Auch wenn Clara und Tobias keine Funktion im Gottesdienst übernehmen, für Pater Michael und Pater Franek sind sie Teil ihrer missionarischen Sendung.
1: Wir sehen die Laienmissionare, die Matzler, nicht als Missionare zweiter Klasse, sondern gleichwertig zu uns. Nur mit dem Unterschied, dass sie andere Aufgaben haben. Damit leben wir das Charisma unseres Ordens. Ich bin wirklich von den Matzlern fasziniert, weil sie einen lebendigen Glauben bezeugen. Sie leben wirklich diese christliche Tugend, auf andere zuzugehen.
0: In wenigen Monaten werden auch für Clara und Tobias diese Klänge und diese Bilder Vergangenheit sein. Doch schon jetzt steht für die beiden fest, dass ihre Zeit in Afrika bleibende Spuren hinterlassen hat.
2: Ich bin viel gelassener geworden und ruhiger, weil das einfach ist einfach nötig in Afrika. Anders, glaube ich, würde man hier nicht überleben.
3: Man wächst doch als Person und insbesondere als Persönlichkeit sehr durch so ein Jahr. Man steht auf eigenen Füßen und man lernt einfach eine andere Welt kennen. Man bekommt eine weitere Sicht auf Dinge, dass man reifer wird und dann danach, wenn man dann wieder nach Deutschland kommt, dann auch wirklich weiß, was man will. So ein Jahr, weil das einem so prägt, kriegt man dann doch wirklich nochmal eine ganz andere Sicht auf die Welt der Dinge.
4: Eine neue Sicht der Dinge hat es ja in Ghana für Clara und Tobias gebracht. Eine Erfahrung, die sie sicher auch in ihr Umfeld in Deutschland hineintragen werden. Na, neugierig geworden? Wenn Sie mehr über das Projekt Missionar auf Zeit der Steller Missionare erfahren möchten, dann schreiben Sie uns oder besuchen Sie uns im Internet. Bis zur nächsten Sendung. Ihnen allen eine gesegnete Zeit.

0: Was kann ich tun, um gerettet zu werden? Er soll die Gebote halten und er soll alles, was er hat, verkaufen. Also ein gutes Werk, würden wir eigentlich sagen. Zugleich ist aber im Glauben völlig klar, dass wir uns den Himmel nicht verdienen können.
1: Aber wie bringt man das zusammen?
0: Die Liebe ist das Einzige letztlich, was Gott von uns einfordert. Und Gott nimmt mir ja den Schritt nicht ab. Den Schritt muss ich selber tun.
1: Wie wird es dann aber am Ende trotzdem keine Werksgerechtigkeit? Hallo und herzlich willkommen zu einer neuen Folge Katholisch auf den Punkt hier auf KTV. Heute haben wir ein neues spannendes Thema mit der Frage, kann ich durch Werke gerettet werden? Ich habe wieder Dominik Loy bei mir, schön, dass du wieder dabei bist. Und ich möchte dir zu Beginn

0: einfach mal eine Frage stellen, und zwar: Was kann ich eigentlich tun, um gerettet zu werden? Ja, viele, die sich vielleicht frisch mit dem Glauben beschäftigen, die stellen sich natürlich auch diese Frage: Wie komme ich überhaupt in den Himmel, und wie spielt da der Glaube und die Werke, was spielt das da für eine Rolle?
1: Und da fängt das Problem jetzt schon an, Mirko. Weil nämlich, das ist ja die Frage, die dieser junge Mann im Evangelium Jesus stellt: Herr, was kann ich tun, um gerettet zu werden? Und was sagt er ihm? Er soll das Richtige tun, die Gebote halten, und er soll alles, was er hat, verkaufen und den Armen geben. Also ein gutes Werk, würden wir eigentlich sagen. Zugleich ist aber im Glauben völlig klar, dass wir uns den Himmel nicht verdienen können und auch nicht erfrommen. Also indem ich möglichst viele fromme Dinge tue oder möglichst gute Dinge für andere Menschen, dass ich mir den Himmel, das Heil irgendwie verdienen kann. Und zugleich ist aber doch klar, und so sagt es ja Jesus auch, wir müssen auch was tun. Beziehungsweise das, was wir tun, ist auch wirksam darauf, ob wir in den Himmel kommen oder nicht.
0: Aber wie bringt man das zusammen? Also einerseits also wir haben da ja eine Spannung offensichtlich. Und wie genau bringen wir das vielleicht biblisch, vielleicht von der dogmatischen Seite, wie genau bringen wir das zusammen?
1: Also zunächst müssen wir feststellen, dass im Prinzip schon beim Pentateuch angefangen überall moralische Forderungen stehen, beziehungsweise dass Gott sagt, ihr sollt dieses tun, ihr sollt das tun, aber eben auch, dass Gott in der Form mit Menschen verbunden ist, indem er mit ihnen einen Bund schließt und dieser Bundesschluss an konkrete Forderungen verknüpft ist, was sie tun sollen und was die Menschen lassen sollen. Das heißt, es ist offensichtlich so, dass Gott das Heil auch an das rechte Tun des Menschen verknüpft. Aber zugleich, wenn wir jetzt nur darauf bestehen würden, und da gibt es auch gewisse Fehlformen oder Fehllesarten, zum Beispiel so, dass das jüdische Gesetz meint, wenn ich nur alle Gebote halte, dann komme ich in den Himmel. Aber so kann es ja nicht sein, weil dann hätten wir uns selbst erlöst. Das ist nicht möglich. Wir können uns nicht selber erlösen, sondern wir bleiben immer in einer Form sündhaft, die Gott befreien und erlösen muss, das wir nicht tun können. Das heißt, Heil und Erlösung muss am Ende Gott schenken. Er muss uns das Heil anbieten, aber wir müssen ja irgendwie auf dieses Angebot antworten. Und da sind wir jetzt eben bei den Werken, dass ich nicht nur sage, ja, ich will gerettet werden. Der Herr sagt selber nicht, jeder, der Herr, Herr ruft, wird gerettet werden. Also das Herr, Herr rufen allein nützt mir nichts, sondern diese Antwort muss durch mein Leben, durch das, was ich tue, auch gedeckt sein. Es muss dem entsprechen.
0: Stimmt, und an der Stelle sagt ja der Herr auch, wenn ich den Willen meines Vaters im Himmel tut. Das heißt also, du hast es gesagt, dieses Antworten auf diese Rettung, das ist ja auch irgendwie wieder wichtig für die Rettung. Und wie wird es dann aber am Ende trotzdem keine Werksgerechtigkeit? Weil laut dem, was du jetzt erklärt hast, wie ich das verstanden habe, der Mensch bekehrt sich zum Beispiel, er glaubt an Jesus Christus, und jetzt fordert unser Glaube natürlich, dass wir Jesus nachfolgen. Ja, nimm dein Kreuz auf dich und folge mir nach. Und das ist ja auch irgendwie ein Werk. So. Wie ist es dann aber trotzdem so zu erklären, dass ich mich dadurch aber nicht selber rette? Weil ich könnte ja sagen, ja, das ist ja mein Werk jetzt.
1: Vielleicht indem wir die Jesus-Nachfolge nochmal auf einen anderen Begriff bringen, nämlich auf den Begriff der Liebe. Die Liebe ist das Einzige letztlich, was Gott von uns einfordert. Das Doppelgebot, Liebe zu Gott, Liebe zum Nächsten. Erinnern wir uns, der Auferstandene, der Petrus am See Genezareth nur fragt, liebst du mich? Das ist das Einzige, was ihm wichtig ist. Und wenn wir das jetzt aber ernst nehmen, Gott zu lieben, Christus zu lieben, ja, dann muss das verbirgt und gedeckt sein, nicht nur mit dem, was wir sagen, sondern auch mit dem, was wir tun. Also dass Petrus nicht nur sagt, ja, Herr, ich liebe dich, sondern dass er dann auch bereit ist, für Jesus loszuziehen, dass er bereit ist, den Auftrag Jesu dann auch tatsächlich zu erfüllen. Das ist im menschlichen Leben genauso. Wenn deine Frau zu dir sagt, Mirko, ich liebe dich, aber du nur merkst, sie würde es nur sagen, aber das ist nicht in ihrem Verhalten, das, was sie tut, in dem wir miteinander lebt, das ist dann nicht gedeckt dadurch, dann würde man auch sagen, also ist das wirklich ernst gemeint? Ist das ehrlich? Dringt das wirklich auf die Tiefe des Herzens? Also ich glaube, dass es ein enges Miteinander ist zwischen diesem Glauben und den Werken, weil das die Werke letztlich die Art und Weise sind, wie sich dieser Glaube im Leben und nach außen sichtbar und spürbar dann auch artikuliert.
0: Bedeutet, der Glaube, der rettet, muss ein Glaube sein, der wirksam ist in der Liebe? Kann man das
1: Ja,
0: so sagen?
1: so kann man sagen.
0: Okay, das bedeutet, also es reicht nicht allein, das für wahr zu halten. Also wenn wir jetzt im Deutschen das Wort Glaube ist ja irgendwie, könnte man ja tatsächlich auch so verstehen sogar. Ich glaube zum Beispiel, dass morgen schönes Wetter wird. Ja, so. Ich glaube, dass Jesus am Kreuz für uns gestorben ist. Ich glaube, dass er auferstanden ist und so weiter. Aber da hört es ja nicht auf, oder? Sondern da geht

0: jetzt erstmal richtig los.
1: Dieser Glaube, er muss gedeckt sein durch unser Leben. Und wenn wir schauen, der lateinische Begriff für Glaube ist da viel schöner, Fides, weil er nicht nur Glauben, sondern auch Vertrauen meint. Und Vertrauen ist ein Beziehungsbegriff. Das heißt, es geht eben nicht so, wie du vorher gesagt hast, es geht darum, ich glaube einen bestimmten Satz. Jesus Christus ist der Sohn Gottes und wenn ich diesen Satz glaube, bin ich gerettet. Sondern es geht beim Glauben um ein Vertrauen zu demjenigen, der uns rettet, zu demjenigen, der dieses Heil ist. Und das ist Jesus Christus. Und eine Beziehung, die dekliniert sich immer durch in dem, was ich tue und die verbirgt sich in dem, was ich tue und die wird glaubwürdig durch das, was ich tue, nicht allein durch das, was ich sage. Schöne Worte sind leicht zu machen, ja, und Worte können auch leicht schmeicheln, aber sie müssen durch Taten, durch Leben gedeckt sein.
0: Ich musste an ein Beispiel denken aus der Heiligen Schrift, wo Paulus von dieser Laufbahn-Anekdote spricht. In die Laufbahn und man soll so laufen, dass man am Ende den Siegeskranz erlangt. Könnte man vielleicht auch so sagen, wenn ich an Gott glaube, wenn ich an Christus glaube, dass ich in diese Laufbahn gesetzt werde und dass jetzt Gott natürlich nicht für mich läuft, sondern dass ich jetzt kooperieren muss mit dieser Gnade und praktisch das Ziel auch erreichen muss. Und das hängt natürlich auch von meinem Willen irgendwo ab, ob ich das auch möchte. Also diese Kombination aus beidem irgendwie?
1: Genau aus diesen Faktoren. Also die Gnade, die zuerst in mir wirkt, die mich sozusagen zum Guten führt, zum Guten anleitet. Mein Willen und meine Freiheit, die dem Ganzen zustimmt. Gott handelt nicht an mir vorbei, sondern nur an meinem Zustimmen. Und das, was ich vielleicht, das kann, insofern es sich um eine Tat handelt, oder im Laufen halt um einen Schritt, den ich tun muss, den muss ich selber tun. Also Gott nimmt mir das, darum ist dieses Bild auch sehr treffend, Gott nimmt mir ja den Schritt nicht ab. Den Schritt muss ich selber tun. Ja. Auch wenn er mich an den Punkt bringt, diesen Schritt zu tun, aber den Schritt muss ich selber machen. Und so ist es auch in den Werken, auch wenn die Gnade in mir wirkt, dass ich in der Lage bin und auch willens bin, das Gute zu tun. Mhm. Die Tat selber muss ich selber tun, das nimmt mir Gott nicht ab.
0: Okay, jetzt nehme ich mal ein Extrembeispiel, eine extreme Ausnahme. Und zwar, und wir erinnern uns da wahrscheinlich an den Schächer am Kreuz, der neben dem Herrn Jesus gekreuzigt wird. Was ist jetzt, wenn ein Mensch auf seinem Sterbebett, er hat wirklich sein Leben lang nichts mit Gott zu tun gehabt und plötzlich hört er das Evangelium, er bekehrt sich. 2 Sekunden später stirbt er. Ja? Also er hat wirklich aufrichtigen Glauben. Dieser Mensch hat ja wirklich nur das Überzeugtsein und mit Sicherheit auch das Vertrauen, aber er kann ja in dem Sinne keine Werke tun, nicht mitkooperieren mit Gottes Gnade. Wie ist so ein Fall zu bewerten dann?
1: Ja, aber da stimmt's ja, also dass die Gnade es ist, die ihn rettet. Also das Heil, das Gott ihm anbietet und er antwortet auf dieses Heil, so wie er kann, dieser Mensch, indem er glaubt und glaubt nicht bis im Sinne, er hält es für wahr, dass Gott ihn rettet, sondern eine persönliche Beziehung. Er glaubt an diesen Jesus Christus. Er tritt ein in eine Beziehung mit dem Jesus Christus. Und wenn ihm die Möglichkeit genommen ist, da jetzt sozusagen in die Welt hineinzuwirken oder durch sein eigenes Leben das zu unterbauen und zu unterfüttern, dann ist es so, aber das braucht es dann vielleicht auch gar nicht in dem Moment, weil der Moment, wo es jetzt darum geht, sich ihm hinzuwenden, Christus hinzuwenden, mit ihm in die Beziehung einzutreten, von ihm das Heil anzunehmen, dadurch ist in dem Moment alles getan. Aber wenn der jetzt plötzlich geheilt werden würde und der würde sich jetzt wochenlang nur durch Casinos zocken zum Beispiel und würde, keine Ahnung, Autos klauen gehen, dann würde man sagen, also wie ernst ist jetzt tatsächlich diese Umkehr oder dieses an diesen Retter Jesus Christus glauben?
0: Wie hoch ist die Gefahr, wenn ich eben so glaube und zwar, ja, die initiale Handlung geht von Gott aus, es ist seine Gnade am Ende, die uns rettet, aber wir müssen mit dieser Gnade mit kooperieren. Ist da nicht auch eine gewisse Gefahr, dass dann plötzlich doch mein eigenes Handeln zu sehr erhoben wird?
1: Es gibt auf beiden Seiten Gefährdungen. Es gibt die eine Gefährdung, dass ich mich zurücklehne und so sage, ah ja, ich mag ja den Jesus und ich habe ja den Glauben, ist doch alles
0: so die
1: wunderbar.
0: Karte für den Himmel gestempelt so und
1: Genau, also so what. Und die andere Gefährdung ist natürlich die, dass ich meine, ich kann doch mein Vieles tun, entweder eben durch gute Werke, indem ich für andere was Gutes tue oder eben auch durch fromme Werke. Ja, also ich gehe 5-mal in die Messe, ich bete 10 Rosenkränze und lese 3 Stunden jeden Tag in der Bibel. Ich könnte mir dadurch den Himmel verdienen. Das sind beides die Gefährdungen. Und da gilt es, in der Mitte das rechte Maß zu finden. Aber das ergibt sich aus der Liebe, also aus den Anforderungen auch, die mir der Alltag bietet. Also Menschen, die mir begegnen, die mich als einen Bruder oder eine Schwester zum Beispiel brauchen. Und dann ist das jetzt dran. Die Liebe zu den Menschen, die sich dann automatisch umsetzt in das gute Werk für die anderen, aber natürlich auch durchs Leben geht mit dem Blick auf Gott, die also die Frage stellt, wie setzt sich mein Glauben dann auch um im Hinblick auf ein frommes Werk, also in Formen der Spiritualität, der Gottesbeziehung, die ich pflege.
0: Das heißt, am Ende geht es eigentlich um genau das,

0: was Glaubensgeschwister vor allem aus dem freikirchlichen Kontext eigentlich hier als Kritik anbringen, und zwar, es geht am Ende um Beziehung. Es geht eben nicht um eine Checklist, die ich abhake, sondern es geht um eine Beziehung. Und Beziehung hat was mit Entscheidung zu tun, und Liebe ist halt auch eine Entscheidung irgendwo für Gott dann oder für meinen Nächsten oder beides.
1: Wir merken im Evangelium, Jesus geht es immer ums ehrliche Herz. Es geht oftmals auch gar nicht um die äußerlichen Dinge, sondern ganz stark ums ehrliche Herz. Und ich glaube, das ist auch die richtige Kategorie und das richtige Maß für das Austarieren der Werke und des Glaubens. Also können wir ehrlich sagen, ich liebe Gott aus ganzem Herzen, mit all meinem Denken, mit all meiner Kraft, ohne dass sich das in entsprechende Taten übersetzt? Kann ich den Nächsten lieben wie mich selbst, wenn sich das nicht entsprechend umsetzt? Also man muss sich da ehrlich machen. Und ich glaube, das ist auch das Maß für uns selber, wo wir uns kritisch hinterfragen müssen, zu sagen, wie lebe ich meinen Glauben? Kann ich tatsächlich sagen, so wie ich lebe, liebe ich Gott und liebe ich meinen Nächsten und achte auch auf mich selbst?
0: Stimmt, weil wenn ich das anwende auf eine menschliche Beziehung, auf eine Ehe zum Beispiel, oder vielleicht sogar auf Kinder, ich könnte ja jetzt schlecht sagen, ich liebe meine Kinder, aber ich will eigentlich nicht mit denen reden, ich will die nicht sehen. Am Tag habe ich eine Minute Zeit für sie. Das wäre dann auch relativ schwierig zu argumentieren, dass ich meine Kinder wirklich liebe.
1: Ja, ganz genau, ganz genau. Die Liebe ist das Kriterium letztlich, an dem sich dann auch, wenn wir vor unserem Richter stehen, sozusagen der Ausgang bemisst. Und die Liebe, das dürfen dann halt nicht nur Lippenbekenntnisse sein, sondern eben auch so, wie ich lebe.
0: Oft höre ich, dass da gesagt wird, ja, wir sind ja aus Glauben gerettet. Und so etwas wie die Taufe ist zum Beispiel ein Werk, ja, und deshalb kann das gar nichts mit der Rettung zu tun haben. Aber jetzt wäre meine Frage an dich: Wir sprechen von Glauben, wir sprechen von Werken. Warum ist zum Beispiel die Taufe, warum ist sie zum Beispiel kein Werk?
1: Weil wir da ja nichts tun, sondern Gott tut ja was an uns. Also Gott schenkt uns seine Gnade, Gott schenkt uns die heiligmachende Gnade in der Taufe. Selbst der Taufspender, auch wenn man sagt, da gibt es ja einen, der tut was, der handelt ja nur an Christi statt. Jesus Christus ist der eigentliche Taufspender. Christus wirkt an uns. Wir lassen uns beschenken, wir lassen es an uns geschehen, was da geschieht. Und daher kein Werk.
0: Danke, Dominik, dass du uns geholfen hast, bei diesem herausfordernden Thema auch so ein bisschen das ins rechte Verhältnis zu rücken, Glaube und Werke. Und ich glaube auch, dass das unseren Zuschauern sehr geholfen hat, auch die katholische Position vielleicht ein bisschen besser nachvollziehen zu können. Liebe Zuschauer, vielen Dank, dass ihr auch bei dieser Folge wieder dabei wart. Wir hoffen, dass ihr beim nächsten Mal auch wieder einschaltet hier bei Katholisch auf den Punkt.

0: Bewusstsein eingeborenen Sohn, unserem Herrn, empfangen durch den Heiligen Geist, geboren von der Jungfrau Maria, gelitten unter Pontius Pilatus, gekreuzigt, gestorben und begraben, hinabgestiegen in das Reich des Todes, dritten Tage auferstanden von den Toten, aufgefahren in den Himmel, besitzt zur Rechten Gottes des allmächtigen Vaters, von dort wird er kommen, zu richten die Lebenden und die Toten.
1: Ich glaube an den Heiligen Geist, die heilige katholische Kirche, Gemeinschaft der Heiligen, Vergebung der Sünden, Auferstehung der Toten und das ewige Leben. Amen.
0: Ehre sei dem Vater und dem Sohn und dem Heiligen Geist.
1: Wie im Anfang, so auch jetzt und alle Zeit und in Ewigkeit. Amen.
0: O mein Jesus, verzeih uns unsere Sünden. Bewahre uns vor dem Feuer der Hölle, führe alle Seelen in den Himmel, besonders jene, die deiner Barmherzigkeit am meisten bedürfen. Maria, Königin des Friedens,
1: bitte für uns.
0: Vater unser im Himmel, geheiligt werde dein Name, dein Reich komme, dein Wille geschehe, wie im Himmel, so auf Erden.
1: Unser tägliches Brot gib uns heute, und vergib uns unsere Schuld, wie auch wir vergeben unseren Schuldigern. Und führe uns nicht in Versuchung, sondern erlöse uns von dem Bösen.
0: Gegrüßet seist du, Maria, voll der Gnade, der Herr ist mit dir. Du bist gebenedeit unter den Frauen, und gebenedeit ist die Frucht deines Leibes, Jesus, der in uns den Glauben vermehre.
1: Heilige Maria, Mutter Gottes, bitte für uns Sünder, jetzt und in der Stunde unseres Todes. Amen.
0: Gegrüßet seist du, Maria, voll der Gnade, der Herr ist mit dir. Du bist gebenedeit unter den Frauen, und gebenedeit ist die Frucht deines Leibes, Jesus, der in uns die Hoffnung stärke.
1: Heilige Maria, Mutter Gottes, bitte für uns Sünder, jetzt und in der Stunde unseres Todes. Amen.
0: Gegrüßet seist du, Maria, voll der Gnade, der Herr ist mit dir. Du bist gebenedeit unter den Frauen, und gebenedeit ist die Frucht deines Leibes, Jesus, der in uns die Liebe entzünde.
1: Heilige Maria, Mutter Gottes, bitte für uns Sünder, jetzt und in der Stunde unseres Todes. Amen.
0: Ehre sei dem Vater und dem Sohn und dem Heiligen Geist.
1: Wie im Anfang, so auch jetzt und alle Zeit und in Ewigkeit. Amen.
0: O mein Jesus, verzeih uns unsere Sünden, bewahre uns vor dem Feuer der Hölle, führe alle Seelen in den Himmel, besonders jene, die deiner Barmherzigkeit am meisten bedürfen. Maria, Königin des Friedens,
1: bitte für uns.
0: Vater unser im Himmel, geheiligt werde dein Name, dein Reich komme, dein Wille geschehe, wie im Himmel, so auf Erden.
1: Unser tägliches Brot gib uns heute und vergib uns unsere Schuld, wie auch wir vergeben unseren Schuldigern. Und führe uns nicht in Versuchung, sondern erlöse uns von dem Bösen.
0: Gegrüßet seist du, Maria, voll der Gnade, der Herr ist mit dir. Du bist gebenedeit unter den Frauen, und gebenedeit ist die Frucht deines Leibes, Jesus, der von den Toten auferstanden ist.
1: Heilige Maria, Mutter Gottes, bitte für uns Sünder, jetzt und in der Stunde unseres Todes. Amen.
0: Gegrüßet seist du, Maria, voll der Gnade, der Herr ist mit dir. Du bist gebenedeit unter den Frauen, und gebenedeit ist die Frucht deines Leibes, Jesus, der von den Toten auferstanden ist.
1: Heilige Maria, Mutter Gottes, bitte für uns Sünder, jetzt und in der Stunde unseres Todes. Amen.
0: Gegrüßet seist du, Maria, voll der Gnade, der Herr ist mit dir. Du bist gebenedeit unter den Frauen, und gebenedeit ist die Frucht deines Leibes, Jesus, der von den Toten auferstanden ist.
1: Heilige Maria, Mutter Gottes, bitte für uns Sünder, jetzt und in der Stunde unseres Todes. Amen.
0: Gegrüßet seist du, Maria, voll der Gnade, der Herr ist mit dir. Du bist gebenedeit unter den Frauen, und gebenedeit ist die Frucht deines Leibes, Jesus, der von den Toten auferstanden ist.
1: Heilige Maria, Mutter Gottes, bitte für uns Sünder, jetzt und in der Stunde unseres Todes. Amen.
0: Gegrüßet seist du, Maria, voll der Gnade, der Herr ist mit dir. Du bist gebenedeit unter den Frauen, und gebenedeit ist die Frucht deines Leibes, Jesus, der von den Toten auferstanden ist.
1: Heilige Maria, Mutter Gottes, bitte für uns Sünder, jetzt und in der Stunde unseres Todes. Amen.
0: Gegrüßet seist du, Maria, voll der Gnade, der Herr ist mit dir. Du bist gebenedeit unter den Frauen, und gebenedeit ist die Frucht deines Leibes, Jesus, der von den Toten auferstanden ist.
1: Heilige Maria, Mutter Gottes, bitte für uns Sünder, jetzt und in der Stunde unseres Todes. Amen.
0: Gegrüßet seist du, Maria, voll der Gnade, der Herr ist mit dir. Du bist gebenedeit unter den Frauen, und gebenedeit ist die Frucht deines Leibes, Jesus, der von den Toten auferstanden ist.
1: Heilige Maria, Mutter Gottes, bitte für uns Sünder, jetzt und in der Stunde unseres Todes. Amen.
0: Gegrüßet seist du, Maria, voll der Gnade, der Herr ist mit dir. Du bist gebenedeit unter den Frauen, und gebenedeit ist die Frucht deines Leibes, Jesus, der von den Toten auferstanden ist.
1: Heilige Maria, Mutter Gottes, bitte für uns Sünder, jetzt und in der Stunde unseres Todes. Amen.
0: Gegrüßet seist du, Maria, voll der Gnade, der Herr ist mit dir. Du bist gebenedeit unter den Frauen, und gebenedeit ist die Frucht deines Leibes, Jesus, der von den Toten auferstanden ist.
1: Heilige Maria, Mutter Gottes, bitte für uns Sünder, jetzt und in der Stunde unseres Todes. Amen.
0: Gegrüßet seist du, Maria, voll der Gnade, der Herr ist mit dir. Du bist gebenedeit unter den Frauen, und gebenedeit ist die Frucht deines Leibes, Jesus, der von den Toten auferstanden ist.
1: Heilige Maria, Mutter Gottes, bitte für uns Sünder, jetzt und in der Stunde unseres Todes. Amen.
0: Ehre sei dem Vater und dem Sohn und dem Heiligen Geist.
1: Wie im Anfang, so auch jetzt und alle Zeit und in Ewigkeit. Amen.
0: O mein Jesus, verzeih uns unsere Sünden, bewahre uns vor dem Feuer der Hölle, führe alle Seelen in den Himmel, besonders jene, die deine Barmherzigkeit am meisten bedürfen. Maria, Königin des Friedens,
1: bitte für uns. Vater unser im Himmel, geheiligt werde dein Name, dein Reich komme, dein Wille geschehe, wie im Himmel, so auf Erden.
0: Unser tägliches Brot gib uns heute und vergib uns unsere Schuld, wie auch wir vergeben unseren Schuldigern. Und führe uns nicht in Versuchung, sondern erlöse uns von dem Bösen.
1: Gegrüßet seist du, Maria, voll der Gnade, der Herr ist mit dir. Du bist gebenedeit unter den Frauen, und gebenedeit ist die Frucht deines Leibes, Jesus, der in den Himmel aufgefahren ist.
0: Heilige Maria, Mutter Gottes, bitte für uns Sünder, jetzt und in der Stunde unseres Todes. Amen.
1: Gegrüßet seist du, Maria, voll der Gnade, der Herr ist mit dir. Du bist gebenedeit unter den Frauen, und gebenedeit ist die Frucht deines Leibes, Jesus, der in den Himmel aufgefahren ist.
0: Heilige Maria, Mutter Gottes, bitte für uns Sünder, jetzt und in der Stunde unseres Todes. Amen.
1: Gegrüßet seist du, Maria, voll der Gnade, der Herr ist mit dir. Du bist gebenedeit unter den Frauen, und gebenedeit ist die Frucht deines Leibes, Jesus, der in den Himmel aufgefahren ist.
0: Heilige Maria, Mutter Gottes, bitte für uns Sünder, jetzt und in der Stunde unseres Todes. Amen.
1: Gegrüßet seist du, Maria, voll der Gnade, der Herr ist mit dir. Du bist gebenedeit unter den Frauen, und gebenedeit ist die Frucht deines Leibes, Jesus, der in den Himmel aufgefahren ist.
0: Heilige Maria, Mutter Gottes, bitte für uns Sünder, jetzt und in der Stunde unseres Todes. Amen.
1: Gegrüßet seist du, Maria, voll der Gnade, der Herr ist mit dir. Du bist gebenedeit unter den Frauen, und

0: gebenedeit ist die Frucht deines Leibes, Jesus, der in den Himmel aufgefahren ist.
1: Heilige Maria, Mutter Gottes, bitte für uns Sünder, jetzt und in der Stunde unseres Todes. Amen.
0: Gegrüßet seist du, Maria, voll der Gnade, der Herr ist mit dir. Du bist gebenedeit unter den Frauen, und gebenedeit ist die Frucht deines Leibes, Jesus, der in den Himmel aufgefahren ist.
1: Heilige Maria, Mutter Gottes, bitte für uns Sünder, jetzt und in der Stunde unseres Todes. Amen.
0: Gegrüßet seist du, Maria, voll der Gnade, der Herr ist mit dir. Du bist gebenedeit unter den Frauen, und gebenedeit ist die Frucht deines Leibes, Jesus, der in den Himmel aufgefahren ist.
1: Heilige Maria, Mutter Gottes, bitte für uns Sünder, jetzt und in der Stunde unseres Todes. Amen.
0: Gegrüßet seist du, Maria, voller Gnade, der Herr ist mit dir. Du bist gebenedeit unter den Frauen, und gebenedeit ist die Frucht deines Leibes, Jesus, der in den Himmel aufgefahren ist.
1: Heilige Maria, Mutter Gottes, bitte für uns Sünder, jetzt und in der Stunde unseres Todes. Amen.
0: Gegrüßet seist du, Maria, voller Gnade, der Herr ist mit dir. Du bist gebenedeit unter den Frauen, und gebenedeit ist die Frucht deines Leibes, Jesus, der in den Himmel aufgefahren ist.
1: Heilige Maria, Mutter Gottes, bitte für uns Sünder, jetzt und in der Stunde unseres Todes. Amen.
0: Gegrüßet seist du, Maria, voller Gnade, der Herr ist mit dir. Du bist gebenedeit unter den Frauen, und gebenedeit ist die Frucht deines Leibes, Jesus, der in den Himmel aufgefahren ist.
1: Heilige Maria, Mutter Gottes, bitte für uns Sünder, jetzt und in der Stunde unseres Todes. Amen.
0: Ehre sei dem Vater, dem Sohn und dem Heiligen Geist.
1: Wie im Anfang, so auch jetzt und alle Zeit und in Ewigkeit. Amen. O mein Jesus, verzeih uns unsere Sünden, bewahre uns vor dem Feuer der Hölle, führe alle Seelen in den Himmel, besonders jene, die deiner Barmherzigkeit am meisten bedürfen. Maria, Königin des Friedens,
0: bitte für uns.
1: Vater unser im Himmel, geheiligt werde dein Name, dein Reich komme, dein Wille geschehe, wie im Himmel, so auf Erden.
0: Unser tägliches Brot gib uns heute und vergib uns unsere Schuld, wie auch wir vergeben unseren Schuldigern. Und führe uns nicht in Versuchung, sondern erlöse uns von dem Bösen.
1: Gegrüßet seist du, Maria, voll der Gnade, der Herr ist mit dir. Du bist gebenedeit unter den Frauen, und gebenedeit ist die Frucht deines Leibes, Jesus, der uns den Heiligen Geist gesandt hat.
0: Heilige Maria, Mutter Gottes, bitte für uns Sünder, jetzt und in der Stunde unseres Todes. Amen.
1: Gegrüßet seist du, Maria, voll der Gnade, der Herr ist mit dir. Du bist gebenedeit unter den Frauen, und gebenedeit ist die Frucht deines Leibes, Jesus, der uns den Heiligen Geist gesandt hat.
0: Heilige Maria, Mutter Gottes, bitte für uns Sünder, jetzt und in der Stunde unseres Todes. Amen.
1: Gegrüßet seist du, Maria, voll der Gnade, der Herr ist mit dir. Du bist gebenedeit unter den Frauen, und gebenedeit ist die Frucht deines Leibes, Jesus, der uns den Heiligen Geist gesandt hat.
0: Heilige Maria, Mutter Gottes, bitte für uns Sünder, jetzt und in der Stunde unseres Todes. Amen.
1: Gegrüßet seist du, Maria, voll der Gnade, der Herr ist mit dir. Du bist gebenedeit unter den Frauen, und gebenedeit ist die Frucht deines Leibes, Jesus, der uns den Heiligen Geist gesandt hat.
0: Heilige Maria, Mutter Gottes, bitte für uns Sünder, jetzt und in der Stunde unseres Todes. Amen.
1: Gegrüßet seist du, Maria, voll der Gnade, der Herr ist mit dir. Du bist gebenedeit unter den Frauen, und gebenedeit ist die Frucht deines Leibes, Jesus, der uns den Heiligen Geist gesandt hat.
0: Heilige Maria, Mutter Gottes, bitte für uns Sünder, jetzt und in der Stunde unseres Todes. Amen.
1: Gegrüßet seist du, Maria, voll der Gnade, der Herr ist mit dir. Du bist gebenedeit unter den Frauen, und gebenedeit ist die Frucht deines Leibes, Jesus, der uns den Heiligen Geist gesandt hat.
0: Heilige Maria, Mutter Gottes, bitte für uns Sünder, jetzt und in der Stunde unseres Todes. Amen.
1: Gegrüßet seist du, Maria, voll der Gnade, der Herr ist mit dir. Du bist gebenedeit unter den Frauen, und gebenedeit ist die Frucht deines Leibes, Jesus, der uns den Heiligen Geist gesandt hat.
0: Heilige Maria, Mutter Gottes, bitte für uns Sünder, jetzt und in der Stunde unseres Todes. Amen.
1: Gegrüßet seist du, Maria, voll der Gnade, der Herr ist mit dir. Du bist gebenedeit unter den Frauen, und gebenedeit ist die Frucht deines Leibes, Jesus, der uns den Heiligen Geist gesandt hat.
0: Heilige Maria, Mutter Gottes, bitte für uns Sünder, jetzt und in der Stunde unseres Todes. Amen.
1: Gegrüßet seist du, Maria, voll der Gnade, der Herr ist mit dir. Du bist gebenedeit unter den Frauen, und gebenedeit ist die Frucht deines Leibes, Jesus, der uns den Heiligen Geist gesandt hat.
0: Heilige Maria, Mutter Gottes, bitte für uns Sünder, jetzt und in der Stunde unseres Todes. Amen.
1: Gegrüßet seist du, Maria, voll der Gnade, der Herr ist mit dir. Du bist gebenedeit unter den Frauen, und gebenedeit ist die Frucht deines Leibes, Jesus, der uns den Heiligen Geist gesandt hat.
0: Heilige Maria, Mutter Gottes, bitte für uns Sünder, jetzt und in der Stunde unseres Todes. Amen.
1: Ehre sei dem Vater und dem Sohn und dem Heiligen Geist.
0: Wie im Anfang, so auch jetzt und alle Zeit und in Ewigkeit. Amen.
1: O mein Jesus, verzeih uns unsere Sünden, bewahre uns vor dem Feuer der Hölle, führe alle Seelen in den Himmel, besonders jene, die deine Barmherzigkeit am meisten bedürfen. Maria, Königin des Friedens,
0: bitte für uns. Vater unser im Himmel, geheiligt werde dein Name, dein Reich komme, dein Wille geschehe, wie im Himmel, so auf Erden.
1: Unser tägliches Brot gib uns heute und vergib uns unsere Schuld, wie auch wir vergeben unseren Schuldigern, und führe uns nicht in Versuchung, sondern erlöse uns von dem Bösen.
0: Gegrüßet seist du, Maria, voll der Gnade, der Herr ist mit dir. Du bist gebenedeit unter den Frauen, und gebenedeit ist die Frucht deines Leibes, Jesus, der dich, o Jungfrau, in den Himmel aufgenommen hat.
1: Heilige Maria, Mutter Gottes, bitte für uns Sünder, jetzt und in der Stunde unseres Todes. Amen.
0: Gegrüßet seist du, Maria, voll der Gnade, der Herr ist mit dir. Du bist gebenedeit unter den Frauen, und gebenedeit ist die Frucht deines Leibes, Jesus, der dich, o Jungfrau, in den Himmel aufgenommen hat.
1: Heilige Maria, Mutter Gottes, bitte für uns Sünder, jetzt und in der Stunde unseres Todes. Amen.
0: Gegrüßet seist du, Maria, voller Gnade, der Herr ist mit dir. Du bist gebenedeit unter den Frauen, und gebenedeit ist die Frucht deines Leibes, Jesus, der dich, o Jungfrau, in den Himmel aufgenommen hat.
1: Heilige Maria, Mutter Gottes, bitte für uns Sünder, jetzt und in der Stunde unseres Todes. Amen.
0: Gegrüßet seist du, Maria, voll der Gnade, der Herr ist mit dir. Du bist gebenedeit unter den Frauen, und gebenedeit ist die Frucht deines Leibes, Jesus, der dich, o Jungfrau, in den Himmel aufgenommen hat.
1: Heilige Maria, Mutter Gottes, bitte für uns Sünder, jetzt und in der Stunde unseres Todes. Amen.
0: Gegrüßet seist du, Maria, voll der Gnade, der Herr ist mit dir. Du bist gebenedeit unter den Frauen, und gebenedeit ist die Frucht deines Leibes, Jesus, der dich, o Jungfrau, in den Himmel aufgenommen hat.
1: Heilige Maria, Mutter Gottes, bitte für uns Sünder, jetzt und in der Stunde unseres Todes. Amen.
0: Gegrüßet seist du, Maria, voll der Gnade, der Herr ist mit dir. Du bist gebenedeit unter den Frauen, und gebenedeit ist die Frucht deines Leibes, Jesus, der dich, o Jungfrau, in den Himmel aufgenommen hat.
1: Heilige Maria, Mutter Gottes, bitte für uns Sünder, jetzt und in der Stunde unseres Todes. Amen.
0: Gegrüßet seist du, Maria, voll der Gnade, der Herr ist mit dir. Du bist gebenedeit unter den Frauen, und gebenedeit ist die Frucht deines Leibes, Jesus, der dich, o Jungfrau, in den Himmel aufgenommen hat.
1: Heilige Maria, Mutter Gottes, bitte für uns Sünder, jetzt und in der Stunde unseres Todes. Amen.
0: Gegrüßet seist du, Maria, voll der Gnade, der Herr ist mit dir. Du bist gebenedeit unter den Frauen, und gebenedeit ist die Frucht deines Leibes, Jesus, der dich, o Jungfrau, in den Himmel aufgenommen hat.
1: Heilige Maria, Mutter Gottes, bitte für uns Sünder, jetzt und in der Stunde unseres Todes. Amen.
0: Gegrüßet seist du, Maria, voll der Gnade, der Herr ist mit dir. Du bist gebenedeit unter den Frauen, und gebenedeit ist die Frucht deines Leibes, Jesus, der dich, o Jungfrau, in den Himmel aufgenommen hat.
1: Heilige Maria, Mutter Gottes, bitte für uns Sünder, jetzt und in der Stunde unseres Todes. Amen.
0: Gegrüßet seist du, Maria, voll der Gnade, der Herr ist mit dir. Du bist gebenedeit unter den Frauen, und gebenedeit ist die Frucht deines Leibes, Jesus, der dich, o Jungfrau, in den Himmel aufgenommen hat.
1: Heilige Maria, Mutter Gottes, bitte für uns Sünder, jetzt und in der Stunde unseres Todes. Amen.
0: Ehre sei dem Vater, dem Sohn und dem Heiligen Geist.
1: Wie im Anfang, so auch jetzt und alle Zeit und in Ewigkeit. Amen. O mein Jesus, verzeih uns unsere Sünden, bewahre uns vor dem Feuer der Hölle, führe alle Seelen in den Himmel, besonders jene, die deine Barmherzigkeit am meisten bedürfen. Maria, Königin des Friedens,
0: bitte für uns.
1: Vater unser im Himmel, geheiligt werde dein Name, dein Reich komme, dein Wille geschehe, wie im Himmel, so auf Erden.
0: Unser tägliches Brot gib uns heute und vergib uns unsere Schuld, wie auch wir vergeben unseren Schuldigern. Und führe uns nicht in Versuchung, sondern erlöse uns von dem Bösen.
1: Gegrüßet seist du, Maria, voll der Gnade, der Herr ist mit dir. Du bist gebenedeit unter den Frauen, und gebenedeit ist die Frucht deines Leibes, Jesus, der dich, o Jungfrau, im Himmel gekrönt hat.
0: Heilige Maria, Mutter Gottes, bitte für uns Sünder, jetzt und in der Stunde unseres Todes. Amen.
1: Gegrüßet seist du, Maria, voll der Gnade, der Herr ist mit dir. Du bist gebenedeit unter den Frauen, und gebenedeit ist die Frucht deines Leibes, Jesus, der dich, o Jungfrau, im Himmel gekrönt hat.
0: Heilige Maria, Mutter Gottes, bitte für uns Sünder, jetzt und in der Stunde unseres Todes. Amen.
1: Gegrüßet seist du, Maria, voll der Gnade, der Herr ist mit dir. Du bist gebenedeit unter den Frauen, und gebenedeit ist die Frucht deines Leibes, Jesus, der dich, o Jungfrau, im Himmel gekrönt hat.
0: Heilige Maria, Mutter Gottes, bitte für uns Sünder, jetzt und in der Stunde unseres Todes. Amen.
1: Gegrüßet seist du, Maria, voll der Gnade, der Herr ist mit dir. Du bist gebenedeit unter den Frauen, und gebenedeit ist die Frucht deines Leibes, Jesus, der dich, o Jungfrau, im Himmel gekrönt hat.
0: Heilige Maria, Mutter Gottes, bitte für uns Sünder, jetzt und in der Stunde unseres Todes. Amen.
1: Gegrüßet seist du, Maria, voll der Gnade, der Herr ist mit dir. Du bist gebenedeit unter den Frauen, und gebenedeit ist die Frucht deines Leibes, Jesus, der dich, o Jungfrau, im Himmel gekrönt hat.
0: Heilige Maria, Mutter Gottes, bitte für uns Sünder, jetzt und in der Stunde unseres Todes. Amen.
1: Gegrüßet seist du, Maria, voll der Gnade, der Herr ist mit dir. Du bist gebenedeit unter den Frauen, und gebenedeit ist die Frucht deines Leibes, Jesus, der dich, o Jungfrau, im Himmel gekrönt hat.
0: Heilige Maria, Mutter Gottes, bitte für uns Sünder, jetzt und in der Stunde unseres Todes. Amen.
1: Gegrüßet seist du, Maria, voll der Gnade, der Herr ist mit dir. Du bist gebenedeit unter den Frauen, und gebenedeit ist die Frucht deines Leibes, Jesus, der dich, o Jungfrau, im Himmel gekrönt hat.
0: Heilige Maria, Mutter Gottes, bitte für uns Sünder, jetzt und in der Stunde unseres Todes. Amen.
1: Gegrüßet seist du, Maria, voll der Gnade, der Herr ist mit dir. Du bist gebenedeit unter den Frauen, und gebenedeit ist die Frucht deines Leibes, Jesus, der dich, o Jungfrau, im Himmel gekrönt hat.
0: Heilige Maria, Mutter Gottes, bitte für uns Sünder, jetzt und in der Stunde unseres Todes. Amen.
1: Gegrüßet seist du, Maria, voll der Gnade, der Herr ist mit dir. Du bist gebenedeit unter den Frauen, und gebenedeit ist die Frucht deines Leibes, Jesus, der dich, o Jungfrau, im Himmel gekrönt hat.
0: Heilige Maria, Mutter Gottes, bitte für uns Sünder, jetzt und in der Stunde unseres Todes. Amen.
1: Gegrüßet seist du, Maria, voll der Gnade, der Herr ist mit dir. Du bist gebenedeit unter den Frauen, und gebenedeit ist die Frucht deines Leibes, Jesus, der dich, o Jungfrau, im Himmel gekrönt hat.
0: Heilige Maria, Mutter Gottes, bitte für uns Sünder, jetzt und in der Stunde unseres Todes. Amen.
1: Ehre sei dem Vater und dem Sohn und dem Heiligen Geist.
0: Wie im Anfang, so auch jetzt und alle Zeit und in Ewigkeit. Amen.
1: O mein Jesus, verzeih uns unsere Sünden, bewahre uns vor dem Feuer der Hölle, führe alle Seelen in den Himmel, besonders jene, die deiner Barmherzigkeit am meisten bedürfen. Maria, Königin des Friedens,
0: bitte für uns.
1: Christus, den Herrn, der uns den Heiligen Geist verheißen hat, kommt, wir beten ihn an. Halleluja.
2: Christus, den Herrn, der uns den Heiligen Geist verheißen hat, kommt, wir beten ihn an. Halleluja.
1: Kommt, lasst uns jubeln vor dem Herrn und zujauchzen den Fels unseres Heiles. Lasst uns mit Lob seinem Angesicht nahen, vor ihm jauchzen mit Liedern.
2: Christus, den Herrn, der uns den Heiligen Geist verheißen hat, kommt, wir beten ihn an. Halleluja.
1: Denn der Herr ist ein großer Gott, ein großer König über allen Göttern. In seiner Hand sind die Tiefen der Erde, sein sind die Gipfel der Berge. Sein ist das Meer, das er gemacht hat, das trockene Land, das seine Hände gebildet.
2: Christus, den Herrn, der uns den Heiligen Geist verheißen hat, kommt, wir beten ihn an. Halleluja.
1: Komm, lasst uns niederfallen, uns vor ihm verneigen. Lasst uns niederknien vor dem Herrn, unserem Schöpfer, denn er ist unser Gott, wir sind das Volk seiner Weide, die Herde von seiner Hand geführt.
2: Christus, den Herrn, der uns den Heiligen Geist verheißen hat, kommt, wir beten ihn an. Halleluja.
1: Ach, würdet ihr doch heute auf seine Stimme hören, verhärtet euer Herz nicht wie in Meriba, wie in der Wüste am Tag von Massa. Dort haben eure Väter mich versucht, sie haben mich auf die Probe gestellt und hatten doch mein Tun gesehen.
2: Christus, den Herrn, der uns den Heiligen Geist verheißen hat, kommt, wir beten ihn an. Halleluja.
1: 40 Jahre war mir dies Geschlecht zuwider, und ich sagte, sie sind ein Volk, dessen Herz in die Irre geht, denn meine Wege kennen sie nicht. Darum habe ich in meinem Zorn geschworen, sie sollen nicht kommen in das Land meiner Ruhe.
2: Christus, den Herrn, der uns den Heiligen Geist verheißen hat, kommt, wir beten ihn an. Halleluja.
1: Ehre sei dem Vater und dem Sohn und dem Heiligen Geist, wie im Anfang, so auch jetzt und alle Zeit und in Ewigkeit. Amen.
2: Christus, den Herrn, der uns den Heiligen Geist verheißen hat,
3: Kommt, wir beten ihn an.
4: Halleluja.
1: Herr, denk daran, was uns geschehen. Blick

0: Herr, und sieh unsere Schmach.
1: Herr, denk daran, was uns geschehen. Blick her und sieh unsere Schmach.
0: Nun hast du deinen Gesalbten verstoßen, ihm verworfen und mit Zorn überschüttet.
1: Hast den Bund mit deinem Knecht zerbrochen, zu Boden getreten seine Krone.
0: Eingerissen hast du all seine Mauern, in Trümmer gelegt seine Burgen.
1: Alle, die des Weges kommen, plündern ihn aus. Er wird zum Gespött seiner Nachbarn.
0: Du hast die Hand seiner Bedränger hoch erhoben, hast all seine Feinde erfreut.
1: Du hast die Spitze seines Schwertes umgekehrt, hast im Kampf ihm den Sieg verweigert.
0: Du hast ein Ende gemacht seinem Glanz und seinen Thron zu Boden geworfen.
1: Du hast ihm die Tage der Jugend verkürzt und ihn bedeckt mit Schande.
0: Ehre sei dem Vater und dem Sohn und dem Heiligen Geist.
1: Wie im Anfang, so auch jetzt und alle Zeit und in Ewigkeit. Amen.
0: Herr, denk daran, was uns geschehen. Blick her und sieh unsere Schmach. Ich bin die Wurzel Davids und sein Stamm. Ich bin der leuchtende Stern der Morgenstern.
1: Ich bin die Wurzel Davids und sein Stamm. Ich bin der leuchtende Stern der Morgenstern.
0: Wie lange noch, Herr, verbirgst du dich ewig? Soll dein Zorn wie Feuer brennen?
1: Bedenke, Herr, was ist unser Leben? Wie vergänglich hast du alle Menschen erschaffen?
0: Wo ist der Mann, der ewig lebt und den Tod nicht schaut, der sich retten kann vor dem Zugriff der Unterwelt?
1: Herr, wo sind die Taten deiner Huld geblieben, die du David in deiner Treue geschworen hast?
0: Herr, denk an die Schmach deines Knechtes. Im Herzen brennt mir der Hohn der Völker.
1: Mit dem deine Feinde mich schmähen, Herr, und die Schritte deines Gesalbten verhöhnen.
0: Gepriesen sei der Herr in Ewigkeit. Amen, ja, Amen.
1: Ehre sei dem Vater und dem Sohn und dem Heiligen Geist.
0: Wie im Anfang, so auch jetzt und alle Zeit und in Ewigkeit. Amen.
1: Ich bin die Wurzel Davids und sein Stamm.
0: Ich bin der leuchtende Stern, der Morgenstern. Unsere Jahre vergehen wie Gras, du aber, Gott, bleibst in Ewigkeit.
1: Unsere Jahre vergehen wie Gras, du aber, Gott, bleibst in Ewigkeit.
0: Herr, du warst unsere Zuflucht, von Geschlecht zu Geschlecht.
1: Ehe die Berge geboren wurden, die Erde entstand und das Weltall, bist du, o Gott, von Ewigkeit zu Ewigkeit.
0: Du lässt die Menschen zurückkehren zum Staub und sprichst, kommt wieder, ihr Menschen.
1: Denn 1000 Jahre sind für dich wie der Tag, der gestern vergangen ist, wie eine Wache in der Nacht.
0: Von Jahr zu Jahr säst du die Menschen aus, sie gleichen dem sprossenden Gras.
1: Am Morgen grünt es und blüht, am Abend wird es geschnitten und welkt.
0: Denn wir vergehen durch deinen Zorn, werden vernichtet durch deinen Grimm.
1: Du hast unsere Sünden vor dich hingestellt, unsere geheime Schuld in das Licht deines Angesichts.
0: Denn all unsere Tage gehen hin unter deinen Zorn. Wir beenden unsere Jahre wie einen Seufzer.
1: Unser Leben währt 70 Jahre, und wenn es hochkommt, sind es 80.
0: Das Beste daran ist nur Mühsal und Beschwer. Rasch geht es vorbei, wir fliegen dahin.
1: Wer kennt die Gewalt deines Zornes und fürchtet sich vor deinem Grimm?
0: unsere Tage zu zählen, lehre uns. Dann gewinnen wir ein weises Herz.
1: Herr, wende dich uns doch endlich zu. Hab Mitleid mit deinen Knechten.
0: Sättige unser Morgen mit deiner Huld. Dann wollen wir jubeln und uns freuen alle unsere Tage.
1: Erfreue uns so viele Tage, wie du uns gebeugt hast. So viele Jahre, wie wir Unglück erlitten.
0: Zeig deinen Knechten deine Taten und ihren Kindern deine erhabene Macht.
1: Es komme über uns die Güte des Herrn, unseres Gottes. Lass das Werk unserer Hände gedeihen. Ja, lass gedeihen das Werk unserer Hände.
0: Ehre sei dem Vater und dem Sohn und dem Heiligen Geist.
1: Wie im Anfang, so auch jetzt und alle Zeit und in Ewigkeit. Amen.
0: Unsere Jahre vergehen wie Gras, du aber, Gott, bleibst in Ewigkeit.
2: Gott hat den Herrn aus dem Grab erweckt. Halleluja! Er wird auch uns erwecken durch seine Kraft. Halleluja! Erste Lesung aus der Apostelgeschichte. Niemand wollte mehr essen. Da trat Paulus in die Mitte der Matrosen und sagte: Männer, man hätte auf mich hören und von Kreta nicht abfahren sollen. Dann wäre uns dieses Unglück und der Schaden erspart geblieben. Doch jetzt ermahne ich euch, verliert nicht den Mut. Niemand von euch wird sein Leben verlieren, nur das Schiff wird untergehen. Denn in dieser Nacht ist ein Engel des Gottes, dem ich gehöre und dem ich diene, zu mir gekommen und hat gesagt: Fürchte dich nicht, Paulus. Du musst vor den Kaiser treten, und Gott hat dir alle geschenkt, die mit dir fahren. Habt also Mut, Männer. Denn ich vertraue auf Gott, dass es so kommen wird, wie mir gesagt worden ist. Wir müssen allerdings an einer Insel stranden. Als wir schon die 14. Nacht auf der Adria trieben, merkten die Matrosen um Mitternacht, dass sich ihnen Land näherte. Sie warfen das Lot hinab und maßen 20 Faden. Kurz danach loteten sie nochmal und maßen 15 Faden. Aus Furcht, wir könnten auf Klippen laufen, warfen sie vom Heck aus 4 Anker und wünschten den Tag herbei. Als aber die Matrosen unter dem Vorwand, sie wollten vom Bug aus Anker auswerfen, vom Schiff zu fliehen versuchten und das Beiboot ins Meer hinunterließen, sagte Paulus zum Hauptmann und zu den Soldaten: Wenn sie nicht auf dem Schiff bleiben, könnt ihr nicht gerettet werden. Da kappten die Soldaten die Taue des Beibootes und ließen es forttreiben. Bis in die Morgendämmerung hinein ermunterte Paulus alle, etwas zu essen und sagte: Heute ist schon der 14. Tag, dass ihr ausharrt, ohne auch nur die geringste Nahrung zu euch zu nehmen. Deshalb rate ich euch, esst etwas, das ist gut für eure Rettung. Denn keinem von euch wird auch nur ein Haar von seinem Kopf verloren gehen. Nach diesen Worten nahm er Brot, dankte Gott vor den Augen aller, brach es und begann zu essen. Da fassten alle Mut und aßen ebenfalls. Wir waren im Ganzen 276 Menschen an Bord. Nachdem sie sich satt gegessen hatten, warfen sie das Getreide ins Meer, um das Schiff zu erleichtern. Als es nun Tag wurde, entdeckten die Matrosen eine Bucht mit flachem Strand. Auf ihn wollten sie, wenn möglich, das Schiff auflaufen lassen. Das Land selbst war ihnen unbekannt. Sie machten die Anker los und ließen sie im Meer zurück. Zugleich lösten sie die Halttaue der Steuerruder, hissten das Vorsegel und hielten mit dem Wind auf den Strand zu. Als sie aber auf eine Sandbank gerieten, strandeten sie mit dem Schiff. Der Bug bohrte sich ein und saß unbeweglich fest. Das Heck aber begann in der Brandung zu zerbrechen. Da beschlossen die Soldaten, die Gefangenen zu töten, damit keiner schwimmend entkommen könne. Der Hauptmann aber wollte Paulus retten und hinderte sie an ihrem Vorhaben. Er befahl: dass zuerst alle, die schwimmen konnten, über Bord springen und an Land gehen sollten. Dann die übrigen, teils auf Planken, teils auf anderen Schiffstrümmern. So kam es,

0: Verwerfung ist am heutigen Tag durchgestrichen, das Urteil unseres Verderbens gewandelt. Denn die menschliche Natur, zu der gesagt wurde, Staub bist du, zum Staub musst du zurück, ist in den Himmel eingegangen. Weil unser Fleisch so hoch erhoben wurde, nennt der heilige Hiob den Herrn im Bild einen Vogel. Weil er sah, dass Israel das Mysterium der Himmelfahrt nicht verstehen werde, tat er über diesen Unglauben den Ausspruch, den Weg des Vogels kannte er nicht. Denn der Herr wird mit Recht ein Vogel genannt, weil er mit seinem Leib zum Äther emporstieg. Den Flug dieses Vogels erkannte keiner, der nicht an seine Himmelfahrt glaubte. Von diesem Festgeheimnis sagt der Psalmist, deine Hoheit ist über die Himmel erhoben. Und wiederum, Gott stieg empor unter Jubel, der Herr beim Schall der Hörner. Und noch einmal sagt er darüber, er ist hinaufgezogen zur Höhe, hat Gefangene mitgeführt und den Menschen Geschenke gegeben. Er ist in der Tat zur Höhe aufgestiegen und hat Gefangene mitgeführt. Er hat unsere Vergänglichkeit durch die Kraft seiner Unvergänglichkeit zunichte gemacht. Er hat den Menschen Geschenke gegeben, indem er den Heiligen Geist von oben sandte, dem einen die Gabe der weisen Rede, dem anderen die der Erkenntnis, dem anderen Wunderkraft, dem anderen Heilungsgaben, dem einen die verschiedenen Arten verzückter Rede, dem anderen die Auslegung der Reden. Er gab den Menschen Geschenke. Mit dem Herzen müssen wir dorthin folgen, wohin er, wir wissen es, aufgestiegen ist. Lasst uns irdische Sehnsucht fliehen. In der Tiefe unten soll uns nichts mehr freuen, da wir einen Vater im Himmel haben. Das müssen wir gut bedenken. Er, der in Milde emporstieg, wird furchterregend zurückkehren. Was er uns in Güte geboten hat, das wird er in Strenge von uns fordern. Es nehme also niemand die Zeit zur Buße leicht, die uns gewährt ist. Keiner vernachlässige die Sorge um sein Heil, solange er wirken kann. Denn je größer die Geduld ist, die uns der Herr vor seinem Gericht erweist, umso strenger wird er nachher zum Gericht kommen. Wenn unser Herz auch noch in der Verworrenheit der Welt dahintreiben muss, so wirf doch schon jetzt den Anker eurer Hoffnung in die ewige Heimat aus und gebt den Sinnen eures Geistes einen festen Halt im wahren Licht. Wir hören, dass der Herr zum Himmel aufgestiegen ist. Lasst uns ihm mit den Schritten der Liebe folgen. Er hat uns die Sehnsucht eingegeben, er enttäuscht sie nicht, unser Herr Jesus Christus, der mit Gott dem Vater in der Einheit des Heiligen Geistes lebt, Gott in alle Ewigkeit. Amen. Christus ist hinaufgestiegen zur Höhe und hat Gefangene mitgeführt. Er hat den Menschen Gaben gespendet. Halleluja, Halleluja. Gott stieg empor unter Jubel, der Herr beim Schall der Hörner. Er hat den Menschen Gaben gespendet. Halleluja, Halleluja.
1: Du sahst Christus den Herrn, wie er zum Throne schritt, hoch im Reich seiner neuen Macht.
2: Jubelnd in seiner Kraft steigt er zum Himmelszelt. Und das heilige Volk rühmt den Erstandenen. Mit den Engeln im Chor stimmt es ein Preislied an auf des herrlichen Siegers Huld.
1: Der auf steigender Bahn Fessel in Fesseln schlug und der irdischen Schar reiche Geschenke ließ, kehrt als Richter zurück, streng in Gerechtigkeit. Er, der strahlend jetzt aufwärts fuhr.
2: Herr, wir flehen zu dir, der du als König herrscht. Nimm in gnädigem Schutz deine Getreuen auf. Wenn als Richter du kommst, Heimliches offenbarst, lass des Lohnes uns würdig sein.
1: Vater, Schöpfer des Alls, dir gebührt Lobgesang und dem Sohne, der jetzt zu deiner Rechten thront, auch dem Geiste, dem Band, das euch in Liebe eint,

0: Preis und Ehre in Ewigkeit. Amen. Wir werden singen wie beim Reigentanz, all meine Quellen entspringen in dir. Halleluja.
1: Wir werden singen wie beim Reigentanz, all meine Quellen entspringen in dir. Halleluja.
0: Der Herr liebt seine Gründung auf heiligen Bergen. Mehr als alle seine Stätten in Jakob liebt er die Tore Sions.
1: Herrliches sagt man von dir, du Stadt unseres Gottes.
0: Leute aus Ägypten und Babel, zählig zu denen, die mich kennen.
1: Auch von Leuten aus dem Philisterland, aus Tyrus und Kusch, sagt man, er ist dort geboren.
0: Doch von Sion wird man sagen, jeder ist dort geboren. Er, der Höchste, hat Sion gegründet.
1: Der Herr schreibt, wenn er die Völker verzeichnet. Er ist dort geboren.
0: Und sie werden beim Reigentanz singen, all meine Quellen entspringen in dir.
1: Ehre seinem Vater und dem Sohn und dem Heiligen Geist.
0: Wie im Anfang, so auch jetzt und alle Zeit und in Ewigkeit. Amen.
1: Wir werden singen wie beim Reigentanz. All meine Quellen entspringen in dir. Halleluja.
0: Wie ein Hirt sammelt der Herr seine Herde und trägt die Lämmer auf dem Arm. Halleluja.
1: Wie ein Hirt sammelt der Herr seine Herde und trägt die Lämmer auf dem Arm. Halleluja.
0: Seht Gott, der Herr kommt mit Macht. Er herrscht mit starkem Arm.
1: Seht, er bringt seinen Siegespreis mit. Alle, die er gewonnen hat, gehen vor ihm her.
0: Wie ein Hirt führt er seine Herde zur Weide. Er sammelt sie mit starker Hand.
1: Die Lämmer trägt er auf dem Arm. Die Mutterschafe führt er behutsam.
0: Wer misst das Meer mit der hohlen Hand? Wer kann mit der ausgespannten Hand den Himmel vermessen?
1: Wer misst den Staub der Erde mit einem Scheffel? Wer wiegt die Berge mit einer Waage? Und mit Gewichten die Übel?
0: Wer bestimmt den Geist des Herrn? Wer kann sein Berater sein und ihn unterrichten?
1: Wen fragt er um Rat? Und wer vermittelt ihm Einsicht?
0: Wer kann ihn über die Pfade des Rechts belehren? Wer lehrt ihm das Wissen und zeigt ihm den Weg der Erkenntnis?
1: Sieht, die Völker sind wie ein Tropfen am Eimer. Sie gelten so viel wie ein Stäubchen auf der Waage. Ganze Inseln wiegen nicht mehr als ein Sandkorn.
0: Der Libanon reicht nicht aus für das Brennholz. Sein Wild genügt nicht für die Opfer.
1: Alle Völker sind vor Gott wie ein Nichts. Für ihn sind sie wertlos und nichtig.
0: Ehre sei dem Vater und dem Sohn und dem Heiligen Geist.
1: Wie im Anfang, so auch jetzt und alle Zeit und in Ewigkeit. Amen.
0: Wie ein Hirt sammelt der Herr seine Herde und trägt die Lämmer auf dem Arm. Halleluja. Groß ist der Herr auf Sion, über alle Völker erhaben. Halleluja.
1: Groß ist der Herr auf Sion, über alle Völker erhaben. Halleluja.
0: Der Herr ist König, es zittern die Völker. Er thront auf dem Cherubim, es wankt die Erde.
1: Groß ist der Herr auf Sion, über alle Völker erhaben.
0: Preisen sollen sie deinen großen majestätischen Namen, denn er ist heilig.
1: Stark ist der König, er liebt das Recht. Du hast die Weltordnung fest begründet. Hast Recht und Gerechtigkeit in Jakob geschaffen.
0: Rühmt den Herrn, unseren Gott, werft euch am Schemel seiner Füße nieder. Denn er ist heilig.
1: Mose und Aaron sind unter seinen Priestern, Samuel unter denen, die seinen Namen anrufen. Sie riefen zum Herrn, und er hat sie erhört.
2: Aus der Wolkensäule sprach er zu ihnen, seine Gebote hielten sie, die Satzung, die er ihnen gab.
1: Herr, unser Gott, du hast sie erhört, du warst ihnen ein verzeihender Gott, aber du hast ihre Frevel vergolten.
2: Rühmt den Herrn, unseren Gott, werft euch nieder an seinem heiligen Berge, denn heilig ist der Herr, unser Gott.
1: Ehre sei dem Vater und dem Sohn und dem Heiligen Geist.
2: Wie im Anfang, so auch jetzt und alle Zeit und in Ewigkeit. Amen.
0: Groß ist der Herr auf Zion, über alle Völker erhaben. Halleluja.
3: Lesung aus dem Brief an die Römer. Wenn Christus in euch ist, dann ist zwar der Leib tot aufgrund der Sünde, denn der Geist aber ist Leben aufgrund Gerechtigkeit. Wenn der Geist dessen in euch wohnt, der Jesus von den Toten auferweckt hat, dann wird er, der Christus Jesus von den Toten auferweckt hat, auch euren sterblichen Leib lebendig machen, durch seinen Geist, der in euch wohnt.
2: Der Herr ist aus dem Grab erstanden. Halleluja, Halleluja.
1: Der Herr ist aus dem Grab erstanden. Halleluja, Halleluja.
2: Der für uns am Kreuz gehangen.
1: Halleluja, Halleluja.
2: Ehre sei dem Vater und dem Sohn und dem Heiligen Geist.
1: Der Herr ist aus dem Grab erstanden. Halleluja, Halleluja.
2: Geht hinaus in alle Welt und lehrt alle Völker und tauft sie im Namen des Vaters und des Sohnes und des Heiligen Geistes. Halleluja.
1: Geht hinaus in alle Welt und lehrt alle Völker und tauft sie im Namen des Vaters und des Sohnes und des Heiligen Geistes. Halleluja.
2: Geht hinaus in alle Welt und lehrt alle Völker
1: und tauft sie im Namen des Vaters und des Sohnes und des Heiligen Geistes.
2: Halleluja. Gepriesen sei der Herr, der Gott Israels, denn er hat sein Volk besucht und ihm Erlösung geschaffen.
1: Er hat uns einen starken Retter erweckt, im Hause seines Knechtes David.
2: So hat er verheißen von Alters her, durch den Mund seiner heiligen Propheten.
1: Er hat uns errettet vor unseren Feinden und aus der Hand aller, die uns hassen.
2: Er hat das Erbarmen mit den Vätern an uns vollendet und an seinen heiligen Bund gedacht, an den Eid, den er unserem Vater Abraham geschworen hat.
1: Er hat uns geschenkt, dass wir aus Feindeshand befreit ihm furchtlos dienen in Heiligkeit und Gerechtigkeit, vor seinem Angesicht all unsere Tage.
2: Und du, Kind, wirst Prophet des Höchsten heißen, denn du wirst dem Herrn vorangehen und ihm den Weg bereiten.
1: Du wirst dein Volk mit der Erfahrung des Heils beschenken, in der Vergebung der Sünden.
2: Durch die barmherzige Liebe unseres Gottes wird uns besuchen das aufstrahlende Licht aus der Höhe,
1: um allen zu leuchten, die in Finsternis sitzen und im Schatten des Todes, und unsere Schritte zu lenken auf den Weg des Friedens.
2: Ehre sei dem Vater und dem Sohn und dem Heiligen Geist.
1: Wie im Anfang, so auch jetzt und alle Zeit und in Ewigkeit. Amen.
2: Ja. Gepriesen sei Jesus Christus, der uns den Heiligen Geist verheißen hat. Zu ihm lasst uns beten. Herr, sende uns deinen Geist.
1: Herr, sende uns deinen Geist.
3: Du hast dich vom Geiste Gottes leiten lassen. Lass uns erkennen, was der Wille Gottes ist.
1: Herr, sende uns deinen Geist.
3: Vom Heiligen Geist erfüllt, hast du den Vater gepriesen. Lehre uns beten im Geist und in der Wahrheit.
1: Herr, sende uns deinen Geist.
3: Durch den Geist wirkst du in jedem von uns. Lass uns die Gaben des Geistes gebrauchen, zu Nutzen aller.
1: Herr, sende uns deinen Geist.
3: Du heiligst uns durch deinen Geist.

0: Hilf uns, heute als Christen zu leben.
1: Herr, sende uns deinen Geist.
2: Kyrie eleison.
3: Kyrie eleison.
2: Christe eleison.
3: Christe eleison.
2: Kyrie eleison.
3: Kyrie eleison.
2: Vater unser im Himmel, geheiligt werde dein Name, dein Reich komme, dein Wille geschehe, wie im Himmel, so auf Erden. Unser tägliches Brot gib uns heute und vergib uns unsere Schuld, wie auch wir vergeben unseren Schuldigern. Und führe uns nicht in Versuchung, sondern erlöse uns von dem Bösen. Denn dein ist das Reich und die Kraft und die Herrlichkeit in Ewigkeit. Amen. Lasst uns beten. Wir bitten dich, Herr unser Gott, der Heilige Geist, erfülle uns mit dem Reichtum seiner Gaben. Beschenke uns eine Gesinnung, die dir wohlgefällt, damit wir deinem Willen immer mehr entsprechen. Darum bitten wir durch Jesus Christus, deinen Sohn, unseren Herrn und Gott, der in der Einheit des Heiligen Geistes mit dir lebt und herrscht von Ewigkeit zu Ewigkeit. Amen.
4: Der Herr sei mit euch. Ich segne und behüte euch an diesem Tag, der Vater und der Sohn und der Heilige Geist. Amen. Gelobt sei Jesus Christus in Ewigkeit. Amen. Maria mit dem Kinde lieb, uns allen deinen Segen gib. Amen.

0: Im Namen des Vaters, des Sohnes und des Heiligen Geistes.
1: Amen. Der Friede sei mit euch.
2: Und mit deinem Geiste.
1: Meine lieben Schwestern und Brüder, in diesen Tagen vor Pfingsten hören wir im Evangelium immer wieder Abschnitte aus dem sogenannten hohen priesterlichen Gebet Jesu, aus dem Abschiedsgebet Jesu, das er kurz vor dem Abendmahl gesprochen hat. In diesem Gebet bringt er seine ganze Sendung ins Wort, gleichsam als ein Testament für seine Jünger. Und wir haben es in diesen Tagen gehört, wie er betet: Vater, ich will, dass sie erkennen, wer du bist, und dass sie erkennen, den, den du gesandt hast. Es geht darum, dass die Christen merken, wer Jesus wirklich ist. Nicht einfach ein guter Mensch, sondern der Sohn Gottes. Dass es der ist, dem es nachzufolgen gilt, auf seinem Weg. Und so hören wir im heutigen Evangelium ganz deutlich: Vater, ich will, dass sie eins sind, wie wir eins sind. Es geht also um die Einheit. Es geht darum, dass sie eins sind, damit die Welt glaube. Eine zerrissene, eine gespaltene Christenheit ist ein schlechtes Bild für die Gesellschaft. Eine zerrissene, eine gespaltene Kirche ist kein Vorbild für die Gesellschaft. Das wird gerade in diesem Evangelium deutlich. Und so wird spürbar, dass aus dieser Bitte Jesu heraus für uns ein Auftrag kommt. Jesus macht deutlich in diesem Gebet: Er ist gekommen, damit wir das ewige Leben haben. Dieses ewige Leben scheint herein in unsere Welt, dort, wo wir die Freude erfahren, die Jesus in diesem Gebet mit zum Ausdruck bringt. Und so ist es unser Auftrag, mitzuwirken an einer geeinten Gesellschaft, an einer geeinten Kirche, an einer geeinten Christenheit, damit spürbar wird: Der Himmel, die Freude, die Hoffnung scheint herein in unseren Alltag, und sie will uns immer wieder mitnehmen auf den Weg Jesu hin zur Vollendung. Und so dürfen wir zu Beginn dieser Eucharistiefeier den Herrn bitten, dass er uns diesen Beistand schenke, diesen Heiligen Geist, der uns die Kraft dafür gibt. Wir dürfen bitten, dass alles, was in unserem Leben schwach ist, gebrochen, uneins gespalten ist, von ihm geheilt werde, dass er alle Sünde von uns nehme. Ich bekenne Gott, dem Allmächtigen, und allen Brüdern und Schwestern, dass ich Gutes unterlassen und Böses getan habe. Ich habe gesündigt in Gedanken, Worten und Werken, durch meine große Schuld. Darum bitte ich die selige Jungfrau Maria, alle Engel und Heiligen und euch, Brüder und Schwestern, für mich zu beten bei Gott, unserem Herrn. Der allmächtige Gott, erbarme sich unser. Erlasse uns unsere Sünde nach und führe uns befreit und erlöst auf dem Weg unseres Lebens. Kyrie eleison.
3: Kyrie eleison.
1: Christe eleison.
3: Christe eleison.
1: Kyrie eleison.
3: Kyrie eleison.
1: Lasset uns beten. Wir bitten dich, Herr unser Gott, der Heilige Geist erfülle uns mit dem Reichtum seiner Gaben. Er schenke uns eine Gesinnung, die dir wohlgefällt, damit wir deinem Willen immer mehr entsprechen. Darum bitten wir durch Jesus Christus, deinen Sohn, unseren Herrn und Gott, der in der Einheit des Heiligen Geistes mit dir lebt und herrscht in alle Ewigkeit. Amen.

0: Lesung aus der Apostelgeschichte. In jenen Tagen, als der römische Oberst genau wissen wollte, was die Juden Paulus vorwarfen, ließ er ihn am nächsten Tag aus dem Gefängnis holen und befahl, die Hohepriester und der ganze Hohe Rat sollten sich versammeln. Und er ließ Paulus hinunterführen und ihnen gegenüberstellen. Da Paulus aber wusste, dass der eine Teil zu den Sadduzäern, der andere zu den Pharisäern gehörte, rief er vor dem Hohen Rat aus: Brüder, ich bin Pharisäer und ein Sohn von Pharisäern. Wegen der Hoffnung und wegen der Auferstehung der Toten stehe ich vor Gericht. Als er das sagte, brach ein Streit zwischen den Pharisäern und den Sadduzäern aus, und die Versammlung spaltete sich. Die Sadduzäer behaupten nämlich, es gebe weder Auferstehung noch Engel noch Geist. Die Pharisäer dagegen bekennen sich zu alledem. Es erhob sich ein lautes Geschrei, und einige Schriftgelehrte aus dem Kreis der Pharisäer standen auf und verfochten ihre Ansicht. Sie sagten: Wir finden nichts Schlimmes an diesem Menschen. Vielleicht hat doch ein Geist oder ein Engel zu ihm gesprochen. Als aber der Streit heftig wurde, befürchtete der Oberst, sie könnten Paulus zerreißen. Daher ließ er die Wachtruppe herabkommen, ihn mit Gewalt aus ihrer Mitte herausholen und in die Kaserne bringen. In der folgenden Nacht aber trat der Herr zu Paulus und sagte: Hab Mut, denn so wie du in Jerusalem meine Sache bezeugt hast, sollst du auch in Rom Zeugnis ablegen. Wort des lebendigen Gottes. Behüte mich Gott, denn ich vertraue auf dich.
1: Behüte mich Gott, denn ich vertraue auf dich.
0: Ich sagte zum Herrn: Mein Herr bist du, mein ganzes Glück bist du allein. Der Herr ist mein Erbteil, erreicht mir den Becher. Du bist es, der mein Los hält.
1: Behüte mich Gott, denn ich vertraue auf dich.
0: Ich preise den Herrn, der mir Rat gibt. Auch in Nächten hat mich mein Innerstes gemahnt. Ich habe mir den Herrn beständig vor Augen gestellt. Weil er zu meiner Rechten ist, wanke ich nicht. Darum freut sich mein Herz und jubelt meine Ehre. Auch mein Fleisch wird wohnen in Sicherheit. Denn du überlässt mein Leben nicht der Totenwelt. Du lässt deinem Frommen die Grube nicht schauen. Du lässt mich den Weg des Lebens erkennen.
1: Gott in die Grube.

So spricht der Herr, alle sollen eins sein, wie du, Vater, in mir bist und ich in dir bin, sollen auch sie in uns sein, damit die Welt glaubt, dass du mich gesandt hast.

Der Herr sei mit euch. Aus dem Heiligen Evangelium nach Johannes. In jener Zeit erhob Jesus seine Augen zum Himmel und sprach: Heiliger Vater, ich bitte nicht nur für diese hier, sondern auch für alle, die durch ihr Wort an mich glauben. Alle sollen eins sein. Wie du, Vater, in mir bist und ich in dir bin, sollen auch sie in uns sein, damit die Welt glaubt, dass du mich gesandt hast. Und ich habe ihnen die Herrlichkeit gegeben, die du mir gegeben hast, damit sie eins sind, wie wir eins sind, ich in ihnen und du in mir. So sollen sie vollendet sein in der Einheit, damit die Welt erkennt, dass du mich gesandt hast und sie ebenso geliebt hast, wie du mich geliebt hast. Vater, ich will, dass alle, die du mir gegeben hast, dort bei mir sind, wo ich bin. Sie sollen meine Herrlichkeit sehen, die du mir gegeben hast, weil du mich schon geliebt hast vor Grundlegung der Welt. Gerechter Vater, die Welt hat dich nicht erkannt, ich aber habe dich erkannt, und sie haben erkannt, dass du mich gesandt hast. Ich habe ihnen deinen Namen kundgetan und werde ihn kundtun, damit die Liebe, mit der du mich geliebt hast, in ihnen ist und ich in ihnen bin. Evangelium unseres Herrn Jesus Christus.

Jesus Christus, der uns mit den Gaben des Heiligen Geistes überreicht, überreich beschenkt, bitten wir. Gieße allen Gläubigen den Geist der Liebe ein, der sie mit dir und untereinander verbindet. Christus, höre uns. Führe zur Einheit zusammen, die im Glauben getrennt sind. Christus, höre uns. Schenke allen Verlassenen und Einsamen den Trost des Heiligen Geistes. Christus, höre uns. Lass unsere Verstorbenen deine Herrlichkeit schauen. Christus, höre uns. Allmächtiger Gott, du willst, dass die Welt zur Einheit gelangt. Sende deinen Geist, damit alle Christen gemeinsam dein Erbarmen bezeugen durch Christus, unseren Herrn. Amen.

0: Barmherziger Gott, heilige diese Gaben. Nimm das Opfer an, das dir im Heiligen Geist dargebracht wird, und mache uns selbst zu einer Gabe, die für immer dir gehört. Darum bitten wir durch Christus, unseren Herrn. Der Herr sei mit euch.
1: Und mit deinem Geiste.
0: Erhebe die Herzen.
1: Wir haben sie beim Herrn.
0: Lasset uns danken dem Herrn, unserem Gott.
1: Das ist würdig und recht.
0: In Wahrheit ist es würdig und recht, dir, Herr, heiliger Vater, allmächtiger, ewiger Gott, immer und überall zu danken durch unseren Herrn Jesus Christus. Denn nach seiner Auferstehung ist er den Jüngern leibhaft erschienen. Vor ihren Augen wurde er zum Himmel erhoben, damit er uns Anteil gebe an seinem göttlichen Leben. Darum preisen wir dich in österlicher Freude und singen mit den Chören der Engel das Lob deiner Herrlichkeit.

Ja, du bist heilig, großer Gott. Du bist der Quell aller Heiligkeit, darum bitten wir dich. Sende deinen Geist auf diese Gaben herab und heilige sie, damit sie uns werden, Leib und Blut deines Sohnes, unseres Herrn Jesus Christus. Denn am Abend, an dem er ausgeliefert wurde und sich aus freiem Willen dem Leiden unterwarf, nahm er das Brot und sagte Dank, brach es, reichte es seinen Jüngern und sprach, nehmet und esset alle davon, das ist mein Leib, der für euch hingegeben wird.

Ebenso nahm er nach dem Mahl den Kelch, dankte wiederum, reichte ihn seinen Jüngern und sprach: Nehmet und trinket alle daraus. Das ist der Kelch des neuen und ewigen Bundes, mein Blut, das für euch und für alle vergossen wird, zur Vergebung der Sünden. Tut dies zu meinem Gedächtnis.

0: Geheimnis des Glaubens.
1: Deinen Tod, o Herr, verkünden wir und deine Auferstehung preisen wir, bis du kommst in Herrlichkeit.
0: Darum, gütiger Vater, feiern wir das Gedächtnis des Todes und der Auferstehung deines Sohnes und bringen dir so das Brot des Lebens und den Kelch des Heiles dar. Wir danken dir, dass du uns berufen hast, vor dir zu stehen und dir zu dienen. Wir bitten dich, schenke uns Anteil an Christi Leib und Blut und lass uns eins werden durch den Heiligen Geist.
2: Gedenke deiner Kirche auf der ganzen Erde und vollende dein Volk in der Liebe, vereint mit unserem Papst Leo, unserem Erzbischof Stefan.

0: und allen Bischöfen, unseren Priestern und Diakonen und mit allen, die zum Dienst in der Kirche bestellt sind.
1: Gedenke unserer Brüder und Schwestern, die entschlafen sind in der Hoffnung, dass sie auferstehen. Nimm sie und alle, die in deiner Gnade aus dieser Welt geschieden sind, in dein Reich auf, wo sie dich schauen von Angesicht zu Angesicht.
2: Vater, erbarme dich über uns alle, damit uns das ewige Leben zuteil wird, in der Gemeinschaft mit der seligen Jungfrau und Gottesmutter Maria, mit ihrem Bräutigam, dem heiligen Josef, mit deinen Aposteln und mit allen, die bei dir Gnade gefunden haben von Anbeginn der Welt, dass wir dich loben und preisen durch deinen Sohn, Jesus Christus.
3: Durch ihn und mit ihm und in ihm ist dir, Gott, allmächtiger Vater, in der Einheit des Heiligen Geistes, alle Herrlichkeit und Ehre, jetzt und in Ewigkeit. Lasst uns beten, wie der Herr uns zu beten gelehrt hat. Vater unser im Himmel, geheiligt werde dein Name, dein Reich komme, dein Wille geschehe, wie im Himmel, so auf Erden. Unser tägliches Brot gib uns heute und vergib uns unsere Schuld, wie auch wir vergeben unseren Schuldigern. Und führe uns nicht in Versuchung, sondern erlöse uns von dem Bösen.
4: Erlöse uns, Herr allmächtiger Vater, von allem Bösen. Gib Frieden in unseren Tagen. Komm uns zu Hilfe mit deinem Erbarmen und bewahre uns vor Verwirrung und Sünde, damit wir voll Zuversicht das Kommen unseres Erlösers, Jesus Christus, erwarten.
3: Denn dein ist das Reich und die Kraft und die Herrlichkeit in Ewigkeit. Amen.
4: Am Ostertag trat Jesus in die Mitte seiner Jünger und sprach den Friedensgruß. Deshalb bitten wir. Herr Jesus Christus, du Sieger über Sünde und Tod, schau nicht auf unsere Sünden, sondern auf den Glauben deiner Kirche. Und schenke ihr nach deinem Willen Einheit und Frieden. Der Friede des Herrn sei alle Zeit mit euch.
3: Und mit deinem Geiste.
4: Lamm Gottes,
3: du nimmst hinweg die Sünde der Welt. Erbarme dich unser. Lamm Gottes, du nimmst hinweg die Sünde der Welt. Erbarme dich unser. Lamm Gottes, du nimmst hinweg die Sünde der Welt. Gib uns deinen Frieden.

0: Seht das Lamm Gottes, das hinwegnimmt die Sünde der Welt.
1: Herr, ich bin nicht würdig, dass du eingehst unter mein Dach, aber sprich nur ein Wort, so wird meine Seele gesund.
0: Ich sage euch die Wahrheit, spricht der Herr. Es ist gut für euch, dass ich fortgehe, denn wenn ich nicht fortgehe, wird der Beistand nicht zu euch kommen. Halleluja.

Mein Jesus, ich glaube, dass du im allerheiligsten Sakrament des Altares zugegen bist. Ich liebe dich über alles. Meine Seele sehnt sich nach dir. Da ich dich jetzt im Sakrament des Altares nicht empfangen kann, so komm bitte geistigerweise zu mir und in Wohnung in meinem Herzen. Ich umfange dich und vereinige mich mit dir. In tiefster Ehrfurcht bete ich dich an. Jesus, sei mir Jesus, sei du mein Licht, meine Kraft, mein Heil, mein Frieden. Segne mich und alle, die ich im Herzen trage. Halte mich fest und lass mich niemals von dir scheiden. Lass nicht zu, dass ich mich je von dir trenne. Mein Herr und mein Gott, nimm alles von mir, was mich hindert zu dir. Mein Herr und mein Gott, gib alles mir, was mich fördert zu dir. Mein Herr und mein Gott, nimm mich mir und gib mich ganz zu eigen dir. Maria, Frau der heiligen Eucharistie, lehre mich, Jesus zu lieben und für ihn zu leben wie du. Amen.

Lass uns beten. Gütiger Gott, in dieser Feier hast du uns Anteil an deiner Gnade gegeben. Sie machen uns fähig, dein Wort zu verstehen und bereit, die Gaben deines Geistes zu empfangen. Darum bitten wir durch Christus, unseren Herrn. Der Herr sei mit euch. Der Name des Herrn sei gepriesen. Unsere Hilfe ist im Namen des Herrn. Gott, du Schöpfer aller Dinge, du hast uns Menschen die Welt anvertraut und willst, dass wir ihre Kräfte nützen. Aus dem Reichtum deiner Liebe schenkst du uns die Früchte der Erde, den Ertrag aus Garten und Acker, Weinberg und Wald, damit wir mit frohem und dankbarem Herzen dir dienen. Erhöre unser Gebet. Halte Ungewitter und Hagel, Überschwemmung und Dürre, Frost und alles, was uns schaden mag, von uns fern. Schenke uns alles, was wir zum Leben brauchen. Darum bitten wir durch Christus, unseren Herrn. Amen. Der Segen des allmächtigen Gottes, des Vaters und des Sohnes und des Heiligen Geistes komme auf euch herab und bleibe bei euch alle Zeit. Geht hin in Frieden. Grüßen wir zum Schluss die Gottesmutter mit dem Lied unter der Nummer 521.

0: Im Namen des Vaters und des Sohnes und des Heiligen Geistes. Amen. Gegrüßt seist du, Maria, voll der Gnade. Der Herr ist mit dir. Du bist gebenedeit unter den Frauen. Gebenedeit ist die Frucht deines Leibes, Jesus.
1: Heilige Maria, Mutter Gottes, bitte für uns Sünder, jetzt und in der Stunde unseres Todes. Amen.
0: Gegrüßt seist du, Maria, voll der Gnade. Der Herr ist mit dir, du bist gebenedeit unter den Frauen, und gebenedeit ist die Frucht deines Leibes, Jesus.
1: Heilige Maria, Mutter Gottes, bitte für uns Sünder, jetzt und in der Stunde unseres Todes. Amen.
0: Gegrüßt seist du, Maria, voll der Gnade. Der Herr ist mit dir, du bist gebenedeit unter den Frauen, und gebenedeit ist die Frucht deines Leibes, Jesus.
1: Heilige Maria, Mutter Gottes, bitte für uns Sünder, jetzt und in der Stunde unseres Todes. Amen.
0: Gegrüßet seist du, Königin, Mutter der Barmherzigkeit. Unser Leben, unsere Wonne und unsere Hoffnung sei gegrüßt. Zu dir rufen wir, verbannte Kinder Evas. Zu dir seufzen wir trauernd und weinend in diesem Tal der Tränen. Wohlan denn, unsere Fürsprecherin, wende deine barmherzigen Augen uns zu und nach diesem Elende zeige uns, Jesus, die gebenedeite Frucht deines Leibes. O gütige, o milde, o süße Jungfrau Maria. Bitte für uns, o heilige Gottesmutter,
1: dass wir würdig werden der Verheißung Christi.
0: Lasset uns beten. Gott, unsere Zuflucht und Stärke, sieh gnädig an das Flehen deines Volkes und erhöre in deiner Barmherzigkeit und Milde auf die Fürbitte der glorreichen und unbefleckten Jungfrau und Gottesmutter Maria, des Bräutigams, des heiligen Josef, der heiligen Apostel Petrus und Paulus und aller Heiligen, die Gebete, die wir für die Bekehrung der Sünde, für die Freiheit und die Erhöhung als heilige Mutter der Kirche flehentlich verrichten, durch ihn, Christus, unseren Herrn. Amen.
1: Heiliger Erzengel Michael, verteidige uns im Kampfe, beschütze uns gegen die Bosheit und die Nachstellungen des bösen Feindes, sei unser Schutz. Wir bitten flehentlich, o Gott, fessle den Satan. Du aber, Fürst der himmlischen Heerscharen, stürze den Satan und alle anderen bösen Geister, die in der Welt umhergehen, um die Seelen zu verderben, durch die Kraft Gottes hinab in die Hölle. Amen.
0: Heiligstes Herz Jesu,
1: erbarme dich unser.
0: Heiligstes Herz Jesu,
1: erbarme dich unser.
0: Heiligstes Herz Jesu,
1: erbarme dich unser.

Wir kennen den heiligen Erzengel Michael aus der Bibel. Er verteidigt das Volk im Buch Daniel. Nachdem Daniel gebetet hat, wird ein Engel gesandt, der dieses Gebiet beschützt. Wir kennen ihn aus der Offenbarung. Michael heißt Wer wie Gott. Und da wird eines ganz klar. Michael ist ein Engel, der von Gott gesandt ist in großer Macht, um das Volk Gottes zu schützen, manchmal auch zu führen. Michael ist der Engel, der dann vom Papst Leo dem 13. besonders hervorgehoben wird für die Kirche, dass wir als Gläubige in Anrufen um Schutz beten, also Ende 19. Jahrhundert. Dann war es Tradition, dass man ihn nach der Messe anruft im Erzengel-Michael-Gebet. Und Papst Franziskus hat im Jahr 2020 das Ganze nochmal aktualisiert.

Auf der Medaille ist der Erzengel Michael so zu sehen, wie er am Monte Gargano dargestellt ist, in der Grotte der Erscheinung. Es ist wahrscheinlich die bekannteste Michaelsdarstellung überhaupt. Der heilige Erzengel Michael ist auch für mich ein wichtiger Patron und ich bete auch sehr gerne dieses Gebet, das Papst Leo der 13. verfasst hat. Gegenstände vermitteln uns, die wir ja sinnliche Wesen und eben keine Engel sind, auf eine unmittelbar wahrnehmbare Weise einen geistigen Inhalt. Es werden auch die Sinne angesprochen und wir können dadurch den Erzengel Michael, der ja in sich unsichtbar ist, so sehen, dass wir unmittelbarer unsere Zuflucht zu ihm nehmen können. Übrigens ist der heilige Erzengel Michael auch der Patron unseres Gewerbes, gemeinsam mit dem heiligen Sebastian, der besondere Schutzherr der Zinngießer. Und als wir am Monte Gargano waren, habe ich auch eine kleine Skulptur des Erzengels mitgebracht und hier in der Werkstatt aufgestellt.

Und wenn wir so eine Medaille vom Erzengel Michael haben, dann zeigt sie uns, Gott sendet Engel, die uns verteidigen. Und warum die Kombination mit Heiligen Kreuz? Weil unsere Dauerspender auch helfen, diesen Platz zu schützen, dass er wächst, dass man hier studieren kann. Und deswegen bekommen sie eine Medaille geschenkt als Dauerspender, die ihnen zeigt, dass hier eine geistige Verbindung auch da ist. Wir beten füreinander. Die Menschen unterstützen die Hochschule und unterstützen damit auch gleichzeitig all die Studenten, die in ganz unterschiedlicher Weise verkünden werden, die sich für den Frieden einsetzen, die Verbreitung des Evangeliums, dass der Glaube aufleuchtet. Ich sehe diese Medaille und ich weiß, dieser Erzengel betet für mich. Ich kann ein Stoßgebet machen. Und ich kann auch gläubig sagen, ich habe diese Medaille bei mir als Zeichen dafür, dass dieser Engel mich begleitet. Das ist eine Zusage Gottes, dass die Engel uns behüten. Und wir dürfen einfach gläubig sagen, ja, ich nehme das in Anspruch.

0: Der Weltjugendtag hilft mir, meinen Glauben zu festigen, indem er mich daran erinnert, wie schön die katholische Kirche ist.
1: Der Weltjugendtag ist ein Ereignis, bei dem Millionen und Abermillionen von Menschen zusammenkommen, um unsere Liebe zu Gott zu feiern.
0: In den 26 Jahren des bahnbrechenden Pontifikats von Johannes Paul II. Ist der Weltjugendtag eine einzigartige Errungenschaft. Beim WJT kommen Hunderttausende katholischer junger Menschen aus der ganzen Welt zusammen, um ihren Glauben auf eine Weise zu erleben, wie sie es noch nie zuvor getan haben. 2016 lud Papst Franziskus die Jugend der Welt nach Krakau, Polen,

0: ein. Sie wandeln auf den Spuren von Johannes Paul II., tauchen in eine Stadt und ein Volk ein, die von der katholischen Kultur durchdrungen sind, und entdecken die geistigen Schätze dieser Stadt der Heiligen.
1: Der Weltjugendtag, der von unserem großen heiligen Papst Johannes Paul II. Ins Leben gerufen wurde, ist wirklich ein Fest des Glaubens, und es ist eine Bestätigung, dass die Jugendlichen mit Enthusiasmus, Energie und einer Vision gesegnet sind.
0: Mit so vielen jungen Menschen zusammen zu sein, die vielleicht nicht alle aus demselben Grund hier sind, aber sie alle fahren mit derselben Mission weg. Und ich denke, das ist das Schöne am Weltjugendtag.
1: Sie werden hier in den nächsten Tagen Hunderte und Tausende von jungen Menschen sehen, und sie werden in verschiedenen Gemütszuständen ankommen, wie wir es immer tun. Ich hoffe, dass der Herr seinen Geist aussendet und diese Jugendlichen ihre Herzen wirklich für Christus öffnen.

0: Wir sind hier in Polen, um uns auf den Weltjugendtag vorzubereiten. Ich sehe es als eine Art Wallfahrt vor der Pilgerreise des Weltjugendtags.
1: Johannes Paul II. Hat Polen als Erzbischof und davor als Priester tiefgreifend geprägt. Deshalb sind wir früher gekommen, um diese Stätten vor dem Weltjugendtag zu besuchen, dort zu beten und etwas über sie zu erfahren.
2: Es ist wichtig, nicht nur die Geschichte des Katholizismus in Polen zu verstehen, sondern vor allem die Geschichte, die Papst Johannes Paul II. Geprägt hat, zumal er der Gründer des Weltjugendtages ist. Wir starten in Wadowice und besuchen sein Elternhaus.
1: Ich wollte unbedingt in die Kirche gehen, um mir seine Perspektive anzusehen, wie er als Kind in die Messe ging und wie schön die Kirche war. Ich kann mir nur vorstellen, wie sehr allein diese Schönheit zu seiner Liebe zum Glauben beitrug.
2: Wir sind in der Tatra. Sowohl vor als auch während seiner Zeit als Papst kam er hierher zur persönlichen Einkehr und zum Nachdenken.
0: Beim Wandern durch die Berge kam Frieden über mich. Und hier oben in der Stille zu sein, über das Leben nachzudenken und darüber, dass wir zum Weltjugendtag hier sind, war einfach wunderbar.
2: Wir sind nach Auschwitz gefahren, wo sich eine unglaubliche Tragödie ereignet hat.
0: Ein Grund, warum Polen wirklich ein Beispiel für den Rest der Katholiken auf der ganzen Welt ist, ist die Stärke des polnischen Volkes. Sie haben im Laufe ihrer Geschichte so viel Leid erfahren, besonders im letzten Jahrhundert.
3: Auschwitz-Birkenau war eine hilfreiche Reflexion über den Kontrast zwischen den beiden Arten, wie man auf die Schönheit der menschlichen Person reagieren kann. Man kann ihr begegnen, sie ablehnen und hassen. Oder man kann ihr begegnen und sie verteidigen, sie fördern, sie lieben und sich an ihr erfreuen.
4: In Krakau strömten junge Pilger zum Heiligtum der göttlichen Barmherzigkeit und entdeckten die kraftvolle Offenbarung der Barmherzigkeit, die Jesus Schwester Faustina, einer Heiligen aus Krakau, machte. Ihr Leben ist eng mit dem von Johannes Paul II. Verbunden.
0: Es gibt einen triftigen Grund, warum unser Herr der Heiligen Faustina erschienen ist. Das ganze Jahrhundert durchlebte Polen so große Not. In diesem Jahrhundert der Dunkelheit offenbarte unser Herr der Welt seine göttliche Barmherzigkeit. Barmherzigkeit ist wirklich ein Geschenk Gottes, denn sie ist ein Akt der Liebe und Gott ist reine Liebe.
2: Vieles von dem, was wir taten, hat unsere Herzen für die Erfahrung der Pilgerreise geöffnet. Unsere Herzen für die Erfahrung geöffnet, die der Herr uns schenken will. Und uns mit dem Leben von Papst Johannes Paul II. Und der Liebe, die er für die Jugend der Kirche hatte, zu beschäftigen.
5: World Youth Day is all about the new evangelization.
6: Beim Weltjugendtag geht es um Neuevangelisierung. Es schien, als ob die Voraussetzungen für einen wahren Tsunami der Gnade für diese jungen Pilger gegeben waren.
4: Für die Woche des Weltjugendtags wird sich die hochmoderne Tauron-Arena in Krakau in ein Zentrum der Barmherzigkeit verwandeln. Unter der Leitung der Kolumbusritter wird die Arena Zehntausende von englischsprachigen Pilgern beherbergen, die ein Programm mit Liturgie, Musik und inspirierenden Vorträgen erleben werden.
0: Das Thema dieses Weltjugendtags lautet: Selig sind die Barmherzigen. Wir befinden uns im Jahr der Barmherzigkeit und es ist unmöglich, das Pontifikat von Papst Franziskus nicht als ein Pontifikat der Barmherzigkeit zu sehen. Und dann sind wir natürlich in Krakau, wo das Geschenk der göttlichen Barmherzigkeit durch Schwester Faustina bekannt wurde. All das zusammengenommen, ist dies der richtige Ort, dieses Zentrum der Barmherzigkeit.
2: Ich hoffe, dass dieses Zentrum der Barmherzigkeit, diese Arena für englischsprachige junge Pilger, ein sehr lebendiger Ort des Glaubens sein wird, der junge Menschen wirklich dazu bringt, ihre Herzen für Christus zu öffnen.
7: Das Zentrum der Barmherzigkeit in Krakau. Eine wunderschöne Arena, die von den Kolumbusrittern neu geschaffen wurde. Jeder Winkel dieses Ortes spricht durch das Zeugnis vieler Heiliger über Barmherzigkeit. Die Menschen, die hierher kommen, stellen mir wirklich Fragen, die zeigen, dass sie auf der Suche nach etwas mehr in ihrem Leben sind.
0: In der realen Welt wird das Leben immer hektischer. Oft fühle ich mich ein wenig isoliert, aber hier kann man einfach mit anderen Jugendlichen herumlaufen. Wir hängen gerne ab, wir machen gerne Sport, wir erzählen gerne Witze, aber wir beten auch gerne. Ich glaube, das Wichtigste am Weltjugendtag ist, dass er einem zeigt, dass es normal ist, Katholik zu sein und dass es gut ist, Katholik zu sein.
7: Beim Weltjugendtag geht es nicht nur um die äußere Erfahrung der Gemeinschaft, sondern es ist so wichtig, auch die persönliche Erfahrung zu machen.
0: Eine der falschen Vorstellungen vom Weltjugendtag ist, dass er ein großes Rockkonzert ist, ein katholisches Woodstock. Es gibt diese Elemente, wo alle zusammen sind, wo man die große Freude von jungen Menschen aus der ganzen Welt sieht. Aber täuschen Sie sich nicht. Dies ist ein Ort, an den 2 Millionen Menschen kommen und eine individuelle Erfahrung von Gott und seiner Barmherzigkeit machen können.
3: Es ist verrückt, so viele Menschen zu sehen, die den Herrn lieben, alle auf einmal. Sie sind einfach nur sie selbst und erlauben dem Herrn in ihrem Leben zu wirken.
8: Dear young people of Canada.
2: Junge Menschen aus Kanada, lasst uns Gott dafür danken, dass er uns heute als eine Familie hierher gebracht hat. Eine Familie, die sich aus vielen verschiedenen Kulturen und Sprachen zusammensetzt, die danach strebt, das Evangelium Jesu Christi zu leben und die danach sucht, dem Willen Gottes, unseres Vaters, treu zu sein.
9: Who are you, most sweet God, and who am I?
6: Wer bist du, liebster Gott, und wer bin ich? Dies sind die größten Fragen des Lebens, und wir sind hier in Krakau, wo Johannes Paul II. Sich diese Fragen gestellt hat. Wir sind in dem Land, in dem der heilige Maximilian Kolbe und die heilige Faustina die Antwort auf diese Fragen hörten. Und denkt daran, wenn ihr mutig und bereit seid, mit dem Herrn in euer Herz hineinzugehen, dann werdet ihr eure Antwort hören.
8: We will have 5 young people carrying the relics.
0: 5 junge Menschen werden die Reliquien der wichtigsten Schutzpatrone des Weltjugendtags tragen. Bruder Albert, Schwester Faustina Kowalska, Johannes Paul II., Maximilian Kolbe und Jerzy Popieluszko.
2: Es ist sehr wichtig, die Reliquien bedeutender Heiliger aus dem Leben des heiligen Johannes Paul II. Hierher zu bringen. So hatten wir nicht nur seine, sondern auch die Reliquien der heiligen Faustina, Apostolin der Barmherzigkeit, Maximilian Kolbe, der ein echter Märtyrer der Nächstenliebe war und sein eigenes Leben für einen anderen Mann in Auschwitz gegeben hat. Wir haben den heiligen Jerzy Popieluszko, der sagte, dass wir das Böse mit dem Guten überwinden müssen. Und den heiligen Bruder Albert, der für den jungen Johannes Paul II. Vorbild und Inspiration zu seiner eigenen Berufung war.
6: Es war ein Segen, die Reliquien hier zu haben. Das war total bewegend für mich. Und so viel Zugang zu den Sakramenten und mit Priestern und Schwestern und Brüdern zu sein und sich mit ihnen zu treffen und ihr Zeugnis vor uns zu sehen, war einfach unglaublich.
4: Inspiriert durch das Zeugnis der Stadt der Heiligen feierten Jugendliche die Ankunft von Papst Franziskus in Krakau.
0: Papst Franziskus ist sich bewusst, wie wichtig es ist, mit der Jugend zu kommunizieren und mit ihr in Kontakt zu treten. Denn die Zukunft der Kirche ist heute, nicht später. Alle in der Arena und auf dem Weltjugendtag sind ganz aufgeregt und freuen sich, ihn zu sehen.
10: The city has really come alive. You can just feel the energy in the
4: Die Stadt ist wirklich zum Leben erwacht. Man kann die Energie in der Atmosphäre auf dem Marktplatz und auf allen großen Bühnen der Stadt spüren. Wir sind alle Kinder Gottes und es gibt einfach so viel Freude und Freiheit zu feiern, wer man ist. Der Weltjugendtag bringt alle zusammen und es ist so toll, das zu sehen und von den Menschen, die man trifft, begeistert zu sein.
2: Für mich ist es überwältigend, diese enorme Energie zu sehen, die allein durch das Zusammentreffen dieser jungen Menschen entsteht. Jesus hat gesagt, ihr seid das Salz, ihr seid das Licht, stellt das Licht nicht unter den Scheffel. Und ich denke, bei einer solchen Veranstaltung wird enorme Energie freigesetzt, die, wenn sie richtig gelenkt und motiviert wird, die Welt verändern wird.
1: Brüder und Schwestern, eine Pilgerfahrt ist eine Reise. Pilgern ist das, was unser ganzes Leben ausmacht. Es ist diese Reise zum Himmel, auf der wir durch die Freuden und Leiden, die Höhen und Tiefen, die Kämpfe in unserem eigenen Leben geformt werden. Wir wachsen zu den heiligen Herren, die wir bewundern, zu denen wir aufschauen, die unsere Helden sind. Wir sind gemeinsam und mit den Heiligen unterwegs. Und wir sind auch hier, um mit dem Heiligen Vater, Papst Franziskus, zu reisen.
4: Wir warten also darauf, dass Papst Franziskus kommt, weil wir ihn lieben und alle hier sind, um ihn zu sehen, weil er so ein heiliger Mann ist.
0: Wir haben die Gelegenheit, unseren Heiligen Vater zu sehen. Ich bin sehr, sehr nervös, aber gleichzeitig auch gesegnet.
1: Meine größte Verbindung zu Papst Franziskus ist sein Wunsch nach Nächstenliebe. Er fing heute damit an, dass wir uns immer gegenseitig dienen sollten.
11: In questa sua terra natale vorrei ringraziare specialmente San Giovanni Paolo II. Ma forte! Forte! Che ha sognato e ha dato impulso a questi incontri. Conoscendo la passione che voi mettete nella missione, posso ripetere, la misericordia ha sempre il volto giovane. Un cuore misericordioso sa andare incontro alle altri, riesce ad abbracciare tutti.
12: Wir können das nach St. Vincent mitnehmen und Jugendliche aus unserer Gemeinde ermutigen, ihren Glauben zu stärken und stolz darauf zu sein, katholisch zu sein.
4: In der Menge, die Papst Franziskus begrüßte, befanden sich junge Menschen aus der leidenden Kirche und aus Ländern, in denen Katholiken eine deutliche Minderheit darstellen.
0: Da ich in Pakistan lebe, wir in Pakistan nur 1% ausmachen und wie eine Minderheit leben, haben wir nicht so viel über den Glauben zu berichten. Aber wenn wir hierher kommen, haben wir das Gefühl, dass wir unsere Brüder und Schwestern sehen, die die universale Kirche sind. Das ist wirklich eine universale Kirche und wir sind nicht allein in Pakistan.
13: Es ist ein Privileg, hier zu sein, zu bedenken, dass es so viele Länder auf unserer Welt gibt, die immer noch nicht frei sind. Wenn Sie herumlaufen und sehen, wie verschiedene Nationen aus vollem Halse aufgeregt schreien, aber es könnte auch sein, dass Sie in Ihrem eigenen Land nicht die Freiheit haben, dies zu tun.
0: Ich denke, eines der Dinge, die an diesem Weltjugendtag besonders auffallen, ist, dass unsere jungen Menschen die Gelegenheit hatten, direkt von verfolgten Christen, Erzbischöfen und Laien zu hören, die inmitten von religiöser Verfolgung und sogar Völkermord leben.
3: Wenn ich Probleme mit der Vergebung habe und darum kämpfe, denen zu vergeben, die mein Volk getötet haben, dann schaue ich auf Jesus am Kreuz. Jesus betete: Vater, vergib ihnen, denn sie wissen nicht, was sie tun.

0: Please join me in welcoming Archbishop Warda, who's come here from Erbil, Iraq.
1: Der Bischof aus Erbil im Irak betrat das Podium und sofort standen alle im Stadion auf, auch wenn es sich manchmal anfühlt, als würde niemand zuhören. In diesem Moment wusste ich, dass wir ein Leib sind und zusammenhalten werden.
2: Heute möchte ich euch bitten, allen zu sagen, dass es Christen gibt, die wegen Christus verfolgt werden. Und ihr seid diejenigen, die diese Botschaft verbreiten werden. Ich bitte euch, weiter für die verfolgten Christen zu beten.

Man kann keine Nächstenliebe oder Barmherzigkeit schenken, wenn man sie nicht vorher erlebt hat. Diese Nacht der Barmherzigkeit war für unsere Pilger wirklich ein Moment, um in die Barmherzigkeit unseres Herrn einzutauchen und den in der Eucharistie anwesenden Herrn anzubeten.

Ich hatte das Glück, der Priester zu sein, der unseren Herrn Jesus Christus im Zentrum der Barmherzigkeit betreut. Ich schaute nach oben und da war Jesus Christus. Alles, was ich in der Ferne sah, war ein Meer von 20.000 Menschen, die Gott anbeteten.

0: There is no more denigrating, humiliating and dehumanizing.
1: Es gibt keine demütigendere und unmenschlichere Art zu sterben als das Kreuz. Die ersten Christen hielten es hoch, als wollten sie sagen, glaubst du, das macht uns Angst? Wir haben keine Angst. Es ist die Kraft der göttlichen Barmherzigkeit, die alles Weltliche überwindet. Mögt ihr alle von der Begeisterung dieses Augenblicks erfüllt sein, alle zu sehen, den Gesang hören, die Märtyrer des 20. Jahrhunderts sehen, ruht euch nicht darauf aus, geht weiter, um die Welt zu verändern.
2: Im Laufe der Nacht merkte man, dass in dieser Arena eine Präsenz herrschte, und zwar ganz die von Jesus Christus in der Eucharistie.
1: Es ist unglaublich, auf die Tribüne zu schauen und zu sehen, wie alle einfach die Eucharistie preisen. Unfassbar.
3: Obwohl es sich um eine Arena für bis zu 20.000 Pilger handelte, bot das Zentrum der Barmherzigkeit auch eine Intimität, die persönliches Gebet und Anbetung ermöglichte. Jeden Tag kam ein Kardinal, leitete die Katechesesitzung, gefolgt von der Feier der Heiligen Eucharistie.
1: Ich dachte, ich würde eine Katechese in einer Kirche geben, aber das ist eine Kirche, das ist die Kirche, die lebendige Kirche.
2: Irgendwie ist der Raum so groß, aber gleichzeitig fühlt er sich trotzdem so intim an. Denn genau das muss es sein. Und so soll jede heilige Messe sein, innig. Aber nicht nur zwischen dir und Jesus, aber es sind nur du und Jesus.
1: Sobald die Messe, dann die Prozession und dann die wunderschöne Musik begann, konnte man fast spüren, wie sich der Raum veränderte. Aus meiner Sicht, als einer der Konzelebranten, die diese Massen beobachtet haben, ich meine, ich konnte die Gebetsbereitschaft sehen, die sich unter den jungen Menschen ausgebreitet hatte. Ihre Hingabe wurde durch die wahre Heiligkeit der Liturgie und der Musik geweckt.
4: Alle waren einfach vereint und wir haben alle gesungen. Und zu sehen, wie auch andere Priester die Messe feierten, anders als die Priester meiner Pfarrei, war ebenfalls sehr interessant. Und ihre Predigten waren so real und kamen von Herzen.
1: Das ist eine Veranstaltung der universellen Kirche und deshalb sollen so viele Menschen wie möglich wunderschöne, andächtige Musik hören, die ihnen beim Beten hilft. Ich möchte, dass die Musik einen größeren Zweck hat. Und ich denke, dass dies hier die heilige Messe und die Erfahrung der tiefen Liebe Gottes für sie ist. Und ich denke, dass die Musik dazu beiträgt.
5: Cari giovani, non vergognatevi di portarli tutto, specialmente le debolezze, le fatiche, i peccati nella confessione. 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
6: Sie luden die jungen Leute zum Beichten ein. Und hier, in diesem Stadion, waren es wahrscheinlich 50 oder 100 Priester, die die Beichte hörten.
7: Wenn wir versuchen, zur Beichte zu gehen, sehen wir normalerweise mehr Erwachsene. Aber die Warteschlangen hier zu sehen und zu wissen, dass Papst Franziskus das unterstützt, das war ziemlich großartig.
8: As people who are forgiven, we must know how to live.
1: Als Menschen, denen vergeben wurde, müssen wir wissen, wie wir ein Leben in Barmherzigkeit und Mitgefühl führen können. In der Eucharistie finden wir die Kraft und Motivation, Menschen der Barmherzigkeit zu sein. Auch wir sollen ein Geschenk sein. Auch wir sollen zur Barmherzigkeit werden.
4: Heute war der philippinische Kardinal zu Besuch und das war für mich sehr beeindruckend, weil ich Filipino bin und seine Liebesbotschaft war einfach sehr kraftvoll.
0: My dear young people, today.
1: Meine lieben jungen Leute, wir werden heute mit der Hilfe der Gnade Gottes eingeladen, uns durch Gottes Barmherzigkeit berühren zu lassen und keine Angst zu haben. Denn derjenige, der uns berührt, ist ein barmherziger Gott.
4: Der heutige Vortrag von Kardinal Tagle hatte großen Einfluss auf mein spirituelles Leben, einfach im Hinblick darauf, wie wir unseren Glauben durch Liebe besser zum Ausdruck bringen können.
1: Das Gesetz des Schenkens besagt, dass wir am meisten im Einklang mit den Absichten Gottes handeln, wenn wir uns liebevoll einer anderen Person hingeben. Sobald wir zugeben, dass wir Erlösung brauchen, wir brauchen Gnade. Wir bekommen es, weil wir beten. Wir preisen Gott dafür und werden dann zum Werkzeug dieser Barmherzigkeit für andere.
3: Im Rahmen seiner Polenreise besuchte Papst Franziskus das ehemalige Konzentrationslager Auschwitz. Dort verbrachte er Zeit im stillen Gebet, in der Zelle, wo Gottes Ruf zur Barmherzigkeit an den heiligen Maximilian Kolbe erging, der sein Leben opferte, um einen Fremden zu retten.
5: Dove Dio, se nel mondo c'è il male, se ci sono uomini affamati, assetati, senza tetto, rifugiati. La croce è l'unica che sconfigge il peccato, il male e la morte, perché sfocia nella luce radiosa della resurrezione di Cristo.
9: The theme of the day is the cross. As I see the cross, I think.
10: Das Thema des Tages ist das Kreuz. Wenn ich das Kreuz sehe, denke ich an Barmherzigkeit. Denn sowohl beim Kreuz als auch bei der Barmherzigkeit geht es um eines: Leben für andere aus Liebe hinzugeben. Heute ruft dich Jesus dazu auf, die andere Person zu lieben, die jetzt neben dir sitzt. Und morgen ruft er vielleicht, damit du dein Leben für die Person hingibst, die du heute nur angelächelt hast, so wie es bei Maximilian Kolbe passiert ist. Jesus fragt dich heute: Willst du so leben wie ich? Möchtest du meinem Lebensstil folgen?
3: Die Pilger kehrten zum Kreuzweg unter der Leitung von Papst Franziskus in den Blonia Park zurück.
4: Ich freue mich sehr auf den Kreuzweg. Es hilft mir, den Schmerz zu reflektieren, den Jesus durchlitten hat, damit ich durch sein Opfer ewiges Leben erlange.
3: Zu jeder Station wurde das Kreuz von einer anderen Gruppe junger Menschen gebracht, darunter eine Gruppe Flüchtlinge aus Syrien, ein ehemaliges Obdachlosenpaar aus Polen und Schwestern der Missionarinnen der Nächstenliebe. Sie alle bezeugen das Angesicht der Barmherzigkeit.
1: Ich habe oft den Satz gehört, die modernen Kreuzigungen, die im Gange sind. Das trifft auf den Nahen Osten zu.
11: And so as we walk the way of the cross with Pope Francis,
1: und wenn wir mit Papst Franziskus den Kreuzweg gehen, müssen wir mit ihnen solidarisch sein, vereint mit ihnen durch Christus, der den ersten Kreuzweg gegangen ist.
5: Il Signore vi rinnova l'invito a diventare protagonisti nel servizio. Vuole fare di voi una risposta concreta ai bisogni e alle sofferenze dell'umanità. Vuole che siate un segno del suo amore misericordioso per il nostro tempo.
3: Eines der vielen in Krakau sichtbaren Zeichen der Barmherzigkeit waren die lebendigen Zeugnisse von Cenacolo, einer Gruppe junger Menschen, die durch die Befreiung von der Sucht Gottes Barmherzigkeit erfahren haben. Ihre musikalische Darbietung, Credo, ist eine Feier der Auferstehung und der Heilkraft Christi in den Sakramenten.
12: Wir werden ein Stück spielen, das Credo en lem misericordia heißt und ich glaube an die Barmherzigkeit bedeutet. Wissen Sie, als ich in die Gemeinschaft kam, dachte ich, ich hätte nur ein Drogenproblem. Ich dachte, ich müsste nur für eine Weile drogenfrei sein, dann wäre alles in Ordnung. Und nach ein paar Monaten dort wurde mir klar, dass ich noch viele andere Probleme habe, mit denen ich mich nie wirklich befasst habe und die ich auch nie wirklich angehen wollte. Du merkst nicht, wie sehr du dich veränderst. Du weißt, dass Gott in dir wirkt. Du weißt, dass er dich verändert und er hat mich wirklich verändert. Gott hat mir die Möglichkeit gegeben, ihn zu verherrlichen. Ich spiele Credo le Misericordia zur Ehre Gottes. Und ich hoffe, dass es den Jugendlichen, die kommen und es sehen, nützt. Ich hoffe, dass es zumindest eine Person berühren könnte. Vielleicht steht jemand kurz vor der Bekehrung oder kurz davor, sich selbst hinzugeben für Gott. Und ich hoffe, dass dies, die Inspiration, der letzte Anstoß sein kann, der nötig ist.
3: Pilgern bietet großartige Gelegenheiten zum Gebet und zur Unterscheidung. Der Seminarist Brad Garland aus Ohio weiß genau, wie wichtig der Weltjugendtag für die Festigung einer Berufung ist.
13: When I arrived in Madrid in 2011 for my first World Youth Day,
2: als ich 2011 zu meinem ersten Weltjugendtag nach Madrid kam, fühlte ich mich mehr als überwältigt. Ich war damals Student und ging als Freiwilliger mit den Kolumbusrittern zum Weltjugendtag. Meine Erfahrung beim Weltjugendtag in Madrid hat mich gelehrt, dass diese Pilgerfahrten nur dann Sinn machen, wenn sie uns unserem endgültigen Ziel, unserem Herrn Jesus Christus, näher bringen. Ich fordere euch auf, euren Blick auf Christus zu richten. Seid mutig und geht einen Schritt auf ihn zu, denn er ist der Weg, die Wahrheit und das Leben, und er wird euch niemals in die Irre führen.
4: Ich denke, der Weltjugendtag hat mir wirklich geholfen, mutig zu sein und auf das zu hören, was Gott mir sagt. Ich dachte nur, könnte ich Priester werden? Spricht dieses Ereignis zu mir und schreit nach meinem Namen, Priester zu werden? Wenn es das ist, was Gott von mir will, dann werde ich es tun. Es war tatsächlich ein ganz besonderer Moment, über das Priestertum nachzudenken. Wenn ich beim Weltjugendtag darüber nachgedacht habe, muss es etwas Größeres bedeuten.
14: My name is Sister Philomena.
15: Mein Name ist Schwester Philomena und als ich 19 war und am Weltjugendtag in Toronto teilnahm, wusste ich nicht, was mich erwartete. Ich spürte in meinem Herzen, dass er einen größeren und besseren Plan für mein Leben hatte. Ich habe nicht nur gelernt, auf seine Stimme zu hören, sondern bin auch auf einem Weg gelandet, der mich an einen Ort so großer Freude geführt hat, dass ich es kaum beschreiben kann. Ich meine, ich bin eine geweihte Ordensschwester, die dem Herrn in New York City dient. Der Herr hat hier eine Botschaft für euch. Das glaube ich von ganzem Herzen. Fragt ihn, was es ist. Und lasst euch dann von ihm dadurch verwandeln.
3: Beim Weltjugendtag geht es darum, jeden einzelnen Pilger mit etwas Größerem zu verbinden. Eine persönliche Erfahrung von Christus und der Universalkirche und die Erkenntnis, dass sie nicht allein sind. Eine von Papst Franziskus geleitete Versammlung von 2 Millionen Menschen kann beide Ziele erreichen.
5: E la nostra risposta a questo mondo in guerra ha un nome. Si chiama fraternità. Si chiama fratellanza, si chiama comunione, si chiama famiglia. Festeggiamo il fatto che veniamo da culture diverse e ci uniamo per pregare. La nostra migliore parola, il nostro miglior discorso sia unirci in preghiera.
12: Der Weltjugendtag ist eine Möglichkeit, der Universalität der katholischen Kirche wirklich zu begegnen. Ich habe zum Beispiel gerade Leute aus China, aus Kanada und aus ganz Südamerika getroffen. Weltjugendtag bedeutet, die Weltkirche zu erleben.
3: Hier zu sein an einem Ort, an dem wir ohne jegliche Einschränkungen Gottesdienste feiern und als Familie zusammenkommen, ist für mich auf jeden Fall ermutigend. Als junger Erwachsener habe ich Zweifel und mache mir Sorgen um die Zukunft. Aber wenn ich hierher komme, fühle ich mich, als wäre ich im Glauben wiedergeboren.
2: Unser Papst gibt mir eine neue Perspektive. Wir sind die Zukunft. Wir sind die Jungen. Wir sind der Frieden. Mein Geist hat sich verändert. Er hat sich sehr verändert.

0: Die letzte Veranstaltung, bevor Papst Franziskus zum Flughafen fährt, ist ein Besuch im Zentrum der Barmherzigkeit. Hier wird der Papst den Freiwilligen des Weltjugendtags für ihren Einsatz danken.
1: Der Obispo, cuando hizo la presentación, es hijo cumplido. Ustedes son la esperanza del futuro. Y es verdad, pero con dos condiciones. ¿Quieren ser esperanza para el futuro o no? La primera condición, tener memoria. Preguntarme de dónde vengo. Memoria de mi pueblo, memoria de mi familia, memoria de toda mi historia. Segunda condición, tener coraje. Tener coraje. Ser valiente. Ser valiente. No asustarse.
2: Wir haben einen erstaunlichen Papst, der sagt, habt keine Angst, seid immer mutig, auch wenn ihr schwierige Umstände durchmacht. Gott ist für euch da, egal was passiert.
3: Es war eine unglaubliche Erfahrung, diese Woche im Zentrum der Barmherzigkeit zu sein. Es hat mich in meinem eigenen Glauben wirklich ermutigt, so viele junge Menschen zu sehen, die mit so viel Freude und Begeisterung nach Gott suchen. Für mich ist es ein kleines Stück Himmel.
2: Ich denke, es ist unsere Hoffnung, dass alle jungen Menschen hier, wenn sie in ihre Heimatländer zurückkehren, das Geschenk der Barmherzigkeit und der Sakramente erhalten haben und gesehen haben, was den jungen Karol Wojtyła inspiriert hat, dass sie erfüllt von dieser Leidenschaft und voller Fähigkeit, ihren Glauben zu leben und zu bezeugen, nach Hause zurückkehren können.
0: Nachdem ich am Weltjugendtag teilgenommen habe und so viele junge Menschen gesehen habe, die denselben Glauben haben wie ich, bin ich noch stolzer auf meinen Glauben.
4: Was ich gelernt habe, ist, dass es keine Grenzen gibt. Wir haben alle Hindernisse überwunden, weil wir alle hier als eine Kirche für dieses Ereignis zusammengekommen sind.

Also ich bin schon geprägt durch das christliche Elternhaus, wo einfach der Glaube zum Leben gehört hat. Wir sind damals selbstverständlich am Sonntag in die Kirche gegangen. Für mich war das überhaupt keine Frage. Und ich war bei den Ministranten, habe auch da das gerne gemacht. Und war dann eine Zeit lang schon der Oberministrant, nicht, wo ich auch die Treffen organisiert habe. Also ich bin da schon in diese Welt so hineingewachsen, das hat mir auch gefallen. Und dann nach der Hauptschule bin ich hierher gekommen, nach Stams, in das Gymnasium. Natürlich habe ich schon immer in mir gehabt, Priester oder Lehrer. Zu guter Letzt bin ich dann ja beides gewesen. Ich habe dann auch Theologie und auch Englisch als Anglistik und Amerikanistik studiert. Aber es war insgesamt eine, glaube ich, doch schöne und für mich erfüllende Zeit, wo ich mich sehr gut einbringen konnte. Oft, wenn man zurückblickend schaut, diese stressgeladenen Zeiten einem oft weitergebracht haben und mehr gemacht haben, als wo man sich relativ so gleiten hat können lassen. Mir hat auch immer getaugt, hier dieser historische Ort, aber doch auch ein religiöser Ort. Aber insgesamt ist es wichtig, glaube ich, dass ich darauf vertraue, dass diese Zeit hier nicht das Letzte ist, sondern es gibt noch eine andere Welt. Also wir sagen, hinter allem Zeitlichen steht der Ewige. Und das gibt mir Kraft für mein Leben. Und das lässt mich auch die Probleme, die Dinge des Alltags aus dieser Perspektive sehen eigentlich. Nicht? Also ich bin nicht ein Mensch der Ängste. Nicht? Die sind auch manchmal immer in Angst, wie wird das, wie denn, da sind sie Probleme und Hindernisse. Na, ich habe dieses Vertrauen und auch rückblickend, wenn ich sagen muss, es hat oft auch natürlich problematische Stunden gegeben, Stunden der Einsamkeit, der Enttäuschung, des Dunkels insgesamt. Aber siehe da, es hat beim nächsten Schritt, und das ist eben immer wichtig, dass wir nicht stehen bleiben, sondern den nächsten Schritt in Entschiedenheit tun und dann wird es wieder lichter, heller und weiter. Ich muss schon sagen, die erfüllteste Zeit in meinem Leben war, glaube ich, schon die, wo ich Lehrer war an der Schule und auch Pfarrer in Obsteig am Mirminger Plateau. Diese zwei Standbeine, weil da hast du den unmittelbaren Kontakt. Einerseits zu den Schülern, und andererseits auch in der Pfarre wieder zu den Vereinen, den Leuten einfach. Und mein nächster Schritt ist der in den Ruhestand, offiziell, nicht? Ich gebe mein Amt ab und werde mich eigentlich nur mehr Leute treffen, mit denen ich oft wirklich gern beieinander bin. Und auf das freue ich mich eigentlich auch, ja. Wenn ich zurückschaue, kann ich heute sagen, dass diese 50 Jahre war in vielen Dingen auch eine herausfordernde Zeit, aber letztlich dann eine sehr erfüllende Zeit, wenn man es so aus der Retrospektive betrachtet.

Liebe Zuschauerinnen und Zuschauer, ich bin Samuel Schruff. Sie haben viel gesehen, gelebt und geglaubt. Ihre Lebenserfahrung ist ein Schatz für unsere Kirche. Unser katholischer Fernsehsender möchte Glauben weitertragen. In Klarheit, Treue und Liebe. Bitte beten Sie für uns. Vielleicht möchten Sie uns auch mit einer Spende helfen. Oder uns in Ihrem Testament bedenken. Als bleibendes Zeichen für das, was Ihnen heilig ist. Es ist nie zu spät, das Gute weiterzugeben. Der Herr vergelte Ihnen Ihre Großzügigkeit.

0: Im Namen des Vaters und des Sohnes und des Heiligen Geistes.
1: Amen.
0: Ich glaube an Gott, den Vater, den Allmächtigen, den Schöpfer des Himmels und der Erde, und an Jesus Christus, seinen eingeborenen Sohn, unseren Herrn, empfangen durch den Heiligen Geist, geboren von der Jungfrau Maria, gelitten unter Pontius Pilatus, gekreuzigt, gestorben und begraben, hinabgestiegen in das Reich des Todes, am dritten Tage auferstanden von den Toten, aufgefahren in den Himmel. Er sitzt zur Rechten Gottes, des allmächtigen Vaters. Von dort wird er kommen, zu richten die Lebenden und die Toten. Ich glaube an den Heiligen Geist, die heilige katholische Kirche, Gemeinschaft der Heiligen, Vergebung der Sünden, Auferstehung der Toten und das ewige Leben. Amen. Vater unser im Himmel, geheiligt werde dein Name, dein Reich komme, dein Wille geschehe wie im Himmel, so auf Erden.

0: Gegrüßet seist du, Maria, voll der Gnade, der Herr ist mit dir. Du bist gebenedeit unter den Frauen, und gebenedeit ist die Frucht deines Leibes, Jesus, der in uns den Glauben vermehre.
1: Heilige Maria, Mutter Gottes, bitte für uns Sünder, jetzt und in der Stunde unseres Todes. Amen.
0: Gegrüßet seist du, Maria, voll der Gnade, der Herr ist mit dir. Du bist gebenedeit unter den Frauen, und gebenedeit ist die Frucht deines Leibes, Jesus, der in uns die Hoffnung stärke.
1: Heilige Maria, Mutter Gottes, bitte für uns Sünder, jetzt und in der Stunde unseres Todes. Amen.
0: Gegrüßet seist du, Maria, voll der Gnade, und der Herr ist mit dir. Du bist gebenedeit unter den Frauen, und gebenedeit ist die Frucht deines Leibes, Jesus, der in uns die Liebe entzünde.
1: Heilige Maria,

Gegrüßet seist du, Maria, voll der Gnade, der Herr ist mit dir. Du bist gebenedeit unter den Frauen, und gebenedeit ist die Frucht deines Leibes, Jesus, der von Johannes getauft worden ist. Gegrüßet seist du, Maria, voll der Gnade, der Herr ist mit dir. Du bist gebenedeit unter den Frauen, und gebenedeit ist die Frucht deines Leibes, Jesus, der von Johannes getauft worden ist. Gegrüßet seist du, Maria, voll der Gnade, der Herr ist mit dir. Du bist gebenedeit unter den Frauen, und gebenedeit ist die Frucht deines Leibes, Jesus, der von Johannes getauft worden ist. Gegrüßet seist du, Maria, voll der Gnade, der Herr ist mit dir. Du bist

Gebenedeit unter den Frauen, und gebenedeit ist die Frucht deines Leibes, Jesus, der von Johannes getauft worden ist. Gegrüßet seist du, Maria, voll der Gnade, der Herr ist mit dir. Du bist gebenedeit unter den Frauen, und gebenedeit ist die Frucht deines Leibes, Jesus, der von Johannes getauft worden ist. Gegrüßet seist du, Maria, voll der Gnade, der Herr ist mit dir. Du bist gebenedeit unter den Frauen, und gebenedeit ist die Frucht deines Leibes, Jesus, der von Johannes getauft worden ist. Gegrüßet seist du, Maria, voll der Gnade, der Herr ist mit dir. Du bist gebenedeit unter den Frauen, und gebenedeit ist die Frucht deines Leibes, Jesus, der von Johannes getauft worden ist. Gegrüßet seist du, Maria, voll der Gnade, der Herr ist mit dir. Du bist gebenedeit unter den Frauen, und gebenedeit ist die Frucht deines Leibes, Jesus, der von Johannes getauft worden ist. Gegrüßet seist du, Maria, voll der Gnade, der Herr ist mit dir. Du bist gebenedeit unter den Frauen, und gebenedeit ist die Frucht deines Leibes, Jesus, der von Johannes getauft worden ist. Gegrüßet seist du, Maria, voll der Gnade, der Herr ist mit dir. Du bist gebenedeit unter den Frauen, und gebenedeit ist die Frucht deines Leibes, Jesus, der von Johannes getauft worden ist.

mein Jesus, verzeih uns unsere Sünden, bewahre uns vor dem Feuer der Hölle, führe alle Seelen in den Himmel, besonders jene, die deine Barmherzigkeit am meisten bedürfen.

Unser tägliches Brot gib uns heute und vergib uns unsere Schuld, wie auch wir vergeben unseren Schuldigern. Und führe uns nicht in Versuchung, sondern erlöse uns von dem Bösen. Amen.

Heilige Maria, Mutter Gottes, bittet für uns Sünder, jetzt und in der Stunde

Heilige Maria, Mutter Gottes, bitte für uns Sünder, jetzt und in der Stunde unseres Todes. Amen.

Heilige Maria, Mutter Gottes, bitte für uns Sünder, jetzt und in der Stunde unseres Todes. Amen.

0: mein Jesus, verzeih uns unsere Sünden, bewahre uns vor dem Feuer der Hölle, führe alle Seelen in den Himmel, besonders jene, die deine Barmherzigkeit am meisten bedürfen. Vater unser im Himmel, geheiligt werde dein Name, dein Reich komme, dein Wille geschehe wie im Himmel, so auf Erden.
1: Unser tägliches Brot gib uns heute und vergib uns

0: Gegrüßet seist du, Maria, voll der Gnade, der Herr ist mit dir. Du bist gebenedeit unter den Frauen, und gebenedeit ist die Frucht deines Leibes, Jesus, der uns das Reich Gottes verkündet hat. Gegrüßet seist du, Maria, voll der Gnade, der Herr ist mit dir. Du bist gebenedeit unter den Frauen, und gebenedeit ist die Frucht deines Leibes, Jesus, der uns das Reich Gottes verkündet hat. Gegrüßet seist du, Maria, voll der Gnade, der Herr ist mit dir. Du bist gebenedeit unter den Frauen, und gebenedeit ist die Frucht deines Leibes, Jesus, der uns das Reich Gottes verkündet hat.
1: Heilige Maria, Mutter Gottes, bitte für uns
0: Sünder,
1: jetzt und in der Stunde unseres Todes. Amen.
0: Gegrüßet seist du, Maria, voll der Gnade, der Herr ist mit dir. Du bist gebenedeit unter den Frauen, und gebenedeit ist die Frucht deines Leibes, Jesus, der uns das Reich Gottes verkündet hat.
1: Heilige Maria, Mutter Gottes, bitte für uns Sünder, jetzt und in der
0: Gegrüßet seist du, Maria, voll der Gnade, der Herr ist mit dir. Du bist gebenedeit unter den Frauen, und gebenedeit ist die Frucht deines Leibes, Jesus, der uns das Reich Gottes verkündet hat.
1: Heilige Maria, Mutter Gottes, bitte für uns
0: Sünder,
1: jetzt und in der Stunde
0: unseres Todes. Amen. Gegrüßet seist du, Maria, voll der Gnade, der Herr ist mit dir. Du bist gebenedeit unter den Frauen, und gebenedeit ist die Frucht deines Leibes, Jesus, der uns das Reich Gottes verkündet hat.
1: Heilige Maria, Mutter Gottes, bitte für uns Sünder, jetzt und in der Stunde unseres Todes. Amen.
0: Gegrüßet seist du, Maria, voll der Gnade, der Herr ist mit dir. Du bist gebenedeit unter den Frauen, und gebenedeit ist die Frucht deines Leibes, Jesus, der uns das Reich Gottes verkündet hat.
1: Heilige

Gegrüßet seist du, Maria, voll der Gnade, der Herr ist mit dir. Du bist gebenedeit unter den Frauen, und gebenedeit ist die Frucht deines Leibes, Jesus, der uns das Reich Gottes verkündet hat. Gegrüßet seist du, Maria, voll der Gnade, der Herr ist mit dir. Du bist gebenedeit unter den Frauen, und gebenedeit ist die Frucht deines Leibes, Jesus, der uns das Reich Gottes verkündet hat. Gegrüßet seist du, Maria, voll der Gnade, der Herr ist mit dir. Du bist gebenedeit unter den Frauen, und gebenedeit ist die Frucht deines Leibes, Jesus, der uns das Reich Gottes verkündet hat.

Mein Jesus, verzeih uns unsere Sünden, bewahre uns vor dem Feuer der Hölle, führe alle Seelen in den Himmel, besonders jene, die deine Barmherzigkeit am meisten bedürfen.

Unser tägliches Brot gib uns heute und vergib uns unsere Schuld, wie auch wir vergeben unseren Schuldigern. Und führe uns nicht in Versuchung, sondern erlöse uns von dem Bösen. Heilige Maria, Mutter Gottes, bitte für uns Sünde, jetzt und in der Stunde unseres Todes. Amen.

Heilige Maria, Mutter Gottes, bitte für uns Sünder, jetzt und in der Stunde unseres Todes. Amen.

Heilige Maria, Mutter Gottes, bitte für uns Sünder, jetzt und in der Stunde unseres Todes. Amen.

Heilige Maria, Mutter Gottes, bitte für uns Sünder, jetzt und in der Stunde unseres Todes. Amen.

Heilige Maria, Mutter Gottes, bitte für uns Sünder, jetzt und in der Stunde unseres Todes. Amen.

Heilige Maria, Mutter Gottes, bitte für uns Sünder, jetzt und in der Stunde unseres Todes. Amen.

0: O mein Jesus, verzeih uns unsere Sünden, bewahre uns vor dem Feuer der Hölle, führe alle Seelen in den Himmel, besonders jene, die deine Barmherzigkeit am meisten bedürfen. Vater unser im Himmel, geheiligt werde dein Name, dein Reich komme, dein Wille geschehe, wie im Himmel so auf Erden.
1: Unser tägliches Brot gib uns heute und vergib uns

Gegrüßet seist du, Maria, voll der Gnade, der Herr ist mit dir. Du bist gebenedeit unter den Frauen, und gebenedeit ist die Frucht deines Leibes, Jesus, der uns die Eucharistie geschenkt hat. Gegrüßet seist du, Maria, voll der Gnade, der Herr ist mit dir. Du bist gebenedeit unter den Frauen, und gebenedeit ist die Frucht deines Leibes, Jesus, der uns die Eucharistie geschenkt hat. Gegrüßet seist du, Maria, voll der Gnade, der Herr ist mit dir. Du bist gebenedeit unter den Frauen, und gebenedeit ist die Frucht deines Leibes, Jesus, der uns die Eucharistie geschenkt hat. Gegrüßet seist du, Maria, voll der Gnade, der Herr ist mit dir. Du bist gebenedeit unter den Frauen, und gebenedeit ist die Frucht deines Leibes, Jesus, der uns die Eucharistie geschenkt hat. Gegrüßet seist du, Maria, voll der Gnade, der Herr ist mit dir. Du bist gebenedeit unter den Frauen, und gebenedeit ist die Frucht deines Leibes, Jesus, der uns die Eucharistie geschenkt hat. Gegrüßet seist du, Maria, voll der Gnade, der Herr ist mit dir. Du bist gebenedeit unter den Frauen, und gebenedeit ist die Frucht deines Leibes, Jesus, der uns die Eucharistie geschenkt hat. Gegrüßet seist du, Maria, voll der Gnade, der Herr ist mit dir. Du bist gebenedeit unter den Frauen, und gebenedeit ist die Frucht deines Leibes, Jesus, der uns die Eucharistie geschenkt hat. Gegrüßet seist du, Maria, voll der Gnade, der Herr ist mit dir. Du bist gebenedeit unter den Frauen, und gebenedeit ist die Frucht deines Leibes, Jesus, der uns die Eucharistie geschenkt hat. Heilige Maria, Mutter Gottes, bitte für uns Sünder, jetzt und in der Stunde unseres Todes. Amen. Gegrüßet seist du, Maria, voll der Gnade, der Herr ist mit dir. Du bist gebenedeit unter den Frauen, und gebenedeit ist die Frucht deines Leibes, Jesus, der uns die Eucharistie geschenkt hat. Heilige Maria, Mutter Gottes, bitte für uns Sünder, jetzt und in der Stunde Gegrüßet seist du, Maria, voll der Gnade, der Herr ist mit dir. Du bist gebenedeit unter den Frauen, und gebenedeit ist die Frucht deines Leibes, Jesus, der uns die Eucharistie geschenkt hat. Amen.

mein Jesus, verzeih uns unsere Sünden, bewahre uns vor dem Feuer der Hölle, führe alle Seelen in den Himmel, besonders jene, die deine Barmherzigkeit am meisten bedürfen.

0: Im Namen des Vaters und des Sohnes und des Heiligen Geistes. Amen. Die Gnade unseres Herrn Jesus Christus, die Liebe Gottes des Vaters, die Gemeinschaft des Heiligen Geistes sei mit euch.
1: Und mit deinem Geist.
0: Liebe Brüder und Schwestern, liebe mitbetende Gläubige, die Sie über KTV und Radio Gloria mit uns in Maria Brünnlein verbunden sind. Der Taufauftrag Jesu ist das große Geschenk, das er uns nach seiner Auferstehung hinterlassen hat. Macht alle Menschen zu meinen Jüngern, tauft sie auf den Namen des Vaters und des Sohnes und des Heiligen Geistes. Jener Akt, jenes Gnadengeschenk, das auch uns zu Kindern Gottes gemacht hat. Diese heilige Messe feiert jetzt mit uns das Jubelpaar Mathilde und Eugen Rudigier am heutigen 60. Hochzeitstag. Sie dürfen aus dem fernen Tirol jetzt mit uns über KTV verbunden sein. Nehmen Sie die Segenswünsche jetzt vom Heiligtum in Maria Brünnlein an. Danken Sie Gott für diese Gnade des langen ehelichen Lebens, gerade in der Zeugenschaft als Kinder Gottes. Bereiten wir uns jetzt auf die Feier des heiligen Opfers. Lassen uns von Maria, der Mutter des Herrn, hinführen zu dem, der unser Vater ist, zu dem, der in der Taufe uns als Kinder angenommen hat. Ich bekenne Gott dem Allmächtigen und allen Brüdern und Schwestern, dass ich Gutes unterlassen und Böses getan habe. Ich habe gesündigt in Gedanken, Worten und Werken durch meine Schuld, durch meine große Schuld. Darum bitte ich die selige Jungfrau Maria, alle Engel und Heiligen und euch, Brüder und Schwestern, für mich zu beten bei Gott, unserem Herrn. Der allmächtige Gott, erbarme sich unser. Erlasse uns die Sünden nach und führe uns zum ewigen Leben.

hast. Höre auf ihre Fürsprache und schenke auch uns Heil und Segen aus der Fülle deiner Gnade. Darum bitten wir durch Jesus Christus, deinen Sohn, unseren Herrn und Gott, der in der Einheit des Heiligen Geistes

0: Lesung aus der Apostelgeschichte. In jenen Tagen, als der römische Oberst genau wissen wollte, was die Juden Paulus vorwarfen, ließ er ihn am nächsten Tag aus dem Gefängnis holen und befahl, die Hohepriester und der ganze Hohe Rat sollten sich versammeln. Und er ließ Paulus hinunterführen und ihnen gegenüberstellen. Da Paulus aber wusste, dass der eine Teil zu den Sadduzäern, der andere zu den Pharisäern gehörte, rief er vor dem Hohen Rat aus: Brüder, ich bin Pharisäer und ein Sohn von Pharisäern. Wegen der Hoffnung und wegen der Auferstehung der Toten stehe ich vor Gericht. Als er das sagte, brach ein Streit zwischen den Pharisäern und den Sadduzäern aus, und die Versammlung spaltete sich. Die Sadduzäer behaupten nämlich, es gebe weder Auferstehung noch Engel noch Geist. Die Pharisäer dagegen bekennen sich zu all dem. Es erhob sich ein lautes Geschrei, und einige Schriftgelehrte aus dem Kreis der Pharisäer standen auf und verfochten ihre Ansicht. Sie sagten: Wir finden nichts Schlimmes an diesem Menschen. Vielleicht hat doch ein Geist oder ein Engel zu ihm gesprochen. Als aber der Streit heftig wurde, befürchtete der Oberst, sie könnten Paulus zerreißen. Daher ließ er die Wachtruppen herabkommen, ihn mit Gewalt aus ihrer Mitte herausholen und in die Kaserne bringen. In der folgenden Nacht aber trat der Herr zu Paulus und sagte: Hab Mut, denn so wie du in Jerusalem meine Sache bezeugt hast, sollst du auch in Rom Zeugnis ablegen. Wort des lebendigen Gottes.
1: Dank sei Gott.

Aus dem heiligen Evangelium nach Johannes. In jener Zeit erhob Jesus seine Augen zum Himmel und sprach: Heiliger Vater, ich bitte nicht nur für diese hier, sondern auch für alle, die durch ihr Wort an mich glauben. Alle sollen eins sein, wie du, Vater, in mir bist und ich in dir bin, sollen auch sie in uns sein, damit die Welt glaubt, dass du mich gesandt hast. Und ich habe ihnen die Herrlichkeit gegeben, die du mir gegeben hast, damit sie eins sind, wie wir eins sind, ich in ihnen und du in mir. So sollen sie vollendet sein in der Einheit, damit die Welt erkennt, dass du mich gesandt hast und mich ebenso geliebt hast, wie du mich geliebt hast. Vater, ich will, dass alle, die du mir gegeben hast, dort bei mir sind, wo ich bin. Sie sollen meine Herrlichkeit sehen, die du mir gegeben hast, weil du mich schon geliebt hast vor der Grundlegung der Welt. Gerechter Vater, die Welt hat dich nicht erkannt, ich aber habe dich erkannt, und sie haben erkannt, dass du mich gesandt hast. Ich habe ihnen deinen Namen kundgetan und werde ihn kundtun, damit die Liebe, mit der du mich geliebt hast, in ihnen ist und ich in ihnen bin. Evangelium.

Jesus Christus, in den Sakramenten der Taufe und der Firmung hast du uns mit den Gaben deines Heiligen Geistes überreich beschenkt. So bitten wir dich. Es stärke unseren Heiligen Vater, Papst Leo, in seinem apostolischen Dienst und berufe für unser Bistum Eichstätt bald einen neuen guten Bischof. Christus, höre uns. Gieße allen Getauften den Geist der Liebe ein, der sie mit dir und untereinander verbindet. Christus, höre uns. Führe zur Einheit zusammen, die im Glauben an dich getrennt sind. Christus, höre uns. Erbarme dich aller Menschen, die unter Krieg und Terror leiden, vor allem im Heiligen Land, in der Ukraine und in Russland. Christus, höre uns. Schenke allen Kranken, einsamen und altgewordenen Menschen den Trost deines Geistes. Christus, höre uns. Nimm an den Dank, die Bitten und die Anliegen all unserer Pilger, Wohltäter und Besucher von Maria Brünnlein und all jener, die jetzt über KTV und Radio Gloria mit uns beten. Wir empfehlen dir vor allem die Wallfahrer des heutigen Tages aus der Gruppe der Brabantreisen, die Senioren der Pfarreiengemeinschaft Neuler. Nimm gnädig den Dank zum 60. Hochzeitstag von Familie Rodigier an. Christus, höre uns. Christus, höre uns. Lass unsere Verstorbenen deine Herrlichkeit schauen.

aussehen.

Betet, Brüder und Schwestern, dass mein und euer Opfer Gott, dem allmächtigen Vater, gefalle. Allmächtiger Gott, beim Gedächtnis der seligen Jungfrau Maria bringen wir zu deinem Lob unsere Gaben dar. Nimm sie an und lass durch dieses Geheimnis die Gnade der ewigen Erlösung in uns wachsen. Darum bitten wir durch Christus, unseren Herrn.

Wahrheit ist es würdig und recht, dir, allmächtiger Vater, zu danken und dein Erbarmen zu preisen durch unseren Herrn Jesus Christus. Du hast Großes getan an der Mutter deines Sohnes und lässt sie mitwirken an unserem Heil. Nach deinem Ratschluss erfüllt sie einen mütterlichen Dienst in der Kirche und teilt deine Gnade aus. Du selber mahnst uns durch ihr Wort, bewegst uns durch ihr Beispiel zur Nachfolge Christi und schenkst uns auf ihre Fürsprache deine Vergebung. Darum sagen wir dir Dank und rühmen deine Macht mit den Chören des Himmels und mit denen wir uns aus einem Munde vereinen und voll Zuversicht.

Dich, gütiger Vater, bitten wir durch deinen Sohn, unseren Herrn Jesus Christus. Nimm diese heiligen, makellosen Opfergaben an und segne sie. Wir bringen sie dar, vor allem für deine heilige katholische Kirche, in Gemeinschaft mit deinem Diener, unserem Papst Leo, und mit allen, die Sorge tragen für den rechten katholischen und apostolischen Glauben. Schenke deiner Kirche Frieden und Einheit, behüte und leite sie auf der ganzen Erde. Gedenke deiner Diener und Dienerinnen, für die wir heute besonders beten, und aller, die hier versammelt sind. Herr, du kennst ihren Glauben und ihre Hingabe. Für sie bringen wir dieses Opfer des Lobes dar und sie selber weihen es dir für sich und für alle, die ihnen verbunden sind, für ihre Erlösung und für ihre Hoffnung auf das unverlierbare Heil. Vor dich, den ewigen, lebendigen und wahren Gott, bringen sie ihre Gebete und Gaben. In Gemeinschaft mit der ganzen Kirche gedenken wir deiner Heiligen. Wir ehren vor allem Maria, die glorreiche, allzeit jungfräuliche Mutter unseres Herrn und Gottes, Jesus Christus. Wir ehren ihren Bräutigam, den heiligen Josef, deine heiligen Apostel und Märtyrer, Petrus und Paulus, Andreas und alle deine Heiligen. Blicke auf ihr heiliges Leben und Sterben und gewähre uns auf ihre Fürsprache in allen.

allem deine Hilfe und deinen Schutz. Nimm gnädig an, o Gott, diese Gaben deiner Diener und deiner ganzen Gemeinde. Ordne unsere Tage in deinem Frieden. Rette uns vor dem ewigen Verderben und nimm uns auf in die Schar deiner Erwählten. Schenke, o Gott, diesen Gaben Segen in Fülle und nimm sie zu eigen an. Mache sie uns zum wahren Opfer im Geiste, das dir wohlgefällt, zum Leib und Blut deines geliebten Sohnes, unseres Herrn Jesus Christus. Am Abend vor seinem Leiden nahm er das Brot in seine heiligen und ehrwürdigen Hände, erhob die Augen zum Himmel zu dir, seinem Vater, dem allmächtigen Gott, sagte dir Lob und Dank, brach das Brot, reichte es seinen Jüngern und sprach: Nehmet und esset alle davon. Das ist mein Leib, der für euch hingegeben wird.

Ebenso nahm er nach dem Mahl diesen erhabenen Kelch in seine heiligen und ehrwürdigen Hände, sagte dir Lob und Dank, reichte den Kelch seinen Jüngern und sprach: Nehmet und trinket alle daraus. Das ist der Kelch des neuen und ewigen Bundes, mein Blut, das für euch und für alle vergossen wird zur Vergebung der Sünden. Tut dies zu meinem Gedächtnis.

Darum, gütiger Vater, feiern wir deine Diener und dein heiliges Volk, das Gedächtnis deines Sohnes, unseres Herrn Jesus Christus. Wir verkünden sein heilbringendes Leiden, seine Auferstehung von den Toten und seine glorreiche Himmelfahrt. So bringen wir aus den Gaben, die du uns geschenkt hast, dir, dem erhabenen Gott, die reine, heilige und makellose Opfergabe dar, das Brot des Lebens und den Kelch des ewigen Heiles. Blicke versöhnt und gütig darauf nieder und nimm sie an, wie einst die Gaben deines gerechten Dieners Abel, wie das Opfer unseres Vaters Abraham, wie die heilige Gabe, das reine Opfer deines Hohen Priesters Melchisedech. Wir bitten dich, allmächtiger Gott, dein heiliger Engel trage diese Opfergabe auf deinen himmlischen Altar vor deine göttliche Herrlichkeit. Und wenn wir durch unsere Teilnahme am Altar den heiligen Leib und das Blut deines Sohnes empfangen, erfülle uns mit aller Gnade und allem Segen des Himmels. Gedenke auch deiner Diener und Dienerinnen, die uns vorangegangen sind, bezeichnet mit dem Siegel des Glaubens, und die nun ruhen in Frieden. Wir bitten dich, führe sie und alle, die in Christus entschlafen sind, in das Land der Verheißung, des Lichtes und des Friedens. Auch uns, deinen sündigen Dienern, die auf deine reiche Barmherzigkeit hoffen, gib Anteil und Gemeinschaft mit deinen heiligen Aposteln und Märtyrern, Johannes, Stephanus, Matthias, Barnabas, den tagesheiligen Hermann Josef und dem seligen Franz Jägerstätter, und mit allen deinen Heiligen. Wäge nicht unser Verdienst, sondern schenke gnädig Verzeihung und gib uns mit ihnen das Erbe des Himmels. Darum bitten wir dich durch unseren Herrn Jesus Christus, denn durch ihn erschaffst du immerfort all diese guten Gaben, gibst ihnen Leben und Weihe und spendest sie uns. Durch ihn und

0: Unser tägliches Brot gib uns heute und vergib uns unsere Schuld, wie auch wir vergeben unseren Schuldigen. Und führe uns nicht in Versuchung, sondern erlöse uns von dem Bösen.
1: Erlöse uns, Herr, allmächtiger Vater, von allem Bösen und gib Frieden in unseren Tagen. Komm uns zu Hilfe mit deinem Erbarmen und bewahre uns vor Verwirrung und Sünde, damit wir voll Zuversicht das Kommen unseres Erlösers, Jesus Christus, erwarten. Herr Jesus Christus, du hast zu deinen Aposteln gesagt, Frieden hinterlasse ich euch, meinen Frieden gebe ich euch. Wir bitten dich, schaue nicht auf unsere Sünden, sondern auf den Glauben deiner Kirche und schenke ihr nach deinem Willen Einheit und Frieden.
2: Der Friede des Herrn sei allezeit mit euch.
3: Comeste corporis et sanguinis Domini nostri Jesu Christi, fiat abscipiendi nos nobis in vita et mortis.

Seht an, Christus, das Lamm Gottes, das die Sünde der Welt hinwegnimmt. Herr, ich bin nicht würdig, dass du eingehst unter mein Dach, aber sprich nur ein Wort, meine Seele gesund. Selig, die zum Hochzeitsmahl des Osterlammes geladen sind. Halleluja. Halleluja.

Jesus, ich glaube, dass du gegenwärtig bist im allerheiligsten Sakrament des Altares. Ich liebe dich über alles. Ich sehne mich nach dir von ganzem Herzen. Da ich dich jetzt nicht in der sakramentalen Gestalt empfangen kann, bitte ich dich, komm geistigerweise in mein Herz. O Jesus, ich bin sicher, dass du schon gekommen bist. Ich vereinige mich ganz mit dir, halte du mich fest und lass mich niemals von dir scheiden. Mein Jesus, ich liebe dich aus ganzem Herzen. Ich bereue es, dass ich so vielmal das Vergängliche deiner unendlichen Güte vorgezogen habe. Mit deiner Hilfe nehme ich mir fest vor, in Zukunft dich nicht mehr zu beleidigen. Und jetzt weihe ich mich ganz dir. Ich verzichte ohne Vorbehalt auf meinen eigenen Willen, auf mein Begehren, auf alles, was ich habe. Ich übergebe mich ganz dir. Von heute an darfst du mit mir und mit allem, was ich besitze, machen, was du willst. Ich suche ganz allein dich. Ich verlange nach nichts anderem als nach deiner heiligen Liebe, nach der Beharrlichkeit bis ans Ende und nach der vollkommenen Erfüllung deines heiligen Willens. Amen.

Lasset uns beten. Allmächtiger Gott, beim Gedenken an die selige Jungfrau Maria, hast du uns mit dem Brot des Himmels gestärkt. Lass uns eins mit Maria und allen

0: Denn aus dem Reichtum deiner Liebe schenkst du uns die Früchte der Erde, den Ertrag aus Garten und Acker, Weinberg und Wald, damit wir mit frohem und dankbarem Herzen dir dienen. Erhöre unser Gebet, halte Ungewitter und Hagel, Überschwemmung und Dürre, Frost und alles, was uns schaden mag, von uns fern. Schenke uns alles, was wir zum Leben brauchen. Darum bitten wir durch Christus, unseren Herrn.
1: Amen.
0: Und der Segen des allmächtigen Gottes, des Vaters und des Sohnes und des Heiligen Geistes komme über euch und unser Land, über eure Arbeit und die Früchte der Erde. Und bleibe bei euch alle Zeit.
1: Amen.
0: Gehet hin in Frieden. Unsere liebe Frau von Wemding. Unsere liebe Frau von Wemding. Unsere liebe Frau von Wemding. Unsere liebe Frau von Wemding. Unsere Fürsprecherin. Wende deine barmherzigen Augen zu uns.

Kommt zu mir mit einem Herzen, das mir sein restloses Vertrauen schenkt. Nichts wünsche ich mehr. Kann ich ohne euer Vertrauen wirken und handeln? Die Angst hat sich überall breit gemacht, eine Angst vor Unbewusstem, vor Bedrängung, vor Verfolgung, Zerstörung und Tod. Legt doch alle diese Ängste hinein in mein Herz. Wisst ihr nicht, dass ich alles vermag? Vertraut, vertraut aber nicht nur für euch. Tut es auch stellvertretend für die vielen, die nicht vertrauen können. Ich warte darauf. Ja, ich warte sehnlichst, dass ihr jetzt alle Menschen, ja auch die ganze Schöpfung mir übergebt. Ist sie euch nicht zu treuer Verwaltung anvertraut? Sorgt doch mit aller Liebe für sie. Bringt mir jede Not, alles Elend und Leid dieser Welt. Betet für die, die Verantwortung tragen, für alle, denen die Geschicke der Völker in die Hände gegeben wurden. Möchten sie doch alles denken und tun stets in ihrem Herzen erwägen. Betet noch mehr um den Frieden. Ja, betet, dass nicht Hass regieren möge, der zerstört, sondern Liebe. Liebe, die aufbaut und befriedet. Ja, bittet und betet, damit die Liebe siegen kann.

Liebe Zuschauerinnen und Zuschauer, mit dem schönen Gruß, grüß Gott, heiße ich Sie ganz herzlich in der Wieskirche im schönen Pfaffenwinkel in Oberbayern willkommen. Ich darf mich Ihnen vorstellen als der neue Wieskarat. Mein Name ist Florian Geis. Ich bin ein gebürtiger Augsburger, habe jetzt nun die große Ehre und Freude, dass ich das Amt des Wieskaraten übernehmen darf. Und muss schon sagen oder darf bekennen, ich glaube, es ist einer der schönsten Arbeitsplätze der Welt. Die Wieskirche wird von vielen, vielen Menschen besucht, von vielen Wallfahrern, Votivbilder, wie auch viele Briefe, aber auch E-Mails, die an unsere Adresse gehen, zeugen davon, wie viele Menschen hier beten und ihre Sorgen dem Geiselheiland anheimstellen. Diese Kirche wird aber auch besucht von vielen Menschen, die einfach aus Kunstgenuss kommen, die die Schönheit der Architektur in der Verbindung mit der herrlichen, ja fast himmlischen Landschaft hier genießen. Und dann kommen natürlich auch Touristen aus

aller Welt. Diese Gegend, wo diese Wieskirche steht, ist schon ein ganz besonders hübscher Fleck in unserem Bayernland. Und das hat auch der damalige Abt Marianus Meyer, der Erbauer dieser Kirche, gewusst, der sie ganz besonders in sein Herz geschlossen hat. Und eines Tages hat er im angrenzenden Prälatenhaus, wo er gern gewohnt hat, hat er mit seinem Siegelring einen wunderschönen Spruch in eine Glasscheibe geritzt. Der Spruch heißt Hic loco habeat fortuna, hic quiescit cor. An diesem Ort wohnt das Glück, hier kommt dein Herz zur Ruhe. Das ist sozusagen der Wahlspruch der Wieskirche. Die Wieskirche, sie ist ja weltweit bekannt. Die Wallfahrt zum gegeißelten Heiland auf der Wies, eine wunderbare Kirche. Die Vollendung des bayerischen Rokoko-Baustiles durch den genialen Baumeister Dominikus Zimmermann und seinen Bruder, der die Fresken gemalt hat, Johann Baptist Zimmermann. Geweiht worden ist dann diese Kirche am 1. September 1754 und darauf geht dann das sogenannte Schutzengelfest zurück, sozusagen der Weihetag der Kirche, der jedes Jahr hier in der Wieskirche in ganz besonderer Feierlichkeit gefeiert wird. Und diese Bedeutung der Kirche wurde auch bestätigt, indem 1983 die Kirche in das UNESCO-Weltkulturerbe aufgenommen worden ist. Und ich darf Sie an dieser Stelle auch herzlich einladen, wenn Sie die Bilder über KTV sehen, kommen Sie doch auch einmal in die Wieskirche, gönnen Sie sich den Ausflug und haben Sie einfach einen schönen, gesegneten Tag hier im Pfaffenwinkel.

Ich will es euch sagen. Sie heißt voll der Gnaden. Du bist voll der Gnade, so oft es auch betend über unsere Lippen kommt, ganz erfassen wir es nicht. Bildlich versuchen wir es annähernd. Gnade, das ist wie der Duft der Rose. Sie verströmt angenehme Wohligkeit. Wir suchen ihre Nähe. Man hat Anteil an der besonderen Gabe, die ihr im Übermaß zuteil geworden ist. Maria, die Gnadenvolle, lässt es gerne zu. Ist sie doch nicht abgehoben, sondern bleibt auch als Auserwählte im geheimnisvollen Erblühen. Unseresgleichen, uns zugewandt in Mitmenschlichkeit. Da bekommt unser Lobpreis einen besonderen Klang, einen ihr zugeeigneten Wohllaut. Ja, wer reines Lob viel von dir sagt, der hat die Wahrheit gefunden. Nicht Königin des Herrschens ist sie, sondern Königin des Dienens.

Maria, o Maria, beschütze und bewahre mit treuer Mutterhand. Mutter, es ist die vertraulichste Anrede. Dieses Bild hat feste Konturen durch eigene Erfahrung. Das ist hilfreich für eine Annäherung und tröstlich. Ihr ganzes Leben war ja geprägt von ihrer Mütterlichkeit. Sie hat ein offenes Ohr und ein aufgeschlossenes Herz für die Sorgen und Nöte. Gerne fügen wir uns in eine liebevolle, harmonische Verbindung mit ihr, in den Zusammenklang unserer Bitte und ihrer Fürsprache. Diese Vertrauensseligkeit lässt uns ja immer wieder hierher pilgern, zu ihrer Gnadenstätte. Und wir folgen gerne der Einladung, kommt alle, kommt zu loben die Mutter unseres Herrn. Dieses Singen ist unsere

Ort der Huldigung. Und wir gehen von hier weg im festen Glauben, Maria, du Mutter am himmlischen Thron, was du uns erbittest, gewährt uns dein Sohn.

Im Vertrauen zu mir schenkt ihr mir eure größte Hingabe, eure wahre Liebe. Glaube und Vertrauen sind die schönste Antwort auf das Geschenk der Gotteskindschaft. O begreift doch, dass ihr meine Kinder seid, meine Söhne.

und Töchter, die ich über alles liebe. Zwar lebt ihr noch in dieser Welt, doch meist seht ihr nur ihr Äußeres und haftet zu sehr am Schein des Vergänglichen. Alles Sterbliche aber ist nur eine Hülle, die wie ein Nebel das Unsterbliche verdeckt. Auch das Vergängliche kann schön sein, ja oft verlockend und verwirrend. Doch all diese Schönheit ist der Vergänglichkeit unterworfen, ist wie ein mattes, flüchtiges Durchschimmern aus der Welt des Ewigen. Lasst euch in dieser sterblichen Welt nicht festhalten. Strebt nach dem Himmel. Ersehnt die Welt des ewigen Seins und glaubt an die Liebe, die euch dort erwartet. Ihr wisst doch, dass auch hinter wolkenverhangenem Himmel die Sterne leuchten und der dichteste Nebel die Sonne nur verdecken, aber nicht auslöschen kann. Warum vertraut ihr nicht dem unauslöschlichen Licht meiner Liebe? Nur weil ihr mich jetzt noch nicht schauen könnt, von Angesicht zu Angesicht?

liebe Geschwister im Glauben hier und zu Hause, die Sie uns via Bildschirm verfolgen und mitbeten. Der Stadtpfarrer Prälat Dr. Metzl hat uns gerade die Geschichte vorgetragen von der Patrona Bavariae, von der Geschichte der Verehrung der Mutter Gottes unter diesem Titel. Und wenn wir dann zum Beispiel hören, dass der Kurfürst Maximilian auch sein Heer unter den besonderen Schutz dieser Frau gestellt hat, oder wenn wir später hören, wie beispielsweise die Habsburger in die Schlacht gegen die Angriffe des Osmanischen Reiches gezogen sind und dafür den Schlachtruf Maria Hilf verwendet haben, dann fragen wir uns vielleicht, wie passt dieser Titel Schutzfrau Bayerns, und die Kirchenväter schon verehren die Mutter des Herrn als Siegerin in allen Schlachten. Wie passt das zum Beispiel zusammen damit, dass wir sie auch als Königin des Friedens verehren oder als Gnadenmutter hier in Altötting, was so gar nicht nach Schlacht klingt und nach Kampf? Wie passen diese beiden Aspekte zusammen? Ist die Mutter Gottes eine Kriegerin oder eine Friedenskönigin? Und die Antwort aus der Geschichte der Kirche ist beides. Und es hängt natürlich tief miteinander zusammen. Wir fragen uns ja auch, wenn wir auf die Kirche in der heutigen Gesellschaft blicken und ihren Zustand, was ist jetzt eigentlich dran? Ist jetzt Kampf dran und Zeugnis und Aufstehen? Oder ist Friede und Gebet und aufeinander zugehen dran? Und auch hier wieder, liebe Schwestern und Brüder, ist die Antwort ja in gewisser Hinsicht beides. Und beides macht deutlich, dass es um zwei Aspekte geht, die so tief mit unserem Glauben verbunden sind. Der eine Aspekt

zeigen, ganz viel Hingabe auch in soziale Tätigkeiten, ökologische Tätigkeiten zeigen und sich vielleicht wenig scheren um das, was wahr ist, oder wenig scheren um Liturgie. Ein Extrem. Das andere Extrem ist, da gibt es die dann, die gewissermaßen die Wahrheit so inhaliert haben und so im Kopf haben, dass sie sich gewissermaßen in ihrer kirchlichen Landschaft einigeln möchten und alle anderen für in der Hölle verdammt halten, weil wir haben die Wahrheit und die, die zu uns gehören, die sind auf jeden Fall dabei und die anderen, wer weiß, wir in der guten Kirche und die draußen in der bösen Welt. Ich habe zwei Klischees oder zwei Extreme geschildert, liebe Schwestern und Brüder, die wahrscheinlich jedem von Ihnen schon untergekommen sind. Weil wenn Sie ein gläubiger Mensch sind, dann leben Sie mitten in der Welt von heute und sind gleichzeitig im Herzen der Kirche verankert. Und wir spüren, dass es nicht mehr selbstverständlich ist, dass die Werte der Gesellschaft und die Werte der Kirche, die Überzeugungen, so automatisch miteinander gehen. Aber wir wären doch so gerne Kinder dieser Zeit und Gesellschaft und würden so gar nicht gerne anecken, ins Abseits gestellt werden. Oder umgekehrt, wir sind doch so gerne Kinder der Kirche, Kinder der Mutter Gottes und würden uns so ungern mit der bösen Welt beschmutzen lassen. Und die Frage ist, wie bekommen wir beides ineinander? Und tatsächlich ist ja das Verhältnis von Kirche und Welt oder von Glaube und sich einlassen auf die Wirklichkeit der Gesellschaft, das ist ein Spannungsverhältnis, seit es die Kirche gibt. Und wir haben das nicht automatisch gelöst, weil es letztlich um das Verhältnis von Wahrheit und Liebe zueinander geht. Schauen wir nochmal auf die Mutter Gottes. Sie sagt das Ihre und sie verweist immer auf den Herrn. Und sie bleibt dem Herrn treu in allen Lebenslagen bis unter das Kreuz. Und auch danach, an Pfingsten, ist sie noch dabei bei dem Geburtsereignis der Kirche schlechthin, bei der Ausgießung des Geistes, weil sie die Kirche selber ist. Aber sie ist auch die, die immer auf ihn verweist. Und wie ist er selber in diesem Verhältnis von Wahrheit und Liebe? Und wir spüren, dass er zutiefst frei ist, wenn wir auf das Evangelium schauen, und dass er dort, wo er es für nötig hält, die Wahrheit sagt, auch wenn sie anstößig ist. Und manchmal sehr rücksichtslos. Man hat den Eindruck, er ist jetzt zu Gast bei führenden Pharisäern und er sieht, dass sich die Leute die Ehrenplätze wählen. Und bevor überhaupt irgendein Gespräch losgeht, weist er die zurecht, die sich sofort hier vorne hinsetzen. Dann denkt man, Jesus, du könntest jetzt mal ein bisschen mehr auf Diplomatie machen, sonst hassen die dich sofort. Und andererseits spüren wir, wie er am Ende seines Lebensweges immer stiller wird. Der Jesaja-Prophet zeigt ihn uns als das geschlachtete Lamm oder das Lamm, das zum Schlachten geführt wird. Ein Lamm ist harmlos. Es verstummt. Er verstummt am Kreuz. Wir sehen zwei ganz unterschiedliche Jesus-Erfahrungen. Denken Sie auch an den, der im Tempel aufräumt und die Leute mit einer Geißel aus dem Tempel jagt, weil hier das Haus des Vaters ist, das Haus des Gebetes. Und denken Sie an den, der auf jeden Leprakranken zugeht und keinerlei Berührungsängste hat und für die Menschen da ist und sich berühren lässt und begegnen lässt. Warum, liebe Schwestern und Brüder, sind diese beiden Aspekte, die wir in unserer Kirche oft so auseinandergerissen erleben, warum sind die bei ihm kein Widerspruch?

weil die Versöhnung von Wahrheit und Liebe Heiligkeit ist. Die Versöhnung von Wahrheit und Liebe ist Heiligkeit. Und die Jünger spüren in dem Augenblick, in dem er zum Beispiel im Johannesevangelium so kompromisslos von der Eucharistie und seiner Gegenwart in seinem Fleisch, das er zu essen gibt, spricht. Und die nehmen Anstoß und wollen gehen. Und er fragt seine Jünger, wollt auch ihr gehen? Und sie sagen, ja, wohin soll man denn gehen? Du bist der Heilige Gottes. Christus ist die Wahrheit und sagt sie unmissverständlich. Und er ist die Liebe und das Leben und der Weg, der uns immer tiefer in die Wahrheit und die Liebe führt. Und wenn beide zusammenkommen, liebe Schwestern und Brüder, dann ist es Heiligkeit, wie bei ihm. Deswegen empfinden wir es bei ihm nicht als Widerspruch. Er ist nicht verdächtig, für die Wahrheit zu kämpfen und heimlich doch nur sich selbst zu meinen. Und er ist nicht verdächtig, sich zu engagieren, zu lieben und heimlich doch nur den Applaus für sich bekommen zu wollen. Ihm geht's immer nur um den Vater. Ich bin gekommen, in allem den Willen meines Vaters zu tun. Und liebe Schwestern und Brüder, hier finden wir unser Kriterium für unser Kirchesein. Um wen oder was geht's uns in unseren Polarisierungen und Streitereien und manchmal Zerwürfnissen? Um wen oder was geht's uns? Mancher von Ihnen weiß, liebe Schwestern und Brüder, dass ich mich selber manchmal öffentlich äußere zu herausfordernden Themen, die uns alle immer wieder beschäftigen. Und dass ich tatsächlich dann auch im Disput stehe. Und ich sage das Folgende nicht, um zu sagen, dass ich das immer schon richtig mache. Weil ich auch ein begrenzter Mensch bin und weil der alte Adam in mir auch kämpft und weil die Sünde auch noch in mir wohnt, so wie ich das beim Paulus im Römerbrief im 7. Kapitel lesen kann. Aber die Frage ist, wenn wir dabei sind, Zeugnis zu geben, geht's da darum, dass ich Recht habe? Geht's da um mein Renommee? Geht's da heimlich darum, sich irgendwo zu zeigen, um gehört zu werden, um Karriere zu machen? Geht's um bei einer Verletzung wieder zurückzuschlagen, damit der andere auch verletzt wird? Oder geht's um ihn? Geht's uns in unserem Leben als Gläubige, dann, wenn wir Zeugnis geben wollen, um ihn? Und liebe Schwestern und Brüder, ich bete darum, dass er mir hilft, dass es um ihn geht. Aber ich bin nicht sicher. Aber wenn sich das dann zeigt, okay, ich glaube, es ging vor allem um den Herrn, um seine Kirche, um die Wahrheit des Glaubens. Und ich finde in den Frieden, dann weiß ich, dass gewissermaßen der überwiegende Teil meines Interesses an der Äußerung er ist. Seine Wahrheit, die Liebe zur Kirche. Und auch in der Hingabe, im Engagement, der Besuch im Altenheim, in der Palliativstation, in der Bahnhofsmission, bei Menschen, die in Not sind. Und da ist immer wieder jemand von unseren Medien dabei. Geht's drum, als Bischof gut in der Zeitung zu stehen, damit die anderen sehen, wie toll ich bin? Oder geht's um das Zeugnis für unseren Herrn? Liebe Schwestern und Brüder, wenn wir unseren Glauben ernst nehmen, dann dürfen wir anfangen, uns auf der Spur zu bewegen in unserem Herzen, dass wir nicht dafür da sind, dass es uns in unserem Leben zuerst um uns geht. Wir dürfen und sind eingeladen,

zur Mitte werden zu lassen und alles, was wir tun, um seinetwillen zu tun. Und es ist eine Reise, liebe Schwestern und Brüder, eine Reise. Heute Morgen habe ich von der neuen Geburt gesprochen. Und es ist nicht so, dass wir da keine Niederlagen erleiden. Und es ist nicht so, dass es immer schon gelingen würde. Es ist ein Reifungsweg. Und ja, es ist ein Kampf. Es ist ein geistlicher Kampf. Und von hier komme ich gern zurück zur Mutter des Herrn. Wenn wir auf sie schauen und mit ihr gehen, dann schaut sie mit uns immer auf Jesus. Und dann schaut sie mit uns auf Jesus, wenn er in Bethlehem geboren wird, wenn er als 12-Jähriger davonläuft und nur im Tempel aufzufinden ist, wenn er durch die Lande zieht und von seinen eigenen Verwandten für verrückt erklärt wird, wenn er sie vermeintlich zurückweist und sagt, wer sind meine Mutter, wer sind meine Brüder? Das sind die, die das Wort Gottes hören und daran glauben. Wenn sie unter dem Kreuz den geliebten Jünger zum Sohn bekommt, vielleicht statt dem Gottessohn, sie bleibt im Herzen, im Schauen auf ihn. Sie behält alles in ihrem Herzen und erwägt es und bleibt bei ihm. Liebe Schwestern und Brüder, in diesem geistlichen Bleiben bei ihm ist sie beides. Die Siegerin in allen Schlachten und die Königin des Friedens. Wenn wir an ihrer Seite mit dem Herrn gehen, auf ihn schauen und dann Zeugnis geben, das heißt uns in die Schlacht werfen, dann bleiben wir im Frieden, wenn wir ihren Herzensblick behalten. Ich wünsche uns, liebe Schwestern und Brüder, dass wir so hinausgehen, versöhnungsbereit mit jedem Menschen, aber auch zeugnishaft für die Wahrheit, dass wir bei ihr bleiben, der Siegerin in allen Schlachten, und dass wir mitten darin immer neu den Frieden erfahren dürfen. Sie ist die Königin des Friedens. Maria, Patrona Bavariae, Königin des Friedens, Siegerin in allen Schlachten, bitte für uns alle. Amen.

0: Im Namen des Vaters und des Sohnes und des Heiligen Geistes. Amen. Allmächtiger, ewiger Gott, wir danken dir und loben dich und preisen dich, dass wir jetzt zusammenkommen dürfen, dass du uns wieder eintauchst in deinen Heiligen Geist, ganz besonders in diese Erkenntnis der Charismen, die du uns schenkst zum Aufbau der Kirche Gottes, zum Aufbau deines mystischen Leibes. Und es sind Gaben zum Dienst, Gaben, damit wir dieses Reich Gottes bauen dürfen. Besser gesagt, dass du es durch uns baust. Denn alle Charismen und alle Gaben gehören dir. Und alle sind im mystischen Leib schon wirklich im tiefsten enthalten, weil immer die Fülle in dir selbst wohnt. In deinem mystischen Leib, du bist das Haupt und wir die Glieder, aber ist ein Leib, einer in Christus, alle hast du angenommen und du willst auch diese Glieder mit Gaben beschenken, mit Fähigkeiten beschenken, mit Talenten beschenken, um dass du dein Reich selber aufbaust. Denn wenn der Herr das Haus nicht baut, baut jeder umsonst, der daran baut. Der Herr baut das Haus durch uns Glieder, nicht wir durch unsere Charismen, die wir meinen, selbst zu besitzen. Nein, das wäre falsch. Sondern der Herr ist es, der das Haus baut, die Kirche baut, die Ekklesia, die Kyriake baut. Und die dann so schön erstrahlt in dieser Welt, die auch vom Himmel herabkommt, immer stärker mit ihrem Licht und in diese Erdenzeit dringt. Und so bitten wir dich, Heiliger Geist, komm und erhelle unseren Geist, durchflute unseren Geist, schenke uns die Gaben des Geistes, schenke uns dein Licht, damit wir all das richtig verstehen und auch auslegen können. Dass du selbst sprichst, o Heiliger Geist, über das, was du so vielfältig allen schenken willst, der Kirche Gottes, den Gliedern, den Kindern Gottes. Dazu segne uns ganz besonders auf die Fürsprache Mariens, der Braut des Heiligen Geistes, des Heiligen Josef und aller Engel und Heiligen. Im Namen des Vaters und des Sohnes und des Heiligen Geistes. Amen. So, jetzt sind wir bei den Charismen angelangt. Das haben viele gern, die Charismen. Ich habe es eigentlich auch gern, dass wir darüber nachdenken. Sie sind schön, diese Gaben, die strahlen, die von Gott kommen. Bei allem unseren Versuch, Gott, die Welt und uns selbst zu verstehen, müssen wir immer bei Jesus anfangen. Ich habe es immer wieder in den Predigten gesagt und auch in den Vorträgen, wir müssen uns von Christus her verstehen, ihm nachfolgen, ihm ähnlich werden, was er getan hat. Weil er sagt sogar, er werde noch Größeres tun, was ich getan habe in Zeichen und Wundern. Man muss sich das mal vorstellen. Ist auch wirklich geschehen. In vielen Heiligen ist es geschehen, dass große Dinge geschehen sind. Und das darf auch letztlich zugelassen werden, das müssen wir wieder erhoffen, dass das geschieht. Kommen wir aus dem Dilemma in der Gesellschaft heraus, ohne auch durch diese Gaben, Gnaden, Wunder und Kräftewirkungen, die da sind, die uns gegeben ist, werden die Leute glauben? Werden die Leute glauben, wenn sie nicht sehen? Wenn sie nicht sehen? Ich habe schon mal gelesen, das ist furchtbar, hat mich das zutiefst erschüttert. Ja, in der Urkirche, da mussten die Zeichen und Wunder geschehen. Aber jetzt sind wir aufgeklärt. So sagte dieser Theologe. Jetzt sind wir aufgeklärt. Diese Zeit der Wunder und Wirkungen und Kräftewirkungen und all der Zeichen, die Gott gewirkt hat, ist jetzt vorbei. Jetzt haben wir die Vernunft und den Glauben, das reicht. Und sagt, ja, gute Nacht, wenn wir so denken. Im Gegenteil habe ich wieder gehört, dann irgendwo anders, das hat mich tief getroffen, wo einer gesagt hat, wenn die Kirche nicht aus dem Charismen und Gnadengaben lebt, wird sie verknöchert, trocken und eine Wüste. Und das stimmt.
1: Wenn wir es wegrationalisieren, und da sind wir manchmal auch dran im katholischen Bereich, wegzurationalisieren. Das darf nicht sein. Das darf nicht sein. Alles, was man nicht verstehen kann. Ja, was war dann bei Jesus? Da konnten sie auch nicht viel verstehen. Was da alles geschehen ist. Wunder über Wunder. Und er ist unser Modell. Hier steht es. Er ist unser Modell, dem wir nachfolgen. Wie mich der Vater gesandt hat, so sende ich euch. Mit der gleichen Vollmacht hat die Kirche bekommen. Und ich sage es euch, eigentlich haben die Amtsträger, ich sage mal, der Papst, die Bischöfe und die Priester, jenen Auftrag, den Gott ihnen direkt gegeben hat. Geht hinaus, treibt Dämonen aus, heilt Kranke, weckt Tote auf, denen ihr die Hände auflegt, die werden gesund werden. Das ist eine Standespflicht von uns. Das sehe ich nicht mal als eine besondere Gabe. Das müssen wir alle tun. Es geht ja gar so weit, dass dann Jesus sagt, die, die zum Glauben kommen, werden folgende Zeichen und Wunder geschehen. Die nur zum Glauben kommen. Das gilt sogar für Laien. Ja, also man muss wirklich aufpassen, dass man uns da nicht beschneidet, dann werden wir eng. Sondern wir müssen die ganze Heilige Schrift leben. Wir dürfen nichts wegmachen. Alles, das, was in der Heiligen Schrift steht, ist katholisch. Dann ist es natürlich auch charismatisch. Diese Unterscheidung, dass die Charismatik in eine Ecke gedrängt wird, ist sehr, sehr falsch. Nein, es darf immer da sein. Es war in der Urkirche da und es ist immer und muss in der Kirche da sein. Weil Jesus es selbst getan hat. Dann wäre er der Obercharismatiker. Versteht ihr, was er alles gemacht hat? Aber er sagt ja, er geht in meine Fußstapfen und ihr seid gesendet, wie mich der Vater gesandt hat, mit der ganzen Vollmacht, mit allem. So schickt er sogar seine Jünger hinaus. Und manchmal denke ich mir, dass so die Einstellung da ist, genauso von Theologen, das darf nicht mehr passieren. Das darf nur in der Urkirche passieren. Versteht ihr? Da gehen wir in eine Schieflage von der Heiligen Schrift her. Die Heilige Schrift ist nicht nur für einen Teil der Kirchengeschichte vielleicht, wo das Christentum sich am Anfang ausgebreitet hat und dann man sagt, dort braucht es Zeichen und Wunder. Ja, lieber Gott, wie braucht Deutschland Zeichen und Wunder, dass es sich wieder bekehrt? Reicht da nur die Verkündigung? Nein, es heißt ja in der Heiligen Schrift, er unterstützte die Verkündigung durch Zeichen und Wunder, die er geschehen ließ. Das ist eine appetitanregende Maßnahme. Die Zeichen und Wunder, nicht das Wichtigste, aber eine appetitanregende Maßnahme, ein Geschmacksverstärker, versteht ihr? Das Salz in der Suppe, dass sie sehen, da ist etwas. Da geschieht etwas, da wirkt Gott, da ist er lebendig. Da muss ich mal mich auf den Weg machen, um mal selber nachzulesen im Wort Gottes, was da dran ist. Weil das kann ich nicht mehr erklären in natürlicher Weise, was da geschieht. Da ist eine Übernatürlichkeit jetzt am Werk. So müssen wir die Charismen sehen. Und ich sage es euch, zur Ausbreitung des Evangeliums braucht es diese Zeichen und Wunder immer. Steht an zwei Stellen im Evangelium, im Matthäus-Evangelium und in der Apostelgeschichte. Er unterstützte die Verkündigung durch Zeichen und Wunder, die er geschehen ließ. Wisst ihr, ihr könnt die Apostelgeschichte durchlesen. Zuerst gehen sie in eine neue Stadt, sie heilen die Kranken, und die Besessenen werden die Dämonen ausgetrieben und dann tun sie verkündigen. Dann hören auch alle zu. Weil die haben was zu sagen, wenn sie so eine Vollmacht haben. Das war die Missionsmethode. Da sind wir ganz weit weg gekommen davon. Ganz weit weg. Ich glaube, wir müssen wieder, so hat es Jesus gemacht. Er ist gekommen und hat die Kranken geheilt. Ihr könnt es nachlesen im Evangelium. Er ist hineingekommen in ein Dorf und dann hat er die Kranken geheilt und dann haben sie ihm zugehört. Dann haben sie ihn angenommen. Beides gehört zusammen, dieses Wirken Gottes durch die Charismen durch diese Wunder und Zeichen, wo der Mensch aufgeschlossen wird, jetzt ist jemand da, der nicht ein Mensch ist, sondern da ist etwas Göttliches da. Und das darf auch durch den, der in seinem Gefolge und ihm nachfolgt und in seinen Fußstapfen geht und der Glauben hat, auch passieren. Wenn das der Herr selbst sagt, es werden noch größere Zeichen und Wunder geschehen durch euch, wenn ihr glaubt. Ja? Diese Offenheit müssen wir haben. Das ist katholisch. Katholisch heißt nämlich allumfassend. Versteht ihr? Eine Weite. Mir gefällt diese Weite des Katholischen. Versteht ihr? Es ist nicht eng. Viele kommen auf dich zu. Du bist doch etwa nicht ein katholischer Priester. Und dann sage ich als, ja was denn? Wissen Sie, was katholisch heißt, sage ich dann? Das wissen Sie nicht. Ich sage, allumfassend, sehr weit, die ganze Erde umspannend. Sagt, ach so? Sagt, ja, so weit will ich sein. So weit. Also die Evangelisation geht um die ganze Erde. Ja? Und der Herr will alle heimholen. Und er ist für mich das Maß. Er ist für mich das Modell. Er ist das Original, dem wir folgen. Versteht ihr? Er ist das Original, dem wir folgen. Er ist das Modell. Modellum Christum est. Christus ist das Modell für uns. Und da müssen wir wieder neu lernen, auch in der Kirche, das zu tun, was er getan hat. Ganz schlicht und einfach. Und da fehlt manchmal auch der Glaube, um vielleicht um Heilung zu beten. Für die, die krank sind. Ich habe das selber erfahren in meinem Leben. Ich habe immer die Texte gelesen. Ich bin immer sehr vom Wort Gottes ausgegangen. Das war für mich die Grundlage. Da kann ich sicher nicht schief gehen. Ich habe gesagt, das ist mein Boden. Das Wort Gottes und der Katechismus und so weiter. Aber ich habe dann Passagen gelesen. Und diese sind, die kennt ihr auch alle, geht hinaus, treibt Dämonen aus, heilt Kranke, machen wir nicht. Du hast noch gewusst, so von Exorzisten, okay, die machen das, die sollen das auch in der katholischen Kirche so geordnet, das ist sehr, sehr gut. Aber Kranke geheilt, mache ich doch gar nicht. Aber wir haben den Auftrag bekommen, warum mache ich das nicht? Das hat mich als so rum.

umgetrieben ohne Ende. Selbst. Warum machen wir das nicht? Ich bin schon selbst ins Spital gekommen, also ins Krankenhaus, gerufen worden. Und dann lag da die Mama mit 50 Jahren, ist tot. Und die beiden Töchter sind mehr auf dem Boden gelegen, total fertig, haben geweint. Und sind so am Ende gewesen. Der Mann stand nebendran, die Mama ist tot. Und ich kam in das Zimmer herein mit der Krankensalbung. Und da war nur der erste Gedanke da, Jesus hätte jetzt gesagt, im Namen Jesu befehle ich dir, steh auf. Ich habe nicht den Mut gehabt. Ich hätte so gewünscht, versteht ihr? Für die Töchter, die haben keine Mama mehr gehabt. Vielleicht 15, 16 Jahre. Ich bin bald auf allen Vieren wieder aus dem Zimmer herausgegangen. Ich habe den Mut nicht gehabt. Ja, man muss auch mal ganz konkret denken. Ich bin bald auf allen Vieren aus dem Zimmer heraus. Warum habe ich es nicht gesagt? Ich weiß doch, dass Jesus es tut. Warum habe ich es nicht gesagt? Weil ich keinen Glauben habe. Weil ich keinen Glauben habe. Das hat mich durchgetrieben, immer mehr, immer mehr. Da musst du ja gleich mal anfangen. Und dann war es auch so, ich wusste, ich habe es noch nie gesagt, im Namen Jesus sei geheilt. Im Namen Jesus sei geheilt. Ich habe auch schon Priester gefragt, hast du schon so gebetet? Im Namen Jesus sei geheilt. Dann sagte er, es könnte doch schief gehen. Es könnte doch schief gehen. Könnte ja nicht passieren. Haben wir keinen Glauben. Wir haben keinen Glauben. Verstehst du? Da hast du dich nicht mehr im Griff. Das ist ein Punkt, da hast du dich nicht mehr im Griff. Da kannst du nur wie ein kleines Kind sagen, ich habe den Auftrag von Jesus bekommen. So wie Petrus sagt, auf dein Wort hin fahre ich hinaus und wirf die Netze nochmal auf. Ob die jetzt voll sind oder nicht. Aber Jesus, ich sage dir als Fischer, am Tag fängst du nichts. Und dann sind die Netze voll. Das ist ein Wunder, du kannst es nicht machen. Versteht ihr, da stehst du an der Demarkationslinie, da hast du nichts mehr im Griff. Da stehst du vor dem puren Glauben und von dem Auftrag Jesu. Tu es. Alles, was ihr in meinem Namen erbittet, das werdet ihr erhalten. Alles, was ihr den Vater in meinem Namen erbittet, das werdet ihr erhalten. Wenn ihr nur Glauben habt wie ein Senfkorn, ihr könnt zu diesem Berg sagen, heb dich hinweg und wirf dich ins Tal. Und er würde es tun. Oder zu diesem Maulbeerfeigenbaum, heb dich mitsamt den Wurzeln heraus und wirf dich ins Meer. Und er würde es tun. Hab doch Glauben. Immer wieder kommt es auf den Glauben an. Und da stehst du manchmal als Priester, ich sage es von mir selbst, sehr an dem Punkt, du hast dich nicht mehr im Griff. Da hast du Angst, da treibst du dich hin und her und her und hin. Ja, wie jetzt? Aber du musst es mal tun. Du musst es einfach mal sagen. Das war bei mir auch so, ich sage es euch. Nicht, dass mich jetzt auf den Scheffel stellen will, absolut nicht. Aber nur ein bisschen zu erzählen, wie wichtig das ist, wenn es um Charismen geht, dass es um den Glauben geht. Der Glaube ist so wichtig, also Liebe, Hoffnung und Glauben. Der Glaube, die göttliche Tugend, Glaube an das, was Jesus gesagt hat. Da kannst du dich nicht hinter Büchern verstecken, verstehst du? Da kannst du nicht unheimliche Abhandlungen machen. Nein, da bist du pur vor diesem Auftrag Jesu. Tust du es oder tust du es nicht? Da war ich auch mal so vor diesem, in einem großen Mitleid für eine Person gestanden, die gekommen ist, der es ganz schlecht gegangen ist. Und ich habe wirklich größte Gewissenskonflikte gehabt. Wenn ich jetzt nicht anfange zu beten, dann wird er sich vielleicht umbringen. Ich habe es nicht mehr in den Griff gehabt. Also ich habe wirklich eine große Sorge gehabt in mir, dass dieser Mensch

sich umbringen könnte. Und dieses Mitleid von ihm hat mich mal getrieben, als Priester, zu sagen, dass ich bete. Und dann ist mir noch glorreich eingefallen, eine Stelle aus dem Evangelium, wo es heißt, wo Jesus zum blinden Bartimäus sagt, was willst du, was ich dir tue? Und das sage ich dieser jungen Frau, die sehr, sehr verwundet war und so verletzt und wirklich am Ende, absolut am Ende. Und dann fragte ich, was willst du, was Jesus dir tut? Schweigen. 5 Minuten, kein Ton heraus, nur Tränen, stille Tränen sind herabgeflossen und es kam nichts. Und ich fragte immer liebevoller, sag's ihm doch, was du willst. Schau, Jesus steht vor dir und fragt dich, was willst du, was ich dir tue? Frag mich nicht, warum ich das überhaupt gesagt habe, dass ich überhaupt den Mut gehabt habe, das zu sagen. Aber das Mitleid hat mich getrieben. Für diese Person. Ich musste etwas tun. Es war die Verantwortung, versteht ihr? Sonst hätte ich das gar nicht getan. Und dann sagte sie mal ganz leise, nach 5 Minuten, Jesus, ich will wieder gesund werden. Ich will wieder heil werden. Oh, dann sprang ich auf, legte die Hände auf und betete so 5 Minuten und am Ende sagte ich, und im Namen Jesus sei geheilt. Das erste Mal habe ich es ausgesprochen. Als Priester, als Kaplan. Im Namen Jesus sei geheilt. Nur ausgesprochen. Da war ich froh, dass sie wieder weg war. Ich wollte es gar nicht wissen, was jetzt ist. Hätte mich ja blamieren können, oder? Wenn es gar nicht geschieht. Das wollte ich gar nicht wissen. Ich war froh, dass sie weg war. Es war wirklich so. Und nach einem Monat, glaube ich, kam bei einem Prayer Festival eine junge Frau auf mich zuzulaufen und springt auf mich zu, rennt richtig vor Freude und sagt, Herr Kaplan, Herr Kaplan, Herr Kaplan, Sie haben mich geheilt. So viel habe ich aus der Heiligen Schrift dann gewusst, dass ich dann sagen konnte, ja, ich sicher nicht, ich kann nicht heilen. Jesus heilt, das wusste ich noch. Soweit bin ich schon ein Theologe, oder? Um das zu wissen, ja. Soweit bin ich ein Theologe, um das zu wissen. Und nein, das kann nur Jesus, aber ich kenne sie nicht. Ja, woher denn? Und sagt, ja, dort, wissen Sie nicht, in Altötting. Sie haben für mich gebetet. Ich sage, ich kenne sie nicht. Aber die hat so gestrahlt, die war so voller Freude, so voller Leben. Ein schönes Gesicht, oder? Eine junge Frau, die gestrahlt hat. Doch, wissen Sie nicht, dort, wo Sie gebetet haben für mich. Ich habe es nicht auf die Rolle gebracht. Und auf einmal kam es mir. Oh, das ist ja die. Oh je, Jesus, hast du es doch getan, habe ich gesagt. Und ich war beschämt. Seht ihr, deswegen erzähle ich es euch. Weil ich ja selbst eine Lektion von Jesus bekommen habe. Dann hat er es getan, wo ich den Mut gehabt habe, das zum ersten Mal auszusprechen. Nur einfach zu sagen. Wisst ihr, das hat mein ganzes Leben als Priester verändert. Und ich erzähle es wirklich mit einer Deutlichkeit. Der Herr hat mir die größte Lektion erteilt damit und hat mir gezeigt, was ein bisschen Glauben ist. Da hast du nichts mehr im Griff. Wisst ihr, und da können sich Generationen von Theologen dahinter verstecken, hinter der Heiligen Schrift und tun es doch nicht. Und wir hätten eigentlich den Auftrag, es zu tun. Nicht aus Überheblichkeit, sondern aus Mitleid für den Menschen. Versteht ihr? Sind doch so viele krank. Sind sie nicht verwundet? Wie viele müssten da beten? Und dann wird es anders aussehen, dass man mal betet. Ich wünsche dir dieses Heil. Im Namen Jesus sei geheilt. In dem. Du kannst alles anwenden. Kannst für alles beten, jeder Bereich, wo irgendwie verwundet ist, kannst du im Namen Jesu dieses Heil hineinbeten und wünschen. Das ist doch ein Segen. Ich wünsche dir
dass es dir wieder gut geht. Wisst ihr, das hat mich verändert. Aber ein bisschen gezeigt, hey Werner, du musst dich jetzt auf die Hinterfüße stellen. Du musst mal Jesus mehr gerecht werden. Du musst mal mehr ihm nachfolgen. Du musst viel, viel mehr glauben. Du musst auch das tun, was er getan hat. Habe ich doch nicht gemacht. Ich habe mich da versteckt, versteht ihr? Du kannst dich hinterm ganzen Studium verstecken. Theologiestudium. Aufgeblustert sein mit dem Glauben, aber du tust nicht das, was Jesus getan hat. Und glaubst es nicht. Weil es ist außer den Sakramenten, versteht ihr, es aufgeteilt, der Verkündigungsdienst, das ist der Wortdienst, der Dienst am Wort, der steht über allem, der Verkündigungsdienst. Als nächstes, der zweite ist der wichtigste Dienst, auch der wichtige Dienst, der aus der Verkündigung herauskommt, weil alle Sakramente sind im Wort beinhaltet. Christus ist von der Theologie das Universalsakrament, die Theologen wissen es ganz genau, in seiner Person, das Universalsakrament. Auch die Kirche, weil die Kirche der mystische Leib Jesu Christi ist und er ist das Haupt und aus seinem Herzen sind die 7 Sakramente hervorgeflossen. Zu uns Menschen, für uns, zu unserem Heil sind sie hervorgeflossen. Aber außerhalb diesem Dienst der Sakramente gibt es noch diesen Versöhnungsdienst, den er uns gegeben hat, also im Sakrament. Und dann geht's weiter. Die nächsten Dienste ist der Heilungsdienst und der Befreiungsdienst. Den machen wir oft nicht in der Kirche, wo er uns ganz klar gegeben hat. Aber diese 3 gehören zusammen. Versöhnungsdienst, Heilungsdienst und Befreiungsdienst, wie der dreifaltige Gott. Der Verkündigungsdienst steht über allem. So ist es aufgegliedert. Diese 3 gibt es nur durch den Verkündigungsdienst. Versöhnungsdienst, Heilungsdienst und Befreiungsdienst. Die finden wir nur im Wort Gottes, was Jesus zu uns gesagt hat, dass wir das tun. Das ist die Wortverkündigung, der Verkündigungsdienst. Das ist das Wort Gottes, wo wir hinausgesandt sind. Macht alle Menschen zu meinen Jüngern. Verkündet das Evangelium. Verkündet das Evangelium. Ihr seid meine Zeugen. Aber dann kommt diese Dreiteilung der Dienst, also der Bereiche, der Arbeitsbereiche. Versöhnungsdienst. Ohne Versöhnung, meine Lieben, gibt es keine Heilung noch Befreiung. Wenn du einem nicht vergeben hast und nicht dich aus ganzem Herzen mit dem Nächsten vergibst, egal wie, mit wem, gibt es keine Heilung noch Befreiung. Habe ich im Tiefsten schon erkennen können, wo ich auch für Menschen gebetet habe, wo es genau gehangen ist, dann haben sie sogar innerhalb des Gespräches gesagt, ich habe noch nicht richtig vergeben. Da musste ich wieder zuerst mal eine Beichte machen. Und wisst ihr, was dann passiert ist? Nach der Beichte war schon alles weg. Brauchte ich keinen Heilungs- und Befreiungsdienst mehr machen. Nichts. Ist alles weg gewesen. Da ist dran gehangen. Ohne die Beichte gibt es keine Heilung noch Befreiung. Wir müssen mal ganz gut aufräumen, indem, dass es zur Heilung und Befreiung kommt. Das sind manchmal so versteckte Sünden und so Altlasten in meinem Leben, da hinten sind auch Vorträge, wo es dann heißt, wo sind die Altlasten in meinem Leben verborgen oder die Schuld in meinem Leben verborgen, dass wir das ganze Zeug mal vor Gott bringen. Und dann geschieht manchmal automatisch in der Lossprechung so viel Heil und so viel Befreiung. Weil wir nicht richtig aufarbeiten. Weil wir nicht mehr richtig einen guten Gewissensspiegel verwenden, um mal zu schauen, hey, wo sind die Sünden? Die 10 Gebote entlang gehen. Vielleicht verborgene Schuld da ist, die zuerst mal weg muss, dass es dann Heilung und Befreiung gibt. Ganz, ganz wichtig. Also das ist so ein kleiner Vorspann, um die Hierarchie, versteht ihr, ein bisschen zu verstehen. Diese Aufteilung.
So muss es gehen. Aber da bin ich selber immer mehr.

mehr geführt worden, glaube ich, innerlich, weil ich immer orientiert war am Wort. Ich sagte, mache ich nicht, mache ich nicht, mache ich nicht. Und das will ich auch tun. Jesus, wie geht das? Das war gut. Da hat er mich echt geleitet. Und da sind tiefe Einsichten gekommen, wo ich auch sehen durfte, hey, das machen wir nicht. Wir müssen da wieder umkehren, auch innerhalb der Kirche umkehren. Und wieder auf diese Dinge zurückkommen. Deswegen ist ein wichtiger Vortrag auch die Charismen. Zusammen mit dem ganzen Volk ließ auch Jesus sich von Johannes taufen, versteht ihr? Er hat uns mitgenommen in diese Taufe hinein. Ganze Menschengeschlecht hat er untergetaucht, dort schon, bei der Taufe. Um das anzudeuten, was dann in der Taufe geschehen wird, wenn wir im Kreuz getauft werden, erinnert euch an das Bild dieses Kreuzes, wo dann die Täuflinge mitten im Kreuz untergetaucht, der Sündenmensch stirbt und der neue Mensch kommt heraus. Da hat er uns schon das in gewisser Weise erkauft und angedeutet bei der Taufe. Und deswegen, dann kommt sofort die Taube, dann kommt der Heilige Geist und sagt, deswegen, wisst ihr, die Stille, die ist ganz, ganz wichtig bei den Schafen. Deswegen liebt mich der Vater, weil ich mein Leben für meine Schafe hingebe. Er hat es ja hingegeben dadurch, wenn diese Taufe geschieht, weiß der Vater, mein Sohn und ich zusammen, wir gehen ans Kreuz. Und mein Sohn, der die menschliche Natur angenommen hat, gibt sein Leben hin. Er ist bereit zu leiden. Und ich bin auch in ihm und gehe mit im Heiligen Geist ans Kreuz. Und deswegen, weil ich es tun will, liebt mich der Vater. Deswegen kommt auch die Taube und die Stimme ist dann tief im Tiefsten zu verstehen. Dies ist mein vielgeliebter Sohn. An ihm habe ich mein Wohlgefallen. Deswegen liebt mich mein Vater, weil ich mein Leben für meine Schafe hingebe. Für dich, für mich. Keiner könnte gerettet werden. Alle wären verloren. Keiner hätte Leben, übernatürliches Leben, ewiges Leben. Kein Himmel wäre da. Keine Sakramente, keine Kirche würde stehen auf dem Erdenrund. Alles nur durch diese Hingabe. Seht ihr, da ist dann wieder der Heilige Geist so ganz stark im Vordergrund. Deswegen liebt mich der Vater. Es kommt durch den Heiligen Geist. Weil ich mein Leben für meine Schafe hingebe. Seht ihr, auch wir. Wisst ihr, was das heißt, bis du das mal checkst? Ja, das muss ich ja gleich tun als Priester. Ich sage, nein, nein, nein, ich will, dass es mir gut geht, Jesus. Merkt ihr, was das heißt? Dass als Priester ganz ein Lamm zu werden, ein kleines Lamm, in Abbildung zum großen Lamm, der sich so hingegeben hat. Da wirst du aufgerieben, verstehst du? Wer sein Leben gewinnen will, ja, wenn wir es gewinnen wollen, wenn wir ein schönes Leben haben wollen, bezahlte Knechte, dass das Bankkonto voll ist, dann kommt nichts dabei raus. Wenn wir aber in der gleichen Hingabe, was das bedeutet, du kannst dein Leben nicht festhalten, du musst es hingeben und manchmal geht es dir schlecht und den Schafen geht es gut. Ja, deswegen liebt mich der Vater, weil ich mein Leben auch hingebe und manchmal vielleicht es zur Verfügung stelle, dass es den anderen gut geht und mir schlecht. Wie ist der Herr am Kreuz? Ihm geht schlecht. Er stirbt und wir leben. Wisst ihr, das könnt ihr euch nicht selbst nehmen. Ja, schnell mal Priester werden oder so. Nein, das muss eine echte Berufung sein. Das ist so eine übernatürliche Kraft, die uns überhaupt das Leben lässt. Weil sonst ein Weltmensch sagt doch so, Hauptsache gesund, Hauptsache gesund, Hauptsache gesund. So heißt es. Hauptsache dir geht's gut. Manchmal ist es eben nicht so als Priester. Du bist ganz hineingenommen auch da, ins Kreuz, in das Geheimnis des Kreuzes. Weil wir ja ihm nachfolgen, oder? Er ist unser Modell. Genauso geht es in der Familie mit den Kindern, oder? In der Ehe. Wo du dich hingibst, du kannst jetzt sagen, okay, ich nehme jetzt keine Kinder und ich will keine Kinder, ich verliere meine Figur. Und ich diene nicht, dass ich das Leben auch weitergebe.
einem

Mama, ich sag's euch, die stirbt doch auch, wenn sie die Kinder hochzieht, oder? Ein Papa, der dann arbeiten muss. Kriegen Sie keine graue Haare? Und all die Sorgen und all die Nöte, aber Sie haben Ihr Leben hingegeben, Sie haben gedient. Genauso muss es ein Priester tun. Und das erste Priesterseminar, das ich gehabt habe, ist, dass ich meine Mama und meinen Papa betrachtet habe, die auch sich hingegeben haben. Wie Priester. Wie Priester. Das war das erste Priesterseminar bei Mama und beim Papa. Das viel bessere Priesterseminar, wie ich im Priesterseminar gehabt habe. Weil diese Hingabe, weißt du, meine Mama und mein Papa, immer zuerst die Kinder, wir sind 7 Kinder, euch muss es gut gehen. Und sie sind als letztes gekommen. Siehst du, eigentlich mache ich das Gleiche. Immer wieder, den Schafen muss es gut gehen. Und ich muss als letztes kommen. Irgendwie hat es die Mama so mit der Muttermilch reingegeben, oder? Siehst du? So sind die Mütter in ihrem Priestertum etwas Großes und die Väter in ihrem Priestertum etwas Großes. Ja, ich denke da groß, versteht ihr? Da kann das besondere Priestertum, das wir jetzt erhalten durch Jesus Christus, überhaupt nicht leben, wenn wir nicht aus diesem Priestertum von Mama und Papa leben. Das sehe ich so groß an. Wie nur was. Und das müsse es wieder geben, neue Mütter, neue Väter, die das auch vorleben. Dann wäre wieder mehr Freude, wenn du nur auf dich schaust. Und wenn du dein Leben gewinnen wirst, wirst du es verlieren. Wenn du es hingibst, hast du Freude. Wenn du dich hingibst, hast du Freude. Das sind diese Voraussetzungen für die Charismen, um in den Geist Gottes hineinzukommen. Das macht der Herr. Du bist mein vielgeliebter Sohn, an dir habe ich mein Gefallen. Die Liebe Gottes ist ausgegossen in unsere Herzen, durch den Heiligen Geist, der in uns wohnt, der uns gegeben ist. Also im Römer 5,5 heißt es. Das andere ist dann bei Lukas, könnt ihr auch nachlesen, diese Stelle bei der Taufe, Lukas 3, 21 bis 22. Doch gleichzeitig verbinden sich mit dieser Liebesfülle für die Menschen auch eine natürliche Begabung, diese Liebe nicht nur auf normale Weise weitergeben zu können, sondern durch Zeichen und Wunder zu vollbringen, die total über jedes menschliche Vermögen, und das sind diese Kriterien, und das ist das, was man sieht, die über menschliches Vermögen hinausgehen. Das sind Charismen. Der Geist des Herrn ruht auf mir, der Herr selbst ist unser Vorbild, deswegen die Texte. Denn er hat mich gesalbt, er hat mich gesandt, damit ich den Armen eine gute Nachricht bringe, den Gefangenen Entlassung verkünde und den Blinden das Augenlicht schenke, damit ich den Zerbrochenen Freiheit gebe und ein Gnadenzeit, ein Gnadenjahr des Herrn ausrufe. Lukas 4, 18 bis 19. Die Privilegien für den Messias, der Wunder wirkt, alle Wunder. Er hat Tausende geheilt, ich sag's euch. Das sind Massenheilungen. Alle, die sie brachten, wurden geheilt. Das können wir uns gar nicht vorstellen, was da für ein Aufbruch war. Gerade im galiläischen Frühling, ich komme jetzt gerade frisch aus Israel, was um den See Genezareth, in Kapharnaum, in Chorazim, in Bethsaida, auf dem Berg der Seligpreisung, was da gelaufen ist, wie viele Menschen geheilt wurden, das könnt ihr euch gar nicht vorstellen. Sie brachten. Es heißt immer wieder, er ging von der Synagoge in Kapharnaum weg, das ist gerade ein Steinwurf weit, zum Haus des Petrus, hat man alles ausgegraben. Unten hat man sogar einen Stein gefunden im Haus des Petrus. Wisst ihr, was drauf stand? Tu est Petrus. Du bist Petrus. Und dann heißt es in der Schrift, und er ging nach Hause. Aber sein Zuhause ist doch in Nazareth. Warum sagt er, er ging nach Hause? Er ging in die neue Kirche. Das Haus des Petrus ist die neue Kirche. Ist seine Heimat. Oder wohnt er irgendwo anders? Er wohnt in der Kirche. Das ist seine Heimat. Und in jeder Kirche findest du ihn. Dort wohnt er, mittendrin. Und dort verkündete er, wie heißt es, das Wort. Das war zuerst.
Und dann brachten sie alle Kranken und Leidenden und er heilte sie. Im Haus des Petrus. Und wenn es nicht geht, schlagen sie ein Loch in die Decke und lassen noch die Kranken herab. Und er heilte sie auch noch. Und als er ihren Glauben sah, dann sagt er, deine Sünden sind dir vergeben. Manchmal siehst du, die Sünden sind manchmal ein Hindernis dann, um das er heilen kann. Und als Schluss, dass sie auch glauben, dass der Menschensohn Sünden vergeben kann, sagte er, dass er glaubt, dass der Menschensohn Sünden vergeben kann, sage ich dir. Steh auf, nimm deine Bahre und geh. Und er ging. Und sie gerieten sie sind total durcheinander geworden. Die gerieten außer sich. Sowas hat es noch nie gegeben. Was Jesus getan hat, seht ihr? Also das sind Privilegien des Messias. So verbinden sich in ihm Liebe und Begabung. Alles hat er vom Vater und er tut nichts, was er nicht vom Vater sieht. So müssen wir es auch tun. Tun wir das? Ich will auch das tun, was der Vater tun will durch uns. Wenn er es durch Jesus getan hat, will er es auch durch uns tun. Also die Frucht dieser Verbindung nennen wir Charisma, Geistgabe. Die Dimension der Liebe macht den entscheidenden Unterschied zu einer rein natürlichen Begabung, die es natürlich auch gibt. Denken wir zum Beispiel an Mozart mit seiner ungeheuren musikalischen Begabung. War das rein natürlich? War es Charisma? Oft sind die Grenzen fließend. Aber eine Kurzformel, dass ihr Charisma, so eine Bedeutung, vielleicht mal aufschreibt. Die Kurzformel für das, was ein Charisma ist, heißt also, es ist eine übernatürliche Begabung, die verbunden ist mit einem Herzen voller Liebe für andere Menschen. Hat mir so gefallen. Nochmal. Es ist eine übernatürliche Begabung, die verbunden ist mit einem Herzen voll der Liebe für andere Menschen. Das ist ganz, ganz wichtig. Schauen wir nach diesen Erklärungen wieder auf Jesus. Lukas berichtet uns unmittelbar im Anschluss an die Versuchung Jesu in der Wüste. Jesus kehrte erfüllt von der Kraft des Geistes nach Galiläa zurück. Diese Kraft offenbarte sich in einem weiten Spektrum von Umständen und Ereignissen. Aber immer ging es um liebende Zuwendung zu Menschen in Not. Ja? Ganz, ganz wichtig. Also Jesus, und sehr bald machte Jesus klar, was er tun konnte, also sollte auch seinen Jünger fähig sein. Er behielt nicht irgendeine Begabung und Befähigung, die er von Gott, dem Vater, bekommen hat, für sich. Seine Begabungen und Charismen sollten sich fortsetzen in allen, die ihm jemals folgen würden. Merkt ihr? Also in der Apostelgeschichte und in Matthäus 10, 7 bis 8, geht und verkündet, das Himmelreich ist nahe, heilt Kranke, weckt Tote auf, macht Aussätzige rein, treibt Dämonen aus, das gilt auch heute noch, selbst wenn die Kirche das anscheinend vergessen hat. Ja, die Begabungen Jesu sollten in seinen Jüngern fortdauern, bis zum Ende der Welt. Jedoch würde kein Mensch in der Lage sein, alle Gaben zu haben, die in Jesus vereinigt waren. Stattdessen sollte der Heilige Geist die Charismen auf vielfältigste Weise auf alle Getauften verteilen, auf alle Gläubigen. Jetzt kommt ein wichtiger Punkt. Manche meinen, umherzugehen und Charismen schwanger zu sein. Also ziemlich viele Gaben bei sich zu haben. Da müssen wir ganz in die Heilige Schrift gehen. Erstens, im Getauften sind alle Charismen angelegt. Das ist das Erste. Im Getauften sind alle Charismen angelegt. Warum denn? Weil du in Christus eingegliedert wirst und in ihm sind alle Charismen, alle Gnadengaben, alle Schätze des Reichtums und der Erkenntnis des Geistes, alles ist in ihm.
Nur wie Jesus

dass nicht der eine meint, das ist meine Gabe, die gehört mir. Nein, die gehört Jesus. Und er wendet sie in mir an als kleines Werkzeug. Er wendet sie in mir an. Was rühmst du dich, was du nicht empfangen hast? Du hast alles empfangen. Und ohne mich könnt ihr nichts tun. Merkt ihr das, den Unterschied, wenn dann heißt, ich habe die und ich habe die, ich habe die, ich habe die, ich habe sie überhaupt nicht. Der Herr hat sie. Alles gehört ihm. Alles ist grundgelegt. In dieser Taufe, wo du eingegliedert wirst in ihn, wenn wir über Charismen und Gaben sprechen. Aber der Herr teilt sie aus und er verwendet den so und verwendet den so. Und die Charismen haben nichts mit persönlicher Heiligkeit zu tun, sondern es sind jene, die uns gegeben sind, um die Kirche aufzuerbauen. Manche meinen ja besonders begnadet zu sein und Charismen zu haben. Sie sind dann zu Jesus gekommen. Haben wir nicht in deinem Namen Dämonen ausgetrieben? Haben wir nicht in deinem Namen Kranke geheilt? Haben wir nicht in deinem Namen Tote zum Leben auferweckt? Haben wir nicht in deinem Namen das Evangelium verkündet? Und was sagt der Herr? Hinweg mit euch, ich kenne euch nicht. Ihr Gesetzesübertreter. Dann sind die Charismen sogar ihnen zum Verderbnis gereicht. Oder die Jünger kamen zurück und sagten, sogar die Dämonen haben uns gehört. Oh, freut euch nicht, dass euch die Dämonen gehorchen, sondern freut euch darüber, dass ihr in das Buch des Lebens eingeschrieben seid. Merkt ihr, wenn dein Überhang kommt und manche meinen, alles zu sammeln und es gehört alles ihnen, das ist eine falsche Einstellung, grundsätzlich. Sondern alles gehört Jesus und ich freue mich, wenn er es in mir anwendet. Wenn er mich dazu benutzt als Werkzeug und wenn da etwas geschieht, ein Wunder, wenn da irgendwas geschieht, ist es er, der heilt. Er tauft, er firmt, er spricht die Sünder von den Sünden los. Im Priester, ich doch nicht. Ich habe mich nur zur Verfügung gestellt. Merkt ihr? Da müssen wir hingehen. Sogar wie es die Ordnung in den Sakramenten ist. Alles kommt immer wieder von Jesus. Jesus in der Ehegattin spendet das Sakrament dem Ehegatten. Jesus im Ehegatten spendet das Sakrament der Ehegattin. Jesus gibt die Krankensalbung. Jesus spendet das Sakrament der Priesterweihe. Im Bischof. Die können auch nichts aus sich. Merkt ihr? Und genauso muss es bei den Charismen sein. Jesus heilt. Jesus befreit. Jesus gibt die Gnade. Jesus berührt. Von ihm geht die Kraft aus. Nicht ich habe das. Wisst ihr, was dann da ist? Die Demut. Mir gehört nichts, ich bin arm. Selig die Armen im Geiste, denn ihrer ist das Himmelreich. Das ist so wichtig, wenn wir darüber reden. Und da muss wieder eine neue Art darüber zu sprechen, über Charismen, auch in die Kirche hineinkommen, dass wir so in der Demut, aber ganz offen für die Gaben sind. Wir sollen noch nach höheren Gnadengaben streben, aber in dieser Demut. Alles zu wissen, dass Jesus alles in mir trägt, wenn ich nur irgendwas bekommen habe. Denn außer ihm habe ich nichts. Ohne ihn könnte ich nichts tun. Wisst ihr, das tut mir so gut. Dann bin ich so klein und aber total froh, dass er diesen kleinen Werner und dass er dich und den anderen und da den so verwendet, so in die Hand nimmt und genau das tut, was er will. Weil er den großen Plan hat, seine Kirche aufzubauen. Das könnte ich doch als Einzelner nicht. Den verwendet er so, den nimmt er so in die Hand, den nimmt er so in die Hand und er baut alles auf. Wenn der Herr das Haus nicht baut, baut jeder umsonst, der daran baut. Das ist die Grundlage. Diese Gesinnung muss da sein. Wie viele habe ich schon fallen sehen, die nur Jäger waren auf die Charismen?

0: und dann diesen Boden nicht hatten, versteht ihr? Dann irgendwo überdreht sind und nicht mehr demütig waren. Und da müssen wir diese Menschen, die auch das bekommen, lehren. Wir sind jene, die nicht richtig lehren. Und sagt, habt diese Einstellung, dann ist es gesund. Ordnet die Charismen immer wieder dem Amt unter, dass ihr geführt werdet. Ganz, ganz wichtig. Das muss ich immer mehr betonen. Das wurde mir so klar und so innerlich klar. Und auch die ganze Schrift spricht davon, diese Gesinnung, wenn wir um Charismen sprechen, ganz, ganz tief zu erwägen. Also, jeder Getaufte, jeder Gläubige, nicht nur einige besonders begabte Elite-Leute bekommen ein oder mehrere solcher Gnadengaben. Er schreibt, es gibt verschiedene Gnadengaben, aber nur den einen Geist. Es gibt verschiedene Dienste und Kräfte, aber nur den einen Gott. Jedem aber wird die Offenbarung des Geistes geschenkt. Jedem. Jeder bekommt irgendwas. Manchmal musst du den anderen fragen, ja, wo bin ich denn gut? Wo bin ich denn gut? Dort sagen sie es ja schon. Und da ist deine Gabe. Und jeder hat sie. Das alles bewirkt ein und derselbe Geist einem jeden Teil, der seine besondere Gabe zu, wie er will, wie er will. Also, wozu dienen die Charismen? Und sie weisen, und also solche Charismen und viele andere weisen himmelwärts. Das ist ganz, ganz wichtig. Merkt ihr, das ist schon der Dienst der Charismen. Sie sind jene, die himmelwärts zeigen, weil sie ohne Zweifel vom Himmel, vom Geist Gottes kommen. Sie gehen über rein natürliche Begabungen weit hinaus. Charismen provozieren Fragen. Das ist gut. Wie schaffst du das? Wie ist das möglich? Auf diese Weise sind Charismen Reklameveranstaltungen Gottes. Einmalig. Wo ich das gelesen habe, das war es genau. Das sind Reklameveranstaltungen Gottes, diese Charismen. Ich möchte lieber sagen, Werbespots. Werbespots, ja? Dass endlich mal was vorangeht. Und dass sie ganz besonders dem Glauben Gehör schenken. Und dass sie glauben und dann gerettet werden. Weil du wirst nicht gerettet wegen Wunder und Zeichen, wegen Charismen, sondern wegen Glauben. Aber das hilft dazu, ist ein Werbespot, dass sie glauben. Merkt ihr? Außenstehende können durch sie leichter zu Gott finden. Das heißt, solche Begabungen sind total wichtig für jede Form von Evangelisation. Weil es der Herr selbst getan hat. Genauso, wie ich schon gesagt habe. Bei Matthäus 5, 16, die Außenstehenden sollen sehen, was ihr tut und so zu Gott finden und eurem Vater und den Vater im Himmel preisen. Charismen sind zuallermeist nicht Predigten, sondern imponierende Taten. Sind ja schön. Imponierende Taten mit dem Richtungspfeil nach oben, die Herzen der Menschen öffnen. Sie machen aufmerksam, lassen staunen. Sie sind meistens keine Wunder oder manchmal doch, aber Zeichen und Wunder sind aber Zeichen, aber eben wunderbar sind sie. Gaben. So sind sie exzellente Argumente für Gott in einer wunderlosen Zeit. Exzellente Argumente für Gott in einer wunderlosen Zeit. Habt ihr wahrscheinlich noch nie gehört, gell? Sie sind wunderbar. Noch eines ist wichtig. Der Charismen werden vom Geist gegeben. Das heißt, sie müssen erbeten, geistlich erwartet und immer wieder vertieft werden, aber in dieser einen Demut. Und der Reinheit des Herzens. Und abgepuffert durch Tugenden und durch den Glauben.
1: Durch einen tiefen Glauben. Wisst ihr, weil die Charismen werden nie richtig verwendet werden, wenn nicht Glaube, Hoffnung und Liebe da ist. Und dann die Tugenden darauf gebaut werden, die göttlichen Tugenden, dann die natürlichen Tugenden und dann die Gaben und dann am letzten, dann noch die Charismen. Also die Früchte dann noch, ja, die 12 Früchte, wo wir gestern gehört haben. Und dann als letztes die Charismen. Und wenn alles, der Unterbau stimmt, dann ist doch gut, wenn du oben noch was dazu bekommst. Aber du kannst nicht anfangen beim 33. Stockwerk, bei den Charismen, und hast da unten ein Moder. Dann geht's ganz sicher schief. Das ist wichtig. Das will ich wirklich rüberbringen und das ist entscheidend. Das merke ich selber bei mir. Das muss klar sein, dieses. Also durch schmerzliches Versagen, versteht ihr, die Charismen werden immer auch geprüft. Durch schmerzliches Versagen, wir haben die Dinge nie im Griff, durch Missverständnisse, durch Verleumdungen, durch Anschuldigungen, wird ein Charisma von der Last der Eitelkeit, des Stolzes, der Ich-Bezogenheit befreit. Und erst so wird es zum Strahlen gebracht. Der Herr hat Wunder gewirkt und dann ging es schon los. Dann hat er sofort Gegenwind bekommen. Und das Charisma muss immer im Gegenwind sein. Dann bleibt es nicht in der Eitelkeit, im Hochmut und im Stolz. Es muss so sein. Und ich sage es euch, was ich schon Gegenwind bekommen habe auch. Ich bin ja ein kleiner Priester. Aber es war gut so. Es war gut. Merkt ihr? Dieser Gegenwind holt uns runter von der Eitelkeit, vom Stolz weg, von der Ich-Bezogenheit. Und dass wir meinen, ich mache alles. Nein, dann wird es richtig zum Strahlen gebracht, wenn es auch im Kreuz steht, das Charisma. In persönlicher Demut und Schlichtheit, alles Aufgeblasene wäre bereits vom Ansatz her gefährlich. Nein zu sagen zu den Verlockungen, sich um sich selbst, seine Sicherheit, seine Ehre und Anerkennung, seine Macht zu kümmern. Nach innerem Ringen konnte er volle Überzeugung, also im Deuteronomium 8,3 zitieren, der Mensch lebt nicht nur vom Brot, sondern von jenem Wort, das der Mund des Herrn spricht. Und jetzt dürfen wir beten. Allmächtiger Gott, wir danken dir, dass du uns eine gute Einführung in Charismen gegeben hast und dass du den Geist uns geschenkt hast, dass er dieses alles führt, dass wir verstanden haben, um den Boden Grund zu legen, die Charismen gut zu verwenden. Und nur du kannst den Boden und die Grundlage legen, das bist du selbst, Jesus. Du bist das Vorbild und du bist das Modell. Segne uns, dass dieser Grund gelegt wird, der du selbst bist und auf dem alles gedeihen kann, alle Früchte, alle Charismen. Im Namen des Vaters und des Sohnes und des Heiligen Geistes. Amen.

Meine Mutter. Sie ging wohl immer, seit sie denken kann, und wie sie es gelernt in Kindertagen am Sonntag in die Kirche, um zu beten. Tauchte den Finger ins geweihte Wasser und zeichnete ein Kreuz auf Stirn und Herz und Schultern und dachte dabei nur, O Herr, ich bin dein Eigen. Und nahm sein Wort ganz tief dann in sich auf, das sagt, willst du mein Jünger sein, dann nimm die Last auf dich, dein Kreuz, und geh mir nach. Und nahm das weiße Brot, das ist sein Leib, dahingegeben für uns alle in den Tod. Und sie empfing in großer Ehrfurcht kniend ihren lieben Gast. Und zeichnete am Ende wiederum das Kreuz mit schwerer Hand über sich selbst und ihre Sorgen und nahm ihr Los als einen Segen wieder an. So tat sie immer, seit sie denken kann. Und ging, so hat sie es gelernt in all den Jahren, nicht ihrer, sondern seiner Wege.

0: Unsere Hilfe ist im Namen des
1: Herrn. Der Himmel und Erde erschaffen hat.
2: Nummer 26.

0: Im Namen des Vaters und des Sohnes und des Heiligen Geistes.
1: Amen.
0: Die Gnade unseres Herrn und Erlösers Jesus Christus, die Liebe Gottes des Vaters und die Gemeinschaft des Heiligen Geistes sei mit euch.
1: Und mit deinem Geiste.
0: Mit großer Freude begrüße ich euch heute, kurz vor dem Hohen Pfingstfest, zur Mittagsmesse. Wir sind heute ausgezeichnet durch besondere Gäste, die die Heilige Messe mitfeiern. Ich beginne mit einem bekannten Gesicht, das ist die Schwester Johanna Datzreiter, die sich immer in der ersten Reihe versteckt.

0: weil sie so klein ist. Schön. Aber eine große Frau mit einem großen Herz. Schwester Johanna, 42 Jahre in Liberia. 3 Bücher hat sie uns geschenkt, um uns die Seele Afrikas durch Geschichten und Erlebnisse zu erschließen. Aus dem Westen Österreichs begrüße ich den Generaloberen der geistlichen Familie, das Werk Pater Thomas Felder, zugleich leiblicher Bruder unserer Schwester Christine Felder, die ihren Dienst bei uns beim Empfang tut und deren Stimme vielen bekannt ist, die bei uns anrufen. Schwester Christine, danke auch für deinen missionarischen Einsatz. Es ist ein großes missionarisches Werk, das auch hier mit euch geschieht. Und dann freue ich mich ganz besonders über die liebe Frau Mathilde Knorr aus dem Burgenland. Sie ist heute mit ihrer Schwester gekommen. Ich muss dazu sagen, es war die Idee von dem Team der Alle Welt, von Christoph Lehrmeier, unserem Chefredakteur, dass man bei dieser Abstimmung über das schönste Cover der letzten 60 Jahre als Hauptpreis ein Mittagessen mit dem Pater Karl gibt. Ich weiß nicht, ob mich das so motiviert hätte selber, ja, aber ich freue mich, dass Sie so strahlend heute mit Ihrer Schwester gekommen sind. Wir werden nachher essen gehen, weil Sie gewonnen haben. Und ich gratuliere auch allen anderen, den vielen, die da mitgemacht haben, die dann Bücher und Schals und so weiter gewonnen haben. Und das ist eine Freude, dass die Gemeinschaft um die alle Welt herum also so mitgemacht hat. Und ich freue mich persönlich auch aufs Essen. Ich habe schon gefastet. Aber jetzt feiern wir das Wichtigste. Ja, wir feiern das Hochzeitsmahl des Lammes. Die unblutige Darstellung des Kreuzesopfers Christi, das die Welt erlöst hat. Und unsere Anna Klemeyer, die uns vor kurzem verkündet hat, dass sie im Oktober heiraten wird, macht die musikalische Gestaltung. Und der Stefan Katic, unser Young Missionar, unser Social Media Missionar. Ich begrüße noch das Ehepaar aus Berlin. Dankeschön, dass ihr gekommen seid und mitfeiert. Und euch zu Hause. Gestern beim Priesterrat ist das wieder bewusst geworden, da haben ja ältere Priester gesagt, dass sie oft die Heilige Messe hier nicht nur anschauen, sondern parallel dazu zu Hause in ihren kleinen Kapellen die Heilige Messe feiern. Sehr berührend, der große Heiligmäßige Pater Heribert Bastl hat seine letzte Heilige Messe am Gründonnerstagabend mit uns konzelebriert zu Hause in seinem Zimmer vom Sterbebett. Und dann am nächsten Tag, am Karfreitag, ist er gestorben. Das ist sehr berührend, wenn man auch mitbekommt eben jetzt, dass diese Heilige Messe eine reale geistliche Verbindung schafft. Und heute werden wir auch wieder eine Gebetserhörung hören. Jetzt aber bitten wir den Herrn um Vergebung. Ich bekenne Gott, dem Allmächtigen und allen Brüdern und Schwestern, dass ich Gutes unterlassen und Böses getan habe. Ich habe gesündigt in Gedanken, Worten und Werken. Durch meine große Schuld. Darum bitte ich die selige Jungfrau Maria, alle Engel und Heiligen und euch Brüder und Schwestern, für mich zu beten bei Gott, unserem Herrn. Nachlass, Vergebung und Verzeihung unserer Sünden gewähre uns der allmächtige und barmherzige Herr.
1: Amen.

0: Lasset uns beten. Allmächtiger, ewiger Gott, du hast dem seligen Franz Jägerstätter die Kraft gegeben, durch seinen Tod für Recht und Wahrheit einzutreten. Höre auf seine Fürsprache und hilf uns, alle Mühe und Last zu ertragen und dich, unser wahres Leben, mit ungeteiltem Herzen zu suchen. Darum bitten wir durch Jesus Christus, deinen Sohn, unseren Herrn und Gott, der in der Einheit des Heiligen Geistes mit dir lebt und herrscht in alle Ewigkeit.
1: Amen.
2: Lesung aus der Apostelgeschichte. In jenen Tagen, als der römische Oberst genau wissen wollte, was die Juden Paulus vorwarfen, ließ er ihn am nächsten Tag aus dem Gefängnis holen und befahl, die Hohepriester und der ganze Hohe Rat sollten sich versammeln. Und er ließ Paulus hinunterführen und ihnen gegenüberstellen. Da Paulus aber wusste, dass der eine Teil zu den Sadduzäern, der andere zu den Pharisäern gehörte, rief er vor dem Hohen Rat aus: Brüder, ich bin Pharisäer und ein Sohn von Pharisäern. Wegen der Hoffnung und wegen der Auferstehung der Toten stehe ich vor Gericht. Als er das sagte, brach ein Streit zwischen den Pharisäern und den Sadduzäern aus und die Versammlung spaltete sich. Die Sadduzäer behaupten nämlich, es gebe weder Auferstehung noch Engel noch Geist. Die Pharisäer dagegen bekennen sich zu all dem. Es erhob sich ein lautes Geschrei und einige Schriftgelehrte aus dem Kreis der Pharisäer standen auf und verfochten ihre Ansicht. Sie sagten: Wir finden nichts Schlimmes an diesem Menschen. Vielleicht hat doch ein Geist oder ein Engel zu ihm gesprochen. Als aber der Streit heftig wurde, befürchtete der Oberst, sie könnten Paulus zerreißen. Daher ließ er die Wachtruppe herabkommen, ihn mit Gewalt aus ihrer Mitte herausholen und in die Kaserne bringen. In der folgenden Nacht aber trat der Herr zu Paulus und sagte: Hab Mut, denn so wie du in Jerusalem meine Sache bezeugt hast, sollst du auch in Rom Zeugnis ablegen. Wort des lebendigen Gottes.
1: Dank sei Gott.
3: Behüte mich, Gott, denn ich vertraue auf dich.
1: Behüte mich, Gott, denn ich vertraue auf dich.
3: Ich sagte zum Herrn: Mein Herr bist du, mein ganzes Glück bist du allein. Der Herr ist mein Erbteil, er reicht mir den Becher. Du bist es, der mein Los hält.
1: Behüte mich, Gott, denn ich vertraue auf dich.
3: Ich preise den Herrn, der mir Rat gibt. Auch in den Nächten hat er mein Innerstes gemahnt. Ich habe mir den Herrn beständig vor Augen gestellt. Weil er zu meiner Rechten ist, wanke ich nicht.
1: Behüte mich, Gott, denn ich vertraue auf dich.

So spricht der Herr: Alle sollen eins sein. Wie du, Vater, in mir bist und ich in dir bin, sollen auch sie in uns sein, damit die Welt glaubt, dass du mich gesandt hast.

0: Der Herr sei mit euch.
1: Und mit deinem Geiste.
0: Aus dem Heiligen Evangelium nach Johannes.
1: Ehre sei dir, o Herr.
0: In jener Zeit erhob Jesus seine Augen zum Himmel und sprach: Heiliger Vater, ich bitte dich nicht nur für diese hier, sondern auch für alle, die durch ihr Wort an mich glauben. Alle sollen eins sein. Wie du, Vater, in mir bist und ich in dir bin, sollen auch sie in uns sein, damit die Welt glaubt, dass du mich gesandt hast. Und ich habe ihnen die Herrlichkeit gegeben, die du mir gegeben hast, damit sie eins sind, wie wir eins sind. Ich in ihnen und du in mir. So sollen sie vollendet sein in der Einheit, damit die Welt erkennt, dass du mich gesandt hast und sie ebenso geliebt hast, wie du mich geliebt hast. Vater, ich will, dass alle, die du mir gegeben hast, dort bei mir sind, wo ich bin. Sie sollen meine Herrlichkeit sehen, die du mir gegeben hast, weil du mich schon geliebt hast vor der Grundlegung der Welt. Gerechter Vater, die Welt hat dich nicht erkannt, ich aber habe dich erkannt und sie haben erkannt, dass du mich gesandt hast. Ich habe ihnen deinen Namen kundgetan und werde ihn kundtun, damit die Liebe, mit der du mich geliebt hast, in ihnen ist und ich in ihnen bin. Evangelium unseres Herrn Jesus Christus.
1: Lob sei dir, Christus.
2: Lieber Pater Thomas, liebe Schwestern und Brüder hier in der Nationaldirektion, in der Missio-Kapelle Licht der Völker und alle, die ihr mit uns verbunden seid, danke für die Übertragung über KTV und so viele andere Formate. Immer wieder auch danke für eure Rückmeldungen, dass ihr zum Gebet gefunden habt und dass ihr im Glauben gewachsen seid durch die Mitfeier der Heiligen Messe. Liebe Schwestern und Brüder, unser Herr Jesus Christus erzählt uns im hohepriesterlichen Gebet über seine Beziehung zum Vater. Er lässt uns hineinschauen in diese Intimität. Beziehungen sind das Wichtigste, denn gelungene Beziehungen machen glücklich, misslungene Beziehungen machen unglücklich. Und die Beziehung, die der Sohn zum Vater hat, ist eine göttliche Beziehung. Gott selbst ist als Dreifaltigkeit eine Art Beziehungssystem. Liebe, Liebe, Liebe in den Dimensionen des Verschenkens, des Empfangens und des Einigens. Und wenn Jesus sagt, er möchte, dass die Liebe, die er zum Vater hat und die der Vater zu uns, zu ihm hat, dass diese Liebe in uns sei, so meint er damit den Heiligen Geist. Der heilige Augustinus war es, der den Heiligen Geist mit Amor, mit Liebe identifiziert hat. Er war auch jener Theologe, der das erste Mal ein Buch bzw. einen Traktat über die Dreifaltigkeit verfasst hat. Und diesen Heiligen Geist, also die Liebe, möchte er ausgießen. Und das werden wir am Sonntag feiern, Pfingsten. Der Heilige Geist kommt als Liebe auf uns herab. Gestern war ich mit einem sehr gläubigen jungen Mann zusammen, den ich schon die Hälfte seines Lebens kenne, seit seinem 15. Lebensjahr. Jetzt ist er 30 und er hat immer wieder so verschiedene, er sucht eine katholische Frau, möchte das auch katholisch machen, aber er ist noch nicht fündig geworden, so wie die Anna gefunden worden ist oder gefunden hat. Und ich freue mich sehr immer, wenn mir Jugendliche sagen, dass sie heiraten. Wie zum Beispiel auch der David und die Johanna, die draußen sitzen, die jung geheiratet haben und vor Glück noch ganz strahlen und weiter strahlen werden. Auf jeden Fall, und da geht es um dieses, wenn ich noch nicht gefunden habe und noch nicht gefunden worden bin, da fehlt irgendwie das Feuer. Dass der Heilige Geist in Feuerzungen, wie Lukas das schildert, herabkommt, das hat etwas mit unseren Gefühlen zu tun. Denn wenn du Liebe erfährst und wenn du Liebe gibst, dann brennst du. Also das Brennen ist ein Bild für den Heiligen Geist. Deshalb ist das in unserer Missio-Kapelle auch so schön dargestellt. Das war eine Fügung damals, 2017, dass wir diese Gestaltung bekommen haben, eben in Haiti ein frommer, gläubiger Künstler, die Kreuzwegbilder und dann das Altarbild, das Pfingstereignis dargestellt, oben der Feuerball des Heiligen Geistes, der die ganze Welt mit der Liebe Gottes erfüllen möchte und sich dazu Instrumente erwählt. Die Instrumente sind die Apostel, die hier dargestellt sind, die mit Maria und den anderen Frauen beten. Deshalb die Farbe Rot, die wir zu Pfingsten verwenden. Und leider ist die Farbe Rot in der Kirche selten geworden, weil man die 8 Tage nach Pfingsten nicht mehr als Pfingstnovene feiert, sondern eben jetzt schon als Zeit im Jahreskreis. Ich habe schon ein paar Mal bei der Heiligen Messe das kritisiert, eben, dass hier die Liturgiereform nicht meine Zustimmung findet. Weil man sollte den Heiligen Geist oft und oft jetzt eben feiern. Deshalb kann man das auch, wenn man Votivmessen zum Heiligen Geist nimmt. Und vielleicht ist euch das aufgefallen, dass wir hin und wieder eben jetzt auch in roter Farbe Votivmessen zum Heiligen Geist nehmen. Es ist aber falsch zu meinen, dass die Kirche nur aus dem Heiligen Geist geboren worden ist, sondern sie ist auch aus noch etwas geboren, das auch rot ist, aus dem Blut. Die Kirche ist geboren aus dem Blut. Sie ist geboren aus dem Blut Christi. Im Blut sitzt für die Juden das Leben. Gott haucht seine Nefesh HaYah, seinem Lebensatem, den Menschen ein und seither pulsiert dieses Blut. Die Vorstellung von Blut ist im Alten Testament ganz mystisch. Es darf nicht berührt werden, die Berührung mit Blut verunreinigt. Und vermutlich, so sagen Bibelwissenschaftler, kommt es einfach aus einer ganz natürlichen Beobachtung. Wenn eine Frau keine Monatsblutung hat, wenn das Blut also in ihr bleibt, unter Anführungszeichen, dann trägt sie neues Leben in sich, liebe Schwestern und Brüder. Im Blut sitzt das Leben. Und deshalb war für die junge Kirche auch immer ganz wichtig, wer bereit ist, sein Blut für Christus hinzugeben, der ist am allerchristusförmigsten. Die Verehrung von Heiligen beginnt mit der Verehrung jener, die bereit waren, ihr Blut für Christus zu vergießen. Das waren in den ersten Jahrhunderten sehr viele unter der römischen Herrschaft, die gelebt hat von Sklaverei und Unterdrückung und zugleich eben jetzt auch von der Anbetung des Staatsführers, des Kaisers. Und dann über die Jahrhunderte noch mehr, in unserer Zeit sind es wohl die meisten, die ihr Blut für Christus vergießen. Die Kirche ist geboren aus dem Blut der Märtyrer und wird weiter geboren aus dem Blut der Märtyrer. Ein nordafrikanischer Theologe, der die Christenverfolgung miterleben durfte, hat gesagt, das Blut der Märtyrer ist der Same für neue Christen, also wieder die Fruchtbarkeit für neue Christen. Heute feiern wir in Österreich, liebe Mitfeiernde, in Deutschland, in der Schweiz, oder wo immer ihr auf dem Erdball seid, kriegt manchmal Meldungen, dass katholische Christen in Hongkong, da ist es jetzt aber schon, glaube ich, 8 Uhr am Abend oder so, in Hongkong die Heilige Messe mitfeiern oder in Argentinien nachfeiern, weil da ist es jetzt mitten in der Nacht und so weiter. Also wo immer ihr jetzt seid, wir feiern hier in Österreich heute einen neuen Seligen. 2007 selig gesprochen und sein Gedenktag ist sein Tauftag. Am 21. Mai 1907 getauft in Oberösterreich führt Franz Jägerstätter zuerst kein christliches Leben. Er kommt ganz weg von Gott. Ja, er ist wie ein Arbeiter, ist also wirklich ganz, ganz weg von Gott. Und dann kommt die Gnade Gottes. Und jetzt bin ich wieder bei dem Thema, wo etwas zu brennen beginnt, ja, durch menschliche Liebe, durch seine Frau Franziska. Seine Frau Franziska führt ihn zum Glauben. Er hat, wenn ich jetzt richtig informiert bin, auch uneheliche Kinder gehabt vor. Und Franziska ist es, die ihn zu Jesus führt. Und dann beginnt er nicht nur für Franziska zu brennen, sondern er brennt für Jesus in einer Art und Weise, wie das unglaublich berührend ist. Wir kennen ihn vor allem deshalb, weil er unter den Nationalsozialisten dann den Militärdienst verweigert hat. Er hat ihn verweigert wie der kirchlichen Rat, wobei man immer sagen muss, was hätte der Bischof von Linz ihm raten sollen? Hätte er raten sollen, weiter zu verweigern, den Rat also geben, bewusst in den Tod, in die Hinrichtung zu gehen, wodurch Frau und Kinder hat. Also da muss man ein bisschen auch die kirchlichen Oberen eben jetzt auch in Schutz nehmen. Wir können eben jetzt niemand in den Tod schicken, wenn wir um Rat gefragt werden. Aber in seinem Gewissen hat er ganz frei entschieden, eben jetzt den Wehrdienst nicht zu leisten, weil er gesagt hat, dieser Krieg ist im Dienst eben jetzt von Diktatur, ist im Dienst von Gewalt und von Holocaust, liebe Schwestern und Brüder. Und er ist deshalb, ich muss jetzt nachschauen, wann er hingerichtet worden ist, er ist deshalb am 9. August 1943 in Brandenburg an der Havel enthauptet worden. Franz Jägerstätter. Seine Witwe Franziska hat noch viele Jahre gelebt. Sie war mit unserem Künstlermönch Pater Raphael Stadt, der den Emil-Esel geschaffen hat, befreundet. Eine tiefgläubige Frau. Was ich aber als Anregung weitergeben möchte, das ist nicht nur dieses Lebensbeispiel von Franz Jägerstätter, sondern das sind seine Schriften. Weil wenn man das so hört, okay, Wehrdienstverweigerung, einen Widerstand gegen die Nazis, ja, dann denkt man sich, okay, ja, nein, dieser Mann hat etwas begriffen, wie ich sonst noch nie gesehen habe, außer bei der seligen Schwester Restituta Kafka. Ganz, ganz ähnlich. Nämlich, was Sühne bedeutet. Ja? Was Sühne bedeutet. Er hat das immer wieder geschrieben, er möchte für sein Volk sterben. Ihm ist bewusst, also hätte nur sagen müssen, okay, dann mache ich halt irgendeinen Sanitätsdienst oder was. Er wollte als Sühne jetzt eben sein Leben ganz bewusst hingeben und heute sind wir stolz auf ihn. Sühne ist das Prinzip der Fruchtbarkeit. Der Tod, den Jesus am Kreuz leidet, ist die Sühne für die Sünden aller Menschen. Und wenn jemand jetzt eben sein Leiden einfügt in dieses Leiden Christi, wenn jemand bis zum Blut jetzt eben Widerstand leistet gegen das Böse, und das muss jetzt nicht jetzt eben das rote Blut sein, das da rauskommt, das kann auch die Selbstüberwindung sein, das Zusammenbeißen jetzt eben der Zähne, Böses nicht mit Bösem vergelten, Intrigen eben jetzt nicht mit Gegenintrigen gleichsam sich zu rächen, also dann nimmt jemand teil an dem, was Christus uns hier an maximaler Liebe vorgelebt hat, für seine Kirche. Für seine Kirche, wie Paulus im Kolosserbrief im 1. Kapitel im Vers 24 jetzt eben schreibt. Heute sind wir dem Franz Jägerstätter unendlich dankbar. Ich muss ehrlich gesagt sagen, nicht nur weil es einen großartigen Film aus den 70er Jahren über ihn gibt, sondern einfach weil wir seine Schriften in Heiligenkreuz immer vorlesen, seinen Abschiedsbrief an seine Frau, diese Haltung eben jetzt bewusst eben für die Kirche, für sein Volk, für sein Land jetzt eben. Sein Leben hinzugeben, machen ihn für mich zu einem der größten Heiligen des 20. Jahrhunderts. Und gerade eben jetzt in einem Land, wo das Christentum immer weiter schwindet und schmilzt, gestern war ich im Priesterrat mit dem neuen Erzbischof, die Zahlen sind besorgniserregend. Ja? Also gerade in dieser Situation dürfen wir den seligen Franz Jägerstätter bitten, sei unser Fürbitter. Dein Blut möge Frucht bringen, für die Zukunft der Kirche, des christlichen Glaubens, des katholischen Glaubens in Österreich. Amen. Heute haben wir die Freude, eine Gebetserhörung wieder laut machen zu dürfen. Die Gabriela hat geschrieben, sie ist nicht so, sie rockt nicht so, aber sie ist eine Gebetserhörung, sie ist eine echte Gebetserhörung. Walter ist 68 Jahre, der Name ist wieder geändert. Vor einigen Monaten bekam er plötzlich große Sorge um seine Gesundheit. Nach Untersuchungen stand der Verdacht im Raum, der ihn innerlich erschütterte, nämlich dass er Krebs haben könnte. Walter erzählt, dass ihn besonders die Zeit des Wartens belastet hat. Man versucht dann stark zu bleiben, aber nachts kann man nicht schlafen. Es kommen dauernd die Gedanken, wenn ich jetzt krank bin, wie werde ich weiterleben? Was wird aus meiner Frau, aus meinen Kindern, aus meinen Enkeln, wie lang werde ich noch leben und was kommt jetzt auf mich zu? In dieser Zeit schickte Walter eine Fürbitte an Gott Kann und bat um Gebet für seine bevorstehende MRT-Untersuchung. Außerdem ließ er auch eine Fürbitte für die Heilige Messe einschicken. Obwohl seine Fürbitte bei der Messe nicht vorgelesen wurde, erinnerte er sich, immer wieder wurde allgemein für Kranke und besonders für Krebskranke gebetet. Jedes Mal hatte ich das Gefühl, ich darf mich da einfach mit eingeschlossen fühlen. Walter begann in diesen Wochen der Sorge, jeden Abend Rosenkranz zu beten, und er versuchte, seine Angst Jesus hinzulegen. Das war nicht leicht, schreibt er, aber irgendwie hatte ich dann das Gefühl, ich bin mit dieser Sorge nicht allein. Dann kam der Tag der MRT-Untersuchung. Walter beschreibt, dass er vor dem Termin nicht schlafen konnte. Ich habe im Wartezimmer ständig den Rosenkranz in der Tasche gehalten. Einige Tage später kam dann der Befund. Das MRT konnte keinen Krebsverdacht bestätigen. Walter sagt ganz offen, natürlich weiß ich, dass so etwas medizinisch erklärbar ist und dass es Fälle gibt, in denen sich ein Verdacht nicht bestätigt. Die Ärzte meinten auch, dass das etwa bei 8-10% der Betroffenen vorkommen kann. Aber trotzdem bin ich unendlich dankbar für jedes Gebet. Besonders bewegt hat ihn, wie viel Frieden er in dieser schweren Zeit erlebt hat. Nicht nur das Ergebnis war für mich wichtig, ich habe in dieser Zeit gespürt, dass Gott mich trägt, selbst in Tagen, in denen ich nur noch Angst hatte. Heute betet Walter weiterhin jeden Abend ein Gesetzchen Rosenkranz. Er hat große Dankbarkeit dafür, dass er gesund ist. Diesmal erfüllt ihn die Freude über den Glauben, in dem er gewachsen ist. Er schreibt, vielleicht war das größte Geschenk nicht der Befund, sondern die Erfahrung, dass Gott mich in meiner Unsicherheit nicht allein gelassen hat. Danke, Jesus. Aus unserem burundischen Brotkorb auch heute einige Bitten von euch. Marianne bittet um unser Gebet für eine Freundin, die heute Endoskopie hat. Die Ursachen für ihre Schmerzen sollen da gefunden werden. Marianne bittet, dass die Ärzte die richtige Diagnose stellen und es anschließend zu einer guten, erfolgreichen Behandlung kommt. Jesus.
1: Wir bitten dich, erhöre uns.
2: Holger bittet für Herrn Nitzke um eine gute Sterbestunde, um die Stärkung durch die Sakramente und um ewigen Frieden und Freude bei Gott. Jesus,
1: wir bitten dich, erhöre uns.
2: Anonym, bitte könnt ihr für meine Tochter und ihren Ehemann beten. Sie sind seit einigen Jahren verheiratet und haben bisher noch keine Kinder. Die beiden leiden sehr darunter. Guter Gott, wenn es dein Wille ist, so schenke den beiden ein Kind und lass sie fruchtbar werden. Jesus,
1: wir bitten dich, erhöre uns.
2: Astrid bittet für eine Freundin, für ihre Freundin, die eine schwere Augenoperation hinter sich hat, dass der Herr ihr Heilung und Geduld in dieser schweren und schmerzvollen Zeit schenkt. Jesus,
1: wir bitten dich, erhöre uns.
2: Anna und ihr Verlobter werden bald heiraten und in eine neue Stadt ziehen. Sie suchen zurzeit eine Wohnung. Auf die Fürsprache des heiligen Josef und der heiligen Rita bitten sie um eine schöne und geeignete Wohnung, wo sie dann die ersten Ehejahre verbringen können. Wir beten gerne in diesem Anliegen. Jesus,
1: wir bitten dich, erhöre uns.
2: Eine verzweifelte Mutter schreibt, liebe Missio-Gemeinschaft, bitte betet für unsere Familie. Wir haben derzeit so große Probleme miteinander und untereinander. Auf die Fürsprache der seligen Jungfrau Maria, der Knotenlöserin, erbittet vom Herrn Versöhnung für uns, Frieden und neue Einheit in unserer Familie. Gerne. Jesus,
1: wir bitten dich, erhöre uns.
2: Und wir beten für alle Kranken, besonders die Krebskranken. Wir beten aber auch um Frieden und Gerechtigkeit für alle Völker und eine missionarische Erneuerung der Kirche. Dir, Herr Jesus Christus, sei die Ehre jetzt und in Ewigkeit.
1: Amen.
3: Zur Gabenbereitung Nummer 70.

0: Betet, dass mein und euer Opfer Gott, dem allmächtigen Vater, gefalle.
1: Der Herr nehme das Opfer an aus deinen Händen, zum Lob und Ruhme seines Namens, zum Segen für uns und seine ganze Heilige Kirche.
0: Gütiger Gott, erfülle diese Gaben mit deinem Segen und mache uns treu und stark im Glauben, den der heilige Franz Jägerstätter mit seinem Blut bezeugt hat. Darum bitten wir durch Christus, unseren Herrn.
2: Amen.
3: Zum Sanctus Nummer 43.
0: Der Herr sei mit euch.
1: Und mit deinem Geist.
0: Erhebet die Herzen.
1: Wir haben sie beim Herrn.
0: Lasset uns danken dem Herrn, unserem Gott.
1: Das ist würdig und recht.
0: In Wahrheit ist es würdig und recht, dir, allmächtiger Vater, zu danken und in den Heiligen deine Größe zu rühmen. Im Martyrium des heiligen Franz Jägerstätter offenbarst du das Wunder deiner Gnade, denn in der menschlichen Schwachheit bringst du deine göttliche Kraft zur Vollendung. Er ist Christus nachgefolgt auf dem Weg des Leidens und hat sein Blut vergossen als Zeuge des Glaubens. Darum preisen wir dich in deiner Kirche und vereinen uns mit den Engeln und Heiligen zum Hochgesang von deiner göttlichen Herrlichkeit. Amen.

Ja, du bist heilig, großer Gott, du bist der Quell aller Heiligkeit. Darum bitten wir dich, sende deinen Geist auf diese Gaben herab und heilige sie, damit sie uns werden, Leib und Blut deines Sohnes, unseres Herrn Jesus Christus. Denn am Abend, an dem er ausgeliefert wurde und sich aus freiem Willen dem Leiden unterwarf, nahm er das Brot und sagte Dank, brach es, reichte es seinen Jüngern und sprach, nehmet und esset alle davon, das ist mein Leib, der für euch hingegeben wird.

Ebenso nahm er nach dem Mahl den Kelch, er dankte wiederum, reichte ihn seinen Jüngern und sprach: Nehmet und trinket alle daraus, das ist der Kelch des neuen und ewigen Bundes, mein Blut, das für euch und für alle vergossen wird, zur Vergebung der Sünden. Tut dies zu meinem Gedächtnis.

0: Geheimnis des Glaubens.
1: Dein Tod, o Herr, verkünden wir, und deine Auferstehung preisen wir, bis du kommst in Herrlichkeit.
0: Darum, gütiger Vater, feiern wir das Gedächtnis des Todes und der Auferstehung deines Sohnes und bringen dir so das Brot des Lebens und den Kelch des Heiles dar. Wir danken dir, dass du uns berufen hast, vor dir zu stehen und dir zu dienen. Wir bitten dich, schenke uns Anteil an Christi Leib und Blut und lass uns eins werden durch den Heiligen Geist.
2: Gedenke deiner Kirche auf der ganzen Erde und vollende dein Volk in der Liebe. Vereint mit unserem Papst Leo, unserem Bischof Josef und allen Bischöfen, unseren Priestern und Diakonen und mit allen, die zum Dienst in der Kirche bestellt sind. Gedenke unserer Brüder und Schwestern, die entschlafen sind, in der Hoffnung, dass sie auferstehen. Nimm sie und alle, die in deiner Gnade aus dieser Welt geschieden sind, in dein Reich auf, wo sie dich schauen von Angesicht zu Angesicht. Vater, erbarme dich über uns alle, damit uns das ewige Leben zuteil wird, in der Gemeinschaft mit der seligen Jungfrau und Gottesmutter Maria, mit ihrem Bräutigam, dem heiligen Josef, mit deinen Aposteln, mit der seligen Pauline Marie Charicot, dem seligen Franz Jägerstätter und mit allen, die bei dir Gnade gefunden haben von Anbeginn der Welt, dass wir dich loben und preisen durch deinen Sohn Jesus Christus.

0: Wir haben den Geist empfangen, der uns zu Kindern Gottes macht. Lasst uns deshalb in der Kraft dieses Geistes die 7 Bitten an den himmlischen Vater richten, die Jesus selbst uns gelehrt hat.
1: Vater unser im Himmel, geheiligt werde dein Name, dein Reich komme, dein Wille geschehe, wie im Himmel, so auf Erden. Unser tägliches Brot gib uns heute und vergib uns unsere Schuld, wie auch wir vergeben unseren Schuldigern. Und führe uns nicht in Versuchung, sondern erlöse uns von dem Bösen.
0: Erlöse uns, Herr, allmächtiger Vater, von allem Bösen und gib Frieden in unseren Tagen. Hilf uns mit deinen Erbarmen, bewahre uns vor Verwirrung und Sünde, damit wir voll Zuversicht das Kommen unseres Erlösers, Jesus Christus, erwarten.
1: Denn dein ist das Reich und die Kraft und die Herrlichkeit in Ewigkeit. Amen.
0: Herr Jesus Christus, wir stehen vor dir, dem auferstandenen Herrn, dem Sieger über Sünde und Tod. Du hast deiner Kirche einen Frieden zugesagt, den diese Welt nicht schaffen kann. Als Bittsteller sind wir vor dir und rufen zu dir. Herr Jesus Christus, schau nicht auf unsere Sünden, sondern schau auf den Glauben deiner Kirche und schenke ihr nach deinem Willen Einheit und Frieden. Und der Friede des Herrn sei alle Zeit mit euch.
1: Und mit deinem Geiste.
0: Gebt einander ein Zeichen des Friedens Christi. Lamm Gottes,
1: du nimmst den Weg die Sünde der Welt, erbarme dich unser.
0: Lamm Gottes,
1: du nimmst den Weg die Sünde der Welt, erbarme dich unser.
0: Lamm Gottes,
1: du nimmst den Weg die Sünde der Welt, gib uns deinen Willen.
0: Seht das Lamm Gottes, das hinwegnimmt die Sünde der Welt.
1: Herr, ich bin nicht würdig, dass du eingehst unter mein Dach, aber sprich nur ein Wort, so wird meine Seele gesund.
0: Sende aus deinen Geist, und das Antlitz dieser Erde wird neu. Der Leib Christi, der Leib und das Blut Christi, schenke mir das ewige Leben.

0: Der Leib Christi, der Leib Christi, der Leib Christi, der Leib Christi, der Leib Christi, der Leib Christi, der Leib Christi, der Leib Christi.
1: Gebet zur geistlichen Kommunion. Mein Jesus, ich glaube, dass du im allerheiligsten Sakrament des Altares zugegen bist. Ich liebe dich über alles und meine Seele sehnt sich nach dir. Da ich dich aber jetzt im Sakrament des Altares nicht empfangen kann, so komm bitte geistigerweise zu mir und in Wohnung in meinem Herzen. Ich umfange dich und vereinige mich mit dir. In tiefster Ehrfurcht bete ich dich an. Sei du mein Licht, meine Kraft und mein Heil und segne meine Lieben. Halte mich fest und lass mich niemals von dir scheiden. Lass nicht zu, dass ich je von dir trenne. Amen.
2: Als Danke Nummer 2.

0: Lasset uns beten. Herr, unser Gott, du hast uns mit dem Sakrament des Leibes und Blutes Christi gestärkt. Gib, dass wir standhaft bleiben, wie der heilige Märtyrer Franz Jägerstätter, und mach uns bereit, Trägheit und Feigheit abzulegen, damit wir am Lohn deiner Märtyrer Anteil erlangen. Darum bitten wir durch Christus, unseren Herrn.
1: Amen.
0: Bitte, Pater Thomas, setz dich auch. Am Donnerstag ist jetzt nach der Messe dann wieder Aussetzung und Anbetung bis um 5 Uhr.

0: Uhr. Wir freuen uns, wenn von auswärts auch Gläubige kommen, die hier in der Kapelle Jesus anbeten. Ich habe heute, wo wir eine Gewinnerin unter uns haben, natürlich nur ein Thema, das ist unsere Alle Welt. Ja. Und das Bild zeigt gleich den Chefredakteur der Alle Welt, Christoph Lehrmeier. Und Christoph Lehrmeier ist ein großes Geschenk, er ist zu uns gestoßen und er hatte große Erfahrung schon. Er war bei einer österreichischen Magazin namens News, er war dort Auslandskorrespondent. Und hier bei der Alle Welt, wo er Chefredakteur ist, nützt er das Erfahrene und seine Skills, seine Fähigkeiten, um eben jetzt Weltmission, Weltkirche vorzustellen. Der sagt immer, wir haben so viele tolle Sachen, aufbauende Sachen in der Weltkirche, aber wir berichten zu wenig darüber und genau das versucht er mit der Alle Welt. Ihr könnt das am 29. Mai live erleben, denn der Christoph wird dann einen Workshop hier halten, anlässlich der langen Nacht der Kirchen. Also kommt, voriges Jahr war schon ein großer Ansturm. Es ist überhaupt ein ganz tolles Programm am 29. Mai bei der langen Nacht der Kirchen hier ab 17 Uhr mit verschiedenen Workshops und Themen. Die Stärke, die wir haben, ist, dass Christoph vor Ort ist. Also wir haben ja 720 Projekte und wir sind in den spannendsten und schlimmsten Situationen drinnen. Ja? Und der Christoph fährt dann in den Südsudan und berichtet, was dort wirklich jetzt eben vorgeht, berichtet in der aller Welt. Wir machen dann Hilfsspendenaussendungen und helfen dann dort. Oder eben bei der Schwester Anne im Libanon im Oktober, wo ich mit war auch, ja? Wo er dann wirklich live erlebt, wie ist die Situation im Libanon. Wir sammeln ja weiter Spenden, weil wir immer noch diese furchtbare Situation haben. Ja, sogar im Fernsehen kommt das. Wir haben immer noch 600.000 Binnenvertriebene im Libanon. Nicht? Und es macht leider jetzt macht Israel christliche Dörfer kaputt. Ja, also es ist furchtbar. Jeder gegen jeden hat man dort das Gefühl und die Christen mittendrin. Besonders bewegend war, dass ich ihn erleben durfte in Syrien, wo ich mit ihm mit war, mit dem Christoph und dem David und dem Simon. Wir haben dort diese Zerstörungen gesehen. Nächstes. Das habe ich gefilmt. Hier. Syrien, Damaskus, der Christoph mit unserem Fotografen auf den Ruinen. Ja. Also wir berichten nicht über irgendetwas, was andere schreiben, Agenturen, sondern wir berichten live jetzt eben vor Ort und das möchte ich sehr fördern, auch von Missio, weil da nämlich die Sache oft ganz anders aussieht, wenn man dort war. Und der persönliche Kontakt ist sehr aufbauend. Hier unser Pater Gerry Baumgartner, der ist noch nicht einmal ein Jahr Priester jetzt, nicht? Und ist dort in Syrien im Einsatz, spricht perfekt Arabisch und wir können dort eben wirklich danach diese Verbindungen machen. Deshalb möchte ich einfach wirklich ganz platt sagen, wie eine Marktfrau, abonniert die Alle Welt. Ja. Abonniert die Alle Welt, wir haben das Phänomen, ist klar, unsere Leserinnen werden älter, ja. Aber so ein Medium wie die Alle Welt gibt es im ganzen deutschen Sprachraum nicht. 6-mal im Jahr, wir gehen mit dem Preis nicht drauf, ja, 15 Euro fürs ganze Jahr, inklusive Versand, bitte nützt das. Und dann ist die Alle Welt, die jetzt 60 Jahre alt war voriges Jahr, da ist der Christoph ins Archiv gegangen, hat alles durchgelesen, und hat die 22 besten Reportagen ausgeschickt. Ich habe es hier, wie ich voriges Jahr beim Papst war, habe ich es mitgenommen. Ich habe es dann aber nicht dem Papst gegeben, sondern habe es einem Kardinal geschenkt. Also auf jeden Fall nützt das. Und das ist genial, diese Zusammenstellung Abenteuer Weltmission, weil er da auch immer eine Zeitschiene gemacht hat. Ja? Was war von 1986 bis 1995 und so weiter und dann die Reportagen eingeordnet hat, die aus der ganzen Welt kommen. Mit Hilfe von künstlicher Intelligenz, Papst Leo macht jetzt eine Enzyklika dazu, habe ich dieses Bild erstellt, so als würde der Papst Franziskus vom Himmel aus Werbung machen. Für die alle Welt, für das Abenteuer Weltmission. Ja, okay, danke Papst Franziskus. Und wir haben auch die große Freude, dass der Christian Bernscherer, der eben ganz gelähmt ist, also der kann nur mit den Augen, steuert er den Computer und der korrigiert unsere alle Welt. Und schon das ist ein Zeichen von Heiligkeit, dass der Christian eben sich da gefunden hat und das perfekt jetzt eben macht. Ja. Also die alle Welt ist kein natürliches Produkt, möchte ich sagen. Also hier kommt ganz viel Gnade und Übernatürliches jetzt eben zusammen. Dann haben wir das Cover-Voting gemacht, ja, Und heute haben wir eben die Preisträgerin unter uns, die Frau Knorr. Ich freue mich wirklich sehr mit ihrer Schwester, die Idee eben dann den ersten Preis zu einem Mittagessen, exklusives Mittagessen, steht hier. Ja, also der Christoph, wir gehen zu viert Mittagessen dann, die ihrer Schwester zu machen und die Schals aus Äthiopien und so weiter. Also das ist schon sehr schön, danke fürs Mitmachen. Jetzt aber zu Pfingsten, bitte junge Leute, geht zu den Pfingsttagen oder auch nicht mehr so junge Leute, die es überall gibt, in Wien, in Wiener Neustadt, meine Mitbrüder und so weiter. Wir haben noch eine tolle Sache, für die ich selten Werbung gemacht habe, aber wir haben das Vaterunser in 10 verschiedenen Sprachen jetzt. Englisch, Russisch, Chinesisch, Farsi, Arabisch und so weiter. Also sehr gut zu verwenden, auch für die Mission. Wir verschicken sowas gratis, weil eben die Welt immer bunter wird. Und es ist schön, das ist auch transkribiert. Also man kann dann Abana, Aladi, Fias, Samawat, Litu, Guadas, ja, das ist Arabisch. Ich kann die Schrift nicht lesen, aber es ist so transkribiert, dass man es dann irgendwie auch beten kann. Also noch einmal. Der Christoph fährt in diese Länder auch, macht Recherche, Reportagen. Wir tun das aber aus einem bestimmten Grund, weil wir dort helfen wollen und mit eurer Hilfe auch helfen können. Also das sind nicht irgendwie journalistische, sondern da geht es wirklich darum, dann auch zu helfen. Deshalb muss ich darauf hinweisen, weil wir so große Hilfe bekommen haben durch altes Geld, das man nicht mehr braucht. Schaut's mal nach, ob im Sofa nicht irgendwo noch Schillinge oder D-Mark oder was versteckt ist. Ja, Dankeschön, immer wieder kommt da was daher. Oder Schmuck, den man nicht braucht und so weiter. Dann bitte eben interessiert euch für die Alle Welt, aber auch für das Buch Abenteuer Weltmission. Wenn ihr weiteres braucht, wir haben 2 Berater unterwegs. Ja, wir haben den Markus Hochenecker für den Westen Österreichs und wir haben den Magister Marcel Urban, der eben gerne berät und alles Mögliche und so weiter macht. Und dann bitte bleibt jetzt dann nach dem Segen, nach dem Schlusslied noch ein bisschen dabei, weil es gibt noch ein We Are Miss You.
1: Fazit der Zentralafrikanischen Republik hat mehrere Anschläge im Blick. Papst Franziskus sagt uns, wie man mit Kindern über Jesus sprechen kann. Wir schauen, was man zu Pfingsten am besten essen kann. Wir widmen uns dem Heiligen Geist und erfahren, wie er
0: wirkt. Das kommt jetzt gleich nachher dann auf den YouTube-Kanal von Missio Österreich. Gelobt sei Jesus Christus.
2: In Ewigkeit. Amen.
0: Heiliger Erzengel Michael, verteidige uns im Kampfe gegen die Bosheit und die Nachstellungen des Teufels. Sei unser Schutz. Gott gebiete ihm, so bitten wir flehentlich. Du aber, Fürst der himmlischen Heerscharen, stoße den Satan und die anderen bösen Geister, die in der Welt umhergehen, um die Seelen zu verderben, durch die Kraft Gottes hinab in die Hölle. Amen. Vater Thomas, geben wir den Segen gemeinsam. Der Herr sei mit euch
2: und mit deinem Geiste.
0: Es segne euch der allmächtige Gott, der Vater und der Sohn und der Heilige Geist.
2: Amen.
0: Geht hin in Frieden.
2: Dank sei Gott dem Herrn.
3: Zum Auszug Nummer 33.

Liebe Zuschauerinnen und Zuschauer, herzlich willkommen zu dieser Buchvorstellung eines Romans, einer heiligen Biografie. Es handelt sich um den heiligen Pantaleon, der im Jahre 305 das Martyrium erlitt in Nikomedien. Nikomedien ist eine Stadt in der heutigen Türkei, heute heißt es Izmit, und es war die Hauptstadt des Oströmischen Reiches unter Diokletian. Diokletian war auch der Kaiser, dem Pantaleon als Leibarzt gedient hat. Und da ergeben sich so verschiedene Probleme, die ich versucht habe, in dem Roman zu aktualisieren. Zunächst könnten Sie vielleicht fragen, wie kommt ein Pfarrer dazu, einen Roman zu schreiben, der ja in gewissen Teilen sogar ein Liebesroman ist. Und da kann ich nur zu sagen, es hat einen ganz praktischen Grund. Ich war 20 Jahre lang Pfarrer in Köln an der uralten Basilika des heiligen Pantaleon. Und nach einigen Jahren kam ich auf die Idee, dass dieser Heilige den meisten Menschen nicht viel sagt. Er ist im Westen nicht sehr bekannt. Im Osten dafür umso mehr. In der östlichen Welt, in der orthodoxen Welt, in der ostkirchlichen Welt ist er außerordentlich beliebt. Sie finden kaum eine orthodoxe Kirche, in der nicht auch eine Ikone des heiligen Pantaleon oder Panteleimon, wie sie sagen, aufgestellt ist und zur Verehrung gereicht. Das ist etwas, was im Westen eigentlich fehlt. Wohl ist er bekannt als einer der 14 Nothelfer. Diese 14 Nothelfer, von denen es eine Menge auch Darstellungen gibt, sie sind allesamt Märtyrer gewesen. Da Pantaleon also der Pfarrpatron meiner Pfarrei gewesen ist und noch ist, habe ich mir gedacht, die Leute müssten irgendetwas über ihn lesen können oder hören können. Und da fiel mir ein Buch zu schreiben und dann, welche Art von Buch? Und ich dachte mir, eine Dokumentation ist interessant, die stellt man in den Schrank und dann wird sie vergessen. Oder irgendwie ein historisches oder die Legende als solche. Das alles ist vielleicht für den modernen Menschen interessanter, wenn es in Romanform geschildert wird. Und das kann man ohne weiteres. Denn der Hintergedanke war der, dass ich zeigen wollte, dass ein ganz normaler, sympathischer, junger Mensch sich für Christus interessiert und sogar für ihn ja alles Mögliche auf sich nimmt, sogar den Tod. Das ist ja etwas, was immer wieder die Menschen bewegt. Dieser junge Mann also war Sohn eines heidnischen Arztes und einer christlichen Mutter. Die christliche Mutter war sehr gläubig und sie hat versucht, ihren Sohn im Glauben zu erziehen, aber er wollte zunächst nicht getauft werden, denn sein Vater wollte das auch nicht. Und er hat von seinem Vater die ärztliche Kunst gelernt und war dann später ein hervorragender Arzt, so sehr, dass sogar der Kaiser Diokletian seine Dienste in Anspruch nahm. Diokletian ist derjenige Kaiser, der das Römische Reich Ende des 3. Jahrhunderts neu ordnete. Er hat es geteilt in zwei Hälften, Ost und West. Dieselbe Teilung ist dann später in die christliche Kirche übergegangen. Es gibt die westliche, die lateinische und die orthodoxe Kirche. Geht alles auf Diokletian zurück. Dann hat er sehr geschickt und sehr klug die Herrschaft geteilt zwischen zwei Kaisern, Ost und West. Die östliche Hauptstadt war Nikomedien, dort residierte er selber. Die westliche war Mailand. Rom war nur noch Ehrenhauptstadt. Und jeder dieser beiden Kaiser hatte die Bezeichnung Augustus. Dann aber bekam jeder Augustus noch einen sozusagen Unterkaiser mit dem Titel Caesar, der ihm untergeordnet war, aber der auch in seinem Bereich eben Herrschaftsrechte hatte. Das alles hat zu tun mit der ungeheuren Ausdehnung des Römischen Reiches. Und es war auch eigentlich sehr praktikabel, diese sogenannte Tetrarchie, die Herrschaft der Vier. Dann sollte nach dem Rücktritt des Hauptkaisers, des Augustus, sollte sein Unterkaiser, der Cäsar, nachrücken und zum Augustus
ernannt werden, während dann an seiner Stelle ein neuer Cäsar kreiert wurde. Das alles war sehr klug ausgedacht und hat aber nur eine halbe Generation funktioniert. Dann hat eigentlich ziemlich bald Konstantin wieder die gesamte Herrschaft an sich gerissen. Dieser Diokletian war nicht eigentlich ein Christenhasser, obwohl die größte Christenverfolgung unter seiner Herrschaft stattfand. Aber es war gegen Ende seiner Herrschaft und es war eigentlich ihm ein wenig aus den Händen geglitten und es waren eigentlich Menschen, die in seiner näheren Umgebung diese Verfolgung der Christen forciert hatten. Er selber hatte kein großes Interesse. Zu seiner Regierungszeit gab es Christen am Hofe in die Komödien, zum Beispiel der Rhetor Lactanz und viele andere. Und die Bischofsbasilika war ganz in der Nähe des kaiserlichen Palastes. Also da war zunächst ein gutes Zusammenleben. Und viele Christen dachten, die Verfolgung der Christen ist vorbei, ist jetzt nicht mehr aktuell. Und dann kam es nochmal ganz schlimm. Pantaleon ist ein junger Arzt, der dort aufwächst, in dieser Stadt Nikomedien, und seine ärztliche Kunst gut lernt und von seinem Vater sehr viele Anregungen bekommt. Ich habe für die ganze Geschichte dieses jungen Märtyrers, er starb ja mit 27 Jahren, am 27. Juli 305, ich habe vor allem die Legende zugrunde gelegt. Und dabei fiel mir auf, dass die christlichen Legenden viel wahrer sind, als man denkt. Manchmal denkt man ja, was sie da schildern, vor allem die Torturen, das ist ja alles weit übertrieben und manches stimmt nicht. Unter anderem kam ich dahinter, dass in der Legende der Kaiser, unter dem Pantaleon gemartert wurde, dass der den Namen Maximian trug. Und da kann natürlich der gebildete Zeitgenosse sofort sagen, das kann nicht stimmen, der hieß ja nicht Maximian. Maximian war im Westen, in Mailand, er hieß doch Diokletian. Und dann kommt sehr schnell die Konsequenz, dass man sagt, die Legenden sind nicht genau oder sie sind ganz falsch, alles erfunden. Aber das ist auch nicht der Fall. Und gerade anhand dieses Namens dieses Kaisers Maximian kam ich dahinter, dass der Legendenschreiber, der also das Leben eines solchen Märtyrers schildert, das wird ja dann in der Regel mündlich überliefert, es sind ja nicht irgendwelche Bücher, die da verfasst werden und verbreitet werden, dass der Verfasser der Legende sich sagte, zwei Kaiser ist zu kompliziert. Denn in der Tat, das Martyrium des heiligen Pantaleon erstreckte sich von der Regierungszeit des Diokletian bis in die Regierungszeit seines Nachfolgers Galerius. Und das ist für eine Legende zu umständlich. Das kann man nicht so tradieren und die Leute würden sagen, ja, wie hieß er denn nun so oder so? Und dann hat er einen genialen Trick gefunden. Er wusste, dass alle Kaiser vier Namen hatten. Diokletian hieß Diokletianus, Herculius, Maximianus und Jovius. Und der andere, der Nachfolger Galerius, der hieß Galerius, Valerius, Maximianus, Gaius. Und wenn man genau hinschaut, alle beide haben als einen ihrer Namen Maximianus. Und dann hat der Legendenschreiber gesagt, dann ist das der Kaiser Maximian. Fertig. Und das alles andere ist zu kompliziert. Spielt auch eigentlich für die Geschichte ja nicht die entscheidende Rolle, wer der Kaiser war. Allerdings habe ich versucht zu differenzieren, denn zunächst war bei Diokletian Pantaleon sogar der Leibarzt und er hat dort am Hof gewirkt und segensreich gewirkt. Und aus diesem Wirken ergab sich dann eine Geschichte, die ich erfunden habe, nämlich die Geschichte einer Hofdame Vespasiana, wie der Name schon sagt, eine etwas giftige Person, die ihm nachstellte. Und sie bat um Behandlung ihres Herzleidens angeblich und wollte ihn für sich gewinnen und verführen. Und er ist einfach geflohen, er ist weggelaufen und hat ihr
sozusagen Nein gesagt. Und das hat die gute Dame natürlich nicht verwunden. Sie hat einen Schlägertrupp bestellt, der ihn dann bei Nacht zusammengeschlagen hat. Und das war so furchtbar, dass er sich sagte, Christ werden, spielte mit dem Gedanken, das mache ich lieber nicht. Dann aber wirkt die Gnade und er kommt immer mehr in den christlichen Glauben durch Freunde, durch den christlichen Priester Hermolaus. Und dann lernt er eine sehr nette junge Dame kennen, Aurelia. Sie ist die Tochter der Hofdame Julia und die beiden Frauen kommen in seine Nähe. Und dort ist er also, begegnet ihr und auch sie wird Christin zusammen mit ihrer Mutter Julia. Und dann sind sie sozusagen im Glauben vereint und wie das eben so ist bei Liebesgeschichten, sie beschließen auch zu heiraten. Dann kommt es aber nicht dazu, weil der Vater, der ein Hofminister ist, Demetrius, er schickt seine Frau und die Tochter nach Zypern, um sie aus der Schusslinie zu nehmen, denn er möchte natürlich nicht, dass sie bei der Christenverfolgung mit den Tod erleiden. Und in Zypern, bei Verwandten, sollten sie also sozusagen sich verbergen. Später kam ich dahinter, das ist ein schöner Zufall, möchte ich einmal sagen, dass die Christenverfolgung unter Diokletian, unter den letzten Jahren des Diokletian, sehr heftig war im Osten des Reiches und gar nicht oder kaum im Westen des Reiches, das also von Mailand aus regiert wurde. Und die Tatsache, dass sie nach Zypern geschickt werden, ist tatsächlich eine gute Lösung, denn Zypern, soweit es auch im Osten liegt, wir kennen ja die politischen Zusammenhänge, wie sie auch heute sich immer wieder ergeben, es liegt ganz leicht, ganz nah an der heutigen Türkei, sehr weit im Osten und ist dennoch nicht ein Teil des Oströmischen Reiches gewesen, sondern wurde von Rom aus verwaltet. Und das führte dazu, dass dort also die Christenverfolgung sozusagen sehr mäßig vollzogen wurde. Da waren sie also in Sicherheit. Und die beiden Verliebten, sie müssen sich trennen. Und dann ergibt sich etwas, was ich auch darstellen wollte und versucht habe darzustellen, dass eben beide sich entschließen, gar nicht zu heiraten, sondern um Christi willen die Ehelosigkeit zu suchen, den Zölibat. Aber mir lag daran, in der Tradition, in der Legende wird auch Pantaleon als zölibatärer Mann dargestellt, mir lag daran darzustellen, dass eben das nicht ein öder Verzicht ist, das Zölibat, das soll eben nicht sein, sondern dass es sozusagen über den übernatürlichen Sinne verklärt wird durch die Gnade Gottes. Und ich erlaube mir einen kurzen Abschnitt aus diesem Buch, aus meinem Buch Pantaleon der Arzt, vorzulesen, wo das versucht wird zu schildern, wie die beiden sich ein letztes Mal sehen und voneinander Abschied nehmen. Aurelia war auf dem Weg zum Hause des Eustorgius. Sie hatte gehört, dass Hermolaus, der Priester, sich dort versteckt hielt und hoffte auf eine Möglichkeit, den Priester um seinen Segen zu bitten. Eigentlich auch, sich von Pantaleon zu verabschieden. Noch bevor sie das Haus erreichte, begegnete sie ihm auf dem kleinen Nebenplatz, im Volksmund Forum genannt, der die Verbindung zwischen dem neuen Forum und dem Straßengefüge der Altstadt darstellte. Als Pantaleon sie sah, konnte er nicht umhin, in sich ein wohliges Erschrecken wahrzunehmen, konnte gleichzeitig aber auch an ihrem Gesichtsausdruck beobachten, dass sie, bevor sie ihn unbefangen anlächelte, etwas Ähnliches verspürt haben mochte. »Ich wollte Hermolaus um den Reisesegen bitten«, sagte sie zu einem in einem gewollt sachlichen Tonfall. »Hermolaus ist verhaftet worden. Ich wusste nicht, dass du verreisen willst. Meine Mutter und ich fahren nach Zypern. Morgen noch, vor Sonnenaufgang, geht unser Schiff.«
So hatte nun jeder seine schlechte Nachricht. Pantaleon begriff sofort, dass es ein Abschied sein würde, wahrscheinlich für immer. Dann heißt es also, sich verabschieden, sagte er. Ja, Abschied und Verzicht. Sie lächelte ihn bezaubernd an. Aber um Jesu Willen, du weißt. Pantaleon konnte nicht umhin, sich ihrem so unbegreiflich heiteren Lächeln anzuschließen. Die dramatische Wirklichkeit, in der sie sich befanden, schien für einen kurzen Augenblick ganz weit weg. Und wie die beiden schönen Menschenkinder sich so schmerzlich heiter anlächelten, geschah etwas ganz und gar Ungewöhnliches. Aus einem Winkel des Forum, aus dem Schatten einer großen Linde hervortretend, die beiden sahen es oder sahen sie es nicht, kamen drei weiß gekleidete Männer auf sie zu. Diese Männer sind nicht von hier, dachte Pantaleon noch, als sie auch schon vor ihnen standen. Ihre Präsenz war von einer solchen Mächtigkeit, dass die beiden Mühe hatten, sie auszuhalten. Wer seid ihr? Fragte Aurelia. Gleichzeitig sahen sie weitere Wesen dieser herrlichen Art, in weiße fließende Gewänder gekleidet, von unbeschreiblicher Schönheit. Ihre Gesichter leuchteten. Ein jeder trug auf seiner Stirn ein Zeichen, eine Art Diadem, das bei näherem Hinsehen über ihnen in der Luft zu schweben schien. Sie trugen keinerlei Fußbekleidung, ja, ihre Füße schienen den Boden kaum zu berühren. Aurelia und Pantaleon schauten einander an, wie um sich zu vergewissern, ob sie dasselbe erlebten. Die Wesen schauten mit einem unsagbar liebevollen Blick auf die beiden. Im Blick dieser Augen lagen ungekannte Tiefen. Aurelia hatte das Bedürfnis, von Pantaleon weiteres über Hermolaus zu erfahren, spürte aber, dass es jetzt um ganz andere Dinge ging. Nun ergriff einer der drei Männer das Wort. An seiner gegürteten Seite trug er einen Fisch, der seltsamerweise lebendig zu sein schien. Ganz fröhlich zappelte er an seiner Angelschnur. Der Mann sagte, während zwei der im Kreis um sich stehenden Wesen über jedes ihrer Häupter eine Krone hielt, auf Erden nicht, aber in der Ewigkeit in Liebe verbunden, Pantaleon und Aurelia. Jetzt wussten die beiden endgültig, dass das alles nicht von dieser Welt war. Der Vater hat euer Opfer, das ihr um der Liebe des ewigen Wortes willen ihm dargebracht habt, angenommen. Euer Lohn im Himmel wird groß sein. Der leuchtende Mann mit dem Fisch trat etwas zur Seite und die beiden sahen sich nun dem zweiten der drei geheimnisvollen Wesen gegenüber. Er strahlte eine ganz reine Liebe aus. Sein Lächeln war von einer unsäglichen Heiterkeit. In seiner Rechten trug er eine Lilie, die grün, golden und weiß leuchtete. Und er sagte zu dem vor ihm stehenden gekrönten Paar, »Nun seid ihr in der Liebe vereint, auf die ihr im irdischen Leben verzichtet habt. Sie wird eine ungeahnte Fruchtbarkeit entfalten. Die Zahl eurer Nachkommen

kommen wird, unermesslich groß sein. Ihr sollt aber wissen, dass der Vater für euch noch Höheres bestimmt hat. Was für die irdischen Menschen das Höchste ist, nämlich dass ein Mann mit einer Frau in Liebe und Schönheit verbunden ist und Nachkommenschaft zeugt, das ist viel, aber es ist keineswegs alles. Folgt mir auf dem Weg nach oben. Katharina, ich erwähle dich als meine Braut. Aurelia hatte aufgehört, sich über irgendetwas zu wundern, auch nicht über den neuen Namen. Sie sah mit Entzücken auf den Jesusknaben, der ein Kind und doch ein Mann war und der einen goldenen Ring an den Finger steckte. Pantaleon war ihre ganze Liebe, aber das war das Eigenartige. Dies ging unendlich weit über Pantaleon hinaus, ohne ihn zu ersetzen. Da nahm das Kind die Hand des Jünglings und legte sie in die Hand der jungfräulichen Mutter. Sie sei nun deine Braut, mein geliebter Panteleimon. Auch er war nicht erstaunt. Dieses Verlöbnis war von einer so anderen Art, dass es das Vorhandene nicht überflüssig machte, sondern ergänzte oder besser erhöhte. Wo sie sich inzwischen befanden, auf dem Plätzchen in Nikomedien oder an einem anderen, auf jeden Fall unbekannten Ort, konnten sie nicht feststellen. Es interessierte sie auch nicht. Sie empfanden es auch nur als folgerichtig, dass nur der dritte der drei herrlichen Männer vor sie hintrat. Das Diadem auf seinem Haupt funkelte in blendendem Licht. Mitten darauf ein leuchtendes Kreuz. Obwohl sich auf seinem strahlenschönen Antlitz ein unbefangenes, fast jungenhaftes Lächeln zeigte, hatten die beiden einen Eindruck von unermesslicher Kraft und Energie. Der Allerhöchste will, sagte er, dass ihr seine Liebe zur Gänze erkennt. Ihr sollt jetzt begreifen, dass der Vater euch nicht viel oder sehr viel geben will, sondern alles. Alle Liebe, so rein und fruchtbar sie ist, ist nur Wegstrecke zum letzten endgültigen Ziel. Und dieses Ziel aller Liebe und aller Schöpfung ist der Vater selbst. Ihm werdet ihr, wenn alles überwunden und geschehen ist, auf ewig angetraut. Und da, als sie eben begonnen hatten, in einem unendlich glücklich machenden, goldenen und zugleich azurblauen Licht das Antlitz des Vaters zu schauen, da war die Vision zu Ende. Aufs höchste Erstaunen blickten Pantaleon und Aurelia sich an und dann um sich. Sie waren immer noch auf dem Forelum, Auge in Auge und Hand in Hand. Einige Müßiggänger machten freundlich spöttische Bemerkungen, andere lachten, aber ansonsten war niemandem etwas Besonderes aufgefallen. Auf Wiedersehen, mein lieber Freund, sagte Aurelia und wandte sich zum Gehen. Auf Wiedersehen dort, erwiderte Pantaleon und gab ihr einen Kuss auf die Stirn. Kurz darauf schifft sich Aurelia mit ihrer Mutter Julia ein. Sie ändern ihren Namen, sie heißt jetzt Katharina, und sie ziehen nach Zypern. In einem anderen Roman, von dem ich noch etwas erwähnen werde, der über die heilige Katharina von Alexandrien handelt, wird es erläutert, wie es dazu kam, von Nikomedien über Zypern nach Alexandrien. Der Tod des heiligen Pantaleon ist, wie jeder Märtyrertod, rein menschlich gesehen schrecklich, furchtbar. Man hat ihn erst gequält und dann ihm die Hände auf den Kopf genagelt mit einem riesengroßen Nagel. Und er hatte noch den Nerv, den Herrn zu bitten um Verzeihung für seine Peiniger und rief, Vater, vergib ihnen, was sie tun, sie wissen nicht, was sie tun. Diese Biografie, dieser Roman über den heiligen Pantaleon, er verwendet alle Elemente der Legende und auch das Martyrium selber, das in der Legende aus irgendeinem Grunde besonders ausführlich geschildert wird, ist so, dass man es verstehen kann. Bevor er also gequält und zu Tode gebracht wird und zum Schluss enthauptet wird, da hat man eine besondere
Tortur für ihn ersonnen, nämlich er sollte von wilden Tieren zerrissen werden. Das ist das Eigenartige an den Legenden, dass jede der Torturen, die geschildert werden, für sich eigentlich schon genügt, um den Menschen zu Tode zu bringen. Und diese Geschichte von den Tieren, die ihn also anfallen sollten, eine öffentliche Veranstaltung, da wurde extra dafür ein Theater umgebaut und die Leute kamen dorthin, teils mit Schadenfreude, teils bangend um den so beliebten Arzt. Und dann geschieht eben wieder ein Wunder. Ein Wunder, das auch bei anderen Heiligen zu beobachten ist, dass nämlich die Tiere zahm werden. Pantaleon wird in die Arena geführt und die Löwen, die dort ziemlich hungrig auf ihn warten, sie sind auf einmal ganz friedlich und sie lecken ihm die Füße und sind ganz, und er streichelt sie. Und das ist natürlich das, was wir bei einigen Heiligen haben, dass der paradiesische Zustand, diese Verbindung der Menschen mit den Tieren, die ursprünglich von Gott so gemeint war, dass die sozusagen vorübergehend wiederhergestellt wird. Eine kleine paradiesische Szene kurz vor dem Untergang, der natürlich bei Pantaleon ein wunderbarer Aufgang ist. Sein Blut wurde aufgefangen und wird in vielen Kirchen noch verehrt und hat dieselbe Eigenschaft wie das Blut des heiligen Januarius. An seinem Festtag, am 27. Juli, wird es flüssig. Warum? Das kann man nicht erkennen. Eine solche Blutreliquie gibt es in Madrid, in Ravello, in Limbadi und San Martignano und an anderen Stellen. Ich danke Ihnen sehr für Ihre Aufmerksamkeit und empfehle den heiligen Pantaleon als Fürsprecher für Gebet, auch und besonders in Fragen von Krankheit und Heilung. Ich danke Ihnen.

0: Authentizität ist so ein Begriff heute, der sehr viel verwendet wird und dem eine gewisse Bedeutung zugemessen wird. Wenn jemand authentisch war, zum Beispiel in einer Talkshow, dann ist es so, dass man sagt, oh, der war authentisch. Und das kommt praktisch dem gleich, wie wenn er einfach die Wahrheit gesprochen hätte. Also wer authentisch ist, der hat die höhere Wahrscheinlichkeit, dass das, was er sagt, auch als wahr gilt. Was ist Authentizität? Naja, ich würde sagen, Authentizität ist, wenn jemand in seinem Auftreten und in dem, wie er spricht, man so den Eindruck hat, dass er mit seiner Gesamtpersönlichkeit dahinter steckt, dass das also nicht irgendwie auswendig gelernt ist, dass das nicht einfach nur so rein vom Verstand kommt, sondern dass er so sich mit seiner Gesamtpersönlichkeit einbringen kann. Nun, die Authentizität ist natürlich auch ein bisschen ein zweischneidiges Schwert. Ich finde es wichtig, dass man sich klar wird, dass jemand, der etwas besonders authentisch sagt, natürlich auch eine gewisse überzeugende Wirkung hat, aber dass der natürlich nicht deshalb die Wahrheit spricht. Ja, er kann natürlich auch authentisch den größten Unsinn von sich geben, während jemand anders, der vielleicht unsicher wirkt und bei dem das Ganze etwas verkniffener rüberkommt, sehr wohl etwas sehr viel Vernünftigeres von sich geben kann. Und da erscheint mir auch wichtig zu wissen, dass der Mensch generell in seinen Persönlichkeitseigenschaften nie generell, also nicht komplett mit einem Begriff bezeichnet werden kann, wie selbstunsicher oder authentisch, nicht authentisch, weil, das sagt auch die Persönlichkeitsforschung, dass der Mensch in verschiedenen Situationen verschieden sein kann. Ja? Ich hatte einen Kamerad in meiner Jugendzeit, der auf dem Zeltlager, da waren wir gemischt mit den Mädchen, da war der äußerst gehemmt und unauthentisch. Und dann, wenn wir diesen jungen Tag hatten, wir hatten immer so einen jungen Tag und da zusammen auf Wanderschaft waren, dann blühte der plötzlich auf und sang lauter Opernarien, die er auswendig konnte. Wir kannten ihn gar nicht so, er war dann plötzlich authentisch. Ja? Also es ist durchaus auch situationsabhängig. Und wir müssen auch bedenken, dass die Leute, die sozusagen mit dem Zeitgeist mitschwimmen, wenn sie in eine Talkshow gehen, wenn sie eh schon wissen, dass alle hinter ihnen stehen, denen fällt es natürlich viel leichter, authentisch zu sein, während jemand, der für eine Minderheit steht, die verächtlich gemacht wird, gesellschaftlich, zum Beispiel eine politische Gruppierung oder gewisse Ansichten, die verächtlich gemacht werden, und der weiß, dass da schon irgendwelche Buhrufe und sehr unangenehme Fragen auf ihn zukommen, wie soll der so leicht authentisch sein? Also ich denke, das ist ganz wichtig, dass wir so insgesamt den Begriff der Authentizität in unserem gesellschaftlichen Diskurs etwas runterhängen.
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0: Liebe Leser und Zuschauer von Grandios, schön, dass Sie wieder dabei sind. Mein Name ist Annelia Machui und ich bin zu Gast hier in Regensburg. Wir denken in der aktuellen Ausgabe über das Thema Sehnsucht nach. Wer über das Thema spricht, wird auch an einer sehr schwierigen Frage nicht vorbeikommen. Was ist, wenn im eigenen Leben eine ganz tiefe Sehnsucht unerfüllt bleibt? Wir dürfen dazu mit Bernadette und Michael sprechen. Ganz, ganz herzlichen Dank, dass ihr hier seid und euch die Zeit nehmt und auch die Offenheit, über eure eigene Geschichte zu sprechen. Vielleicht könnt ihr euch ganz am Anfang kurz vorstellen.
1: Also ich bin der Michi, bin 37, bin mit Bernie verheiratet. Wir kommen hier aus in der Nähe von Regensburg und wir wohnen jetzt hier erst seit kurzem, aber sozusagen unsere Wahlheimat. Wir haben hier geheiratet. Und genau, ich komme aus einer kinderreichen Familie mit 7 Geschwistern. Also das Thema Kinder ist quasi schon sehr, sehr früh präsent gewesen in meinem Leben. Ja,
2: ja, ich bin Bernadette, komme vom Bodensee eigentlich, komme aus einer Familie mit 4 Kindern, habe noch 2 Brüder, eine Schwester. Ja, bei uns in der Familie, wir wurden rechtgläubig erzogen und Familie mit Kinder oder Kinder an sich im Leben waren auch immer schon ein wichtiges Thema für mich, genau. Verheiratet sind wir jetzt, dieses Jahr haben wir 15-jähriges Ehejubiläum, also doch schon eine Weile.
0: Ihr habt schon angesprochen, dass Kinder ein wichtiges Thema in eurem eigenen Leben war, sowohl in der eigenen Geschichte, im eigenen Aufwachsen, als auch später. Die Besonderheit an eurer Geschichte, weshalb ihr auch heute hier seid, ist, dass ein großer Wunsch von euch nicht in Erfüllung gegangen ist. Ihr habt selbst bis heute keine Kinder. Und wir werden heute über dieses Thema sprechen, im Blick auf die unerfüllte Sehnsucht. Und dazu zuerst die Frage, was würde für euch oder was unterscheidet für euch einen Wunsch, unerfüllten Kinderwunsch, von einer Sehnsucht?
2: Ja, für mich ist ein Wunsch etwas, was ich mir vielleicht auch selbst beschaffen kann, was ich haben möchte, um mich besser zu fühlen, um irgendwie was zu besitzen vielleicht auch. Und eine Sehnsucht, das ist was, was tiefer in mir drin verwurzelt ist, in meiner Seele und was eigentlich mein Sein betrifft und mich auch irgendwie ausmacht, mein Wesen. Und zum Thema Kinderwunsch kann ich sagen, dass diese Sehnsucht aus meiner Kindheit schon kommt. Ich wollte wirklich sehr früh schon viele Kinder, 6 Kinder wollte ich am liebsten haben, also wirklich doch eine große Zahl. Und ich glaube, da wurde ich einfach geprägt von meiner Mutter, die einfach eine perfekte Mutter war, die ihr Muttersein gut gelebt hat, sich ganz für uns hingegeben hat und auch aufgegangen ist einfach in dieser Aufgabe.
1: Sehnsucht ist wirklich was, was tiefer angelegt ist, finde ich. Ein Wunsch kann oft einfach ein bisschen oberflächlich auch sein. Also, aber es ist eigentlich fließender Übergang im Grunde. Aber Sehnsucht ist schon etwas, was eigentlich mehrere Bereiche meines Lebens betrifft. Ja.
0: Das heißt, wenn man jetzt auf die Kinder schaut, wäre das für euch zuerst eine Sehnsucht und eigentlich kein Wunsch, wie man es normalerweise formuliert, oder?
1: Auch das ist Definitionssache, ja, wie man es wahrnimmt. Aber ich glaube, wenn man relativ

0: früh schon aufwächst mit dem Gedanken, eigene Kinder zu haben und das so eine Hoffnung ist, die man selber in sich trägt, dann würde ich sagen, ist das schon eher eine Sehnsucht, sowas. Sowas wie eine Sehnsucht, ja.
1: Jetzt habt ihr nach 15 Ehejahren immer noch keine Kinder. Wann habt ihr das erste Mal vielleicht geahnt, dass diese Sehnsucht, Kinder zu bekommen, eigene Kinder zu bekommen, für euch unerfüllt bleiben könnte?
2: Das war so ungefähr ein halbes Jahr, nachdem wir verheiratet waren, haben wir das Thema nicht mehr ausgeschlossen. Und als dann so ein Jahr vergangen ist, ungefähr, in dem nichts passiert ist, in dem einfach keine Kinder sich eingestellt haben, da kam man dann schon mal auf den Gedanken, dass da irgendwie was nicht ganz stimmen kann und dass sich das vielleicht doch irgendwie als schwierigeres Thema bei uns herausstellt. Allerdings war es so, dass meine Eltern auch ein bisschen länger gebraucht haben, bis sie schwanger wurden und haben dann doch noch 4 Kinder gekriegt. Von dem her war ich da doch noch recht zuversichtlich, dass es uns vielleicht ähnlich geht und in 3, 4 Jahren oder so dann vielleicht doch wir schwanger werden können.
1: Und als ihr dann wirklich gemerkt habt, auch nach 3, 4 Jahren, dass keine Kinder kommen, was hat diese Erkenntnis mit euch gemacht? Wie hat sich das, also so dieser erste Moment, was passiert, wenn es wirklich nicht eintrifft? Wie hat sich das für euch angefühlt?
0: Ja, es war, ich finde es so eine, so ein Zwiespalt zwischen Hoffen und Trauern beziehungsweise Bangen, weil wir einerseits ja nicht wussten, was ist der Grund und woran liegt's. Wir haben natürlich einiges versucht auch und wir haben natürlich medizinisch auch einiges abgeklärt, aber letztendlich haben wir nie so richtig erfahren, was ist der Grund, warum wir keine Kinder bekommen. Aber auf der einen Seite will man die Hoffnung natürlich nicht aufgeben, selbst schon nach 3, 4 Jahren nicht. Auf der anderen Seite aber weiß man, dass offensichtlich was nicht stimmt. Und das geht dann schon mit einer, ja, mit einem Schmerz, mit einer Trauer einher irgendwie. Und genau, aber es ist immer die Frage, so was man dann zulässt mehr. Lässt man mehr Hoffnung zu? Ja, ich glaube immer noch dran oder ich bleibe dabei und wir hoffen weiterhin. Oder lässt man die Trauer mehr zu? Weil die auch auf natürliche Weise irgendwie kommt dann mit der Zeit.
1: Also ich meine, ihr habt das beide eben gesagt, dass es für eigentlich eine Sehnsucht ist, also etwas, was sehr tief mit eurem innersten Wesen zu tun hat. Und dementsprechend tief wird vermutlich auch der Schmerz gegangen sein oder diese Einsicht, was passiert, wenn es wirklich, wenn wir keine Kinder bekommen können. Könnt ihr das beschreiben, wie sich das angefühlt hat? Oder kann man das überhaupt beschreiben, so einen Schmerz, oder kann man den nur einmal erleben?
2: Also, es ist auf jeden Fall sehr tiefgreifend, ja, das stimmt auf jeden Fall. Ich würde auch sagen, dass man sich anfangs doch noch auch viel an diesen Geschichten festgehalten hat von Paaren, bei denen es halt irgendwann doch geklappt hat. Da weiß dann irgendwann jeder einem so eine Geschichte zu erzählen tatsächlich. Und ja, man versucht daran schon auch sich festzuhalten. Man sucht so irgendwie einen Strohhalm, weil man doch wirklich das Gefühl hat, ja, es ist schon so ein bisschen wie, als wenn einem der Boden weggezogen wird, weil so die Lebensvision, es ist ja auch eine Art Vision fürs Leben gewesen, sieht man schwinden und ja, das ist ein großer Schmerz auf jeden Fall, der in einem drin ist, ja.
0: Man kann es nicht so wirklich beschreiben. Es war auch immer schwer, das irgendwie, wenn wir da mit anderen geredet haben, das zu erklären oder so, weil ja, das ist schwierig. Es ist eher so ein Phantomschmerz, weil letztendlich ist der Schmerz, letztendlich haben wir ja niemanden verloren. Ich meine, es gibt Menschen, die verlieren einfach Menschen, die ihnen sehr nahe stehen, sehr plötzlich auch. Ich meine, da kann jeder irgendeine Geschichte erzählen. Das kann jeder irgendwie erfassen und ergreifen. Aber einen Schmerz zu haben über eine Geschichte, die nie passiert ist, ist irgendwie schwer zu, so abstrakt irgendwie kann man schwer in Worte fassen oder auch erklären oder so. Es ist ja, das ist etwas, wo wir ein Stück weit irgendwie auch alleine mit uns selber sind, so. Aber andererseits auch, ja, es Menschen gibt, die natürlich Ähnliches erlebt haben und mit denen kann man natürlich dann auch

0: Klar, Leid und Freude teilen irgendwie auch, ne?
1: Das heißt, ihr seid dann auch ins Gespräch mit anderen eingetreten, als die Erkenntnis zugenommen hat, oder?
2: Wir haben tatsächlich ein paar Paare kennengelernt, denen es ähnlich ging. Ich glaube, dass es auch sehr wichtig war, dass man weiß, man ist nicht ganz alleine. Ich würde sowieso sagen, dass es sehr, sehr wichtig war, in diesem Prozess drüber zu sprechen. Also auch im Familienkreis, dass man oder im Freundeskreis ehrlich und offen damit umgeht, damit dann auch nicht irgendwelche Fragen kommen, die einen zusätzlich verletzen, wie wann ist es bei euch endlich soweit? Also dem haben wir, glaube ich, recht gut vorbeugen können, dadurch, dass wir sehr früh darüber gesprochen haben. Und gut, ich bin auch eine Person, die Dinge gut verarbeitet, wenn sie einfach drüber reden kann. Das würde ich aber auch tatsächlich so nach unserer Erfahrung jedem empfehlen, drüber reden. Das hilft auf jeden Fall, genau, weil man sich einfach mitteilen kann.
1: Für mich klingt es so, ihr habt eigentlich das, was ihr euch vom Leben gewünscht habt oder so, wie ihr euch vielleicht schon jahrzehntelang oder seit dem Jugendalter euer Leben vorgestellt habt, verloren. Und ihr konntet eigentlich nichts dagegen tun. Ist das nicht auch eine ganz große Ohnmacht irgendwie?
0: Das beschreibt es eigentlich ganz gut. Also, das ist dieses nicht fähig sein, die Situation ändern zu können. Klar glauben wir auch an Wunder und haben dafür gebetet und mit Gott gerungen, dass, ja, dass auch ein Wunder passiert irgendwie. Aber andererseits wussten wir auch, dass Gottes Pläne sowieso aufgehen, egal was wir tun oder was wir nicht tun. Und von dem her waren wir da schon, natürlich hat unser Glaube da uns da massiv getragen durch diese Zeit und auch irgendwie das Hadern mit Gott oder auch ja, das immer wieder so eine Wellenbewegung aus Vertrauen und hinfallen beziehungsweise Enttäuschung. Aber letztendlich hat uns das immer getragen, dass wir da auf Gott geschaut haben und gesagt haben, deine Pläne sind gut, auch wenn wir sie nicht verstehen. So. Und das hat uns geholfen, irgendwie diese Ohnmächtigkeit zu besiegen beziehungsweise darüber zu stehen auch.
1: Das klingt jetzt schon sehr versöhnt, auch im Glauben. Gab es auch Momente, wo ihr wirklich wütend auf Gott wart, wo ihr gesagt habt, ich weiß nicht, ob du wirklich gut bist oder ob ich überhaupt noch an dich glaube? Gab es so Momente auch?
0: Ja.
2: Also es war definitiv so, dass man mit Gott gestritten hat. In manchen Phasen würde ich sagen, ich habe ihn sogar fast gehasst. Also es war wirklich ein tiefes Ringen mit ihm, wo man einfach auch nicht verstehen konnte, warum er so eine Sehnsucht in einen hineinlegt und sie einfach nicht erfüllt. Aber es war jetzt nie, dass ich gezweifelt hätte, dass Gott an sich gut ist oder auch an der Existenz Gottes tatsächlich, sondern für mich war es irgendwie schon ein Gott der Wunder, aber die Wunder tut er halt bei den anderen, bei uns nicht. Bei uns bleibt das Wunder aus, aber für andere tut er die Wunder. Warum auch immer, vielleicht haben sie es sich besser verdient. Das war auch so ein Prozess, da rauszukommen, dass man nicht mehr das Gefühl hat, man kann sich das irgendwie verdienen oder ich muss jetzt das und das Gebet noch beten, dann klappt's. Oder also das war auch so ein Prozess zu erkennen, dass es einfach ein Geschenk ist, was man nicht produzieren kann. Bei Gott, genau.
1: Ihr habt jetzt eben schon das Ringen mit Gott auch beschrieben und dass es da wirklich auch Phasen des Vertrauens gab, aber auch Phasen des Zweifelns. Habt ihr auch die Warum-Frage gestellt? Also warum passiert das gerade uns? Haben wir was falsch gemacht oder woran liegt es? Warum muss das unsere Geschichte sein? Habt ihr die Frage gestellt und habt ihr eine Antwort gefunden?
0: Ja, mit Sicherheit, klar. Also, das ist, glaube ich, erstmal die Reaktion, die ganz natürliche Reaktion, wenn irgendwie ein Schicksalsschlag oder so kommt, dass man erstmal fragt, warum passiert das gerade mir? Aber ich denke, da geht es jedem irgendwie ähnlich, so eine Situation. Scheinbar klappt es irgendwie bei allen anderen, aber bei uns klappt es irgendwie nicht. Das ist natürlich schon eine Frage, die wir natürlich Gott gestellt haben, klar, weil weil man den Grund auch erstmal nicht sieht. Ja. Eine Antwort kam natürlich nicht. Aber ich glaube, die Frage zu stellen war trotzdem richtig, weil

0: uns halt einfach begleitet und deswegen halt auch unsere Situation irgendwie verändert und aber auch positiv verändert, weil es natürlich die neue Frage kommt, was jetzt? Ja, genau.
1: Hat sich in diesem ganzen Prozess auch eure persönliche Beziehung zu Gott irgendwie verändert, eure Sicht auf Gott?
2: Also für mich ist es tatsächlich so, dass ich vorher vielleicht auch mehr so die Meinung hatte, es steht ja auch in der Bibel, betet, dann wird euch gegeben. Also alles wird doch irgendwann erfüllt werden, wenn ich nur genug bete, genug hoffe, genug warte. Aber ich habe kapiert, dass es nicht so entscheidend ist, ob Gott uns alle Wünsche erfüllt, dass wirklich die Erfüllung all unserer Sehnsüchte nicht auf der Erde unbedingt passieren wird und dass das auch nicht so entscheidend für unser Leben ist, sondern dass wir durch solche Phasen mit Gott durchgehen und dass es nicht davon abhängt, ob er gut ist, wenn er alles tut, was ich gerne möchte, sondern dass er einfach an meiner Seite bleibt in dieser Zeit. Und das haben wir doch dann irgendwann immer mehr spüren dürfen, dass ja, er uns nicht verlässt in dieser Phase und eigentlich mit uns da durchgegangen ist. Das hat eigentlich die Gottesbeziehung deutlich vertieft, würde ich sagen, ja.
0: Ja.
1: Wie ist es mit eurer Beziehung untereinander? Hat sich, also es war ja eine enorme Spannung, auch ein enormer Druck, eine Anspannung, eine Erwartungshaltung, die da die ganze Zeit mit euch gegangen ist. Und als Partner hat man schließlich auch den Wunsch, spätestens ab dem Eheversprechen, den anderen wirklich glücklich zu machen. Und den tiefsten Wunsch des anderen konntet ihr euch beide gegenseitig beim besten Willen nicht erfüllen. Was hat es mit eurer Beziehung gemacht?
2: Also es gab Phasen, in denen es einen natürlich besonders belastet hat. In denen hat man deutlich mehr gestritten. Es war viel, viel mehr Spannung in der Luft. Und es war zwar nicht so, dass wir uns direkt Vorwürfe machen konnten, weil wir nie herausgefunden haben, was die Ursache ist. Also das finde ich irgendwie auch ein Geschenk, dass wir eigentlich nicht wissen, er ist schuld, ich bin schuld. Dadurch waren wir vor diesen Vorwürfen einfach so ein bisschen gefeit. Und zum Glück war es oft so, wenn einer einen Breakdown hatte, dass der andere doch gerade besser mit dem Thema umgehen konnte und den anderen auffangen konnte. Aber wir hatten dadurch tatsächlich auch viele Phasen, in denen wir natürlich deutlich mehr gestritten haben und ja, auch vielleicht versucht haben, manchmal allein mit dem Thema klarzukommen, um den anderen nicht zu belasten, weil man ja wusste, dem anderen geht es auch nicht gut damit und man versucht so ein bisschen mit sich selbst auszumachen, was natürlich nicht wirklich funktioniert, weil man dann eher das Ganze in sich hineinfrisst. Da war es dann auch wieder einfach das Thema miteinander reden entscheidend.
0: Ja, also letztendlich der Punkt, dass keiner von uns die Ursache ist, also medizinisch, biologisch gesehen, das hat das Ganze echt erleichtert. Also ich meine, selbst wenn jemand schuld ist, in Anführungsstrichen, gibt man dem anderen nicht die Schuld, weil keiner kann was dafür, wenn jemand halt unfruchtbar ist zum Beispiel. Ja? Also das ist eine Sache, die kann man in der Regel gar nicht beeinflussen. Deswegen ist Schuld so eine schwierige Frage. Und das hat unsere Beziehung quasi nicht zusätzlich belastet in der Hinsicht. Ja, klar, war es natürlich rund um die Uhr ein Thema irgendwann. Ja, und es hat uns dann schon belastet. Auch weil man dem anderen den Wunsch nicht erfüllen konnte. Und das ist ja auch schon etwas, womit wir in die Ehe gegangen sind, dass wir Kinder wollen und auch vielleicht sogar ein bisschen mehr. Genau. Und das wusste ich ja auch, dass die Bernie sich Kinder wünscht. Aber ich hatte nie das Gefühl, ich kann ihr den Wunsch nicht erfüllen. Weil wir beide, also weil keiner von uns die wirkliche Ursache war. Natürlich war es für uns beide traurig, aber wir haben das zusammen uns nicht erfüllt. Das Gefühl hatten wir durchgehend eigentlich. Wir konnten uns beide zusammen diesen Traum nicht erfüllen. Aber es ist halt, wie der Name schon sagt, es ist halt ein Geschenk. Es ist nicht etwas, was man auf Knopfdruck irgendwie holt oder eine Kreditkarte einsteckt und da kommt das Ergebnis raus oder bestellt, sondern es ist tatsächlich ein Geschenk. Und das wird man sich erst bewusst, wenn man mal kein Geschenk bekommt. Was

0: Geschenk ist. Man kennt es ja so von Kindergeburtstagen, und wenn das Kind auf einen zukommt und man kommt dahin und dann, ja, hast du ein Geschenk dabei für mich und so. Und dann sagt die Mama, ja, Geschenke fordert man nicht ein und so. Und das ist eigentlich eine lustige Situation. Ist auch überhaupt nicht schlimm, dass man das als Kind macht. Das ist irgendwie was Normales auch. Aber da wird einem bewusst, das kann man eigentlich gar nicht verlangen oder erwarten. Und ich meine, wie oft, oder das haben wir früher tatsächlich mehr gemacht, so ja, auch mit Ehepaaren geredet, in der Zeit, wo das noch nicht ein Problem für uns war, dass man sagt und so, ja, und Gott schenke euch 10 Kinder oder so, oder so viel wie möglich am besten, und drüber geredet und das so ganz lapidar irgendwie aufgenommen, das Thema. Aber das machen wir jetzt eigentlich nicht mehr, weil wir gemerkt haben, das ist etwas, was man wirklich nicht für selbstverständlich halten kann. Und ja, genau. Von dem her würde ich sagen, dass wir beide, glaube ich, ganz gut damit umgegangen sind, auch wenn es schwierige Situationen gab, aber ja.
1: Könntet ihr es euch auch vorstellen, gerade mit eurer Geschichte, mit allem, was ihr daraus gelernt habt, erfahren habt, durchlebt habt, durchlitten habt, auch für andere, die was Ähnliches erleben, da zu sein als Gesprächspartner, als Ansprechpartner?
0: Also wenn es da Fragen gibt oder ich meine, uns hat es sehr geholfen, darüber zu reden und einfach da im Gespräch zu bleiben und die Gedanken auszutauschen. Und klar, also wie vorhin schon gesagt, es ist ein Schmerz, den man halt nicht erklären kann, wenn man es nicht selber erlebt hat. Und da hilft es vielleicht manchmal auch mit Leuten oder mit Paaren zu reden, die genau in der ähnlichen Situation sind oder waren.
1: In der Bibel werden Kinder oft als, oder fast immer eigentlich, als ganz, ganz großer Segen erwähnt. Und es gibt auch viele Beispiele von Paaren, die eben keine Kinder bekommen haben, für die es zum Teil auch sehr schwierig war, auch im Glauben. Würdet ihr jetzt aus eurer Perspektive sagen, dass eine Ehe ohne Kinder trotzdem vollkommen ist?
0: Würde ich schon sagen. Ich denke, die Ehe ist an sich abgeschlossen, weil sie aus unserer Sicht einfach ein Bund ist fürs Leben als Sakrament. Und das ist für uns in sich schon vollkommen, auch wenn sie in erster Linie dann noch nicht fruchtbar ist. Aber es gibt eben auch die Möglichkeit, auf geistige Weise auch fruchtbar zu sein. Auch wenn es keine leiblichen Kinder sind, aber es ist ja auch möglich, auf andere Art und Weise irgendwie fruchtbar zu werden. Und interessanterweise hatten wir damals den Trauspruch, Kolosser 3,14, die Liebe ist das Band, das alles zusammenhält und vollkommen macht. Also liebt einander, denn die Liebe ist das Band, das alles vollkommen macht. Und wir haben den Trauspruch halt einfach ausgesucht, weil er irgendwie gut gepasst hat, uns aber nicht wirklich weitere Gedanken gemacht dazu. Und im Nachhinein wissen wir aber, warum wir den Trauspruch auch gewählt haben jetzt, weil einfach die Liebe uns vollkommen macht und nicht die Kinder, die nie gekommen sind, sondern dass unsere Ehe auch einfach vollkommen ist, auch wenn wir keine Kinder haben. Und genau. Von dem her haben wir den Trauspruch richtig ausgesucht.
1: Genau.
0: Ja.
1: Ihr hattet eine sehr, sehr tiefe Sehnsucht, die nicht erfüllt worden ist. Ihr habt beschlossen, damit abzuschließen und trotzdem bewusst auf andere Weise erfüllt und glücklich zu leben, ab einem gewissen Zeitpunkt. Was ist es jetzt, was euch nach vorne trägt, was euch einen Inhalt im Leben gibt, den ihr euch früher vielleicht als Vater, Mutter vorgestellt hättet?
2: Also ich würde sagen, wir sind noch in so einem Prozess drinnen, das Endgültige zu finden, was jetzt unser Leben komplett ausfüllt. Aber wir sind da auf einem guten Weg und wir fühlen uns da auch getragen, einfach von Gott, dass er uns den Weg zeigt. Und weil uns in dieser Zeit es auch immer sehr geholfen hat, andere Menschen um uns herum zu haben, beziehungsweise auch die Beziehung zu Gott zu intensivieren und zu pflegen. Deswegen ist es uns jetzt auch ein Anliegen, dass wir uns in Alpha-Kurse investieren, Gebetskreis und solche Dinge, wo wir dann auch von unserer Lebenserfahrung ein bisschen was teilen können und ja auch den Menschen vielleicht auch ein bisschen Halt geben können, weil sie sehen, auch mit, man kommt einfach auch durch so schwierige Phasen durch an der Hand von Gott.
1: Wer hat euch konkret geholfen, auf dem Weg mit eurer Geschichte oder auch mit der unerfüllten Sehnsucht umzugehen?
0: Ich würde sagen, es ist eine Mischung gewesen aus vielen Menschen, mit denen wir viel gesprochen haben, also viele Gespräche geführt haben, mit vielen Freunden, konnten wir da echt sehr offen sein und es hat uns sehr geholfen. Wir hatten auch einen guten Background in der Familie, die uns da aufgefangen haben. Und das hat also auch niemand irgendwie, ja, Vorwürfe oder Urteile gefällt oder Negatives gesagt. Das war immer positiv und immer unterstützend. Und das hat uns eigentlich sehr, sehr geholfen, ja, würde ich schon sagen.
1: Gab es trotzdem auch die Erfahrung auf dem Weg mit euren Entscheidungen, die ihr auch getroffen habt, zum Beispiel manche medizinischen Wege vielleicht auch nicht einzuschlagen, dass ihr Menschen unterwegs verloren habt, wo die Freundschaft abgekühlt ist, wo sich was verändert hat in dem Prozess?
2: Nicht direkt aufgrund dessen, aber es ist tatsächlich natürlicherweise so gewesen, dass man Freunde, die dann Kinder bekommen haben, natürlich Zeit eher mit Familien, mit Kindern verbracht haben, was ganz normal ist, würde ich behaupten. Man sucht ja auch Freunde für die eigenen Kinder. Da haben sich dann Freundschaften verändert und das war dann aber einfach so ein normaler Prozess, der sich natürlich angefühlt hat. Also direkt uns jemand die Freundschaft aufgekündigt aus diesem Grund, das kam zum Glück nicht vor.
0: Das Thema ist ja tatsächlich gar nicht so selten, wie man denkt. Wir haben auch selber Freunde, bei denen das jahrelang nicht geklappt hat. Und das ist natürlich dann auch wichtig, dass man da sich austauscht. Und also wir kennen auch mehr Leute, bei denen es einfach der Fall war. Also nicht nur entfernte Bekannte, sondern auch im Freundeskreis oder im erweiterten Freundeskreis. Und das ist ein Thema, was einfach immer wieder mal vorkommt, aber worüber man halt einfach eher wenig spricht, beziehungsweise man halt meistens einfach nur von den Leuten selber erfährt. Also jemand anders würde das selten über einen Menschen einfach jemanden anders erzählen, einer dritten Person. Das ist einfach etwas, ist irgendwie ein Tabuthema auf der einen Seite. Auf der anderen Seite sollte es aber, finde ich auch, kann man das offen sagen und auch klar kommunizieren. Ich finde, das ist sehr wichtig, auch um sich auszutauschen und ja, Gleichgesinnte zu finden.
1: Ganz, ganz herzlichen Dank, dass ihr euch nicht nur die Zeit genommen habt, sondern wirklich auch ganz offen über ein doch sehr schwieriges und sehr persönliches Thema mit uns gesprochen habt. Ich glaube, dass das für viele Menschen sehr, sehr wertvoll sein kann. Liebe Grandios-Freunde, beim Thema Sehnsucht geht es nicht nur um unerfüllte Sehnsucht. Wenn Sie mehr über das Thema erfahren wollen, dann schauen Sie gerne auf unserer Homepage vorbei oder auf unserem YouTube-Kanal. Bleiben Sie uns treu, machen Sie es gut und empfehlen Sie uns gerne weiter.

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0: Ein wichtiges Apostolat im Leben des heiligen Pater Pio von Pietrelcina war die Seelenführung. Diese hat eine lange Tradition in der Kirche. Von den Wüstenvätern bis zum heiligen Ignatius von Loyola, von Franz von Sales bis zur heiligen Theresia von Avila.
1: Heilige haben ihren eigenen Charakter, ihr eigenes Gesicht. Und es ist die Vielfalt menschlicher Charaktere, die auch die Verschiedenheit der Heiligen begründet. Sie sind ganz verschieden, aber in einem sind sie alle gleich. Eines verbindet sie miteinander, nämlich in ihrer starken Liebe zu Christus und zu seiner Kirche.
0: Pater Pio war ein Meister des geistlichen Lebens und hatte eine sehr klare Vorstellung von der Wichtigkeit der geistlichen Führung für den Aufstieg der Seele zur Vollkommenheit. Ein Mitbruder erkundigte sich bei Pater Pio einmal, ob man ohne einen Seelenführer auskommen könne. Dieser antwortete, dass auch der Beichtvater genüge. Und wenn dieser nicht in der Lage sei, gewisse Zustände des Geistes zu begreifen, man sich ganz auf die Güte Gottes verlassen solle.
1: Wo der Glaube wirklich gelebt wird, da geschieht etwas, was die Welt im Innersten berührt und was die Welt im Innersten auch verändert. Sie wird Ort der Anwesenheit Gottes und Berührungspunkt des Menschen mit Gott selbst.
0: Jedoch sagte er auch, allein zu handeln ist wie allein zu lernen. Mit einem Lehrer geht es schneller und besser. So sehr Pater Pio also von der Notwendigkeit einer Seelenführung durch einen geistlichen Leiter überzeugt ist, so sehr beklagt er den Mangel an guten Seelenführern. So schreibt er während des Ersten Weltkriegs über eine ihm von Pater Agostino anvertraute Frau, dass sie einen Seelenführer nötig hätte, der auf den Wegen Gottes gut erleuchtet ist. Aber wo soll man den in diesen schlimmen Zeiten finden? Und falls jemand einen Seelenführer gefunden habe, müsste die Führung besser und sorgfältiger sein. Oft seien die Seelenführer sogar ein Hindernis auf dem Weg zu einem vollkommenen christlichen Leben, sodass den ihnen anvertrauten Seelen mehr Schaden als Gutes zugefügt wird. Pater Pio war nicht nur der Seelenführer von vielen Menschen, Pater Pio selbst war eine geführte Seele. Er vertraute sein Innerstes, was Jesus in ihm und um ihn herum wirkte, seinen Beichtvätern und Seelenführern an und bezog diese mit ein. Obwohl Pater Pio einen mystischen Austausch pflegte mit Jesus, mit der Gottesmutter und mit anderen Kreaturen des Paradieses, hatte er doch das Bedürfnis nach einem menschlichen Wort eines Seelenführers. Der erste war Pater Benedetto, der ihn bis 1922 begleitete. Damals hat das Heilige Offizium verfügt, jegliche Verbindung zwischen beiden müsse abgebrochen werden, selbst der Briefkontakt. Ab diesem Jahr wurde Pater Pio dann von seinem Beichtvater geistlich begleitet, Pater Agostino. Diesen beiden hat der künftige Heilige seine mystischen Phänomene mitgeteilt, wenn auch nicht ohne Schwierigkeiten. Pater Benedetto wurde über die erste Stigmatisation in Kenntnis gesetzt, die sich 1910 in Pietrelcina ereignete, und zwar erst ein Jahr nach dem Erscheinen dieses Phänomens, weil Pater Pio vorher seine Scham nicht überwinden konnte. Es war dann eben Pater Benedetto, der seinen Schüler davon überzeugen konnte, dass die Wundmale keine Strafe der göttlichen Gerechtigkeit für seine Sünden waren. All das, was in euch geschieht, erklärt er ihm, ist eine Wirkung der Liebe, ein Test, eine Berufung zum Miterlösen. All das ist ein Quell der Ehre. Bei dieser geistigen Begleitung ging es nicht um den Menschen, Pater Pio, sondern um Gott. Pater Pio lehnte Geschenke, Aufmerksamkeiten, Zuneigung ab. Einem Seelenführer schreibt er: Ich bitte euch nur darum, dass ihr mir immer mit eurem Rat und eurem Gebet zur Seite steht. Etwas anderes brauche ich nicht. Und selbst wenn ich es bräuchte, will ich gern darauf verzichten.
1: Der heilige Pater Pio wurde auf einen Weg geführt, auf dem er nicht in Versuchung kam, sich selbst oder die Dinge, die ihm am Herzen lagen, zu vergöttern. Auf einem solchen Weg klingt der Mensch sich aus all dem aus, was für ihn eigentlich gang und gäbe ist, sich selbst zu bestimmen und zu verwirklichen. Wer heute sagt, es gäbe nur den einen und einzigen Gott, der wendet sich gegen die Anbetung der Macht und dagegen Politik oder Reichtum oder Vergnügen oder Menschen absolut zu setzen. Denn dort, wo der Mensch sich Gott entzieht, da greifen all diese Dinge wie Götter nach uns Menschen. Wer sich aber, wie Pater Pio, sich ganz Gott verschreibt, der muss sich nicht mehr auf sich selbst stellen. Der muss den Sinn seines Lebens nicht mehr in den Menschen und in den Dingen um sich herum suchen. Ja, in Pater Pio ist Gott uns nahe, ist Gott uns zugänglich geworden. Denn Gott reicht in das Geringste der Menschen hinein, weil nichts zu gering ist für ihn. Denn das höchste Wesen verliert sich nicht im Abstrakten. Er ist keine reine Mathematik des Alls, sondern lebendige, persönliche Zuwendung. Pater Pio hat in seinen kleinen Lebensverhältnissen etwas getan, was uns hilft, nämlich er ist authentischer Dolmetscher der großen Ratschlüsse Gottes für die Menschen geworden. Und darum, gerade auch für unsere Gegenwart, ist er eine lichtvolle Gestalt.
0: Gleichzeitig betrachtet er die ihn betreffenden Entscheidungen als Willen Gottes. Am 27. Februar 1916 schreibt Pater Pio: Ich bemühe mich, den Versicherungen derer zu folgen, die Gott vertreten. Und am 17. März 1922: Ich bemühe mich mit aller Kraft, mich an das zu halten, was ihr mir im Namen Jesu sagt. Er legt Wert darauf, dass seine Seelenführer dies auch so verstehen. Jesus selbst ist es, der sie führt, erklärt er einem. Und ihr seid nichts weiter als der Diener dieses erhabenen Führers. Auch wenn Pater Pio selbst Seelen führt, will er ihnen immer nur das vermitteln, was in der Schule Jesu und Maria gelernt hatte.

0: allein weiß, schreibt er, wie sehr ich Jesus auch gebeten habe, dass er mir seinen Willen in Bezug auf jenes engelgleiche Geschöpf kundtun möge. Der barmherzige Jesus und seine allerseligste Mutter mögen meine Hand führen, damit ich das, was sie mir nahelegen, so getreu wie möglich, wenigstens zum Teil, niederschreiben kann. Ob sich Pater Pio seinen Seelenführern regelrecht unterworfen hat oder ob er selbst Seelen führt, immer geht es darum, miteinander den Willen Gottes zu erkennen und anzunehmen. Das war auch der Grund, warum Pater Pio sich so oft an seine Seelenführer wandte. Der bloße Gedanke nämlich, er könne mit seinem Leben Gott missfallen, bereitete ihm seelische und körperliche Qualen. Aus diesem Grund waren ihm die Versicherungen und Beschwichtigungen der Diener Gottes wichtig, um den Frieden und die Ruhe des Geistes zu bewahren oder wiederzufinden. Pater Pio wollte etwa im Blick auf seine Einsprechungen auf keinen Fall ein Opfer des Teufels sein oder irgendeiner anderen Täuschung erliegen. Das Urteil seiner Seelenführer war ihm hier immer Orientierung. Ende Januar 1916 schreibt Pater Pio: Ich habe mich nie auf mich selbst verlassen und ich kann ruhigen Gewissens behaupten, niemals einen Schritt getan zu haben, ohne den Rat anderer. In der Regel waren ihm diese Ratschläge ein Trost und vermittelten Pater Pio das Gefühl von Sicherheit auf seinem Weg. Sie gaben ihm Ruhe und Frieden, und zwar immer dann, wenn seine Seele von Finsternis umgeben war und von diabolischen Einflüssen, von Zweifeln und Ungewissheit über das eigene Verhalten, über die Echtheit gewisser mystischer Phänomene und über den Zweck der freigeschenkten Gaben, übernatürliche Phänomene wie Seelenschau, Prophetie und andere. Pater Pio vernahm in den Ratschlägen seiner Seelenführer die Stimme Jesu. Denn nur einer ist euer Meister, heißt es im Matthäus-Evangelium. Die Seelenführer waren lediglich die Werkzeuge Jesu. Pater Benedetto war der einflussreiche Provinzial der Kapuziner und 15 Jahre älter als Pater Pio. Pater Augustino war 7 Jahre älter und ein geschätzter Professor, ein Mann von hoher Kultur. Pater Pio nennt diese beiden Seelenführer seine Väter und Vorgesetzte. In der Geschichte der Spiritualität ist das Besondere an Pater Pio, dass er bei seinen Seelenführern ein solches Ansehen erlangt, dass er seinerseits ihr Führer und Lehrer wird. Pater Pio wird zwar nicht ihr Spiritual im eigentlichen Sinn, doch vertrauen Pater Benedetto und Pater Augustino ihre seelischen Probleme schon sehr früh Pater Pio an und folgen seinem Rat. Denn sie wussten nur zu gut, dass sein Rat nicht nur Frucht von Studien oder menschlichen Erfahrungen war, sondern einem höheren Licht entsprang. Pater Pio selbst hält diesen Rollentausch für unpassend und sieht einen Widerspruch darin, dass der Schüler zum Lehrer derjenigen wird, die die Aufgabe haben, ihn zu führen, dass der Kranke seinen Ärzten Rezepte ausstellt und Medikamente verschreibt. Schlussendlich bekommt Pater Pio immer mehr Anfragen von Mitbrüdern, ihre Seelen zu führen.
1: Der heilige Pater Pio kann uns in seiner Berufung da helfen und unseren Blick auf Gott freimachen. Denn dann leben wir im Verbindlichen und nicht im Unverbindlichen. Und dann stimmt das menschliche Leben auch wieder. Denn ohne Gott, ohne diesen Fixpunkt außerhalb unserer selbst, da verrutscht das ganze Koordinatensystem unseres Lebens.

0: Lebens. Ist er der Wirkliche oder müssen wir ihn als solchen erst erdenken? Ist er der Wahre oder müssen wir die Wahrheit erst erfinden? Gott ist da und das bedeutet, es gibt die Wahrheit. Es gibt die Würde des Menschen über alle Zwecke und über alle Interessen hinaus. Es gibt den unantastbaren Wert des irdisch Wertlosen, zum Beispiel den Wert des unheilbar Kranken, die Würde des ungeborenen Kindes. Es gibt die Anbetung Gottes, die den Menschen vor der Diktatur der Zwänge und Zwecke schützt und allein imstande ist, ihn vor den Klauen der modernen Götzen zu verteidigen. Und genau das wird im Leben des heiligen Pater Pio deutlich. Seine Christusnachfolge wirkt befreiend, denn der Grund dazu liegt nicht in den Dingen, die man ihm wegreißen oder die man ihm aus den Händen schlagen kann, sondern liegt in der innersten Tiefe seines Daseins begründet, die keine Macht der Welt zu entreißen vermag, nämlich im Dasein Gottes selbst.
1: Im Lauf der Jahre hat Pater Pio unzählige Seelen geführt, in der Beichte und mit Briefen. Auch die Korrespondenz zwischen Pater Pio und seinen geistigen Töchtern wurde zu Beginn der 20er Jahre nach Entscheid des Heiligen Offiziums unterbrochen. Von diesem Moment an konnten ihm nur noch jene weiterhin folgen, die entweder in San Giovanni Rotondo lebten oder die immer wieder zu ihm kommen konnten in der Hoffnung, dass sie mit ihm sprechen dürften. Seine Briefe sind die sichere Grundlage dafür, um die Methode zu verstehen, mit der dieser stigmatisierte Kapuziner jene auf dem Weg zur christlichen Vollkommenheit führte, die sich ihm anvertrauten. Wir verstehen dann, dass Pater Pio den Schatz der wertvollen Ratschläge, die er selbst von den beiden Patres Benedetto und Agostino erhalten hatte, auf seine geistigen Kinder übertrug, wenn diese die gleichen Situationen durchlebten, wie er schon vorher. Natürlich waren die Ratschläge dann abgestimmt auf deren besonderen Bedürfnisse. Sowohl in der Seelenführung wie auch in den Beichten hat Pater Pio sich wie ein echter Vater verhalten. Er ließ es nie fehlen an dem Rat, der von ihm erbeten wurde, oder an einer angemessenen Ermutigung. Auch ließ er es nicht fehlen an gesunden Züchtigungen, wenn nötig. So erteilte er einmal einer geistigen Tochter eine Ohrfeige, um diese von der Versuchung von Skrupeln zu befreien, die ein wahres Martyrium war. Letzteres wäre heute nicht mehr denkbar.
0: Alles, was wir von diesem heiligen Kapuziner wissen, zeigt uns, dass wir es nicht mit einem sanften Heiligen zu tun haben. Gezeichnet durch die Wundmale Christi und geprägt von einem kantigen Charakter, hat er von den Menschen, die zu ihm kamen, viel gefordert. Und er verschonte sie nicht, wenn er die Wahrheit ihres Lebens deutlich zur Sprache gebracht hat. Manchmal, da war er auch grob und manchmal konnte er auch schroff sein. Und dennoch erreichte er nicht nur in Italien, sondern inzwischen weit darüber hinaus eine Bekanntheit und Verehrung, die erstaunen lässt.
1: Thema der Seelenführung durch Pater Pio sind immer mehr der Weg zur Heiligkeit und die Mittel dazu. Seine Briefe zielen auf die Selbstheiligung des jeweiligen Briefpartners. So wie er selbst entschlossen nach den Grundwahrheiten des Glaubens lebte, möchte er auch die ihm anvertrauten Seelen dahin führen. Seine Orientierungshilfen entspringen seiner tiefen Beziehung zu Gott. Pater Pio verliert nicht viele Worte und liebt keine langen Abhandlungen, sondern geht vielmehr sofort zum Kern der Sache.
0: In dieser herausfordernden und zugleich faszinierenden Gestalt des Pater Pio, da zeigt sich, es gibt etwas, was vor aller Augen hintritt und uns Zeichen gibt, in denen wir erkennen, Heiligkeit ist da und Heiligkeit ist da.

0: gibt uns Menschen neue Kräfte.
1: Wichtig war ihm der Friede im Herzen bei den ihm anvertrauten Menschen. Der Feind unseres Heils weiß nur zu gut, schreibt er, dass der Friede des Herzens ein sicheres Zeichen der göttlichen Hilfe ist. Und deshalb lässt er keine Gelegenheit verstreichen, um uns diesen Frieden zu rauben. Er ermuntert die ihm anvertrauten Seelen, sich um die Hilfe Gottes zu bemühen, die Demut und die Nächstenliebe immer mehr zu festigen, da sie die Hauptstützen des ganzen großen Gebäudes sind, von welchen alles andere abhängt. Wenn man das Herz immer zur Ausübung dieser zwei Tugenden anhält, erklärt Pater Pio, wird man mit den anderen dann keine Schwierigkeiten haben. Denn sie sind die Mütter aller Tugenden. Die anderen folgen ihnen wie die Küken der Glucke. Pater Pio ist sich immer bewusst, dass die Botschaft, die er vermittelt, nicht seine eigene ist, sondern von Jesus kommt. Und deshalb erfüllt er seine Mission nicht ohne eine gewisse Kühnheit und bedient sich einer offenen und freimütigen Sprache. Er verlangt, dass jede Botschaft ohne Widerrede akzeptiert und unverzüglich und treu befolgt wird. Auch wenn er das Weise in sanfte Worte kleidet und mit Entschuldigungen zu versüßen weiß. Einem seiner Seelenführer schreibt er, dass Jesus mit ihm recht ärgerlich sei wegen dem Umgang mit einer Seele. Jesus hat mir zu verstehen gegeben, dass ihr mit ihm über alles, was mit jener Seele geschehen ist und noch geschehen wird, abrechnen müsst. Verzeiht mir, mein Vater, wenn ich so unverschämt war, euch diese letzten Worte wiederzugeben. Für Pater Paolino Rossi, seinerzeit Generalpostulator des Kapuzinerordens, waren Pater Pio bei der Seelenführung drei Dinge wichtig. Feinfühlig nimmt er immer Rücksicht auf das Alter, die Bildung, die soziale Stellung und den Beruf eines jeden Einzelnen und bewertet dies alles entsprechend. Pater Pio zeigt sich also als Meister der differenzierten Methode. Einmal wurde ihm aus solchem Anlass gesagt, Vater, ihr gehört wirklich ganz und gar allen. Worauf er sofort antwortete, das ist nicht korrekt. Ich gehöre jedem Einzelnen ganz und gar. Ein jeder kann sagen, Pater Pio ist mein. Außerdem war Pater Pio wichtig, nicht so sehr die Gestalt des Seelenführers als Gott selbst durchblicken zu lassen. Ich bin ein Werkzeug in den Händen Gottes, das nur dann zu etwas Nütze ist, wenn er vom göttlichen Urheber gehandhabt wird. Bisweilen wird seine manchmal schroffe Art der Seelenführung mit eben dieser Haltung erklärt, nämlich in und mit der Autorität Gottes zu sprechen. Ein dritter wichtiger Punkt ist die klare und aufrichtige innere Teilnahme des Beichtvaters an den Ängsten, inneren Konflikten, den Betrübnissen und Nöten der von ihm geführten Seelen. So schreibt Pater Pio einmal, ich fühle euren Kummer, als wäre es mein eigener. Gebt mir all eure Schmerzen und ich werde sie für euch dem Herrn als Brandopfer darbieten. Genau das war es, was die Menschen bei diesem Heiligen spürten, dass ihr Leben und natürlich auch ihr ewiges Leben ihm am Herzen lag. Der Rat von Pater Pio und seine Orientierungshilfen beruhigen viele Menschen. Seine Worte, ob gesprochen oder geschrieben, besitzen eine einnehmende Wärme und mitreißende Kraft.
0: Denn wer in die Nähe dieses Mannes kam und kommt, der wurde im tiefsten angerührt und auch aufgewühlt.
1: Pater Pio hat vielen Menschen ein Gefühl der Sicherheit gegeben. Voller Vertrauen folgen sie seinen Anweisungen. Und er freut sich lebhaft, wenn die ihm anvertrauten Seelen Gutes tun oder Ziele erreichen,

Frieden wieder erlangen. Auf der anderen Seite empfindet Pater Pio Trauer angesichts ihrer Leiden und wünscht, dass der Herr sie ihm auferlegen solle und den Verdienst dafür ganz dem Leidenden zukommen lasse. Die Probleme, die Schmerzen und die Freuden anderer macht Pater Pio zu seinen eigenen. Seine Teilnahme ging so weit, dass er sich selbst bei der Seelenführung als armer, mitleidiger Simon von Cyrene empfindet, der das Kreuz für alle trägt, zusammen mit Jesus. Wenn Sie mehr wissen möchten zum Thema Pater Pio und die Seelenführung, dann sei Ihnen dieses Buch empfohlen, Pater Pio von Pietrelcina, Briefe, Teil 1. Vielleicht sind diese Gedanken für Sie eine Anregung, selber nach einem Seelenführer Ausschau zu halten. Ein guter Ort dafür ist immer die Beichte.

0: Hoch oben am Semmering in Niederösterreich liegt ein Ort der Ruhe und des Glaubens. Hier finden Menschen Zuflucht, in der Stille, im Gebet und am Quellwasser, das seit Jahrhunderten Hoffnung schenkt. Maria Schutz, ein Wallfahrtsort voller Geschichten, voller Wunder, voller Menschen, die hier Halt und Trost suchen. Maria Schutz ist mehr als eine Kirche. Es ist ein lebendiger Ort des Glaubens. Ein Ort, an dem Menschen ankommen und zur Ruhe kommen dürfen. Seit 1925 ist dieser Wallfahrtsort den Passionisten anvertraut. Gemeinsam mit Ordensschwestern betreuen sie Pilger und Gäste.
1: Wir sind sehr froh, dass wir hier sein dürfen, dass auch über KTV das hinaus in die Welt getragen wird, dieser wunderbare Wallfahrtsort, dass die Gläubigen hier Zuflucht finden.
0: Ein Ort für Gebet, geistliche Begleitung und stille Tage. So, wie es dem Charisma der Passionisten entspricht. Der Ursprung von Maria Schutz liegt verborgen, hinter dem Hochaltar. Dort entspringt eine Quelle. Seit Jahrhunderten fließt hier Wasser und mit ihm die Hoffnung auf Heilung.
1: Die Quelle sprudelt hinter dem Altar und sie hat in der Pestzeit eine ganz besondere Rolle gespielt.
0: Vor rund 300 Jahren wütete die Pest im Tal. Schottwien, ein wichtiger Durchgangsort am Semmering, war schwer betroffen.
1: Als dort die Pest wütete, hat man die Pestkranken hier hochgebracht und an diese Quelle, die dort sprudelte, mit einem Kreuz, mit einem Marienmaterl, haben die Pestkranken sich dort gewaschen, haben das Wasser getrunken und es sind viele heil geworden.
0: Zunächst entstand eine kleine Kapelle, doch die Zahl der Pilger wuchs rasch. 1722 wurde die erste Kapelle geweiht.
1: Und Graf Walseck, der gegenüber auf der Burg Lamm seinen Sitz hatte, hat diese Pilgerscharen gesehen, die immer wieder hierher gekommen sind. Und er hat diese Kirche, wie sie heute ist, errichtet und wurde dann sogar der erste Pfarrer hier in Maria Schutz, nachdem seine Frau gestorben war. Im Jahr 1945 waren heftige Kämpfe hier in der Frontlinie zwischen Russen und deutschen Soldaten. Die Kirche wurde beschossen mit vielen, vielen Granaten, auch das Kloster. Aber keine der Granaten, die in den Dachstuhl eingeschlagen sind, sind dann letztendlich explodiert.
0: Über dem Hochaltar steht bis heute ein Satz, der diesen Ort prägt.
1: Maria Schutz steht allen Feinden zum Trutz. Und das hat sich auch wieder bewährt, dass Maria wirklich ihre schützende Hand über diesen Ort hält.
0: Bis heute kommen Menschen hierher. Zum Gebet, zur Stille, zur Hoffnung.

0: Grüß Gott und herzlich willkommen zu dieser Ausgabe von SDS auf KTV Pater Karl. Schön, dass du wieder dabei bist bei der Stunde der Seelsorge. Besonderer Gruß natürlich auch an dich. Wir gehen mit großen Schritten auf Pfingsten zu, 50 Tage nach dem Osterfest. Es ist die Geburtsstunde der Kirche. Nach dem Kreuzestod unseres Herrn Jesus Christus waren die Jünger, die Apostel schon auch sehr verängstigt, verschüchtert. Haben sich dann zurückgezogen im Obergemach in Jerusalem, gebetet mit der Gottesmutter Maria. Plötzlich kommt der Heilige Geist. Alle werden erfüllt vom Heiligen Geist. Aus Angst wird Zuversicht, Hoffnung, Mission, Sendung.
1: Also Pfingsten ist ein Megafest. Das Zweite Vatikanum wollte eine Aufwertung, indem es die Pfingstnovene betont hat, also die 9 Tage von Christi Himmelfahrt. In Österreich haben wir Christi Himmelfahrt übrigens Donnerstag als arbeitsfreien Feiertag, tatsächlich noch, Gott sei Dank. In Deutschland wird der Vatertag gefeiert, was wir nicht haben. Das ist bei uns der zweite Sonntag im Juni dann, parallel zum Muttertag, zum zweiten Sonntag im Mai. Aber auf jeden Fall diese 9 Tage des Hinbetens um den Heiligen Geist, die Novena, das 9-Tages-Gebet eben wäre dem Zweiten Vatikanum sehr wichtig gewesen, ist nicht ganz gekommen, auch weil in vielen Ländern Christi Himmelfahrt ja auf den Sonntag verschoben ist und dann erst eben am Sonntag vor Ostern gefeiert wird. Aber wir haben bei uns, also in Österreich, ich glaube in Bayern auch, ja, also diese Chronologie, dass man eben wirklich die 9 Tage Christi Himmelfahrt bis Ostern hat und dann betet um den Heiligen Geist. Was ist der Heilige Geist? Ja, Geist ist ein anderes Wort für Beziehung, um das mal ein bisschen auszudeuten. Wenn in einer Firma ein guter Geist herrscht, was heißt es dann? Dass die Beziehungen stimmen und dieser Geist ist eben heilig, weil er den Vater mit dem Sohn von Ewigkeit verbindet, beziehungsweise dessen Einheit ist, die sich immer übersteigert, im je mehr, wie Hansus von Balthasar sagt. Also Gott ist nicht die höchste Liebe, sondern er ist die immer größere Liebe in sich selbst. Deshalb ist der Heilige Geist auch schon beim Herausgehen, ja, am Herausgehen, wo er die Schöpfung jetzt eben schafft, lesen wir, dass die Ruach, der Geist Gottes über der Urflut jetzt eben schwebt. Also Gott geht aus sich heraus und schafft im materiellen Nichts eben jetzt ein Etwas, nämlich diese materielle Welt. Dann geht Gottes Geist aus sich heraus, Gott aus sich heraus, um jetzt eben Jesus Christus Mensch werden zu lassen. Sie empfing vom Heiligen Geist. Also der Heilige Geist ist immer das Innen Gottes, die Gemeinschaft von Vater und Sohn, die sich dann ins Außen jetzt eben ausstülpt. Und das Dritte ist dann eben jetzt schon am Kreuz und dann zu Ostern, am Ostertag haucht Jesus den Heiligen Geist aus. Und dann lesen wir eben bei Lukas, dass am 50. Tag, Pentekoste 50, der Heilige Geist ausgegossen wird über diese betende Gemeinschaft, die 9 Tage schon zusammen war. Sie haben den Matthias dazu gewählt, also sie haben auch kirchliche Geschäfte gemacht, kann man sagen, kirchliche Ordnung gemacht, aber immer in Erwartung, dass hier etwas geschehen muss, damit sie die Überforderung schaffen, die Jesus am Christi Himmelfahrtstag ihnen aufgegeben hat. Denn da sagt er, das ist der Missionsbefehl, geht in alle Welt, verkündet das Evangelium allen Geschöpfen, macht alle Menschen zu meinen Jüngern, tauft sie und so weiter. Und wie soll das gehen? Eine kleine verängstigte Schar, 11 Männer, die Frauen und so weiter. Dann gehen die 9 Tage in das Obergemach, beten dort. Und dann kommt die Kraft des Heiligen Geistes, dann kommt die Kraft von oben, dann kommt Gottes Geist, also die innere Beziehung zwischen Vater und Sohn, jetzt in der Erlösungsdimension, gießt sich aus, ja, befeuert diese Jünger jetzt eben in Feuerzungen, wie man sich das vorstellt. Und dann beginnt jetzt eben die Mission der Kirche. Also Pfingsten ist das eigentliche Missionsfest. Und ich bin sehr dankbar, dass das in unserer Kapelle bei Missio Österreich so schön dargestellt ist. Weil da haben wir eben dieses Pfingstrelief in der Mitte der Tabernakel, wo eben Gottes Geist jetzt eben aussendet. Ja, und die Kirche geht dann hinaus. Die 3000 lassen sich taufen nach der Predigt des Petrus und geht dann hinaus in die ganze Welt. Und dann beginnt Weltkirche.
0: Fakt ist aber, der Heilige Geist will herbeigerufen, herbeigebeten werden. Komm, Heiliger Geist, ist das Einfachste. Oder ein Vaterunser, ein Ave Maria. Ja. Oder dieses Gebet, Herr Jesus, Sohn des Vaters, sende jetzt deinen Geist über die Erde. Lass den Heiligen Geist wohnen in den
1: Herzen.
0: In den Herzen aller Völker, damit sie bewahrt bleiben mögen vor Verfall, Unheil und Krieg, möge die Frau aller Völker, die selige Jungfrau Maria, unsere Fürsprecherin sein. Oder auch einfach das Rosenkranzgebet, wo wir auch zusammen mit der Gottesmutter Maria beten, wie damals am Pfingsttag.
1: Also Jesus macht ja da eine Werbung fürs Gebet, nicht? Also er nimmt mit sogar, also am Ölberg nimmt er die Jünger mit, dass sie mit ihm wachen und beten sollen. Und es gibt dutzende Stellen, wo er jetzt eben uns stärkt, das Vertrauen auf das Bittgebet zu setzen. Und er beschimpft seine Jünger sogar in gewisser Weise, weil er sagt, ihr habt bisher noch nichts in meinem Namen erbeten und so weiter. Und das ist ja zum Beispiel auch ein Thema bis hin zu den Marienerscheinungen. In der Rue de Bac erscheint die Mutter Gottes auch, ja. Und die Strahlen, die von ihren Händen ausgehen, das sind manche dunkel, das sind die Gnaden, die noch nicht erbetet worden sind, nicht, sagt sie. Und wenn er in Matthäus 7,7 sagt, jetzt wieder zu Jesus zurück, bittet und ihr werdet empfangen, sucht und ihr werdet finden, klopft an und euch wird aufgetan. Was ist das Wichtigste, das wir erbitten können von Gott? Das ist natürlich sein Heiliger Geist. Und deshalb wird uns das auch so explizit geschildert hier in der Apostelgeschichte. Das ist nicht ein kleines Gebet, sondern das ist ein neuntägiges Gebet. Nicht? Und in einer Situation, wo die wirklich auch in einer Not sind. Jesus hat sich verunsichtbar. Also die verklärte Weise seiner Gegenwart endet. Ja, und Christentum ist aber eine personale Beziehung eben jetzt mit Jesus zu haben. Ja, ihr Freund, ja, ihr Meister, ihr Herr und so weiter. Nicht? Und da stehen sie dann da und schauen zum Himmel und Jesus ist weg. Nicht? Und in dieser Frustrationssituation gehen sie dann eben ins Gebet und erbitten das Wichtigste. Nämlich, sie wissen das noch nicht, was da kommen wird. Also die können nicht explizit um den Heiligen Geist beten, obwohl Jesus ihnen einen anderen Beistand gesagt hat. Er sagt, ich bin der eigentliche Beistand, den Gott gesandt hat, damit er zwischen Gott und den Menschen, aber er wird einen Allos Parakletos jetzt eben senden. Einen anderen Beistand, einen anderen Anwalt, der es in die ganze Wahrheit einführt. Und dann kommt eben diese Kraft von oben. Der Heilige Geist ist nicht fassbar, macht darauf aufmerksam, dass Taube, Wind, Feuer, Zungen sind alles nur Metapher, Bilder für die Symbolik jetzt eben, dass Gott selbst jetzt eben hier diese Menschen innerlich befähigt, ja, innerlich bekräftigt, firm macht, stark macht, Firmung, Sakrament des Heiligen Geistes jetzt eben, Christus in der Welt zu bezeugen. Und was da am Pfingsttag geschieht, ist dann die Umkehr von allem. Die verängstigte Gemeinde nicht, also geht plötzlich raus aus dem Abendmahlsaal und da stehen unten Pater, Meder, Elamiter und so weiter. Und Petrus, der, bisher haben sie sich versteckt und jetzt steht er als erster Papst dort. Es ist der erste Urbi et Orbi Anlass, den wir dort jetzt eben haben. Es geht um die Welt und den Erdkreis, um die Stadt und den Erdkreis. Er wird dann in der Urbs, in der Stadt jetzt eben sterben. Aber der Orbis Terrarum ist schon da. Pater, Meder, Elamiter. Ich glaube, 16 Nationen sind dort aufgelistet. Und jetzt, und dann beginnt die mutige Verkündigung und beginnt eben das Ganze. Also wunderbar, was da geschieht. Und deshalb ist es recht und wichtig, dass wir um diese wichtigste Gabe beten und schreien, komm, Heiliger Geist, veni Creator Spiritus.
0: Ja, und wenn man den Heiligen Geist einlädt und dass er dann auf erfahrene Situationen auf den Kopf stellen kann, wie er damals die Jünger auf den Kopf gestellt hatten, die voller Mut dann waren, das bringt ein schönes Zeugnis, das ich jetzt vortragen darf, zum Ausdruck. Da ist auch die Rede, der Heilige Geist führte mich Schritt für Schritt. Hören wir mal dieses Zeugnis an. Lieber Pater Karl, lieber Pfarrer Rimmel, seit 2 Jahren höre ich regelmäßig Ihre Stunde der Seelsorge. Heute möchte ich selbst Zeugnis ablegen, nicht für mich, sondern für andere, die noch gefangen sind. Ich bin Ehemann und Vater. Jahrelang war ich ein Gefangener, nicht nur des Alkohols, sondern des Zornes und böser Geister. Ich trank täglich 4 bis 8 Bier, dazu Marihuana und Nikotin. Abends brach es aus mir heraus. Ich schrie, beschimpfte meine Frau, schlug gegen die Wände, bis meine Hände bluteten. Einmal habe ich meine Frau sogar geschlagen. Gott sei Dank schliefen unsere Kinder dabei. Sie haben fast nichts gesehen und doch genug gespürt. Meine liebe Frau hat das alles ertragen. Sie ist wie ein Engel, den Gott gesandt hat. Sie hat sich ganz ihm hingegeben, um unsere Familie zu retten. Vor gut 2 Jahren trat sie mir mit einer Klarheit gegenüber, die nicht von dieser Welt war. So nicht mehr. In diesem Moment brach etwas. Seit diesem Abend habe ich weder einen Tropfen Alkohol noch etwas anderes angerührt. Der Heilige Geist führte mich Schritt für Schritt. Aus Schuld wurde Erkenntnis, aus Dunkelheit langsam Licht. Jesus Christus sagt, ich bin der Weg und die Wahrheit und das Leben.

0: kommen soll. Also wenn du etwas bewegen möchtest in dem Leben, ja, dann bitte bete immer vorher. Actiones nostras preveni, mit deiner, komm uns zuvor mit deiner Gnade. Ja, also wenn ihr so Situationen habt, wo ihr das Gefühl habt, ich muss dann was sagen jetzt eben, ich muss was ändern, ich möchte was ändern, dann betet doch bitte vor. Das gilt für alles jetzt eben. Und das Zweite ist, dass dann eben auch eine konkrete Aktion gesetzt worden ist von dieser Frau, dass sie das gesagt hat auch. Das kostet oft Überwindung, wir lassen oft Dinge so laufen. Ja, also noch einmal Leidensdruck, Gebet und so weiter, wo man spürt, hier müsste etwas verändert werden, setzen auf die Kraft Gottes. Ja. Und dann führt Gott auch dazu, oder muss man ja bitten, dass er zu dem Augenblick führt, wo der richtige Augenblick da ist. Ja, weil das ist ja auch eine besondere Gnade, dass dieser Mann, der ja ganz tief unten war und wo ja so vieles verstellt war, dass der das auch schlucken konnte, dass seine Frau ihm das gesagt hat. Also das ist ja auch eine Gnade. Oft gibt es da eine Ungleichzeitigkeit und dann wird etwas gut gemeint gesagt, aber es kann nicht angenommen werden. Also vielleicht diese Überlegungen dazu, vorher immer beten, immer den Heiligen Geist anrufen und sich von ihm auch führen lassen, dass der richtige Augenblick, der richtige Kairos jetzt eben kommt, um dann eben etwas in die Tat umzusetzen, das eine Verbesserung bringt.
1: Sehr geehrter Pfarrer Rimmel, sehr geehrtes Team Stunde Seelsorge, sehr geehrter Pater Karl, mit großem Interesse verfolge ich Ihre Sendungen und möchte Ihnen eine Frage zum Geheimnis des Heiligen Geistes stellen. Mir fällt auf, dass der Begriff Heiliger Geist oft schwer zu fassen ist. Während wir vom Vater und vom Sohn in klaren Bildern sprechen können, scheint der Heilige Geist sich unseren Begriffen zu entziehen. Der Sohn kehrt nach seiner Verklärung zum Vater zurück und aus dieser Einheit der Dreifaltigkeit wird am Pfingsttag der Heilige Geist ausgegossen. Doch will der Geist überhaupt erklärt werden? Er kommt wie eine Taube herab. Gibt es eine Weise, ihn tiefer zu erfassen, ohne ihn auf ein Symbol zu reduzieren? Mit freundlichen Grüßen.
0: Also der Katechismus listet 10 biblische Symbole auf für den Heiligen Geist. Die Taube ist jetzt am prominentesten geworden. Das ist dieses Überraschende von oben, das damit gemeint ist, eine Metapher. Aber der Heilige Geist will nicht erfasst werden, weil er nicht erfasst werden kann. Er ist der Unfassliche jenseits des Wortes. Er ist die Beziehung in Gott zwischen Vater und Sohn. Da muss ich ein bisschen widersprechen jetzt, denn auch der Vater ist abstrakt. Der Vater ist ein Bild dafür, für die Fürsorge und für das Hervorbringen, jetzt eben das schöpferische Hervorbringen, Ursprung der Gottheit und so weiter. Vater ist eben nicht ein alter Mann und schon gar keine Geschlechtsbestimmung, die wir da jetzt eben haben in Gott. Also auch der bleibt unfasslich. Fasslich ist allein der Sohn, der mich sieht, sieht den, der mich gesandt hat. Fasslich ist seine Liebe in der heilsgeschichtlichen Gestalt, wo sein Herz am Kreuz jetzt eben geöffnet wird und eben Gott ausfließt und dahinter ist nichts mehr. Die Substanz Gottes fließt aus und ist reine Liebe, sagt Hansus von Balthasar. Nicht? Also wir haben die Unfasslichkeit Gottes schon gewahrt, aber beim Heiligen Geist ist sie deshalb programmatisch, weil sie sich jetzt in uns hinein, in die Welt hinein universalisiert. Man sieht das daran,

0: einen Namen jetzt eben hat, denn es sind eigentlich zwei Eigenschaftswörter, die hier zusammengesetzt worden sind. Also er ist heilig und er ist geistig, nicht? Und es ist diese heilige, geistige Kraft, Beziehung, ja, noch einmal Beziehung. Beziehung ist nicht fasslich, ja. Also Beziehung ist etwas Immaterielles und so weiter. Und es ist nicht anschaulich auch, ja. Also wir versagen unsere Sinne, dass diese Beziehung, diese heilige Beziehung in Gott sich ausstülpt in uns hinein und wir durch den Heiligen Geist dann auch in einer Kindschaftsbeziehung zum Vater sind. Und dort, wo der Paulus den Heiligen Geist jetzt eben nennt, im Galaterbrief und im Römerbrief, dort ist er es, der in uns jetzt eben diese Beziehung aktiviert, indem er in uns ruft, Abba, Hopater, Abba, Vater. Ja, wir haben das zweimal eben bei Paulus. Also es ist der Geist, der uns in dieser adoptiven Kindschaft jetzt in Verbindung bringt mit Gott, dem Vater. Aber noch einmal, der Heilige Geist ist programmatisch unfasslich. Und wir haben nirgendwo den Auftrag, die Unfasslichkeit des Geistes aufzudröseln. Deshalb haben wir auch nur Metapher, nur Bilder in der Heiligen Schrift. Er ist, wie Hans-Urs von Balthasar sagt, der Unfassbare jenseits des Wortes.
1: Wir können aber sein Wirken erfassen. Dass ich glaube, ist eine Frucht des Heiligen Geistes. Dass ich Jesus als Sohn Gottes annehmen kann, da wirkt schon der Heilige Geist in mir. Überhaupt ist der Glaube überhaupt nicht möglich ohne Geist.
0: Naja, das Aufregendste ist ja im Glaubensbekenntnis, dachte man lange nicht. Also das Glaubensbekenntnis ist ja nach der Dreifaltigkeit gegliedert, trinitarisch. Und du hast die Werke des Vaters, das ist die Schöpfung, du hast die Werke des Sohnes, das ist das Erlösungshandeln. Und dann kommt eben der Heilige Geist. Und dann dachte mir, alles, was danach kommt, ist nur eine Auflistung von auch noch wichtigen Dingen. Glaube an den Heiligen Geist, die heilige katholische Kirche, Gemeinschaft der Heiligen, Vergebung der Sünden, Auferstehung der Toten. Und das war dann der große französische Theologe Henri de Lubac, der das eben jetzt auch gelöst hat. Nein, das war von der alten Kirche gemeint. Das sind die Werke des Heiligen Geistes. Und das erste Werk des Heiligen Geistes spiegelt seine Grundeigenschaften ab, denn es ist die heilige katholische Kirche. Also sie übernimmt die Eigenschaften des Geistes, ja, aber hier in die Konkretion hinein, denn der Geist ist heilig, ja, und katholisch heißt universal, also geistig, pneumatisch alles durchdringen und so weiter. Also die Kirche selbst eben jetzt ist als Institution eben jetzt Werk, konkretisiertes Werk des Heiligen Geistes, aber der möchte eben nur eines, ja, der möchte Christus in uns inkarnieren, konkretisieren, ja. Also so wie er in Maria Jesus, ja, den göttlichen Logos inkarniert hat, so ist die Aufgabe des Heiligen Geistes, uns zu christifizieren. Bisschen kompliziert, aber ganz wichtig. Noch einmal, der Heilige Geist ist unfassbar, ja, aber eben genau diese Unfasslichkeit macht ihn auch zur Konkretionskraft Gottes in unsere Welt hinein und in unser Leben hinein.
1: Pater Karl, die Richtung deiner Antwort ist schon ganz gut. Du kannst es jetzt gleich weiter vertiefen. Sehr geehrte Herren, Herr Wallner und Herr Rimmel, als Jesus zum Vater aufgefahren ist, hat er gesagt, ich schicke euch den Heiligen Geist, ich lasse euch nicht allein. Der Heilige Geist wird euch führen und leiten. Alles, was er euch zeigt, kommt von mir.
0: Ja, also der Heilige Geist ist immer Geist des Sohnes. Das heißt, also er lässt Christus, den konkreten Mensch gewordenen, der konkrete Worte gesprochen hat, der konkrete Taten gesetzt hat, er lässt den nie hinter sich. Ja, also du kannst dich nicht auf den Heiligen Geist berufen, wenn du dann Dinge vertrittst, die so nicht im Evangelium stehen. Das ist wirklich ganz wichtig, weil wir heute so, das haben der Geist und ja, also Jesus hat das so gesagt, aber heute müssen wir das so nehmen. Nein, da bist du nicht mehr in der Spur des Heiligen Geistes, sondern dann läufst du einem Irrlicht des Zeitgeistes jetzt eben nach. Also da muss man sehr aufpassen. Und dieser Jesus verspricht einen anderen Beistand. Allos Parakletos heißt es dort. Das heißt, er selbst ist der eigentliche Beistand, der Anwalt, dem Gott uns geschickt hat, der Erlöser, der Retter. Und dann dieses Wort, er lässt uns nicht als Waisen zurück, non relinguo vos orphanos, er lässt euch nicht als Orphaniers, als Waisen jetzt eben zurück, sondern er sendet diesen anderen Beistand, der Christus in uns jetzt eben zur Gestalt bringt. Ja. Also wir sind jetzt der Ort, wo Christus jetzt eben fortleben soll. Wir sollen Christus sein. Deshalb werden wir in der Taufe auch hineingetauft in die zweite göttliche Person. Deshalb tragen wir ab der Taufe auch den Namen Christus, lassen wir weg im Deutschen. Wie schön das Deutsche, besser als das Englische Christian und besser als das Französische Chrétien.

0: Also wir sind Christus jetzt, wir sind der konkrete Christus, weil Gottes Geist eben jetzt in uns Christus in die Welt bringen möchte. Das ist übrigens dann auch das Prinzip der Heiligsprechung. Heilige sind nicht die, die selber irgendwas Großartiges gemacht haben, sondern die ihre Freiheit so verwendet haben, dass sie Christus jetzt eben in dieser Welt, in ihrer Lebenssituation, als Mann, Frau, verheiratet, Ehemann, König, Ordensgründer oder sonst was, zur Wirklichkeit gebracht haben.
1: Lieber Pfarrer Rimmel und Pater Wallner, ich hatte mich mit dem Namen Gottes im Alten Testament beschäftigt. Ich las das Tetragramm, dieses Yahweh. Ich bin der Ich Bin. Und ein Gefühl des Brennens für Gott und die Wahrheit überkommt mich, tief im Inneren. Das war der Heilige Geist. Ich würde es sogar bei meinem Leben schwören. Das war mein persönliches Pfingstereignis. Dank sei Gott.
0: Ja, also das ist sehr interessant. Ja. Also da gibt es andere Erlebnisse auch noch, die man aus der Begegnung mit dem Wort Gottes haben kann. Also der Name, den Gott sich im Alten Testament gibt, ist ja ein Name, ein konkreter Name. Also Gott heißt nicht einfach Gott. Ja, das allgemeine Wort für Gott ist El oder Elohim. Nicht? Und dann eben gibt sich Gott im brennenden Dornbusch einen spezifischen Namen. Ja. Und dieser Name eben besteht aus 4 Konsonanten, J-H-W-H. Und wir wissen nicht, wie die Vokale jetzt eben gesprochen worden sind, ob das Jahwe war und so weiter. Wir wissen nur definitiv, dass man da mit falschen Vokalen es beschrieben hat, weil man es eben nicht aussprechen durfte, damit man nichts irrtümlich jetzt eben liest. Muss dazu sagen, also in den semitischen Sprachen gibt es keine Vokale. Ja, also die wurden dann später durch Punkte hinzugefügt. Und Jehova hat er sicher nicht geheißen. Ja, also da irren sich die Anhänger des Charles T. Russell. Also so hat er sicher nicht geheißen. Wir wissen auch nicht, wie dieser Name ausgesprochen worden ist, wenn wir ehrlich sind, weil er nur vom Hohenpriester einmal im Jahr, im Allerheiligsten, am Yom Kippur ausgesprochen worden ist, wo er den Sühneritus vollzogen hat. Und das ist schön, wenn dieses Geisterlebnis da ist, wenn man sich mit solchen Themen jetzt eben beschäftigt. Denn das Entscheidende an diesem, an dem Einzigartigen des Alten Testamentes, Gott hat einen Namen, aber der Name ist so erhaben, dass du ihn nicht aussprechen kannst. Deshalb hat man ja auch immer gesagt, der Name des Herrn sei gepriesen. Ja? Also man hat dann plötzlich den Namen als solches, also das Wort der Name, Hashem, haben wir jetzt noch, weil Gott sich ja geoffenbart hat und wir wissen jetzt, wer Gott ist. Die Identität ist gelüftet. Ja? Deshalb im Namen des Vaters und des Sohnes und des Heiligen Geistes. Ja? Das haben wir ja im Christentum. Aber es ist schön, wenn dieses Erlebnis da ist und wenn der Heilige Geist bei solchen Erkenntnissen ein bisschen jetzt eben auch den Schauder der Erhabenheit über den Rücken jetzt eben jagt, weil unser Glaube ist wirklich etwas Wunderbares. Und wenn das Mysterium sich einem entschließt, dann ist einfach dieses Staunen da, wie es der Jesaja erleben durfte in Jesaja 6. Groß und erhaben ist das Geheimnis Gottes und bleibt es auch immer. Gerade in der Offenbarung wird es noch einmal größer.
1: Sehr geehrter Pfarrer Rimmel, sehr geehrter Pater Karl, nach der Auferstehung erschien Jesus den Aposteln und sagte, empfangt den Heiligen Geist, wem ihr die Sünden nachlasst und so weiter. Also haben die Apostel schon den Heiligen Geist empfangen. Warum dann noch Pfingsten?
0: Ja, wir haben ja verschiedene Darstellungen, da muss man ein bisschen aufpassen. Ja. Also Pfingsten wird uns nur geschildert vom Lukas-Evangelium und wir haben ganz eindeutig jetzt in den anderen Evangelium ein anderes Konzept der Geistvermittlung. Also im Johannesevangelium, da sind wir im Johannesevangelium, bei diesem Hauch des Jahn, das ist ausgelassen worden im Zitat, empfangt den Heiligen Geist, Johannes 20. Also wir haben im Johannesevangelium ganz eindeutig die Ausgießung des Heiligen Geistes, dort wo Gott seine Beziehung zum Vater, die er durchgetragen hat, ja, also im Leiden und im Gehorsam, nicht wo es dann heißt, es ist vollbracht, ja, und paredokendopneuma heißt dann im Griechischen, er gab den Geist auf, er gab den Geist heraus, ja, also dort haucht er schon am Kreuz den Geist aus und dann noch einmal jetzt eben, er haucht dann den Geist am Ostermorgen, gleich am nächsten Tag, den Jüngern ein. Im Johannesevangelium ist nichts von einer 40-tägigen Zeitspanne. Das haben wir nur im lukanischen Doppelwerk, das Ganze, geschildert. Ist aber auch, hat auch den Sinn, weil Lukas, der dann die Apostelgeschichte schreibt, ja, Lukas ist der einzige Chronist der jungen Kirche, den wir haben. Das Apostelgeschichte stammt von ihm. Und dann eben wird es in die Geschichte ausgefaltet. Und deshalb auch diese Erzählung, dass nach der 40-tägigen Zeit eben, 40 ist die heilige Zahl, 40 Wochen dauert eine Schwangerschaft. Die Juden hatten das Zeitmaß der Woche zur Verfügung, weil sie einen Mondkalender haben. 28 durch 4 ergibt 7. Und deshalb 40 ist die Zeit, wo dann alles neu wird. Und da wird es eben neu. Also dort ist Jesus nicht mehr in dieser Präsenz, in dieser verklärten Präsenz, sondern dann entzieht er sich ihren Blicken. Dann braucht es aber noch ein 9-tägiges Gebet. Und dann kommt diese Ausgießung der universalen Beziehung zwischen Gott und den Gläubigen, Heiliger Geist, ja, in Christus jetzt eben, die dann am Pfingsttag geschieht. Also man darf die Evangelien nicht vermischen. Da hat jeder Evangelist eben seine andere Darstellung. Aber alle Evangelien eben jetzt schildern die Erlösung als einen Akt eben jetzt, wo die Beziehung, die heilige Beziehung zwischen Vater und Sohn in die Welt hinein ausgegeben wird, ausgehaucht wird, eingehaucht wird. Und so eben im Johannesevangelium am Ostermorgen auch, empfangt den Heiligen Geist. Wem ihr die Sünden vergibt, den sind sie vergeben.
1: Also der Heilige Geist wirkt schon vor Pfingsten, aber Pfingsten ist praktisch die Gabe der Fülle des Geistes.
0: Also Pfingsten geht es bei Lukas um die Kirche. Ja, also das ist ganz eindeutig, nicht? Also dort schildert er, da geht es nicht um das Persönliche, sondern da geht es um Kirchenwerdung, dass die Kirche durch die Ausgießung dieses Heiligen Geistes als Konkrete auch entsteht, weil das ist eben wichtig. Was machen die? Predigt. Ja, Lukas geht raus, also Entschuldigung, Petrus geht raus und er hat dort eben diese Urbi et Orbi Situation, Pater, Meda, Elamit, also alle Völker sind schon da, ja, also es ist eine universale Gemeinschaft, die jetzt eben entsteht. Er hat den Mut, ja, das Bekenntnis, Jesus sagt im Johannesevangelium, ihr werdet meine Zeugen sein, nicht, also er versteckt sich, er, der dreimal Jesus feig verraten hat, ist plötzlich der Mutige, ja, das ist Kirche jetzt eben. Und dann eben wird geschildert, das darf man nicht vergessen, dann werden 3000 getauft. Ja. Also die Konkretion jetzt eben dieser Ausgießung des Heiligen Geistes sind die Sakramente. In den Sakramenten wirkt der Heilige Geist. Ja. Sende deinen Geist auf diese Gaben herab, heißt es bei der Heiligen Messe. Bei der Firmung, Handauflegung, von oben kommt Gottes Geist. Also alle Sakramente sind jetzt eben pneumatisch, nicht? Und das geschieht dann eben sofort nach der Predigt des Petrus. Also das heißt, aus der Konkretion, aus der sakramentalen Konkretion entsteht die konkrete, institutionelle Kirche, die aber Instrument des Heiligen Geistes ist, um seine Liebe in die Herzen der Gläubigen zu bringen.
1: Pater Karl, vielen Dank für dieses Gespräch. Ich bitte dich noch um ein Gebet und den Segen.
0: Ja, ich würde ja gern zum Heiligen Geist beten, aber ich glaube, ich möchte euch das sehr empfehlen. Ja, nehmt im Gotteslob die Gebete zum Heiligen Geist, betet die oft. Ich bete immer, wenn irgendwie Zeit ist, nach der Heiligen Messe zur Danksagung, das Veni Sancte Spiritus, komm Schöpfer Geist, weil es darum geht, dass Gottes Geist uns in diese Welt hinausführen möchte, weil diese Welt nichts mehr braucht als das Feuer seiner Liebe. Vater unser im Himmel, geheiligt werde dein Name, dein Reich komme, dein Wille geschehe, wie im Himmel, so auf Erden. Unser tägliches Brot gib uns heute und vergib uns unsere Schuld, wie auch wir vergeben unseren Schuldigern. Und führe uns nicht in Versuchung, sondern erlöse uns von dem Bösen. Amen. Dazu segne euch der allmächtige Gott, der Vater und der Sohn, der Heilige Geist. Amen.
1: Auch Ihnen herzlichen Dank fürs Einschalten, fürs Dabeisein. Möge die liebe Gott Sie und Ihre Lieben beschützen auf die Fürsprache der Gottesmutter Maria. Frieden für die ganze Welt.

0: Im Namen des Vaters und des Sohnes und des Heiligen Geistes. Vater unser im Himmel, geheiligt werde dein Name, dein Reich komme, dein Wille geschehe wie im Himmel, so auf Erden. Gegrüßest du, Maria, voll der Gnade, der Herr ist mit dir. Du bist gebenedeit unter den Frauen, und gebenedeit ist die Frucht deines Leibes, Jesus. Ich glaube an Gott, den Vater, den Allmächtigen, den Schöpfer des Himmels und der Erde, und an Jesus Christus, seinen eingeborenen Sohn, unseren Herrn, empfangen durch den Heiligen Geist, geboren von der Jungfrau Maria, gelitten unter Pontius Pilatus, gekreuzigt, gestorben und begraben, hinabgestiegen in das Reich des Todes, am dritten Tage auferstanden von den Toten, aufgefahren in den Himmel. Er sitzt zu Rechten Gottes, des allmächtigen Vaters. Von dort wird er kommen, zu richten die Lebenden und die Toten. Ich glaube an den Heiligen Geist, die heilige katholische Kirche, Gemeinschaft der Heiligen, Vergebung der Sünden, Auferstehung der Toten und das ewige Leben. Amen. Ewiger Vater, ich opfere dir auf den Leib und das Blut, die Seele und die Gottheit deines über alles geliebten Sohnes, unseres Herrn Jesus Christus, zur Sühne für unsere Sünden und für die Sünden der ganzen Welt. Durch sein schmerzhaftes Leiden
1: hab Erbarmen mit uns und mit der ganzen Welt.
0: Durch sein schmerzhaftes Leiden
1: hab Erbarmen mit uns und mit der ganzen Welt.
0: Durch sein schmerzhaftes Leiden
1: hab Erbarmen mit uns und mit der ganzen Welt.
0: Durch sein schmerzhaftes Leiden durch sein schmerzhaftes Leiden,
1: erbarmen mit uns und mit der ganzen Welt.
0: Durch sein schmerzhaftes Leiden,
1: erbarmen mit uns und mit der ganzen Welt.
0: Durch sein schmerzhaftes Leiden,
1: erbarmen mit uns und mit der ganzen Welt.
0: Durch sein schmerzhaftes Leiden,
1: erbarmen mit uns und mit der ganzen Welt.
0: Durch sein schmerzhaftes Leiden, durch sein schmerzhaftes Leiden, ewiger Vater, ich opfere dir auf den Leib und das Blut, die Seele und die Gottheit deines über alles geliebten Sohnes, unseres Herrn Jesus Christus, zur Sühne für unsere Sünden und für die Sünden der ganzen Welt.
2: Durch sein schmerzhaftes Leiden
0: hab Erbarmen mit uns und mit der ganzen Welt.
2: Durch sein schmerzhaftes Leiden
0: hab Erbarmen mit uns und mit der ganzen Welt.
2: Durch sein schmerzhaftes Leiden
0: hab Erbarmen mit uns und mit der ganzen Welt.
2: Durch sein schmerzhaftes Leiden
0: hab Erbarmen mit uns und mit der ganzen Welt.
2: Durch sein schmerzhaftes Leiden
0: hab Erbarmen mit uns und mit der ganzen Welt.
2: Durch sein schmerzhaftes Leiden
0: hab Erbarmen mit uns und mit der ganzen Welt.
2: Durch sein schmerzhaftes Leiden
0: hab Erbarmen mit uns und mit der ganzen Welt.
2: Durch sein schmerzhaftes Leiden
0: Hab Erbarmen mit uns und mit der ganzen Welt.
2: Durch sein schmerzhaftes Leiden.
0: Hab Erbarmen mit uns und mit der ganzen Welt.
2: Durch sein schmerzhaftes Leiden.
0: Hab Erbarmen mit uns und mit der ganzen Welt. Ewiger Vater, ich opfere dir auf den Leib und das Blut, die Seele und die Gottheit deines über alles geliebten Sohnes, unseres Herrn Jesus Christus, zur Sühne für unsere Sünden und für die Sünden der ganzen Welt. Hab Erbarmen mit uns und mit der ganzen Welt. Hab Erbarmen mit uns und mit der ganzen Welt. Hab Erbarmen mit uns und mit der ganzen Welt. Hab Erbarmen mit uns und mit der ganzen Welt. Hab Erbarmen mit uns und mit der ganzen Welt. Hab Erbarmen mit uns und mit der ganzen Welt. Hab Erbarmen mit uns und mit der ganzen Welt. Hab Erbarmen mit uns und mit der ganzen Welt. Hab Erbarmen mit uns und mit der ganzen Welt. Hab Erbarmen mit uns und mit der ganzen Welt. Ewiger Vater, ich opfere dir auf den Leib und das Blut, die Seele und die Gottheit deines über alles geliebten Sohnes, unseres Herrn Jesus Christus, zur Sühne für unsere Sünden und für die Sünden der ganzen Welt.
3: Durch sein schmerzhaftes Leiden.
0: Hab Erbarmen mit uns und mit der ganzen Welt.
3: Durch sein schmerzhaftes Leiden.
0: Hab Erbarmen mit uns und mit der ganzen Welt.
3: Durch sein schmerzhaftes Leiden.
0: Hab Erbarmen mit uns und mit der ganzen Welt.
3: Durch sein schmerzhaftes Leiden.
0: Hab Erbarmen mit uns und mit der ganzen Welt.
3: Durch sein
0: Hab Erbarmen mit uns und mit der ganzen Welt.
3: Durch sein schmerzhaftes Leiden.
0: Hab Erbarmen mit uns und mit der ganzen Welt.
3: Durch sein schmerzhaftes Leiden.
0: Hab Erbarmen mit uns und mit der ganzen Welt.
3: Durch sein schmerzhaftes Leiden.
0: Hab Erbarmen mit uns und mit der ganzen Welt.
3: Durch sein
0: Hab Erbarmen mit uns und mit der ganzen Welt.
3: Durch sein schmerzhaftes Leiden.
0: Hab Erbarmen mit uns und mit der ganzen Welt. Ewiger Vater, ich opfere dir auf den Leib und das Blut, die Seele und die Gottheit deines über alles geliebten Sohnes, unseres Herrn Jesus Christus, zur Sühne für unsere Sünden und für die Sünden der ganzen Welt.
3: Durch sein schmerzhaftes Leiden.
0: Hab Erbarmen mit uns und mit der ganzen Welt.
3: Durch sein schmerzhaftes Leiden.
0: Hab Erbarmen mit uns und mit der ganzen Welt.
3: Durch sein schmerzhaftes Leiden.
0: Hab Erbarmen mit uns und mit der ganzen Welt.
3: Durch sein schmerzhaftes Leiden.
0: Hab Erbarmen mit uns und mit der ganzen Welt.
3: Durch sein schmerzhaftes Leiden.
0: Hab Erbarmen mit uns und mit der ganzen Welt.
3: Durch sein schmerzhaftes Leiden.
0: Hab Erbarmen mit uns und mit der ganzen Welt.
3: Durch sein schmerzhaftes Leiden.
0: Hab Erbarmen mit uns und mit der ganzen Welt.
3: Durch sein schmerzhaftes Leiden.
0: Hab Erbarmen mit uns und mit der ganzen Welt.
3: Durch sein schmerzhaftes Leiden.
0: Hab Erbarmen mit uns und mit der ganzen Welt.
3: Durch sein schmerzhaftes Leiden.
0: Hab Erbarmen mit uns und mit der ganzen Welt. Heiliger Gott, heiliger, starker Gott, heiliger, unsterblicher Gott, hab Erbarmen mit uns und mit der ganzen Welt. Heiliger Gott, heiliger, starker Gott, heiliger, unsterblicher Gott, hab Erbarmen mit uns und mit der ganzen Welt. Heiliger Gott, heiliger, starker Gott, heiliger, unsterblicher Gott, hab Erbarmen mit uns und mit der ganzen Welt.

Aus dem Tagebuch der heiligen Schwester Faustine. Mein Herz ist eine ständige Wohnung für Jesus. Außer Jesus hat niemand Zugang dazu. Von Jesus schöpfe ich Kraft zum Kampf mit allen Schwierigkeiten. Ich habe das Verlangen, in Jesus aufzugehen, um mich den Seelen vollkommen hingeben zu können. Ohne Jesus würde ich mich den Seelen nicht nähern, denn ich weiß, was ich aus mir selbst bin. Ich nehme Gott in mich auf, um ihn den Seelen weiterzugeben.

Brot vom Himmel hast du uns gegeben, Halleluja, indem wir alle Seligkeit finden, Halleluja. Lasset uns beten. Gott, du hast uns in dem wunderbaren Sakrament das Andenken an dein Leiden hinterlassen. Wir bitten dich, lass uns das heilige Geheimnis deines Leibes und Blutes so verehren, dass wir die Frucht deiner Erlösung alle Zeit in uns erfahren, der du lebst und herrschest von Ewigkeit zu Ewigkeit. Amen.

0: Im Namen des Vaters und des Sohnes und des Heiligen Geistes.
1: Amen.
0: Ich glaube an Gott, den Vater, den Allmächtigen, den Schöpfer des Himmels und der Erde, und an Jesus Christus, seinen eingeborenen Sohn, unseren Herrn, empfangen durch den Heiligen Geist, geboren von der Jungfrau Maria, gelitten unter Pontius Pilatus, gekreuzigt, gestorben und begraben, hinabgestiegen in das Reich des Todes, am dritten Tage auferstanden von den Toten, aufgefahren in den Himmel, er sitzt zu Rechten Gottes, des allmächtigen Vaters. Von dort wird er kommen, zu richten die Lebenden und die Toten. Ich glaube an den Heiligen Geist, die heilige katholische Kirche, Gemeinschaft der Heiligen, Vergebung der Sünden, Auferstehung der Toten und das ewige Leben. Amen. Vater unser im Himmel, geheiligt werde dein Name, dein Reich komme, dein Wille geschehe, wie im Himmel, so auf Erden.
1: Unser tägliches Brot gib uns heute und vergib uns unsere Schuld, wie auch wir vergeben unsere Schuldigen. Und führe uns nicht in Versuchung, sondern erlöse uns von dem Bösen.
0: Gegrüßet seist du, Maria, voll der Gnade, der Herr ist mit dir. Du bist gebenedeit unter den Frauen, und gebenedeit ist die Frucht deines Leibes, Jesus, der in uns den Glauben vermehre.
1: Heilige Maria, Mutter Gottes, bitte für uns Sünder, jetzt und in der Stunde unseres Todes. Amen.
0: Gegrüßet seist du, Maria, voll der Gnade, der Herr ist mit dir. Du bist gebenedeit unter den Frauen, und gebenedeit ist die Frucht deines Leibes, Jesus, der in uns die Hoffnung stärke.
1: Heilige Maria, Mutter Gottes, bitte für uns Sünder, jetzt und in der Stunde unseres Todes. Amen.
0: Gegrüßet seist du, Maria, voll der Gnade, der Herr ist mit dir. Du bist gebenedeit unter den Frauen, und gebenedeit ist die Frucht deines Leibes, Jesus, der in uns die Liebe entzünde.
1: Heilige Maria, Mutter Gottes, bitte für uns Sünder, jetzt und in der Stunde unseres Todes. Amen.
0: Ehre sei dem Vater und dem Sohn und dem Heiligen Geist.
1: Wie im Anfang, so auch jetzt und alle Zeit und in Ewigkeit. Amen.
0: O mein Jesus, verzeih uns unsere Sünden. Bewahre uns vor dem Feuer der Hölle. Führe alle Seelen in den Himmel, besonders jene, die deiner Barmherzigkeit am meisten bedürfen. Erstes Geheimnis, Jesus, der für uns Blut geschwitzt hat. Vater unser im Himmel, geheiligt werde dein Name, dein Reich komme, dein Wille geschehe wie im Himmel, so auf Erden.
1: Unser tägliches Brot gib uns heute und vergib uns unsere Schuld, wie auch wir vergeben unsere Schuldigen. Und führe uns nicht in Versuchung, sondern erlöse uns von dem Bösen.
0: Gegrüßet seist du, Maria, voll der Gnade, der Herr ist mit dir. Du bist gebenedeit unter den Frauen, und gebenedeit ist die Frucht deines Leibes, Jesus, der für uns Blut geschwitzt hat.
1: Heilige Maria, Mutter Gottes, bitte für uns Sünder, jetzt und in der Stunde unseres Todes. Amen.
0: Gegrüßet seist du, Maria, voll der Gnade. Der Herr ist mit dir. Du bist gebenedeit unter den Frauen. Und gebenedeit ist die Frucht deines Leibes, Jesus, der für uns Blut geschwitzt hat.
1: Heilige Maria, Mutter Gottes, bitte für uns Sünder, jetzt und in der Stunde unseres Todes. Amen.
0: Gegrüßet seist du, Maria, voll der Gnade. Der Herr ist mit dir. Du bist gebenedeit unter den Frauen, und gebenedeit ist die Frucht deines Leibes, Jesus, der für uns Blut geschwitzt hat.
1: Heilige Maria, Mutter Gottes, bitte für uns Sünder, jetzt und in der Stunde unseres Todes. Amen.
0: Gegrüßet seist du, Maria, voll der Gnade, der Herr ist mit dir. Du bist gebenedeit unter den Frauen, und gebenedeit ist die Frucht deines Leibes, Jesus, der für uns Blut geschwitzt hat.
1: Heilige Maria, Mutter Gottes, bitte für uns Sünder, jetzt und in der Stunde unseres Todes. Amen.
0: Gegrüßet seist du, Maria, voll der Gnade. Der Herr ist mit dir. Du bist gebenedeit unter den Frauen. Und gebenedeit ist die Frucht deines Leibes, Jesus, der für uns Blut geschwitzt hat.
1: Heilige Maria, Mutter Gottes, bitte für uns Sünder, jetzt und in der Stunde unseres Todes. Amen.
0: Gegrüßet seist du, Maria, voll der Gnade. Der Herr ist mit dir. Du bist gebenedeit unter den Frauen. Und gebenedeit ist die Frucht deines Leibes, Jesus, der für uns Blut geschwitzt hat.
1: Heilige Maria, Mutter Gottes, bitte für uns Sünder, jetzt und in der Stunde unseres Todes. Amen.
0: Gegrüßet seist du, Maria, voll der Gnade, der Herr ist mit dir. Du bist gebenedeit unter den Frauen, und gebenedeit ist die Frucht deines Leibes, Jesus, der für uns Blut geschwitzt hat.
1: Heilige Maria, Mutter Gottes, bitte für uns Sünder, jetzt und in der Stunde unseres Todes. Amen.
0: Gegrüßet seist du, Maria, voll der Gnade. Der Herr ist mit dir. Du bist gebenedeit unter den Frauen. Und gebenedeit ist die Frucht deines Leibes, Jesus, der für uns Blut geschwitzt hat.
1: Heilige Maria, Mutter Gottes, bitte für uns Sünder, jetzt und in der Stunde unseres Todes. Amen.
0: Gegrüßet seist du, Maria, voll der Gnade. Der Herr ist mit dir. Du bist gebenedeit unter den Frauen. Und gebenedeit ist die Frucht deines Leibes, Jesus, der für uns Blut geschwitzt hat.
1: Heilige Maria, Mutter Gottes, bitte für uns Sünder, jetzt und in der Stunde unseres Todes. Amen.
0: Gegrüßet seist du, Maria, voll der Gnade. Der Herr ist mit dir. Du bist gebenedeit unter den Frauen. Und gebenedeit ist die Frucht deines Leibes, Jesus, der für uns Blut geschwitzt hat.
1: Heilige Maria, Mutter Gottes, bitte für uns Sünder, jetzt und in der Stunde unseres Todes. Amen.
0: Ehre sei dem Vater und dem Sohn und dem Heiligen Geist.
1: Wie im Anfang, so auch jetzt und alle Zeit und in Ewigkeit. Amen.
0: O mein Jesus, verzeih uns unsere Sünden. Bewahre uns vor dem Feuer der Hölle. Führe alle Seelen in den Himmel, besonders jene, die deiner Barmherzigkeit am meisten bedürfen. Zweites Geheimnis: Jesus, der für uns gegeißelt worden ist.
1: Vater unser im Himmel, geheiligt werde dein Name, dein Reich komme.

0: Unser tägliches Brot gib uns heute und vergib uns unsere Schuld, wie auch wir vergeben unseren Schuldigen. Und führe uns nicht in Versuchung, sondern erlöse uns von dem Bösen.
1: Gegrüßt seist du, Maria, voll der Gnade. Der Herr ist mit dir. Du bist gebenedeit unter den Frauen. Und gebenedeit ist die Frucht deines Leibes, Jesus, der für uns gegeißelt worden ist.
0: Heilige Maria, Mutter Gottes, bitte für uns Sünder, jetzt und in der Stunde unseres Todes. Amen.
1: Gegrüßt seist du, Maria, voll der Gnade. Der Herr ist mit dir. Du bist gebenedeit unter den Frauen. Und gebenedeit ist die Frucht deines Leibes, Jesus, der für uns gegeißelt worden ist.
0: Heilige Maria, Mutter Gottes, bitte für uns Sünder, jetzt und in der Stunde unseres Todes. Amen.
1: Gegrüßt seist du, Maria, voll der Gnade. Der Herr ist mit dir. Du bist gebenedeit unter den Frauen, und gebenedeit ist die Frucht deines Leibes, Jesus, der für uns gegeißelt worden ist.
0: Heilige Maria, Mutter Gottes, bitte für uns Sünder, jetzt und in der Stunde unseres Todes. Amen.
1: Gegrüßt seist du, Maria, voll der Gnade. Der Herr ist mit dir. Du bist gebenedeit unter den Frauen. Und gebenedeit ist die Frucht deines Leibes, Jesus, der für uns gegeißelt worden ist.
0: Heilige Maria, Mutter Gottes, bitte für uns Sünder, jetzt und in der Stunde unseres Todes. Amen.
1: Gegrüßt seist du, Maria, voll der Gnade, der Herr ist mit dir. Du bist gebenedeit unter den Frauen, und gebenedeit ist die Frucht deines Leibes, Jesus, der für uns gegeißelt worden ist.
0: Heilige Maria, Mutter Gottes, bitte für uns Sünder, jetzt und in der Stunde unseres Todes. Amen.
1: Gegrüßt seist du, Maria, voll der Gnade, der Herr ist mit dir. Du bist gebenedeit unter den Frauen, und gebenedeit ist die Frucht deines Leibes, Jesus, der für uns gegeißelt worden ist.
0: Heilige Maria, Mutter Gottes, bitte für uns Sünder, jetzt und in der Stunde unseres Todes. Amen.
1: Gegrüßt seist du, Maria, voll der Gnade, der Herr ist mit dir. Du bist gebenedeit unter den Frauen, und gebenedeit ist die Frucht deines Leibes, Jesus, der für uns gegeißelt worden ist.
0: Heilige Maria, Mutter Gottes, bitte für uns Sünder, jetzt und in der Stunde unseres Todes. Amen.
1: Gegrüßt seist du, Maria, voll der Gnade, der Herr ist mit dir. Du bist gebenedeit unter den Frauen, und gebenedeit ist die Frucht deines Leibes, Jesus, der für uns gegeißelt worden ist.
0: Heilige Maria, Mutter Gottes, bitte für uns Sünder, jetzt und in der Stunde unseres Todes. Amen.
1: Gegrüßt seist du, Maria, voll der Gnade. Der Herr ist mit dir. Du bist gebenedeit unter den Frauen, und gebenedeit ist die Frucht deines Leibes, Jesus, der für uns gegeißelt worden ist.
0: Heilige Maria, Mutter Gottes, bitte für uns Sünder, jetzt und in der Stunde unseres Todes. Amen.
1: Gegrüßt seist du, Maria, voll der Gnade, der Herr ist mit dir. Du bist gebenedeit unter den Frauen, und gebenedeit ist die Frucht deines Leibes, Jesus, der für uns gegeißelt worden ist.
0: Heilige Maria, Mutter Gottes, bitte für uns Sünder, jetzt und in der Stunde unseres Todes. Amen.
1: Ehre sei dem Vater, und dem Sohn, und dem Heiligen Geist.
0: Im Anfang, so auch jetzt und alle Zeit und in Ewigkeit. Amen. O mein Jesus, verzeih uns unsere Sünden, bewahre uns vor dem Feuer der Hölle, führe alle Seelen in den Himmel, besonders jene, die deine Barmherzigkeit am meisten bedürfen. Drittes Geheimnis: Jesus, der für uns mit Dornen gekrönt worden ist. Vater unser im Himmel, geheiligt werde dein Name, dein Reich komme, dein Wille geschehe, wie im Himmel, so auf Erden.
1: Unser tägliches Brot gib heute und vergib uns unsere Schuld, wie auch wir vergeben unseren Schuldigen. Und führe uns nicht in Versuchung, sondern erlöse uns von dem Bösen.

0: Neid unter den Frauen. Und gebenedeit ist die Frucht deines Leibes, Jesus, der für uns mit Dornen gekrönt worden ist.
1: Heilige Maria, Mutter Gottes, bitte für uns Sünder, jetzt und in der Stunde unseres Todes. Amen.
0: Gegrüßet seist du, Maria, voll der Gnade, der Herr ist mit dir. Du bist gebenedeit unter den Frauen. Und gebenedeit ist die Frucht deines Leibes, Jesus, der für uns mit Dornen gekrönt worden ist.
1: Heilige Maria, Mutter Gottes, bitte für uns Sünder, jetzt und in der Stunde unseres Todes. Amen.
0: Gegrüßet seist du, Maria, voll der Gnade. Der Herr ist mit dir. Du bist gebenedeit unter den Frauen. Und gebenedeit ist die Frucht deines Leibes, Jesus, der für uns mit Dornen gekrönt worden ist.
1: Heilige Maria, Mutter Gottes, bitte für uns Sünder, jetzt und in der Stunde unseres Todes. Amen.
0: Gegrüßet seist du, Maria, voll der Gnade, der Herr ist mit dir. Du bist gebenedeit unter den Frauen, und gebenedeit ist die Frucht deines Leibes, Jesus, der für uns mit Dornen gekrönt worden ist.
1: Heilige Maria, Mutter Gottes, bitte für uns Sünder, jetzt und in der Stunde unseres Todes. Amen.
0: Gegrüßet seist du, Maria, voll der Gnade, der Herr ist mit dir. Du bist gebenedeit unter den Frauen, und gebenedeit ist die Frucht deines Leibes, Jesus, der für uns mit Dornen gekrönt worden ist.
1: Heilige Maria, Mutter Gottes, bitte für uns Sünder, jetzt und in der Stunde unseres Todes. Amen.
0: Gegrüßet seist du, Maria, voll der Gnade, der Herr ist mit dir. Du bist gebenedeit unter den Frauen, und gebenedeit ist die Frucht deines Leibes, Jesus, der für uns mit Dornen gekrönt worden ist.
1: Heilige Maria, Mutter Gottes, bitte für uns Sünder, jetzt und in der Stunde unseres Todes. Amen.
0: Gegrüßet seist du, Maria, voll der Gnade, der Herr ist mit dir. Du bist gebenedeit unter den Frauen, und gebenedeit ist die Frucht deines Leibes, Jesus, der für uns mit Dornen gekrönt worden ist.
1: Heilige Maria, Mutter Gottes, bitte für uns Sünder, jetzt und in der Stunde unseres Todes. Amen.
0: Gegrüßet seist du, Maria, voll der Gnade, der Herr ist mit dir. Du bist gebenedeit unter den Frauen, und gebenedeit ist die Frucht deines Leibes, Jesus, der für uns mit Dornen gekrönt worden ist.
1: Heilige Maria, Mutter Gottes, bitte für uns Sünder, jetzt und in der Stunde unseres Todes. Amen.
0: Gegrüßet seist du, Maria, voll der Gnade, der Herr ist mit dir. Du bist gebenedeit unter den Frauen, und gebenedeit ist die Frucht deines Leibes, Jesus, der für uns mit Dornen gekrönt worden ist.
1: Heilige Maria, Mutter Gottes, bitte für uns Sünder, jetzt und in der Stunde unseres Todes. Amen.
0: Ehre sei dem Vater und dem Sohn und dem Heiligen Geist.
1: Wie im Anfang, so auch jetzt und alle Zeit, und in Ewigkeit. Amen.
0: O mein Jesus, verzeih uns unsere Sünden, bewahre uns vor dem Feuer der Hölle, führe alle Seelen in den Himmel, besonders jene, die deine Barmherzigkeit am meisten bedürfen. Viertes Geheimnis. Jesus, der für uns das schwere Kreuz getragen hat.
2: Vater unser im Himmel, geheiligt werde dein Name, dein Reich komme, dein Wille geschehe, wie im Himmel, so auf Erden.
0: Unser tägliches Brot gib uns heute und vergib uns unsere Schuld, wie auch wir vergeben unseren Schuldigen. Und führe uns nicht in Versuchung, sondern erlöse uns von dem Bösen.
1: Gegrüßt seist du, Maria, voll der Gnade, der Herr ist mit dir. Du bist gebenedeit unter den Frauen, und gebenedeit ist die Frucht deines Leibes, Jesus, der für uns das schwere Kreuz getragen hat.
0: Heilige Maria, Mutter Gottes, bitte für uns Sünder, jetzt und in der Stunde unseres Todes. Amen.
1: Gegrüßt seist du, Maria, voll der Gnade, der Herr ist mit dir. Du bist gebenedeit unter den Frauen, und gebenedeit

0: deines Leibes, Jesus, der für uns das schwere Kreuz getragen hat.
1: Heilige Maria, Mutter Gottes, bitte für uns Sünder, jetzt und in der Stunde unseres Todes. Amen.
0: Gegrüßt seist du, Maria, voller Gnade, der Herr ist mit dir. Du bist gebenedeit unter den Frauen, und gebenedeit ist die Frucht deines Leibes, Jesus, der für uns das schwere Kreuz getragen hat.
1: Heilige Maria, Mutter Gottes, bitte für uns Sünder, jetzt und in der Stunde unseres Todes. Amen.
0: Gegrüßt seist du, Maria, voller Gnade, der Herr ist mit dir. Du bist gebenedeit unter den Frauen, und gebenedeit ist die Frucht deines Leibes, Jesus, der für uns das schwere Kreuz getragen hat.
1: Heilige Maria, Mutter Gottes, bitte für uns Sünder, jetzt und in der Stunde unseres Todes. Amen.
0: Gegrüßt seist du, Maria, voller Gnade, der Herr ist mit dir. Du bist gebenedeit unter den Frauen, und gebenedeit ist die Frucht deines Leibes, Jesus, der für uns das schwere Kreuz getragen hat.
1: Heilige Maria, Mutter Gottes, bitte für uns Sünder, jetzt und in der Stunde unseres Todes. Amen.
0: Gegrüßt seist du, Maria, voller Gnade, der Herr ist mit dir. Du bist gebenedeit unter den Frauen, und gebenedeit ist die Frucht deines Leibes, Jesus, der für uns das schwere Kreuz getragen hat.
1: Heilige Maria, Mutter Gottes, bitte für uns Sünder, jetzt und in der Stunde unseres Todes. Amen.
0: Gegrüßt seist du, Maria, voller Gnade, der Herr ist mit dir. Du bist gebenedeit unter den Frauen, und gebenedeit ist die Frucht deines Leibes, Jesus, der für uns das schwere Kreuz getragen hat.
1: Heilige Maria, Mutter Gottes, bitte für uns Sünder, jetzt und in der Stunde unseres Todes. Amen.
0: Gegrüßt seist du, Maria, voller Gnade, der Herr ist mit dir. Du bist gebenedeit unter den Frauen, und gebenedeit ist die Frucht deines Leibes, Jesus, der für uns das schwere Kreuz getragen hat.
1: Heilige Maria, Mutter Gottes, bitte für uns Sünder, jetzt und in der Stunde unseres Todes. Amen.
0: Gegrüßt seist du, Maria, voller Gnade, der Herr ist mit dir. Du bist gebenedeit unter den Frauen, und gebenedeit ist die Frucht deines Leibes, Jesus, der für uns das schwere Kreuz getragen hat.
1: Heilige Maria, Mutter Gottes, bitte für uns Sünder, jetzt und in der Stunde unseres Todes. Amen.
0: Gegrüßt seist du, Maria, voller Gnade, der Herr ist mit dir. Du bist gebenedeit unter den Frauen, und gebenedeit ist die Frucht deines Leibes, Jesus, der für uns das schwere Kreuz getragen hat.
1: Heilige Maria, Mutter Gottes, bitte für uns Sünder, jetzt und in der Stunde unseres Todes. Amen.
0: Gegeben sei der Vater, und der Sohn, und der Heilige Geist.
1: Wie im Anfang, so auch jetzt und alle Zeit und in Ewigkeit. Amen. O mein Jesus, verzeih uns unsere Sünden, bewahre uns vor dem Feuer der Hölle, führe alle Seelen in den Himmel, besonders jene, die deiner Barmherzigkeit am meisten bedürfen. Fünftes Geheimnis, Jesus, der für uns gekreuzigt worden ist. Vater unser im Himmel, geheiligt werde dein Name, dein Reich komme, dein Wille geschehe, wie im Himmel, so auf Erden.
0: Unser tägliches Brot gib uns heute und vergib uns unsere Schuld, wie auch wir vergeben unseren Schuldigen. Und führe uns nicht in Versuchung, sondern erlöse uns von dem Bösen.
1: Gegrüßet seist du, Maria, voll der Gnade. Der Herr ist mit dir. Du bist gebenedeit unter den Frauen, gebenedeit ist die Frucht deines Leibes, Jesus, der für uns gekreuzigt worden ist.
0: Heilige Maria, Mutter Gottes, bitte für uns Sünder, jetzt und in der Stunde unseres Todes. Amen.
1: Gegrüßet seist du, Maria, voll der Gnade. Der Herr ist mit dir. Du bist gebenedeit unter den Frauen, und gebenedeit ist die Frucht deines Leibes, Jesus, der für uns gekreuzigt worden ist.
0: Heilige Maria, Mutter Gottes, bitte für uns Sünder, jetzt und in der Stunde unseres Todes. Amen.
1: Gegrüßet seist du, Maria, voll der Gnade, der Herr ist mit dir. Du bist gebenedeit unter den Frauen, und gebenedeit ist die Frucht deines Leibes, Jesus, der für uns gekreuzigt worden ist.
0: Heilige Maria, Mutter Gottes, bitte für uns Sünder, jetzt und in der Stunde unseres Todes. Amen.
1: Gegrüßet seist du, Maria, voll der Gnade, der Herr ist mit dir. Du bist gebenedeit unter den Frauen, und gebenedeit ist die Frucht deines Leibes, Jesus, der für uns gekreuzigt worden ist.
0: Heilige Maria, Mutter Gottes, bitte für uns Sünder, jetzt und in der Stunde unseres Todes. Amen.
1: Gegrüßet seist du, Maria, voll der Gnade, der Herr ist mit dir. Du bist gebenedeit unter den Frauen, und gebenedeit ist die Frucht deines Leibes, Jesus, der für uns gekreuzigt worden ist.
0: Heilige Maria, Mutter Gottes, bitte für uns Sünder, jetzt und in der Stunde unseres Todes. Amen.
1: Gegrüßet seist du, Maria, voll der Gnade, der Herr ist mit dir. Du bist gebenedeit unter den Frauen, und gebenedeit ist die Frucht deines Leibes, Jesus, der für uns gekreuzigt worden ist.
0: Heilige Maria, Mutter Gottes, bitte für uns Sünder, jetzt und in der Stunde unseres Todes. Amen.
1: Gegrüßet seist du, Maria, voll der Gnade, der Herr ist mit dir. Du bist gebenedeit unter den Frauen, und gebenedeit ist die Frucht deines Leibes, Jesus, der für uns gekreuzigt worden ist.
0: Heilige Maria, Mutter Gottes, bitte für uns Sünder, jetzt und in der Stunde unseres Todes. Amen.
1: Gegrüßet seist du, Maria, voll der Gnade. Der Herr ist mit dir. Du bist gebenedeit unter den Frauen, und gebenedeit ist die Frucht deines Leibes, Jesus, der für uns gekreuzigt worden ist.
0: Heilige Maria, Mutter Gottes, bitte für uns Sünder, jetzt und in der Stunde unseres Todes. Amen.
1: Gegrüßet seist du, Maria, voll der Gnade. Der Herr ist mit dir. Du bist gebenedeit unter den Frauen, und gebenedeit ist die Frucht deines Leibes, Jesus, der für uns gekreuzigt worden ist.
0: Heilige Maria, Mutter Gottes, bitte für uns Sünder, jetzt und in der Stunde unseres Todes. Amen.
1: Gegrüßet seist du, Maria, voll der Gnade, der Herr ist mit dir. Du bist gebenedeit unter den Frauen, und gebenedeit ist die Frucht deines Leibes, Jesus, der für uns gekreuzigt worden ist.
0: Heilige Maria, Mutter Gottes, bitte für uns Sünder, jetzt und in der Stunde unseres Todes. Amen.
1: Ehre sei dem Vater und dem Sohn und dem Heiligen Geist.
0: Wie im Anfang, so auch jetzt und alle Zeit und in Ewigkeit. Amen.
1: O mein Jesus, verzeih uns unsere Sünden, bewahre uns vor dem Feuer der Hölle. Führe alle Seelen in den Himmel, besonders jene, die deine Barmherzigkeit am meisten bedürfen.

0: Siehst du, wie viele Anhänger er mittlerweile hat? Jetzt behaupten sie sogar, dass Jesus die Toten auferstehen lassen kann.
1: Wenn dieser Rabbi beliebter ist als du und die anderen Tempelgelehrten, dann ist das dein Problem, Nashon. Und nicht Roms.
0: Aber manche von ihnen nennen Jesus den Messias, den Retter der Menschheit.
1: Ja, du übertreibst, Nashon, wie so oft.
0: Aber wenn seine Anhänger anfangen, ihn König zu nennen, gibt es eine Rebellion. Wäre es dann nicht Roms Problem?

0: Verstärker und Instrumente in den Wagen. Lautsprecher und Notenblätter nicht vergessen. Auf geht's!
1: Chris, du hättest vor einer Stunde in der Bibliothek sein sollen. Was machst du noch hier?
2: Chris ist da hinten.
1: Hallo, Hank.
3: Verdammt, Willi? Schwere Geigen.
1: Jetzt fehlt nur... Chris Quantum. Was tust du da?
4: Gizmo, dein Job.
5: Verzeihung, Fräulein, aber haben Sie einen Backstage-Pass?
1: Und Giz, was tust du da?
5: Oh, das ist sehr aufregend, Joy. Ich arbeite für Chris, ich bin sein Manager.
4: Meine Band hat sich qualifiziert für einen Auftritt bei der Mega-Hit-Show Beste Band der Welt. Da bin ich ein bisschen beschäftigt als König.
1: König? König von was?
4: König des Rock'n'Roll klingt gut. Ja, es ist toll, König zu sein. Als Superstar muss ich ein bisschen Abstand halten zu den niedrigeren Bandmitgliedern. Du verstehst? Etwas schneller, Gizmo.
1: Das reicht jetzt. Gizmo, Turbo Speed.
4: Warte! Gizmo, halt! Joy, du weißt nicht, mit wem du dich anlegst. Denn ich bin zufällig der König des...
1: Superboo.
4: Superboo, warte! Ich trete im Fernsehen auf, ich kann jetzt nicht!
6: Ich bringe euch zu einem wahren König, dem Sohn von Gott.
5: Gizmo steckt im Heu, du da.
1: Bleib zusammen, Giz. Kannst du uns sagen, wo wir sind?
7: Laut meiner Geosensoren sind wir in Bethanien. Das ist eine Kleinstadt nur wenige Kilometer von Jerusalem entfernt. Zeit das erste Jahrhundert. Und wie es aussieht, finden viele Leute dort unten einen Mann ganz toll. Hier, hört mal zu.
8: Ja, kommt näher. Mein Freund und Lehrer Jesus ist der Messias.
4: Was ist ein Messias?
7: Laut meiner Datenbank ist Messias hebräisch und heißt der Auserwählte. Ein König gesalbt von Gott, der eines Tages der größte König von allen sein wird.
4: Interessant. Der Typ hängt mit Königen rum. Das sind genau meine Leute.
1: Genau deine Leute? Ganz ruhig, Chris. Wir sind im ersten Jahrhundert in Jerusalem. Wir kennen nicht einen Menschen hier.
7: Ich check das Promi-Lexikon des ersten Jahrhunderts. Mein Infoscanner gibt an, dass dieser Mann Simon Petrus ist. Er ist ein Jünger von Jesus von Nazareth. Und Jesus wird so berühmt werden, dass ihn jeder in der Welt kennen wird.
4: Cool, kommt mit, Leute.
9: Und als ich nach unten sah, war da nichts Festes und ich erkannte plötzlich, dass ich im Wasser ertrank.

0: trinken werde.
1: Ich werde dir helfen, Petrus.
2: Vielen Dank.
1: Gern geschehen.
3: Und dann reichte mir Jesus seine Hand und zog mich hoch. Und ich stand neben ihm. Genau da, auf dem Wasser selbst. Ihr müsst kommen und hören, was er sagt. Er ist unser Weg zur Erlösung.
1: Führ uns zu ihm, Petrus. Und keine Sorge, meine Leute freuen sich, deine Körbe zu tragen. Ich kann es nicht erwarten, einen Mann zu treffen, der über das Wasser gehen kann.
4: Und ich? Ich kann es nicht erwarten, dass er bei der Mega-Hit-Show verliert und wieder normal wird.

0: kommt. Ihr trefft jetzt die anderen Jünger. Wir sind so gute Freunde geworden.
1: Naja, vielleicht nicht die allerbesten Freunde.
0: Johannes und sein Bruder haben gerade Jesus gebeten, ihnen Ehrenplätze zu geben, wenn Jesus zum König gekrönt wird.
2: Und warum sollten wir keine Ehrenplätze bekommen?
0: Weil andere Jünger es mehr verdient haben, denn sie verstehen besser, was ein König und Herrscher braucht. Judas hat recht. Wieso du, Johannes? Wieso sollte nicht ich auf dem Ehrenplatz sitzen?
2: Soll ich dir wirklich deine Frage beantworten? Petrus, der wie ein Stein versinkt?
0: Ich stieg jedenfalls aus dem Boot. Wo war dein Glaube, Johannes, als Jesus dich gefragt hat?
2: Was willst du damit sagen? Rede, Petrus.
3: Ruhe, er kommt. Willkommen, Joy und Gizmo. Danke, dass ihr das Essen bringt.
1: Er hat mich erkannt. Jesus kennt meinen Namen.
3: Wer unter euch der Erste sein will, soll zum Dienst an den anderen bereit sein. So wie der Menschensohn nicht gekommen ist, um sich bedienen zu lassen, sondern zu dienen. Und um sein Leben zu geben, um viele Menschen vom Bösen zu befreien. Jetzt geht. Morgen machen wir uns auf den Weg nach Jerusalem.

0: das? Das ist fantastisch.
1: Sie sollten viel lauter jubeln. Das ist Ihr zukünftiger König. Jesus sollte auf keinem Esel reiten. Einem König gebührt ein Hengst. So geht das nicht. Wenn er König sein will, muss er anfangen, sich wie ein König zu benehmen.
2: Hört her, Menschen! Bitte nicht drängeln! Wir haben viel Zeit. Jeder von Ihnen bekommt ein Autogramm.
0: Jesus, was soll das denn?
2: Menschen zu kontrollieren gehört zu meinem Job als Manager von Chris.
3: Hey, gutes Training für ihn, wenn ich ein richtiger Rockstar bin.
4: Jesus wiegelt die Menschen auf, wenn er so einen Einzug in die Stadt macht.
5: Habe schon Schlimmeres gesehen.
4: Ist dir aufgefallen, dass sie Palmwedel schwenken, das bekannte Symbol für einen Siegeshelden? Ist Rom bereit, dass Jesus der Eroberer den großen Cäsar ersetzt?
6: Jesus von Nazareth! Du solltest diese Menge sofort beruhigen. Du erregst dir öffentliches Ärgernis.
7: Ich sage dir, wenn diese Menschen schweigen sollen, dann würden die Steine am Weg plötzlich zu schreien beginnen.
3: Das ist super! Keiner stoppt den Aufstieg eines echten Stars.
4: Das gerät außer Kontrolle und das weißt du.
1: Er geht in den Tempel. Alles wird sich schnell beruhigen.

0: Wartet, ich bringe.
1: Wieso verkaufen Sie im Tempel Tiere?
2: Das ist hier gewöhnlich, dass Händler Tiere als Opfergaben verkaufen. Und die Geldwechsler sind hier, um die Münzen der Händler in unsere Währung umzutauschen. Ich würde gern wissen, wo Johannes und Judas sind. Wir wollten uns eigentlich hier mit Jesus treffen.
3: Das Haus meines Vaters soll ein Haus des Gebetes für alle Nationen sein. Aber ihr habt es in eine Räuberhöhle verwandelt.
4: Unfassbar! Dafür wird er nicht ungeschoren davonkommen.
5: Giz, komm mit.
6: Das hört sich nicht gut an.
7: Meister, dein Handeln bringt uns die falsche Aufmerksamkeit. Wir müssen gehen.
8: Meine Zeit ist fast abgelaufen. Und ich habe noch so viel zu tun.

0: Jesus verursachte einen Aufruhr im Tempel. Geh selbst hin und schau dir an, wie er sein Unwesen treibt.
1: Das werde ich tun. Ich sehe es mir an.
2: Chris, denkst du, die sperren Jesus ein?
3: Ich bin nicht sicher. Wir sollten sie lange genug ablenken, damit wir die Jünger warnen können. Giz, bringst du uns bitte nach oben, auf die billigen Plätze?
2: Ja. Willkommen an Bord der Air Gizmo.

0: doofe Wortspiele zu machen, aber die stecken jetzt wirklich unter einer Decke.
1: Ich sehe nichts mehr.
2: Wo hältst du uns dann?
3: Chris, Gizmo, wo waren Sie denn?
4: Wir müssen was verhindern. Römische Wachen kommen hierher. Ich glaube, sie wollen Jesus verhaften.
5: Ich hab dir gesagt, dass das nicht so laufen wird wie geplant. Sie haben keinen Grund, ihn zu verhaften. Jesus lehrt die Menschen und nimmt sich für sie Zeit.
6: Ihr solltet an die denken.
7: Er ist müde, Petrus. Er will Maria und Martha in Bethanien besuchen und sich etwas ausruhen.
8: So, das ist also dein Aufruhr, Lachon. Du verschwendest meine Zeit.
9: Marianus,

0: Hör auf, Weib. Du verschwendest wertvolles Öl. Wir könnten es verkaufen und das Geld den Armen geben.
1: Lass sie in Ruhe. Sie tut das als Vorbereitung für meine Beerdigung. Die Armen wird es immer geben, aber mich werdet ihr nicht immer haben.
2: Was will er damit sagen?

0: Ich freue mich, dass du die Dinge so siehst wie ich.
1: Wie viel willst du dafür zahlen?
0: 30 Silberlinge für dich. Wann wirst du Jesus verraten?
2: Wenn die Zeit reif ist.
3: Und ich zahle gut.
4: Gizmo, was treibst du da schon wieder?
3: Ich habe die einheimischen Paparazzi engagiert, damit sie Bilder von Chris mit Jesus machen. Weißt du, damit Chris in der Boulevardpresse berühmt wird.
4: Paparazzi? Gizmo-Kameras sind noch nicht erfunden worden.
3: Ja, aber die Jungs hier können irre gut und schnell zeichnen.
4: Na, schick sie weg. Jetzt.
3: Okay, Jungs, packt ein und geht.
1: Chris, bringst du mir bitte eine Schüssel Wasser und ein Handtuch?
5: Klar, das wird blitzschnell erledigt. Joy, Jesus will eine Schüssel Wasser und ein Handtuch. Ruckzuck.
4: Ja, ich springe. Und was tust du denn, Chris?
5: Ja, wir springen nicht, richtig, Jesus? Menschen springen für uns.
1: Oh, habe ich dich gar nichts gelehrt, Chris?
5: Halt, nein! Du, ich, nein. Halt, ich meine... Oh, Mann, hab total versagt.

0: So handelt kein König. Diener waschen unsere Füße, wenn wir lange gereist sind. Nicht der, der König wird.
1: Ich weiß, was du meinst. Das ist das Gegenteil von dem, wie sich ein Star, ich meine ein König, verhalten sollte. Wieso tut er das?
2: Du sollst niemals meine Füße waschen.
3: Wenn ich dich nicht wasche, dann gehörst du nicht wirklich zu mir.
4: Herr, bitte wasche nicht nur meine Füße, wasche meine Hände und meinen Kopf.
3: Menschen, die gebadet und überall ganz sauber sind, brauchen nur ihre Füße waschen. Ihr nennt mich Lehrer und Herr und ihr habt recht, weil es das ist, was ich bin. Und wenn euer Herr und Lehrer euch die Füße wäscht, solltet ihr untereinander das Gleiche tun. Jetzt, da ihr das wisst, wird Gott euch dafür segnen, wenn ihr es tut.

0: Chris? Geht es dir nicht gut?
1: Er wird demnächst König, Giz. Er ist ein Superstar. Ich meine, jedermann spricht davon, wie großartig Jesus ist. Und er ist da drin und wäscht den Jüngern die Füße.
2: Es ist wahr. Ich sage euch, einer von euch wird mich verraten.
3: Das glaube ich nicht.
4: Das ist unmöglich.
5: Keiner von uns. Niemand von uns.
3: Niemand.
4: Ausgeschlossen.
5: Das darf nicht sein.
6: Ich kann nicht sagen.
2: Erledige bald, was du zu tun hast.

0: Judas, wo gehst du hin?
1: Braucht Jesus irgendwas?
2: Wir holen ihm alles.
1: Wirklich wir?
3: Das ist mein Leib, der für euch geopfert wird. Tut dies als Erinnerung an mich.

0: und trinkt. Denn dies ist mein Blut des neuen Bundes. Es wird für viele vergossen. Für die Vergebung der Sünden.
1: Was hast du, Chris?
2: Ich weiß nicht. Gar nichts.
1: Nein, ich weiß, du hast was.
2: Ich hab von mir gedacht, ich wäre so super cool. Zu Hause habe ich mich wie ein Star aufgeführt, weißt du ja.
3: Du bist super cool, Chris. Du wirst bei die beste Band der Welt gewinnen.
2: Aber Jesus ist einer der berühmtesten Leute aller Zeiten. Und alles, was er will, ist dienen und uns zeigen, wie man besser miteinander umgeht. Ich habe diese Super-Sein-Sache falsch verstanden. Es geht nicht um mich. Es geht um alle anderen.
3: Chris, ich glaube, es geht nach Hause.
0: Vater, ich bitte dich nicht, meine Jünger aus dieser Welt zu nehmen. Aber schütze sie vor der Macht des Bösen. Dies ist der Tag, den der Herr gemacht hat. Lasst uns fröhlich sein und uns daran erfreuen.
2: Joy, es tut mir leid, dass ich mich so blöd verhalten habe.
1: Ja, vielleicht hatte Jesus recht, oder?
2: Gizmo? Ich hab dich auch fies behandelt. Hab dich rumkommandiert. Verzeihst du mir?
3: Klar. Aber bedeutet das,
4: dass ich nicht mehr das Megafon nehmen darf, um andere in deinem Namen rumzuscheuchen?
2: Ganz genau, das bedeutet es, Giz. Von nun an fragen wir andere, ob wir ihnen helfen können. Oh Mann, hätte ich fast vergessen. Meine Band! Ich schaff das. Warte, Will. Ich helfe dir tragen. Danke, Chris. Ist das schlimm, wenn man die Hände nicht mehr fühlt?
5: War ein Witz. War nur ein Witz. Hey, Jungs, der echte Chris ist zurück. Kein Stargetour mehr.
6: Dann macht es wieder Spaß.
1: Und genau so soll sich ein echter Superstar benehmen.

0: Uiuiui.
1: Uiuiui.
2: Was?
1: Eieiei.
2: Was ist los?
1: Ich habe gerade in der Bibel gelesen.
2: Was denn? Uiuiui.
1: Dass Jesus einmal sehr wütend wurde.
2: Jesus?
1: Ich dachte, dass Jesus niemals wütend wird, aber doch, doch. Da war er stinksauer. Aber keine Sorge, denn er ist niemals wütend auf euch Kinder. Jesus war niemals sauer auf ein Kind, niemals.
3: Ninguna niña, nunca.
1: Wisst ihr, auf wen er einmal wütend war?
2: Auf wen?
1: Auf einige Katecheten.
2: Hä?
1: Also Religionslehrer. Und wisst ihr auch warum?
2: Warum?
1: Weil sie den Leuten falsche Sachen beibrachten.
2: Oh, das ist aber schlimm.
1: Jetzt habe ich es verstanden. Jesus wurde so wütend, weil diese Lehrer erzählten, dass man ganz viele Gebote erfüllen muss, um Gott seine Dankbarkeit zu zeigen. Sie sagten, wenn du die Gebote erfüllst, bist du gut. Wenn du sie nicht erfüllst, bist du böse. Und wisst ihr, wofür diese Lehrer all ihre Kraft einsetzten? Um die anderen zu beobachten, zu kritisieren, zu verbessern und sie anzuklagen. So meinten sie zu helfen. Jesus wurde so wütend auf diese Lehrer, dass er sie Schlangenbrot nannte.
3: Víboras.
1: Er sagte auch, boah, sie wären wie verkleidete Tote. Ich verkleidet? Wieso? Und er sagte, sie seien Heuchler.
2: Hatten sie denn Heu? Waren sie Bauern?
1: Nein, Heuchler, das ist ein merkwürdiges Wort. Wenn wir sauer sind, benutzen wir oft merkwürdige Wörter und an diesem Tag war Jesus sauer. Heuchler bedeutet, dass du so tust, als wärst du gut, aber dein Herz ist schmutzig. Die anderen kannst du täuschen, aber Jesus nicht. Denn er ist Gott und sieht unser Herz. Ein Heuchler ist jemand, der alle Regeln kennt. Im Rallye-Test hat er eine 1. Aber in der Praxis tut er nichts, außer andere zu kritisieren. Sie waren Meister des Gesetzes, aber nur in der Theorie. Jesus lehrt uns, dass die Liebe das einzige Gesetz ist, das zählt. Wir sollen Gott lieben, den Nächsten lieben und uns selbst lieben, genauso wie Gott uns liebt. Basta. Die Liebe, die Jesus uns zeigt, ist kein Gefühl. Ich fühle so viel Liebe, dass mir mein Herz gleich aus der Brust springt.
3: Oh.
1: Ui. Tut mir leid. Die Liebe, die Jesus uns zeigt, ist kein Gedicht. Dann hört ihr das mal an. L wie Libelle, I wie Igel, E wie Emmentaler, B wie Berlin, E wie Essiggurke. Das ist die Liebe. Die Liebe, die Jesus uns zeigt, ist kein Lied.
4: Amor, amor, amor, amor, amor, amor, amor.
2: Bitte aufhören.
1: Die Liebe, die Jesus uns zeigt, besteht aus konkreten Taten für unsere Mitmenschen. Wenn Jesus von der Liebe spricht, meint er nicht ein schönes Wort. Er sagt, lieben bedeutet Hungrigen was zu essen geben, Durstigen was zu trinken, einem, der Kleider braucht, was zum Anziehen, die Kranken pflegen, denen Gastfreundschaft gewähren, die weit weg von zu Hause sind, die Gefangenen besuchen, zu vergeben und den Irrenden den rechten Weg zeigen, aber in Liebe. Er sagt auch, jedes Mal, wenn wir so etwas für jemanden tun, dann tun wir es direkt für ihn. Denn er lebt und liebt in jedem. Die Hausaufgaben heute sind sehr schön. Überlegt euch, wie ihr jemandem helfen könnt, der mit euch zu Hause lebt. Papa oder Mama oder einem eurer Geschwister. Überlegt, ob ihr bei der Hausarbeit helfen könntet, beim Saubermachen oder Aufräumen. Oder ihr zeichnet was Schönes und verschenkt es. Ihr könnt auch jemanden anrufen, mit dem ihr lange nicht gesprochen habt und der sich sicher freuen wird. Überlegt euch, womit ihr jemand anderem eine Freude machen könnt. Und ihr werdet sehen, dass euch das auch Freude bereitet.
0: Vater, wenn es dein Wille ist, bitte nimm diesen Kelch des Leidens von mir. Doch dein Wille soll geschehen, nicht meiner.

0: viel du gibst, Jesus. Ich habe den Trumpf in der Hand, den Krieg gegen den Willen Gottes zu gewinnen. Den Tod seines einzigen Sohnes.
1: Müssen wir raus!
2: Judas, was willst du hier?
3: Und was wollen die Tempelwächter?
4: Wer ist es, nach dem ihr sucht?
5: Jesus von Nazareth!
6: Sprich, welcher ist es?
0: Judas, beende, was wir angefangen haben. Gib ihnen jetzt das Zeichen,

0: Judas, verrätst du den Menschensohn mit einem Kuss?
1: Also du bist es!
0: Ich bin es.
2: Niemand wird dich anrühren.
0: Petrus, steck dein Schwert zurück in die Scheide. Soll ich dem Leiden aus dem Weg gehen, das ich nach dem Willen meines Vaters auf mich nehmen muss? Aber mein Herr, es ist gut, lass es geschehen. Ihr seid wie gegen einen Räuber ausgezogen mit Schwertern und Knüppeln. Als ich jeden Tag mit euch im Tempel war, wolltet ihr mich nicht festnehmen. Aber jetzt ist eure Stunde da, die Zeit, in der sich die Macht der Finsternis erhebt.

0: Spar dir die Reden für deinen Prozess! Ins Gefängnis! Ja.
1: Nein! Wir können ihn doch nicht mit ihnen gehen lassen!
2: Johannes!
1: Maria!
2: Was wird jetzt nur aus meinem Sohn?

0: Aber das hast du mir nie gesagt.
1: Doch, habe ich, Chris. Dreimal bestimmt. Du hörst nie zu.
2: Ich könnte eine Aufzeichnung eurer...
0: Chris, halt dich da raus. Mama, Onkel Stan ist so langweilig.
1: Er ist dein Onkel. Er ist nur eine Nacht hier und er freut sich sehr darauf, mit uns zu essen. Das ist wohl nicht zu viel verlangt.
0: Aber heute spielt doch die Band Taube Ohren im Civic. Das ist das größte Konzert dieses Jahres und...
1: Du wirst es verpassen müssen.
0: Oh, das ist so unglaublich unfair.
1: Geh nicht einfach weg, wenn ich mit dir rede, junger Mann.
3: Hi Chris, wie geht's dir?
0: Joy, es ist nicht zu glauben. Jedes Mal, wenn ich etwas vorhabe, kommt meine Mutter mit irgendwas...
1: Christopher Quantum, du und ich werden jetzt auf der Stelle über dein Benehmen reden.
3: Oh-oh.
0: Superbuch, nein!
2: Das ist nicht gut!

0: tolles Outfit, Mama.
1: Oh, was passiert hier?
2: Sei stark und guten Mutes, habe keine Angst und sei auch nicht erschreckt.
1: Wer hat das gesagt?
0: Entspann dich, Mama. Das ist Superbu. Es bringt uns zurück in der Zeit.
1: Oh, wovon sprichst du da? Hört sich an, als hättest du das schon mal gemacht.
0: Klar, oft. Wann immer Superbu uns irgendwas zeigen will, geht's los.
3: Aber wir kommen immer wieder sicher zurück nach Haus.
4: Abgesehen davon gibt es nichts, wovon man Angst haben muss, solange ich da bin, um euch zu beschützen.
5: Ich warne euch!
3: Sofort ruhig geht's.
1: Wo sind wir?
4: Meine Geosensoren zeigen an, dass es etwas mehr als 30 Jahre nach Christi Geburt ist. Ortsangabe Jerusalem.
1: Oh, würde mir jemand erklären, was hier vor sich geht?
6: Sie haben Jesus verhaftet, den Messias.
1: Ich kann nicht glauben, was hier passiert.
6: Ich verstehe das. Alles, was Jesus getan hat, war Liebe zu lehren.
1: Ich meine, ich kann nicht glauben, dass ich hier bin.
5: Oder auch Zeit. Jetzt alle hier! Verschwindet!
7: Ja. Lass da! Also,
8: wir führen Jesus zu Pilatus.
5: Hau ab!
6: Kommt mit mir, schnell!
0: Hier lang, Mama! Mama! Mama!
1: Chris! Wo bist du? Chris! Chris! Wo bist du?
9: Wie ist es, den du suchst?
1: Mein Sohn. Ich hab ihn verloren.
9: So wie ich. Nur weiß ich, wo meiner ist.
1: Der Mann, den Sie verhaftet haben? Jesus, das ist dein Sohn?
9: Ja. Ich bin Maria.
1: Wieso wurde er verhaftet?
10: Bist du der König der Juden?
11: Fragst du mich das von dir aus? Oder hat dir jemand von mir erzählt?
10: Dein eigenes Volk und die Hohepriester haben dich zu mir gebracht. Was hast du getan?
11: Mein Königreich ist nicht von dieser Welt.
10: Dann bist du ein König?
11: Du sagst, ich bin ein König. Tatsächlich wurde ich geboren und kam in diese Welt, um die Wahrheit zu bezeugen. Jeder, der die Wahrheit liebt, wird erkennen, dass das, was ich sage, wahr ist.
10: Was ist Wahrheit? Führt ihn zur Folterung ab.

0: Ich kann meine Mutter nirgends sehen.
1: Wo willst du hin, Wicht?
2: Hast du nicht lautstark behauptet, dass du uns beschützen wirst?
3: Das ist korrekt. Aber ich denke, es wäre besser, das ganz weit weg von hier zu tun.
1: Heil dir! König der Juden! Ja, deine Krone steht dir gut.
4: Weißt du nicht, dass ich die Macht habe, dich kreuzigen zu lassen und die Macht habe, dich gehen zu lassen?
5: Du hättest keinerlei Macht über mich, wenn sie dir nicht von oben gegeben wurde.
4: Bringt ihn nach draußen.
6: Bürger von Jerusalem! Seht, welch ein Mensch!
7: Lass ihn kreuzigen! Lass ihn kreuzigen!
6: Also wollt ihr, dass ich euren König ans Kreuz schlage?
0: Nein! Bitte!
8: Schlag ihn ans Kreuz! Schlag ihn ans Kreuz!
1: Wir haben keinen König außer Cäsar!
6: Ja!
4: Mama? Alles in Ordnung?
9: Was ist nur in diese Leute gefallen?
6: Ich bin unschuldig am Tod dieses Mannes. Das ist eure Sache.

0: Weißt du was? Mama hat kein Wort gesagt. Vielleicht ist sie mir ja nicht mehr böse.
1: Ein sprechendes Buch hat sie 2000 Jahre zurückgeschickt und einmal halb um den Globus. Dann wurde sie fast von einer wütenden Menschenmenge zertrampelt. Ja, ich bin sicher, damit kommt sie klar.
0: Du hast recht, ich bin erledigt. Mama, kann ich dich kurz sprechen?
2: Keine Sorge, Mrs. Quantum. Ich werde auf Sie aufpassen.
0: Ich wollte dir nur sagen, dass... Ich weiß, dass sie ist wirklich verrückt. Und ja, keine Angst. Superbuch holt uns hier raus und bringt uns nach Hause. Ich verspreche es. Wir sind sicher.
3: Chris, Maria verliert gerade ihren Sohn. Das ist das Schlimmste für eine Mutter. Ich werde sie nicht allein lassen.
0: Aber Mama, das will ich gar nicht.
3: Ganz genauso benimmst du dich bei uns zu Hause, Chris. Wieso kannst du nie an andere denken, sondern nur an dich?
0: Mama, ich... Johannes, wir müssen doch irgendwas tun können.
4: Unsere Hände sind gebunden. Jesus wusste das. Er hat versucht, uns

0: Pilatus hat befohlen, dass das Schild, das er geschrieben hat, alle sehen sollen.
1: Was steht da auf dem Schild?
2: Es ist Hebräisch, Griechisch und Latein und bedeutet Jesus von Nazareth, König der Juden.
3: Vater, vergib ihnen, denn sie wissen nicht, was sie tun. Mutter, er soll nun dein Sohn sein. Johannes, nun ist sie deine Mutter.
4: Von diesem Tage an für immer werde ich für sie sorgen, als wäre sie meine echte Mutter.

Dieser Mann war wirklich der Sohn von Gott.

0: Wir sind jetzt seit 3 Tagen hier. Wieso bringt Superbuch uns nicht zurück?
1: Vielleicht gibt es noch etwas, das Superbuch uns zeigen will.
2: Johannes, ich sah ihn. Ja, er lebt.
0: Jesus lebt?
2: Ist das wahr?

0: Redest du da? Wie kann das sein? Wartet hier.
1: Sag uns genau, was du gesehen hast.
2: Ich konnte nicht schlafen. Da ging ich zum Grab.
0: Frau, wieso weinst du?
2: Sie haben den Leichnam des Herrn aus dem Grab genommen und wir wissen nicht, wo sie ihn hingebracht haben.
0: Warum weinst du? Nach wem suchst du?
2: Wenn du ihn weggebracht hast, dann sage mir doch wohin und ich werde gehen und ihn zurückbringen.
0: Maria.
2: Jesus!
0: Berühre mich nicht, Maria, denn ich bin noch nicht zu meinem Vater aufgefahren. Aber gehe und suche meine Brüder und sage ihnen, dass ich zu meinem Vater und eurem Vater auffahren werde. Und zu meinem Gott und zu eurem Gott. Geh und sag meinen Brüdern, sie sollen nach Galiläa gehen. Dort werden sie mich sehen.
3: Maria! Maria!
4: Jesus ist auferstanden. Das Grab ist leer. Jahrelang hörten wir seine Botschaft. Jetzt sehen wir sie. Gott liebt diese Welt so sehr, dass er seinen einzigen Sohn gab, damit jeder, der an ihn glaubt, nicht sterben wird, sondern das ewige Leben hat.
1: Jetzt verstehe ich alles. Danke für deine Güte, Phoebe. Möge der Herr dich segnen und dich und deinen Sohn behüten. Achte auf deine Mutter.
5: Das werde ich.
3: Wir müssen die anderen finden.
4: Ja, erzählen wir ihnen, was geschehen ist.
6: Hey, Leute, es ist Zeit zu gehen.
5: Endlich. Zu Hause.
6: Oha, aber wir sind genau wieder hier angekommen, als deine Mutter sagt...
5: Geh nicht einfach weg, wenn ich mit dir rede, junger Mann. Christopher Quantum.
7: Chris, ich glaube nicht, dass deine Mutter sich daran erinnert.
5: Du und ich werden jetzt auf der Stelle über dein Benehmen reden.
8: Mama, es tut mir leid. Ich hatte Unrecht.
5: Was hast du gesagt?
8: Das war total blöd von mir. Mama... Ich weiß, wie viel du für mich tust, aber oft benehme ich mich, als wüsste ich's nicht. Erst vor kurzem habe ich erkannt, was wirklich wichtig ist. Also, wenn du willst, dass ich mit dir und Papa und Onkel Stan zusammen esse, dann ist das cool. Das wäre das Mindeste, was ich tun kann.
5: Oh. Okay, gut.
8: Ich mache jetzt mit Joy meine Hausaufgaben, aber ich verspreche, dass ich rechtzeitig zum Essen wieder da bin.
5: Was in aller Welt ist in ihn gefahren?

Es hat dann einen Knall gemacht und wumm. Und dann war ich von Raum und Zeit weg in einer anderen Dimension und es war nur mehr Ewigkeit hier und ich wusste, ich stehe, ja, vor Gott.

0: Herzlich willkommen, liebe Zuschauer aus dem wunderschönen Südtirol, aus Brixen, aus dem Franziskanerkloster. Heute darf ich mit Pater Jakob sprechen. Er ist der Obere des Hauses und wir möchten darüber sprechen, über seinen Weg, bis er geistlicher wurde. Denn in dieser Zeit hat er einige sehr tiefe Erlebnisse mit Gott gehabt, in denen sich Gott ganz klar geoffenbart hat und ihm den Weg wirklich auf spannende Art und Weise kundgetan hat. Pater Jakob, herzlichen Dank dafür, dass wir heute hier in Ihrem Refektorium drehen dürfen und dass Sie Ihre Berufungsgeschichte mit uns teilen.
1: Sehr gerne.
0: Ja, Pater Jakob, Sie sind ja der Obere des Hauses und bei Franziskanern würde man einen Oberen eigentlich Guardian bezeichnen. In Ihrem Fall ist es nicht so.
1: Sehr richtig. Ich bin hier als Filialvikar eingesetzt. Und der Grund besteht darin, dass ein Guardian, der Obere eines Hauses,

0: ist, wo die Brüderschaft also mindestens vier Brüder sind und mehr. Hier sind wir eine sehr kleine Gemeinschaft. Wie ich hergekommen bin, waren wir nur zu dritt. Und eben ein kleiner Konvent, da heißt der obere nicht Quadern, sondern Filialvikar. So ist meine offizielle Bezeichnung als Oberer hier, Filialvikar.
1: Und seit wann üben Sie dieses Amt oder diesen Dienst aus?
0: Hier in Brixen seit 2021, aber ich war schon Quadern eben vorher in anderen Klöstern und eigentlich seit 2008 bin ich als Oberer von der Provinz in verschiedenen Klöstern jetzt eingesetzt gewesen.
1: Wann kamen Sie damals nach Brixen? Einfach so kurz zur Einordnung.
0: 2021.
1: Sie sind ja gebürtiger Nordtiroler und ich schätze, dass in Ihrem Elternhaus der Glaube präsent war.
0: Ja, natürlich. Ich bin in einer ländlichen Familie, also 15 Kilometer südwestlich von Innsbruck beheimatet, bin dort geboren, in dieser Gemeinde und aufgewachsen und vom Elternhaus her auch kirchlich geprägt. Das heißt, Messbesuch am Sonntag war eine Selbstverständlichkeit, dass Kirchenjahr mitzufeiern, auch eben die großen Feste sowieso und auch Hauskirche wie Advent und in der Fastenzeit, ja, das hat man schon ein bisschen auch vom Alltag dann anders, auch vielleicht im Gebet, gerade im Advent dann gestaltet, Tischgebet. Aber ich sage nicht, es gab früher natürlich andere Familien, wo täglich der Rosenkranz gebetet wurde vor dem bäuerlichen Umfeld. Das so stark bin ich nicht geprägt worden, aber trotzdem im Glauben schon. Das wurde mir schon ein
1: War das
0: bisschen in
1: gute
0: die Wiege
1: Fundament?
0: gelegt. Ja, gutes Fundament.
1: Und trotzdem haben Sie ja sehr früh eine intensive Erfahrung mit dem Himmel machen dürfen. Was hat sich damals zugetragen?
0: Ich bin jetzt 31 Jahre im Kloster und mit 29 Jahren bin ich in den Franziskanerorden eingetreten. Man würde sagen, ja, typisch spät berufen. Aber bei mir war es eigentlich nicht so, oder ich hatte meine Berufung oder die Ahnung dieser Berufung schon sehr früh erfahren dürfen. Ich habe das erst, muss ich sagen, als schon ja, junger Erwachsener dann recherchiert, wann das genau sein hat können. Es war auf alle Fälle vor dem Schule gehen, also vor 6 Jahren. Und wenn ich kann es ziemlich einordnen, weil es auch mit unserem Heimatpriester zu tun hatte. Es gab 1969 einen Wechsel meines Heimatpriesters. Und deshalb würde ich sagen, es war im Jahr 1969 die erste Erfahrung, die ich auf meiner, ja, mit Gott eigentlich machen durfte. Und diese Erfahrung war eigentlich schon eine sehr tiefe und berührende Erfahrung für mich. Um es zu schildern, was sich da ereignet hatte, wir waren unterwegs, es war eine Prozession, wir gingen von unserer Heimatkirche, sind wir ausgezogen. Interessanterweise wurde die Prozession aber nicht im Heimatdorf abgehalten, sondern wir gingen in die Nachbargemeinde. Also das sind 2,5 Kilometer Entfernung. Und es war Frühling, das kann ich so einordnen, weil noch Schnee auf den Bergen lag. Ich ging also an der Hand meiner Mutter. Und es war Prozessionsordnung, voran die Volksschüler, Kleinkinder, so typisch. Auch die Musikkapelle war voraus. Und dann war der Priester, Ministranten, Priester mit dem Allerheiligsten. Und die Mütter mit den kleinen Kindern folgten dann hinter dem Priester. Und dort ging auch ich in der Reihe mit meiner Mutter. Und an einer gewissen Stelle, ich weiß, kann das auf den Meter bis heute also noch genau festlegen. Auf einmal hörte ich eine laute, mächtige Stimme. Sie war für mich von außen wahrnehmbar, aber irgendwie auch in mir. Und diese Stimme sprach zu mir und ich hörte die Worte: Auch du wirst mich einmal tragen. Und dieser Satz hat mich zutiefst getroffen und ich war gleich hellwach und aber ich habe es sofort unterscheiden können: Das hört niemand sonst. Also meine Mutter nicht, von der Prozession, es gab
1: Hat keiner reagiert.
0: keiner reagiert, es wurde Rosenkranz gebetet, da wurde einfach weiter gebetet und ich habe gemerkt, ich werde angesprochen. Und weil es mich so tief getroffen hat und die Stimme einfach außergewöhnlich war, eben keine, zwar akustisch verständlich, aber trotzdem anders als eine menschliche Stimme. Und da habe ich geistigerweise sofort eigentlich auch versucht zu antworten. Ich habe verstanden mit dieser Anrede, du, auch du wirst mich einmal tragen. Ich gab zur Antwort geistig, aber dich tragen darf ja nur ein Priester. Dann hörte ich kurz nichts, aber so in mir war eine Bestätigung, ja, das stimmt. Und dann für mich jetzt als Erwachsener erstaunlich meine Antwort, aber ich kann nicht Priester werden. Und dann bekam ich wieder zu hören, warum nicht? Und ich gab wieder im Geiste die Antwort zurück, weil ich unwürdig bin. Ich bin ein sündiger Mensch. Ist schon erstaunlich, ich war damals eben 4 Jahre alt und gab das zur Antwort. Also ich hatte mich als großer Sünder empfunden, aber diese Gnade zu haben, Gott in den Händen zu tragen wie der Priester, das habe ich mir nie, also im Traume nicht denken können, vorstellen können. Ich habe mich wahrscheinlich gefragt, was unterscheidet diesen Priester von anderen Menschen? Für mich war es, so reflektiere ich jetzt als Erwachsener, ein Priester hat keine Sünden, der ist engelgleich, hat keine Sünden. Aber so habe ich mich schon als kleiner Bub nicht verstanden. Ich bin ein normaler Mensch wie alle anderen und ich bin nicht ohne Sünden. Interessant war, was ich dann zur Antwort wieder hörte, denn meine Antwort war, ich bin nicht würdig. Und ich bekam zur Antwort, niemand ist würdig, aber ich brauche Menschen, die mich zu den Menschen bringen. Und das hat mich wieder auf der einen Seite vieles gelehrt. Also Gott, ja, steigt vom Himmel sozusagen herab. Jesus ist der Mensch geworden, um uns das Reich Gottes zu verkünden. Und Gott bedient sich heute auch keiner Engel, keiner vom Himmel gefallenen Heiligen, sondern Menschen, auch die sündhaft sind und nicht ja, abgehoben sind. Aber er bedient sich der Menschen und nimmt dieses Risiko ein, dass wir vielleicht nicht immer nach seinem Willen seinen Auftrag erfüllen können.
1: Weil er den Kampf
0: Also,
1: gewonnen hat.
0: ja, wir sind unvermögend, unwissend auch, aber also für mich war das sofort aber auch eine Art Erlösung. Man muss vor Gott nicht perfekt sein. Gott liebt mich und die Liebe habe ich gespürt. Und wie gesagt, er nimmt die Verantwortung letztlich und er geht dieses Risiko mit uns ein.
1: Haben Sie dieses Erlebnis dann mit Ihrer Mama geteilt oder mit Ihrer Familie? Obwohl Sie so jung waren, aber Sie haben ja schon gemerkt, dass es was ganz
0: Es
1: Besonderes
0: ist
1: ist.
0: was ganz Besonderes. Ich habe es überlegt kurz, soll ich das zumindest meiner Mutter erzählen? Vertrauen. Und wie wird sie reagieren? Ich hatte mir es nur gedacht, wie könnte es sein? Ja, die Mutter, sie wird mir, glaube ich, schon glauben. Oder auch nicht. Ich war mir unsicher, aber eher vielleicht schon. Ich hatte mir vorgestellt, sie hat keinen Grund, dass sie meint, dass ich sie anlüge. Aber dann spürte ich selber, ich mache mir damit einen Riesendruck. Ich kann mir nicht vorstellen, dass ich Priester werde. Ich weiß nicht, wie das gehen soll. Und wenn ich jetzt das einmal sage, dann ist es ausgesprochen. Und das wird sich meine Mutter merken oder auch sie wird es meinem Vater weiter sagen. Es wird die Umgebung wissen. Und ich werde älter, ich werde erwachsen und bin dann auf einen anderen Weg. Ich habe dann einen Beruf als ich,
1: Man hat dann
0: kleiner
1: schon eine
0: Junge,
1: andere
0: ja,
1: Erwartungshaltung.
0: Erwartung, ich habe mit Autos gespielt und so, habe gedacht, ich bin vielleicht dann Automechaniker oder ich werde Tischler, ein Handwerksberuf, was auch immer, aber ich bin nicht Priester und dann werden vielleicht andere Leute aus meiner Familie sagen, hast du nicht als kleiner Junge gesagt, du wirst Priester und jetzt bist du eben in diesem Beruf? Dann ich. Na, das will ich nicht. Ich werde zum Gespött oder ja, das will ich nicht. Es ist mein Geheimnis und ich spürte auch, wie Gott es sagt: Halt, behalt das in deinem Herzen. Du musst es niemandem sagen. Also das war und ich habe es auch für mich verschwiegen gehalten. Ich sage auch, es ist dann nicht immer präsent gewesen. Natürlich nicht. Aber an diesem Tag war es natürlich sehr präsent.
1: Wie ging es dann für Sie weiter auf diesem besonderen Weg? Wann haben Sie Ihre nächste intensive Erfahrung mit Gott gemacht und hat diese erste Ihr Leben geprägt, als Sie dann immer älter wurden?
0: Wie gesagt, dann, also an diesem Tag hatte ich schon noch, ich war wirklich erfüllt und mir war, als hätte ich ein Stück des Himmels in mir erfahren, aber ich spürte auch, dass ich das nicht halten kann. Vom Gefühl her, es verdunstete wieder. Aber ich hatte schon das Gefühl, auch zu Mittag noch an diesem Tag nach dem Messbesuch, ich brauche nichts mehr zu essen. Weltliche Dinge essen, das brauche ich nicht. Eine Woche nicht mehr, wenn ich überhaupt noch Nahrung brauche. Ich war wirklich
1: Erfüllt.
0: erfüllt. Aber dann natürlich ging es weiter. Weiß dann nicht. Ich ging dann in die Schule. Ich hatte schon die Hoffnung, Gott wird jetzt öfter zu mir reden. Das war aber nicht der Fall. Ich bin Kirche, in die Messe gegangen, jeden Sonntag, auch mit meinem Vater auf die Empore. Es war nichts zu hören. Dann habe ich mir gedacht, jetzt, wenn ich in die Schule komme, Religionsunterricht, dann hat Gott die Chance, wieder sich bei mir zu melden. Es war nichts, ganz normal, ja. Eben, man kann nicht so rechnen, dass sich Gott immer wieder meldet. Erstkommunion,
1: Auch nicht.
0: auch nichts. Ich hatte die Erstkommunion im Vorfeld, eben vielleicht aus Aufregung, wie auch immer. Ich hatte Gürtelrose und die Erstkommunion ist mir von daher mehr in Erinnerung, weil ich vorher, weiß nicht, 4 Wochen im Bett gelegen bin mit starken Schmerzen und ja, mit hochgelagertem Fuß dann in der Kirche saß. Aber ich konnte mitfeiern mit meinen Schulkolleginnen und mit Schülern. Das war schon schön, aber. Ja, aber das erste Mal den Herrn zu empfangen, vom Glauben her schon ergreifend, aber nicht von diesem tiefen Gefühl, das ich schon eben als kleines Kind erfahren durfte. Und dann ging es so weiter. Bin dann normal Volksschule gegangen, dann in die Hauptschule. Und dann kam mit 12 Jahren, ich hatte nach 3 Jahren Hauptschule, dann noch ein Jahr Hauptschule vor mir. Und in diesem Jahr wusste ich, man muss sich für die Berufswahl entscheiden. Was mich auch, das noch für die Eingangsfrage schon geprägt hat, religiös von der Familie, was vielleicht in unserer Familie eine Besonderheit war, zu anderen Familien, im Grunde ist es nichts Besonderes, aber schon, wir sind einmal im Jahr zu einer Wallfahrt gegangen. Und das heißt, meine Mutter, eine Großtante von mir und ich habe 3 Schwestern. Also das war so, es kann sein, wenn der Vater einmal Urlaub hatte, noch im Herbst, dann kam er angeschlossen. Und einmal die Oma väterlicherseits auch oder zweimal.
1: Und
0: Aber
1: wohin haben Sie die unternommen? Immer
0: die
1: an demselben
0: Wallfahrt
1: Ort?
0: ist ein berühmter Wallfahrtsort in Nordtirol, Maria Waldrast. Dort ist auch, also am Fuße der Serles, ein wunderschöner Ort, eben ein Servitenkloster ist dort. Und dort gab es früher eine Marienerscheinung, ein Holzfäller, dem ist im Wald die Mutter Gottes erschienen. Und in der Nähe dieses Erscheinungsortes wurde dann eine Kirche gebaut und eben die Serviten betreuen diesen Wallfahrtsort bis heute.
1: Dort sind Sie dann mit der Familie hin, auch schon mit einer gewissen Frage, so wie Sie jetzt schon so angedeutet haben.
0: Genau, also Mir war bewusst, ich komme jetzt in die vierte Klasse.

0: Das Hauptschule und in dem kommenden Schuljahr musst du dich eigentlich entscheiden, welche Richtung dein Leben nimmt, eben weil das Berufsleben doch sehr prägend ist für das ganze Leben. Also du musst dich bis zu den Semesterferien im Februar habe ich Zeit, aber dann muss schon eine Entscheidung gefällt werden,
1: Richtung Sie denn?
0: welche Richtung. Eine berufsbildende Schule, wenn ich ein Handwerk lerne, gibt es oder hat es in Österreich das 9. Schuljahr, den polytechnischen Lehrgang gegeben. Also da habe ich eben, das hat
1: Und das wollten
0: so
1: Sie
0: in
1: quasi dann bei dieser Wahlfahrt mit
0: klären.
1: Gott prüfen, ja.
0: Ja, das wollte ich prüfen. Und mit dieser Frage bin ich auch, nachdem wir den Kreuzweg gebetet haben und in der Kirche Maria Waldrast angekommen sind, dann eben, jeder hat für sich gebetet im Stillen und ich war auch allein in der Kirchenbank und habe diese Frage Gott sozusagen oder mein Anliegen ihm vorgetragen. Ich gehe jetzt, komme in die 4. Klasse Hauptschule, ich muss mich entscheiden, welchen Beruf. Und ich habe gesagt, aber ich will nicht irgendeinen Beruf, ich will eigentlich deinen Willen erfüllen. Weil du weißt am besten, was für mich gut ist. Du hast für jeden Menschen, denke ich, einen Plan, aber ich erkenne deinen Plan für mich nicht. Und ich bin jetzt gefirmt. Jetzt, du hast die Chance, Heiliger Geist, mir das zu erschließen und dass ich das erkenne. So habe ich gebetet. Und das Erstaunliche war, ich bekam eine Rückmeldung. Also es war ein wenig anders als wie mit 4 Jahren, aber ich wusste sofort, es kommt nicht von mir. Ich hatte dann den Gedanken in mir, wirklich auch wieder die Stimme hörend, werde still und hör in dich hinein. Deine Berufung ist in dich hineingelegt. Also ich habe nach einem Beruf gefragt und dann hieß es, deine Berufung ist in dich hineingelegt. Und dann wurde ich still, schloss meine Augen und wartete. 1 Minute, 2 Minuten. Für mich war es schon eine lange Phase der Stille. Aber dann kam auf einmal, deine Berufung ist es, dass du ganz für mich lebst. Und ich wusste, es war wieder ein Satz, der mich tief getroffen hat und auch wieder mit Freude erfüllte. Und ich wusste vom Firmenunterricht, eine Frucht des Heiligen Geistes ist die Freude. Und also es kommt von Gott. Der Heilige Geist hat sich gemeldet. Aber natürlich, das ist konkret, was heißt das, ganz für Gott zu leben? Diese Frage habe ich mir ganz gestellt. Und ich habe vielleicht gleich ein bisschen, vielleicht vor Angst, was kann das heißen, tief gestapelt oder ich habe gesagt, ja, was heißt das? Ich könnte das heißen, ich werde mir um eine fromme oder eine gläubige Frau auch Ausschau halten und ich werde eine Familie gründen.
1: Und dann einfach fromm leben.
0: Vom Leben, ja. Kinder versuchen, im Religiösen auch zu erziehen, in etwas mitzugehen, zu Hause auch zu beten. Vielleicht, wenn Gott will, dass ich wirklich, es ist, ich habe schon gespürt, es ist ein besonderer Auftrag. Ich werde ein bisschen versuchen, mehr zu beten, als wie ich es,
1: Als sonst üblich.
0: ja, so haben gedacht, ich muss ja, früher muss ich wahrscheinlich schon werden. Aber damit habe ich gedacht,
1: So ein bisschen
0: kann ich Gott,
1: abgetan,
0: ja, ein
1: vielleicht so ein
0: bisschen
1: bisschen so
0: abgedreht,
1: durch,
0: genau,
1: ne?
0: durchschwindelt. Oder, und dann kam ich, keine Antwort, sondern ein Bild geschenkt. Also vorher war nie ein Bild und auf einmal war ein Bild da. Und das Bild war, ich sah mich stehen in einer Wiese. Aber es war nicht irgendeine Wiese, sondern sie war also von eingefriedet von hohen Mauern. Links und rechts hohe Mauern, vor mir auch einfach Mauern und sonst sah ich mich nur in dieser Wiese stehen. Da waren aber keine Blumen, sondern nur Gras. Und ich stand in dieser Wiese und ich wusste, oder mir war es klar, es ist nicht irgendeine Wiese, nicht irgendein Garten, sondern es ist ein Klostergarten. Das ist ein Klostergarten. So hohe Mauern. Ich bin eingemauert in einem Klostergarten, was, ich muss ins Kloster gehen. Das war mir, und so habe ich es gedeutet. Die Deutung, glaube ich, war nicht falsch. Und

0: Aber mir ist ehrlich gesagt dann die Freude eigentlich vergangen. Ich hatte, mit dem habe ich einfach nicht gerechnet. Gut ist, für Gott ganz zu leben. Welche Gnade? Größeres Geschenk kann dir Gott nicht machen. Das war mir bewusst. Welche Gnade? Aber jetzt ins Kloster zu gehen. Und wenn ich jetzt schaue, links und rechts, ich sah zum Himmel, ich sah einen blauen Himmel und Wolken darüber ziehen, aber ich sah keinen Berg mehr, keinen Baum, nichts mehr. Dann habe ich mit Gott angefangen zu fast hadern. Ich habe gesagt, was mache ich in diesem Klostergarten? Soll ich hier Gärtner machen? Ja, ich kann Gemüse pflanzen, ich kann Blumen pflanzen für. Ich wusste, auf linker Seite dieses Klostergarten, da wird ein Kloster sein, da wirst du wohnen. Und dann werde ich für die Kirche, dass wir Blumen, Schmuck zur Verfügung haben, eben Blumen züchten oder sowas. Und das ist dein Alltag im Kloster. Also ich hatte mir vorgestellt, ich bin Bruder. Und was mache ich als Bruder im Winter? In diesen Klöstern gibt es keine Zentralheizung. Ich werde im Herbst Holz hacken und den Brüdern das Holz.
1: Also das sind verantwortungsvolle Aufgaben, aber Sie haben sich da noch nicht so ganz
0: Genau.
1: gesehen.
0: Überhaupt nicht. Ich habe gesagt, dafür ist mir mein Leben eigentlich zu kostbar. Ich gehe nicht ins das Kloster, um so ein Leben zu fristen. Und vor allem hatte ich fast Panik, dass ich nicht mehr rauskomme. Für mich war es, ich wusste denn ausdrücklich streng klausuriert. Ich werde meine Familie nur mehr durch ein Fenster sehen, durch ein Gitter und meine Freunde, also meine Hobbys, Skifahren, Fußball, alles ist aufzugeben für Gott. Musik, hatte schon angefangen, Klarinette zu spielen. Also ich muss das alles wieder lassen und eben für Gott allein zu leben. Dafür war ich noch nicht zu haben.
1: Aber hat Gott Ihnen dann geantwortet bei diesem Hadern? Hat er Ihnen dann noch was Neues irgendwie?
0: Ich habe ihn dann konfrontiert mit meiner Begegnung, die ich mit ihm hatte mit 4 Jahren. Und dann habe ich gesagt, hast du mir nicht als kleiner Junge schon einen Hinweis gegeben? Auch du wirst mich einmal tragen. Was hat das zu bedeuten? Hat das zu bedeuten, dass ich Priester werden kann? Und dann war es für mich, wenn ich ins Kloster gehe, ich wehre mich nicht gegen das Klosterleben, für dich zu leben. Aber wenn ich ins Kloster gehe, dann nur, wenn ich auch Priester werden kann und nicht nur Bruder sein. Das war für mich die, also ja, das habe ich schon entschieden. Und dann habe ich gefragt, habe ich eine Berufung zum Priestertum? Dann war wieder Schweigen. Ich habe gesagt, Schweigen ist Zustimmung. Also habe ich eine, ich habe es so aufgefasst. Und dann habe ich aber gesagt, gut, ja, ich habe es schon gespürt, ja, getraulich. Aber ich habe, Gott wollte es von mir hören, dass ich, und nicht, dass er mir es vorgibt. Ich sage, ja, ich bin schon bereit. Aber
1: Aber es war noch ein Aber da.
0: es war ein Aber da und ein großes Aber. Wie wird das meine Familie auffassen? Und das große Aber war auch der Selbstzweifel. Ich konnte es mir immer noch nicht vorstellen, obwohl ich in der Hauptschule, ja, ich war schon ein guter Schüler, aber dass ich ein Gymnasium mache. Also ich habe Gott dann gesagt, wenn ich Priester werden will, dann weiß ich, dann muss ich Theologie studieren. Um überhaupt zum Theologiestudium zu kommen, muss man Matura machen oder
1: Und
0: Abitur.
1: es schien ja alles für Sie undenkbar damals.
0: Das, weil das verlangt, dass ich ein Gymnasium besuche. Und das schien unerreichbar für mich. Und ich wollte es vor allem nicht. Ich wollte kein Gymnasium besuchen. Da haben wir gedacht, ah, da kommst du in ein Internat, bist nicht mehr zu Hause. Auf keinen Fall mit mir. Und dann habe ich mit Gott habe gesagt, zu Hause muss ich es sagen. Gut, da sage ich, ich will jetzt auch Gymnasium gehen. Dann werden sie mich fragen, wieso willst du Gymnasium gehen? Meine Schwester hat auch diesen Weg gewählt nach der Hauptschule. Sie wollte aber Lehrerin werden und ist Lehrerin geworden. Ich wusste, die Eltern werden mich fragen, willst du jetzt auch Lehrer werden? Hast du nie was gesagt? Was soll ich sagen, wenn ich ehrlich bin? Nein,
1: Also
0: ich
1: dieses
0: will nicht.
1: ganze
0: Ich habe
1: Gedankenkarussell ist
0: Gedanken,
1: so
0: Gedanken.
1: richtig
0: Ich
1: los.
0: will nicht Lehrer werden. Aber vielleicht fange ich einmal an, Theologie zu studieren. Mit vielleicht. Und dann wusste ich schon die Antwort meines Vaters. Was? Theologie? Willst du einmal Pfarrer werden? Und ja, ich wusste, meine Mutter würde sich wahrscheinlich freuen. für die anderen oder für meinen Vater nicht verständlich. Ich bin 12 Jahre alt, wenn ich das sagen würde, sagen, ja, jetzt war es Wallfahrten, jetzt habe ich schon fromme Gedanken, aber du musst schon mal einen Beruf erlernen. Ja, ich hätte es meinem Sohn wahrscheinlich, wenn ich einen hätte, auch so geraten. Ja, und dann ging es weiter. Dann ist mir gekommen, ja, im Orden, was ist im Orden? Da lebt man nach einer Ordensregel. Ich will aber keine Ordensregel leben, sondern eigentlich das Evangelium. Das muss genügen. Und dann ist mir eingefallen, ein Evangelium, es war diese Woche das Tagesevangelium, wie der Jüngling Jesus fragt, was soll ich tun, um vollkommen zu werden? Und Jesus sagt, du halte die Gebote. Ja, das mache ich seit Jugend auf. Was brauche ich noch? Und Jesus sagte, wenn du vollkommen sein willst, verkauf alles, was du hast, schenke es den Armen und dann folge mir nach. Und das war das habe ich Gott gesagt. Das will ich tun. Das verstehe ich vom Evangelium. Diese Stelle hat mich immer auch berührt, weil ich schon offen war, denke ich. Gott hat mir das Herz irgendwie schon geöffnet. Aber dann habe ich gesagt, und das will ich tun. Ich will, wenn ich etwas habe, dann verschenken. Aber dass ich etwas zum Verschenken habe, muss ich zuerst ein Geld verdienen.
1: Also Sie haben ganz menschlich, sind Sie alle Aspekte durchgegangen. Hat Ihnen Gott dann konkret geantwortet auf all diese vielen Fragen, die Sie hatten? Und was haben Sie von Ihnen empfangen?
0: Ich habe dann weitere Fragen. Also ich brauche in erster Linie jetzt einen Beruf. Und ich will, wenn ich Theologie zu studieren anfange, auf eigenen Füßen stehen und nicht von meinem Vater abhängig zu sein. Also ich brauche einen Beruf, aber nicht irgendeinen Beruf, einen Beruf zu deiner Ehre, einen Beruf, wo mein Vater auch nicht dagegen wäre. Ich weiß nicht, der Vater war schon sehr präsent oder für mich auch richtungsweisend, denke ich. Aber ein Beruf auch, der mich erfüllt. Das waren meine drei Bedingungen. Und dann bekam ich ein zweites Bild. Ich sah mich diesmal mit einem weißen Kleid, einem weißen Mantel. Und der Blick war auf den Boden gerichtet und ich stand auf Brettern. Ja, ich dachte mir, was ist das? Ich stehe auf Brettern, hatte einen weißen Mantel an und dann hob sich mein Blick. Und je mehr, dass ich meinen Blick aufneigte, mein Haupt, sah ich stehe über mir war ein Gewölbe. Ich stehe in einer Kirche und die Bretter unter mir waren eben ein Rüstbretter. Es war kein Parkettboden, es waren Rüstbretter und ich stehe in einer Kirche und über mir ein barockes Fresko. Und ich kam mir vor, ja, wie Michelangelo. Also, und ich wusste, ich werde kein Michelangelo sein und keine Bilder malen. Ja, im Vorfeld, Gott hat mir schon einen Beruf zuerst konkret auf den Kopf zugesagt.
1: Und der wäre? Was
0: und
1: hat er
0: Ihnen gesagt? Er hat eigentlich gesagt, Kirchenmaler. Und Kirchenmaler war für mich, den Beruf kannte ich nicht. Es gibt Kirchenmaler, keinen Normalmaler, aber Kirchenmaler. Und unsere Kirche wurde von einem normalen Malermeister ausgestaltet. Und dann habe ich gesagt, ja, der hat vielleicht 4, 5 Kirchen ausgestaltet oder gemalt, aber sonst ist er Maler. Und das, ich will nicht normaler Maler werden. Und dann kam ich schon wieder die Antwort, es gibt auch andere Kirchen, also in meiner Heimatkirche, Kirchenrestaurator. Genau, und so war, das habe ich gesehen. Und dann zu diesem Kirchenrestaurant, dann kam das Bild, so in der Chronologie, genau. Und dann konnte ich damit was anfangen. Und das hat mich erfüllt, weil ich mein zeichnerisches Talent schon erkannt habe. Also Gymnasium war für mich nicht so, glaube ich, ja, das habe ich mir nicht so zugemutet. Aber diesen Beruf zu erlernen, das war für mich schon eine Option. Und das hat mir wieder Freude bereitet. Ich habe mir gedacht, das ist wunderbar, Gott zur Ehre einen Beruf zu haben und er erfüllt mich. Und du hast mir schon Talent dazu gegeben, weil ich konnte es sehr im Vergleich zu anderen gut zeichnen. Oder?
1: Also die Talente, die Grundvoraussetzungen waren da. Wie haben Sie denn dieses Gespräch mit Gott abgeschlossen? Er hat Ihnen klar etwas gezeigt, ein Bild gezeigt und Ihnen auch die Worte gegeben, Kirchenmaler, Kirchenrestaurator. Wie haben Sie denn dieses Gespräch mit ihm beendet?
0: Ich habe dann mit Gott einen Vertrag geschlossen. Ich habe gesagt, in diesem Beruf, bevor ich zum Theologiestudium bereit bin, muss ich mich selbst prüfen, ob meine geistigen Fähigkeiten wirklich dazu reichen. Und deshalb will ich in diesem Beruf Kirchenmaler einen Abschluss haben. Und das ist ein Handwerksberuf. So viel wusste ich schon mit 12 Jahren. Da kann man wahrscheinlich mit einer Meisterprüfung den Berufsabschluss auch machen. Also nicht nur Gesell, sondern Meisterprüfung. Das war meine Vorgabe. Und wenn ich das in diesem Beruf schaffe, dann bin ich wahrscheinlich auch nicht zu tun. Dann wird es vielleicht ein Theologiestudium auch möglich sein. Aber vorher fange ich nicht an zu studieren, weil ich mich nicht blamieren wollte. Ich hatte die Angst, ich fange etwas an und dann musst du abbrechen, weil du es nicht geschafft hast. Ich muss mich zuerst prüfen. Und dann habe ich gesagt, ja, ich mache jetzt einen Vertrag. Ich kann jetzt nicht aus vollem Herzen ja sagen, ich folge dir nach und ich gehe ins Kloster bei den Priestern. Ich kann das nicht. Ich sage jetzt nur ein Jein. Nein, getraue ich mich auch nicht sagen, will ich auch nicht. Ich sage aber heute, wenn es aus ehrlichem Herzen kommt, nur ein Jein. Und ich brauche Zeit, aber ich muss auch weiter mit dir oder mit Gott in Kontakt oder Gott muss mir weiter zu erkennen geben. Ich stehe als Spätberufener zur Verfügung, aber ich brauche weiterhin deutliche Zeichen, dass Gott mich auch auf diesem Weg weiterführen will. Und ich habe zu Gott gesagt, du kannst mir Wegweiser aufstellen oder Plakate, dass ich erkenne, dass ich vielleicht, ich habe Berufsausbildung, nach 10 Jahren immer noch, dass du willst von mir, dass ich Priester werde.
1: Ein Wegweiser, beim ersten Eindruck haben Sie gesagt, Sie haben sich vielleicht nicht ganz würdig gefühlt. Beim zweiten Eindruck war der Einwand ja, dass Sie gesagt haben, na, Sie wissen nicht, ob Sie das mit dem Studium schaffen. Das war so der Vorbehalt. Gott hat Ihnen ja dann ganz konkret auch schon ratzfatz geantwortet, noch bevor es dann in der weiterführenden Schule losging. Können Sie einmal ganz kurz schildern, was da passiert ist?
0: Ein Anruf hat mich, ja, aufgeschreckt, denn nach dieser Wallfahrt, also ich habe die Wallfahrt dann eben, das war in der ersten Septemberwoche und bei uns fängt so Anfang September, also mein Geburtstag ist der 10. September und da fängt meistens die Schule auch in Österreich an. Und dann kam am ersten Schultag der Anruf um 7 Uhr in der Früh, ein Anruf ja vom Schuldirektor. Und ich wurde zum Telefon gebeten und ich wusste nicht, was am ersten Schultag, ich habe nichts ausgefressen vom letzten Jahr noch, mir war nichts bewusst. Ja, ich ging zum Telefon und der Direktor sagte mir, ich habe dir die frohe Kunde sozusagen zu bringen, du darfst in den ersten Klassenzug übertreten. Also das war mein Vorbehalt. Ich ginge 3 Jahre in den zweiten Klassenzug, war hier zwar Klassenbester und hatte ein sehr gutes Zeugnis, aber ich war nicht bei den Gescheiten im ersten Klassenzug. Und dann aber aufgrund dieses Zeugnisses sagte mir der Direktor, ich habe dein Zeugnis vor mir liegen, du hast alles sehr gut, in Mathematik fein gut, du darfst in den ersten Klassenzug übertreten. Und bei mir schrillten die Alarmglocken. Ich will nicht, ich will nicht. Meine Ausrede ist jetzt weg, ich bin nicht fähig und ich muss dann jetzt doch wieder Gymnasium gehen. Und dann vielleicht Priesterseminar und dann Theologie. Ich habe Gott mit dir einen anderen Vertrag geschlossen. Ich werde zuerst einen Beruf ergreifen. Und ich habe mich geweigert, diese Aufforderung anzunehmen.
1: Dann also sind Sie dann nicht in den ersten Klassenzug, obwohl Sie das Zeug dazu gehabt
0: genau.
1: hätten.
0: Genau. Mehr aus Angst, um
1: diesen steilen Weg dann gehen zu müssen. Zumindest, aber ja. Gott hat ja schon klar gezeigt, dass es doch in diese Richtung gehen kann. Sie haben es schon angedeutet, Sie hatten ein Talent für Kunst. Wie ging es in diesem Bereich für Sie weiter, dass Sie letztendlich dann eine Ausbildung auch dort gemacht haben?
0: Ja, ein akademischer Künstler hat mich dann auf einen Beruf, konkreten Beruf aufmerksam gemacht. Ja, er hat meine Zeichnung gesehen, hat gesagt, wäre das eine Option, Grafiker zu werden. Und das hat mich eigentlich angesprochen. Grafiker ist ein schöner Beruf und das konnte ich mir vorstellen. Und dann habe ich gefragt, was brauche ich für eine Ausbildung? Und er hat gesagt, ja, er hat eben eine Schule gemacht in Innsbruck und das wäre doch eine Option für mich, Gewerbeschule. Und dann nach dieser Ausbildung kann ich diesen Beruf ausüben. Und das habe ich dann auch gemacht. Ich habe mich angemeldet in dieser Schule, Aufnahmeprüfung gemacht,

0: habe 3 Jahre eben diese Schule schon gemacht, das sind aber 4 Jahre, und vor dem letzten Jahr auch beim Grafiker praktiziert. Und ich wusste schon, also ganz erfüllend ist es für mich nicht. Es ist ein schöner Beruf, aber ein Leben lang so als Grafik zu arbeiten, ist nicht das, was ich mir eigentlich vorgestellt habe, von der Erfüllung her. Und so war die Schule dann das 4. Jahr auch abgeschlossen. Und dann wusste ich eigentlich nicht, was mache ich jetzt? Ja, ich musste noch zum Militär und wusste, ja, bis zum Militär ist egal, welchen Beruf, wo ich praktiziert habe, mich vorstellen. Und ja, da hatte ich schon Zusage, ich wurde genommen. Und dann kam aber ein Fachlehrer auf mich zu und hat mich gefragt, ob ich jetzt nach der Schule schon einen Beruf habe. Und dann ich sagte, nein, eigentlich nicht. Dann sagte er mir, Ernst, das ist mein Taufname, es hat sich in der Schule ein Herr Schwenniger gemeldet und der würde heuer einen Absolventen nehmen. Und er ist Kirchenmaler, Kirchenrestaurator. Wenn es dich interessiert, die Firma ist in Seefeld, du bekommst von uns von der Schule eine Empfehlung und du hast eine Arbeit. Und bei mir hat das natürlich eingeschlagen wie ein Blitz, weil das genau die Worte waren, die ich bei der Wallfahrt 5 Jahre vorher gehört habe. Kirchenmaler, Kirchenrestaurator. Und dann wusste ich, Gott hat mir meinen Beruf jetzt auf dem Silbertableau präsentiert.
1: Ja, und diesen Weg sind Sie danach gegangen.
0: Bin ich gegangen. Ich kam in diese Firma und war dann als Kirchenmaler wirklich erfüllt und glaubte ein Leben lang Kirchenmaler zu sein. Also,
1: So sah es dann aus. Sie haben sich dann in der Zeit, haben Sie auch eine Dame kennengelernt. Sie dachten, dass Sie die Frau fürs Leben gefunden haben, aber auch da haben Sie ja dann Gottes Stimme gehört und es kam ganz offensichtlich anders.
0: ja, also. Es ist auch schön, wenn man sich verliebt und diese Erfahrung machen darf. Also ich bin schon dankbar dafür. Ich war damals sehr jung mit 17 Jahren, aber für mich eben damals, ja, das ist die Frau meines Lebens. Und wenn ich eine Frau heiraten soll, dann ist es diese. Es war eigentlich ein bisschen, ja, übertrieben, aber so war mein Eindruck. Oder so hat es mich getroffen. Und ich habe diese junge Dame auch einmal nach Haus begleiten dürfen und habe auch meine Gefühle sozusagen offenbart. Und dann spürte ich wieder oder hörte, hör in dich hinein. Und dann war es noch einmal tiefer. Und ich wurde wie in einen Tunnel in mich hineingeführt und hörte plötzlich die Stimme, hast du nicht versprochen, mir nachzufolgen? Und das war. Ich war 3 Jahre lang, muss ich sagen, von den Gefühlen her schon sehr verliebt und auf einmal war es wie eine geplatzte Seifenblase. Ich war ganz nüchtern und wow. Und dann habe ich gemerkt, also Gefühle allein sind nicht alles, sind schön, aber Gottes Wille, ha, scheinbar, er kann uns locken mit Gefühlen, aber er hat auch andere Mittel. Und das kam mir schon zu grauen und ich habe mir dann, aber das war dann mit 20 Jahren und ich überlegte mir, wo geht mein Weg dann weiter?
1: Und wie ging er dann weiter? Oder kommen wir nochmal zu der Frau zurück. Sie waren 3 Jahre lang verliebt, hatten intensive Gefühle und dann hatten Sie bei diesem abendlichen Spaziergang, sage ich, haben Sie die Stimme vernommen und auf einmal waren Sie in Anführungszeichen befreit von den Gefühlen, also wieder ganz frei für Gott. Ist das richtig zusammengefasst?
0: Ja, ich war ehrlich gesagt ein wenig orientierungslos. Wo geht mein Weg weiter? Ich wusste nicht. Also ich habe nicht spekuliert oder mir ist nicht in den Sinn gekommen, ich gehe jetzt doch einen geistlichen Weg. Nein, es brauchte wieder für mich eine entscheidende, ja, Gottesbegegnung. Und die hatte ich dann eben mit 20 Jahren. Ich war inzwischen beim Militär, konnte aber zu Hause übernachten und interessanterweise hatte ich mich in dieses Mädchen am Silvesterabend verliebt. Und jetzt, 3 Jahre später wieder, also obwohl dies abgeschnitten war, bin Silvester doch wieder halt zum Feiern als Junge ausgegangen. Und ich war verliebt auf einmal, aber in kleine Person, in kein Mädchen. Es war ein für mich war es
1: also ganz. Also es waren auf einmal solche Gefühle wieder.
0: Es waren Gefühle da.
1: Aber nicht für die Dame.
0: Nein, genau. Also ich, für mich, Gott kann mir auch das ergänzen und die Liebe von sich aus direkt schenken, wenn er die Liebe ist. Und das konnte ich aber niemandem erzählen. Ich habe auch von der Verliebtheit in es mich niemandem so erzählt. Auf alle Fälle ist Kim, ich habe dann im Gebet nach 3 Tagen ist dafür Gott gedankt. Und ich habe in diesem Dank, bin ich in einen Lobpreis gekommen. Und dann wollte ich aber mein Gebet abschließen, weil ich zur Ruhe einschlafen musste. Und habe dann ein Vater uns gegrüßt, heißt du Maria, gebetet. Und in diesem Gebet ging mein Gebet über, ich kannte es überhaupt nicht, in Glossolalie. Also es bekam der ganze, mein Schlafzimmer, es war wirklich ein Brausen vernehmbar, wie ein Wirbelsturm, ein Brausen. Und ich konnte es nicht einordnen, nur meine Lippen taten nicht mehr, oder meine Zunge nicht mehr das, was ich...
1: Also Zungenrede.
0: Zunge, ich kannte es nicht, ich kannte es überhaupt nicht. Es hat nur mehr ein paar Sekunden. Und eine Stimme in mir, die mich eben seit Silvest begleitete, hat es gedeutet als die Mutter Gottes, weil es mütterlich war oder liebende, ja, wohltuende Stimme. Und sie hat gesagt, lass es zu, du brauchst keine Furcht haben. Und dann habe ich es zugelassen und dann war es auf einmal, ich bin wie, klingt komisch, wie durch die Decke geknallt. Es hat dann einen Knall gemacht und wumm. Und dann war ich von Raum und Zeit weg in einer anderen Dimension und es war nur mehr Ewigkeit hier und ich wusste, ich stehe, ja, vor Gott. Also nicht körperlich, aber es war nur mal einfach Wahrheit und Ewigkeit hier. Und es war eine andere Dimension, die man, ich finde, dafür keine Worte. Also nur der das selbst vielleicht erlebt hat oder
1: der kann das erahnen.
0: Genau. Und dann gab es wieder den, ja, Austausch mit Gott. Warum offenbarst du dich mir auf diese Weise? Ich habe immer an dich geglaubt. Du sagst, selig sind die nicht, die nicht glauben. Ich habe immer an dich geglaubt. Aber dann kam ein Tropfen Blut, der mich zutiefst getroffen hatte. Und ich spürte, es ist eine Erlösungskraft in diesen Blutstropfen. Und ich spürte sofort, es ist nicht irgendein Tropfen, sondern es ist das Blut Jesu. Und dann bekam ich auch durch den Heiligen Geist, hast du nicht gelernt, im Blute des Lammes werdet ihr rein gewaschen. Dann kamen 30 Tropfen. Wir, wenn der Priester mit Weihwasser Asperges austeilt, dann trafen mich viele Tropfen. Und ich bekam wirklich eine, denke ich, vollkommene Reue zu spüren, ein Liebesbrand. Und letztendlich kam wie eine Dusche das ganze Blut Jesu über mich. Und ich, ja, und dann war es nur, ich wusste, Jesus hat nicht einen Tropfen, nicht 30 Tropfen für mich vergossen, sondern sein ganzes Blut, um mich zu erlösen. Aber mir war bewusst, nicht nur für mich, sondern das hat er für alle Menschen getan, für alle Menschen. Aber wir müssen bereit sein, uns dieser Erlösungskraft zu öffnen. Wenn wir das nicht tun, das war mir sofort bewusst, dann werden wir keine Gemeinschaft ewig mit Gott haben können. Dies ist notwendig. Ohne diese Reinigung kommen wir nicht in den Himmel. Nicht, weil, wenn wir uns anstrengen, wegen zu sündigen, das gehört auch dazu, dass wir Gott nicht beleidigen. Aber die letztliche Reinigung für den Himmel, das ist die Erlösungstat Jesu Christi. Und das allein, ja, ist notwendig.
1: Wie kam sie dann wieder, wie hat Gott sie zurückgeführt? Sie haben gesagt, sie waren wie in einer anderen Dimension, Zeit und Raum waren nicht mehr. Wie hat er sie zurückgeführt?
0: Ich hatte dann noch in einem Gespräch, ich bekam, die eine will ich noch sagen, Anrufung an mich. Und eine hieß eben, was ich zu tun habe. Ich habe mein Leben ja vor Gott preisgegeben oder er kannte alles. Und man ist wie vor einem Spiel vor Gott. Und dann bekam ich, denn wie einen Auftrag, verkünde mein Wort. Und ich fragte nach, wem? Und es wurde mir gesagt, ja, der ganzen Welt. Und das war für mich wieder eine Bestätigung. Ja, Gott will wirklich.

dass ich Priester war, weil diesen Auftrag hat er den Aposteln gegeben. Und dann kam es noch, es dauerte noch eine Zeit, aber vieles will ich einfach nicht.

0: So werde ich mich der ganzen Welt offenbaren. Dann fragte ich wieder nach, was heißt das der ganzen Welt? Und ich bekam zur Antwort, jedem Menschen. Und dann kam es wieder ganz zurück und dann war ich auf einmal wieder in meinem Körper und fühlte mich wieder. Aber es war sehr ernüchternd. Von dieser Atmosphäre zurückzukommen, ist eigentlich sehr auch schmerzhaft, oder auch wieder so, wie man hinkommt, dort Rückkehr ist ziemlich.
1: Was würden Sie jetzt im Nachhinein sagen, was für ein Erlebnis war das, das Sie damals gemacht haben?
0: Weil ich dann in späterer Folge auch Botschaft von Garabandal vernommen habe und die Mutter Gottes den Seherkindern von Garabandal gesagt hat, bevor Jesus in seiner Herrlichkeit erscheint, wird er der ganzen Welt in seiner Barmherzigkeit sich offenbaren. Und das sagt auch der Schwester Faustina. Und von daher würde ich es sagen, und eben Gott sagt, oder durch die Mutter Gottes, jedem Menschen wird er sich so offenbaren. Drum, und die Mutter Gottes bezeichnet dieser Lebens als, ja, Seelenschau, letzte Warnung. Es gibt verschiedene, ja, Attribute, wie man das bezeichnen kann. Ich würde es hier einordnen. Ich kann es nur aus diesem Kontext so herausschließen, dass es so etwas war, weil ich wirklich auch vor Gott es war wie Gericht und das wird in diesen Botschaften auch gesagt in Garabandal.
1: Sie haben gesagt, es war wie vor einem Spiel. Also Sie haben auf einmal alles erkannt, diese vollkommene Erkenntnis, die man dann vor Gott hat.
0: Genau. Also über Gott auch die Erkenntnis, dass es keinen anderen Gott gibt als diesen dreifaltigen Gott. Alles andere ist nicht Gott.
1: Wie ging es dann, ja, ganz nüchtern, trocken hier irdisch für Sie weiter? Haben Sie dann noch mal den Wallfahrtsort aufgesucht, an dem Sie waren als Zwölfjähriger?
0: Nach diesem Erlebnis war mir bewusst, ich muss meinen Glauben auf Vordermann bringen, wenn ich jetzt wirklich Berufung nachgehe. Drum kam ich in einen Gebetskreis. Ich hatte dann in der charismatischen Erneuerung auch Seminare besucht und da schon Lebensübergabe gemacht. Aber ich wusste, in mir hat es in meinem Herz gedrängt, ich muss an diesen Wallfahrtsort zurück und auch vor Gott dort mein Ja geben. Und ich bin dann an einem Sonntagnachmittag nach Marienwaldrast wieder gefahren, habe gebetet und erhofft, Gott meldet sich wieder. Er hat sich nicht gemeldet zuerst. Ich habe gesagt, aber du weißt, ich bin heute hier, um dieses Jein zurückzunehmen. Und ich sage dir, heute das Ja, du darfst über mich verfügen. Wenn ich du nur wirklich wisst, dass ich Priester werde, dann lass es mich erkennen in naher Zukunft. Also ich hörte keine Stimme mehr, nichts mehr. Gut, nach einer guten Stunde ungefähr in der Kirche, aus der Kirchenbank heraus, ich mache die Kniebeugung zum Hochaltar, gehe zurück. An der Innenseite des Kirchenportals hing ein großes Plakat, Priesterberufe, sag nicht jein, sag ja. Also es war wirklich, ich hatte das Plakat vorher und nachher nie mehr gesehen.
1: Das hing ja nur für Sie dort.
0: Es erging für mich wie, ja, für mich aufgehängt. Darunter stand Canisius-Werk. Nach ein paar Jahren landete ich im Canisius-Heim, also vom Canisius-Werk gegründet, in Niederösterreich, in Horn, ein Spätberufenen-Seminar. Ich hatte dann nach 10 Jahren Kirchenmaler und Kirchenrestaurator meinen Beruf sozusagen aufgegeben, professionell, und also ganz habe ich die Tätigkeit nie aufgegeben. Und bin dann nach Horn gegangen, habe dort einen Kurs für Studienberechtigung, eine Studienberechtigungsprüfung dann abgelegt an der Universität in Wien und bin dann stand offen, ja, wohin? Es war für mich immer nur klar, Franziskaner oder wohin dann? Und dann, aber zu den Franziskanern hatte ich Kontakt und ich hatte dann da mal das erste Mal nach Assisi gefahren, die Biografie von Franziskus gelesen. Was hat er getan? Zuerst Kirchen renoviert. Sein Anruf war, siehst du nicht, wie meine Kirche zerfällt, stell es wieder her. Ich sah da deutliche Parallele zu mir. Das Evangelium, seine Ordensregel ist nicht eine Ordensregel, sondern das Evangelium zu beobachten. Genau, das will ich. Ich will nach dem Evangelium. Das war für mich eigentlich die Ansage, ja, ich soll Franziskaner werden. Und diesem Weg bin ich dann gefolgt. Dann haben sich dort die Tore

0: sozusagen geöffnet. Wenn es nicht passt, dann wird mir Gott das zu erkennen geben. Aber ich bin sozusagen in einen Nebel hineingegangen und wusste nicht, ob es das Richtige war. Aber es gab schon Krisen und wo ich dann auch wieder überlegt habe.
1: Und was hat sie aus den Krisen herausgeführt?
0: Das Wort Gottes zum Beispiel. Das interessant war, das ganze Jahr in Horn, in diesem Seminar mit 27 Jahren, 28, war gefasst, jetzt kommt einmal, dass du das bereust, dass du alles hinten gelassen hast, die ganzen Vereine, Beruf, alles. Aber es ist gut gegangen dieses Jahr. Dann kam ich ins Postulat nach Delfs. Und dort, ich bin in die Pforte um 18 Uhr am Abend eingetreten. Ich hatte die Brüder gekannt, ich hatte schon mitgelebt, so Probe auf Probe. Und dann wurde es dunkel. Nicht von außen, sondern in mir. Die erste Nacht, brutal. Der ganze nächste Tag, brutal. Ich kannte das nicht, wirklich eine tiefe Nacht der Sinne, wie es wahrscheinlich andere Mystiker bezeichnen würde. Ich hatte dafür keine Worte, mir wurde nur bange und ich wusste nur, nach 3 Tagen, das könnte ich von Seminaren her, muss die Auferstehung kommen. Also nach 3 Tagen, wenn das so weitergeht, dann bin ich hier falsch am Platz. So, am dritten Tag war am Abend ein Gebetskreis angesetzt. Ich ging nur hin, weil ich besser hatte ich mir gedacht als im Zimmer. Und dann wurde gesagt, sie haben vorher immer für eine Bibelstelle gebetet und sie können aber heute nichts anfangen, keiner. Also die Stelle ist heute, hat nicht der Heilige Geist gewirkt. Und dann wurde diese Stelle trotzdem vorgelesen. Und sie hieß, also Jesus Sirach, zweites Kapitel. Mein Sohn, wenn du dem Herrn dienen willst, dann mach dich auf Prüfung gefasst. Sei tapfer und stark, zur Zeit der Heimsuchung überstürze nichts. Hänge am Herrn und weiche nicht ab, damit du am Ende erhört wirst. Nimm alles an, was über dich kommen mag, halte aus in vielfältiger Bedrängnis. Denn im Feuer wird das Gold geprüft und jeder, der Gott gefällt, im Schmelzofen der Bedrängnis. Vertraue auf Gott, er wird dir helfen. Hoffe auf ihn, er wird deine Wege ebnen. Und dieses Wort, diese Weise hatte ich nicht akustisch oder
1: Es
0: eben
1: wurde
0: durch
1: ihm vor,
0: andere, es wurde mir
1: durch
0: vorgetragen
1: andere.
0: und durch andere, aber Gott hat deutlich zu mir gesprochen. Und nach Minuten Stille wollten sie dann weiter tun. Der hat gesagt: Stopp, das Wort war heute für mich.
1: Und dann konnten Sie doch noch ein
0: Und
1: Zeugnis geben.
0: meine Trockenheit, meine Dunkelheit ist verraucht mit jedem Satz, die ich aus diesem Wort Jesus Sirach bekommen habe. Und wenn, ich muss ehrlich sagen, so dunkel ist es im ganzen meinem 31. Ordensleben nie mehr geworden. Und ja.
1: Pater Jakob, leider müssen wir an der Stelle schon aufhören, aber ich danke Ihnen von Herzen. Das war eine wirklich mystische Erfahrung, die Sie mit uns geteilt haben. Und ich denke, das wird auch eine große Ermutigung sein für alle Menschen, die da ringen und die vielleicht auch geistige Entwicklungen und Prozesse gar nicht gut einordnen können, besser verorten zu können. Vielen Dank.
0: Ich sage auch herzlich, vergelt's Gott.

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1: Anbetung ist, also zu leben aus und Gott zu begegnen, aus dieser inneren Berührung mit Gott. Wir sind Antwortende, Gott hat immer schon den ersten Schritt getan. Und dafür ist Anbetung, Danksagung zum Beispiel, dieses schon getan haben, Gottes dafür Danke zu sagen und ihm die Ehre zu geben. Das Vaterunser ist die beste Schule für Anbetung. Der Vaterunser im Himmel, wie Jesus sagt, Vater uns im Himmel, schaut immer zum Himmel auf, wenn er betet. Geheiligt werde dein Name. Die Heiligung des Namens Gottes, ja. Das ist Anbetung, ja. Die Heiligung des Namens. Und dann dein Wille geschehen. Und dann kommen unsere Fragen und unsere Anliegen.

Hochgelobt und angebetet sei das allerheiligste Sakrament des Altares, von nun an bis in Ewigkeit. Ehre sei dem Vater und dem Sohn und dem Heiligen Geist, wie im Anfang, so auch jetzt und alle Zeit und in Ewigkeit. Amen. Jesus, wir sind hier vor dir. Wir dürfen dich anbeten. Wir dürfen dich preisen. Du bist, vor einer Woche haben wir gefeiert, in den Himmel aufgefahren. Am Sonntag werden wir das Pfingstfest feiern. Wir sind mitten in der Pfingstnovene. Wir wollen dich auch um den Heiligen Geist bitten. Du hast deinen Jüngern gesagt, dass du sie nicht als Waisen zurücklässt, sondern ihnen den Beistand schicken wirst, den Heiligen Geist. So wollen wir nun auch unser Leben, unsere Anliegen vor dich bringen, vor den Heiligen Geist, um deinen Rat, um deine Weisheit und um deine Kraft bitten.

0: Gottes Geist, der die Kirche zusammenführt und eint, wohnt in uns. Er beschenkt uns mit göttlicher Lebenskraft.
1: Jesus sagt, der Beistand aber, der Heilige Geist, den der Vater in meinem Namen senden wird, der wird euch alles lehren und euch an alles erinnern, was ich euch gesagt habe.
0: Du bist der Geist der Lebenschaft. Durch dich wurde Adam zu einem lebendigen Menschen. Du bist der Geist der Lebenschaft. Durch dich nahm Gottes Sohn in Maria menschliches Leben an. Du bist der Geist der Lebenschaft. An Pfingsten hast du die Kirche gestiftet. Du bist der Geist der Lebenschaft. Im Wasser der Taufe wurden wir zu neuem Leben geboren. Du bist der Geist der Lebenschaft. In dir und aus dir leben wir. Du bist der Geist der Lebenschaft. In der Firmung stärkst du uns. Du bist der Geist der Lebenschaft. In Brot und Wein schenkst du uns Leib und Blut Christi. Du bist der Geist der Lebenschaft. Durch dich und mit dir sind wir Gottes Volk. Du bist der Geist der Lebenschaft. Immer neu werden wir von dir beschenkt. Du bist der Geist der Lebenschaft. Deine Gaben mögen in uns wachsen und reiche Frucht bringen. Du bist der Geist der Lebenschaft.

0: Wir beten zum Heiligen Geist, der uns gesandt wurde, um uns beizustehen. Erfülle und begleite uns. Wir möchten dich hören, Heiliger Geist, dir vertrauen. Erfülle und begleite uns in unserem Suchen und Fragen. Erfülle und begleite uns auf all unseren Lebenswegen. Erfülle und begleite uns mit göttlicher Wahrheit. Erfülle und begleite uns mit Licht und Stärke. Erfülle und begleite uns mit Langmut und Sanftmut. Erfülle und begleite uns mit Freude und Güte. Erfülle und begleite uns mit Liebe und Frieden. Erfülle und begleite uns.
1: Um unsere Lebendigkeit willen beten wir zu dir, Heiliger Geist. Stärke uns, o Heiliger Geist, wenn wir ängstlich, misstrauisch oder eifersüchtig sind. Stärke uns, o Heiliger Geist, wenn wir ausweichen, einander und uns selbst verlieren. Stärke uns, o Heiliger Geist, wenn wir uns einsam und verlassen fühlen. Stärke uns, o Heiliger Geist, wenn alles zerbrochen ist. Stärke uns, o Heiliger Geist, wenn uns die Sorgen des Alltags gefangen halten. Stärke uns, o Heiliger Geist, wenn wir uns in Abhängigkeiten verstrickt haben. Stärke uns, o Heiliger Geist, wenn wir krank sind, dem Leben nicht mehr trauen können. Stärke uns, o Heiliger Geist.
0: Wenn wir zweifeln, stärke du unseren Glauben. Stärke uns, o Heiliger Geist, wenn alles aufsichtslos erscheint. Stärke du unsere Hoffnung. Stärke uns, o Heiliger Geist. Wenn wir nicht lieben können, entfache du unsere Liebe. Stärke uns, o Heiliger Geist. Wenn uns die Kräfte schwinden und uns der Mut verlässt, sei du unsere Kraft. Stärke uns, o Heiliger Geist. Du bist der Geist, der verbinden kann, was getrennt ist. Stärke uns, o Heiliger Geist. Mit dir, guter Geist, können wir einen neuen Anfang wagen. Stärke uns, o Heiliger Geist.
1: Wir beten gemeinsam. Guter Gott, du sendest deinen Geist aus, die kostbare Gabe. So willst du uns dazu bewegen, dich und einander zu lieben. Lass in uns den Geist deiner Liebe so groß werden, dass unser Leben ganz von ihm erfüllt ist. Durch Christus, unseren Herrn. Amen.

Wir wollen nun auch in der Heiligen Geist Litanei den Heiligen Geist erbitten für uns, für unsere Welt, für unser Leben und für unsere Lieben, dass immer wieder gute Entscheidungen gefällt werden können, dass die Weisheit Gottes, die Weisheit des Heiligen Geistes uns begleiten möge. Herr, erbarme dich. Herr, erbarme dich. Christus, erbarme dich. Christus, erbarme dich. Herr, erbarme dich. Herr, erbarme dich. Christus, höre uns. Christus, erhöre uns. Gott Vater im Himmel, erbarme dich unser. Gott Sohn, Erlöser der Welt, erbarme dich unser. Heiliger, dreifaltiger Gott, erbarme dich unser. Geist vom Vater und vom Sohn, erbarme dich unser. Geist mit Vater und Sohn angebetet und verherrlicht, erbarme dich unser. Geist, der gesprochen hat durch die Propheten, erbarme dich unser. Geist, der auf Jesus Christus ruht, erbarme dich unser. Geist, der in der Kirche lebt, erbarme dich unser.

0: Du Gabe Gottes, erbarme dich unser. Du Hauch des Lebens, erbarme dich unser. Du Feuer vom Himmel, erbarme dich unser. Du Beistand der Christen, erbarme dich unser. Du Helfer im Gebet, erbarme dich unser. Du Unterpfand der Erlösung,
1: erbarme dich unser.

Geist der Weisheit und der Einsicht, erbarme dich unser. Geist des Rates und der Stärke, erbarme dich unser. Geist der Erkenntnis und der Frömmigkeit, erbarme dich unser. Geist der Gottesfurcht, erbarme dich unser. Geist des Glaubens und der Hoffnung, erbarme dich unser. Geist der Liebe, erbarme dich unser.

0: Du Trost der Verlassenen, erbarme dich unser. Du lebendiger Quell in der Wüste, erbarme dich unser. Du verborgene Kraft in den Schwachen, erbarme dich unser. Du stille Macht in den Geduldigen, erbarme dich unser. Du Freude der Kinder Gottes, erbarme dich unser. Du Gast der Freunde Jesu,
1: erbarme dich unser.

Geist, der die Herzen wandelt, erbarme dich unser. Geist, der uns sehend macht, erbarme dich unser. Geist, der die Ohren öffnet, erbarme dich unser. Geist, der die Zungen löst, erbarme dich unser. Geist, in dem wir gesalbt sind, erbarme dich unser. Geist, in dem wir gesandt sind, erbarme dich unser.

Du Läuterung der Sünder, erbarme dich unser. Du Hilfe der Bekenner, erbarme dich unser. Du Lehrer der Boten Christi, erbarme dich unser. Du Kraft der Nächstenliebe, erbarme dich unser. Du Stärke der Märtyrer, erbarme dich unser. Du Wonne aller Heiligen, erbarme dich unser.

Der Geist der Wahrheit, erbarme dich unser. Du Geist der Stärke, erbarme dich unser. Du Geist der Barmherzigkeit, erbarme dich unser. Du Geist der Freiheit, erbarme dich unser. Du Geist der Einheit, erbarme dich unser. Du Geist der Heiligkeit, erbarme dich unser.

Befreie uns, Heiliger Geist. Befreie uns, Heiliger Geist, von allem Bösen. Befreie uns, Heiliger Geist, von aller Sünde. Befreie uns, Heiliger Geist, von Aberglauben und Unglauben. Befreie uns, Heiliger Geist, von Vermessenheit und Verzweiflung. Befreie uns, Heiliger Geist, von Lieblosigkeit und Hass. Befreie uns, Heiliger Geist, von Neid und Stolz. Befreie uns, Heiliger Geist, von Selbsttäuschung und Irrtum. Befreie uns, Heiliger Geist, von Ungerechtigkeit und Maßlosigkeit. Befreie uns, Heiliger Geist, von Angst und Kleinglauben. Befreie uns, Heiliger Geist, von Streit und Spaltung. Befreie uns, Heiliger Geist, von der Enge des Geistes. Befreie uns, Heiliger Geist, von der Trägheit des Herzens. Befreie uns, Heiliger Geist,

Komm, Heiliger Geist, komm, Heiliger Geist, schaffe neu das Antlitz der Erde. Komm, Heiliger Geist, wohne in unseren Herzen. Komm, Heiliger Geist, entzünde in uns das Feuer deiner Liebe. Komm, Heiliger Geist, lehre uns beten. Komm, Heiliger Geist, hilf unserer Schwachheit auf. Komm, Heiliger Geist, tröste uns mit deiner Gegenwart. Komm, Heiliger Geist, gib uns ein reines und lauteres Herz. Komm, Heiliger Geist.

Geist, steh uns bei in aller Bedrängnis. Komm, Heiliger Geist, leite uns auf Gottes Wegen. Komm, Heiliger Geist, zeige uns, wozu wir gesandt sind. Komm, Heiliger Geist, stärke den Eifer für Gottes Reich. Komm, Heiliger Geist, führe uns zur Freiheit der Kinder Gottes. Komm, Heiliger Geist, einige die Christenheit. Komm, Heiliger Geist, heilige die Kirche. Komm, Heiliger Geist, vollende, was du in uns gewirkt hast. Komm, Heiliger Geist,

Komm, Heiliger Geist, erfülle die Herzen deiner Gläubigen und entzünde in ihnen das Feuer deiner Liebe. Lasset uns beten. Gott, du hast die Herzen deiner Gläubigen durch die Erleuchtung des Heiligen Geistes gelehrt. Gib, dass wir in diesem Geist erkennen, was recht ist und alle Zeit seinen Trost und seine Hilfe erfahren. Darum bitten wir durch Christus, unseren Herrn. Amen. Ehre sei dem Vater und dem Sohn und dem Heiligen Geist, wie im Anfang, so auch jetzt und alle Zeit und in Ewigkeit. Amen. So wollen wir nun singen und um den Segen Gottes bitten. Den Segen des dreifaltigen Gottes, des Vaters, des Sohnes und des Heiligen Geistes. Wir bereiten uns auf Pfingsten vor, das Fest des Heiligen Geistes. So wollen wir ihn besonders um seine Nähe für unser Leben bitten.

Brot vom Himmel hast du ihnen gegeben, Halleluja. Dass alle Erquickung in sich birgt, Halleluja. Lasset uns beten. Herr Jesus Christus, im wunderbaren Sakrament des Altares hast du uns das Gedächtnis deines Leidens und deiner Auferstehung hinterlassen. Gib uns die Gnade, die heiligen Geheimnisse deines Leibes und Blutes so zu verehren, dass uns die Frucht der Erlösung zuteil wird, der du lebst und herrschest in alle Ewigkeit.

Im Namen des Vaters und des Sohnes und des Heiligen Geistes. Amen. Der Herr sei mit euch und mit deinem Geiste. Liebe Mitfeiernde, wir sind zwischen Christi Himmelfahrt und Pfingsten in der Pfingstnovenenzeit. Und wir haben gerade auch das schöne Himmelfahrtslied gesungen, gen Himmel aufgefahren. Jesus, er ist zu Rechten des Vaters zurückgekehrt, dorthin, woher er ausgegangen ist, im Himmelreich, in seinem ewigen Reiche. Aber auch wir gehören da dazu. Und Jesus verspricht uns, dass er bei uns bleibt. Das haben wir letzten Donnerstag gehört, bis zum Ende der Zeit. Und er verspricht uns den Tröster, den Heiligen Geist. Und es heißt in der Heiligen Schrift auch, dass die Jünger beisammen waren und um diesen Geist gebetet haben. Und auch wir wollen in dieser Zeit besonders um diesen Heiligen Geist bitten. Und wollen nun auch am Beginn von dieser Messe um Gottes Erbarmen bitten, dort, wo wir vielleicht einem anderen Geist gefolgt sind, sei es dem des Egoismus, der Faulheit, des Hasses, des Neides, der Eifersucht und alles andere, was gegen den Geist der Liebe und gegen den Geist Gottes ist, wollen wir um Gottes Erbarmen bitten.

0: Der Herr erbarme sich unser. Er nehme von uns Sünde und Schuld und führe uns zum ewigen Leben. Amen. Lasset uns beten. Wir bitten dich, Herr unser Gott, der Heilige Geist erfülle uns mit dem Reichtum seiner Gaben. Er schenke uns eine Gesinnung, die dir wohlgefällt, damit wir deinem Willen immer mehr entsprechen. Darum bitten wir durch Jesus Christus, unseren Herrn und Gott, der in der Einheit des Heiligen Geistes mit dir lebt und herrscht in alle Ewigkeit. Amen.
1: Du sollst auch in Rom Zeugnis ablegen. Lesung aus der Apostelgeschichte. In jenen Tagen, als der römische Oberst genau wissen wollte, was die Juden Paulus vorwarfen, ließ er ihn am nächsten Tag aus dem Gefängnis holen und befahl, die Hohepriester und der ganze Hohe Rat sollten sich versammeln. Und er ließ Paulus hinunterführen und ihnen gegenüberstellen. Da Paulus aber wusste, dass der eine Teil zu den Sadduzäern, der andere zu den Pharisäern gehörte, rief er vor dem Hohen Rat aus: Brüder, ich bin Pharisäer und ein Sohn von Pharisäern. Wegen der Hoffnung und wegen der Auferstehung der Toten stehe ich vor Gericht. Als er das sagte, brach ein Streit zwischen den Pharisäern und den Sadduzäern aus, und die Versammlung spaltete sich. Die Sadduzäer behaupten nämlich, es gebe weder Auferstehung, noch Engel, noch Geist. Die Pharisäer dagegen bekennen sich zu all dem. Es erhob sich ein lautes Geschrei, und einige Schriftgelehrte aus dem Kreis der Pharisäer standen auf und verfochten ihre Ansicht. Sie sagten: Wir finden nichts Schlimmes an diesem Menschen. Vielleicht hat doch ein Geist oder ein Engel zu ihm gesprochen. Als aber der Streit heftig wurde, befürchtete der Oberst, sie könnten Paulus zerreißen. Daher ließ er die Wachtruppe herabkommen, ihn mit Gewalt aus ihrer Mitte herausholen und in die Kaserne bringen. In der folgenden Nacht aber trat der Herr zu Paulus und sagte: Hab Mut, denn so wie du in Jerusalem meine Sache bezeugt hast, sollst du auch in Rom Zeugnis ablegen. Wort des lebendigen Gottes.

So spricht der Herr. Alle sollen eins sein. Wie du, Vater, in mir bist und ich in dir bin, sollen auch sie in uns sein, damit die Welt glaubt, dass du mich gesandt hast.

Der Herr sei mit euch und mit deinem Geist. Aus dem Heiligen Evangelium nach Johannes. Ehre sei dir, o Herr. In jener Zeit erhob Jesus seine Augen zum Himmel und er sprach: Heiliger Vater, ich bitte nicht nur für diese hier, sondern auch für alle, die du durch ihr Wort an mich glauben. Alle sollen eins sein, wie du, Vater, in mir bist und ich in dir bin, sollen auch sie in uns sein, damit die Welt glaubt, dass du mich gesandt hast. Und ich habe ihnen die Herrlichkeit gegeben, die du mir gegeben hast, damit sie eins sind, wie wir eins sind, ich in ihnen und du in mir. So sollen sie vollendet sein in der Einheit, damit die Welt erkennt, dass du mich gesandt hast und sie ebenso geliebt hast, wie du mich geliebt hast. Vater, ich will, dass alle, die du mir gegeben hast, dort bei mir sind, wo ich bin. Sie sollen meine Herrlichkeit sehen, die du mir gegeben hast, weil du mich schon geliebt hast vor der Grundlegung der Welt. Gerechter Vater, die Welt hat dich nicht erkannt, ich aber habe dich erkannt und sie haben erkannt, dass du mich gesandt hast. Ich habe ihnen deinen Namen kundgetan und werde ihn kundtun, damit die Liebe, mit der du mich geliebt hast, in ihnen ist und ich in ihnen bin. Evangelium unseres Herrn Jesus Christus. Lob sei dir, Christus.

Liebe Mitfeiernde, diese Zeit vor Pfingsten und um Pfingsten ist immer auch eine sehr schöne Zeit, und dass das Pfingstfest eine große Bedeutung auch für unsere Zeit

Wir haben auch heute im Evangelium gehört, wie Jesus betet. Er betet um die Einheit. Um die Einheit der Menschen, die ihm nachfolgen, der Gläubigen, um die Einheit der Kirche, könnte man heute sagen. Auch da sehen wir, dass wir noch viel Gottes Geist brauchen in unseren, ja, auch Kirchen, die gespalten sind, auch in unserer katholischen Kirche, wo es immer wieder viel Streit gibt. Was ist die Wahrheit? Welche Richtung ist die richtige? Wohin soll es gehen? Und auch da dürfen wir wirklich in dieser Zeit um den Heiligen Geist bitten, dass wir aufeinander hören, aber auch, dass wir das Gehörte umsetzen in unserem Leben. Denn sehr viele Probleme, die wir auch haben in unserer Kirche, in unserer Welt, so glaube ich, sind auch Probleme, wo wir eigentlich schon wüssten, was richtig ist und was gut ist und was der Heilige Geist von uns möchte. Aber wo wir manchmal ein bisschen zu bequem sind, vielleicht das andere doch lieber haben, ein bisschen das Gefühl haben, die anderen sollen doch schauen, das, was ich tue, ist nicht so wichtig, nicht so schlimm und so weiter. Und auch im Kleinen liegt manchmal, wie man es sagt, der Teufel begraben. Ja, wir dürfen wirklich immer wieder fragen, lebe ich aus dem Heiligen Geist? Sind meine Entscheidungen, meine Werke, meine Worte, meine Taten, meine Gedanken, kommen sie von einem guten Geist oder schleicht sich manchmal auch ein anderer Geist da ein wenig ein? Und da können wir sicher auch nie genug um den Heiligen Geist bitten. Wir haben vorhin in der Anbetung auch die Heilig-Geist-Litanei gebetet. Ich finde diese Litanei immer auch so schön, wenn man eben den Heiligen Geist in alle Lebenslagen hineinruft, wenn man die Gaben, die Früchte, die Kraft vom Heiligen Geist erbittet. Es ist wirklich wichtig und notwendig für unser Leben und für unsere Zeit. Jesus, er sagt heute im Evangelium, gerechter Vater, die Welt hat dich nicht erkannt, ich habe dich aber erkannt und sie haben erkannt, dass du mich gesandt hast. Ich habe ihnen deinen Namen kundgetan und werde ihn weiter kundtun, damit die Liebe, mit der du mich geliebt hast, in ihnen ist. Und ich in ihnen bin. So das Ende des heutigen Evangeliums. Es zeigt eigentlich kurz auch schön die Heilsgeschichte auf. Gott, Jesus, ist in die Welt gekommen, um uns die Botschaft und die Kunde von Gott zu bringen, vom Vater, vom Heiligen Geist. Und der Heilige Geist führt auch dieses Werk von Jesus weiter in unseren Herzen, in unserer Kirche, die auch gleichsam Braut des Heiligen Geistes sein soll. Und eben indem wir hören auf den Heiligen Geist, auf den Geist der Liebe, wo Jesus davon spricht, kann die Liebe auch wachsen. Er sagt, damit die Liebe, mit der du mich geliebt hast, in ihnen ist. Ich glaube, das ist immer wieder das Ziel auch von unserem Leben, dass die Liebe, die Jesus in die Welt gebracht hat, die Liebe, die er bezeugt hat, die zwischen Gott Vater, Sohn und Heiliger Geist herrscht und in diese Liebesbeziehung Gott auch uns Menschen hineinnehmen will, dass diese Liebe auch wirklich fruchtbar in unserem Herzen wird. Wenn wir ein Leben führen ohne Frucht, dann stimmt vielleicht auch etwas mit der Beziehung mit dem Heiligen Geist nicht. Wenn keine Frucht, keine, ja, Taten aus dem kommen, was wir hören, was wir von Gott empfangen in der Eucharistie, wir empfangen sein Leib, ihn mit ganzem

der Gottheit und Menschheit. Wir empfangen ihn ganz und gar. Wir hören sein Wort, seine Weisungen. Wir denken darüber nach. Wir sind im Gebet mit ihm verbunden. Und daraus kann eigentlich nicht nichts kommen, sondern es kommt immer die Frucht aus dem Guten hervor, aus der Beziehung mit Gott. Und um diese Fruchtbarkeit der Kirche, von unserem Leben, von dem, was wir tun, denken und sagen, dürfen wir Gott auch immer wieder bitten. So haben wir es auch heute in der Lesung gehört. Paulus, er wird wieder mal vor einen Richter gebracht, er wird mal wieder verhört. Und auch da gibt es dann einen Streit zwischen verschiedenen Auffassungen innerhalb des Judentums, zwischen den Pharisäern und den Sadduzäern. Die Pharisäer, die gleich wie wir Christen glauben, dass es eine Seele gibt, ein ewiges Leben, dass es Engel gibt, dass es den Geist gibt und die Geister. Und auch da, die Sadduzäer, sie glauben nichts. Sie glauben nur, das, was auf der Erde ist, zählt. Und ein großer Unterschied und ein heftiger Streit entbrennt, den auch Paulus erkennt, die Tradition der Sadduzäer und der Pharisäer sehr gut. Er selbst war ein Pharisäer, wie er sagt. Und er provoziert auch ein wenig, dass die Menschen überlegen, die, die ihm zuhören, um was es geht. Und am Ende haben wir gehört, wie Christus zu Paulus spricht. In der folgenden Nacht aber trat der Herr zu Paulus und sagte, hab Mut. Ich glaube, der Mut, den brauchen auch wir heute in unserer Zeit. Weiter sagt Jesus, denn so wie du in Jerusalem meine Sache bezeugt hast, sollst auch in Rom Zeugnis ablegen. Ja, das Zeugnis, das wir ablegen dürfen, dafür brauchen wir auch Mut und die Kraft des Heiligen Geistes. Und so wollen wir nun auch in den Fürbitten um diesen Geist, um diese Kraft Gottes für uns, für unsere Welt, für unsere Lieben, für unsere Kirche erbitten. Amen.

0: Zu unserem Herrn Jesus Christus rufen wir um die Gabe des Heiligen Geistes und um die Einheit der Kirche. Christus, höre uns. Christus, erhöre uns.
1: Erfülle die Kirche mit deiner Kraft, heile alle Wunden der Spaltung, versammle dein Volk in Einheit und Frieden. Christus, höre uns.
0: Christus, erhöre uns.
1: Erleuchte die vielen, die dich noch nicht kennen. Schenke ihnen Hoffnung und Zuversicht und führe sie zur Erkenntnis der Wahrheit. Christus, höre uns.
0: Christus, erhöre uns.
1: Spende der Welt den Geist der Friedenschaft. Löse die sozialen Spannungen und beseitige das Misstrauen unter den Völkern. Christus, höre uns.
0: Christus, erhöre uns.
1: Sende den Geist der Lebenschaft, der die Nöte der Menschen überwindet und den Bedrängten aufhilft. Christus, höre uns.
0: Christus, erhöre uns.
2: Dann werden wir von der Welt Gottes herrlich, dann werden wir vor der Welt die Herrlichkeit Gottes bezeugen und ihn preisen in alle Ewigkeit. Amen.

Betet, Brüder und Schwestern, dass mein und euer Opfer Gott, dem allmächtigen Vater, gefalle. Der Herr nehme das Opfer zum Lobe und Ruhme seines Namens, zum Segen für uns und seine ganze heilige Kirche. Barmherziger Gott, heilige diese Gaben, nimm das Opfer an, das dir im Heiligen Geist dargebracht wird, und mache uns selbst zu einer Gabe, die für immer dir gehört. Darum bitten wir durch Christus, unseren Herrn. Amen. Der Herr sei mit euch. Mit deinem Geist. Erhebet die Herzen. Wir haben sie. Lasset uns danken dem Herrn, unserem Gott. Das ist würdig und recht. In Wahrheit ist es würdig und recht, dir, allmächtiger Vater, zu danken, durch unseren Herrn Jesus Christus, den König der Herrlichkeit. Denn er ist als Sieger über Sünde und Tod aufgefahren in den Himmel. Die Engel schauen den Mittler zwischen Gott und den Menschen, den Richter der Welt, den Herrn der ganzen Schöpfung. Er kehrt zu dir heim, nicht um uns Menschen zu verlassen. Er gibt den Gliedern seines Leibes die Hoffnung, ihm dorthin zu folgen, wohin er als Erster vorausging. Darum jubelt und preist dich in österlicher Freude und singen mit den Chören der Engel das Lob deiner Herrlichkeit.

Ja, du bist heilig, großer Gott. Du bist der Quell aller Heiligkeit. Darum bitten wir dich. Sende deinen Geist auf diese Gaben herab und heilige sie, damit sie uns werden, Leib und Blut deines Sohnes, unseres Herrn Jesus Christus. Denn am Abend, an dem er ausgeliefert wurde und sich aus freiem Willen dem Leiden unterwarf, nahm er das Brot und sagte Dank, brach es, reichte es seinen Jüngern und sprach: Nehmet und esset alle davon. Das ist mein Leib, der für euch hingegeben wird.

Ebenso nahm er nach dem Mahl den Kelch, dankte wiederum, reichte ihn seinen Jüngern und sprach: Nehmet und trinket alle daraus. Das ist der Kelch des neuen und ewigen Bundes, mein Blut, das für euch und für alle vergossen wird, zur Vergebung der Sünden. Tut dies zu meinem Gedächtnis.

Geheimnis des Glaubens. Deinen Tod, o Herr, verkünden wir, und deine Auferstehung preisen wir, bis du kommst in Herrlichkeit. Darum, gütiger Vater, feiern wir das Gedächtnis des Todes und der Auferstehung deines Sohnes und bringen dir so das Brot des Lebens und den Kelch des Heiles dar. Wir danken dir, dass du uns berufen hast, vor dir zu stehen und dir zu dienen. Wir bitten dich, schenke uns Anteil an Christi Leib und Blut und lass uns eins werden durch den Heiligen Geist. Gedenke deiner Kirche auf der ganzen Erde und vollende dein Volk in der Liebe, vereint mit unserem Papst Leo, unserem Bischof Josef Maria und allen Bischöfen, unseren Priestern und Diakonen und mit allen, die zum Dienst in der Kirche bestellt sind. Gedenke aller unserer Brüder und Schwestern, die entschlafen sind in der Hoffnung, dass sie auferstehen. Nimm sie und alle, die in deiner Gnade aus dieser Welt geschieden sind, in dein Reich auf, wo sie dich schauen, von Angesicht zu Angesicht. Vater, erbarme dich über uns alle, damit uns das ewige Leben zuteil wird in der Gemeinschaft mit der seligen Jungfrau und Gottesmutter Maria, ihrem Bräutigam, dem heiligen Josef, mit deinen Aposteln und mit allen, die bei dir Gnade gefunden haben von Anbeginn der Welt, dass wir dich loben und preisen durch deinen Sohn, Jesus Christus. Durch ihn und mit ihm und in ihm ist dir Gott, allmächtiger Vater, in der Einheit des Heiligen Geistes, alle Herrlichkeit und Ehre, jetzt und in Ewigkeit. So dürfen wir das Gebet beten, welches Jesus uns gelehrt hat. Vater unser im Himmel, geheiligt werde dein Name, dein Reich komme,

geschehe, wie im Himmel so auf Erden. Unser tägliches Brot gib uns heute und vergib uns unsere Schuld, wie auch wir vergeben unseren Schuldigen. Und führe uns nicht in Versuchung, sondern erlöse uns von dem Bösen. Erlöse uns, Herr, allmächtiger Vater, von allem Bösen, gib Frieden in unsere Tage. Komm uns zu Hilfe mit deinem reichen Erbarmen und bewahre uns vor Verwirrung und Sünde, damit wir voll Zuversicht das Kommen unseres Erlösers, Jesus Christus, erwarten. Denn dein ist das Reich, die Kraft und die Herrlichkeit in Ewigkeit. Amen. Der Friede, er gehört auch zum Heiligen Geist, weil der Heilige Geist immer ein Geist des Friedens ist, aber nicht eines Friedens, der einfach alles gut heißt, sondern ein Frieden in der Wahrheit, in der Gerechtigkeit, Frieden im Guten. Und um diese Gabe des Friedens wollen wir bitten. Herr Jesus Christus, du Sieger über Sünde und Tod, schau nicht auf unsere Sünden, sondern auf den Glauben deiner Kirche und schenke ihr und uns allen nach deinem Willen Einheit und Frieden. Der Friede des Herrn sei alle Zeit mit euch und mit deinem Geiste. Gebt einander ein Zeichen des Friedens und der Versöhnung.

Lamm Gottes, du nimmst hinweg die Sünde der Welt. Lamm Gottes, deinen Frieden. Seht das Lamm Gottes, das hinwegnimmt die Sünde der Welt. Herr, ich bin nicht würdig, dass du eingehst unter mein Dach, aber so sprich, so wird meine Seele gesund. So wie Gott eins ist in der Liebe, zwischen Vater, Sohn und Geist, so wird Gott eins mit uns.

Lasset uns beten. Gütiger Gott, in dieser heiligen Feier hast du uns Anteil an deiner Gnade gegeben. Sie mache uns fähig, dein Wort zu verstehen und bereit, die Gabe deines Geistes zu empfangen. Darum bitten wir durch Christus, unseren Herrn. Amen. Liebe Mitfeiernde, der Heilige Geist, er soll eine Kraft sein, die uns antreibt auch zum Guten. Der Bischof hat vor kurzem mal bei der Priesterweihe gesagt, von Sven Probst auch, dass wir dicke Freunde des Heiligen Geistes sein sollen. Wir sollen eben mit dem Heiligen Geist eine Beziehung haben. Gerade gestern durften wir auch mit unseren Firmlingen beim Bischof auf Besuch sein. Wir durften die Kathedrale, das bischöfliche Schloss, die Theologische Hochschule in Chur besichtigen und anschauen. Und auch da hat der Bischof eben auch diese Wichtigkeit aufgezeigt den Jugendlichen, dass es eben manchmal mehr Freude macht, etwas zu schenken, als wenn man alles nur für sich sammelt und für sich tut, sich in den Dienst nehmen lassen. Der Bischof hat ein wenig aus seinem Leben auch erzählt, wie er eben auch immer wieder das versucht hat in seinem Leben und wie er da reich beschenkt wurde. Und auch wir dürfen uns beschenken lassen durch Gott, der sich verschenken will. Und im Verschenken der Liebe können wir auch aufblühen. Davon bin ich überzeugt. Und so wollen wir auch den Segen Gottes dafür erbitten, für uns, für unsere Lieben. Der Herr sei mit euch und mit deinem Geiste. Der allherrschende Gott, der Christus zu seiner Rechten erhöht und uns den Zugang zum Leben erschlossen hat, gewähre euch die Fülle seines Segens. Amen. Vor den Augen seiner Jünger wurde Christus zum Himmel erhoben. Er sei euch ein gnädiger Richter, wenn er wiederkommt. Amen. Er thront in der Herrlichkeit des Vaters und bleibt dennoch inmitten seiner Kirche. Er schenke euch den Heiligen Geist, den Trost seiner Gegenwart. Amen. Er gewähre euch auch Gesundheit und gutes Wetter. Er segne euch und eure Lieben und alles, was euch wichtig ist. Amen. Das gewähre euch der dreieinige Gott, der Vater und der Sohn und der Heilige Geist. Amen.

So wollen wir nun auch die Mutter Gottes im Marienmonat Mai grüßen, aber auch diese Geheimnisse betrachten, in denen wir nun gerade stehen, zwischen Himmelfahrt und Pfingsten.

Gedenke, gütige Jungfrau Maria. Es ist noch nie gehört worden, dass jemand, der zu dir seine Zuflucht nahm, deinen Beistand anrief und um deine Fürbitte flehte, von dir verlassen worden ist. Von diesem Vertrauen beseelt, nehme ich meine Zuflucht zu dir. O Jungfrau der Jungfrauen, meine Mutter, zu dir komme ich. Vor dir stehe ich als ein sündiger Mensch. O Mutter des ewigen Wortes, verschmähe nicht meine Worte, sondern höre sie gnädig an und erhöre mich. Amen.

0: Du weißt schon, dass Pilgern zu Fuß gehen heißt?
1: Zu Fuß nach Rom? Das sind fast 800 Kilometer. Hör mal, Enzo, glaubst du, ich schaffe es?
2: Mit 63 zu Fuß nach Rom. Da kannst du dich gleich begraben lassen.
1: Entschuldige, Enzo. Zu Fuß

0: Pilger trinken auch Wein.
1: Woran glaubst du? Hast du manchmal an Gott gedacht?
2: Ich dachte nur, wenn es einen Gott gäbe, müsste er uns helfen.
0: Für Christen ist es wichtig, niemanden zurückzulassen.
3: Im heiligen Jahr 2025 reist Hermann mit seiner Vespa von Innsbruck nach Rom, um seinen Glauben zu finden. Begegnungen und Erinnerungen stellen sein Leben in Frage, bis die Pilgerfahrt eine überraschende Wendung nimmt.

0: Wir haben uns hier in der Kirche zur Feier der Heiligen Messe versammelt, um 25 Jahre seit der Gründung von KTV zu gedenken und dafür zu danken. An erster Stelle danken wir dem lebendigen Gott, in dessen Hand wir das vergangene Vierteljahrhundert zurücklegen. Denn er ist der Herr der Zeit, der Herr auch der vergangenen 25 Jahre.
1: Wenn wir heute die Heilige Messe zu Ehren des Apostels Petrus feiern, dann auch deshalb, weil er für KTV ein zentraler Bezugspunkt ist. Denn das K steht für Kephas und nimmt Bezug auf jenen Fels, auf dem Christus seine Kirche gebaut hat, Petrus. Von daher war es den Verantwortlichen ein besonderes Anliegen, während der Feierlichkeiten zum 25-jährigen Bestehen des Fernsehsenders das heilige Messopfer an diesem besonderen Ort darzubringen, in der Chorkapelle des Petersdoms. Damit wird an die Mission von KTV erinnert, die darin besteht, zur Tradition und zum Lehramt der katholischen Kirche zu stehen und die katholische Lehre unverfälscht an die Menschen weiterzugeben und so die Schönheit und Wahrheit des christlichen Glaubens zu verbreiten.
2: "25 Jahre KTV, katholisches Fernsehen im deutschen Sprachraum. Das Jubiläum, das wir heute an diesem 11. September feiern dürfen, das ist vor allem ein Augenblick, da wir innehalten und wir danken Gott. Wir können Gott nur danken für dieses Wunder, dass er uns ein solches Instrument der Evangelisierung geschenkt hat.
3: Heute ist die Zeit, im Gebet Danke zu sagen, für all die empfangenen Gnaden, darüber nachzudenken, über die Berufung dieses Fernsehens und über die Bedeutung jedes Einzelnen, wie man teilhaben kann an diesem wichtigen Werk, auch in der Nähe zu den Menschen.
4: Liebe Zuschauerinnen und Zuschauer von KTV, mein Name ist Johannes Hattler, ich bin Geschäftsführer des Senders und wir freuen uns und ich bin außerordentlich dankbar, dass wir hier in Rom unser 25-jähriges Jubiläum feiern dürfen.

0: Es ist mittlerweile die geistige Heimat von 100.000 Menschen im deutschsprachigen Raum. Und das ist natürlich eine große Verantwortung. Da sind wir dankbar, dass die geistige Leitung immer ein Auge drauf hat, dass die Inhalte katholisch sind. Aber es gibt eben die zeitlichen Dinge, wo wir alle mit Blick auf unsere Zuschauer, mit Blick auf unsere Kollegen und mit Blick auf unsere Partner immer hören müssen, immer ein offenes Ohr haben müssen und auch ganz im Sinne von Papst Franziskus kollegial, synodal überlegen und beraten müssen, wie verkünden wir das Evangelium heute, damit wir auch die junge Generation, alle Generationen erreichen. Wir haben Zeitzeugen befragt, die von den Anfängen des Senders, vom Leben Pfarrer Buschors und der Entwicklung berichten. Wir hoffen, dass Ihnen die folgende Zusammenstellung viel Freude bereitet und neue Einblicke bietet.
1: Gott hat diesen demütigen Priester aus der Schweiz, Pfarrer Hans Buschor, auserwählt, wie einen Johannes den Täufer, um seiner Botschaft den Weg zu bereiten. Und wie Johannes schon im Mutterschoß auserwählt war, so sehen wir im ganzen Lebensweg von Pfarrer Buschor das Wirken der göttlichen Vorsehung. Es war kein Zufall, dass gerade er dieses Fernsehen gegründet hat. Es kam nicht von ungefähr, dass er sich mit dem Gedanken getragen hat, ein katholisches Fernsehen ins Leben zu rufen. Schon als junger Priester war er ein leidenschaftlicher Filmemacher. Genauer gesagt, gleich nach seiner Priesterweihe 1959, er war gerade 26 Jahre alt geworden, da entstanden während seiner vierjährigen Kaplanszeit schon die beiden ersten Filme. Nach der Kaplanszeit begann eine ernsthafte Zusammenarbeit mit dem Schweizer Fernsehen. Als freier Mitarbeiter schuf er zwei Filme, Sieben Buben und ein Töffli und Hüllloch, ein Film über eine Naturhöhle. Für beide Filme hat er das Drehbuch geliefert und bei der Regie selber die Leitung übernommen.
2: Wie ist KTV entstanden? Der Schweizer Priester Pfarrer Hans Buschor hat mir erzählt, dass er die Sommer von 1964 bis 1968 immer in San Giovanni Rotondo im Süden Italiens verbracht hat, wo der heilige Pater Pio so segensreich wirkte. Und er hat mit einem Kamerateam die einmalige Gelegenheit bekommen, eine heilige Messe aufzuzeichnen mit dem heiligen Pater Pio. Geplant war der 20. September 1968, das wäre der 50. Jahrtag der Stigmatisierung dieses Heiligen gewesen. Der Termin wurde dann aber um wenige Tage verschoben und in der Nacht nach den Aufnahmen ist der heilige Pater Pio gestorben. Es war also die letzte Messe, die Pfarrer Hans Buschor aufgenommen hat, die der heilige Pater Pio gefeiert hat. Daraus ist ein Film entstanden, ein Kinofilm, Pater Pio, Vater von Millionen. Und Pfarrer Buschor selber hat mir gesagt, dass man sagen könne, Pater Pio hat KTV gegründet.
3: Heilig, heilig, heilig. Noch spricht Pater Pio diese Worte mit seinen menschlichen Lippen. Bald wird er es auf ganz andere Weise vor dem Angesicht Gottes tun.

Ich bin der Bernhard Müller. Ich habe zusammen mit meinem Bruder Martin und Werner Forster 1977 die Fatima-Aktion gegründet. Damals war ich 16 Jahre alt. Und wir haben da so ein kleines Heft rausgegeben, Fatima ruft. Und der Pfarrer Buschor hat das irgendwie ein, zwei Jahre später mal entdeckt und hatte da gerade seinen zweiten Film gemacht über Fatima und ist dann auf uns zugekommen, hat uns besucht und hat gesagt, ihr seid jung und ihr seid an Fatima interessiert, ihr könntet doch meinen Film in die deutschen Kinos bringen oder meine beiden Filme. Das lief dann so ab, dass er 35 mm Kopien aus der Schweiz hergefahren hat und wir haben dann die Kopien an die Kinos verliehen und den Versand organisiert. Mit der Bahnfracht wurden die Kopien von einem Kinoort zum anderen gefahren und wir haben dann für jedes Kino eigene Plakate mit dem Datum, das wurde dann hier eingedruckt, hergestellt und Handzettel, die wir an die Pfarreien verschickt haben und so haben diese beiden Kinofilme praktisch hunderte deutsche Städte und da sind wirklich sehr viele Leute reingegangen. Wir mussten auch oft Verlängerungen machen, was uns dann, manchmal mussten wir die Verlängerungen abbrechen, weil wir schon ein anderes Kino terminiert hatten und vom Pater Pio Film und auch von dem Fatima Film waren zeitweise 6, 7 Kopien unterwegs. Das war richtiges logistisches Handwerk und auch eine Herausforderung für uns damals, das zu organisieren. Und das lief dann im ganz normalen kommerziellen Kino mit den normalen Eintrittspreisen. Und das hat wirklich deutschlandweit funktioniert, muss man sagen. Ja. Was mich damals schon beeindruckt hat, Ende der 1970er Jahre, die Vision, ein eigenes katholisches Fernsehen zu machen, hat er uns damals zigmal erzählt und wir wussten, es gab da ja nicht mal Privatsender, es war gar nicht möglich, rechtlich irgend sowas zu machen, aber er war damals schon überzeugt davon, er wird einen katholischen Fernsehsender aufbauen und hat das ja auch dann wirklich konsequent umgesetzt. Ich habe den Pfarrer Buschor mal Anfang der 80er Jahre in Geis besucht, in der Schweiz, da war er ja Pfarrer. Und dann hat er mich in der Kirche oben auf den Dachboden mitgenommen und da hatte er alle technischen Geräte schon gesammelt, um Fernsehsendungen machen zu können, mindestens 10 Jahre vor der Sender überhaupt auf Sendung ging. Was ich schon immer erfahren habe bei ihm, das war dieses unglaubliche Gottvertrauen. Also Der hat sich da einfach auf Dinge eingelassen, wo man sagt, ja, das ist ja verrückt, was soll das? Aber er hat dieses Gottvertrauen gehabt und gesagt, der Himmel hilft mir, der Pater Pio, den hat er ja zum Patron des Senders erkoren. Die beiden Kinofilme haben ja Erlöse gebracht, Gewinne eingefahren. Und er hat das vollumfänglich verwendet, um seine Idee eines katholischen Fernsehsenders aufzubauen. Und Pater Pio war insofern natürlich als Geldquelle der Mitbegründer des Senders. Ja. Das war damals in Dornbirn, da war das Studio, ich glaube, in einem alten Fabrikgebäude. Das war alles sehr rudimentär gemacht und auch die Kameraleute, und die da gearbeitet haben, das waren jetzt keine Profis, aber das waren halt eifrige Mitarbeiter. Die Gebühren waren ja sehr hoch, damit er überhaupt senden konnte. Und das hat eigentlich die ganzen finanziellen Mittel damals aufgefressen, zumal es halt noch relativ wenig Leute gab, die den Sender empfangen konnten, was natürlich zur Wirkung hatte, dass auch weniger Spenden kamen. Und da musste er mit einem kleinen Haushalt den Sender aufbauen. Und also davor kann man dann nur Hochachtung haben.

0: In letzter Zeit tut sich ja in dem Mediengebiet sehr viel. Es gibt eigentlich sehr viele private Anbieter und das Feld wird eher größer wie kleiner. Was sind eigentlich die speziellen Ziele des Senders KTV? Er muss ja irgendwo eine Marktlücke abdecken, sonst wäre er ja eigentlich unnötig.
1: Ja, die Marktlücke ist natürlich heute sehr schwierig. Eigentlich haben wir nicht eine Marktlücke abdecken wollen, sondern wir möchten einem ganz bestimmten Zielpublikum eine Freude bereiten. Das sind jene, die wirklich treu zu unserer Kirche stehen. Natürlich sind auch alle Christen, auch protestantische Christen, Christen anderer Konfessionen, sind herzlich eingeladen bei unserem Sender. Aber wir möchten wirklich der Kirche ein Sprachrohr geben, und zwar auf zwei Schienen. Einerseits möchten wir die Kultur so darstellen, wie sie dem katholischen Glauben entspricht. Auf der anderen Seite haben wir uns vorgenommen, auch ganz bestimmte religiöse Sendungen zu gestalten und so das wirksamste Medium, das ja das Fernsehen eindeutig ist, für die neue Evangelisierung einsetzen. Schwerpunkt und Mittelpunkt unserer ganzen Arbeit bleibt nach wie vor die Übertragung der Heiligen Messe. Das ist sicher das Wichtigste. Und dann freuen wir uns, dass wir so viele Stunden Fernsehen vom Herzen unserer Kirche, von Rom übernehmen dürfen. Jeden Abend das Abendgebet, im Heiligen Jahr viele große Gottesdienste. Das sind die beiden großen Schwerpunkte unseres Senders. Es würde sich lohnen, schon für diese beiden Schwerpunkte einen Sender zu betreiben.
2: Ich war für Zusammenbischof und auch wenn das ja völlig seine Initiative war, die Initiative anderer, mit denen er verbunden war, hat er sich ja einfach von sich aus an mich gewandt und war es ihm wichtig, auch von Anfang an zu informieren, dass er beginnt. Und ich hatte Interesse dann daran, wie das Ganze geht. Und daraus entstand eigentlich unsere Beziehung. Ich habe den Pater Buschow immer so ein bisschen verschmitzt erlebt. Ich habe immer wahrgenommen, dass er ein tief frommer Mensch ist. Und ich habe auch dann gesehen, dass er mit einer unglaublichen Entschlossenheit seine Pläne durchgezogen hat. Das konnte man nur bewundern. In diesem Sinne, weil es eben ein Abenteuer war, dass er sich da eingelassen hat. Aber man hat auch beobachten können, es war jedenfalls mein Eindruck, dass es ihm auch irgendwo Freude macht, auch das Abenteuer. Ich denke auch an einen Vortrag, den ich einmal gehalten hatte. Und während des Vortrags merke ich auf einmal, wie er herumgekrochen ist, weil irgendein Kabel herausgegangen ist. Und ich musste aufpassen, dass ich nicht zu lachen beginne. Ich muss auch sagen, dass er einfach auch durch das regelmäßige Gebet, die regelmäßigen Eucharistiefeiern und die Programme, hat er irgendwie seinen Weg gefunden und auch Geld gefunden, was mich sehr erstaunt hat. Und ich bin mit großer Hochachtung jetzt angesichts des 25-jährigen Jubiläums, und ich weiß, dass KTV inzwischen wirklich auch ein ganz neues, auch professionelles Gesicht bekommen hat, und freue mich darüber und kann nur Gottes Segen wünschen.
3: Pfarrer Hans Buschor hat KTV am 11. September 1999 gegründet. Am 1. September desselben Jahres wurde ich Direktor der Diözesan-Gebetsstätte Wigratsbad im Bistum Augsburg. Und schon bald kam Pfarrer Buschor nach Wigratsbad mit der Bitte, ob man nicht heilige Messen aus der Sühnekirche übertragen könne. Das haben wir dann über 10 Jahre gemacht, und heute ist die Gebetsstätte Wigratsbad noch ein wichtiger Ort für KTV. Insofern war ich kein Unbekannter, als Pfarrer Buschor zusammen mit dem Geschäftsführer Patrick Kuhn sich an den Bischof von Augsburg gewandt hat, 2015, mit der Bitte, er möge mich freistellen für die Tätigkeit des geistlichen Assistenten bei KTV.
4: Seit 15 Jahren bin ich bei KTV etwa dabei. Ich durfte eben damals Pfarrer Buschauer kennenlernen, als ich ihm Aufnahmen geschickt habe von der heiligen Anna Schäfer. Und er sagte, ja, das wollen wir gerne für KTV übernehmen. So sind wir bekannt geworden. Und Pfarrer Buschauer hat mir imponiert als Priester, der in dieser ganzen Hingabe an Jesus im Vertrauen, dass er mitgeht, diesen Sender aufgebaut hat. In ganz kleinen Dingen begonnen, für mich immer die Erinnerung gewesen an den kleinen Jungen im Evangelium mit den 2 Broten und 5 Fischen, dass der kleinen Gabe etwas Großes wird. Das ist unser Sender wirklich ein Zeugnis dafür, dass der Heilige Geist am Wirken ist.
3: Der damalige Augsburger Bischof Konrad Sasa hat mich in St. Ottilien im Rahmen meines 25-jährigen Priesterjubiläums

0: hochmotiviertes Team beim Sender daran, dass das Programm immer besser wird. Und es hat uns sehr gefreut, als der Vorsitzende der Deutschen Bischofskonferenz, Georg Betzing, auf dem Katholikentag in Erfurt gemeint hat und anerkennende Worte gefunden hat für die spirituelle Bandbreite von KTV. Namentlich hat er erwähnt die Übertragungen von heiligen Messen aus dem Freiburger Münster.
1: Mein Name ist Michael Metz und ich arbeite seit Ende 2005 bei KTV. Das ist hier ein historisches Stück für KTV auf jeden Fall. Wir haben vor einigen Jahren, als wir in Gossau umziehen mussten, da den Dachboden und den Keller ausgeräumt und da einige ganz alte Sachen auch noch gefunden, also zum Beispiel Audiobänder und Filmrollen und alles mögliche, ganz altes Equipment. Aber dann war irgendwo oben in der Ecke auch so ein Koffer, also der hier. Und dann haben wir da reingeschaut und dann habe ich gesehen, dass das eine Kamera ist. Genau, und zwar ist das eine 16mm Kamera. Also mit der dreht man auf Film. Und Pfarrer Buscher hat damals in den 60er Jahre, also vor über 50 Jahren, den Pater Pio Film, Vater von Millionen, fürs Kino produziert und hat das mit der Kamera gefilmt.

0: Im Namen des Vaters und des Sohnes und des Heiligen Geistes. Amen. Ja, liebe Freunde des KTV-Fernsehens, für uns bedeutet es eine sehr, sehr große Freude, an diesem Morgen unsere Sendungen eröffnen zu dürfen. Schon vor einer Woche haben wir im Namen Gottes die Testsendungen eröffnet und heute im gleichen Namen unser Programm.
1: Ich heiße Bernhard Bröll. Ich bin jetzt 24 Jahre beim KTV. Das heißt, ich habe begonnen am 12.12.2000 mit großem Elan. Es gibt keine bessere Arbeitsstelle, kann ich nur sagen. Meine Aufgabe ist momentan Regie und Kundenbetreuung. Das heißt, bei unseren Remote Church Gottesdiensten darf ich Regie machen aus mindestens, glaube ich, 16 Kirchen. Und es ist echt erlebnisreich, auch so viele Zuschauer am Telefon zu haben, die immer wieder Programmheftbestellungen haben, auch Gebetsanliegen und einfach sich freuen, was wir Wunderbares senden. Ja, ja, vielen Dank, ja, ja. Wir bemühen uns stets, dass alles funktioniert. Unsere Zuschauerinnen und Zuschauer bewegt ganz besonders, dass sie Heimat finden, dass sie auch immer wieder Möglichkeiten haben, um die Heilige Messe mitzufeiern. Da es in vielen Pfarrgemeinden sehr dürftig geworden ist. Und so sind die Zuschauerinnen und Zuschauer sehr dankbar, dass überhaupt es KTV gibt. Und die Stunde der Seelsorge ist für sie auch der Hammer, sagen sie. Also der Pater Karl Wallner und der Pfarrer Rimmel, unsere geistliche Leitung, würden das echt wunderbar machen. Und auch die junge Schiene hat sich verbessert. Das muss ich sagen, echt toll. Früher haben wir schon auch immer wieder so Jugendsendungen gemacht, Bergola, Kinderstunden. Aber ich muss jetzt echt sagen, mit unseren super Moderatorinnen ist ein neuer Schwung, ein frischer Wind in KTV eingetreten. Veränderungen sind sehr große passiert. Ich meine, wir sind am Grundstock geblieben. Also die katholische Lehre, die Wahrheit, die Heilige Messe ist das Zentrum. Da kann man schon sagen, durch viele Höhen und Tiefen ist KTV hat sich total positiv, wunderbar entwickelt. Damals hat noch eine Mitarbeiterin zu mir gesagt, wo ich gefragt habe, ob ich beginnen kann bei KTV. Ja, hat sie gesagt, da musst du jetzt noch einen Computerkurs machen und KTV wird nicht lange bestehen. Und der Pfarrer Busch hat gesagt, er kann auch keine

0: große Gehälter zahlen, weil wir nur von Spenden leben. Und ich muss sagen, ja, wir sind jetzt keine Großverdiener bei KTV, aber wie wir immer so schön sagen, das himmlische Konto zählt einmal. Ganz stolz bin ich auf das wunderbare Originalbild vom heiligen Pater Pio, das mir Pfarrer Buschow persönlich geschenkt hat, und freue mich, dass ich dieses Bild hier haben darf. Und auch natürlich Pfarrer Buschow höchstpersönlich. Also mir bedeutet der Pfarrer Buschow sehr viel. Ich glaube, dass er jetzt auch schon noch von der Ewigkeit auf uns herunterschaut und sicher sehr zufrieden ist, was wir da machen miteinander. Ja. Dass wir sein Baby KTV so richtig schon großgezogen haben. Ja, muss sagen, er ist für mich ein großes Vorbild im Durchhalten, im Kämpfen und auch mit innerer Überzeugung für den Glauben sich einzusetzen.
1: Ich bin die Anne-Kathrin Hohmann, ich bin seit 2009 beim KTV beschäftigt, habe in Gossau angefangen, also seit 15 Jahren bin ich jetzt dabei, bin hauptsächlich zuständig für die Programmheftgestaltung, aber auch fürs Playout und für die Playlist. Schneid hier und da noch einige Sendungen. Das ist jetzt das erste Gebäude, in dem Pfarrer Buschow die ersten Sendungen aufgenommen hat. Es nennt sich Schopf und die ersten Objektive sind hier entstanden.
2: Grüß Gott, liebe Freunde des KTV. Sie haben soeben die erste Sendung gesehen, die KTV über Satellit verbreitet hat.
1: Bis 2017 wurden hier oben in den Gebäuden noch die Einleger für die Programmhefte ausgedruckt und verpackt, was immer Riesenarbeit war, jeden Monat. Was ganz optimal gelegen ist, ist diese Druckerei, die uns jahrelang die Programmhefte gedruckt hat. Wir mussten einfach nur packen und nach drüben schleppen. Kürzester Weg, optimale Lage. Hier sehen wir jetzt das Haus von Pfarrer Buschow. Ganz oben in den zwei Fenstern, da war sein kleines Zimmerchen, ganz schlicht und einfach eingerichtet. Und nebenan waren die kleine Kapelle, unten Parterre und oben die große Kapelle, die sie ja aus unseren Fernsehübertragungen, Heiligen Messenübertragungen noch kennen sollten. Bis Mai 2021 haben wir von hier aus übertragen. Der lange Weg ist der Spazierweg gewesen von Pfarrer Buschow, als es ihm noch besser ging. Es war ein langer Weg, aber wir haben es immer bis zur Bank nach oben geschafft. Ach, die besagte Bank. Bis hierhin haben wir es geschafft. Pfarrer Buschow mit dem Strohhut und ich mit dem Proviantkörbchen. Wir haben erstmal Picknick gemacht. Über Gott und die Welt haben wir geplaudert. Unser Quark gegessen. Pfarrer Buschow hatte meistens einen Erdbeerquark. Also es war eine gute Zusammenarbeit in den Jahren von 2009 bis 2017. Es war eine anspruchsvolle Arbeit. Ich habe ihn jetzt nicht am längsten gekannt, aber vielleicht waren wir am engsten, am persönlichsten. Fast wie Freunde, würde ich sagen. Pfarrer Buschow hat eigentlich bis zum Schluss, bis einen Tag vor seinem Tod, wollte er sogar noch eine Vorstandssitzung einberufen, war er eigentlich noch willig zu arbeiten, obwohl es ihm da schon sehr, sehr schwer gefallen ist. Und es war schon gut, dass er das auch noch konnte und auch noch wollte, weil er war da noch eine sehr, sehr wichtige Person. Ja, für Pfarrer Buschow war das ein Lebenswerk, vielleicht auch ein Traum. Pater Pio hat ihn dabei unterstützt, diesen Traum zu erfüllen. Wenn er jetzt sehen würde, was wir jetzt schon alles für Übertragungsorte an Land gezogen haben, wie zum Beispiel Dettelbach, San Giovanni Rotondo oder Wemding, Saarlouis, Semmering und viele andere. Ich glaube, da wäre er schon ziemlich stolz.
3: KTV könnte dieses Jubiläum heute nicht feiern, wenn es nicht diese große Fernsehfamilie gäbe, die mit ihren Spenden den Sender unterhält. Und ich möchte an dieser Stelle einen Mann besonders namentlich noch erwähnen. Es ist Dr. Patrick Grun. In einem entscheidenden Augenblick des Senders in seiner Geschichte, da hat er den Sender gerettet durch einen grandiosen persönlichen Einsatz. Und so ist das Jubiläum heute eigentlich Ihr Fest, Ihr Jubiläum. Und möge Gott Ihnen Ihre Solidarität, Ihren Einsatz reichlich belohnen mit neuem Eifer, neuer Freude am Glauben und auch neuer Freude am Leben. Ich möchte diese drei großen Impulse Hoffnung vermitteln. Als zweites Übertragung von heiligen Messen und Gebet als Verkündigung. Und als dritte Bollwerk der Religionsfreiheit. Das Recht verteidigen, die religiöse Überzeugung öffentlich kundzutun. Möchte ich abschließen mit einem Zitat des heiligen Paters Pio. Bete, hoffe und sorge dich nicht. Sorgen sind nutzlos. Gott ist barmherzig und er wird dein Gebet erhören. Amen.
4: Wenn KTV das 25-jährige Bestehen hier im Petersdom begeht, dann wird einem jeden Mitarbeiter, aber auch allen Zuschauern das leuchtende Beispiel des Apostelfürsten vor Augen geführt, das gerade in unserer Zeit hochaktuell ist. Petrus steht nämlich nicht für das eigene. Er ist kein selbstherrlicher Monarch im weltlichen Sinn. Noch steht er für die sich wandelnden Meinungen und Ideen der Gesellschaft. Er steht in Jesus Christus. Petrus wurde so zum Kephas, indem er nicht auf eigene Erkenntnisse sich stützte, sondern aus jenem heiligen Ursprung schöpfte, der Gott ist und somit zum wahren Fundament für das Leben wird. Wir alle sind eingeladen, daran immer wieder Maß zu nehmen und in Treue am Bekenntnis festzuhalten und in der Liebe zu verweilen. Möge der Apostel Petrus mit seiner Fürsprache und segnenden Hand uns dabei begleiten und die Mission von KTV unterstützen. Amen.
5: In der Taufe hat Christus uns innerlich berührt und gesagt: Ephata, öffne dich, damit du hörfähig für Gott wirst. Dieses in der Taufe uns einmal zugesprochene Ephata muss uns aber immer wieder zugesprochen werden, damit wir uns für Gott öffnen. Im Dienst eines solchen Ephata steht auch KTV. Mit seinen zahlreichen und vielfältigen Sendungen über religiöse Themen und den Übertragungen von Gottesdiensten öffnet der Sender die Ohren der Menschen für Gott und hilft, die Taubheit gegenüber Gott in der heutigen Welt zu überwinden, im Dienst an der geistigen und geistlichen Gesundheit der Menschen. Denn das Ephata für Gott kommt dem Menschen und seinem Leben zugute. Das entscheidende Medium der Ausstrahlung Gottes sind wir Christen und Christinnen selber, die ihren Glauben glaubwürdig leben und so dem Evangelium ein persönliches Gesicht geben, indem sie gleichsam wie finnische Kerzen leben, die bekanntlich von innen nach außen brennen und so Licht geben. Wenn uns Jesus Christus als Licht der Welt einleuchtet, werden wir von selbst ausstrahlen. 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

Wir kennen den heiligen Erzengel Michael aus der Bibel. Er verteidigt das Volk im Buch Daniel. Nachdem Daniel gebetet hat, wird ein Engel gesandt, der dieses Gebiet beschützt. Wir kennen ihn aus der Offenbarung. Michael heißt Wer wie Gott. Und da wird eines ganz klar. Michael ist ein Engel, der von Gott gesandt ist in großer Macht, um das Volk Gottes zu schützen, manchmal auch zu führen. Michael ist der Engel, der dann vom Papst Leo dem 13. besonders hervorgehoben wird für die Kirche, dass wir als Gläubige ihn anrufen, um Schutz beten. Also Ende 19. Jahrhundert, dann war es Tradition, dass man ihn nach der Messe anruft im Erzengel-Michael-Gebet. Und Papst Franziskus hat im Jahr 2020 das Ganze nochmal aktualisiert, indem er den Gläubigen es ans Herz legt, dieses Erzengel-Michael-Gebet, dass er uns verteidigt, beschützt, die Kirche zu beten.

die Erzengel-Michael-Medaille, die es jetzt hier in Heiligenkreuz gibt, hat zwei Aufschriften, Heiligenkreuz und Sancte Michaele Defende Nos, also aus diesem Gebet, Heiliger Erzengel Michael, verteidige uns.

Auf der Medaille ist der Erzengel Michael so zu sehen, wie er am Monte Gargano dargestellt ist, in der Grotte der Erscheinung. Es ist wahrscheinlich die bekannteste Michaelsdarstellung überhaupt. Der heilige Erzengel Michael ist auch für mich ein wichtiger Patron und ich bete auch sehr gerne dieses Gebet, das Papst Leo XIII. Verfasst hat. Gegenstände vermitteln uns, die wir ja sinnliche Wesen und eben keine Engel sind, auf eine unmittelbar wahrnehmbare Weise einen geistigen Inhalt. Es werden auch die Sinne angesprochen und wir können dadurch den Erzengel Michael, der ja in sich unsichtbar ist, so sehen, dass wir unmittelbarer unsere Zuflucht zu ihm nehmen können. Übrigens ist der heilige Erzengel Michael auch der Patron unseres Gewerbes, gemeinsam mit dem heiligen Sebastian, der besondere Schutzherr der Zinngießer. Und als wir am Monte Gargano waren, habe ich auch eine kleine Skulptur des Erzengels mitgebracht und hier in der Werkstatt aufgestellt.

Und wenn wir so eine Medaille vom Erzengel Michael haben, dann zeigt sie uns, Gott sendet Engel, die uns verteidigen. Und warum die Kombination mit Heiligen Kreuz? Weil unsere Dauerspender auch helfen, diesen Platz zu schützen, dass er wächst, dass man hier studieren kann. Und deswegen bekommen sie eine Medaille geschenkt als Dauerspender, die ihnen zeigt, dass hier eine geistige Verbindung auch da ist. Wir beten füreinander. Die Menschen unterstützen die Hochschule und unterstützen damit auch gleichzeitig

Sich all die Studenten, die in ganz unterschiedlicher Weise verkünden werden, die sich für den Frieden einsetzen, die Verbreitung des Evangeliums, dass der Glaube aufleuchtet. Ich sehe diese Medaille und ich weiß, dieser Erzengel betet für mich. Ich kann ein Stoßgebet machen. Und ich kann auch gläubig sagen, ich habe diese Medaille bei mir als Zeichen dafür, dass dieser Engel mich begleitet. Das ist eine Zusage Gottes, dass die Engel uns behüten und wir dürfen einfach gläubig sagen, ja, ich nehme das in Anspruch.

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0: Schlüsselmomente. Hallo und grüß Gott, liebe Freunde von KTV. Ich begrüße Sie zur Sendung Schlüsselmomente. Schön, dass Sie mit dabei sind. Mein Name ist Stefan Mädchen. In dieser Sendung geht es um das, was uns trägt und hält, um Erfahrungen von Bruch und Hoffnung, um Wendepunkte und Momente, in denen sich uns ein neuer Sinn aufschließt. Heute spreche ich mit einem Mann, der über Jahrzehnte als Journalist die Kirche begleitet hat, als Rom-Korrespondent, später als Leiter des Hauptstadtstudios der katholischen Nachrichtenagentur in Berlin. Christoph Scholz hat viel gesehen, viele Fragen gestellt über Macht und Glaube, über Wahrheit und Verantwortung. Jetzt widmet er sich wieder einer alten Leidenschaft, für die lange Zeit wenig Raum blieb, der Malerei. Und dabei verbinden sich Kunst, Philosophie, Theologie und persönliche Erfahrung. Ich freue mich, Christoph, dass wir heute in deinem Atelier im Havelland sein dürfen.
1: Ja, sehr gerne. Ich freue mich auch, dass ihr gekommen seid.
0: Du warst viele Jahre als Journalist tätig, unter anderem in Rom, mitten im Herzen der Weltkirche. Wie kam es dazu?
1: Ja, ich glaube, dass mir der Journalismus irgendwie in die Wiege gelegt wurde. Ich komme aus einer Familie, in der viel politisiert wurde, in dem wir oft auch über religiöse Grundsatzfragen gesprochen haben. Mein Vater kam aus Schlesien, meine Mutter aus Westfalen und die haben sich dann getroffen, tatsächlich im deutschen Südwesten nach dem Krieg und haben dort die Familie gegründet. Und ich glaube, dass die Erfahrungen auch meines Vaters ihn zeitlebens begleitet haben, die historischen Erfahrungen. Er hat den Krieg erlebt und für uns war Politik, aber auch im Übrigen der Glaube immer präsent. Und es war immer eine sehr lebendige Auseinandersetzung. Als Kinder sind wir dann etwa, mein Vater war CDU-Mitglied, mit CDU-Deutschland-Fähnchen am Rad durch den Ort gefahren. Später gab es dann natürlich in der Pubertät zumal eine Auseinandersetzung. Dann waren Themen etwa die Nachrüstung, Willy Brandts neue Ostpolitik. Also es ging immer ein bisschen hoch her. Aber die Auseinandersetzung, die gesellschaftliche, die politische, war sozusagen immer präsent. Ja. Und so fand es sich, dass ich tatsächlich auch schon zum Abitur hin wusste, ich will Journalist werden. In einem Theaterstück, das wir selbst geschrieben hatten, habe ich dann den Journalisten gespielt. Und späterhin wurde es dann ernst. Ich bin zum Studium gegangen und nach dem Studium habe ich dann ein Stipendium bekommen und habe zunächst beim Konradsblatt gearbeitet. Anschließend bei dem Rheinischen Merkur in Bonn, beim Deutschlandfunk dann bin ich zum RTSI, zum schweizerisch-italienischen Fernsehsender gegangen. Mhm. Das war so ein bisschen das Volontariat. Als es dann um die Frage ging, in welche Richtung geht's weiter, da rief ein guter Freund aus Rom an, Guido Horst, und sagte, es ist eine Stelle frei bei Trenta Giorni, eine internationale Zeitschrift zu Politik und Kirche. Und da habe ich nicht lange gezögert und gesagt, ja, mache ich.
0: Das war also ein echter Schlüsselmoment, dieser Anruf.
1: Das war ein echter Schlüsselmoment. Es war nicht direkt ein Anruf, wo ich sage, wow, ja, ich mach's. Natürlich überlegt man sich das, man zieht um. Zuerst hat man natürlich die deutsche Welt im Blick und dann kommt plötzlich die Möglichkeit nach Rom. Mhm. Aber ich habe nicht lange gezögert, ja. Es war durchaus ein Schlüsselmoment.
0: Du hast ja jede Menge Fächer studiert. Ich denke Theologie, Philosophie und auch die Germanistik und Geschichte. Wusstest du zu dem Zeitpunkt im Studium schon so ungefähr, was dein journalistischer Schwerpunkt sein wird? Oder sagtest du dir damals, ich will alles wissen, ich muss auch alles wissen als Journalist?
1: Nein, alles sicherlich nicht. Aber ich habe mich immer mit Grundsatzfragen beschäftigt und ich tue es bis heute. Das hängt vielleicht auch damit zusammen, dass ich auch mir selbst immer Rechenschaft ablegen will über das, was ich denke, was ich glaube, über meine Überzeugungen. Und dies dann aber auch erklären will, weitergeben will, soweit dies gewünscht ist. Und ich habe im Übrigen tatsächlich nur ein Semester Theologie studiert. Damals Bernhard Kasper in Freiburg, Fundamentaltheologie. Das hat mich sehr interessiert. Aber ich muss sagen, jetzt die anderen Fakultäten, die anderen Fächer der Theologie waren nicht ganz so mein Ding. Exegese und vieles andere mehr. Deshalb bin ich dann ganz auf die Philosophie umgestiegen und wie gesagt auch Germanistik und Geschichte. Und habe mich, so habe ich es zumindest gesehen, durchaus auch breiter angelegt vorbereitet auf den Journalismus. Ja, das schon.
0: Du bist zu diesem Zeitpunkt aber auch Mitglied geworden in einer religiösen Gemeinschaft. Kannst du uns dazu etwas sagen?
1: Das war auch ein Schlüsselmoment, der ergab sich. Ich war in Mülheim-Baden, geboren in Baden-Weiler, zur Schule gegangen, zum Gymnasium gegangen in Mülheim-Baden. Und ja, nach dem Gymnasium ging es darum, ich habe Zivildienst gemacht. Ich suchte eine Wohnung in Freiburg. Ich habe dort am St. Josef Krankenhaus im OP gearbeitet. Und die Möglichkeit ergab sich, dass mein Bruder eine WG hatte mit anderen Studenten. Und wie sich herausstellte, waren die von Kommunione e Liberazione. Und ich bin dann da eingezogen und war von Anfang an beeindruckt über die Form, wie dort Glaube und Leben in doch sehr selbstverständlicher Weise zusammenfanden. Also keine Trennung, sozusagen die bürgerliche Trennung, hier haben wir den Glauben und dann das Leben, aber beides hat nichts miteinander zu tun, ganz im Gegenteil. Ja, und so bin ich dazugekommen. Was ich sehr spannend fand, das Anliegen des Gründers der Bewegung ist es und war es, er ist mittlerweile 2005 schon verstorben, aber das Anliegen war es, den Glauben zu vermitteln als eine Antwort zum einen auf die Sehnsüchte, die Fragen, die Grundfragen des Menschen, des Einzelnen, aber das wirklich im Kontext seines Lebens, also nicht irgendwie abgehoben, die Sinnfrage sozusagen als eine intellektuelle Frage, sondern nein, eine Frage, die sich stellt angesichts der Herausforderung, angesichts des Studiums, angesichts der Arbeit, der Frage der Berufsentscheidung in der Familie und so weiter. Und dazu hat er auch pädagogische Elemente entwickelt, unter anderem das Seminar der Gemeinschaft, wo man sich dann auseinandersetzt, seine eigene Erfahrung einbringt und vergleicht mit dem, was das Christentum vorschlägt. Mhm. Und so entwickelt sich eine existenzielle Aneignung des Glaubens, wirklich im, wie sagt man, Learning by Doing. Und vielleicht ein Schlüsselpunkt, als ich die Bewegung kennenlernte, war das sogenannte Osterflugblatt. Das heißt, die Bewegung veröffentlicht zu Ostern und zu Weihnachten Flugblätter mit bedeutungsvollen Texten. Und dort war es ein sehr einfaches Foto. Es war ein Duchesneau, ein französischer Citroën. Und hinten drauf stand La présence, rien que la présence. Die Gegenwart, nichts als die Gegenwart. Mhm. Und der Hintergrund war eigentlich dieser Traum der 68er, ganz im Hier und Jetzt zu leben. Und die Bewegung hatte das aufgegriffen und da wurde mir tatsächlich schlagartig deutlich, mit dem Christentum ist es gegeben. Mit Ostern, wo das Ewige in das Zeitliche eintritt und uns letztlich einen Halt, einen Horizont im Leben gibt, ist es uns möglich, ganz im Hier und Jetzt zu leben.
0: Wie war der

0: denn das hier und jetzt in Rom für dich als Gemeinschaftsmitglied? Hat das auch eine Rolle gespielt?
1: Ja, das spielt eine große Rolle, zumal ich damit gleich Anschluss fand und ich sag mal nicht in der deutschen Community nur verortet war, sondern Rom mit allen Höhen und Tiefen kennenlernte. Ich wohnte jetzt nicht irgendwie in der Innenstadt in der tollen Wohnung, ich wohnte am Rand hinterm Campo Verano. Auch in einer WG zusammen mit Studenten. Das war sehr spannend und die Bewegung hat auch viel in den, ich sag mal, in den Suburbs, in den Regionen um Rom herum war die tätig, die sogenannte Caritativa, dass man dort karitativ tätig ist, dass man mit den Menschen, die nicht so begütert sind oder nicht so das Glück im Leben haben, dass man etwa mit Hausaufgaben hilft und vielem anderen mehr denen hilft. Und entsprechend war das auch sehr gemischt. Sprich, es waren alle anwesend bei den beim Seminar der Gemeinschaft, aber auch in der Gemeinschaft selbst. Ja, und so lernte man Rom mit allen Schattierungen und als eine sehr lebendige Stadt kennen. Und für mich, wenn ich das anschließen kann, als Kunstinteressierter ist Rom natürlich eine Schatzkammer. Ich bin in die kapitolinischen Museen oft gegangen, in die vatikanischen Museen, auch mit dem Zeichenblock, habe dort die wunderbaren Statuen der griechischen Klassik aus der Römerzeit, ja, und dann auch der Renaissance bis in die Moderne hinein gemalt, habe mich dort geübt und auch wunderbare Bilder. Jeder, der da war, weiß, von was ich spreche.
0: Also du bist da zweigleisig schon gefahren, du hast darüber auch geschrieben, aber auch ein bisschen das Malerische lebendig gehalten.
1: Ja, ich bin im Grunde bin ich immer zweigleisig gefahren und der Scheideweg war tatsächlich nach dem Studium, wo ich dann nochmal die Frage hatte, gehe ich nicht doch in die Malerei? Ich bin zur Malerei gekommen über ein Werk aus, es wird behauptet, die Raphael-Schule, ich glaube es nicht ganz. Es war eine Kopie eines, die sich orientierte an der Darstellung Attila vor Rom in den Stanzen des Vatikan. Das war ein großer Ölschinken, sage ich jetzt mal etwas despektierlich, so schlimm war es gar nicht. Der hing bei uns überm Sofa zu Hause. Und als Kind sah ich das und auf der Darstellung sieht man dann Petrus und Paulus, die mit den Schwertern und in der Luft gegen Attila angehen. Und das war sehr dramatisch und mich hat das, ich saß immer wieder davor und guckte und wie die Menschen schauten und habe dann auch probiert, mehr oder weniger gut oder schlecht das abzupinnen. Das hat mich dann ein Leben lang begleitet. Ich habe kleine Modellflugzeuge gebaut. Irgendwann dachte ich, die Farbe ist ein gespannter als das Flugzeug. Und so ergab es, kam eines zum anderen und ich habe tatsächlich Zeit meines Lebens, hat mich die Staffelei begleitet, hat mich die Farben begleitet, auch neben dem Studium her. Ich habe zweimal tatsächlich auch probiert, das abzustreifen, hatte alles weggeworfen und habe dann zwei Wochen später alles wieder gekauft. Das war ein teurer Spaß, aber spätestens da war mir klar, irgendwie... es ist mir auch gegeben. Also es ist nicht nur etwas, was man so... über das man selbsthellig verfügen kann, sondern ich glaube, wenn man ein Talent hat, ergibt sich daraus auch eine gewisse Verpflichtung und ja.
0: Wie spannend war denn die Ära von Johannes Paul II.? Der war ja damals sehr aktiv, oder?
1: Das kann man sagen,
0: der
1: ja.
0: Der Höhe seiner Geschäfte, als du kamst.
1: Ich glaube, es war der aktivste Papst überhaupt mit den unendlich vielen Auslandsreisen. Ich fand es sehr, sehr spannend in der Zeit. Es war natürlich nach dem Mauerfall. Ich kam Anfang der 90er nach Rom und ich glaube, es ging darum, und das Gespür hatte er, um die Jahrtausendwende die Kirche aufgestellt zu haben in einer globalen Zeit. Vielleicht hat er vor der Globalisierung verstanden, was es bedeutet, eine globalisierte Welt. Und deshalb hatte er die ganze Welt bis zum Christen gerade im Blick. Das sah man bei den Ernennungen, bei der Wahrnehmung auch seiner Reisen und so weiter. Und die Persönlichkeit war einzigartig. Man hat sich an ihm gerieben, man hat ihn bewundert. Wenn er da war, das gibt ja dieses Phänomen, wenn Leute einen Raum betreten, man sieht sie noch nicht und trotzdem vibriert der Raum. Und diese Persönlichkeit, dieser Fels, das war schon ein Erlebnis. Also das waren Schlüsselmomente, ihn in der

0: Messe zu erleben, aber ihn auf Reisen und ihn in Rom bei den Audienzen, ja, das hat geprägt, ja.
1: Wer hat dich noch beeindruckt in Rom? Oder
0: Es
1: im
0: gibt jetzt
1: Vatikan?
0: viele Leute, die ich nennen könnte. Was mir immer im Gedächtnis geblieben ist, war eine Begegnung mit Mutter Teresa. Johannes Paul II. Hatte sie gebeten, auch im Vatikan für die Obdachlosen in Rom eine Station aufzumachen. Und da kam sie, natürlich begleitet mit einem riesen Pulk, und man fuhr vor, und dann kam diese kleine Frau raus. Und was mich beeindruckt hat, war auf der einen Seite die Schlichtheit, aber dann auch die Entschiedenheit. Also die war schon energisch. Die ging da durch und mochte offenbar auch keinen Kult um ihre Person. Umso mehr war offenbar die Bewunderung, dass jemand im Leben steht, der weiß, um was es geht und was er will, und drückte gleichzeitig auch eine unendliche Güte aus. Das hat die Leute beeindruckt, begeistert, ja.
1: Wie war denn damals dein Selbstverständnis als Korrespondent? Manche Leute sind ja in Rom und berichten über den Vatikan und gehen da sehr, sehr kritisch dran. Was hecken die da wieder aus in der Kirche? Und andere mit sehr viel Wohlwollen. Wie war deine Haltung?
0: Also ich habe mich bemüht, dass es eine Haltung ist, die tatsächlich auch im guten Sinne journalistisch ist. Ich würde mal behaupten, man kann jetzt sagen, ja, man muss da unbedingt schönfärberisch sein oder nicht. Ich glaube überhaupt nicht. Ich glaube allerdings, dass das Christentum oder der Glaube eine bestimmte journalistische Tugend nahelegt, die für den Journalismus grundsätzlich gelten. Und dazu gehört die Wahrhaftigkeit. Ich muss nichts beschönigen. Ich muss auch die Gedanken derer, die das wahrnehmen und sehen, nicht vorwegnehmen. Ich bin nicht der Zensor, ich bin der, der überbringt. Und wenn ich es überbringe, dann kommt der nächste Punkt hinzu, dass ich es auch vollständig tue. Das heißt, dass ich wirklich alle Aspekte hineinbringe, dass ich auch nicht ideologisch werde. Auch, glaube ich, davor bewahrt der Glaube. Und gleichzeitig schenkt er ihm aber auch einen Respekt vor der Person und einen Respekt davor, dass wir alle irgendwie, ich sage jetzt mal gerade bei schwierigen Situationen, wir sind alle sehr brüchig, wir sind alle nicht nur gut und nicht nur schlecht. Der Mensch ist schattiert, und diese Würde, die den Menschen nicht verwechselt mit seinen Fehlern, gibt natürlich einen Zugriff, der sich möglicherweise zumal von einem Sensationsjournalismus unterscheidet, ja.
1: Du bist dann im Jahr 2001, hast du Rom verlassen und
0: Ein
1: hast
0: bisschen vorher, ja.
1: schon,
0: Ich
1: das war
0: bin,
1: schon.
0: ja, es war tatsächlich Ende so 97 war es, wo ich
1: 97.
0: dann tatsächlich erst nach Bonn gegangen bin. Es war die Zeit, wo Italien auch letztlich ein bisschen aus dem Fokus geriet, geschichtlich. Sprich, nach dem Fall der Mauer zerbrach die DC. Und dann kam Mani Pulite, und Italien war lange Zeit aufgrund der geopolitischen Situation im Kalten Krieg im großem Fokus, und dann verlor sich der Fokus und man interessierte sich mehr für Deutschland. Und Italien geriet ein bisschen ins Abseits, das merkte man. Große Fernsehstationen, vor allen Dingen die Engländer, zogen ihre Korrespondenten ab. Und für mich war dann ein bisschen der Punkt, wo ich mich fragte: Willst du jetzt auf dem Campo Verano beerdigt werden oder zieht es dich doch zurück nach Deutschland? Und da ergab sich die Möglichkeit, und ich war sehr dankbar und froh darum, dass ich bei der KNA, bei der katholischen Nachrichtenagentur, anfangen konnte. Und da, zumal im Auslandsressort erstmal, das erlaubte es mir auch immer wieder nach Rom zu kommen, meine große zweite Heimat. Und dann, als die Regierung umzog, dann in der Tat sagte ich: Ich will mit. Mich interessiert die Bundestagsberichterstattung, mich interessiert die politische Berichterstattung, dieser Konnex zwischen einer christlichen Sicht und der Politik der Gesellschaft. Weniger die Kircheninnenpolitik, die war jetzt nicht so mein Ding.
1: Aber du hast schon auch die spirituelle Atmosphäre von Berlin dann wahrgenommen, Anfang der Nullerjahre. Wie hast du die
0: Ja.
1: wahrgenommen?
0: Also ich glaube, dass mit dem Umzug tatsächlich ein gewisser Säkularisierungsschub auch in der Politik spürbar wurde. Man sagte ja, östlicher, preußischer, protestantischer, ob das jetzt so stimmt, sei dahingestellt. Aber ich glaube, es war auch ein Zug, der letztlich die gesamte Gesellschaft umfasst hat. Das heißt nicht, dass die Religion nicht auch eine Rolle spielt. Im Gegenteil, vielleicht spielt sie in der Säkularisierung eine besondere Rolle. eine hervorgehobene Rolle. Vielleicht kurz noch die Diaspora-Situation in Berlin habe ich so erlebt, dass man bewusster Katholik ist, dass man weniger rumproblematisiert, also dass einem die Kirche nicht dauernd zum Problem wird und dass auch eine bewusste Zugehörigkeit von vielen gelebt wird. Was die Politik angeht, denke ich, das habe ich auch erlebt, zumal als KNA-Redakteur, das christliche Menschenbild mag keine Mehrheit mehr finden bei vielen Themen. Und trotzdem ist es Orientierungspunkt, wenn wir etwa über bioethische Themen berichtet haben. Und ich glaube, da haben wir uns auch als KNA eine gute Expertise erarbeitet. Dann waren auch Politiker, die völlig anderer Ansicht waren, durchaus interessiert an unserer Meinung, an dem, was wir aus einem christlichen Menschenbild heraus mit hineingebracht haben in die Diskussion. Mhm. Und entsprechend riefen die auch bei uns an, wenn sie ihr Statement abgeben wollten, was wir dann selbstverständlich auch gebracht haben. Aber dadurch hatten wir auch eine schöne Bandbreite auf der einen Seite, was journalistisch sehr schön ist. Mhm. Und auf der anderen Seite, muss ich sagen, wurde auch dem Standpunkt der Kirche großer Respekt entgegengebracht, auch im Widerspruch. Und ich glaube, wenn ich das noch anfügen darf, dass da auch das katholische Büro eine großartige Arbeit leistet, dass sie wirklich nochmal Gesetzesvorhaben durchschaut, mit Blick auf die Anliegen des Menschen, auf Blick auf ein umfassendes Bild des Menschen, wie es die Kirche, glaube ich, vertritt, ja.
1: Wer hat dich beeindruckt in Berlin?
0: Oh, das ist, eine Frage, jetzt könnte ich viele Namen nennen. Auf der anderen Seite bin ich, das mag jetzt vielleicht arrogant klingen, ich weiß es nicht, nicht ganz so leicht zu beeindrucken. Was ich immer sehr beeindruckend fand, ist auf der einen Seite der Einsatz vieler Politiker für Themen, die ihnen am Herzen lagen. Und was mich auch beeindruckt hat, ist, wie sehr es ankommt auf derartige Initiativen. Das sind auch oft Initiativen gewesen, die nicht im Mittelpunkt des großen Geschehens standen. Ob es beim Lebensschutz ist oder bei anderen Themen, wo man wirklich sagen muss, da ist jemand mit Herzblut unterwegs. Und sehr beeindruckt haben mich jährlich die Zeugnisse, die gegeben wurden im Bundestag beim Holocaust-Gedenktag. Auf der einen Seite fragt man sich natürlich, ist das jetzt ein Ritual, alle Jahre wieder? Und kaum hatte man diese Personen vor sich, war man doch sehr betroffen über eine Lebensgeschichte, über das Leid, was diese Menschen mit sich trugen und erlebt hatten und auch den Mut, überhaupt das so darzustellen. Und zum Schluss, jetzt das letzte Mal, was ja Marcel Reif, das hat ja auch große Schlagzeilen gemacht, sein Leben, sein Lebenszeugnis, das sind so Punkte, wo man doch sagen muss, das ist, wie soll ich sagen, hat eine sehr beeindruckende Qualität.
1: Wenn man so lange wie du und so intensiv die Politik und die Kirche und die Öffentlichkeit im Blick hat, was für einen Tipp würdest du der Kirche in Deutschland geben? Wie kann sie ihren Auftritt in der Öffentlichkeit steigern, stärken?
0: Also ich weiß jetzt, Tipps habe ich keine. Ich glaube auch, es steht mir nicht unbedingt zu, der Kirche Tipps zu geben. Was ich feststelle, ist, auch gerade wenn man in Berlin lebt, dass immer mehr Menschen auf der Suche sind, dass es ein großes Bedürfnis, eine große Sehnsucht nach Sinn gibt. Ich glaube, die Kehrseite einer Säkularisierung, aber auch einer sehr modernen, offenen Gesellschaft ist die Einsamkeit, die grassiert, die frisst. Das ist, glaube ich, ein unterschätzter und existenziell eine sehr schwierige Erfahrung. Und angesichts dieser Sehnsucht nach Sinn, nach Orientierung, nach Angenommensein, fallen mir manche Diskussionen in der Kirche etwas schwer. Also da habe ich dann Schwierigkeiten. Ich glaube persönlich auch, dass es sehr wichtig ist, dass man auf die Orte schaut und auch biografisch auf das schaut, wo Christus, wo Gott wirkt. Mhm. dass das die Ausgangspunkte sind und nicht

0: die Probleme. Die Strukturen haben ihre Berechtigung. Sie können bestenfalls das Wirken Gottes begünstigen, aber sie können es nicht hervorbringen. Und dessen muss man sich, glaube ich, immer bewusst sein. Wir können ihm Raum schaffen, aber zum Schluss ist es der Ort, den er mit unserer Hilfe gestaltet.
1: Wir haben über den polnischen Papst schon gesprochen. Es gab auch mal einen deutschen Papst, der war auch mal im Bundestag dann zu Gast. Wie hast du das damals erlebt? War das ein Ereignis, ein nachhaltiges Ereignis?
0: Ein großartiges Ereignis. Ich mochte Benedikt, darf ich jetzt, vielleicht bin ich da nicht ganz im Trend, aber ich mochte ihn aufgrund seines feinen Denkens, aufgrund auch seiner gütigen Ausstrahlung. Er war vielleicht gerade nach Johannes Paul II., es ist schwierig, nach einer solchen Persönlichkeit überhaupt anzutreten, ja. Also da steht man irgendwie dann doch öffentlichkeitstechnisch immer im Schatten. Und trotzdem fand ich seine Zugangsweise, auch die Rede, die er gehalten hat, die Aufforderungen, die er auch den Parlamentariern mit auf den Weg gegeben hat, sehr angemessen, sehr gut, auch wie üblich bei ihm sehr klar formuliert. Die Frage eines rein positivistischen Zugangs, die Begrenzung dessen, die Frage der Würde des Menschen. Und ich glaube, er wurde auch sehr respektvoll aufgenommen. Also es war, am Anfang gab es ja gewisse Polemiken und als er dann da war, spürte man doch das Gewicht dieser Persönlichkeit. Von daher glaube ich, ja, das war, gehört mit zu den sogenannten Sternstunden des Parlamentarismus.
1: Welcher Theologe hat dich am meisten geprägt?
0: Zum Schluss, ja, ist es Luigi Giussani mit seinen Werken, der im Übrigen auch Romano Guardini sehr schätzte und der seinerseits wiederum, und das war wohl eine gegenseitige Wertschätzung, von Balthasar geschätzt wurde. Wenn ich einen bestimmten Zugang sehe, ja, dann ist es der Zugang, den von Balthasar dann sein großes Werk Herrlichkeiten gewidmet hat, die 8 Bände, ein Riesenschuber. Ich habe die ersten Werke gelesen, wo es unter anderem um die Fragen von Philosophie und Literatur geht, während dem Studium. Und das ist schon ein Angang. Die späteren Werke habe ich in Teilen gelesen. Was mich grundsätzlich beeindruckt an dem Zugang ist, dass er eben von der Herrlichkeit ausgeht, von der Unüberbietbarkeit der Schönheit Gottes, von einer ästhetischen Wahrnehmung, die man dann auch im Übrigen beim Zugang, glaube ich, von Benedikt dem 16. wiederfindet. Mhm. Anders gesprochen, ich glaube, wir alle bewegen uns aufgrund einer größeren Faszination. Wir bewegen uns nicht aufgrund eines größeren Stresses, aufgrund einer härteren Moral, aufgrund einer schlimmeren Forderung, wie auch immer. Wir bewegen uns, weil uns etwas fasziniert. Und das gilt auch für den Glauben. Ich glaube, der Glaubenszugang, die ersten Menschen waren fasziniert von Christus, von dieser Persönlichkeit. Deshalb sind sie ihm gefolgt. Mhm. Und danach ergibt sich dann mehr und mehr, was daraus folgert. Oder anders gesprochen, jetzt vielleicht etwas technisch, die Moral folgt dem Glauben, der Glaube folgt der Liebe. Mhm. Und deshalb glaube ich, aufgrund einer größeren Liebe, aufgrund einer größeren Herrlichkeit, aufgrund einer größeren Erfüllung, aufgrund eines tieferen Verständnisses meines Lebens, der Welt, nicht aufgrund einer engen Moral, einer angeblich, man kann dann immer noch drüber streiten, ob die jetzt enger ist oder nicht. Mhm. Und von Balthasar betont dann auch, wenn dieser Zugang, wenn man nicht mehr sich wagt, der Schönheit zu folgen, dann verliert auch die Wahrheit ihre Plausibilität. Mhm. Was natürlich fatal ist. Also in einer Gesellschaft, in der auch das im guten Sinn, jetzt nicht der Schein, nicht die Werbung, sondern die Schönheit gepflegt wird, droht auch tatsächlich die Zustimmung zur Wahrheit zu verfallen. Mhm.
1: Wenn man von Schönheit, Faszination und Liebe spricht, dann liegt das Thema Frauen eigentlich auf der Hand. Ein privater Schlüsselmoment von dir, du hast deine Ehefrau auch in Berlin kennengelernt.
0: Ja.
1: Darf ich da fragen, wie das ablief?
0: Ja. Ja, wie es ablief. Es war eigenartigerweise, war wie bei allen Schlüsselmomenten. Die Schlüsselmomente enthüllen sich erst bei mir zumindest später als Schlüsselmomente. um es jetzt sehr hoch mal abzudecken, Hegel sagt ja immer, die Eulen fliegen nachts, abends nach Athen, sprich erst im Nachhinein erkenne ich die eigentliche Tragweite vieler Dinge. Und lustigerweise hatte ich meine Frau Marie-Therese kennengelernt, ein Jahr bevor wir uns dann wirklich kennenlernten. Ich sah sie und war sehr beeindruckt. Allerdings standen drei gestandene Mannsbilder um sie rum und es war irgendwie nicht der Zeitpunkt einer Ansprache. Und dann habe ich sie später beim Rheinischen Karneval kennengelernt in der nordrhein-westfälischen Landesvertretung. Und ja, so hat es sich ergeben, aber es hatte tatsächlich diese eigenartige Qualität, dass viele Dinge erst im Nachhinein sich ergeben. Man könnte vom Pointillismus sprechen, dass das Leben aus vielen Punkten besteht, aus dem sich dann ab einem bestimmten Zeitpunkt auch ein Leben zusammensetzt als Bild.
1: Du hast im Jahr 2024, da warst du 63 Jahre alt, dazu entschieden, dem Journalismus Lebwohl zu sagen, jedenfalls in der Rolle, die du eben vorher eingenommen hast, in der Nachrichtenmaschinerie und dich ganz der Malerei zu widmen. War das auch ein Schlüsselmoment oder waren das mehrere Momente, die sich dann zu einer Entscheidung addiert haben?
0: Also es war, wenn man so will, auf der einen Seite ein Schlüsselmoment und auf der anderen Seite natürlich kommen dann bestimmte Dinge hinzu, pragmatische, die Möglichkeit etwa über die Altersteilzeit früher auszuscheiden. Und dann fragt man sich schon, mache ich es jetzt, mache ich es nicht? Es ist eine Entscheidung, aber die Entscheidung empfand ich auch irgendwo als überfällig. Nicht, weil ich den Journalismus irgendwie groß entsagen wollte. Ich bin und war leidenschaftlicher Journalist und fand es wunderbar, auch bei der katholischen Nachrichtenagentur kam zusammen, dass ich auch meine Glaubensüberzeugung direkt hineinnehmen konnte. Und auch wunderbare Kolleginnen und Kollegen habe noch, weil ich ja noch in der Altersteilzeit bin. Nein, es war tatsächlich der Drang, nochmal wirklich das zu leben, das dem Ausdruck zu verleihen, was mich mein Leben lang begleitet hat und wo ich meine, ein etwas technisches Beispiel, aber wenn man malt und man malt nur abends, dann hat man das große Problem, dass die Farben morgens anders aussehen. Wenn ich arbeite und nur abends und am Wochenende malen kann, dann passiert es nicht selten, dass man dann doch erschreckt ist, was man da in der Nacht zusammengepinselt hat. Abgesehen davon, dass man auch nicht mehr die Spannkraft hat, jetzt da Nächte durchzumalen. Zumal man ja auch verantwortlich die Arbeit tun sollte. Und dann habe ich auch noch mit Freunden gesprochen, die sagten auch, ja, versuch's, mach's. Ich habe im Übrigen schon vorher an Ausstellungen immer wieder teilgenommen und war auch schon drin. Und im Business, wenn man so sagt, jetzt ist es tatsächlich nochmal ein Umschwung. Und die Malerei hat mich ganz in Beschlag genommen, ja. Ich kann endlich bei Tageslicht malen, endlich.
1: Malerei ist ein weites Feld. Ja. Welche Techniken, welche Farben interessieren dich zurzeit?
0: Ja, Techniken und Farben. Mich interessiert zurzeit tatsächlich, versuche ich in der Porträtmalerei, die auch eine große Leidenschaft ist, weil ich mich der Mensch fasziniert, das Geheimnis des Menschen. Wie stelle ich überhaupt einen Menschen dar? Was ist seine Seele? In welchen Augenblicken kommt er zu sich selbst, wenn er es kann? Das sind so Punkte. Im Bild gibt es dann immer so einen Kipppunkt, wo plötzlich das Bild dann anschaut und seine eigenen Forderungen stellt und die Person, die man malt, an der man lange rumgekritzelt hat, plötzlich da ist und einen anguckt. Das können sehr überraschende Momente sein, es können Schlüsselmomente sein für die Kunst. Da suche ich mir dann, eigenartigerweise hat sich da die Palette reduziert, weil ich glaube, es besteht eine Gefahr bei der Masse an Farben, an wunderbaren Farben, ich liebe Farben, schönfarbig zu werden. Und die Reduzierung hilft auch dort, zum Wesentlichen zu kommen. Aber das ist ein Punkt. Das zweite ist dann die Sakralmalerei, wo ich auch versuche, Schritte voranzumachen. Ich halte das für mich persönlich, ist das nicht ganz einfach, weil ich glaube, dass die Sakralmalerei ist im Sinne der Inkarnation an den Realismus gebunden. Und dort etwas zu malen, was nicht historisierend ist, was nicht kitschig ist, und gleichzeitig doch eine religiöse Tiefe hat, ist eine Herausforderung. Ja, da probiere ich weiterzukommen.
1: Vorbilder?
0: Ja, Vorbilder. Wenn man die großen Meister nimmt, dann kann man nur frustriert sein, weil man sich daran abarbeitet. Es ist irgendwie immer, als würde man hinterher rennen.

Wen ich bewundere, ist Velázquez, das Porträt von Innozenz dem X. Ein grandioses Porträt, wie ich finde. Ich mag auch John

0: Aber ich glaube, auch die Darstellungsweise in der Moderne ist nochmal eine andere. Sie ist vielleicht dynamischer. Ich mache dann auch, arbeite auch mit der Fotografie in diesen Fällen. Abgesehen davon, dass wir in einer hektischen Zeit leben und die Leute schlichtweg nicht mehr die Ruhe haben zu sitzen.
1: Wie viele Stunden sitzt du oder stehst du denn jetzt täglich in deinem
0: Oh,
1: Atelier?
0: das ist schwer zu sagen. Es gibt Tage, da stehe ich und sitze ich, da sitze ich mehr, als dass ich stehe, und das nur kurz. Und dann gibt es Tage, wo ich wirklich, wenn man reinkommt in ein Bild, dann kann es 8, 9, 10 Stunden sein. Dann arbeitet man mit der großen Gefahr, dass man ein Bild totmalt, muss man auch Acht geben. Sprich, die Farben vermengen sich und man hat zum Schluss eine graue Soße. Aber das ist im Normalfall, sage ich mal, 5, 6 Stunden dann kommen noch hinzu Zeichnungen, dass man wirklich drin bleibt. Das Zeichnen ist wie das Ausbuchstabieren, das Ausformulieren etwa eines Gesichts, was auch immer zum Porträt gehört. Man versteht es dann erst wie beim Sprechen, wenn man einen Gedanken in einen Satz gefasst hat, dann beginnt man ihn zu verstehen. Und dasselbe gilt auch bei der Zeichnung. Wenn man ein Gesicht mal in eine Zeichnung fasst, dann beginnt man sie auszubuchstabieren.
1: Aber Digitalität oder sogar künstliche Intelligenz sind für dich nicht Teufelswerk.
0: Nein, überhaupt nicht. Das sind, wenn man sie gut nutzt, jetzt bin ich nicht der absolute Fachmann der Digitalität, aber ein bisschen habe ich mich doch eingearbeitet, einfach um neue Möglichkeiten zu verstehen, zu sehen. Ich glaube, und es gibt ja auch Kunstwerke, die bereits damit arbeiten und die, wie ich finde, sehr schöne, auch gerade im abstrakten Kunst, sehr interessante Dinge hervorbringen. Aber ich glaube, die große Herausforderung der KI besteht möglicherweise für den Kunstmarkt. Ich hatte jetzt mal einen Film gesehen, da haben sie gezeigt, wie ein Rembrandt hergestellt wurde mit der KI. Sprich, man hat so einen, ich sag mal, einen digitalen Durchschnittsrembrandt hergestellt. Die Schwierigkeit oder sagen wir mal das Erstaunen der Experten war erstmal, wow, kommt gut. Und dann kam irgendwie, wie soll ich sagen, das Aufwachen, was soll man jetzt mit dem Ding anfangen? Das hat keine Seele, keine Geschichte, ist ganz gut, aber and so what? Und man muss jetzt auch nicht Rembrandt reproduzieren. Das mag für Fälscher spannend sein, für einen Kunstmarkt eine Horrorvision. Aber ich glaube, der Mensch wird Kunst machen, das gehört zu seinem Wesen, das ist seine Grundausdrucksform. Und nur weil das Auto erfunden wurde, werden die Menschen weiterhin laufen und tanzen. Ja, also ich sehe dem jetzt entspannter entgegen und als Möglichkeit, ja.
1: Dann schauen wir uns doch mal ein paar Werke von dir an und lassen sie uns auch erläutern von
0: Gerne.
1: dir.
0: Ja, das ist einer der Versuche, eine Annäherung an die sakrale Malerei der Christus. Die Darstellung ist inspiriert von einer großartigen Kreuzigungsdarstellung in einem Kloster in der Nähe von Lissabon. Es ist deshalb eine Annäherung, weil ich glaube, dass es sehr schwierig ist, die Passio Christi darzustellen, denn nach dem Osterereignis ist in den Darstellungen auch der christlichen Malerei immer auch bis zu einem gewissen Grade schon etwas das Element von Ostern dabei. Es ist immer ein Ganzes. Ich habe das versucht, ein bisschen darzustellen in dieser Hälfte des Gesichts, die nicht völlig durch das Leiden in Anspruch genommen ist, durch das Licht von oben, auch die Beziehung zu Gott Vater und hier unten Blut und Wasser, was aus der Seitenwunde Christi kommt. Das sind auch bis zu einem gewissen Grade symbolische Inhalte, die aber gleichzeitig auch das Ganze ausdeuten. Es ist eben nicht nur eine schreckliche Folter, ein fürchterlicher Tod, sondern wenn wir vorhin von der Schönheit sprachen, so zeigt sich darin auch die Schönheit dadurch, dass es ein Akt der Liebe ist. Das heißt, ich glaube, dass die Schönheit nur verständlich wird, was auch die Passion angeht, indem man versteht, dass dies Gott selbst ist, der durch sein Leiden uns erlöst, dass es ein Akt der Liebe ist. Sonst ist es in der Tat eine Folterdarstellung. Allerdings hat dieses Element gehört auch mit dazu. Aber es ist, wie gesagt, ein erster Versuch, ein erster Angang. Mal schauen.
1: Was unterscheidet das Malen eines solchen Bildes vom Beten?
0: Ich glaube, wenn man das Gebet weit fasst als Beziehung zu Gott, dann gehört es sicherlich mit dazu. Man kann das nicht ohne, dass man immer im Hinterkopf hat.

was man hier darstellt und wie man es darstellen will. Und im Übrigen auch das Denken kann Gebet sein. Ich glaube, dass Gebet nicht nur in einem direkten formalen Gespräch besteht, sondern in einer Grundbeziehung. Ja.

0: Ja, hier sind wir vor einem der jüngsten Werke, die ich gemacht habe. Das ist ein Bild, was praktisch eine Kombination ist aus unterschiedlichen Techniken. Die Grundanlage ist ein Aquarell. Das habe ich dann gescannt, sodass ich auch digital überarbeiten konnte. Und das Interessante ist, die Digitalmalerei, die stellt Farben praktisch in Reihenform zur Verfügung. Und entsprechend kann ich dann auch hier reingehen und nochmal die Farben verstärken, abschwächen und so weiter. Man kann das Bild nicht neu entwerfen. Es behält, glaube ich, die Leichtigkeit der Aquarellmalerei, des Aquarellierten. Man sieht das oben etwa in dem Fragmentarischen. Und es geht auch tatsächlich in Richtung einer abstrakten Malerei. Was mich dabei besonders beeindruckt und was mir besonders gefällt, ist tatsächlich diese Kraft der Farben. Ich kam darauf, als ich in London war und Bilder von David Hockney gesehen habe, der auf dem iPad malt unter anderem und eine großartige Ausstellung hatte. Und die Blumen wiederum sind aus dem Garten hier. Und die faszinieren mich. Wir sprachen vorhin vom Staunen. Ja, es ist ein Staunen angesichts der Vielfalt. Wenn man jetzt rausschaut, ist nichts zu sehen. Ich habe auch Schwertlinien gemalt. Plötzlich sind sie dann da, innerhalb von wenigen Monaten kommt aus dem Nichts diese Natur hervor. Und ja, ich glaube, wenn man sich dem aussetzt, diesem Staunen, dann hat es tatsächlich auch Verweischarakter.
1: Schöpfung und Technik müssen kein Widerspruch sein.
0: Im Gegenteil. Wir dürfen ja teilhaben durch die Technik an der Schöpfung. Also ich glaube, dass es kein Widerspruch ist. Der entscheidende Punkt ist tatsächlich, wofür nutze ich was? Und in diesem Falle bin ich froh, dass man die Farben auch so darstellen kann. Es ist ja hier auch ein Pigmentdruck. Also das Ganze wird dann, ist eine Riesendatei, wenn man das mal fertig hat. Und das schicke ich dann an eine Druckerei. Im Übrigen ist es eine Druckerei in Vilnius, die da, glaube ich, hervorragend arbeitet. Und die machen einen Pigmentdruck. Das heißt, einen Druck, in dem Pigmente, ähnlich wie in den Ölfarben, auf ein hochwertiges Papier gespritzt werden und sehr, sehr fein. Ich finde das einen tollen Druck und die Farben kommen, wie ich finde, auch ganz geglückt raus, ja.

0: Ja, vielen Dank, Christoph, für diese schöne Erläuterung und für das schöne Gespräch. Das war ja, sehr, sehr interessant, dir zu folgen auf den Spuren deines Lebens zwischen Rom und Berlin und anderen Plätzen und auch deine Auseinandersetzung und dein Interesse mit Schönheit, Liebe, Wahrheit, wie du das verbindest und verbunden hast, journalistisch, malerisch und immer auch die Herrlichkeit Gottes vor Augen, so gut es geht.
1: So gut es geht, ja. Es ist auch ein Geschenk, eine Gnade. Ja.
0: Vielen Dank.
1: Ja. Sehr, sehr gerne.
0: Ich bedanke mich auch bei Ihnen, liebe Zuschauer von KTV. Schön, dass Sie mit dabei waren. Ich hoffe, dass das ein oder andere Wort oder auch das ein oder andere Bild in diesem Fall sich für Sie wie ein Schlüssel anfühlt, wie ein Schlüsselmoment. Ich wünsche Ihnen eine gute Zeit weiterhin und bleiben Sie offen für Schlüsselmomente.

0: Gibt es eine Bibelstelle, die Ihr Leben besonders prägt?
1: Ich bin ja erst vor kurzem zum Priester geweiht worden und deswegen denke ich natürlich an meinen Primitspruch, nämlich diese Stelle, wo Jesus übers Wasser auf die Jünger zukommt und zu ihnen sagt, habt Vertrauen, ich bin es, fürchtet euch nicht. Mir hat diese Stelle irgendwie immer Kraft gegeben, weil Jesus da übers Wasser auf die Jünger zukommt, die Angst haben, die hin und her geworfen werden in ihrem Boot. Und dann sagt er nämlich zu dem Petrus, er soll aufs Wasser kommen und übers Wasser zu ihm kommen. Und der Petrus schafft es bis zu dem Moment, als er seinen Blick wegrichtet von Jesus, nämlich als der auf die Wellen schaut und die Gefahren um sich herum. Und das habe ich ganz konkret erfahren dürfen, dass wenn ich immer nur auf die Gefahren, auf die Wellen in meinem Leben schaue, dass ich dann untergehe wie der Petrus, aber dass ich, wenn ich auf Jesus schaue, Kraft von ihm bekomme und mit ihm sozusagen übers Wasser gehen kann. Das hat mich mein ganzes Leben lang geprägt und deswegen ist das meine Lieblingsbibelstelle und auch mein Primitzspruch geworden.

0: Grüß Gott und herzlich willkommen zu dieser Ausgabe von SDS auf KTV Pater Karl. Schön, dass du wieder dabei bist bei der Stunde der Seelsorge. Besonderer Gruß natürlich auch an dich. Wir gehen mit großen Schritten auf Pfingsten zu, 50 Tage nach dem Osterfest. Es ist die Geburtsstunde der Kirche. Nach dem Kreuzestod unseres Herrn Jesus Christus waren die Jünger, die Apostel schon auch sehr verängstigt, verschüchtert. Haben sie dann zurückgezogen im Obergemach in Jerusalem, gebetet mit der Gottesmutter Maria. Plötzlich kommt der Heilige Geist. Alle werden erfüllt vom Heiligen Geist. Aus Angst wird Zuversicht, Hoffnung, Mission, Sendung.
1: Also Pfingsten ist ein Megafest. Das Zweite Vatikanum wollte eine Aufwertung, indem es die Pfingstnovene betont hat, also die 9 Tage von Christi Himmelfahrt. In Österreich haben wir Christi Himmelfahrt übrigens Donnerstag als arbeitsfreien Feiertag, tatsächlich noch, Gott sei Dank. In Deutschland wird der Vatertag gefeiert, was wir nicht haben. Das ist bei uns der zweite Sonntag im Juni dann, parallel zum Muttertag, zum zweiten Sonntag im Mai. Aber auf jeden Fall diese 9 Tage des Hinbetens um den Heiligen Geist, die Novena, das 9-Tages-Gebet eben wäre dem Zweiten Vatikanum sehr wichtig gewesen, ist nicht ganz gekommen, auch weil in vielen Ländern Christi Himmelfahrt ja auf den Sonntag verschoben ist und dann erst eben am Sonntag vor Ostern gefeiert wird. Aber wir haben bei uns, also in Österreich, ich glaube in Bayern auch, ja, also diese Chronologie, dass man eben wirklich die 9 Tage Christi Himmelfahrt bis Ostern hat und dann betet um den Heiligen Geist. Was ist der Heilige Geist? Ja, Geist ist ein anderes Wort für Beziehung, um das mal ein bisschen auszudeuten. Wenn in einer Firma ein guter Geist herrscht, was heißt es dann? Dass die Beziehungen stimmen und dieser Geist ist eben heilig, weil er den Vater mit dem Sohn von Ewigkeit verbindet, beziehungsweise dessen Einheit ist, die sich immer übersteigert, im je mehr, wie Hansus von Balthasar sagt. Also Gott ist nicht die höchste Liebe, sondern er ist die immer größere Liebe in sich selbst. Deshalb ist der Heilige Geist auch schon beim Herausgehen, ja, am Herausgehen, wo er die Schöpfung jetzt eben schafft, lesen wir, dass die Ruach, der Geist Gottes über der Urflut jetzt eben schwebt. Also Gott geht aus sich heraus und schafft im materiellen Nichts eben jetzt ein Etwas, nämlich diese materielle Welt. Dann geht Gottes Geist aus sich heraus, Gott aus sich heraus, um jetzt eben Jesus Christus Mensch werden zu lassen. Sie empfing vom Heiligen Geist. Also der Heilige Geist ist immer das Innen Gottes, die Gemeinschaft von Vater und Sohn, die sich dann ins Außen jetzt eben ausstülpt. Und das Dritte ist dann eben jetzt schon am Kreuz und dann zu Ostern, am Ostertag haucht Jesus den Heiligen Geist aus. Und dann lesen wir eben bei Lukas, dass am 50. Tag Pentekoste, 50, der Heilige Geist ausgegossen wird über diese betende Gemeinschaft, die 9 Tage schon zusammen war. Sie haben den Matthias dazu gewählt, also sie haben auch kirchliche Geschäfte gemacht, kann man sagen, kirchliche Ordnung gemacht, aber immer in Erwartung, dass hier etwas geschehen muss, damit sie die Überforderung schaffen, die Jesus am Christi Himmelfahrtstag ihnen aufgegeben hat. Denn da sagt er, das ist der Missionsbefehl, geht in alle Welt, verkündet das Evangelium allen Geschöpfen, macht alle Menschen zu meinen Jüngern, tauft sie und so weiter. Und wie soll das gehen? Eine kleine verängstigte Schar, 11 Männer, die Frauen und so weiter. Dann gehen die 9 Tage in das Obergemach, beten dort. Und dann kommt die Kraft des Heiligen Geistes, dann kommt die Kraft von oben, dann kommt Gottes Geist, also

0: die innere Beziehung zwischen Vater und Sohn, jetzt in der Erlösungsdimension, gießt sich aus, ja, befeuert diese Jünger jetzt eben in Feuerzungen, wie man sich das vorstellt. Und dann beginnt jetzt eben die Mission der Kirche. Also Pfingsten ist das eigentliche Missionsfest. Und ich bin sehr dankbar, dass das in unserer Kapelle bei Missio Österreich so schön dargestellt ist, weil da haben wir eben dieses Pfingstrelief in der Mitte der Tabernakel, wo eben Gottes Geist jetzt eben aussendet, ja, und die Kirche geht dann hinaus. Die 3000 lassen sich taufen nach der Predigt des Petrus und geht dann hinaus in die ganze Welt. Und dann beginnt Weltkirche.
1: Fakt ist aber, der Heilige Geist will herbeigerufen, herbeigebeten werden. Komm, Heiliger Geist, ist das Einfachste. Oder ein Vaterunser, ein Ave Maria. Ja. Oder dieses Gebet, Herr Jesus, Sohn des Vaters, sende jetzt deinen Geist über die Erde. Lass den Heiligen Geist wohnen in den
0: Herzen.
1: In den Herzen aller Völker, damit sie bewahrt bleiben mögen vor Verfall, Unheil und Krieg, möge die Frau aller Völker, die selige Jungfrau Maria, unsere Fürsprecherin sein. Oder auch einfach das Rosenkranzgebet, wo wir auch zusammen mit der Gottesmutter Maria beten, wie damals am Pfingsttag.
0: Also Jesus macht ja da eine Werbung fürs Gebet, nicht? Also er nimmt mit sogar, also am Ölberg nimmt er die Jünger mit, dass sie mit ihm wachen und beten sollen. Und es gibt dutzende Stellen, wo er jetzt eben uns stärkt, das Vertrauen auf das Bittgebet zu setzen. Und er beschimpft seine Jünger sogar in gewisser Weise, weil er sagt, ihr habt bisher noch nichts in meinem Namen erbeten und so weiter. Und das ist ja zum Beispiel auch ein Thema bis hin zu den Marienerscheinungen. In der Rue de Bac erscheint die Mutter Gottes auch, ja. Und die Strahlen, die von ihren Händen ausgehen, das sind manche dunkel, das sind die Gnaden, die noch nicht erbetet worden sind, nicht, sagt sie. Und wenn er in Matthäus 7,7 sagt, jetzt wieder zu Jesus zurück, bittet und ihr werdet empfangen, sucht und ihr werdet finden, klopft an und euch wird aufgetan. Was ist das Wichtigste, das wir erbitten können von Gott? Das ist natürlich sein Heiliger Geist. Und deshalb wird uns das auch so explizit geschildert hier in der Apostelgeschichte. Das ist nicht ein kleines Gebet, sondern das ist ein neuntägiges Gebet. Nicht? Und in einer Situation, wo die wirklich auch in einer Not sind. Jesus hat sich verunsichtbar. Also die verklärte Weise seiner Gegenwart endet. Ja, und Christentum ist aber eine personale Beziehung eben jetzt mit Jesus zu haben. Ja, ihr Freund, ja, ihr Meister, ihr Herr und so weiter. Nicht? Und da stehen sie dann da und schauen zum Himmel und Jesus ist weg. Nicht? Und in dieser Frustrationssituation gehen sie dann eben ins Gebet und erbitten das Wichtigste. Nämlich, sie wissen das noch nicht, was da kommen wird. Also, die können nicht explizit um den Heiligen Geist beten, obwohl Jesus ihnen einen anderen Beistand gesagt hat. Er sagt, ich bin der eigentliche Beistand, den Gott gesandt hat, damit wir zwischen Gott und den Menschen, aber er wird einen Allos Parakletos jetzt eben senden. Einen anderen Beistand, einen anderen Anwalt, der es in die ganze Wahrheit einführt. Und dann kommt eben diese Kraft von oben. Der Heilige Geist ist nicht fassbar, macht darauf aufmerksam, dass Taube, Wind, Feuer, Zungen sind alles nur Metapher, Bilder für die Symbolik jetzt eben, dass Gott selbst jetzt eben hier diese Menschen innerlich befähigt, ja, innerlich bekräftigt, Firm macht, stark macht, Firmung, Sakrament des Heiligen Geistes jetzt eben, Christus in der Welt zu bezeugen. Und was da am Pfingsttag geschieht, ist dann die Umkehr von allem. Die verängstigte Gemeinde nicht, also geht plötzlich raus aus dem Abendmahlsaal und da stehen unten Pater, Meder, Elamiter und so weiter. Und Petrus, der, bisher haben sie sich versteckt und jetzt steht er als erster Papst dort. Es ist der erste Urbi et Orbi Anlass, den wir dort jetzt eben haben. Es geht um die Welt und den Erdkreis, um die Stadt und den Erdkreis. Er wird dann in der Urbs, in der Stadt jetzt eben sterben. Aber der Orbis Terrarum ist schon da. Pater, Meder, Elamiter. Ich glaube, 16 Nationen sind dort aufgelistet. Und jetzt, und dann beginnt die mutige Verkündigung und beginnt eben das Ganze. Also wunderbar, was da geschieht. Und deshalb ist es recht und wichtig, dass wir um diese wichtigste Gabe beten und schreien, komm, Heiliger Geist, veni Creator Spiritus.
1: Ja, und wenn man den Heiligen Geist einlädt und dass er dann auf erfahrene Situationen auf den Kopf stellen kann, wie er damals die Jünger auf den Kopf gestellt hatten, die voller Mut dann waren, das bringt ein schönes Zeugnis, das ich jetzt vortragen darf, zum Ausdruck. Da ist auch die Rede, der Heilige Geist führte mich Schritt für Schritt. Hören wir mal dieses Zeugnis an. Lieber Pater Karl, lieber Pfarrer Rimmel, seit 2 Jahren höre ich regelmäßig Ihre Stunde der Seelsorge. Heute möchte ich selbst Zeugnis ablegen, nicht für mich.

0: mich, sondern für andere, die noch gefangen sind. Ich bin Ehemann und Vater. Jahrelang war ich ein Gefangener, nicht nur des Alkohols, sondern des Zornes und böser Geister. Ich trank täglich 4 bis 8 Bier, dazu Marihuana und Nikotin. Abends brach es aus mir heraus. Ich schrie, beschimpfte meine Frau, schlug gegen die Wände, bis meine Hände bluteten. Einmal habe ich meine Frau sogar geschlagen. Gott sei Dank schliefen unsere Kinder dabei. Sie haben fast nichts gesehen und doch genug gespürt. Meine liebe Frau hat das alles ertragen. Sie ist wie ein Engel, den Gott gesandt hat. Sie hat sich ganz ihm hingegeben, um unsere Familie zu retten. Vor gut 2 Jahren trat sie mir mit einer Klarheit gegenüber, die nicht von dieser Welt war. So nicht mehr. In diesem Moment brach etwas. Seit diesem Abend habe ich weder einen Tropfen Alkohol noch etwas anderes angerührt. Der Heilige Geist führte mich Schritt für Schritt. Aus Schuld wurde Erkenntnis, aus Dunkelheit langsam Licht. Jesus Christus sagt, ich bin der Weg und die Wahrheit und das Leben. Niemand kommt zum Vater außer durch mich. Diese Bibelstelle trägt mich. Es ist der Weg aus Sucht und Zorn, die Wahrheit über meine Schuld und das Leben, das er mir und meiner Familie neu geschenkt hat. Nicht ein Prinzip hat mich gerettet, sondern er allein. Ich danke dem lieben Gott und meiner Frau und ich bitte sie, wenn heute oder an einem anderen Abend ein einziger Mann statt zur Flasche zum Rosenkranz greift, hat sich dieses Zeugnis gelohnt. Beten Sie für uns Sünder in Christus verbunden.
1: Ja, das berührt mich natürlich sehr und ich danke auch für dieses Zeugnis. Vielleicht einen Punkt, wenn ich rausgreife, weil ja jetzt sicher auch Menschen zuschauen, die ähnliche oder parallele Situationen jetzt eben haben. Ich glaube, dass diese Bekehrung aus 2 Gründen gekommen ist, weil diese Frau in Geduld ertragen und weil da Gnade einfach schon angesammelt worden ist, weil da schon Gebet da war. Vom Heiligen Geist sagen wir, dass er unsere Aktionen begleiten soll und unserem Tun zuvorkommen soll. Also wenn du etwas bewegen möchtest in dem Leben, ja, dann bitte bete immer vorher. Actiones nostras preveni, komm uns zuvor mit deiner Gnade. Ja, also wenn ihr so Situationen habt, wo ihr das Gefühl habt, ich muss dann was sagen, jetzt eben, ich muss was ändern, ich möchte was ändern, dann betet doch bitte vor. Das gilt für alles jetzt eben. Und das Zweite ist, dass dann eben auch eine konkrete Aktion gesetzt worden ist von dieser Frau, dass sie etwas gesagt hat auch. Das kostet oft Überwindung, wir lassen oft Dinge so laufen. Ja, also noch einmal Leidensdruck, Gebet und so weiter, wo man spürt, hier müsste etwas verändert werden, setzen auf die Kraft Gottes. Ja? Und dann führt Gott auch dazu, oder muss man ja bitten, dass er zu dem Augenblick führt, wo der richtige Augenblick da ist. Ja? Weil das ist ja auch eine besondere Gnade, dass dieser Mann, der ja ganz tief unten war und wo ja so vieles verstellt war, dass der das auch schlucken konnte, dass seine Frau ihm das gesagt hat. Also das ist ja auch eine Gnade. Oft gibt es da eine Ungleichzeitigkeit und dann wird etwas gut gemeint gesagt, aber es kann nicht angenommen werden. Also vielleicht diese Überlegungen dazu. Vorher immer beten, immer den Heiligen Geist anrufen und sich von ihm auch führen lassen, dass der richtige Augenblick, der richtige Kairos jetzt eben kommt, um dann eben etwas in die Tat umzusetzen, das eine Verbesserung bringt.
0: Sehr geehrter Pfarrer Rimmel, sehr geehrtes Team Stunde Seelsorge, sehr geehrter Pater Karl, mit großem Interesse verfolge ich Ihre Sendungen und möchte Ihnen eine Frage zum Geheimnis des Heiligen Geistes stellen. Mir fällt auf, dass der Begriff Heiliger Geist oft schwer zu fassen ist. Während wir vom Vater und vom Sohn in klaren Bildern sprechen können, scheint der Heilige Geist sich unseren Begriffen zu entziehen. Der Sohn kehrt nach seiner Verklärung zum Vater zurück, und aus dieser Einheit der Dreifaltigkeit wird am Pfingsttag der Heilige Geist ausgegossen. Doch will der Geist überhaupt erklärt werden? Er kommt wie eine Taube herab. Gibt es eine Weise, ihn tiefer zu erfassen, ohne ihn auf ein Symbol zu reduzieren? Mit freundlichen Grüßen.
1: Also der Katechismus listet 10 biblische Symbole auf für den Heiligen Geist. Die Taube ist jetzt am prominentesten geworden. Das ist dieses Überraschende von oben, das damit gemeint ist, eine Metapher. Aber der Heilige Geist will nicht erfasst werden, weil er nicht erfasst werden kann. Er ist der Unfassliche jenseits des Wortes. Er ist die Beziehung in Gott zwischen Vater und Sohn. Da muss ich ein bisschen widersprechen jetzt, denn auch der Vater ist abstrakt. Der Vater ist ein Bild dafür, für die Fürsorge und für das Hervorbringen, jetzt eben das schöpferische Hervorbringen, Ursprung der Gottheit und so weiter. Vater ist eben nicht ein alter Mann und schon gar keine Geschlechtsbestimmung, die wir da jetzt eben haben in Gott. Also auch der bleibt unfasslich. Fasslich ist allein der Sohn, der mich sieht, sieht den, der mich gesandt hat. Fasslich ist seine Liebe in der heilsgeschichtlichen Gestalt, wo sein Herz am Kreuz jetzt eben geöffnet wird. Und eben Gott ausfließt und dahinter ist nichts mehr. Die Substanz Gottes fließt aus und ist reine Liebe, sagt Hansus von Balthasar. Nicht? Also wir haben die Unfasslichkeit Gottes schon gewahrt, aber beim Heiligen Geist ist sie deshalb programmatisch, weil sie sich jetzt in uns hinein, in die Welt hinein universalisiert. Man sieht das daran, dass der Heilige Geist, ja, dass diese dritte göttliche Person, wie das zweite Konzil 381 in Konstantinopel eben definiert hat, dass er Herr ist, dass er lebendig macht, nicht, dass er aus dem Vater hervorgeht, aber dass er nicht einmal einen Namen jetzt eben hat. Denn es sind eigentlich zwei Eigenschaftswörter, die hier zusammengesetzt worden sind. Also er ist heilig und er ist geistig, nicht? Und es ist diese heilige, geistige Kraft, Beziehung, ja, noch einmal Beziehung. Beziehung ist nicht fasslich, ja. Also Beziehung ist etwas Immaterielles und so weiter. Und es ist nicht anschaulich auch, ja. Also wir versagen unsere Sinne, dass diese Beziehung, diese heilige Beziehung in Gott sich ausstülpt in uns hinein und wir durch den Heiligen Geist dann auch in einer Kindschaftsbeziehung zum Vater sind. Und dort, wo der Paulus den Heiligen Geist jetzt eben nennt, im Galaterbrief und im Römerbrief, dort ist er es, der in uns jetzt eben diese Beziehung aktiviert, indem er in uns ruft, Abba, Hopater, Abba, Vater. Ja, wir haben das zweimal eben bei Paulus. Also es ist der Geist, der uns in dieser adoptiven Kindschaft jetzt in Verbindung bringt mit Gott, dem Vater. Aber noch einmal, der Heilige Geist ist programmatisch unfasslich. Und wir haben nirgendwo den Auftrag, die Unfasslichkeit des Geistes aufzudröseln. Deshalb haben wir auch nur Metapher, nur Bilder in der Heiligen Schrift. Er ist, wie Hansus von Balthasar sagt, der Unfassbare jenseits des Wortes.
0: Wir können aber sein Wirken erfassen. Dass ich glaube, ist eine Frucht des Heiligen Geistes. Dass ich Jesus als Sohn Gottes annehmen kann, da wirkt schon der Heilige Geist in mir. Überhaupt ist der Glaube überhaupt nicht möglich ohne Geist.
1: Naja, das Aufregendste ist ja im Glaubensbekenntnis, dachte man lange nicht. Also das Glaubensbekenntnis ist ja nach der Dreifaltigkeit gegliedert, trinitarisch. Und du hast die Werke des Vaters, das ist die Schöpfung, du hast die Werke des Sohnes, das ist das Erlösungshandeln. Und dann kommt eben der Heilige Geist. Und dann dachte mir, alles, was danach kommt, ist nur eine Auflistung von auch noch wichtigen Dingen. Glaube an den Heiligen Geist, die heilige katholische Kirche, Gemeinschaft der Heiligen, Vergebung der Sünden, Auferstehung der Toten. Und das war dann der große französische Theologe Henri de Lubac, der das eben jetzt auch gelöst hat. Nein, das war von der alten Kirche gemeint. Das sind die Werke des Heiligen Geistes. Und das erste Werk des Heiligen Geistes spiegelt seine Grundeigenschaften ab, denn es ist die heilige katholische Kirche. Also sie übernimmt die Eigenschaften des Geistes, ja, aber hier in die Konkretion hinein, denn der Geist ist heilig, ja, und katholisch heißt universal, also geistig, pneumatisch alles durchdringen und so weiter. Also die Kirche selbst eben jetzt ist als Institution eben jetzt Werk, konkretisiertes Werk des Heiligen Geistes, aber der möchte eben nur eines, ja, der möchte Christus in uns inkarnieren, konkretisieren, ja. Also so wie er in Maria Jesus, ja, den göttlichen Logos inkarniert hat, so ist die Aufgabe des Heiligen Geistes, uns zu christifizieren. Bisschen kompliziert, aber ganz wichtig. Noch einmal, der Heilige Geist ist unfassbar, ja, aber eben genau diese Unfasslichkeit macht ihn auch zur Konkretionskraft Gottes in unsere Welt hinein und in unser Leben hinein.
0: Pater Karl, die Richtung deiner Antwort ist schon ganz gut. Du kannst es jetzt gleich weiter vertiefen, sehr geehrte Herren, Herr Wallner und Herr Rimmel. Als Jesus zum Vater aufgefahren ist, hat er gesagt, ich schicke euch den Heiligen Geist, ich lasse euch nicht allein. Der Heilige Geist wird euch führen und leiten. Alles, was er euch zeigt, kommt von mir.
1: Ja, also der Heilige Geist ist immer Geist des Sohnes. Das heißt, also er lässt Christus, den konkreten Mensch gewordenen, der konkrete Worte gesprochen hat, der konkrete Taten gesetzt hat, er lässt den nie hinter sich. Ja. Also du kannst dich nicht auf den Heiligen Geist berufen, wenn du dann Dinge vertrittst, die so nicht im Evangelium stehen. Das ist wirklich ganz wichtig, weil wir heute so, das haben der Geist und ja, also Jesus hat das so gesagt, aber heute müssen wir das so nehmen. Nein, da bist du nicht mehr in der Spur des Heiligen Geistes, sondern dann läufst du einem Irrlicht des Zeitgeistes jetzt eben nach. Also da muss man sehr aufpassen. Und dieser Jesus verspricht einem anderen Beistand. Allos Parakletos heißt es dort. Das heißt, er selbst ist der eigentliche Beistand, der Anwalt, dem Gott uns geschickt hat, der Erlöser, der Retter. Und dann dieses Wort, er lässt uns nicht als Waisen zurück, non relinguo vos orphanos, er lässt euch nicht als Orphaniers, als Waisen jetzt eben zurück, sondern er sendet diesen anderen Beistand, der Christus in uns jetzt eben zur Gestalt bringt. Ja. Also wir sind jetzt der Ort, wo Christus jetzt eben fortleben soll. Wir sollen Christus sein. Deshalb werden wir in der Taufe auch hineingetauft in die zweite göttliche Person. Deshalb tragen wir ab der Taufe auch den Namen Christus, lassen wir weg im Deutschen. Wie schön das Deutsche, besser als das Englische, Christian, und besser als das Französische, Chrétien. Also wir sind Christus jetzt, wir sind der konkrete Christus, weil Gottes Geist eben jetzt in uns Christus in die Welt bringen möchte. Das ist übrigens dann auch das Prinzip der Heiligsprechung. Heilige sind nicht die, die selber irgendwas Großartiges gemacht haben, sondern die ihre Freiheit so verwendet haben, dass sie Christus jetzt eben in dieser Welt, in ihrer Lebenssituation als Mann, Frau, verheiratet, Ehemann, König, Ordensgründer oder sonst was zur Wirklichkeit gebracht haben.
0: Lieber Pfarrer Rimmel und Pater Wallner, ich hatte mich mit dem Namen Gottes im Alten Testament beschäftigt. Ich las das Tetragramm, dieses Yahweh. Ich bin der Ich Bin. Und ein Gefühl des Brennens für Gott und die Wahrheit überkommt mich, tief im Inneren. Das war der Heilige Geist. Ich würde es sogar bei meinem Leben schwören. Das war mein persönliches Pfingstereignis. Dank sei Gott.
1: Ja, also das ist sehr interessant. Ja. Also da gibt es andere Erlebnisse auch noch, die man aus der Begegnung mit dem Wort Gottes haben kann. Also der Name, den Gott sich im Alten Testament gibt, ist ja ein Name, ein konkreter Name. Also Gott heißt nicht einfach Gott. Ja, das allgemeine Wort für Gott ist El oder Elohim. Nicht? Und dann eben gibt sich Gott im brennenden Dornbusch einen spezifischen Namen. Ja, und dieser Name eben besteht aus 4 Konsonanten, J-H-B-H. Und wir wissen nicht, wie die Vokale jetzt eben gesprochen worden sind, ob das Jahwe war und so weiter. Wir wissen nur definitiv, dass man da mit falschen Vokalen es beschrieben hat, weil man es eben nicht aussprechen durfte, damit man nichts irrtümlich jetzt eben liest. Muss dazu sagen, also in den semitischen Sprachen gibt es keine Vokale. Ja, also die wurden dann später durch Punkte hinzugefügt. Und Jehova hat er sicher nicht geheißen. Ja, also da irren sich die Anhänger des Charles Taze Russell. Also so hat er sicher nicht geheißen. Wir wissen auch nicht, wie dieser Name ausgesprochen worden ist, wenn wir ehrlich sind, weil er nur vom Hohenpriester einmal im Jahr, im Allerheiligsten, am Yom Kippur ausgesprochen worden ist, wo er den Sühneritus vollzogen hat. Und das ist schön, wenn dieses Geisterlebnis da ist, ja, wenn man sich mit solchen Themen jetzt eben beschäftigt. Denn das Entscheidende an diesem, an dem Einzigartigen des Alten Testamentes, Gott hat einen Namen, aber der Name ist so erhaben, dass du ihn nicht aussprechen kannst. Deshalb hat man ja auch immer gesagt, der Name des Herrn sei gepriesen. Ja? Also man hat dann plötzlich den Namen als solches, also das Wort der Name, Hashem, haben wir jetzt noch, weil Gott sich ja geoffenbart hat und wir wissen jetzt, wer Gott ist. Die Identität ist gelüftet. Ja, deshalb im Namen des Vaters und des Sohnes und des Heiligen Geistes. Ja? Das haben wir ja im Christentum. Aber es ist schön, wenn dieses Erlebnis da ist und wenn der Heilige Geist bei solchen Erkenntnissen ein bisschen jetzt eben auch den Schauder der Erhabenheit über den Rücken jetzt eben jagt, weil unser Glaube ist wirklich etwas Wunderbares. Und wenn das Mysterium sich einem entschließt, dann ist einfach dieses Staunen da, wie es der Jesaja erleben durfte in Jesaja 6, groß und erhaben ist das Geheimnis Gottes und bleibt es auch immer. Gerade in der Offenbarung wird es noch einmal größer.
0: Sehr geehrter Pfarrer, sehr geehrter Pater Karl, nach der Auferstehung erschien Jesus den Aposteln und sagte, empfangt den Heiligen Geist, wem ihr die Sünden nachlasst und so weiter. Also haben die Apostel schon den Heiligen Geist empfangen. Warum dann noch Pfingsten?
1: Ja, wir haben ja verschiedene Darstellungen, da muss man ein bisschen aufpassen. Ja. Also Pfingsten wird uns nur geschildert vom Lukas-Evangelium und wir haben ganz eindeutig jetzt in den anderen Evangelium ein anderes Konzept der Geistvermittlung. Also im Johannesevangelium, da sind wir im Johannesevangelium, bei diesem Hauch des Jahres, das ist ausgelassen worden im Zitat, empfangt den Heiligen Geist, Johannes 20. Also wir haben im Johannesevangelium ganz eindeutig die Ausgießung des Heiligen Geistes, dort wo Gott seine Beziehung zum Vater, die er durchgetragen hat, ja, also im Leiden und im Gehorsam, nicht wo es dann heißt, es ist vollbracht, ja, und paredokendo pneuma heißt dann im Griechischen, er gab den Geist auf, er gab den Geist heraus. Ja. Also dort haucht er schon am Kreuz den Geist aus und dann noch einmal jetzt eben, er haucht dann den Geist am Ostermorgen, gleich am nächsten Tag den Jüngern ein. Im Johannesevangelium ist nichts von einer 40-tägigen Zeitspanne. Das haben wir nur im lukanischen Doppelwerk, das Ganze, geschildert. Ist aber auch, hat auch den Sinn, weil Lukas, der dann die Apostelgeschichte schreibt, ja, Lukas ist der einzige Chronist der jungen Kirche, den wir haben. Das Apostelgeschichte stammt von ihm und dann eben wird es in die Geschichte ausgefaltet und deshalb auch diese Erzählung, dass nach der 40-tägigen Zeit eben, 40 ist die heilige Zahl, 40 Wochen dauert eine Schwangerschaft. Die Juden hatten das Zeitmaß der Woche zur Verfügung, weil sie einen Mondkalender haben. 28 durch 4 ergibt 7. Und deshalb 40 ist die Zeit, wo dann alles neu wird. Und da wird es eben neu. Also dort ist Jesus nicht mehr in dieser Präsenz, in dieser verklärten Präsenz, sondern dann entzieht er sich ihren Blicken. Dann braucht es aber noch ein neuntägiges Gebet. Und dann kommt diese Ausgießung der universalen Beziehung zwischen Gott und den Gläubigen, Heiliger Geist, ja, in Christus jetzt eben, die dann am Pfingsttag geschieht. Also man darf hier die Evangelien nicht vermischen. Da hat jeder Evangelist eben seine andere Darstellung, aber alle Evangelien eben jetzt schildern die Erlösung als einen Akt eben jetzt, wo die Beziehung, die heilige Beziehung zwischen Vater und Sohn in die Welt hinein ausgegeben wird, ausgehaucht wird, eingehaucht wird und so eben im Johannesevangelium am Ostermorgen auch, empfangt den Heiligen Geist, wem ihr die Sünden vergibt, den sind sie vergeben.
0: Also der Heilige Geist wirkt schon vor Pfingsten, aber Pfingsten ist praktisch die Gabe der Fülle des Geistes.
1: Also Pfingsten geht es bei Lukas um die Kirche. Ja, also das ist ganz eindeutig, nicht? Also dort schildert er, da geht es nicht um das Persönliche, sondern da geht es um Kirchenwerdung, dass die Kirche durch die Ausgießung dieses Heiligen Geistes als Konkrete auch entsteht, weil das ist eben wichtig. Was machen die? Predigt. Ja, Lukas geht raus, Petrus geht raus und er hat dort eben diese Urbi et Orbi Situation. Pater, Meda, Elamit, also alle Völker sind schon da. Ja, also es ist eine universale Gemeinschaft, die jetzt eben entsteht. Er hat den Mut, ja, das Bekenntnis. Jesus sagt im Johannesevangelium, ihr werdet meine Zeugen sein. Nicht, also er versteckt sich, er, der dreimal Jesus feig verraten hat, ist plötzlich der Mutige. Ja, also das ist Kirche jetzt eben. Und dann eben wird geschildert, das darf man nicht vergessen, dann werden 3000 getauft. Ja. Also die Konkretion jetzt eben dieser Ausgießung des Heiligen Geistes sind die Sakramente. In den Sakramenten wirkt der Heilige Geist. Ja. Sende deinen Geist auf diese Gaben herab, heißt es bei der Heiligen Messe. Bei der Firmung, Handauflegung, von oben kommt Gottes Geist. Also alle Sakramente sind jetzt eben pneumatisch, nicht? Und das geschieht dann eben sofort nach der Predigt des Petrus. Also das heißt, aus der Konkretion, aus der sakramentalen Konkretion entsteht die konkrete, institutionelle Kirche, die aber Instrument des Heiligen Geistes ist, um seine Liebe in die Herzen der Gläubigen zu bringen.
0: Pater Karl, vielen Dank für dieses Gespräch. Ich bitte dich noch um ein Gebet und den Segen.
1: Ja, ich würde ja gern zum Heiligen Geist beten, aber ich glaube, ich möchte euch das sehr empfehlen. Ja, nehmt im Gotteslob die Gebete zum Heiligen Geist, betet die oft. Ich bete immer, wenn irgendwie Zeit ist, nach der Heiligen Messe zur Danksagung, das Veni Sancte Spiritus, komm Schöpfer Geist, weil es darum geht, dass Gottes Geist uns in diese Welt hinausführen möchte, weil diese Welt nichts mehr braucht als das Feuer seiner Liebe. Vater unser im Himmel, geheiligt werde dein Name, dein Reich komme, dein Wille geschehe, wie im Himmel, so auf Erden. Unser tägliches Brot gib uns heute und vergib uns unsere Schuld,

0: Auch wir vergeben unseren Schuldigern. Und führe uns nicht in Versuchung, sondern erlöse uns von dem Bösen. Amen. Dazu segne euch der allmächtige Gott, der Vater und der Sohn, der Heilige Geist. Amen.
1: Auch Ihnen herzlichen Dank fürs Einschalten, fürs Dabeisein. Möge der liebe Gott Sie und Ihre Lieben beschützen auf die Fürsprache der Gottesmutter Maria. Frieden für die ganze Welt.

Eines Morgens saßen wir zu Hause und sahen, wie die Rebellen in das Dorf kamen.

0: Wir schafften es gerade, die Kinder zu nehmen und zu rennen. Und sie brannten unser Heim nieder, mit allem, was darin war.
1: Viele Menschen verbrannten in ihren Häusern und wurden grundlos getötet. Hier schlitzten sie die Kehle einer Mutter auf und sie verbrannten sie. Als sie mit der Machete auf mich einschlugen, fiel ich zu Boden und schützte so mit meinem Körper eines meiner Kinder. Ich dachte, ich mache besser die Augen zu und stelle mich tot. Sonst schneiden sie mir noch die Kehle auf. Es war überall Rauch. Und als ich ans Fenster ging, sah ich all die Häuser, die niedergebrannt wurden. Das zweite Kind, das sie umbrachten, hackten sie in Stücke und warfen es hier in den Schacht.
0: Jetzt, wo ich meine Kinder verloren habe, gibt es keinen Frieden mehr in meinem Herzen. Es ist unbegreiflich, dass solch schlimme Dinge in diesem Land passiert sind. Wirklich, ich weiß nicht, wie ich jetzt weiterleben soll.
2: Der Konflikt begann 2012 im Osten und im Norden des Landes, wo es Gruppen gab, die anfänglich eigenständig operierten, bald aber in einer Organisation, genannt Seleka, vereint waren.
3: Sie sagten, dass ihre Region verlassen wurde, dass es keine Schulen gab, dass sie eine Minderheit waren, dass dort keine Muslime in der Armee oder in den Büros waren.
2: Sie haben offiziell angekündigt, dass es ihr Ziel ist, die Macht zu übernehmen, um die Situation im Land zu verbessern.
3: Am Palmsonntag 2013 drangen sie mit Gewalt in der Hauptstadt Bangui ein. Auf dem Weg dorthin töteten sie die, die ihre Dörfer verteidigten.
2: Nach der Machtübernahme waren sie praktisch in jeder Ecke des Landes.
1: Sie waren vor allem Söldner aus dem Tschad und dem Sudan. Es gab auch Leute aus der Zentralafrikanischen Republik, die eingeladen wurden, zu den Truppen zu kommen, als die Rebellion begann. Es gab auch eine Menge Kinder, 13, 14 Jahre alt, die das erste Mal ein Gewehr in der Hand und Angst hatten, zu kämpfen.
3: Was sie mit Sicherheit alle hatten, war das Verlangen nach Macht und reich zu werden und das Gebiet zu besetzen, wo es Diamanten und Gold gibt. Manche von ihnen sind nicht einmal aus unserem Land. Und die meisten Bosse, die sich selbst Generäle nennen, sind Muslime aus dem Ausland.

0: Und schmerzhaft war, dass sogar Muslime aus diesem Dorf zu den Seleka gingen.
1: Sie müssen nicht auf den Feldern arbeiten, nicht ihr Land kultivieren. Denn sie können jemand Angst machen und ihnen das Geld nehmen. Das ist leicht verdientes Geld.
0: Der Jahrmarkt wurde unter dem Vorwand organisiert, um nach Waffen zu suchen. Sie schauten, was Leute brachten und mitnahmen. Sie bauten eine Barriere auf und jeder, der vorbeikam, sogar die einfachen Bauern auf dem Weg zum Feld, mussten zahlen. Wenn sie nicht zahlen konnten, es gab da eine Pfütze, wurden sie gezwungen, das Wasser aus der Pfütze zu trinken.
2: Man musste bezahlen. Sie nannten es eine Formalität an der Barrikade. Früher trieb man die Kühe zum Markt, jetzt bringen sie sie in Lastwagen, 20 bis 30 pro LKW. Und dort an der Barrikade konfiszierten die Seleka 25.000 Francs pro Kuh. Manchmal könnten sie eine Million Francs, ungefähr 1.500 Euro machen. Da fingen die Leute an zu revoltieren.

0: Es gibt Bezirke und Dörfer, wohin die Leute aus Angst nicht zurückgehen wollen, weil sie denken, dass ihre Henker noch immer dort sind und sie töten wollen. Deshalb bleiben sie lieber da, wohin sie geflüchtet sind.
1: Le pardon afin de récolter l'amour entre les chrétiens et les musulmans.
2: Non, non, non, non, il veut nous tuer.
3: Je veux pardonner, mais comment on va pardonner tout ça?
4: Vous pardonnez, vous voyez, vous pardonnez. Mais quand même, le gouvernement doit réagir. Le gouvernement doit réagir. Le gouvernement doit réagir pour avoir vraiment que, voilà, on veut avoir pardon. Vous pardonnez les uns les autres, vous se pardonnez.
1: C'est le sentiment.
0: Das sind menschliche Gefühle, die dieses Niveau erreicht haben. Der tiefe Grund für Gewalt kommen aus dem Hass und dem Verlangen nach Rache, dem Verlangen, Böses mit Bösem zu vergelten. Wir haben keine Alternative. Es ist der einzige Ausweg, zu vergeben. Menschlich gesehen ist es unmöglich. Wir müssen unsere Kraft aus dem Transzendenten holen. Das bedeutet, dass Gott in uns kommen und Glaube uns erleuchten muss, damit wir über die Ursache und das Leid hinwegkommen und sagen, es ist möglich zu vergeben. Das ist Christus, dem es möglich war, das zu tun, und wir können das auch.

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1: wenn es keine Polizei gibt, die das Dorf beschützt, organisieren sich die Menschen selbst. Sie stellen eine örtliche Polizei auf. Sie werden Antibalaka genannt. Wenn sie sich aber zu sicher fühlen, fangen sie an, einander zu jagen. Es sind auch Christen aus unserer Pfarrei bei den Antibalaka-Truppen. Eine christliche Polizei, die vergewaltigt und verfolgt? Wer spricht da noch über Werte, Gewalt, Hass?

0: Wenn dich jemand verfolgt, wenn er dir eine Waffe an den Kopf hält, spricht er dann über Christus oder die Hölle?
1: Katholiken kamen, Christen kamen und beichteten, dass sie getötet haben.

0: trotz der Militärpräsenz gibt es nach wie vor Kämpfe zwischen den Anti-Balaka und den Seleka. Der Präsident, der mit ihnen an die Macht kam, weil er der Oberbefehlshaber der Seleka war, wurde aus dem Amt gedrängt. Als dann die Seleka erkannten, dass sie an Einfluss verloren und die Soldaten damit anfingen, sie zu entwaffen, entschieden sie sich zu gehen.
1: Sie wussten, dass sie die Barriere nicht halten und auch nicht weiter angreifen konnten. Sie waren ärgerlich, weil sie fliehen mussten. So also fingen sie an, zu rauben, Menschen wahllos auf dem Weg zu vergewaltigen und umzubringen. Als die Polizei in unsere Stadt kam und sie die Schüsse hörten, zogen sich alle zurück. Die Menschen liefen davon. Sie liefen in die Felder, in den Wald, zu unserer Mission. Es waren über 200. Sie versteckten sich überall. In der Kapelle, in der Küche, in unseren Zimmern, in der Dusche, sogar in den Toiletten. Wir hatten überall Menschen. Wir warteten darauf, dass sie zu uns kommen würden. Man brachte die Verwundeten. Wir hörten, dass mehrere Menschen getötet wurden. Um die 1000 Häuser wurden niedergebrannt.
0: Von hier wollten sie in Richtung Tschad mit einem Arsenal an Waffen. Sie konnten in den Tschad nicht gelangen. Bis heute sind 3/4 des Landes von den Seleka besetzt. Es ist sehr kompliziert, aber mit Sicherheit sind natürliche Ressourcen im Spiel und die Kontrolle darüber.

0: Seleka sind Muslime, Antibalaka sind Christen und Animisten. Ich sage Ihnen, das ist falsch. Kein religiöser Führer hat irgendwelche Milizen gebeten, Menschen umzubringen. Das hier ist ein Krieg um Diamanten. Es ist ein Krieg um Gold. Eine Gruppe hat die andere verjagt. Die Kriegstreiber sind die, die jetzt oben sitzen.
1: Alle diese mächtigen Männer kämpfen um Naturgüter. Sie kämpfen um Öl, das noch nicht einmal gefördert ist. Sie kämpfen um den Baum, der aus dem Land exportiert wird. Es gibt viele Menschen, die diesen Konflikt am Leben erhalten wollen, um möglichst viel zu stehlen und aus dem Land zu bringen.
0: Jahrelang haben wir das Hinterland vernachlässigt. Wir haben keine anständigen Häuser gebaut. Die Menschen hier sterben wie die Tiere.

0: Sie sind bereit für das Abenteuer. Im Moment, wo sie auf ein Rebellenfahrzeug aufgestiegen sind, glauben sie, dass sie Soldaten sind. Und weg sind sie. Das Abenteuer beginnt. Der Grund für den Konflikt liegt hier. Wegen der schlechten Regierung gibt es Armut und Analphabetismus hier. Das ist ein junges Land, aber es gibt kaum Schulen hier. Es gibt 1500 Schüler in den ländlichen Schulen, aber nur 3 Lehrer. Das sind 150 Schüler pro Klasse. Es ist ein wirkliches Problem. Wenn nichts getan wird, werden diese ungebildeten Kinder die Kraft der Rebellen sein. Stammesdenken und Kleinstaaterei. Wenn man diese Art der Politik macht, bereitet man in den Herzen der Menschen Frustration, Hass und Rachegefühle vor. Extremistengruppen gibt es überall, sowohl unter Christen wie auch Muslimen und auch unter anderen Gruppen. Es liegt aber an jeder einzelnen Gruppe, diese Extremisten zu kontrollieren, damit diese nicht Grenzen überschreiten und Schlechtes tun im Namen der Religion. Das ist wichtig. Gleichzeitig sagen wir, dass wir Christen die Muslime respektieren und die Muslime die Christen respektieren.
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0: Im Namen des Vaters und des Sohnes und des Heiligen Geistes. Amen. Ich glaube an Gott, den Vater, den Allmächtigen, den Schöpfer des Himmels und der Erde, und an Jesus Christus, seinen eingeborenen Sohn, unseren Herrn, empfangen durch den Heiligen Geist, geboren von der Jungfrau Maria, gelitten unter Pontius Pilatus, gekreuzigt, gestorben und begraben, hinabgestiegen in das Reich des Todes, am dritten Tage auferstanden von den Toten, aufgefahren in den Himmel, er sitzt zur Rechten Gottes des allmächtigen Vaters. Von dort wird er kommen, zu richten die Lebenden und die Toten. Ich glaube an den Heiligen Geist, die heilige katholische Kirche, Gemeinschaft der Heiligen, Vergebung der Sünden, Auferstehung der Toten und das ewige Leben. Amen. Vater unser im Himmel, geheiligt werde dein Name, dein Reich komme, dein Wille geschehe, wie im Himmel, so auf Erden.
1: Unser tägliches Brot gib uns heute und vergib uns unsere Schuld, wie auch wir vergeben unseren Schuldigern. Und führe uns nicht in Versuchung, sondern erlöse uns von dem Bösen.
0: Gegrüßet seist du, Maria, voll der Gnade, der Herr ist mit dir. Du bist gebenedeit unter den Frauen, und gebenedeit ist die Frucht deines Leibes, Jesus, der in uns den Glauben vermehre.
1: Heilige Maria, Mutter Gottes, bitte für uns Sünder, jetzt und in der Stunde unseres Todes. Amen.
0: Gegrüßet seist du, Maria, voll der Gnade, der Herr ist mit dir. Du bist gebenedeit unter den Frauen, und gebenedeit ist die Frucht deines Leibes, Jesus, der in uns die Hoffnung stärke.
1: Heilige Maria, Mutter Gottes, bitte für uns Sünder, jetzt und in der Stunde unseres Todes. Amen.
0: Gegrüßet seist du, Maria, voll der Gnade, der Herr ist mit dir. Du bist gebenedeit unter den Frauen, und gebenedeit ist die Frucht deines Leibes, Jesus, der in uns die Liebe entzünde.
1: Heilige Maria, Mutter Gottes, bitte für uns Sünder, jetzt und in der Stunde unseres Todes. Amen.
0: Ehre sei dem Vater und dem Sohn und dem Heiligen Geist.
1: Wie im Anfang, so auch jetzt und alle Zeit und in Ewigkeit. Amen.
0: O mein Jesus, verzeih uns unsere Sünden, bewahre uns vor dem Feuer der Hölle, führe alle Seelen in den Himmel, besonders jene, die deiner Barmherzigkeit am meisten bedürfen. Vater unser im Himmel, geheiligt werde dein Name, dein Reich komme, dein Wille geschehe, wie im Himmel, so auf Erden.
1: Unser tägliches Brot gib uns heute, und vergib uns unsere Schuld, wie auch wir vergeben unseren Schuldigern. Und führe uns nicht in Versuchung, sondern erlöse uns von dem Bösen.
0: Gegrüßet seist du, Maria, voll der Gnade, der Herr ist mit dir. Du bist gebenedeit unter den Frauen, und gebenedeit ist die Frucht deines Leibes, Jesus, der von den Toten auferstanden ist.
1: Heilige Maria, Mutter Gottes, bitte für uns Sünder, jetzt und in der Stunde unseres Todes. Amen.
0: Gegrüßet seist du, Maria, voll der Gnade, der Herr ist mit dir. Du bist gebenedeit unter den Frauen, und gebenedeit ist die Frucht deines Leibes, Jesus, der von den Toten auferstanden ist.
1: Heilige Maria, Mutter Gottes, bitte für uns Sünder, jetzt und in der Stunde unseres Todes. Amen.
0: Gegrüßet seist du, Maria, voll der Gnade, der Herr ist mit dir. Du bist gebenedeit unter den Frauen, und gebenedeit ist die Frucht deines Leibes, Jesus, der von den Toten auferstanden ist.
1: Heilige Maria,

0: Christ, bitte für uns Sünder, jetzt und in der Stunde unseres Todes. Amen.
1: Gegrüßet seist du, Maria, voll der Gnade, der Herr ist mit dir. Du bist gebenedeit unter den Frauen, und gebenedeit ist die Frucht deines Leibes, Jesus, der von den Toten auferstanden ist.
0: Heilige Maria, Mutter Gottes, bitte für uns Sünder, jetzt und in der Stunde unseres Todes. Amen.
1: Gegrüßet seist du, Maria, voll der Gnade, der Herr ist mit dir. Du bist gebenedeit unter den Frauen, und gebenedeit ist die Frucht deines Leibes, Jesus, der von den Toten auferstanden ist.
0: Heilige Maria, Mutter Gottes, bitte für uns Sünder, jetzt und in der Stunde unseres Todes. Amen.
1: Gegrüßet seist du, Maria, voll der Gnade, der Herr ist mit dir. Du bist gebenedeit unter den Frauen, und gebenedeit ist die Frucht deines Leibes, Jesus, der von den Toten auferstanden ist.
0: Heilige Maria, Mutter Gottes, bitte für uns Sünder, jetzt und in der Stunde unseres Todes. Amen.
1: Gegrüßet seist du, Maria, voll der Gnade, der Herr ist mit dir. Du bist gebenedeit unter den Frauen, und gebenedeit ist die Frucht deines Leibes, Jesus, der von den Toten auferstanden ist.
0: Heilige Maria, Mutter Gottes, bitte für uns Sünder, jetzt und in der Stunde unseres Todes. Amen.
1: Gegrüßet seist du, Maria, voll der Gnade, der Herr ist mit dir. Du bist gebenedeit unter den Frauen, und gebenedeit ist die Frucht deines Leibes, Jesus, der von den Toten auferstanden ist.
0: Heilige Maria, Mutter Gottes, bitte für uns Sünder, jetzt und in der Stunde unseres Todes. Amen.
1: Gegrüßet seist du, Maria, voll der Gnade, der Herr ist mit dir. Du bist gebenedeit unter den Frauen, und gebenedeit ist die Frucht deines Leibes, Jesus, der von den Toten auferstanden ist.
0: Heilige Maria, Mutter Gottes, bitte für uns Sünder, jetzt und in der Stunde unseres Todes. Amen.
1: Gegrüßet seist du, Maria, voll der Gnade, der Herr ist mit dir. Du bist gebenedeit unter den Frauen, und gebenedeit ist die Frucht deines Leibes, Jesus, der von den Toten auferstanden ist.
0: Heilige Maria, Mutter Gottes, bitte für uns Sünder, jetzt und in der Stunde unseres Todes. Amen.
1: Ehre sei dem Vater und dem Sohn und dem Heiligen Geist.
0: Wie im Anfang, so auch jetzt und alle Zeit und in Ewigkeit. Amen.
1: O mein Jesus, verzeih uns unsere Sünden, bewahre uns vor dem Feuer der Hölle, führe alle Seelen in den Himmel, besonders jene, die deiner Barmherzigkeit am meisten bedürfen. Vater unser im Himmel, geheiligt werde dein Name, dein Reich komme, dein Wille geschehe, wie im Himmel, so auf Erden.
0: Unser tägliches Brot gib uns heute und vergib uns unsere Schuld, wie auch wir vergeben unseren Schuldigern. Und führe uns nicht in Versuchung, sondern erlöse uns von dem Bösen.
1: Gegrüßet seist du, Maria, voll der Gnade, der Herr ist mit dir. Du bist gebenedeit unter den Frauen, und gebenedeit ist die Frucht deines Leibes, Jesus, der in den Himmel aufgefahren ist.
0: Heilige Maria, Mutter Gottes, bitte für uns Sünder, jetzt und in der Stunde unseres Todes. Amen.
1: Gegrüßet seist du, Maria, voll der Gnade, der Herr ist mit dir. Du bist gebenedeit unter den Frauen, und gebenedeit ist die Frucht deines Leibes, Jesus, der in den Himmel aufgefahren ist.
0: Heilige Maria, Mutter Gottes, bitte für uns Sünder, jetzt und in der Stunde unseres Todes. Amen.
1: Gegrüßet seist du, Maria, voll der Gnade, der Herr ist mit dir. Du bist gebenedeit unter den Frauen, und gebenedeit ist die Frucht deines Leibes, Jesus, der in den Himmel aufgefahren ist.
0: Heilige Maria, Mutter Gottes, bitte für uns Sünder, jetzt und in der Stunde unseres Todes. Amen.
1: Gegrüßet seist du, Maria, voll der Gnade, der Herr ist mit dir. Du bist gebenedeit unter den Frauen, und gebenedeit ist die Frucht deines Leibes, Jesus, der in den Himmel aufgefahren ist.
0: Heilige Maria, Mutter Gottes, bitte für uns Sünder, jetzt und in der Stunde unseres Todes. Amen.
1: Gegrüßet seist du, Maria, voll der Gnade, der Herr ist mit dir. Du bist gebenedeit unter den Frauen, und gebenedeit ist die Frucht deines Leibes, Jesus, der in den Himmel aufgefahren ist.
0: Heilige Maria, Mutter Gottes, bitte für uns Sünder, jetzt und in der Stunde unseres Todes. Amen.
1: Gegrüßet seist du, Maria, voll der Gnade, der Herr ist mit dir. Du bist gebenedeit unter den Frauen, und gebenedeit ist die Frucht deines Leibes, Jesus, der in den Himmel aufgefahren ist.
0: Heilige Maria, Mutter Gottes, bitte für uns Sünder, jetzt und in der Stunde unseres Todes. Amen.
1: Gegrüßet seist du, Maria, voll der Gnade, der Herr ist mit dir. Du bist gebenedeit unter den Frauen, und gebenedeit ist die Frucht deines Leibes, Jesus, der in den Himmel aufgefahren ist.
0: Heilige Maria, Mutter Gottes, bitte für uns Sünder, jetzt und in der Stunde unseres Todes. Amen.
1: Gegrüßet seist du, Maria, voll der Gnade, der Herr ist mit dir. Du bist gebenedeit unter den Frauen, und gebenedeit ist die Frucht deines Leibes, Jesus, der in den Himmel aufgefahren ist.
0: Heilige Maria, Mutter Gottes, bitte für uns Sünder, jetzt und in der Stunde unseres Todes. Amen.
1: Gegrüßet seist du, Maria, voll der Gnade, der Herr ist mit dir. Du bist gebenedeit unter den Frauen, und gebenedeit ist die Frucht deines Leibes, Jesus, der in den Himmel aufgefahren ist.
0: Heilige Maria, Mutter Gottes, bitte für uns Sünder, jetzt und in der Stunde unseres Todes. Amen.
1: Gegrüßet seist du, Maria, voll der Gnade, der Herr ist mit dir. Du bist gebenedeit unter den Frauen, und gebenedeit ist die Frucht deines Leibes, Jesus, der in den Himmel aufgefahren ist.
0: Heilige Maria, Mutter Gottes, bitte für uns Sünder, jetzt und in der Stunde unseres Todes. Amen.
1: Ehre sei dem Vater und dem Sohn und dem Heiligen Geist.
0: Wie im Anfang, so auch jetzt und alle Zeit und in Ewigkeit. Amen.
1: O mein Jesus, verzeih uns unsere Sünden, bewahre uns vor dem Feuer der Hölle, führe alle Seelen in den Himmel, besonders jene, die deiner Barmherzigkeit am meisten bedürfen. Vater unser im Himmel, geheiligt werde dein Name, dein Reich komme, dein Wille geschehe, wie im Himmel, so auf Erden.
0: Unser tägliches Brot gib uns heute, und vergib uns unsere Schuld, wie auch wir vergeben unseren Schuldigern. Und führe uns nicht in Versuchung, sondern erlöse uns von dem Bösen.
1: Gegrüßet seist du, Maria, voll der Gnade, der Herr ist mit dir. Du bist gebenedeit unter den Frauen, und gebenedeit ist die Frucht deines Leibes, Jesus, der uns den Heiligen Geist gesandt hat.
0: Heilige Maria, Mutter Gottes, bitte für uns Sünder, jetzt und in der Stunde unseres Todes. Amen.
1: Gegrüßet seist du, Maria, voll der Gnade, der Herr ist mit dir. Du bist gebenedeit unter den Frauen, und gebenedeit ist die Frucht deines Leibes, Jesus, der uns den Heiligen Geist gesandt hat.
0: Heilige Maria, Mutter Gottes, bitte für uns Sünder, jetzt und in der Stunde unseres Todes. Amen.
1: Gegrüßet seist du, Maria, voll der Gnade, der Herr ist mit dir. Du bist gebenedeit unter den Frauen, und gebenedeit ist die Frucht deines Leibes, Jesus, der uns den Heiligen Geist gesandt hat.
0: Heilige Maria, Mutter Gottes, bitte für uns Sünder, jetzt und in der Stunde unseres Todes. Amen.
1: Gegrüßet seist du, Maria, voll der Gnade, der Herr ist mit dir. Du bist gebenedeit unter den Frauen, und gebenedeit ist die Frucht deines Leibes, Jesus, der uns den Heiligen Geist gesandt hat.
0: Heilige Maria, Mutter Gottes, bitte für uns Sünder, jetzt und in der Stunde unseres Todes. Amen.
1: Gegrüßet seist du, Maria, voll der Gnade, der Herr ist mit dir. Du bist gebenedeit unter den Frauen, und gebenedeit ist die Frucht deines Leibes, Jesus, der uns den Heiligen Geist gesandt hat.
0: Heilige Maria, Mutter Gottes, bitte für uns Sünder, jetzt und in der Stunde unseres Todes. Amen.
1: Gegrüßet seist du, Maria, voll der Gnade, der Herr ist mit dir. Du bist gebenedeit unter den Frauen, und gebenedeit ist die Frucht deines Leibes, Jesus, der uns den Heiligen Geist gesandt hat.
0: Heilige Maria, Mutter Gottes, bitte für uns Sünder, jetzt und in der Stunde unseres Todes. Amen.
1: Gegrüßet seist du, Maria, voll der Gnade, der Herr ist mit dir. Du bist gebenedeit unter den Frauen, und gebenedeit ist die Frucht deines Leibes, Jesus.

0: der uns den Heiligen Geist gesandt hat.
1: Heilige Maria, Mutter Gottes, bitte für uns Sünder, jetzt und in der Stunde unseres Todes. Amen.
0: Gegrüßet seist du, Maria, voll der Gnade, der Herr ist mit dir. Du bist gebenedeit unter den Frauen, und gebenedeit ist die Frucht deines Leibes, Jesus, der uns den Heiligen Geist gesandt hat.
1: Heilige Maria, Mutter Gottes, bitte für uns Sünder, jetzt und in der Stunde unseres Todes. Amen.
0: Gegrüßet seist du, Maria, voll der Gnade, der Herr ist mit dir. Du bist gebenedeit unter den Frauen, und gebenedeit ist die Frucht deines Leibes, Jesus, der uns den Heiligen Geist gesandt hat.
1: Heilige Maria, Mutter Gottes, bitte für uns Sünder, jetzt und in der Stunde unseres Todes. Amen.
0: Gegrüßet seist du, Maria, voll der Gnade, der Herr ist mit dir. Du bist gebenedeit unter den Frauen, und gebenedeit ist die Frucht deines Leibes, Jesus, der uns den Heiligen Geist gesandt hat.
1: Heilige Maria, Mutter Gottes, bitte für uns Sünder, jetzt und in der Stunde unseres Todes. Amen.
0: Ehre sei dem Vater und dem Sohn und dem Heiligen Geist.
1: Wie im Anfang, so auch jetzt und alle Zeit und in Ewigkeit. Amen.
0: O mein Jesus, verzeih uns unsere Sünden, bewahre uns vor dem Feuer der Hölle, führe alle Seelen in den Himmel, besonders jene, die deiner Barmherzigkeit am meisten bedürfen. Vater unser im Himmel, geheiligt werde dein Name, dein Reich komme, dein Wille geschehe, wie im Himmel, so auf Erden.
1: Unser tägliches Brot gib uns heute und vergib uns unsere Schuld, wie auch wir vergeben unseren Schuldigern, und führe uns nicht in Versuchung, sondern erlöse uns von dem Bösen.
0: Gegrüßet seist du, Maria, voll der Gnade, der Herr ist mit dir. Du bist gebenedeit unter den Frauen, und gebenedeit ist die Frucht deines Leibes, Jesus, der dich, o Jungfrau, in den Himmel aufgenommen hat.
1: Heilige Maria, Mutter Gottes, bitte für uns Sünder, jetzt und in der Stunde unseres Todes. Amen.
0: Gegrüßet seist du, Maria, voll der Gnade, der Herr ist mit dir. Du bist gebenedeit unter den Frauen, und gebenedeit ist die Frucht deines Leibes, Jesus, der dich, o Jungfrau, in den Himmel aufgenommen hat.
1: Heilige Maria, Mutter Gottes, bitte für uns Sünder, jetzt und in der Stunde unseres Todes. Amen.
0: Gegrüßet seist du, Maria, voll der Gnade, der Herr ist mit dir. Du bist gebenedeit unter den Frauen, und gebenedeit ist die Frucht deines Leibes, Jesus, der dich, o Jungfrau, in den Himmel aufgenommen hat.
1: Heilige Maria, Mutter Gottes, bitte für uns Sünder, jetzt und in der Stunde unseres Todes. Amen.
0: Gegrüßet seist du, Maria, voll der Gnade, der Herr ist mit dir. Du bist gebenedeit unter den Frauen, und gebenedeit ist die Frucht deines Leibes, Jesus, der dich, o Jungfrau, in den Himmel aufgenommen hat.
1: Heilige Maria, Mutter Gottes, bitte für uns Sünder, jetzt und in der Stunde unseres Todes. Amen.
0: Gegrüßet seist du, Maria, voll der Gnade, der Herr ist mit dir. Du bist gebenedeit unter den Frauen, und gebenedeit ist die Frucht deines Leibes, Jesus, der dich, o Jungfrau, in den Himmel aufgenommen hat.
1: Heilige Maria, Mutter Gottes, bitte für uns Sünder, jetzt und in der Stunde unseres Todes. Amen.
0: Gegrüßet seist du, Maria, voll der Gnade, der Herr ist mit dir. Du bist gebenedeit unter den Frauen, und gebenedeit ist die Frucht deines Leibes, Jesus, der dich, o Jungfrau, in den Himmel aufgenommen hat.
1: Heilige Maria, Mutter Gottes, bitte für uns Sünder, jetzt und in der Stunde unseres Todes. Amen.
0: Gegrüßet seist du, Maria, voll der Gnade, der Herr ist mit dir. Du bist gebenedeit unter den Frauen, und gebenedeit ist die Frucht deines Leibes, Jesus, der dich, o Jungfrau, in den Himmel aufgenommen hat.
1: Heilige Maria, Mutter Gottes, bitte für uns Sünder, jetzt und in der Stunde unseres Todes. Amen.
0: Gegrüßet seist du, Maria, voll der Gnade, der Herr ist mit dir. Du bist gebenedeit unter den Frauen, und gebenedeit ist die Frucht deines Leibes, Jesus, der dich, o Jungfrau, in den Himmel aufgenommen hat.
1: Heilige Maria, Mutter Gottes, bitte für uns Sünder, jetzt und in der Stunde unseres Todes. Amen.
0: Gegrüßet seist du, Maria, voll der Gnade, der Herr ist mit dir. Du bist gebenedeit unter den Frauen, und gebenedeit ist die Frucht deines Leibes, Jesus, der dich, o Jungfrau, in den Himmel aufgenommen hat.
1: Heilige Maria, Mutter Gottes, bitte für uns Sünder, jetzt und in der Stunde unseres Todes. Amen.
0: Gegrüßet seist du, Maria, voll der Gnade, der Herr ist mit dir. Du bist gebenedeit unter den Frauen, und gebenedeit ist die Frucht deines Leibes, Jesus, der dich, o Jungfrau, in den Himmel aufgenommen hat.
1: Heilige Maria, Mutter Gottes, bitte für uns Sünder, jetzt und in der Stunde unseres Todes. Amen.
0: Ehre sei dem Vater und dem Sohn und dem Heiligen Geist.
1: Wie im Anfang, so auch jetzt und alle Zeit und in Ewigkeit. Amen.
0: O mein Jesus, verzeih uns unsere Sünden, bewahre uns vor dem Feuer der Hölle, führe alle Seelen in den Himmel, besonders jene, die deiner Barmherzigkeit am meisten bedürfen. Vater unser im Himmel, geheiligt werde dein Name, dein Reich komme, dein Wille geschehe, wie im Himmel, so auf Erden.
1: Unser tägliches Brot gib uns heute und vergib uns unsere Schuld, wie auch wir vergeben unseren Schuldigern. Und führe uns nicht in Versuchung, sondern erlöse uns von dem Bösen.
0: Gegrüßet seist du, Maria, voll der Gnade, der Herr ist mit dir. Du bist gebenedeit unter den Frauen, und gebenedeit ist die Frucht deines Leibes, Jesus, der dich, o Jungfrau, im Himmel gekrönet hat.
1: Heilige Maria, Mutter Gottes, bitte für uns Sünder, jetzt und in der Stunde unseres Todes. Amen.
0: Gegrüßet seist du, Maria, voll der Gnade, der Herr ist mit dir. Du bist gebenedeit unter den Frauen, und gebenedeit ist die Frucht deines Leibes, Jesus, der dich, o Jungfrau, im Himmel gekrönt hat.
1: Heilige Maria, Mutter Gottes, bitte für uns Sünder, jetzt und in der Stunde unseres Todes. Amen.
0: Gegrüßet seist du, Maria, voll der Gnade, der Herr ist mit dir. Du bist gebenedeit unter den Frauen, und gebenedeit ist die Frucht deines Leibes, Jesus, der dich, o Jungfrau, im Himmel gekrönet hat.
1: Heilige Maria, Mutter Gottes, bitte für uns Sünder, jetzt und in der Stunde unseres Todes. Amen.
0: Gegrüßet seist du, Maria, voll der Gnade, der Herr ist mit dir. Du bist gebenedeit unter den Frauen, und gebenedeit ist die Frucht deines Leibes, Jesus, der dich, o Jungfrau, im Himmel gekrönt hat.
1: Heilige Maria, Mutter Gottes, bitte für uns Sünder, jetzt und in der Stunde unseres Todes. Amen.
0: Gegrüßet seist du, Maria, voll der Gnade, der Herr ist mit dir. Du bist gebenedeit unter den Frauen, und gebenedeit ist die Frucht deines Leibes, Jesus, der dich, o Jungfrau, im Himmel gekrönt hat.
1: Heilige Maria, Mutter Gottes, bitte für uns Sünder, jetzt und in der Stunde unseres Todes. Amen.
0: Gegrüßet seist du, Maria, voll der Gnade, der Herr ist mit dir. Du bist gebenedeit unter den Frauen, und gebenedeit ist die Frucht deines Leibes, Jesus, der dich, o Jungfrau, im Himmel gekrönt hat.
1: Heilige Maria, Mutter Gottes, bitte für uns Sünder, jetzt und in der Stunde unseres Todes. Amen.
0: Gegrüßet seist du, Maria, voll der Gnade, der Herr ist mit dir. Du bist gebenedeit unter den Frauen, und gebenedeit ist die Frucht deines Leibes, Jesus, der dich, o Jungfrau, im Himmel gekrönt hat.
1: Heilige Maria, Mutter Gottes, bitte für uns Sünder, jetzt und in der Stunde unseres Todes. Amen.
0: Gegrüßet seist du, Maria, voll der Gnade, der Herr ist mit dir. Du bist gebenedeit unter den Frauen, und gebenedeit ist die Frucht deines Leibes, Jesus, der dich, o Jungfrau, im Himmel gekrönt hat.
1: Heilige Maria, Mutter Gottes, bitte für uns Sünder, jetzt und in der Stunde unseres Todes. Amen.
0: Gegrüßet seist du, Maria, voll der Gnade, der Herr ist mit dir. Du bist gebenedeit unter den Frauen, und gebenedeit ist die Frucht deines Leibes, Jesus, der dich, o Jungfrau, im Himmel gekrönt hat.
1: Heilige Maria, Mutter Gottes, bitte für uns Sünder, jetzt und in der Stunde unseres Todes. Amen.
0: Gegrüßet seist du, Maria, voll der Gnade, der Herr ist mit dir. Du bist gebenedeit unter den Frauen,
2: und gebenedeit ist die Frucht deines Leibes, Jesus, der dich, o Jungfrau, im Himmel gekrönt hat.
1: Heilige Maria, Mutter Gottes, bitte für uns Sünder, jetzt und in der Stunde unseres Todes. Amen.
2: Ehre sei dem Vater und dem Sohn und dem Heiligen Geist.
1: Wie im Anfang, so auch jetzt und alle Zeit und in Ewigkeit. Amen.
2: O mein Jesus, verzeih uns unsere Sünden, bewahre uns vor dem Feuer der Hölle, führe alle Seelen in den Himmel, besonders jene, die deiner Barmherzigkeit am meisten bedürfen. Unsere liebe Frau von Wemding,
1: bitte für uns.
2: Unsere liebe Frau von Wemding,
1: bitte für uns.
2: Unsere liebe Frau von Wemding,
1: bitte für uns.
2: Unsere liebe Frau von Wemding, unsere Fürsprecherin, wende deine barmherzigen Augen zu uns. Maria mit dem Kinde lieb,
1: uns allen deinen Segen gib.

0: Du weißt schon, dass Pilgern zu Fuß gehen heißt?
1: Zu Fuß nach Rom? Das sind fast 800 Kilometer. Hör mal, Enzo, glaubst du, ich schaffe es?
2: Mit 63 zu Fuß nach Rom. Da kannst du dich gleich begraben lassen.
1: Entschuldige, Enzo. Zu Fuß habe ich es nicht geschafft und daher die Vespa genommen.

0: Pilger trinken auch Wein.
1: Woran glaubst du? Hast du manchmal an Gott gedacht?
2: Ich dachte nur, wenn es einen Gott gäbe, müsste er uns helfen.
0: Für Christen ist es wichtig, niemanden zurückzulassen.
3: Im heiligen Jahr 2025 reist Hermann mit seiner Vespa von Innsbruck nach Rom, um seinen Glauben zu finden. Begegnungen und Erinnerungen stellen sein Leben in Frage, bis die Pilgerfahrt eine überraschende Wendung nimmt.

Sie haben recht, wenn Sie sagen, dass Apologetik zu der Zeit, als ich erwachsen wurde, einen schlechten Ruf hatte. Sie galt als defensiv oder streitlustig. Sie war zu rationalistisch, wenig respektvoll gegenüber anderen Sichtweisen. Die klassische Apologetik hatte also einen schlechten Namen. Ich denke, wir brauchen eine neue Apologetik. Schauen Sie, jeder, der junge Menschen begleitet und versucht, ihnen den Glauben nahezubringen, weiß, dass sie viele Fragen haben. Es ist ganz natürlich, dass Fragen aufkommen, Fragen über den Glauben, Herausforderungen an den Glauben. Wenn das wahr ist, wie kann man dann? Solche Fragen sind normal. Wenn Apologetik also einfach die Antwort des Glaubens auf ehrliche, gute Fragen ist, dann gibt es immer einen Bedarf an Apologetik. Der heilige Paulus hat Apologetik betrieben. Thomas von Aquin auch. Ebenso John Henry Newman, Johannes Paul II. Und Joseph Pieper. In diesem Sinne, ja, wir brauchen immer gute Apologetik. Was neu daran sein sollte, sie darf nicht defensiv sein, nicht aggressiv. Sie sollte eine bejahende Orthodoxie sein, also zeigen, wofür die Kirche steht. Den Glauben erklären, aber auf positive, bejahende Weise. Nicht so sehr als kultureller Gegenpol oder Kampfhaltung, sondern als freudige Auseinandersetzung mit den Fragen, die aus der heutigen Kultur ganz natürlich entstehen.

Im Namen des Vaters und des Sohnes und des Heiligen Geistes. Amen. Allmächtiger, ewiger Gott, wir danken dir und loben dich und preisen dich, dass wir jetzt zusammenkommen dürfen, dass du uns wieder eintauchst in deinen Heiligen Geist, ganz besonders in diese Erkenntnis der Charismen, die du uns schenkst zum Aufbau der Kirche Gottes, zum Aufbau deines mystischen Leibes. Und es sind Gaben zum Dienst, Gaben, damit wir dieses Reich Gottes bauen dürfen. Besser gesagt, dass du es durch uns baust. Denn alle Charismen und alle Gaben gehören dir. Und alle sind im mystischen Leib schon wirklich im Tiefsten enthalten, weil immer die Fülle in dir selbst wohnt. In deinem mystischen Leib. Du bist das Haupt und wir die Glieder, aber es ist ein Leib, einer in Christus. Alle hast du angenommen und du willst auch diese Glieder mit Gaben beschenken, mit Fähigkeiten beschenken, mit Talenten beschenken, um dass du dein Reich selber aufbaust. Denn wenn der Herr das Haus nicht baut, baut jeder umsonst, der daran baut. Der Herr baut das Haus durch uns Glieder. Nicht wir durch unsere Charismen, die wir meinen, selbst zu besitzen. Nein, das wäre falsch. Sondern der Herr ist es, der das Haus baut, die Kirche baut, die Ekklesia, die Kyriake baut. Und die dann so schön erstrahlt in dieser Welt, die auch vom Himmel herabkommt, immer stärker mit ihrem Licht und in diese Erdenzeit dringt. Und so bitten wir dich, Heiliger Geist, komm und helle unseren Geist, durchflute unseren Geist, schenke uns die Gaben des Geistes, schenke uns dein Licht, damit wir all das richtig verstehen und auch auslegen können. Und dass du selbst sprichst, o Heiliger Geist, über das, was du so vielfältig allen schenken willst, der Kirche Gottes, den Gliedern, den Kindern Gottes. Und dazu segne uns ganz besonders auf die Fürsprache Mariens, der Braut des Heiligen Geistes, des heiligen Josef und aller Engel und Heiligen. Im Namen des Vaters und des Sohnes und des Heiligen Geistes. Amen. So, jetzt sind wir bei den Charismen angelangt. Das haben viele gern, die Charismen. Ich habe es eigentlich auch gern, dass wir darüber nachdenken. Sie sind schön, diese Gaben, die strahlen, die von Gott kommen. Bei allem unseren Versuch, Gott, die Welt und uns selbst zu verstehen, müssen wir immer bei Jesus anfangen. Ich habe es immer wieder in den Predigten gesagt und auch in den Vorträgen, wir müssen uns von Christus her verstehen, ihm nachfolgen, ihm ähnlich werden, was er getan hat. Weil er sagt sogar, er werde noch Größeres tun, was ich getan habe in Zeichen und Wundern, man muss sich das mal vorstellen. Ist auch wirklich geschehen. In vielen Heiligen ist es geschehen, dass große Dinge geschehen sind. Und das darf auch letztlich zugelassen werden. Das müssen wir wieder erhoffen, dass das geschieht. Kommen wir aus dem Dilemma in der Gesellschaft heraus, ohne auch durch diese Gaben, Gnaden, Wunder und Kräftewirkungen, die da sind, die uns gegeben ist, werden die Leute glauben? Werden die Leute glauben, wenn sie nicht sehen? Wenn sie nicht sehen? Ich habe schon mal gelesen, das ist furcht, eigentlich hat mich das zutiefst erschüttert. Ja, in der Urkirche, da mussten die Zeichen und Wunder geschehen. Aber jetzt sind wir aufgeklärt. So sagte dieser Theologe. Jetzt sind wir aufgeklärt. Diese Zeit der Wunder und Wirkungen und Kräftewirkungen und all der Zeichen, die Gott gewirkt hat, ist jetzt vorbei. Jetzt haben wir die Vernunft und den Glauben.

Augen, das reicht. Und sagt, ja, gute Nacht, wenn wir so denken. Im Gegenteil habe ich wieder gehört, dann irgendwo anders, das hat mich tief getroffen, wo einer gesagt hat, wenn die Kirche nicht aus dem Charismen und Gnadengaben lebt, wird sie verknöchert, trocken und eine Wüste. Und das stimmt. Wenn wir es wegrationalisieren, und da sind wir manchmal auch dran im katholischen Bereich, wegzurationalisieren, das darf nicht sein, das darf nicht sein. Alles, was man nicht verstehen kann, ja, was war dann bei Jesus? Da konnten sie auch nicht viel verstehen, was da alles geschehen ist. Wunder über Wunder. Und er ist unser Modell, hier steht es, er ist unser Modell, dem wir nachfolgen. Wie mich der Vater gesandt hat, so sende ich euch. Mit der gleichen Vollmacht hat die Kirche bekommen. Und ich sage es euch, eigentlich haben die Amtsträger, ich sage mal, der Papst, die Bischöfe und die Priester, jenen Auftrag, den Gott ihnen direkt gegeben hat. Geht hinaus, treibt Dämonen aus, heilt Kranke, weckt Tote auf, denen ihr die Hände auflegt, die werden gesund werden. Das ist eine Standespflicht von uns. Das sehe ich nicht mal als eine besondere Gabe. Das müssen wir alle tun. Es geht ja gar so weit, dass dann Jesus sagt, die, die zum Glauben kommen, werden folgende Zeichen und Wunder geschehen. Die nur zum Glauben kommen. Das gilt sogar für Laien. Ja? Also man muss wirklich aufpassen, dass man uns da nicht beschneidet. Dann werden wir eng. Sondern wir müssen die ganze Heilige Schrift leben. Wir dürfen nichts wegmachen. Alles, das, was in der Heiligen Schrift steht, ist katholisch. Dann ist es natürlich auch charismatisch. Diese Unterscheidung, dass die Charismatik in eine Ecke gedrängt wird, ist sehr, sehr falsch. Nein, es darf immer da sein. Es war in der Urkirche da und es ist immer und muss in der Kirche da sein. Weil Jesus es selbst getan hat, dann wäre er der Obercharismatiker. Versteht ihr, was er alles gemacht hat? Aber er sagt ja, er geht in meine Fußstapfen und ihr seid gesendet, wie mich der Vater gesandt hat, mit der ganzen Vollmacht, mit allem. So schickt er sogar seine Jünger hinaus. Und manchmal denke ich mir, dass so die Einstellung da ist, genauso von Theologen, das darf nicht mehr passieren. Das darf nur in der Urkirche passieren. Versteht ihr? Da gehen wir in eine Schieflage von der Heiligen Schrift her. Die Heilige Schrift ist nicht nur für einen Teil der Kirchengeschichte vielleicht, wo das Christentum sich am Anfang ausgebreitet hat und dann man sagt, dort braucht es Zeichen und Wunder. Ja, lieber Gott, wie braucht Deutschland Zeichen und Wunder, dass es sich wieder bekehrt? Reicht da nur die Verkündigung? Nein, es heißt ja in der Heiligen Schrift, er unterstützte die Verkündigung durch Zeichen und Wunder, die er geschehen ließ. Das ist eine appetitanregende Maßnahme. Die Zeichen und Wunder, nicht das Wichtigste, aber eine appetitanregende Maßnahme, ein Geschmacksverstärker, versteht ihr? Das Salz in der Suppe, dass sie sehen, da ist etwas. Da geschieht etwas, da wirkt Gott, da ist er lebendig. Da muss ich mal mich auf den Weg machen, um mal selber nachzulesen im Wort Gottes, was da dran ist. Weil das kann ich nicht mehr erklären in natürlicher Weise, was da geschieht. Da ist eine Übernatürlichkeit jetzt am Werk. So müssen wir die Charismen sehen. Und ich sage es euch, zur Ausbreitung des Evangeliums braucht es diese Zeichen und Wunder immer. Steht an zwei Stellen im Evangelium, glaube ich, im Matthäus-Evangelium und in der Apostelgeschichte. Er unterstützte die Verkündigung durch Zeichen und Wunder, die er geschehen ließ. Wisst ihr, ihr könnt die Apostelgeschichte durchlesen. Zuerst gehen sie in eine neue Stadt, sie heilen die Kranken, und die Besessenen werden die Dämonen ausgetrieben und dann tun sie verkündigen, dann hören auch alle zu. Weil die haben was zu sagen, wenn sie so eine Vollmacht haben. Das war die Missionsmethode. Da sind wir ganz weit weggekommen davon.

ganz weit weg. Ich glaube, wir müssen wieder, so hat es Jesus gemacht. Er ist gekommen und hat die Kranken geheilt. Ihr könnt es nachlesen im Evangelium. Er ist hineingekommen in ein Dorf und dann hat er die Kranken geheilt und dann haben sie ihm zugehört. Dann haben sie ihn angenommen. Beides gehört zusammen, dieses Wirken Gottes durch die Charismen, durch diese Wunder und Zeichen, wo der Mensch aufgeschlossen wird, jetzt ist jemand da, der nicht ein Mensch ist, sondern da ist etwas Göttliches da. Und das darf auch durch den, der in seinem Gefolge und ihm nachfolgt und in seinen Fußstapfen geht und der Glauben hat, auch passieren. Wenn das der Herr selbst sagt, es werden noch größere Zeichen und Wunder geschehen durch euch, wenn ihr glaubt. Ja? Diese Offenheit müssen wir haben. Das ist katholisch. Katholisch heißt nämlich allumfassend. Versteht ihr? Eine Weite. Mir gefällt diese Weite des Katholischen. Versteht ihr? Es ist nicht eng. Viele kommen auf dich zu. Du bist doch etwa nicht ein katholischer Priester. Und dann sage ich als, ja was denn? Wissen Sie, was katholisch heißt, sage ich dann? Das wissen Sie nicht. Also allumfassend, sehr weit, die ganze Erde umspannend. Sagt, ach so? Sagt, ja, so weit will ich sein. So weit. Also die Evangelisation geht um die ganze Erde. Ja? Und der Herr will alle heimholen. Und er ist für mich das Maß. Er ist für mich das Modell. Er ist das Original, dem wir folgen. Versteht ihr? Er ist das Original, dem wir folgen. Er ist das Modell. Modellum Christum est. Christus ist das Modell für uns. Und da müssen wir wieder neu lernen, auch in der Kirche, das zu tun, was er getan hat. Ganz schlicht und einfach. Und da fehlt manchmal auch der Glaube, um vielleicht um Heilung zu beten. Für die, die krank sind. Ich habe das selber erfahren in meinem Leben. Ich habe immer die Texte gelesen. Ich bin immer sehr vom Wort Gottes ausgegangen. Das war für mich die Grundlage. Da kann ich sicher nicht schief gehen. Ich habe gesagt, das ist mein Boden. Das Wort Gottes und der Katechismus und so weiter. Aber ich habe dann Passagen gelesen. Und diese sind, die kennt ihr auch alle, geht hinaus, treibt Dämonen aus, heilt Kranke. Machen wir nicht, machen wir nicht, machen wir nicht. Du hast noch gewusst, so von Exorzisten, okay, die machen das. Die sollen das auch in der katholischen Kirche so geordnet, das ist sehr, sehr gut. Aber Kranke geheilt, mache ich doch gar nicht. Aber wir haben den Auftrag bekommen, warum mache ich das nicht? Das hat mich jetzt so rumgetrieben, ohne Ende. Selbst. Warum machen wir das nicht? Ich bin schon selbst ins Spital gekommen, also ins Krankenhaus, gerufen worden. Und dann lag da die Mama mit 50 Jahren, ist tot. Und die beiden Töchter sind mehr auf dem Boden gelegen, total fertig, haben geweint. Und sind so am Ende gewesen. Der Mann stand nebendran, die Mama ist tot. Und ich kam in das Zimmer herein mit der Krankensalbung und da war nur der erste Gedanke da, Jesus hätte jetzt gesagt, im Namen Jesu befehle ich dir, steh auf. Ich habe nicht den Mut gehabt. Ich hätte so gewünscht, versteht ihr? Für die Töchter, die haben keine Mama mehr gehabt. Vielleicht 15, 16 Jahre. Ich bin bald auf allen Vieren wieder aus dem Zimmer herausgegangen. Ich habe den Mut nicht gehabt. Ja, man muss auch mal ganz konkret denken. Bin bald auf allen Vieren aus dem Zimmer heraus. Warum habe ich es nicht gesagt? Ich weiß doch, dass Jesus es tut. Warum habe ich es nicht gesagt? Weil ich keinen Glauben habe. Weil ich keinen Glauben habe. Das hat mich durchgetrieben, durchgetrieben, immer mehr, immer mehr. Da musst du ja gleich mal anfangen. Und dann war es auch so, ich wusste, ich habe es noch nie gesagt, im Namen Jesu sei geheilt. Im Namen Jesu sei geheilt. Ich habe auch schon Priester gefragt, hast du schon so gebetet? Im Namen Jesu sei geheilt.
Dann sagte er, es könnte doch schief gehen. Es könnte doch schief gehen. Könnte ja nicht passieren. Haben wir keinen Glauben. Wir haben keinen Glauben. Verstehst du? Da hast du dich nicht mehr im Griff. Das ist ein Punkt, da hast du dich nicht mehr im Griff. Da kannst du nur wie ein kleines Kind sagen, ich habe den Auftrag von Jesus bekommen. So wie Petrus sagt, auf dein Wort hin fahre ich hinaus und wirf die Netze nochmal auf. Ob die jetzt voll sind oder nicht. Aber Jesus, ich sage dir als Fischer, am Tag fängst du nichts. Und dann sind die Netze voll. Das ist ein Wunder, du kannst es nicht machen. Versteht ihr, da stehst du an der Demarkationslinie, da hast du nichts mehr im Griff. Da stehst du vor dem puren Glauben und von dem Auftrag Jesu. Tu es. Alles, was ihr in meinem Namen erbittet, das werdet ihr erhalten. Alles, was ihr den Vater in meinem Namen erbittet, das werdet ihr erhalten. Wenn ihr nur Glauben habt wie ein Senfkorn, er könnte zu diesem Berg sagen, heb dich hinweg und wirf dich ins Tal. Und er würde es tun. Oder zu diesem Maulbeerfeigenbaum, heb dich mitsamt den Wurzeln heraus und wirf dich ins Meer. Und er würde es tun. Hab doch Glauben. Immer wieder kommt es auf den Glauben an. Und da stehst du manchmal als Priester, ich sage es von mir selbst, sehr an dem Punkt, du hast dich nicht mehr im Griff. Da hast du Angst, da treibst dich hin und her und her und hin. Ja, wie jetzt? Aber du musst es mal tun. Du musst es einfach mal sagen. Das war bei mir auch so, ich sag's euch. Nicht, dass mich jetzt auf den Scheffel stellen will, absolut nicht. Aber nur ein bisschen zu erzählen, wie wichtig das ist, wenn es um Charismen geht, dass es um den Glauben geht. Der Glaube ist so wichtig, also Liebe, Hoffnung und Glauben. Der Glaube, die göttliche Tugend, Glaube an das, was Jesus gesagt hat. Da kannst du dich nicht hinter Büchern verstecken, verstehst du? Da kannst du nicht unheimliche Abhandlungen machen. Nein, da bist du pur vor diesem Auftrag Jesu. Tust du es oder tust du es nicht? Da war ich auch mal so vor diesem, in einem großen Mitleid für eine Person gestanden, die gekommen ist, der es ganz schlecht gegangen ist. Und ich habe wirklich größte Gewissenskonflikte gehabt. Wenn ich jetzt nicht anfange zu beten, dann wird er sich vielleicht umbringen. Ich habe es nicht mehr in den Griff gehabt. Also ich habe wirklich eine große Sorge gehabt in mir, dass dieser Mensch sich umbringen könnte. Und dieses Mitleid von ihm hat mich mal getrieben, als Priester, zu sagen, dass ich bete. Und dann ist mir noch glorreich eingefallen, eine Stelle aus dem Evangelium, wo es heißt, wo Jesus zum blinden Bartimäus sagt, was willst du, was ich dir tue? Und das sage ich dieser jungen Frau, die sehr, sehr verwundet war und so verletzt und wirklich am Ende, absolut am Ende. Und dann fragte ich, was willst du, was Jesus dir tut? Schweigen. 5 Minuten, kein Ton heraus, nur Tränen, stille Tränen sind herabgeflossen und es kam nichts. Und ich fragte immer liebevoller, sag's ihm doch, was du willst. Schau, Jesus steht vor dir und fragt dich, was willst du, was ich dir tue? Frag mich nicht, warum ich das überhaupt gesagt habe, dass ich überhaupt den Mut gehabt habe, das zu sagen. Aber das Mitleid hat mich getrieben. Für diese Person. Ich musste etwas tun. Es war die Verantwortung, versteht ihr? Sonst hätte ich das gar nicht getan. Und dann sagte sie mal ganz leise, nach 5 Minuten, Jesus, ich will wieder gesund werden. Ich will wieder heil werden. Oh, da sprang ich auf, legte die Hände auf und betete so 5 Minuten und am Ende sagte ich, und im Namen Jesus sei geheilt. Das erste Mal.

Ich vor Freude und sagt: Herr Kaplan, Herr Kaplan, Herr Kaplan, Sie haben mich geheilt. So viel habe ich aus der Heiligen Schrift dann gewusst, dass ich dann sagen konnte: Ja, ich sicher nicht, ich kann nicht heilen. Jesus heilt. Das wusste ich noch. So weit bin ich schon ein Theologe, oder? Um das zu wissen, ja. So weit bin ich ein Theologe, um das zu wissen. Und nein, das kann nur Jesus, aber ich kenne sie nicht. Ja, woher denn? Und sagt: Ja, dort wissen Sie nicht, in Altötting. Sie haben für mich gebetet. Ich sage, ich kenne sie nicht. Aber die hat so gestrahlt, die war so voller Freude, so voller Leben. Ein schönes Gesicht, oder? Eine junge Frau, die gestrahlt hat. Doch wissen sie nicht dort, wo sie gebetet haben für mich. Ich habe es nicht auf die Rolle gebracht. Und auf einmal kam es mir. Oh, das ist ja die. Oh je, Jesus, hast du es doch getan, habe ich gesagt. Und ich war beschämt. Seht ihr, deswegen erzähle ich es euch, weil ich ja selbst eine Lektion von Jesus bekommen habe. Dann hat er es getan, wo ich den Mut gehabt habe, das zum ersten Mal auszusprechen. Nur einfach zu sagen. Wisst ihr, das hat mein ganzes Leben als Priester verändert. Und ich erzähle es wirklich mit einer Deutlichkeit. Der Herr hat mir die größte Lektion erteilt damit und hat mir gezeigt, was ein bisschen Glauben ist. Da hast du nichts mehr im Griff. Wisst ihr? Und da können sich Generationen von Theologen dahinter verstecken, hinter der Heiligen Schrift, und tun es doch nicht. Und wir hätten eigentlich den Auftrag, es zu tun. Nicht aus Überheblichkeit, sondern aus Mitleid für den Menschen. Versteht ihr? Sind doch so viele krank. Sind sie nicht verwundet? Wie viele müssten da beten? Und da wird es anders aussehen, dass man mal betet. Ich wünsche dir dieses Heil. Im Namen Jesu sei geheilt. In dem. Du kannst alles anwenden. Du kannst für alles beten. Jeder Bereich, wo irgendwie verwundet ist, kannst du im Namen Jesu dieses Heil hineinbeten und wünschen. Das ist doch ein Segen. Ich wünsche dir, dass es dir wieder gut geht. Wisst ihr, das hat mich verändert. Aber ein bisschen gezeigt, hey Werner, du musst dich jetzt auf die Hinterfüße stellen. Du musst mal Jesus mehr gerecht werden. Du musst mal mehr ihm nachfolgen. Du musst viel, viel mehr glauben. Du musst auch das tun, was er getan hat. Habe ich doch nicht gemacht. Ich habe mich da versteckt, versteht ihr? Du kannst dich in einem ganzen Studium verstecken. Theologiestudium. Aufgeblustert sein mit dem Glauben, aber du tust nicht das, was Jesus getan hat. Und glaubst es nicht. Weil es ist außer den Sakramenten, versteht ihr, es aufgeteilt, der Verkündigungsdienst, das ist der Wortdienst, der Dienst am Wort, der steht über allem, der Verkündigungsdienst. Als nächstes, der zweite ist der wichtigste Dienst, auch der wichtige Dienst, der aus der Verkündigung herauskommt, weil alle Sakramente sind im Wort beinhaltet. Christus ist von der Theologie das Universalsakrament, die Theologen wissen es ganz genau, in seiner Person, das Universalsakrament. Auch die Kirche, weil die Kirche der mystische Leib Jesu Christi ist, und er ist das Haupt, und aus seinem Herzen sind die 7 Sakramente hervorgeflossen, zu uns Menschen, für uns, zu unserem Heil. Sind sie hervorgeflossen. Aber außerhalb diesem Dienst der Sakramente gibt es noch diesen Versöhnungsdienst, den er uns gegeben hat, also im Sakrament. Und dann geht es weiter. Die nächsten Dienste ist der Heilungsdienst und der Befreiungsdienst. Den machen wir oft nicht in der Kirche, wo er uns ganz klar gegeben hat. Aber diese 3 gehören zusammen. Versöhnungsdienst, Heilungsdienst und Befreiungsdienst, wie der dreifaltige Gott. Der Verkündigungsdienst steht über allem. So ist es aufgegliedert. Diese 3 gibt es nur durch den Verkündigungsdienst. Versöhnungsdienst, Heilungsdienst und Befreiungsdienst. Die finden wir nur im Wort Gottes, was Jesus zu uns gesagt hat, dass wir das tun.
Das ist die Wortverkündigung, der Verkündigungsdienst. Das ist das Wort Gottes, wo wir hinaus

ausgesandt sind. Macht alle Menschen zu meinen Jüngern. Verkündet das Evangelium. Verkündet das Evangelium. Ihr seid meine Zeugen. Aber dann kommt diese Dreiteilung der Dienst, also der Bereiche, der Arbeitsbereiche, Versöhnungsdienst. Ohne Versöhnung, meine Lieben, gibt es keine Heilung noch Befreiung. Wenn du einem nicht vergeben hast und nicht dich aus ganzem Herzen mit dem Nächsten vergibst, egal wie, mit wem, gibt es keine Heilung noch Befreiung. Habe ich im Tiefsten schon erkennen können, wo ich auch für Menschen gebetet habe, wo es genau gehangen ist, dann haben sie sogar innerhalb des Gespräches gesagt, ich habe noch nicht richtig vergeben. Da musste ich wieder zuerst mal eine Beichte machen. Und wisst ihr, was dann passiert ist nach der Beichte? War schon alles weg, brauchte ich keinen Heilungs- und Befreiungsdienst mehr machen. Nichts. Ist alles weg gewesen. Da ist dran gehangen. Ohne die Beichte gibt es keine Heilung noch Befreiung. Wir müssen mal ganz gut aufräumen, indem, dass es zur Heilung und Befreiung kommt. Das sind manchmal so versteckte Sünden und so Altlasten in meinem Leben. Da hinten sind auch Vorträge, wo es dann heißt, wo sind die Altlasten in meinem Leben verborgen oder die Schuld in meinem Leben verborgen, dass wir das ganze Zeug mal vor Gott bringen. Und dann geschieht manchmal automatisch in der Lossprechung so viel Heil und so viel Befreiung. Weil wir nicht richtig aufarbeiten. Weil wir nicht mehr richtig einen guten Gewissensspiegel verwenden, um mal zu schauen, hey, wo sind die Sünden? Die 10 Gebote entlang gehen. Vielleicht verborgene Schuld da ist, die zuerst mal weg muss, dass es dann Heilung und Befreiung gibt. Ganz, ganz wichtig. Also das ist so ein kleiner Vorspann, um die Hierarchie, versteht ihr, ein bisschen zu verstehen. Diese Aufteilung. So muss es gehen. Aber da bin ich selber immer mehr geführt worden, glaube ich, innerlich, weil ich immer orientiert war am Wort. Ich sagte, mache ich nicht. Und das will ich auch tun. Jesus, wie geht das? Das war gut. Da hat er mich echt geleitet. Und da sind tiefe Einsichten gekommen, wo ich auch sehen durfte, hey, das machen wir nicht. Wir müssen da wieder umkehren, auch innerhalb der Kirche umkehren. Und wieder auf diese Dinge zurückkommen. Deswegen ist ein wichtiger Vortrag auch die Charismen. Zusammen mit dem ganzen Volk ließ auch Jesus sich von Johannes taufen, versteht ihr? Er hat uns mitgenommen in diese Taufe hinein. Ganze Menschengeschlecht hat er untergetaucht, dort schon, bei der Taufe. Um das anzudeuten, was dann in der Taufe geschehen wird, wenn wir im Kreuz getauft werden, erinnert euch an das Bild dieses Kreuzes, wo dann die Täuflinge mitten im Kreuz untergetaucht, der Sündenmensch stirbt und der neue Mensch kommt heraus. Da hat er uns schon das in gewisser Weise erkauft und angedeutet bei der Taufe. Und deswegen, dann kommt sofort die Taube, dann kommt der Heilige Geist und sagt, deswegen, wisst ihr die Stelle, die ist ganz, ganz wichtig bei den Schafen, deswegen liebt mich der Vater, weil ich mein Leben für meine Schafe hingebe. Er hat es ja hingegeben dadurch, wenn diese Taufe geschieht, weiß der Vater, mein Sohn und ich zusammen, wir gehen ans Kreuz. Und mein Sohn, der die menschliche Natur angenommen hat, gibt sein Leben hin. Er ist bereit zu leiden. Und ich bin auch in ihm und gehe mit, im Heiligen Geist, ans Kreuz. Und deswegen, weil ich es tun will, liebt mich der Vater. Deswegen kommt auch die Taube und die Stimme ist dann tief im Tiefsten zu verstehen. Dies ist mein vielgeliebter Sohn. An ihm habe ich mein Wohlgefallen. Deswegen liebt mich mein Vater, weil ich mein Leben für meine Schafe hingebe. Für dich, für mich. Keiner könnte gerettet werden. Alle wären verloren. Keiner hätte Leben, übernatürliches Leben, ewiges Leben. Kein Himmel wäre da. Keine Sakramente, keine Kirche würde stehen auf dem Erdenrund. Alles nur durch diese Hingabe.

wirst du es verlieren. Wenn du es hingibst, hast du Freude. Wenn du dich hingibst, hast du Freude. Das sind diese Voraussetzungen für die Charismen, um in den Geist Gottes hineinzukommen. Das macht der Herr. Du bist mein vielgeliebter Sohn, an dir habe ich mein Gefallen. Die Liebe Gottes ist ausgegossen in unsere Herzen durch den Heiligen Geist, der in uns wohnt, der uns gegeben ist. Also im Römer 5,5 heißt es. Das andere ist dann bei Lukas, könnt ihr auch nachlesen, diese Stelle bei der Taufe, Lukas 3, 21 bis 22. Doch gleichzeitig verbinden sich mit dieser Liebesfülle für die Menschen auch eine natürliche Begabung, diese Liebe nicht nur auf normale Weise weitergeben zu können, sondern durch Zeichen und Wunder zu vollbringen, die total über jedes menschliche Vermögen, und das sind diese Kriterien, und das ist das, was man sieht, die über menschliches Vermögen hinausgehen, das sind Charismen. Der Geist des Herrn ruht auf mir, der Herr selbst ist unser Vorbild, deswegen die Texte. Denn er hat mich gesalbt, er hat mich gesandt, damit ich den Armen eine gute Nachricht bringe, den Gefangenen Entlassung verkünde und den Blinden das Augenlicht schenke, damit ich den Zerbrochenen Freiheit gebe und ein Gnadenzeit, ein Gnadenjahr des Herrn ausrufe. Lukas 4, 18 bis 19. Die Privilegien für den Messias, der Wunder wirkt, alle Wunder. Er hat Tausende geheilt, ich sag's euch. Das sind Massenheilungen. Alle, die sie brachten, wurden geheilt. Das können wir uns gar nicht vorstellen, was da für ein Aufbruch war. Gerade im galiläischen Frühling, ich komme jetzt gerade frisch aus Israel, was um den See Genezareth, in Kapharnaum, in Korazim, in Bethsaida, auf dem Berg der Seligpreisung, was da gelaufen ist, wie viele Menschen geheilt wurden, das könnt ihr euch gar nicht vorstellen. Sie brachten, das heißt immer wieder, er ging von der Synagoge in Kapharnaum weg, das ist gerade ein Steinwurf weit, zum Haus des Petrus, haben wir alles ausgegraben. Unten hat man sogar einen Stein gefunden im Haus des Petrus. Wisst ihr, was drauf stand? Du bist Petrus. Du bist Petrus. Und dann heißt es in der Schrift, und er ging nach Hause. Aber sein Zuhause ist doch in Nazareth. Warum sagt er, er ging nach Hause? Er ging in die neue Kirche. Das Haus des Petrus ist die neue Kirche. Ist seine Heimat. Oder wohnt er irgendwo anders? Er wohnt in der Kirche. Das ist seine Heimat. Und in jeder Kirche findest du ihn. Dort wohnt er, mittendrin. Und dort verkündete er, wie heißt es, das Wort, das war zuerst. Und dann brachten sie alle Kranken und Leidenden und er heilte sie. Im Haus des Petrus. Und wenn es nicht geht, schlagen sie ein Loch in die Decke und lassen noch die Kranken herab. Und er heilte sie auch noch. Und als er ihnen ihren Glauben sah, dann sagt er, deine Sünden sind dir vergeben. Manchmal siehst du, die Sünden sind manchmal ein Hindernis dann, um das er heilen kann. Und als Schluss, dass sie auch glauben, dass der Menschensohn Sünden vergeben kann, sagte er, dass er glaubt, dass der Menschensohn Sünden vergeben kann, sage ich dir. Steh auf, nimm deine Bahre und geh. Und er ging. Und sie gerieten sie sind total durcheinander geworden. Sie gerieten außer sich. Sowas hat es noch nie gegeben. Was Jesus getan hat, seht ihr? Also das sind Privilegien des Messias. So verbinden sich in ihm Liebe und Begabung. Alles, alles hat er vom Vater und er tut nichts, was er nicht vom Vater sieht. So müssen wir es auch tun. Tun wir das? Ich will auch das tun, was der Vater tun will durch uns. Wenn er es durch Jesus getan hat, will er es auch durch uns tun. Also die Frucht dieser Verbindung nennen wir Charisma, Geistgabe. Die Dimension der Liebe macht den Unterschied, den entscheidenden Unterschied zu einer rein natürlichen Begabung, die es natürlich auch gibt. Denken wir zum Beispiel an Mozart mit seiner ungeheuren musikalischen Begabung. War das rein natürlich? War es Charisma? Oft sind die Grenzen fließend.

Eine Kurzformel, dass ihr Charisma so eine Bedeutung vielleicht mal aufschreibt. Die Kurzformel für das, was ein Charisma ist, heißt also, es ist eine übernatürliche Begabung, die verbunden ist mit einem Herzen voller Liebe für andere Menschen. Hat mir so gefallen. Nochmal. Es ist eine übernatürliche Begabung, die verbunden ist mit einem Herzen voll der Liebe für andere Menschen. Das ist ganz, ganz wichtig. Schauen wir nach diesen Erklärungen wieder auf Jesus. Lukas berichtet uns unmittelbar im Anschluss an die Versuchung Jesu in der Wüste. Jesus kehrte erfüllt von der Kraft des Geistes nach Galiläa zurück. Diese Kraft offenbarte sich in einem weiten Spektrum von Umständen und Ereignissen. Aber immer ging es um liebende Zuwendung zu Menschen in Not. Ja? Ganz, ganz wichtig. Also Jesus, und sehr bald machte Jesus klar, was er tun konnte. Also sollte auch seinen Jünger fähig sein. Er behielt nicht irgendeine Begabung und Befähigung, die er von Gott, dem Vater, bekommen hat, für sich. Seine Begabungen und Charismen sollten sich fortsetzen in allen, die ihm jemals folgen würden. Merkt ihr? Also in der Apostelgeschichte und in Matthäus 10, 7 bis 8, geht und verkündet, das Himmelreich ist nahe, heilt Kranke, weckt Tote auf, macht Aussätzige rein, treibt Dämonen aus, das gilt auch heute noch, selbst wenn die Kirche das anscheinend vergessen hat. Ja, die Begabungen Jesu sollten in seinen Jüngern fortdauern, bis zum Ende der Welt, bis zum Ende der Welt. Jedoch würde kein Mensch in der Lage sein, alle Gaben zu haben, die in Jesus vereinigt waren. Stattdessen sollte der Heilige Geist die Charismen auf vielfältigste Weise auf alle Getauften verteilen, auf alle Gläubigen. Jetzt kommt ein wichtiger Punkt. Manche meinen, umherzugehen und Charismen schwanger zu sein, also ziemlich viele Gaben bei sich zu haben, da müssen wir ganz in die Heilige Schrift gehen. Erstens, im Getauften sind alle Charismen angelegt. Das ist das Erste. Im Getauften sind alle Charismen angelegt. Warum denn? Weil du in Christus eingegliedert wirst und in ihm sind alle Charismen, alle Gnadengaben, alle Schätze des Reichtums und der Erkenntnis des Geistes, alles ist in ihm. Nur, wie Jesus diese Gnadengaben, die in seinem mystischen Leib sind, in ihm selbst, anwendet auf die Glieder, wo ein Werkzeug, ein kleines Werkzeug, das du bist, jetzt verwendet, mit dieser Gabe, die ihm gehört, nicht dir, das ist ihm überlassen. Denn es heißt ganz klar in der Heiligen Schrift, was rühmst du dich, was du nicht empfangen hast? Ohne mich könnt ihr nichts tun. Das ist so enorm wichtig, wenn wir um Gaben sprechen, dass nicht der eine meint, das ist meine Gabe, die gehört mir. Nein, die gehört Jesus. Und er wendet sie in mir an als kleines Werkzeug. Er wendet sie in mir an. Was rühmst du dich, was du nicht empfangen hast? Du hast alles empfangen. Und ohne mich könnt ihr nichts tun. Merkt ihr das, den Unterschied, wenn dann heißt, ich habe die und ich habe die, ich habe die, ich habe die, ich habe sie überhaupt nicht. Der Herr hat sie. Alles gehört ihm. Alles ist grundgelegt in dieser Taufe, wo du eingegliedert wirst in ihn, wenn wir über Charismen und Gaben sprechen. Aber der Herr teilt sie aus und er verwendet den so und verwendet den so. Und die Charismen haben nichts mit persönlicher Heiligkeit zu tun, sondern es sind jene, die uns gegeben sind, um die Kirche aufzuerbauen. Manche meinen ja besonders begnadet zu sein und Charismen

zu haben. Sie sind dann zu Jesus gekommen. Haben wir nicht in deinem Namen Dämonen ausgetrieben? Haben wir nicht in deinem Namen Kranke geheilt? Haben wir nicht in deinem Namen Tote zum Leben auferweckt? Haben wir nicht in deinem Namen das Evangelium verkündet? Was sagt der Herr? Hinweg mit euch, ich kenne euch nicht, ihr Gesetzesübertreter. Dann sind die Charismen sogar ihnen zum Verderbnis gereicht. Oder die Jünger kamen zurück und sagten, sogar die Dämonen haben uns gehört. O, freut euch nicht, dass euch die Dämonen gehorchen, sondern freut euch darüber, dass ihr in das Buch des Lebens eingeschrieben seid. Merkt ihr, wenn dein Überhang kommt und manche meinen, alles zu sammeln und es gehört alles ihnen, das ist eine falsche Einstellung, grundsätzlich. Sondern alles gehört Jesus und ich freue mich, wenn er es in mir anwendet. Wenn er mich dazu benutzt als Werkzeug und wenn da etwas geschieht, ein Wunder, wenn da irgendwas geschieht, ist es er, der heilt. Er tauft, er firmt, er spricht die Sünder von den Sünden los. Im Priester, ich doch nicht. Ich habe mich nur zur Verfügung gestellt. Merkt ihr? Da müssen wir hingehen. Sogar wie es die Ordnung in den Sakramenten ist. Alles kommt immer wieder von Jesus. Jesus in der Ehegattin spendet das Sakrament dem Ehegatten. Jesus im Ehegatten spendet das Sakrament der Ehegattin. Jesus gibt die Krankensalbung. Jesus spendet das Sakrament der Priesterweihe. Im Bischof. Die können auch nichts aus sich. Merkt ihr? Und genauso muss es bei den Charismen sein. Jesus heilt. Jesus befreit. Jesus gibt die Gnade. Jesus berührt. Von ihm geht die Kraft aus. Nicht ich habe das. Wisst ihr, was dann da ist? Die Demut. Mir gehört nichts, ich bin arm. Selig die Armen im Geiste, denn ihre ist das Himmelreich. Das ist so wichtig, wenn wir darüber reden. Und da muss wieder eine neue Art darüber zu sprechen, über Charismen, auch in die Kirche hineinkommen, dass wir so in der Demut, aber ganz offen für die Gaben sind. Wir sollen noch nach höheren Gnadengaben streben, aber in dieser Demut. Alles zu wissen, dass Jesus alles in mir trägt, wenn ich nur irgendwas bekommen habe. Denn außer mir, außer ihm habe ich nichts. Ohne ihn könnte ich nichts tun. Wisst ihr, das tut mir so gut. Da bin ich so klein und aber total froh, dass er diesen kleinen Werner und dass er dich und den anderen und da den so verwendet, so in die Hand nimmt und genau das tut, was er will. Weil er den großen Plan hat, seine Kirche aufzubauen. Das könnte ich doch als Einzelner nicht. Den verwendet er so, den nimmt er so in die Hand, den nimmt er so in die Hand und er baut alles auf. Wenn der Herr das Haus nicht baut, baut jeder umsonst, der daran baut. Das ist die Grundlage. Diese Gesinnung muss da sein. Wie viel habe ich schon fallen sehen, die nur Jäger waren auf die Charismen. Und dann diesen Boden nicht hatten, versteht ihr? Dann irgendwo überdreht sind und nicht mehr demütig waren. Und da müssen wir diese Menschen, die auch das bekommen, lehren. Wir sind jene, die nicht richtig lehren. Und sagt, habt diese Einstellung, dann ist es gesund. Ordnet die Charismen immer wieder dem Amt unter, das ihr geführt werdet. Ganz, ganz wichtig. Das muss ich immer mehr betonen. Das wurde mir so klar und so innerlich klar. Und auch die ganze Schrift spricht davon, diese Gesinnung, wenn wir um Charismen sprechen, ganz, ganz tief zu erwägen. Also, jeder Getaufte, jeder Gläubige, nicht nur einige besonders begabte Elite-Leute bekommen ein oder mehrere solcher Gnadengaben. Er schreibt, es gibt verschiedene Gnadengaben, aber nur den einen Geist. Es gibt verschiedene Dienste und Kräfte, aber nur den einen Gott. Jedem aber wird die
Offenbarung.

des Geistes geschenkt. Jedem. Jedem. Jeder bekommt irgendwas. Manchmal musst du den anderen fragen, ja, wo bin ich denn gut? Wo bin ich denn gut? Dort sagen sie es ja schon. Und da ist deine Gabe. Und jeder hat sie. Das alles bewirkt ein und derselbe Geist einem jeden Teil, der seine besondere Gabe zu, wie er will, wie er will. Also, wozu dienen die Charismen? Und sie weisen, und also solche Charismen und viele andere weisen himmelwärts. Das ist ganz, ganz wichtig. Merkt ihr, das ist schon der Dienst der Charismen. Sie sind jene, die himmelwärts zeigen, weil sie ohne Zweifel vom Himmel, vom Geist Gottes kommen. Sie gehen über rein natürliche Begabungen weit hinaus. Charismen provozieren Fragen. Das ist gut. Wie schaffst du das? Wie ist das möglich? Auf diese Weise sind Charismen Reklameveranstaltungen Gottes. Einmalig. Wo ich das gelesen habe, das war es genau. Das sind Reklameveranstaltungen Gottes, diese Charismen. Ich möchte lieber sagen, Werbespots. Werbespots, ja. Dass endlich mal was vorangeht. Und dass sie ganz besonders dem Glauben Gehör schenken. Und dass sie glauben und dann gerettet werden. Weil du wirst nicht gerettet wegen Wunder und Zeichen, wegen Charismen, sondern wegen Glauben. Aber das hilft dazu, ist ein Werbespot, dass sie glauben. Merkt ihr? Außenstehende können durch sie leichter zu Gott finden. Das heißt, solche Begabungen sind total wichtig für jede Form von Evangelisation. Weil es der Herr selbst getan hat. Genauso, wie ich schon gesagt habe. Bei Matthäus 5, 16, die Außenstehenden sollen sehen, was ihr tut und so zu Gott finden und eurem Vater und den Vater im Himmel preisen. Charismen sind zuallermeist nicht Predigten, sondern imponierende Taten. Finde ich auch schön. Imponierende Taten mit dem Richtungspfeil nach oben, die Herzen der Menschen öffnen. Sie machen aufmerksam, lassen staunen. Sie sind meistens keine Wunder oder manchmal doch, aber Zeichen und Wunder sind aber Zeichen, aber eben wunderbar sind sie. Gaben. So sind sie exzellente Argumente für Gott in einer wunderlosen Zeit. Exzellente Argumente für Gott in einer wunderlosen Zeit. Habt ihr wahrscheinlich noch nie gehört, gell? Sie sind wunderbar. Noch eines ist wichtig. Der Charismen werden vom Geist gegeben. Das heißt, sie müssen erbeten, geistlich erwartet und immer wieder vertieft werden, aber in dieser einen Demut und der Reinheit des Herzens. Und abgepuffert durch Tugenden und durch den Glauben. Durch einen tiefen Glauben. Wisst ihr, weil die Charismen werden nie richtig verwendet werden, wenn nicht Glaube, Hoffnung und Liebe da ist. Und dann die Tugenden darauf gebaut werden, die göttlichen Tugenden, dann die natürlichen Tugenden und dann die Gaben. Und dann am letzten, dann noch die Charismen. Also die Früchte dann noch, ja, die 12 Früchte, wo wir gestern gehört haben. Und dann als letztes die Charismen. Und wenn alles, der Unterbau stimmt, dann ist doch gut, wenn du oben noch was dazu bekommst. Aber du kannst nicht anfangen beim 33. Stockwerk bei den Charismen und hast da unten ein Moder. Dann geht es ganz sicher schief. Das ist wichtig. Dass wir die wirklich rüberbringen und das ist entscheidend. Das merke ich selber bei mir. Das muss klar sein, dieses. Also durch schmerzliches Versagen, versteht ihr, die Charismen werden immer auch geprüft.
durch schmerzliches Versagen. Wir haben die Dinge nie im Griff, durch Missverständnisse, durch Verleumdungen, durch Anschuldigungen wird ein Charisma von der Last der Eitelkeit, des Stolzes, der Ich-Bezogenheit befreit. Und erst so wird es zum Strahlen gebracht. Der Herr hat Wunder gewirkt und dann ging es schon los. Dann hat er sofort Gegenwind bekommen. Und das Charisma muss immer im Gegenwind sein. Dann bleibt es nicht in der Eitelkeit, im Hochmut und im Stolz. Es muss so sein. Und ich sage es euch, was ich schon Gegenwind bekommen habe auch. Ich bin ja ein kleiner Priester. Aber es war gut so. Es war gut. Merkt ihr? Dieser Gegenwind holt uns runter von der Eitelkeit, vom Stolz weg, von der Ich-Bezogenheit. Und dass man meinen, ich mache alles. Nein, dann wird es richtig zum Strahlen gebracht, wenn es auch im Kreuz steht, das Charisma. In persönlicher Demut und Schlichtheit, alles Aufgeblasene wäre bereits vom Ansatz her gefährlich. Nein zu sagen zu den Verlockungen, sich um sich selbst, seine Sicherheit, seine Ehre und Anerkennung, seine Macht zu kümmern. Nach innerem Ringen konnte er volle Überzeugung, also im Deuteronomium 8,3 zitieren, der Mensch lebt nicht nur vom Brot, sondern von jenem Wort, das der Mund des Herrn spricht. Und jetzt dürfen wir beten. Allmächtiger Gott, wir danken dir, dass du uns eine gute Einführung in Charismen gegeben hast und dass du den Geist uns geschenkt hast, dass er dieses alles führt, dass wir verstanden haben, um den Boden Grund zu legen, die Charismen gut zu verwenden. Und nur du kannst den Boden und die Grundlage legen, das bist du selbst, Jesus. Du bist das Vorbild und du bist das Modell. Segne uns, dass dieser Grund gelegt wird, der du selbst bist und auf dem alles gedeihen kann, alle Früchte, alle Charismen. Im Namen des Vaters und des Sohnes und des Heiligen Geistes. Amen.

Habt Vertrauen. Glaubt doch daran, dass unbegrenztes Gottvertrauen alles vermag. Ein Vertrauen, das ganz und gar auf Gott ausgerichtet ist, das auf seinen Willen, seine Güte und seine Liebe baut, die ja grenzenlos ist. Es wird alle Maße menschlichen Vermögens überschreiten, weil es den göttlichen Maßen begegnet und der Liebe des Vaters freies Wirken ermöglicht im Vertrauen gegen Vertrauen. Bedenkt doch, wie sehr der Vater euch Vertrauen schenkt, wie sehr er seine Liebe eurer Liebe verbindet. Ja, er legt das Bild seiner Liebe in euch hinein. Seine Liebe wagt alles, indem er sich euch schenkt und dieses Wagnis immer neu wiederholt. Er wagt die ganze, ungeteilte Liebe und vertraut. Vertraut immer wieder, er als Gott dem Menschen. Warum wollt ihr ihm nicht vertrauen, ihm, dem Vater, der euch sogar darum bittet?

0: Wie Franz Katterfer. Wir wollen jetzt gemeinsam diesen Abend beschließen. Gott danken für alles Gute, was er uns heute geschenkt hat, und um Verzeihung bitten, wenn wir ihm heute missfallen haben. Zunächst einmal beten wir das Abendgebet. Im Namen des Vaters und des Sohnes und des Heiligen Geistes. Amen.
1: Bevor ich mich zur Ruhe begebe, zu dir, o Gott, mein Herz ich heb und sage Dank für jede Gab, die ich von dir empfangen hab. Und hab ich heut missfallen dir, so bitte ich dich, verzeih es mir. Dann schließe ich froh die Augen zu, es wacht ein Engel, wenn ich ruh. Maria, liebste Mutter mein, lass mich dir empfohlen sein. In allen Nöten steh mir bei und halte mich von Sünden frei. Und du, mein Heiland, Jesus Christ, der du mein Gott und alles bist, in deine Wunden schließ mich ein, dann schlaf ich ruhig, keusch und rein. Maria, mit dem Kinde lieb, uns allen deinen Segen gib. Amen.
0: Nun beten wir den Christus-Hymnus, den Sie im Büchlein beten, an. Beide komplett bei Nummer 217 finden. Christus, göttlicher Herr, dich liebt, wer nur Kraft hat zu lieben, unbewusst, wer dich nicht kennt, sehnsuchtsvoll, wer um dich weiß.
1: Christus, du bist meine Hoffnung, mein Friede, mein Glück, all mein Leben. Christus, dir neigt sich mein Geist. Christus, dich bete ich an.
0: Christus, an dir halte ich fest, mit der ganzen Kraft meiner Seele. Dich erliebe ich allein, suche dich, folge dir nach. Nun beten wir das Rupert-Meyer-Gebet.
1: Herr, wie du willst, so will ich gehen, und wie du willst, soll mir geschehen. Hilf deinen Willen nur verstehen.
0: Herr, wann du willst, dann ist es Zeit. Wann du willst, bin ich bereit, heut und in alle Ewigkeit.
1: Herr, was du willst, das nehme ich hin, und was du willst, ist mir Gewinn, genug, dass ich dein Eigen bin.
0: Herr, weil du's willst, drum ist es gut, und weil du's willst, drum hab ich Mut, mein Herz in deinen Händen ruht. Nun beten wir gemeinsam das Regina Tschöli. Freu dich, du Himmelskönigin, Halleluja.
1: Den du zu tragen würdig warst, Halleluja.
0: Er ist auferstanden, wie er gesagt hat, Halleluja.
1: Bitt Gott für uns, Halleluja.
0: Freu dich und frohlocke, Jungfrau Maria, Halleluja.
1: Denn der Herr ist wahrhaft auferstanden, Halleluja.
0: Lasset uns beten. Allmächtiger Gott, durch die Auferstehung deines Sohnes, unseres Herrn Jesus Christus, hast du die Welt mit Jubel erfüllt. Lass uns durch seine jungfräuliche Mutter Maria zur unvergänglichen Osterfreude gelangen. Darum bitten wir durch Christus, unseren Herrn.
1: Amen.
0: Und liebe Freunde des Katerfahren, legen wir den ganzen heutigen Tag in die Hände Gottes. Gott schläft nicht, der Heilige Geist schläft nicht, auch unsere raumzeitfreie Seele kennt keinen Schlaf. Wenn wir nun unser Herz öffnen, das Herz der Seele öffnen für den Heiligen Geist, dann kann der Heilige Geist in unsere Seele hinein wunderbare Geheimnisse legen. Und morgen früh kennen wir dann Gedanken, die wir vorher nie gekannt haben.

Selbstverständlich schläft auch die Mutter Gottes nicht, die heiligen Engel nicht. Und so können wir ganz, ganz ruhig uns Gott übergeben und vor allem auch noch Gott danken für alles, was wir heute erhalten haben. Nun bitten wir Gott auch noch, dass er Ihnen allen eine ganz ruhige und erholsame Nacht gibt und Sie morgen froh und glücklich aufwachen lässt. Legen wir doch die Sorgen weg. Legen wir sie dem Heiland hin und dann können wir ruhig schlafen. Nun erteile ich Ihnen den Segen. Der Herr möge Ihr ganzes Leben mit seiner Gnade, mit seiner Liebe erfüllen. Das gewähre der dreine Gott, der Vater, der Sohn und der Heilige Geist. Amen. Liebe Franziskaterfrauen, diesen Segen erleben Sie jetzt als Aufzeichnung. Aber nicht immer gerade zur gleichen Zeit. Jeden Abend erteile ich Ihnen allen den priesterlichen Segen. Und bei Gott gibt es keine Zeit. So dürfen Sie nun ruhig sich zur Ruhe legen mit dem Priestersegen. Gute Nacht.

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Noch ein kurzer Stopp, noch ein Segen für ein Kind. Und dann sind die traditionellen Trommler, Trompeten und Fahnenschwinger schon bereit, um hier vor dem Heiligen Vater, der durch ihr Spalier fährt, auch ihre Künste darzubieten.

0: Etwas ungewöhnlicherweise sehen wir im Bild an der Stelle, wo normalerweise der Heilige Vater alleine sitzt, zwei Stühle aufgestellt nebeneinander, zwei Papststühle sozusagen. Das liegt daran, dass heute bei der Generalaudienz auch der Katholikos der armenisch-apostolischen Kirche von Kilikien, Aram der Erste, der auch den Titel trägt, mit dem er angesprochen wird, seine Heiligkeit, in Rom zu Besuch ist in diesen Tagen und neben dem Heiligen Vater an dieser Generalaudienz teilnehmen wird. Und am Beginn wird Papst Leo ihn auch mit einem Grußwort noch einmal besonders bedenken. Hier die Begegnung der beiden, Papst Leo, der Bischof von Rom, und Katholikos Aram der Erste von der armenisch-apostolischen Kirche in Kilikien. Nach dem Grußwort an den Katholikos wird die Generalaudienz dann in der üblichen Weise weitergehen mit einer kurzen Lesung aus der Heiligen Schrift, der Katechese des Heiligen Vaters und dann den Grußworten und Zusammenfassungen in den jeweiligen Sprachen. Im Namen des Vaters und des Sohnes und des Heiligen Geistes. Der Friede sei mit euch. Brüder und Schwestern, ich freue mich sehr, seine Heiligkeit Aram den Ersten, Katholikos von Kilikien, der armenischen apostolischen Kirche, zusammen mit der ihn begleitenden hochrangigen Delegation hier willkommen zu heißen. Dieser brüderliche Besuch stellt eine wichtige Gelegenheit dar, die bereits bestehenden Bande der Einheit zwischen uns zu stärken, während wir uns der vollen Gemeinschaft zwischen unseren Kirchen nähern. Eure Heiligkeit, in diesen Tagen, in denen wir uns auf Pfingsten vorbereiten, erbitte ich die Gnade des Heiligen Geistes für eure Pilgerreise zu den Gräbern der Apostel Petrus und Paulus. Und ich lade alle Anwesenden ein, inständig zum Herrn zu beten, damit euer Besuch und eure Begegnungen einen weiteren Schritt auf dem Weg zur vollen Einheit darstellen mögen. Lasst uns auch für den Frieden im Libanon und im Nahen Osten beten, die erneut von Gewalt und Krieg zerrissen sind. Eure Heiligkeit, ich möchte Ihnen meinen besonderen Dank für Ihr beständiges persönliches Engagement für die Ökumene aussprechen, insbesondere für den internationalen theologischen Dialog zwischen der katholischen Kirche und den orientalisch-orthodoxen Kirchen. Herzlich willkommen, Eure Heiligkeit, liebe Bischöfe und liebe Freunde. Lasst uns gemeinsam die Fürsprache des heiligen Gregors, des Erleuchters, des heiligen Gregors von Narek, des heiligen Nerses, des Gnädigen und vor allem der Jungfrau, der Mutter Gottes, erbitten, damit sie unseren Weg zur Fülle jener Einheit erleuchten, die wir alle ersehnen.
1: Lesung aus dem Epheserbrief. Brüder und Schwestern, Gott hat uns das Geheimnis seines Willens kundgetan, wie er es gnädig im Voraus bestimmt hat, in ihm. Er hat beschlossen, die Fülle der Zeiten heraufzuführen, das All in Christus als dem Haupt zusammenzufassen, was im Himmel und auf Erden ist.

0: Guten Morgen und herzlich willkommen.
1: Iniziamo oggi una serie di catechesi sul primo documento promulgato.
0: Wir beginnen heute eine Reihe von Katechesen über das erste vom Zweiten Vatikanischen Konzil verkündete Dokument, die Konstitution über die heilige Liturgie, Sacrosanctum Concilium. Mit der Ausarbeitung dieser Konstitution wollten die Konzilsväter nicht nur eine Reform der Riten in Angriff nehmen, sondern die Kirche dazu führen, jene lebendige Verbindung zu betrachten und zu vertiefen, die sie ausmacht und vereint. Das Geheimnis Christi.
1: Die
0: Liturgie berührt nämlich das Herzstück dieses Geheimnisses. Sie ist zugleich der Raum, die Zeit und der Kontext, in dem die Kirche von Christus ihr eigenes Leben empfängt. In der Liturgie vollzieht sich das Werk unserer Erlösung, das uns zu einem auserwählten Geschlecht, zu einer königlichen Priesterschaft, zu einem heiligen Volk, zu einem Volk, das Gott sich erworben hat, macht. Wie die dreifache Erneuerung biblisch, patristisch und liturgisch, die die Kirche im Laufe des 20. Jahrhunderts durchlaufen hat, gezeigt hat, bezeichnet das betreffende Geheimnis keine dunkle Realität, sondern den Heilsplan Gottes, der seit Ewigkeit verborgen und in Christus offenbart ist. Wie der heilige Paulus sagt, das ist also das christliche Geheimnis, das Osterereignis. Das heißt, das Leiden, der Tod, die Auferstehung und die Verherrlichung Christi, das uns gerade in der Liturgie sakramental gegenwärtig gemacht wird, so dass wir jedes Mal, wenn wir an der in seinem Namen versammelten Gemeinde teilnehmen, in dieses Geheimnis eingetaucht werden. Christus selbst ist das innere Prinzip des Geheimnisses der Kirche, des heiligen Volkes Gottes, das aus seiner am Kreuz durchbohrten Seite hervorgegangen ist. In der heiligen Liturgie wirkt er durch die Kraft seines Geistes weiter. Er heiligt die Kirche, seine Braut, und verbindet sie mit seinem Opfer für den Vater. Er übt sein absolut einzigartiges Priestertum aus. Er, der im verkündeten Wort, in den Sakramenten, in den zelebrierenden Amtsträgern, in der versammelten Gemeinschaft und in höchstem Maß in der Eucharistie gegenwärtig ist. So empfängt die Kirche nach dem heiligen Augustinus bei der Feier der Eucharistie den Leib des Herrn und wird zu dem, was sie empfängt. Sie wird zum Leib Christi, zur Wohnung Gottes durch den Geist. Dies ist das Werk unserer Erlösung, das durch Christus gleichgestaltet, das uns Christus gleichgestaltet und uns in die Gemeinschaft aufbaut. In der heiligen Liturgie verwirklicht sich diese Gemeinschaft durch die Riten und Gebete. Die Ritualität der Kirche drückt ihren Glauben aus, gemäß dem berühmten Wort Lex Orandi, Lex Credendi, und prägt zugleich die kirchliche Identität. Das verkündete Wort, die Feier des Sakraments, die Gesten, die Stille, der Raum, all dies repräsentiert und formt das vom Vater versammelte Volk, den Leib Christi, den Tempel des Heiligen Geistes. Jede Feier wird so zu einer wahren Offenbarung der betenden Kirche, wie der heilige Johannes Paul II. In Erinnerung gerufen hat. Wenn die Liturgie im Dienst des Geheimnisses Christi steht, versteht man, warum sie als der Höhepunkt, auf den das Wirken der Kirche hinzielt und zugleich die Quelle, aus der ihre ganze Kraft entspringt, definiert wird. Es ist wahr, dass sich das Wirken der Kirche nicht allein auf

die Liturgie beschränkt. Doch jede ihrer Aktivitäten, die Verkündigung, der Dienst an den Armen, die Begleitung der menschlichen Lebensrealitäten, läuft auf diesen Höhepunkt zu. Umgekehrt stärkt die Liturgie die Gläubigen, indem sie sie immer wieder in das Osterfest des Herrn eintauchen lässt. Und so werden sie durch die Verkündigung des Wortes, die Feier der Sakramente und das gemeinsame Gebet gestärkt, ermutigt und in ihrem Glaubensengagement und ihrer Mission erneuert. Mit anderen Worten, die Teilnahme der Gläubigen am liturgischen Geschehen ist zugleich innerlich und äußerlich. Das bedeutet auch, dass sie dazu berufen ist, sich konkret im gesamten Alltag zu entfalten, in einer ethischen und spirituellen Dynamik, sodass die gefeierte Liturgie ins Leben umgesetzt wird und ein gläubiges Dasein fordert, das fähig ist, das, was in der Feier erlebt wurde, konkret zu machen. Auf diese Weise wird unser Leben zu einem lebendigen, heiligen und Gott wohlgefälligen Opfer und verwirklicht unseren geistlichen Gottesdienst. Auf diese Weise erzieht die Liturgie täglich diejenigen, die in der Kirche als heiliger Tempel im Herrn stehen, und bildet eine Gemeinschaft, die offen und einladend für alle ist. Sie wird nämlich vom Heiligen Geist bewohnt, führt uns in das Leben Christi ein, macht uns zu seinem Leib und stellt in all ihren Dimensionen ein Zeichen der Einheit der ganzen Menschheit in Christus dar. Papst Franziskus sagte, die Welt weiß es noch nicht, aber alle sind zum Hochzeitsmahl des Lammes eingeladen. Liebe Brüder und Schwestern, lassen wir uns innerlich von den Riten, den Symbolen, den Gesten und vor allem von der lebendigen Gegenwart Christi in der Liturgie formen, die wir in den kommenden Katechesen noch vertiefen werden. Nun wird gemeinsam das Vaterunser auf Latein gesungen. Anschließend spendet der Heilige Vater den apostolischen Segen.

0: Dominus vobiscum.
1: Der Herr sei mit euch.
0: Sit nomen Domini benedictum.
1: Der Name des Herrn sei gepriesen.
0: Adiutorium nostrum in nomine Domini.
1: Unsere Hilfe ist im Namen des Herrn.
0: Benedicat vos omnipotens Dei.
1: Ich segne euch, der allmächtige Gott, der Vater, der Sohn und der Heilige Geist.

0: Wir haben uns hier in der Kirche zur Feier der Heiligen Messe versammelt, um 25 Jahre seit der Gründung von KTV zu gedenken und dafür zu danken. An erster Stelle danken wir dem lebendigen Gott, in dessen Hand wir das vergangene Vierteljahrhundert zurücklegen. Denn er ist der Herr der Zeit, der Herr auch der vergangenen 25 Jahre.
1: Wenn wir heute die Heilige Messe zu Ehren des Apostels Petrus feiern, dann auch deshalb, weil er für KTV ein zentraler Bezugspunkt ist. Denn das K steht für Kephas und nimmt Bezug auf jenen Fels, auf dem Christus seine Kirche gebaut hat, Petrus. Von daher war es den Verantwortlichen ein besonderes Anliegen, während der Feierlichkeiten zum 25-jährigen Bestehen des Fernsehsenders das heilige Messopfer an diesem besonderen Ort darzubringen, in der Chorkapelle des Petersdoms. Damit wird an die Mission von KTV erinnert, die darin besteht, zur Tradition und zum Lehramt der katholischen Kirche zu stehen und die katholische Lehre unverfälscht an die Menschen weiterzugeben und so die Schönheit und Wahrheit des christlichen Glaubens zu verbreiten.
2: "25 Jahre KTV, katholisches Fernsehen im deutschen Sprachraum." Das Jubiläum, das wir heute an diesem 11. September feiern dürfen, das ist vor allem ein Augenblick, da wir innehalten und wir danken Gott. Wir können Gott nur danken für dieses Wunder, dass er uns ein solches Instrument der Evangelisierung geschenkt hat.
3: Heute ist die Zeit, im Gebet Danke zu sagen, für all die empfangenen Gnaden, darüber nachzudenken, über die Berufung dieses Fernsehens und über die Bedeutung jedes Einzelnen, wie man teilhaben kann an diesem wichtigen Werk, auch in der Nähe zu den Menschen.
4: Liebe Zuschauerinnen und Zuschauer von KTV, mein Name ist Johannes Hattler, ich bin Geschäftsführer des Senders und wir freuen uns und ich bin außerordentlich dankbar, dass wir hier in Rom unser 25-jähriges Jubiläum feiern dürfen.

0: Das ist mittlerweile die geistige Heimat von 100.000 Menschen im deutschsprachigen Raum. Und das ist natürlich eine große Verantwortung. Da sind wir dankbar, dass die geistige Leitung immer ein Auge drauf hat, dass die Inhalte katholisch sind. Aber es gibt eben die zeitlichen Dinge, wo wir alle mit Blick auf unsere Zuschauer, mit Blick auf unsere Kollegen und mit Blick auf unsere Partner immer hören müssen, immer ein offenes Ohr haben müssen und auch ganz im Sinne von Papst Franziskus kollegial, synodal überlegen und beraten müssen, wie verkünden wir das Evangelium heute, damit wir auch die junge Generation, alle Generationen erreichen. Wir haben Zeitzeugen befragt, die von den Anfängen des Senders, vom Leben Pfarrer Buschors und der Entwicklung berichten. Wir hoffen, dass Ihnen die folgende Zusammenstellung viel Freude bereitet und neue Einblicke bietet.
1: Gott hat diesen demütigen Priester aus der Schweiz, Pfarrer Hans Buschor, auserwählt, wie einen Johannes den Täufer, um seiner Botschaft den Weg zu bereiten. Und wie Johannes schon im Mutterschoß auserwählt war, so sehen wir im ganzen Lebensweg von Pfarrer Buschor das Wirken der göttlichen Vorsehung. Es war kein Zufall, dass gerade er dieses Fernsehen gegründet hat. Es kam nicht von ungefähr, dass er sich mit dem Gedanken getragen hat, ein katholisches Fernsehen ins Leben zu rufen. Schon als junger Priester war er ein leidenschaftlicher Filmemacher. Genauer gesagt, gleich nach seiner Priesterweihe 1959, er war gerade 26 Jahre alt geworden, da entstanden während seiner vierjährigen Kaplanszeit schon die beiden ersten Filme. Nach der Kaplanszeit begann eine ernsthafte Zusammenarbeit mit dem Schweizer Fernsehen. Als freier Mitarbeiter schuf er zwei Filme, Sieben Buben und ein Töffli und Höllloch, ein Film über eine Naturhöhle. Für beide Filme hat er das Drehbuch geliefert und bei der Regie selber die Leitung übernommen.
2: Wie ist KTV entstanden? Der Schweizer Priester Pfarrer Hans Buschor hat mir erzählt, dass er die Sommer von 1964 bis 1968 immer in San Giovanni Rotondo im Süden Italiens verbracht hat, wo der heilige Pater Pio so segensreich wirkte. Und er hat mit einem Kamerateam die einmalige Gelegenheit bekommen, eine heilige Messe aufzuzeichnen mit dem heiligen Pater Pio. Geplant war der 20. September 1968, das wäre der 50. Jahrtag der Stigmatisierung dieses Heiligen gewesen. Der Termin wurde dann aber um wenige Tage verschoben und in der Nacht nach den Aufnahmen ist der heilige Pater Pio gestorben. Es war also die letzte Messe, die Pfarrer Hans Buschor aufgenommen hat, die der heilige Pater Pio gefeiert hat. Daraus ist ein Film entstanden, ein Kinofilm, Pater Pio, Vater von Millionen. Und Pfarrer Buschor selber hat mir gesagt, dass man sagen könne, Pater Pio hat KTV gegründet.
3: Heilig, heilig, heilig. Noch spricht Pater Pio diese Worte mit seinen menschlichen Lippen. Bald wird er es auf ganz andere Weise vor dem Angesicht Gottes tun.

Ich bin der Bernhard Müller. Ich habe zusammen mit meinem Bruder Martin und Werner Forster 1977 die Fatima-Aktion gegründet. Damals war ich 16 Jahre alt. Und wir haben da so ein kleines Heft rausgegeben, Fatima ruft. Und der Pfarrer Buschor hat das irgendwie ein, zwei Jahre später mal entdeckt und hatte da gerade seinen zweiten Film gemacht über Fatima und ist dann auf uns zugekommen, hat uns besucht. Und es hat gesagt, ihr seid jung und ihr seid an Fatima interessiert, ihr könntet doch meinen Film in die deutschen Kinos bringen oder meine beiden Filme. Das lief dann so ab, dass er 35mm Kopien aus der Schweiz hergefahren hat und wir haben dann die Kopien an die Kinos verliehen und den Versand organisiert. Mit der Bahnfracht wurden die Kopien von einem Kinoort zum anderen gefahren. Und wir haben dann für jedes Kino eigene Plakate mit dem Datum, das wurde dann hier eingedruckt, hergestellt und Handzettel, die wir an die Pfarreien verschickt haben. Und so haben diese beiden Kinofilme praktisch hunderte deutsche Städte. Und da sind wirklich sehr viele Leute reingegangen. Wir mussten auch oft Verlängerungen machen, was uns dann, manchmal mussten wir die Verlängerungen abbrechen, weil wir schon ein anderes Kino terminiert hatten. Und vom Pater Pio-Film und auch von dem Fatima-Film waren zeitweise 6, 7 Kopien unterwegs. Das war richtiges logistisches Handwerk und auch eine Herausforderung für uns damals, das zu organisieren. Und das lief dann im ganz normalen kommerziellen Kino mit den normalen Eintrittspreisen. Und das hat wirklich deutschlandweit funktioniert, muss man sagen. Ja. Was mich damals schon beeindruckt hat, Ende der 1970er Jahre, die Vision, ein eigenes katholisches Fernsehen zu machen, hat er uns damals zigmal erzählt und wir wussten, es gab da ja nicht mal Privatsender, es war gar nicht möglich, rechtlich irgend sowas zu machen. Aber er war damals schon überzeugt davon, er wird einen katholischen Fernsehsender aufbauen und hat das ja auch dann wirklich konsequent umgesetzt. Ich habe den Pfarrer Buschor mal Anfang der 80er Jahre in Geis besucht, in der Schweiz, da war er ja Pfarrer. Und dann hat er mich in der Kirche oben auf den Dachboden mitgenommen und da hatte er alle technischen Geräte schon gesammelt, um Fernsehsendungen machen zu können, mindestens 10 Jahre vor der Sender überhaupt auf Sendung ging. Was ich schon immer erfahren habe bei ihm, das war dieses unglaubliche

Gottvertrauen. Also der hat sich da einfach auf Dinge eingelassen, wo man sagt, ja, das ist ja verrückt, was soll das? Aber er hat dieses Gottvertrauen gehabt und gesagt, der Himmel hilft mir, der Pater Pio, den hat er ja zum Patron des Senders erkoren. Die beiden Kinofilme haben ja Erlöse gebracht, Gewinne eingefahren. Und er hat das vollumfänglich verwendet, um seine Idee eines katholischen Fernsehsenders aufzubauen. Und Pater Pio war insofern natürlich als Geldquelle der Mitbegründer des Senders. Ja. Das war damals in Dornbirn, da war das Studio, ich glaube, in einem alten Fabrikgebäude. Das war alles sehr rudimentär gemacht und auch die Kameraleute und die da gearbeitet haben, das waren jetzt keine Profis, aber das waren halt eifrige Mitarbeiter. Die Gebühren waren ja sehr hoch, damit er überhaupt senden konnte. Und das hat eigentlich die ganzen finanziellen Mittel damals aufgefressen, zumal es halt noch relativ wenig Leute gab, die den Sender empfangen konnten, was natürlich zur Wirkung hatte, dass auch weniger Spenden kamen. Und da musste er mit einem kleinen Haushalt den Sender aufbauen. Und also davor kann man dann nur Hochachtung haben.

0: In letzter Zeit tut sich ja in dem Mediengebiet sehr viel. Es gibt eigentlich sehr viele private Anbieter und das Feld wird eher größer wie kleiner. Was sind eigentlich die speziellen Ziele des Senders KTV? Er muss ja irgendwo eine Marktlücke abdecken, sonst wäre er ja eigentlich unnötig.
1: Ja, die Marktlücke ist natürlich heute sehr schwierig. Eigentlich haben wir nicht eine Marktlücke abdecken wollen, sondern wir möchten einem ganz bestimmten Zielpublikum eine Freude bereiten. Das sind jene, die wirklich treu zu unserer Kirche stehen. Natürlich sind auch alle Christen, auch protestantische Christen, Christen anderer Konfessionen, sind herzlich eingeladen bei unserem Sender. Aber wir möchten wirklich der Kirche ein Sprachrohr geben, und zwar auf zwei Schienen. Einerseits möchten wir die Kultur so darstellen, wie sie dem katholischen Glauben entspricht. Auf der anderen Seite haben wir uns vorgenommen, auch ganz bestimmte religiöse Sendungen zu gestalten und so das wirksamste Medium, das ja das Fernsehen eindeutig ist, für die neue Evangelisierung einsetzen. Schwerpunkt und Mittelpunkt unserer ganzen Arbeit bleibt nach wie vor die Übertragung der Heiligen Messe. Das ist sicher das Wichtigste. Und dann freuen wir uns, dass wir so viele Stunden Fernsehen vom Herzen unserer Kirche, von Rom übernehmen dürfen. Jeden Abend das Abendgebet, im Heiligen Jahr viele große Gottesdienste. Das sind die beiden großen Schwerpunkte unseres Senders. Würde sich lohnen, schon für diese beiden Schwerpunkte einen Sender zu betreiben.
2: Ich war Diözesanbischof und auch wenn das ja völlig seine Initiative war, die Initiative anderer, mit denen er verbunden war, hat er sich ja einfach von sich aus an mich gewandt und war es ihm wichtig, auch von Anfang an zu informieren, dass er beginnt. Und ich hatte Interesse dann daran, wie das Ganze geht. Und daraus entstand eigentlich unsere Beziehung. Ich habe den Pater Buschow immer so ein bisschen verschmitzt erlebt. Ich habe immer wahrgenommen, dass er ein tief frommer Mensch ist. Und ich habe auch dann gesehen, dass er mit einer unglaublichen Entschlossenheit seine Pläne durchgezogen hat. Das konnte man nur bewundern. In diesem Sinne, weil es eben ein Abenteuer war, dass er sich da eingelassen hat. Aber man hat auch beobachten können, es war jedenfalls mein Eindruck, dass es ihm auch irgendwo Freude macht, auch das Abenteuer. Ich denke auch an einen Vortrag, den ich einmal gehalten habe.

0: hatte. Und während des Vortrags merke ich auf einmal, wie er herumgekrochen ist, weil irgendein Kabel herausgegangen ist. Und ich musste aufpassen, dass ich nicht zu lachen beginne. Ich muss auch sagen, dass er einfach auch durch das regelmäßige Gebet, regelmäßigen Eucharistiefeiern und die Programme, hat er irgendwie seinen Weg gefunden und auch Geld gefunden, was mich sehr erstaunt hat. Und ich bin mit großer Hochachtung jetzt angesichts des 25-jährigen Jubiläums, und ich weiß, dass KTV inzwischen wirklich auch ein ganz neues, auch professionelles Gesicht bekommen hat, und freue mich darüber und kann nur Gottes Segen wünschen.
1: Pfarrer Hans Buschor hat KTV am 11. September 1999 gegründet. Am 1. September desselben Jahres wurde ich Direktor der Diözesan-Gebetsstätte Wigratsbad im Bistum Augsburg. Und schon bald kam Pfarrer Buschor nach Wigratsbad mit der Bitte, ob man nicht heilige Messen aus der Sühnekirche übertragen könne. Das haben wir dann über 10 Jahre gemacht, und heute ist die Gebetsstätte Wigratsbad noch ein wichtiger Ort für KTV. Insofern war ich kein Unbekannter, als Pfarrer Buschor zusammen mit dem Geschäftsführer Patrick Kuhn sich an den Bischof von Augsburg gewandt hat, 2015, mit der Bitte, er möge mich freistellen für die Tätigkeit des geistlichen Assistenten bei KTV.
2: Seit 15 Jahren bin ich bei KTV etwa dabei. Ich durfte ihn damals, Pfarrer Buschor, kennenlernen, als ich ihm Aufnahmen geschickt habe von der heiligen Anna Schäfer. Und er sagte, ja, das wollen wir gerne für KTV übernehmen. So sind wir bekannt geworden. Und Pfarrer Buschor hat mir imponiert als Priester, der in dieser ganzen Hingabe an Jesus im Vertrauen, dass er mitgeht, diesen Sender aufgebaut hat. In ganz kleinen Dingen begonnen, für mich immer die Erinnerung gewesen an den kleinen Jungen im Evangelium mit den 2 Broten und 5 Fischen, dass der kleinen Gabe etwas Großes wird. Das ist unser Sender wirklich ein Zeugnis dafür, dass der Heilige Geist am Wirken ist.
1: Der damalige Augsburger Bischof Konrad Zaser hat mich in St. Ottilien im Rahmen meines 25-jährigen Priesterjubiläums angesprochen und gefragt, was ich von KTV halte. Ich habe ihm gesagt, dass ich der Überzeugung bin, KTV ist ein wichtiges Instrument für die Neuevangelisierung. Bischof Zaser erwiderte, das sehe er genauso, aber das Erscheinungsbild des Senders müsse verbessert werden. Und so bin ich 2016 bei KTV, und nicht erst seit da arbeitet ein hochmotiviertes Team beim Sender daran, dass das Programm immer besser wird. Und es hat uns sehr gefreut, als der Vorsitzende der Deutschen Bischofskonferenz, Georg Betzing, auf dem Katholikentag in Erfurt gemeint hat und anerkennende Worte gefunden hat für die spirituelle Bandbreite von KTV. Namentlich hat er erwähnt die Übertragungen von heiligen Messen aus dem Freiburger Münster.
3: Mein Name ist Michael Metz und ich arbeite seit Ende 2005 bei KTV. Das ist hier ein historisches Stück für KTV auf jeden Fall. Wir haben vor einigen Jahren, als wir in Gossau umziehen mussten, da den Dachboden und den Keller ausgeräumt und da einige ganz alte Sachen auch noch gefunden, also zum Beispiel Audiobänder und Filmrollen und alles mögliche, ganz altes Equipment. Aber dann war irgendwo oben in der Ecke auch so ein Koffer, also der hier. Und dann haben wir da reingeschaut und dann habe ich gesehen, dass das eine Kamera ist. Genau, und zwar ist das eine 16mm Kamera. Also mit der dreht man auf Film. Und Pfarrer Buschor hat damals in den 60er Jahren, also vor über 50 Jahren, den Pater Pio Film, Vater von Millionen, fürs Kino produziert und hat das mit der Kamera gefilmt.

0: Im Namen des Vaters und des Sohnes und des Heiligen Geistes. Amen. Ja, liebe Freunde des KTV-Fernsehens, für uns bedeutet es eine sehr, sehr große Freude, an diesem Morgen unsere Sendungen eröffnen zu dürfen. Schon vor einer Woche haben wir im Namen Gottes die Testsendungen eröffnet und heute im gleichen Namen unser Programm.
1: Ich heiße Bernhard Bröll. Ich bin jetzt 24 Jahre beim KTV. Das heißt, ich habe begonnen am 12.12.2000 mit großem Elan. Es gibt keine bessere Arbeitsstelle, kann ich nur sagen. Meine Aufgabe ist momentan Regie und Kundenbetreuung. Das heißt, bei unseren Remote Church Gottesdiensten darf ich Regie machen aus mindestens, glaube ich, 16 Kirchen. Und es ist echt erlebnisreich, auch so viele Zuschauer am Telefon zu haben, die immer wieder Programmheftbestellungen haben, auch Gebetsanliegen und einfach sich freuen, was wir Wunderbares senden. Ja, vielen Dank, ja. Wir bemühen uns stets, dass alles funktioniert. Unsere Zuschauerinnen und Zuschauer bewegt ganz besonders, dass sie Heimat finden, dass sie auch immer wieder Möglichkeiten haben, um die Heilige Messe mitzufeiern. Da es in vielen Pfarrgemeinden sehr dürftig geworden ist. Und so sind die Zuschauerinnen und Zuschauer sehr dankbar, dass überhaupt es KTV gibt. Und die Stunde der Seelsorge ist für sie auch der Hammer, sagen sie. Also der Pater Karl Wallner und der Pfarrer Rimmel, unsere geistliche Leitung, würden das echt wunderbar machen. Und auch die junge Schiene hat sich verbessert. Das muss ich sagen, echt toll. Früher haben wir schon auch immer wieder so Jugendsendungen gemacht, Bergola, Kinderstunden. Aber ich muss jetzt echt sagen, mit unseren super Moderatorinnen ist ein neuer Schwung, ein frischer Wind in KTV eingetreten. Veränderungen sind sehr große passiert. Ich meine, wir sind am Grundstock geblieben. Also die katholische Lehre, die Wahrheit, die Heilige Messe ist das Zentrum. Da kann man schon sagen, durch viele Höhen und Tiefen ist KTV hat sich total positiv, wunderbar entwickelt. Damals hat noch eine Mitarbeiterin zu mir gesagt, wo ich gefragt habe, ob ich beginnen kann bei KTV. Ja, hat sie gesagt, da musst du jetzt noch einen Computerkurs machen und KTV wird nicht lange bestehen. Und der Pfarrer Busch hat gesagt, er kann auch keine großen Gehälter zahlen, weil wir nur von Spenden leben. Und ich muss sagen, ja, wir sind jetzt keine Großverdiener bei KTV, aber wie wir immer so schön sagen, das himmlische Konto zählt einmal. Ganz stolz bin ich auf das wunderbare Originalbild vom heiligen Pater Pio, das mir Pfarrer Buschow persönlich geschenkt hat und freue mich, dass ich dieses Bild hier haben darf. Und auch natürlich Pfarrer Buschow höchstpersönlich. Also mir bedeutet der Pfarrer Buschow sehr viel. Ich glaube, dass er jetzt auch schon noch von der Ewigkeit auf uns herunterschaut und sicher sehr zufrieden ist, was wir da machen miteinander, ja. Dass wir sein Baby KTV so richtig schon großgezogen haben. Ja, muss sagen, er ist für mich ein großes Vorbild im Durchhalten, im Kämpfen und auch mit innerer Überzeugung für den Glauben sich einzusetzen.
2: Ich bin die Anne-Kathrin Hohmann, ich bin seit 2009 beim KTV beschäftigt. Habe in Gossau angefangen, also seit 15 Jahren bin ich jetzt dabei. Bin hauptsächlich zuständig für die Programmheftgestaltung, aber auch fürs Playout und für die Playlist. Schneide hier und da noch einige Sendungen. Das ist jetzt das erste Gebäude, in dem Pfarrer Bourgeois die ersten Sendungen aufgenommen hat. Es nennt sich Schopf. Und die ersten Objektive sind hier entstanden.
0: Grüß Gott, liebe Freunde des KTV. Sie haben soeben die erste Sendung gesehen, die KTV über Satellit verbreitet hat.
2: Bis 2017 wurden hier oben in den Gebäuden noch die Einleger für die Programmhefte ausgedruckt und verpackt, was immer Riesenarbeit war, jeden Monat. Was ganz optimal gelegen ist, ist diese Druckerei, die uns jahrelang die Programmhefte gedruckt hat. Wir mussten einfach nur packen und nach drüben schleppen. Kürzester Weg, optimale Lage. Hier sehen wir jetzt das Haus von Pfarrer Buscher. Ganz oben in den zwei Fenstern, da war sein kleines Zimmerchen, ganz schlicht und einfach eingerichtet. Und nebenan waren die kleine Kapelle, unten Parterre und oben die große Kapelle, die Sie ja aus unseren Fernsehübertragungen, Heiligen Messenübertragungen noch kennen sollten. Bis Mai 2021 haben wir von hier aus übertragen. Der lange Weg ist der Spazierweg gewesen von Pfarrer Bourgeois, als es ihm noch besser ging. Es war ein langer Weg, aber wir haben es immer bis zur Bank nach oben geschafft. Ach, die besagte Bank. Bis hierhin haben wir es geschafft. Pfarrer Bourgeois mit dem Strohhut und ich mit dem Proviantkörbchen. Wir haben erstmal Picknick gemacht. Über Gott und die Welt haben wir geplaudert, unser Quark gegessen. Pfarrer Bursche hatte meistens einen Erdbeerquark. Also es war eine gute Zusammenarbeit in den Jahren von 2009 bis 2017. Es war eine anspruchsvolle Arbeit. Ich habe ihn jetzt nicht am längsten gekannt, aber vielleicht waren wir am engsten, am persönlichsten. Fast wie Freunde, würde ich sagen. Pfarrer Bourgeois hat eigentlich bis zum Schluss, bis einen Tag vor seinem Tod, wollte er sogar noch eine Vorstandssitzung einberufen, war er eigentlich noch willig zu arbeiten, obwohl es ihm da schon sehr, sehr schwer gefallen ist. Und es war schon gut, dass er das auch noch konnte und auch noch wollte, weil er war da noch eine sehr, sehr wichtige Person. Ja, für Pfarrer Bourgeois war das ein Lebenswerk, vielleicht auch ein Traum. Pater Pio hat ihn dabei unterstützt, diesen Traum zu erfüllen. Wenn er jetzt sehen würde, was wir jetzt schon alles für Übertragungsorte an Land gezogen haben, wie zum Beispiel Dettelbach, San Giovanni Rotondo oder Wemding, St. Louis, Semmering und viele andere. Ich glaube, da wäre er schon ziemlich stolz.
3: KTV könnte dieses Jubiläum heute nicht feiern, wenn es nicht diese große Fernsehfamilie gäbe, die mit ihren Spenden den Sender unterhält. Und ich möchte an dieser Stelle einen Mann besonders namentlich noch erwähnen. Es ist Dr. Patrick Grun. In einem entscheidenden Augenblick des Senders in seiner Geschichte, da hat er den Sender gerettet durch einen grandiosen persönlichen Einsatz. Und so ist das Jubiläum heute eigentlich Ihr Fest, Ihr Jubiläum. Und möge Gott Ihnen Ihre Solidarität, Ihren Einsatz reichlich belohnen mit neuem Eifer, neuer Freude am Glauben und auch neuer Freude am Leben. Ich möchte diese drei großen Impulse Hoffnung vermitteln. Als zweites Übertragung von heiligen Messen und Gebet als Verkündigung. Und das dritte, Bollwerk der Religionsfreiheit. Das Recht verteidigen, die religiöse Überzeugung öffentlich kundzutun, möchte ich abschließen mit einem Zitat des heiligen Paters Pio. Bete, hoffe und sorge dich nicht. Sorgen sind nutzlos. Gott ist barmherzig und er wird dein Gebet erhören. Amen.
4: Wenn KTV das 25-jährige Bestehen hier im Petersdom begeht, dann wird einem jeden Mitarbeiter, aber auch allen Zuschauern, das leuchtende Beispiel des Apostelfürsten vor Augen geführt, das gerade in unserer Zeit hochaktuell ist. Petrus steht nämlich nicht für das eigene. Er ist kein selbstherrlicher Monarch im weltlichen Sinn. Noch steht er für die sich wandelnden Meinungen und Ideen der Gesellschaft. Er steht in Jesus Christus. Petrus wurde so zum Kephas, indem er nicht auf eigene Erkenntnisse sich stützte, sondern aus jenem heiligen Ursprung schöpfte, der Gott ist und somit zum wahren Fundament für das Leben wird. Wir alle sind eingeladen, daran immer wieder Maß zu nehmen und in Treue am Bekenntnis festzuhalten und in der Liebe zu verweilen. Möge der Apostel Petrus mit seiner Fürsprache und segnenden Hand uns dabei begleiten und die Mission von KTV unterstützen. Amen.
5: In der Taufe hat Christus uns innerlich berührt und gesagt: Ephata, öffne dich, damit du hörfähig für Gott wirst. Dieses in der Taufe uns einmal zugesprochene Ephata muss uns aber immer wieder zugesprochen werden, damit wir uns für Gott öffnen. Im Dienst eines solchen Ephata steht auch KTV. Mit seinen zahlreichen und vielfältigen Sendungen über religiöse Themen und den Übertragungen von Gottesdiensten öffnet der Sender die Ohren der Menschen für Gott und hilft, die Taubheit gegenüber Gott in der heutigen Welt zu überwinden, im Dienst an der geistigen und geistlichen Gesundheit der Menschen. Denn das Ephata für Gott kommt dem Menschen und seinem Leben zugute. Das entscheidende Medium der Ausstrahlung Gottes sind wir Christen und Christinnen selber, die ihren Glauben glaubwürdig leben und so dem Evangelium ein persönliches Gesicht geben, indem sie gleichsam wie finnische Kerzen leben, die bekanntlich von innen nach außen brennen und so Licht geben. Wenn uns Jesus Christus als Licht der Welt einleuchtet, werden wir von selbst ausstrahlen. Die Schönheit des Glaubens in Freude auszustrahlen, macht eine wesentliche Sendung von KTV aus. Nehmen wir das heutige Evangelium als Gelegenheit wahr, dankbar die 25 Jahre treuen Dienst von KTV zu verdanken und Gott zu bitten, dass diese Fernsehsender weiterhin im Dienst des biblischen Ephata steht, indem er dazu beiträgt, dass die heute verbreitete Taubheit gegenüber Gott überwunden werden und Gott in der heutigen Welt zur Sprache kommen kann, zu seiner Ehre und zum Heil der Menschen. Amen.
6: Und in diesem Sinne möchte ich anstoßen auf 25 Jahre KTV, dem Herrn danken und uns noch mindestens weitere 25 Jahre wünschen. Ad multos annos.
7: Wie geht es weiter mit KTV? Die große Herausforderung unserer Zeit ist der Glaubensabfall, die Apostasie. Ja, eigentlich muss man sprechen von einem massenhaften Glaubensabfall. 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
8: Wenn wir das Kreuz hier in meiner kleinen Privatkapelle auch im Hintergrund sehen, es geht immer darum, dass wir versuchen, ja, die Anliegen der heutigen Zeit aufzugreifen, mit dem Evangelium zusammenzubringen und eben die Vertikale wirklich aus dem Gebet heraus, aus der Beziehung zu Gott, unsere Arbeit zu tun, unsere Sendung, unsere Mission zu vollbringen. Ganz herzlichen Dank für alle Unterstützung. 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Es ist der Sender für Sie und nicht nur für dieses Leben, sondern eben auch für unser aller Seligkeit, für unsere Ewigkeit. 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Gottes und Mariens Segen heute und alle Tage. Amen.
6: Liebe Zuschauerinnen und Zuschauer, das war unser Rückblick. Wir schauen dankbar auf die letzten 25 Jahre zurück und wir sind außerordentlich dankbar für Ihre Unterstützung und Ihre Treue, ohne die das alles nicht möglich gewesen wäre. Wir werden uns auch in der Zukunft für die nächsten 25 oder mehr Jahre nach Kräften bemühen und bitten Sie von Herzen, uns weiterhin zu unterstützen durch Ihre Spenden und durch Ihr Gebet.

0: Was taten die Iren in Kärnten? Und welche Frömmigkeitsrekorde gibt es rund um St. Veit an der Glan? Hallo allerseits.
1: Ich bin Heinrich.
0: Und ich bin Pater Johannes. Willkommen bei Hermit and Hawk.
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0: Die Nacht habe ich in Mariasaal verbracht. Leider waren die Lichtstimmungen weder am Abend noch am darauffolgenden Morgen wirklich gut für Außenaufnahmen von der ziemlich beeindruckenden großen Stifts- und Wallfahrtskirche. Aber die Schönheit des Mariasaaler Doms, wie ihn die Einheimischen nennen, liegt ohnehin im Inneren. Die erste Kirche wurde hier im 8. Jahrhundert unweit der früheren römischen Hauptstadt der Provinz Noricum errichtet. Das geschah zur Missionierung Kärntens durch den irischen Bischof Modestus, den Virgil von Salzburg auf Bitte des Slawenherzogs Caitumar in den Süden gesandt hatte. Modestus starb dann im Jahr 765 und sein Grab wird hier in Mariasaal verehrt. Die heutige Kirche ist ein gotischer Umbau aus dem 15. Jahrhundert und deshalb steht man nun unter einem großartigen gotischen Netzrippengewölbe.
1: Das ist ja ganz ausgemalt.
0: Dabei waren diese Fresken lange mit Schichten von Kalk übertüncht. Erst im 20. Jahrhundert hat man sie bei Restaurierungsarbeiten wieder entdeckt. Sie stellen den Stammbaum Jesu aus dem Matthäusevangelium dar.
1: Ein blühender Stammbaum. Da sind überall Blumen.
0: Alpenblumen, um genau zu sein. Und ich habe mir zwar lange den Hals verrenkt, aber ohne fachkundige Hilfe konnte ich nur ein paar der Blumen identifizieren. Das eigentliche Gnadenbild, zu dem die Pilger neben dem Grab des Modestus kommen, ist im Barockenhochaltar gerahmt und es stammt aus dem Jahr 1425. Alles in allem gibt es in dieser riesigen Kirche natürlich noch viele andere Dinge zu entdecken, so etwa den plastischen Christus, den Weltenherrscher, der am Übergang vom Kirchenschiff und Chorraum thront. Aber wir ziehen an dieser Stelle weiter nach Norden zum Magdalensberg, der nächsten Station auf der Via Alpina Sacra.
3: Ein neuer grauer Tag, Tag 10. Die Sonne lacht nicht vom Himmel, einmal mehr nicht. Es sind ab Mittag schon Gewitter gemeldet. Hier fliegen überall Stechmücken in der Größe von Rotkehlchen.

0: Wolken und Nebel. Ansonsten hätte man von diesem über 1000 Meter hohen Berg einen schönen Ausblick gehabt. Eine erste Kirche haben hier oben die Herren der Nahenburg Hochosterwitz gebaut, und zwar um die Wende zum 13. Jahrhundert. Und diese Kirche war ursprünglich nicht der heiligen Magdalena, sondern der heiligen Helena geweiht. Ihre Figur steht daher noch immer am spätgotischen Flügelaltar mit dem Kirchenmodell in der Mitte. Rechts und links von ihr, auf den Flügeln des Altars, findet sich die Geschichte des Heiligen Kreuzes dargestellt, die ja eng mit Helena verbunden ist. Helena war die Mutter des Kaisers Konstantin und sie reiste nach dem Ende der römischen Christenverfolgung nach Jerusalem, um die Stätten des Wirkens Jesu zu besuchen und Orte für den Bau von Kirchen festzulegen. Im linken oberen Feld wird Helena bei der Suche nach dem Kreuz Christi gezeigt. Rechts gegenüber ist dann das Wunder dargestellt, welches den Hinweis auf das wahre Kreuz gegeben haben soll. Die unteren Paneele hingegen zeigen links Kaiser Herakleos, der 300 Jahre später das von den Persern zwischenzeitlich geraubte Kreuz im Triumph zu Pferde nach Jerusalem zurückbringen will, und es zeigt, wie sich sein frommes Reittier weigert, so glanzvoll durch das Tor zu gehen. Herakleos konnte erst einziehen, nachdem er vom Pferde gestiegen war und demütig auf Knien die heilige Stadt mit dem Kreuz betrat. Wenn bei der wichtigsten Wallfahrt des Jahres die Pilger vor diesem Altar beten, dann tun sie das nicht am Ende ihres Weges, sondern am Beginn. Denn hier am Magdalensberg startet am zweiten Freitag nach Ostern, dem Dreinagelfreitag, nach dem Rosenkranz und der Messe um Mitternacht eine der härtesten und ältesten Gebirgswallfahrten der Alpen, der sogenannte Vierbergelauf. 50 Kilometer, 2500 Höhenmeter, 29 Rosenkränze, 5 Messen und 3 Andachten in gut 18 Stunden.
1: Das ist ja rekordverdächtige Frömmigkeit.
0: Ja, aber gerade an der Frömmigkeit kann es heute bisweilen auch etwas mangeln, denn von den ebenfalls rekordverdächtigen bis zu 7000 Teilnehmern scheinen gerade in der jüngeren Zeit viele eher ein sportliches als ein spirituelles Programm zu verfolgen. Beschrieben wird die Wallfahrt zu den vier Kirchen auf den vier Bergen um St. Veit erstmals in einem Bericht um das Jahr 1500. Eine Chronik aus dem 17. Jahrhundert bemerkt dann später etwas gar dramatisch, dass über den Weg viele erkranken, dass auch zu Zeiten etliche gar stürben, denn es ein sehr langer Weg. Die kolportierten Todesfälle haben über die Jahrhunderte der Wallfahrt aber keinen Abbruch getan. Bedroht war sie mehr durch das generelle Wallfahrtsverbot von Kaiser Joseph II. Und die Unterdrückung der katholischen Frömmigkeit in der Nazizeit. Dass der Brauch in jener letzten dunklen Epoche nicht erloschen ist, ist nicht zuletzt der Verdienst des legendären Vorbeters Ferdinand Eicher. Im Jahr 1945 waren außer ihm nur 4 Frauen als winziger Pilgerzug übrig geblieben. Ferdinand Eicher starb 1971 kurz vor seinem 50. Vierbergelauf, den er zuvor 41 Mal als Vorbeter angeführt hatte. Unglaubliche 2500 Kilometer hat er an den 3 Nagelfreitagen seines Lebens hinter sich gebracht. Und das im religiösen Geist der Andacht und der Buße, die der Wallfahrt zugrunde liegen.
1: Na, dann bleibt es den Vierbergeläufern zu wünschen, dass viele aus den Sportschuhen heraus in seine Fußstapfen treten.
0: Genau. Das war also die nächste Station der Via Alpina Sacra. Was haben wir gelernt? Die Iren missionierten auch in Kärnten. Auf Knien kommt man manchmal besser vorwärts als hoch zu Ross.
1: Und Kärntner Pilger machen keine halben Sachen.
0: Hoffentlich. An den Kilometern und Rosengrenzen wird es in jedem Fall nicht scheitern. In diesem Sinn, fröhlich sein, Gutes tun
1: und das Wildschwein pfeifen lassen.

0: In unserer heutigen Sendung zeigen wir Ihnen, wie Papst Leo XIV. Sein erstes Jahr als Papst gefeiert hat. Wir berichten über die Wirklichkeit der Kirche auf den Philippinen. Wir zeigen, wie 28 neue Schweizer Gardisten dem Papst ihren Treueeid geleistet haben. Das und vieles mehr hier bei Rome Reports. Am 8. Mai feiert die Kirche das Fest unserer lieben Frau vom Rosenkranz, der Schutzpatronin der Stadt Pompeji. Dieses Jahr fällt es auch mit dem ersten Jahrestag des Pontifikats von Leo XIV. Zusammen. Er vertraute sich daher unserer lieben Frau vom Rosenkranz an demselben Tag an, an dem er zum Papst gewählt worden war. Nach einem Gebet in der Kapelle, in der die sterblichen Überreste des heiligen Bartolo Longo aufbewahrt werden, feierte der Papst die Messe auf einem Platz mit fast 20.000 Gläubigen, die ihn bei seinem ersten Besuch in der Stadt erwarteten.
1: Esattamente un anno fa, quando mi è stato affidato il ministero dei successori di Pietro, era proprio la giornata della supplica della Vergine. Questa bellissima giornata della supplica alla Vergine del Santo Rosario di Pompei. Dovevo dunque venire qui a porre il mio servizio sotto la protezione della Vergine Santa. L'aver poi scelto il nome di Leone mi pone sulle orme di Leone XIII, che ebbe tra gli altri meriti anche quello di aver sviluppato un ampio magistero sul Santo Rosario.
0: In seiner Predigt lobte der Papst die tägliche Rosenkranzandacht und ihre heilsamen Wirkungen im Leben der Gnade. Er erinnerte an die Widmung des Jahres 2003 an den Rosenkranz durch Papst Johannes Paul II. Als Antwort auf die Konflikte der Welt.
1: Le guerre che ancora si combattono in tante regioni del mondo chiedono un rinnovato impegno non solo economico e politico, ma anche spirituale e religioso. La pace nasce dentro il cuore. Non possiamo rassegnarci alle immagini di morte che ogni giorno le cronache ci propongono.
0: Ein Jahr ist vergangen, seit die Kirche den neuen Nachfolger des heiligen Petrus gewählt hat. Da sein erster Tag als Papst unter dem Schutz unserer lieben Frau vom Rosenkranz stand, ist es nur passend, dass Leo XIV. Ihn in Neapel und Pompeji verbringt, wo sie besonders verehrt wird. Der zweite Teil des ersten Jahrestags von Papst Leo XIV. Endete so. Mit 50.000 Menschen auf dem Hauptplatz von Neapel und einem Meer von Hüten in den Vatikanfarben. Nachdem der Papst aus dem Papamobil ausstieg, näherte er sich einer Gruppe von Menschen mit Behinderungen und anderen Bedürftigen. Bei der Begegnung mit den Gläubigen in Neapel hörte der Papst zwei Zeugnisse. Eines stammte von diesem jungen Mann, dessen Vater im Jahr 2023 von zwei Jugendlichen an einer Tankstelle erschossen wurde.
2: Heiligkeit, die Jugendlichen, die auf mich geschossen haben, wurden heute verhaftet. Aber in meinem Herzen ist kein Hass. Ich habe noch nie Hass gegen sie gespürt. Von Anfang an hatte ich das Gefühl, dass diese Tat nicht nur von ihnen kam, sondern von der Wirklichkeit, in der sie aufgewachsen sind, von den Bedingungen, die sie geprägt haben.
0: Papst Leo sprach über einige der Umstände, die in Neapel erlebt werden. Einer Stadt, die er als Perle des Mittelmeers bezeichnete, wo Schönheit sich mit Wunden, Armut und Ängsten mischt.
1: In molte zone si scorge una vera e propria geografia della disuguaglianza e della povertà, alimentata da problemi irrisolti da tempo, la disparità di reddito, le scarse prospettive di lavoro, la carenza di strutture adeguate e di servizi, l'azione pervasiva della criminalità, il dramma della disoccupazione, la dispersione scolastica e altre situazioni che appesantiscono la vita di molte persone.
0: Der Papst rief die Lokalpolitik zur Verantwortung und lobte jene, die ihren Teil dazu beitragen, ihre Stadt und ihre Mitbürger voranzubringen.

0: la bellezza si facciano largo tra le strade, nelle istituzioni, nelle relazioni.
1: Genau zu jener Stunde, 365 Tage zuvor, stieg weißer Rauch über dem Vatikan auf. Ein Jahr später beschloss Papst Leo XIV. Seinen Jubiläumsbesuch mit den Menschen von Neapel. »365 Tage können viel bedeuten, und Papst Leo XIV. Hat die Erwartungen weitgehend erfüllt. Besonnen, aufmerksam und ruhig hat er schrittweise geprägt, wie sein Pontifikat aussehen soll.
2: My experience of him is, he is a man that listens. He recognizes the...
3: Er ist ein Mann, der zuhört. Er erkennt die Bedeutung des Zuhörens. Erst zuhören, dann denken, dann handeln.
2: We have to listen. What's going on? Listen, think, and then act. And I think he'll bring that to his papacy.
3: Seine schwierigsten Entscheidungen sind die, bei denen er Führungspositionen ersetzen muss.
1: 4 Monate vergingen, bevor er seine erste große Ernennung vornahm. Seinen Nachfolger im Dikasterium für die Bischöfe. Filippo Iannone, ein Jurist mit Vatikanerfahrung.
3: Die Profile, die er als Mitarbeiter ernannt hat, sind allesamt Menschen, die nicht konfrontationsscheu im Sinne von Gleichgültigkeit sind, sondern Menschen, die arbeiten, Dinge erledigen und voranbringen, ohne Schaden anzurichten.
1: So ist der Präfekt des päpstlichen Haushalts nun Peter Radzic, Jurist und Diplomat. Seine Rolle ist zentral. Er verbindet die Verwaltung des täglichen Terminkalenders und die Koordination des gesamten Eventprotokolls. Viele hatten Veränderungen im Staatssekretariat erwartet. Bisher hat der Papst jedoch Parolin als seine rechte Hand behalten. Geändert hat er die 3. Stelle, seine bisher wichtigste Ernennung. Papst Leo wählte Paolo Rudelli, der über 25 Jahre Diplomatenerfahrung verfügt. Der Papst stützt sich zudem auf einen engen Kreis vertrauter Mitarbeiter, darunter seine beiden Sekretäre. Marco Billeri, nach seiner Wahl ernannt, und Pater Edgar, der ihn seit seiner Zeit in Peru begleitet.
3: An der Seite eines Freundes zu arbeiten, in meinem Fall, und zugleich derjenige zu sein, der ihm bei seiner täglichen Arbeit hilft und ihn schützt, damit er seine Aufgaben in Ruhe erfüllen kann.
1: Papst Leo folgt dem Weg seiner Vorgänger, aber mit seinem eigenen Stil. Er hat die roten Gewänder und bestimmte Traditionen zurückgebracht, etwa die Fußwaschung am Gründonnerstag in St. Johann im Lateran.
3: Jeder Papst hat Spielraum, wie er seine Botschaft in konkrete Gesten übersetzt. Papst Leo legt großen Wert darauf, das päpstliche Protokoll und die Regeln, die das Handeln des Papstes bestimmen, sehr genau einzuhalten.
1: 2 der meist wiederholten Botschaften Leos des 14. sind dieselben, mit denen er sich der Welt vorgestellt hat. Frieden und die Einheit der Kirche in einer von Spaltung geprägten Welt.
3: In der katholischen Kirche hat er die inneren Polarisierungen verringert, die bestanden und sie spalteten. Er zeigt der Gesellschaft, dass es möglich ist, zu regieren, ohne die Stimme zu erheben, ohne das eigene Urteil aufzuzwingen, indem man allen zuhört. Er beweist, dass eine andere Form von Führung möglich ist und dass sie sehr wirksam ist.
1: Hinzu kommen die Gesten, die Papst Leo durch seine apostolischen Reisen gezeigt hat. In einem Jahr hat er bereits 3 Reisen außerhalb Italiens unternommen und 7 Länder besucht.
4: Heute bin ich im historischen Zentrum Roms, um die antike Kirche der Heiligen Kosmas und Damian zu besuchen. In dieser Kirche befinden sich die Reliquien 2 Brüder, deren Geschichte des Glaubens und der Heilung Christen seit Jahrhunderten inspiriert. Let's go take a look. Kosmas und Damian waren Zwillinge und Ärzte, die Kranke behandelten, ohne eine Bezahlung zu verlangen. Deshalb wurden sie als die Geldlosen oder Silberlosen bekannt. Ihr Ruf als Heiler verbreitete sich schnell und viele glaubten, dass durch ihre Fürsprache auch nach ihrem Tod Wunder geschahen. Ihre Reliquien befinden sich noch heute hier. Doch um sie zu finden, muss man zunächst eine besondere Erlaubnis einholen, um eine versteckte Kirche unterhalb dieser Basilika betreten zu dürfen. Nach dem Abstieg einer kurzen Treppe betritt man eine Krypta mit einem kleinen Beichtfenster und den Reliquien der Brüder. Pilger aus aller Welt kommen hier.

0: hierher und hinterlassen kleine Karten mit ihren Gebeten und Anliegen.
1: Pilgrims from around the world come here and leave small cards inscribed with their prayers and intentions.
0: Über dem Altar befindet sich ein beeindruckendes Mosaik, das Christus zeigt, wie er Kosmas und Damian in den Himmel empfängt. Eine Erinnerung an ihre Treue bis in den Tod.
1: Even until death.
0: In dieser Kirche findet man nicht nur Reliquien, man findet die Geschichte zweier Zwillingsbrüder, die ihre Fähigkeiten in den Dienst anderer stellten und alles für das gaben, woran sie glaubten.
1: See you next time.
2: Yes, actually the Spaniards came via Mexico. That was the first time was.
3: Die Spanier kamen über Mexiko. Das erste Mal im Jahr 1521, dann gingen sie wieder und kehrten 1565 zurück, bis 1898, als der Krieg zwischen den USA und Spanien endete.
2: 33 years under Spain. And I think what happened to Catholicism, yes, it...
3: Wir waren 333 Jahre unter spanischer Herrschaft. Der Katholizismus wurde uns aufgezwungen, mit dem Schwert, wie man sagt. Aber als das Schwert verschwand, blieb das Kreuz. Er wurde tief in unsere Kultur und in die Familien eingewurzelt. Man sieht kleine Altäre in Bussen, in Autos, sogar in Behörden. Er ist fest in der Kultur verankert. Aber wir müssen noch daran arbeiten, den Glauben im Leben der Menschen zu vertiefen. Die Familie hat wirklich versucht, den Glauben zu bewahren. Aber der Glaube wird nicht automatisch vererbt. Nur weil die Eltern gläubig sind, bedeutet das nicht, dass die Kinder es auch sind. Natürlich erleben auch wir den Trend einer gewissen Entkirchlichung und die Berufungszahlen sinken. Ich glaube, an erster Stelle steht die Familie. Und an zweiter Stelle die Volksfrömmigkeit, die wirklich sehr geholfen hat. Wir versuchen, den Glauben nicht nur auf der gefühlsmäßigen Ebene zu stärken, sondern ihn auch verständlicher und tiefgründiger zu machen. Denn je mehr wir verstehen, desto tiefer wird unser Glaube.
2: Understanding. So the more we understand, the more our faith would also deepen. Actually, well, we have in the Philippines all the social issues, inequalities, graft and corruption, all this.
3: Auf den Philippinen gibt es viele soziale Probleme. Ungleichheit, weit verbreitete Korruption und dazu noch von Menschen verursachte Katastrophen sowie Naturkatastrophen. Vulkane, Überschwemmungen, jedes Jahr Taifune. Die Kirche engagiert sich nicht nur in der Sakristei, sondern dient den Menschen, ohne zu fragen, ob jemand katholisch ist oder nicht. Wir geben Essen, Unterkunft, Kleidung. Wir sind darauf angewiesen, dass die Laien einen großen Teil übernehmen. Sie sind es, die den Hungrigen Essen geben, die Arbeitsplätze schaffen und ausbilden können. Natürlich tun wir unseren Teil. Krankenhäuser und Universitäten wurden einst in einem kirchlichen Umfeld gegründet, aber wir müssen delegieren. Die Herausforderung lautet, den Glauben so zu kennen und zu vermitteln, dass die Laien ihn wirklich in die Tat umsetzen können.
4: Die ganze Welt verfolgt weiterhin, wie sich die Hunter-Virus-Krise entwickelt. Das Virus ist eine potenziell tödliche Krankheit, die von Nagetieren auf Menschen übertragen werden kann. Meldungen über die Krankheit wurden bekannt, nachdem es an Bord eines Luxuskreuzfahrtschiffes zu mehreren Todesfällen und Infektionen gekommen war. Weltweit führende Persönlichkeiten, darunter Papst Leo XIV., verfolgen die Krise. Der Papst dankte den Kanarischen Inseln für die Aufnahme des Hunter-Virus-Schiffes.
5: Quiero agradecer la acogida que caracteriza al pueblo de las Islas Canarias por permitir la llegada del crucero Hondius con los enfermos de Hunter-Virus. Estoy contento de poder encontrarme con vosotros el próximo mes en mi visita a las islas.
4: Zum Zeitpunkt dieser Worte waren unter den an Bord der Hondius quarantänisierten Personen noch keine weiteren positiven Fälle bestätigt worden. Doch wenige Stunden später, als Passagiere nach Hause zurückkehrten, begannen Frankreich und die Vereinigten Staaten, neue Fälle in ihren Ländern zu bestätigen. In seiner Sonntagsansprache

0: Sprache zum Muttertag, in der er dazu aufrief, dem Beispiel Mariens zu folgen, äußerte der Papst auch Besorgnis über den Anstieg der Gewalt im Tschad und in Mali. Länder, die jüngst von Terroranschlägen getroffen wurden. Wie jeden Mittwoch empfing der Papst rund 30.000 Gläubige, bevor er mit seiner Katechese begann. Das Besondere diesmal war das Einzugslied Dancing Queen von ABBA. Nach seiner Runde über den Platz begann der Papst seine Katechese. Mit Blick auf die Mission der Kirche sagte er:
1: Essa è anche investita della missione di pronunciare parole chiare per rifiutare tutto ciò che mortifica la vita e ne impedisce lo sviluppo e prendere posizione a favore dei poveri, degli sfruttati, delle vittime della violenza e della guerra e di tutti coloro che soffrono nel corpo e nello spirito.
0: Mit diesen Worten betonte der Papst die aktive Rolle der Kirche angesichts der Ungerechtigkeit in der heutigen Welt und ihren Einsatz für die Schwächsten.
1: La Chiesa realizza la sua missione tra il già dell'inizio del regno di Dio in Gesù e il non ancora del compimento promesso e atteso.
0: Der Papst ermutigte die Gläubigen, ihrer Berufung zur christlichen Hoffnung treu zu bleiben, auch inmitten von Schwierigkeiten, und den Blick stets auf das endgültige Ziel gerichtet zu halten. So kam Marco Rubio, der Außenminister der Vereinigten Staaten, in den Vatikan, um Papst Leo XIV. Zu treffen. Er wurde zunächst vom neuen Präfekten des päpstlichen Haushalts empfangen. Der Besuch folgte auf mehrere Wochen der Spannungen zwischen Trump und dem amerikanischen Papst wegen des Irankriegs. Das längst fällige Treffen zwischen Washington und dem Vatikan hat nun endlich stattgefunden.
2: Mr. Secretary, it's great to see you. Good morning. It was almost a year that was here with
3: you. Ten days off.
0: Papst Leo bezog sich auf seine erste Begegnung mit Rubio, der J.D. Vance am 19. Mai 2025 zu einem Vatikanbesuch begleitet hatte, einen Tag nach dem offiziellen Beginn des Pontifikats von Leo XIV. Rubio und der Papst trafen sich etwa 45 Minuten lang. Wie Rubio im Vorfeld angekündigt hatte, wollte er mit Papst Leo über Religionsfreiheit und die Lage in Kuba sprechen. Darauf folgte ein Treffen zwischen Rubio und Pietro Kardinal Parolin, gewissermaßen sein Amtskollege im Vatikan. Vermutlich war es bei Parolin, dass Rubio den heikelsten Teil seines Besuchs ansprach: die Beruhigung der Spannungen zwischen der US-Regierung und dem Heiligen Stuhl nach Trumps Angriffen auf Leo XIV. Papst Leo XIV. Hatte einen vollen Vormittag. Nach dem Empfang von US-Außenminister Marco Rubio traf er Donald Tusk, den Premierminister Polens. Es ist das erste Treffen der beiden seit der Papstwahl im vergangenen Mai. Beim Geschenkeaustausch erhielt Papst Leo eine Ausgabe des Pentateuch, der ersten fünf Bücher der Bibel, auf Kaschubisch, einer Sprache Nordpolens. Anschließend traf Tusk auch mit Kardinalstaatssekretär Pietro Parolin und Monsignore Paul Gallagher, dem Sekretär für die Beziehungen mit den Staaten, zusammen. Laut einer Erklärung des Heiligen Stuhls umfasste das Gespräch die soziale und wirtschaftliche Lage des Landes sowie die Beziehungen zwischen der Ortskirche und dem Staat, insbesondere im Bereich der Bildung und in ethischen Fragen. Ebenso wurde auf den Krieg in der Ukraine und die Rolle eines Landes wie Polen innerhalb der Europäischen Union eingegangen. Tusk, der 2020 für eine zweite Amtszeit als Premierminister gewählt wurde, hat sich mehrfach öffentlich als Katholik bekannt und gehört dem liberalen, proeuropäischen Flügel der polnischen Politik an. Man erkennt sie an ihrer markanten Uniform, die Schweizer Garde, die persönliche Leibwache des Papstes, die seine Gemächer und den Vatikan bewacht und ihn auf apostolischen Reisen begleitet. Der Eid, den sie leisten, gilt dem Papst persönlich. Er ist ihr direkter Vorgesetzter. Papst Leo scheint die Vereidigungszeremonie besonders zu schätzen, die so beginnt. Letztes Jahr war Papst Leo XIV. Der erste Papst seit 1968, der Zeremonie persönlich vorstand. Im Jahr 2026 hat er dies erneut getan. Diesmal sind 28 neue Rekruten in die kleinste Armee der Welt eingetreten. Mit der linken Hand auf der Fahne und drei erhobenen Fingern der rechten, als Symbol der heiligen Dreifaltigkeit, schwört jeder Einzelne Leo dem 14. und seinen Nachfolgern in

0: Treue zu dienen und ihn nötigenfalls mit dem Leben zu verteidigen. Am Ende der Zeremonie richtete der Papst folgende Worte an sie.
1: A voi, cari giovani, che avete fatto il giuramento, esprimo la mia stima e la mia gratitudine. Il gesto che avete compiuto attesta un impegno di fedeltà, animato dall'entusiasmo giovanile e fondato sulla fede in Dio e sull'amore per la Chiesa.
0: Jeden 6. Mai wird dieses Ereignis zum Gedenken an den Sacco di Roma begangen, als die kleinste Armee der Welt Papst Clemens den 7. vor den deutschen Truppen Karls den 5. schützte. Im nächsten Jahr findet dieses Ereignis zum 500. Mal statt. In der nächsten Folge zeigen wir den Besuch von Papst Leo an der römischen Universität La Sapienza. Das und vieles mehr hier bei Rome Reports.

0: Sie sind Zisterzienserin, das war nicht immer so. Wann war für Sie klar, dass Sie ins Kloster gehen möchten?
1: Es war für mich eine langsame Entwicklung. Der Gedanke ans Kloster ist mir zum ersten Mal gekommen, als ich im ersten Studienjahr war und in Wien aufgewachsen, habe auch in Wien studiert und habe dann einen Besinnungstag für Studenten mitgemacht. Und da ist mir auf einmal der Gedanke vor Augen gestanden, was ist, wenn Gott von dir will, dass du ins Kloster gehst? Und ich bin sehr erschrocken, weil ich hatte vom Kloster ganz furchtbare Vorurteile, habe auch keine Schwester näher gekannt. Und jedenfalls war mir klar, dass ich so nicht werden wollte. Die Dinge, wo ich sagen musste, sind gesessen, wie wirklich ein Pfeil im Herzen war. Einerseits beten für die Menschen, das war mir wichtig und es war mir auch klar, dass das nötig ist. Und da habe ich immer gesagt, naja, das müssen die anderen tun. Nein, du musst es tun. Und das Zweite war eine ganz große Sehnsucht nach einer tiefen Gemeinschaft mit Christus. Die ist bei mir schon in der Volksschulzeit gewachsen, obwohl ich weder ein besonders braves noch ein besonders frommes Kind war. Gottesdienste, so gemeinsame und allgemeine, waren mir eher langweilig, aber so eine persönliche Beziehung hatte ich immer schon zu Gott. Und die noch weiter pflegen und vertiefen, das war mir auch wichtig. Aber es hat dann, ich habe das Studium fertig gemacht und es hat Jahre gebraucht, bis das gereift ist und zuerst, bis ich einmal mal Ja sagen konnte. Ich habe ein ganzes Jahr gehofft, es wieder zu vergessen und habe mich erst näher damit auseinandergesetzt, als ich gemerkt habe, das geht nicht.
0: Und wieso ausgerechnet zu den Zisterzienserinnen? Warum zu dieser Gemeinschaft?
1: Ja, einerseits war mir schon klar, wenn, dann möchte ich eine kontemplative Gemeinschaft. Und wenn, dann eben dieses Beten für die Menschen, das ist eher etwas, was zu kontemplativen Klostern passt. Das war einmal klar. Und dann hat sich so ergeben, nachdem ich mal Ja gesagt habe, dass ich die Entstehung des Klosters Marienfeld bei Maria Roggendorf miterlebt habe. Und da hat es geheißen, wenn man sich für dieses Kloster interessiert, muss man nach Vorarlberg gehen. Und so bin ich dorthin gegangen und dann dort geblieben, da man ja nicht alle jungen Schwestern dann nach Niederösterreich geschickt hat.
0: Das Kloster, dem Sie jetzt vorstehen, liegt in Hohenweilen im Bezirk Bregenz. Wie würden Sie die Gemeinschaft und das Zusammenleben dort beschreiben?
1: Es ist eine sehr lebendige, bunte, interessante, manchmal auch ein bisschen schwierige Gemeinschaft. Wir haben eher jüngere Schwestern, das heißt einige wirklich junge und dann eine relativ große Mittelgruppe, so um 50 herum und relativ wenig ältere. Ich bin schon die drittälteste im Haus. Die Jungen sind sehr originell, voll von Ideen, voll von Initiativen und so. Und ich finde das sehr schön. Aber man muss schauen, das irgendwie zusammenzuhalten und auch schauen, passt das zu unserer Lebensform? Inwiefern passt es? Geht es noch? Geht es nicht? Und so, dass wir, wie es der heilige Benedikt in der Regel schreibt, wenn eine Frage sich neu stellt, alle zusammenrufen, alle anhören, darüber nachdenken und dann suchen gemeinsam, in welche Richtung könnte es gehen. Also wer auch immer etwas sagt, dafür oder dagegen, höre, nicht? Was sagt Gott dadurch? Was sagt Gott zu mir? Was sagt er in der Regel? Was sagt er in der Heiligen Schrift? Und was könnte dann das Resümee von allem sein?
0: Also sind Sie glücklich in Ihrer Gemeinschaft, so wie es ist, auch
1: Also,
0: mit
1: ja, ich
0: Ihren
1: habe.

0: Ich
1: Anforderungen.
0: habe alle meine Mitschwestern sehr gerne und ja, ich bin voll zufrieden. Und das, was mich zufrieden macht, ist nicht nur die Gemeinschaft, sondern weil trotz meiner anfänglichen Schwierigkeiten das Leben mit Gott für mich etwas sehr Schönes und Beglückendes ist.
1: Sie sind auf die Idee gekommen, das 700 Jahre alte Werk der heiligen Gertrud von Helfter neu zu übersetzen. Was fasziniert Sie so an der heiligen Gertrud?
0: Vor 2 Jahren ist von unserem Generalabt ausgehend der Wunsch aufgekommen, Gertrud von Helfter möge Kirchenlehrerin werden. Und da hat man bei so einer Sitzung auch darüber gesprochen, dass man so ein Komitee aufstellen möchte, das eben diese Erhebung Gertruds zur Kirchenlehrerin vorbereitet, indem man es halt bekannt macht, Zustimmungen, Unterstützungserklärungen einsammelt und so. Und dann hat man eben gesprochen, dass man verschiedenen Bischöfe, Professoren und so weiter ansprechen soll, sie mögen dieses Anliegen unterstützen. Und da habe ich mich gemeldet und gesagt, ich habe gerade eine Pause beim Übersetzen, weil ich Balduin von Ford gerade abgeschlossen hatte. Das ist gerade erschienen, dieses Buch. Und ich finde es nicht sinnvoll, dass man Gertrud von Helfter zur Kirchenlehrerin erhebt, wenn gleichzeitig ihr Hauptwerk im Deutsch überhaupt nicht lesbar vorhanden ist. Weil die verbreitete Übersetzung von Weißbrot stammte aus dem Jahr 1876. Und da habe ich vorgeschlagen, ich könnte damit anfangen. Und das wurde dann gut geheißen. Und so bin ich einmal auf diese Idee gekommen. Dann hat es 2 Bestätigungen gegeben, die mich verblüfft haben, dass ich mir gedacht habe, wenn es eine Stimme Gottes gibt, die sagt, ja, das will ich auch, dann war es das. Das erste war, war kaum wieder zu Hause, bekam ich einen Brief von einer Bekannten, die in Süddeutschland ein Bildungshaus leitet. Und die hat mir geschäftlich einige Dinge mitgeteilt. Und dann hat sie noch geschrieben, bei uns im Haus ist es üblich, dass alle Mitglieder dieses Bildungshauses jedes Jahr einen Jahresheiligen bekommen. Und ich habe da gerade so ein Bildchen noch übrig, ich schickte das. Und wer war das? Gertrud von Helfter. Und ich dachte, aha, sehr interessant. Die wusste überhaupt nicht, dass ich mich je damit auseinandergesetzt habe. Und dann noch einmal ein paar Monate später kam ein Professor für Liturgie, na, für Patrologie aus Trier zu uns ins Kloster. Und dann hat es im Telefon geheißen, er bringt noch einen zweiten Professor mit, einen Dominikaner, der auch ein Patrologe ist, und der täte gern mit der Äbtissin sprechen. Aha, mir gedacht, noch nie etwas von ihm gehört, aber bin gespannt, was sein Anliegen ist. Und dieser Professor hat dann gesagt, ja, wissen Sie, ich bin Professor für Patrologie und ich weiß aus eigener Erfahrung, wie wichtig das ist, dass wenn man so alte Texte liest, dass man die nicht nur Deutsch, sondern auch Lateinisch hat. Weil dann sage ich den Studenten so, und da schauen Sie jetzt bitte rüber, sehen Sie, wie das im Original Wortlaut heißt, und da kann man viel besser halt unterrichten dafür. Und jetzt hätte ich ein Anliegen, ich habe doch gehört, Sie machen Übersetzungen aus dem Lateinischen. Könnten Sie nicht dafür sorgen, dass Gertrud von Helfter Lateinisch und Deutsch herausgegeben wird? Da habe ich gedacht, na, also wenn das jetzt keine Bestätigung ist. Und daher habe ich die Anregung auch genommen, es Lateinisch und Deutsch zu machen.
1: Und was machen die Schriften der heiligen Gertrud von Helfter heute noch so aktuell?
0: Weil sie eine sehr natürliche und normale, unter Anführungszeichen, Heilige ist. Das heißt, sie hat natürlich außergewöhnliche Gnaden empfangen, aber sie hat sie empfangen als Veranschaulichung eines normalen, einfachen, gläubigen Lebens. Also ihre Gnaden unterscheiden sie nicht von den anderen Christen, sondern verbinden sie mit den Christen. Sie zeigen ihnen, was heißt christlich leben, worauf kommt es dabei an und wie schaut das bildhaft ausgedrückt im Alltag aus.

Grüß Gott und herzlich willkommen zu dieser Ausgabe von SDS auf KTV Pater Karl. Schön, dass du wieder dabei bist bei der Stunde der Seelsorge. Besonderer Gruß natürlich auch an dich. Wir gehen mit großen Schritten auf Pfingsten zu, 50 Tage nach dem Osterfest. Es ist die Geburtsstunde der Kirche. Nach dem Kreuzestod unseres Herrn Jesus Christus waren die Jünger, die Apostel schon auch sehr verängstigt, verschüchtert, haben sie dann zurückgezogen.

0: Und im Obergemach in Jerusalem gebetet mit der Gottesmutter Maria. Plötzlich kommt der Heilige Geist. Alle werden erfüllt vom Heiligen Geist. Aus Angst wird Zuversicht, Hoffnung, Mission, Sendung.
1: Also Pfingsten ist ein Megafest. Das Zweite Vatikanum wollte eine Aufwertung, indem es die Pfingstnovene betont hat, also die 9 Tage von Christi Himmelfahrt. In Österreich haben wir Christi Himmelfahrt übrigens Donnerstag als arbeitsfreien Feiertag tatsächlich noch, Gott sei Dank. In Deutschland wird der Vatertag gefeiert, was wir nicht haben. Das ist bei uns der zweite Sonntag im Juni dann, parallel zum Muttertag, zum zweiten Sonntag im Mai. Aber auf jeden Fall diese 9 Tage des Hinbetens um den Heiligen Geist, die Novena, das 9-Tages-Gebet eben wäre dem Zweiten Vatikanum sehr wichtig gewesen, ist nicht ganz gekommen, auch weil in vielen Ländern Christi Himmelfahrt ja auf den Sonntag verschoben ist und dann erst eben am Sonntag vor Ostern gefeiert wird. Aber wir haben bei uns, also in Österreich, ich glaube in Bayern auch, ja, also diese Chronologie, dass man eben wirklich die 9 Tage Christi Himmelfahrt bis Ostern hat und dann betet um den Heiligen Geist. Was ist der Heilige Geist? Ja, Geist ist ein anderes Wort für Beziehung, um das mal ein bisschen auszudeuten. Wenn in einer Firma ein guter Geist herrscht, was heißt es dann? Dass die Beziehungen stimmen. Und dieser Geist ist eben heilig, weil er den Vater mit dem Sohn von Ewigkeit verbindet, beziehungsweise dessen Einheit ist, die sich immer übersteigert, eben je mehr, wie Hans-Urs von Balthasar sagt. Also Gott ist nicht die höchste Liebe, sondern er ist die immer größere Liebe in sich selbst. Deshalb ist der Heilige Geist auch schon beim Herausgehen, ja, am Herausgehen, wo er die Schöpfung jetzt eben schafft, lesen wir, dass die Ruach, der Geist Gottes über der Urflut jetzt eben schwebt. Also Gott geht aus sich heraus und schafft im materiellen Nichts eben jetzt ein Etwas, nämlich diese materielle Welt. Dann geht Gottes Geist aus sich heraus, Gott aus sich heraus, um jetzt eben Jesus Christus Mensch werden zu lassen. Sie empfing vom Heiligen Geist. Also der Heilige Geist ist immer das Innen Gottes, die Gemeinschaft von Vater und Sohn, die sich dann ins Außen jetzt eben ausstülpt. Und das Dritte ist dann eben jetzt schon am Kreuz und dann zu Ostern, am Ostertag haucht Jesus den Heiligen Geist aus. Und dann lesen wir eben bei Lukas, dass am 50. Tag Pentekoste, 50, der Heilige Geist ausgegossen wird über diese betende Gemeinschaft, die 9 Tage schon zusammen war. Sie haben den Matthias dazu gewählt, also sie haben auch kirchliche Geschäfte gemacht, kann man sagen, kirchliche Ordnung gemacht, aber immer in Erwartung, dass hier etwas geschehen muss, damit sie die Überforderung schaffen, die Jesus am Christi Himmelfahrtstag ihnen aufgegeben hat. Denn da sagte er, das ist der Missionsbefehl, geht in alle Welt, verkündet das Evangelium allen Geschöpfen, macht alle Menschen zu meinen Jüngern, tauft sie und so weiter. Und wie soll das gehen? Eine kleine verängstigte Schar, 11 Männer, die Frauen und so weiter. Dann gehen die 9 Tage in das Obergemach, beten dort. Und dann kommt die Kraft des Heiligen Geistes, dann kommt die Kraft von oben, dann kommt Gottes Geist, also die innere Beziehung zwischen Vater und Sohn, jetzt in der Erlösungsdimension, gießt sich aus, ja, befeuert diese Jünger jetzt eben in Feuerzungen, wie man sich das vorstellt. Und dann beginnt jetzt eben die Mission der Kirche. Also Pfingsten ist das eigentliche Missionsfest. Und ich bin sehr dankbar, dass das in unserer Kapelle bei Missio Österreich so schön dargestellt ist. Weil da haben wir eben dieses Pfingstrelief in der Mitte der Tabernakel, wo eben Gottes Geist jetzt eben aussendet. Ja, und die Kirche geht dann hinaus. Die 3000 lassen sich taufen nach der Predigt des Petrus und geht dann hinaus in die ganze Welt. Und dann beginnt Weltkirche.
0: Fakt ist aber, der Heilige Geist will herbeigerufen, herbeigebeten werden. Komm, Heiliger Geist, ist das Einfachste. Oder ein Vater unser, ein Ave Maria. Ja. Oder dieses Gebet, Herr Jesus, Sohn des Vaters, sende jetzt deinen Geist über die Erde. Lass den Heiligen Geist wohnen in den
1: Herzen.
0: In den Herzen aller Völker, damit sie bewahrt bleiben mögen vor Verfall, Unheil und Krieg, möge die Frau aller Völker, die selige Jungfrau Maria, unsere Fürsprecherin sein. Oder auch einfach das Rosenkranzgebet, wo wir auch zusammen mit der Gottesmutter Maria beten, wie damals am Pfingsttag.
1: Also Jesus macht ja da eine Werbung fürs Gebet, nicht? Also er nimmt mit sogar, also am Ölberg nimmt er die Jünger mit, dass sie mit ihm wachen und beten sollen. Und es gibt dutzende Stellen, wo er jetzt

0: eben uns stärkt, das Vertrauen auf das Bittgebet zu setzen. Und er beschimpft seine Jünger sogar in gewisser Weise, weil er sagt, ihr habt bisher noch nichts in meinem Namen erbeten und so weiter. Und das ist ja zum Beispiel auch ein Thema bis hin zu den Marienerscheinungen. In der Rue de Bacque erscheint die Mutter Gottes auch, ja. Und die Strahlen, die von ihren Händen ausgehen, da sind manche dunkel, das sind die Gnaden, die noch nicht erbetet worden sind, nicht, sagt sie. Und wenn er in Matthäus 7,7 sagt, jetzt wieder zu Jesus zurück, bittet und ihr werdet empfangen, sucht und ihr werdet finden, klopft an und euch wird aufgetan. Was ist das Wichtigste, das wir erbitten können von Gott? Das ist natürlich sein Heiliger Geist. Und deshalb wird uns das auch so explizit geschildert hier in der Apostelgeschichte. Das ist nicht ein kleines Gebet, sondern das ist ein neuntägiges Gebet. Nicht? Und in einer Situation, wo die wirklich auch in einer Not sind. Jesus hat sich verunsichtbart. Also die verklärte Weise seiner Gegenwart endet. Ja, und Christentum ist aber eine personale Beziehung eben jetzt mit Jesus zu haben. Ja, ihr Freund, ja, ihr Meister, ihr Herr und so weiter. Nicht? Und da stehen sie dann da und schauen zum Himmel und Jesus ist weg. Nicht? Und in dieser Frustrationssituation gehen sie dann eben ins Gebet und erbitten das Wichtigste. Nämlich sie wissen das noch nicht, was da kommen wird. Also die können nicht explizit um den Heiligen Geist beten, obwohl Jesus ihnen einen anderen Beistand gesagt hat. Er sagt, ich bin der eigentliche Beistand, den Gott gesandt hat, der Mittler zwischen Gott und den Menschen. Aber er wird einen Allos Parakletos jetzt eben senden. Einen anderen Beistand, einen anderen Anwalt, der es in die ganze Wahrheit einführt. Und dann kommt eben diese Kraft von oben. Der Heilige Geist ist nicht fassbar, macht darauf aufmerksam, dass Taube, Wind, Feuer, Zungen sind alles nur Metapher, Bilder für die Symbolik jetzt eben, dass Gott selbst jetzt eben hier diese Menschen innerlich befähigt, ja, innerlich bekräftigt, firm macht, stark macht, Firmung, Sakrament des Heiligen Geistes jetzt eben, Christus in der Welt zu bezeugen. Und was da am Pfingsttag geschieht, ist dann die Umkehr von allem. Die verängstigte Gemeinde nicht, also geht plötzlich raus aus dem Abendmahlsaal und da stehen unten Pater, Meder, Elamiter und so weiter. Und Petrus, der bisher haben sie sich versteckt und jetzt steht er als erster Papst dort. Es ist der erste Urbi et Orbi Anlass, den wir dort jetzt eben haben. Es geht um die Welt und den Erdkreis, um die Stadt und den Erdkreis. Er wird dann in der Urbs, in der Stadt jetzt eben sterben. Aber der Orbis Terrarum ist schon da. Pater, Meder, Elamiter. Ich glaube, 16 Nationen sind dort aufgelistet. Und dann beginnt die mutige Verkündigung und beginnt eben das Ganze. Also wunderbar, was da geschieht. Und deshalb ist es recht und wichtig, dass wir um diese wichtigste Gabe beten und schreien, komm, Heiliger Geist, veni Creator Spiritus.
1: Ja, und wenn man den Heiligen Geist einlädt und dass er dann auf erfahrene Situationen auf den Kopf stellen kann, wie er damals die Jünger auf den Kopf gestellt hatten, die voller Mut dann waren, das bringt ein schönes Zeugnis, das ich jetzt vortragen darf, zum Ausdruck. Da ist auch die Rede, der Heilige Geist führte mich Schritt für Schritt. Hören wir mal dieses Zeugnis an. Lieber Pater Karl, lieber Pfarrer Rimmel, seit 2 Jahren höre ich regelmäßig Ihre Stunde der Seelsorge. Heute möchte ich selbst Zeugnis ablegen, nicht für mich, sondern für andere, die noch gefangen sind. Ich bin Ehemann und Vater. Jahrelang war ich ein Gefangener, nicht nur des Alkohols, sondern des Zornes und böser Geister. Ich trank täglich 4 bis 8 Bier, dazu Marihuana und Nikotin. Abends brach es aus mir heraus. Ich schrie, beschimpfte meine Frau, schlug gegen die Wände, bis meine Hände bluteten. Einmal habe ich meine Frau sogar geschlagen. Gott sei Dank schliefen unsere Kinder dabei. Sie haben fast nichts gesehen und doch genug gespürt. Meine liebe Frau hat das alles ertragen. Sie ist wie ein Engel, den Gott gesandt hat. Sie hat sich ganz ihm hingegeben, um unsere Familie zu retten. Vor gut 2 Jahren trat sie mir mit einer Klarheit gegenüber, die nicht von dieser Welt war. So nicht mehr. In diesem Moment brach etwas. Seit diesem Abend habe ich weder einen Tropfen Alkohol noch etwas anderes angerührt. Der Heilige Geist führte mich Schritt für Schritt. Aus Schuld wurde Erkenntnis, aus Dunkelheit langsam Licht. Jesus Christus sagt, ich bin der Weg und die Wahrheit und das Leben. Niemand kommt zum Vater außer durch mich. Diese Bibelstelle trägt mich. Es ist der Weg aus Sucht und Zorn, die Wahrheit über meine Schuld und das Leben, das er mir und meiner Familie neu geschenkt hat. Nicht ein Prinzip hat mich gerettet, sondern er allein. Ich danke dem lieben Gott und meiner Frau und ich bitte sie, wenn heute oder an einem anderen Abend ein einziger Mann statt zur Flasche zum Rosenkranz greift, hat sich dieses Zeugnis gelohnt. Beten Sie für uns Sünder in Christus verbunden.
0: Ja, das berührt mich natürlich sehr und ich danke auch für dieses Zeugnis. Vielleicht einen Punkt, wenn ich rausgreife, weil ja jetzt sicher auch Menschen zuschauen, die ähnliche oder parallele Situationen jetzt eben haben. Ich glaube, dass diese Bekehrung aus zwei Gründen gekommen ist, weil diese Frau in Geduld ertragen und weil da Gnade einfach schon angesammelt worden ist, weil da schon Gebet da war. Vom Heiligen Geist sagen wir, dass er unsere Aktionen begleiten soll und unserem Tun zuvorkommen soll. Also wenn du etwas bewegen möchtest in dem Leben, ja, dann bitte bete immer vorher. Actiones nostras preveni, komm uns zuvor mit deiner Gnade. Ja, also wenn ihr so Situationen habt, wo ihr das Gefühl habt, ich muss dann was sagen, jetzt eben, ich muss was ändern, ich möchte was ändern, dann betet doch bitte vor. Das gilt für alles jetzt eben. Und das Zweite ist, dass dann eben auch eine konkrete Aktion gesetzt worden ist von dieser Frau, dass sie etwas gesagt hat auch. Das kostet oft Überwindung, wir lassen oft Dinge so laufen. Ja, also noch einmal Leidensdruck, Gebet und so weiter, wo man spürt, hier müsste etwas verändert werden, setzen auf die Kraft Gottes. Ja. Und dann führt Gott auch dazu, oder muss man ja bitten, dass er zu dem Augenblick führt, wo der richtige Augenblick da ist. Ja. Weil das ist ja auch eine besondere Gnade, dass dieser Mann, der ja ganz tief unten war und wo ja so vieles verstellt war, dass der das auch schlucken konnte, dass seine Frau ihm das gesagt hat. Also das ist ja auch eine Gnade. Oft gibt es da eine Ungleichzeitigkeit und dann wird etwas gut gemeint gesagt, aber es kann nicht angenommen werden. Also vielleicht diese Überlegungen dazu, vorher immer beten, immer den Heiligen Geist anrufen und sich von ihm auch führen lassen, dass der richtige Augenblick, der richtige Kairos jetzt eben kommt, um dann eben etwas in die Tat umzusetzen, das eine Verbesserung bringt.
1: Sehr geehrter Pfarrer Rimmel, sehr geehrtes Team Stunde Seelsorge, sehr geehrter Pater Karl, mit großem Interesse verfolge ich Ihre Sendungen und möchte Ihnen eine Frage zum Geheimnis des Heiligen Geistes stellen. Mir fällt auf, dass der Begriff Heiliger Geist oft schwer zu fassen ist. Während wir vom Vater und vom Sohn in klaren Bildern sprechen können, scheint der Heilige Geist sich unseren Begriffen zu entziehen. Der Sohn kehrt nach seiner Verklärung zum Vater zurück und aus dieser Einheit der Dreifaltigkeit wird am Pfingsttag der Heilige Geist ausgegossen. Doch will der Geist überhaupt erklärt werden? Er kommt wie eine Taube herab. Gibt es eine Weise, ihn tiefer zu erfassen, ohne ihn auf ein Symbol zu reduzieren? Mit freundlichen Grüßen.
0: Also der Katechismus listet 10 biblische Symbole auf für den Heiligen Geist. Die Taube ist also am prominentesten geworden. Das ist dieses Überraschende von oben, das damit gemeint ist, eine Metapher. Aber der Heilige Geist will nicht erfasst werden, weil er nicht erfasst werden kann. Er ist der Unfassliche jenseits des Wortes. Er ist die Beziehung in Gott zwischen Vater und Sohn. Da muss ich ein bisschen widersprechen jetzt, denn auch der Vater ist abstrakt. Der Vater ist ein Bild dafür, für die Fürsorge und für das Hervorbringen, jetzt eben das schöpferische Hervorbringen, Ursprung der Gottheit und so weiter. Vater ist eben nicht ein alter Mann und schon gar keine Geschlechtsbestimmung, die wir da jetzt eben haben in Gott. Also auch der bleibt unfasslich. Fasslich ist allein der Sohn, der mich sieht, sieht den, der mich gesandt hat. Fasslich ist seine Liebe in der heilsgeschichtlichen Gestalt, wo sein Herz am Kreuz jetzt eben geöffnet wird und eben Gott ausfließt und dahinter ist nichts mehr. Die Substanz Gottes fließt aus und ist reine Liebe, sagt Hansus von Balthasar. Nicht? Also wir haben die Unfasslichkeit Gottes schon gewahrt, aber beim Heiligen Geist ist sie deshalb programmatisch, weil sie sich jetzt in uns hinein, in die Welt hinein universalisiert. Man sieht das daran, dass der Heilige Geist, dass diese dritte göttliche Person, wie das zweite Konzil 381 in Konstantinopel eben definiert hat, dass er Herr ist, dass er lebendig macht, nicht, dass er aus dem Vater hervorgeht, aber dass er nicht einmal einen Namen jetzt eben hat. Denn es sind eigentlich zwei Eigenschaftswörter, die hier zusammengesetzt worden sind. Also er ist heilig und er ist geistig, nicht? Und es ist diese heilige, geistige Kraft, Beziehung, ja, noch einmal Beziehung. Beziehung ist nicht fasslich, ja. Also Beziehung ist etwas Immaterielles und so weiter. Und es ist nicht anschaulich auch, ja. Also wir versagen unsere Sinne, dass diese Beziehung, diese heilige Beziehung in Gott sich ausstülpt in uns hinein und wir durch den Heiligen Geist dann auch in einer Kindschaftsbeziehung zum Vater sind. Und dort, wo der Paulus den Heiligen Geist jetzt eben nennt, im Galaterbrief und im Römerbrief, dort ist er es, der in uns jetzt eben diese Beziehung aktiviert, indem er in uns ruft, Abba, Hopater, Abba, Vater. Ja, wir haben das zweimal eben bei Paulus. Also es ist der Geist, der uns in dieser adoptiven Kindschaft jetzt in Verbindung bringt mit Gott, dem Vater. Aber noch einmal, der Heilige Geist ist programmatisch unfasslich. Und wir haben nirgendwo den Auftrag, die Unfasslichkeit des Geistes aufzudröseln. Deshalb haben wir auch nur Metapher, nur Bilder in der Heiligen Schrift. Er ist, die Hansus und Balthasar sagt, der Unfassbare jenseits des Wortes.
1: Wir können aber sein Wirken erfassen. Dass ich glaube, ist eine Frucht des Heiligen Geistes, dass ich Jesus als Sohn Gottes annehmen kann. Da wirkt schon der Heilige Geist in mir. Überhaupt ist der Glaube überhaupt nicht möglich ohne Geist.
0: Naja, das Aufregendste ist ja im Glaubensbekenntnis, dachte man lange nicht. Also das Glaubensbekenntnis ist ja nach der Dreifaltigkeit gegliedert, trinitarisch. Und du hast die Werke des Vaters, das ist die Schöpfung, du hast die Werke des Sohnes, das ist das Erlösungshandeln. Und dann kommt eben der Heilige Geist. Und dann dachte mir, alles, was danach kommt, ist nur eine Auflistung von auch noch wichtigen Dingen. Glaube an den Heiligen Geist, die heilige katholische Kirche, Gemeinschaft der Heiligen, Vergebung der Sünden, Auferstehung der Toten. Und das war dann der große französische Theologe Henri de Lubac, der das eben jetzt auch gelöst hat. Nein, das war von der alten Kirche gemeint. Das sind die Werke des Heiligen Geistes. Und das erste Werk des Heiligen Geistes spiegelt seine Grundeigenschaften ab, denn es ist die heilige katholische Kirche. Also sie übernimmt die Eigenschaften des Geistes, ja, aber hier in die Konkretion hinein, denn der Geist ist heilig, ja, und katholisch heißt universal, also geistig, pneumatisch alles durchdringen und so weiter. Also die Kirche selbst eben jetzt ist als Institution eben jetzt Werk, konkretisiertes Werk des Heiligen Geistes, aber der möchte eben nur eines, ja, der möchte Christus in uns inkarnieren, konkretisieren, ja. Also so wie er in Maria Jesus, ja, den göttlichen Logos inkarniert hat, so ist die Aufgabe des Heiligen Geistes, uns zu christifizieren. Bisschen kompliziert, aber ganz wichtig. Noch einmal, der Heilige Geist ist unfassbar, ja, aber eben genau diese Unfasslichkeit macht ihn auch zur Konkretionskraft Gottes in unsere Welt hinein und in unser Leben hinein.
1: Pater Karl, die Richtung deiner Antwort ist schon ganz gut. Du kannst es jetzt gleich weiter vertiefen, sehr geehrte Herren, Herr Wallner und Herr Rimmel. Als Jesus zum Vater aufgefahren ist, hat er gesagt, ich schicke euch den Heiligen Geist, ich lasse euch nicht allein. Der Heilige Geist wird euch führen und leiten. Alles, was er euch zeigt, kommt von mir.
0: Ja, also der Heilige Geist ist immer Geist des Sohnes. Das heißt, also er lässt Christus, den konkreten Mensch gewordenen, der konkrete Worte gesprochen hat, der konkrete Taten gesetzt hat, er lässt